0: angegriffen. Mokka liegt an der Westküste Jemens und an der wichtigen Meerenge Bab al-Mandab. Laut der jemenitischen Armee schoss die Houthi-Miliz ballistische Raketen und Drohnen auf die Stadt. Die Luftabwehr habe einige Drohnen abgefangen. Bereits gestern griffen die Houthis eine Hafenanlage in Mokka an. 7 Menschen waren dabei getötet worden. Laut einem Sprecher der Houthi-Miliz richtete sich der Angriff gegen saudische Truppen und Waffenlager. Die islamistische Houthi-Miliz wird vom Iran unterstützt. Seit Jahren bekämpfen sie die Regierung Jemens sowie deren Unterstützer Saudi-Arabien. In die USA. An einem Hafen in New York ist ein Boot gekentert. 2 Personen, darunter ein Baby, sind ums Leben gekommen. Das teilte die Küstenwache mit. 12 weitere Menschen konnten demnach gerettet werden. Der Vorfall ereignete sich in der Nähe von Liberty Island, auf der die Freiheitsstatue steht. Der Kapitän des Bootes sei festgenommen worden, teilte die Küstenwache weiter mit. Die Behörden untersuchten nun, ob es sich um eine illegale kommerzielle Charterfahrt gehandelt habe. Das Wetter heute Montag, es wird teils sonnig, teils bewölkt. Vor allem am Nachmittag gibt es lokale Regengüsse und Gewitter. Das Ganze bei rund 33 Grad. Das waren Nachrichten von Radio SRF, am Mikrofon und verantwortlich heute Nacht Livia Schmidt. SRF Verkehrsinfo von 2.03 Uhr auf der A1 Lausanne Richtung Yverdon zwischen Cossonay und La Sarre. Verkehrsbehinderung nach einem Unfall. Der rechte Fahrstreifen ist gesperrt.
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2: Und hier geht's nun auf die Philippinen in der Sendung International von Südostasien-Korrespondent Martin Aldrovandi.
3: Yeah, it's a big betrayal for us, for the Filipino people.
4: Das ist ein großer Verrat an uns, ein Verrat am philippinischen Volk,
5: sagt diese Unterstützerin von Ex-Präsident Rodrigo Duterte. Sie hat Tränen in den Augen. Der frühere Präsident sitzt nämlich in einer Zelle in Den Haag. Dort ist er angeklagt wegen Verbrechen gegen die Menschlichkeit. Dahin geschickt hat ihn sein Nachfolger Marcos Junior. Ja, der Marcos, Sohn des ehemaligen Diktators Ferdinand Marcos. Die Dutertes und die Marcos, das sind Politdynastien, die zwischendurch sogar gemeinsame Sache gemacht haben. Doch inzwischen sind die beiden Clans verfeindet. Gekämpft wird mit harten Bandagen. Das ist die Geschichte von den 2 einflussreichsten Familien der Philippinen und eine Geschichte über Intrigen, Verrat und Morddrohungen. Auf den Philippinen ist Politik Familiensache. Das ist International. Mein Name, Martin Aldrovandi.
6: BBM!
5: Sie tragen rote T-Shirts. Rund 3 Dutzend Anhängerinnen und Anhänger des Marcos-Lagers haben sich in der kleinen Hütte außerhalb Manilas eingefunden. Sie rufen BBM, die Abkürzung ihres Präsidenten. BBM steht für Bongbong Marcos. Bongbong ist der Spitzname von Ferdinand Marcos Junior, Sohn von Ferdinand und Imelda Marcos. Jet Gonzaga führt die Gruppe der Marcos-Anhängerinnen und Anhänger an und bereitet sie auf den Protest vor dem Senat vor. Sie protestieren für die Amtsenthebung der Vizepräsidentin Sara Duterte. Präsident und Vizepräsidentin waren einst Verbündete. Nun sind sie erbitterte Gegner. Sara ist die Tochter von Ex-Präsident Rodrigo Duterte, der in Den Haag vor Gericht steht. Ihre Aufgabe sei es, die Marcos-Regierung zu schützen, erklärt Jet Gonzaga. Der 60-Jährige trägt ebenfalls ein rotes T-Shirt. Als Jugendlicher war Gonzaga aber noch ein Gegner von Marcos Vater, Ferdinand Marcos, gewesen. Gonzaga hat die People Power Bewegung unterstützt, die das Marcos-Regime zu Fall brachte. Eine Bewegung, die damals quer durch die Gesellschaft ging. Vor rund 40 Jahren musste die Familie Marcos per Helikopter aus dem Präsidentenpalast fliehen. 2 Jahrzehnte Marcos-Herrschaft waren beendet.
7: Das war damals unsere Aufgabe. Wir wollten Marcos Senior stürzen. Aber rückblickend scheint das, was danach kam, auch nicht besser.
1: Nagdaang pangulo, daang pangulo kay Ramos, kay Erap, kay Gloria Macapagal, kay Pinoy.
5: Gonzaga zählt auf. Präsidenten kamen und gingen. Doch keiner habe dem Land geholfen, klagt er. Alle seien korrupt gewesen. In der Tat ist die Korruption auf den Philippinen ein großes Problem. Auf dem Index von Transparency International belegt das Land Platz 120 und liegt damit etwa gleichauf mit Staaten wie Angola oder Togo.
7: Wir hatten das Gefühl, man sollte Marcos Junior eine Chance geben. Er ist ein bescheidener Präsident. Genau das, was wir brauchen.
5: Excellencies. 2022 ist es soweit. Der Sohn des aus dem Amt gejagten Diktators ist nun selbst Präsident. Ferdinand Romualdez Marcos Jr. Gonzaga sieht das nicht als Widerspruch. Kritik von ihm gibt es auch nicht an der Mutter des Präsidenten, Imelda Marcos. Im Gegenteil.
7: Meine Güte, die Schönheit der First Lady war wirklich bemerkenswert. Sie brauchte kein Make-up. Sie war von Natur aus wunderschön. Selbst Präsidenten anderer Länder waren von ihrer Schönheit fasziniert.
5: Später belächelt für ihre unzähligen Schuhe, führte Imelda Marcos als Präsidentengattin ein Jet-Set-Leben, posierte auf Frontseiten von People-Magazinen. Die Familie bunkerte Milliarden gestohlener Gelder im Ausland, ein großer Teil davon in der Schweiz. Währenddessen wurden Kritiker unter dem Regime zu Hause verschleppt, gefoltert, ermordet. Und das alles interessiert die Leute heute nicht mehr.
6: In politics, people have very short memories. They were able to return to power.
5: Die Menschen hätten eben ein sehr kurzes politisches Gedächtnis, sagt Antonio Contreras. Der Politikwissenschaftler beschäftigt sich unter anderem mit Familiendynastien auf den Philippinen. Dazu kommt, dass viele Menschen während der Zeit des Marcos-Regimes noch nicht geboren waren. Die Philippinen haben eine junge Bevölkerung und eine komplizierte Vergangenheit. Auf über 300 Jahre spanische Kolonie folgten mehrere Jahrzehnte US-Herrschaft.
6: In the Philippines it was only We only became a country with a common consciousness.
7: Erst mit der Kolonialisierung wurden die Philippinen zu einem Land mit einem gemeinsamen Bewusstsein. Erst durch die anderen, also die Europäer, wurden wir zu einem Staat. Vielleicht fehlt uns deshalb die Erinnerung.
6: So maybe that's the reason why we do not have a memory of something that we never had.
5: Die Menschen auf den Philippinen schauten lieber in die Zukunft, sagt Contreras, und nicht in die Vergangenheit. Die Rückkehr der Marcos an die Spitze hat aber nicht nur mit Geschichtsvergessenheit zu tun, sondern auch damit, dass die Marcos kurzfristig mit einer anderen mächtigen Familie zusammenspannten, den Dutertes. Genauer gesagt mit Sara Duterte. Sara Duterte kandidierte als Vizepräsidentin, Marcos Junior als Präsident. Als Uniteam gewannen die beiden großen Politclients 2022 gemeinsam die Wahlen.
6: Well, it was not smart for the Dutertes to do that.
7: Es war nicht besonders klug von den Dutertes. Die Marcos wissen eben, wie man dieses Spiel spielt. Sara Duterte wurde überlistet, als sie beschloss, für das Amt der Vizepräsidentin zu kandidieren. Hätte sie für das Präsidentenamt kandidiert, wäre sie jetzt womöglich Präsidentin.
6: She could have run for president and she's now probably the president.
5: Marcos wollte Sara Duterte später loswerden, so der Vorwurf. Inzwischen läuft bereits ein zweites Amtsenthebungsverfahren gegen sie. Sara Duterte werden Korruption und Machtmissbrauch vorgeworfen. Außerdem soll sie den Präsidenten mit dem Tod bedroht haben.
8: Putang ina ninyong lahat. Martin Romualdez, Lisa Marcos, Bongbong Marcos.
5: Für den Fall, dass sie getötet würde, sagte Sara Duterte an einer Online-Medienkonferenz, habe sie bereits jemanden damit beauftragt, den Präsidenten, dessen Gattin und seinen Cousin zu ermorden. Das Statement ging kurz darauf viral und sorgte über die Philippinen hinaus für Aufsehen.
6: Oh, it is one big Netflix series.
5: Politologe Contreras bezeichnet das politische Drama mit den vielen Irrungen und Wirrungen als große Seifenoper. Bester Stoff für eine Netflix-Serie. Als wäre alles nicht schon kompliziert genug, hat Marcos Junior Sara Dutertes Vater, Rodrigo Duterte, nach Den Haag ausgeliefert. Dort ist der Ex-Präsident vor dem Internationalen Strafgerichtshof angeklagt, wegen Verbrechen gegen die Menschlichkeit. Dutertes sogenannter Krieg gegen Drogen hat Tausenden das Leben gekostet. Menschenrechtsorganisationen und Angehörige der Opfer begrüßen die Auslieferung Dutertes. Doch Kritiker werfen dem Marcos-Clan auch vor, damit gleichzeitig einen politischen Gegner aus dem Weg geräumt zu haben.
6: Because the Philippine politics has always been family-centered.
7: Die Politik auf den Philippinen war immer schon familienorientiert, da wir keine starken politischen Parteien haben. Deshalb sind politische Dynastien hier auch sehr einflussreich. Sie nehmen den Platz der Parteien ein.
5: Viele Menschen auf den Philippinen sehen darin auch kein Problem.
6: In a country where you have families are all doctors and nurses.
7: In einem Land, in dem es Familien gibt, in denen alle Ärzte und Krankenpfleger sind, oder Priester und Nonnen. Was ist dann schon falsch daran, wenn es Familien mit Politikern gibt? Wir haben eben eine sehr familienorientierte Kultur.
5: Die Dutertes und die Marcos unterscheiden sich stark. Der Marcos-Clan stammt aus dem Norden des Landes und hat sich im Machtzentrum Manila etabliert. Die Dutertes dagegen kommen aus dem Süden. Von einer Regionalmacht haben sie sich bis nach Manila hochgekämpft. Zuvorderst Ex-Präsident Rodrigo Duterte. Nochmals Politologe Contreras.
7: Er brachte etwas Neues mit sich. Und genau darin liegt auch der Zauber der Marke Duterte. Die Dutertes haben sich gegen das imperiale Image Manilas gewehrt. Sie sind gegen die Elite. Ich selbst war fasziniert. Als er Präsident wurde, dachte ich, vielleicht ist es an der Zeit, ihm eine Chance zu geben. Mir gefiel die Geschichte, ein Bürgermeister aus der Provinz, der gegen die Eliten in Manila kämpft.
6: I like the narrative, you know, he is a provincial mayor fighting Imperial Manila and the elites.
5: Doch Contreras Begeisterung hielt nicht lange an. Die vielen Toten während des Drogenkriegs, Dutertes loses Mundwerk und sein ständiges Fluchen. So hatte Duterte selbst den Papst einmal als Hurensohn beschimpft. Ganz anders sieht man das in Davao, der Metropole im Süden des Landes und der traditionellen Hochburg der Dutertes. Das rote Tricycle kommt nur langsam voran. Das Motorrad mit angehängtem Metallgehäuse holpert über enge Schotterwege. Vorbei an Wellblechhütten mit vergilbten Wahlplakaten. Wir sind auf dem Weg zu den Vloggers, den Videobloggern, die die Dutertes unterstützen. Das Tricycle hält schließlich vor einer umgebauten Garage in einem Hinterhof. Hier befindet sich das improvisierte Hauptquartier der Vloggers. Sie produzieren Pro-Duterte-Posts für die sozialen Medien.
9: Official music for the 24/7 blogger volunteer.
5: Die Videobloggerinnen haben selbstverständlich ihr eigens komponiertes Lied und eine einstudierte Pop-Choreografie, die die Gruppe gleich aufführt. Alle tragen grüne T-Shirts, die Farbe des Duterte-Lagers. An der Wand hängen große Bilder ihres Idols mit Slogans wie «Bringt ihn nach Hause». Vor einer Nationalflagge stehen zwei lebensgroße Pappfiguren von Vater und Tochter Duterte, mit denen Besucher posieren können.
3: Duterte is very good. He has a good heart to serve people.
5: Duterte sei jemand mit einem großen Herzen, einer, der der Bevölkerung gedient habe, sagt Janice Mahipus. Sie ist Mitte 40 und arbeitet als Immobilienmaklerin. In ihrer Freizeit widmet sie sich ganz den Dutertes. Nachdem der Ex-Präsident nach Den Haag überstellt wurde, hielt Janice Mahipus zusammen mit weiteren Unterstützerinnen eine Mahnwache vor dessen Haus. Der Marcos-Familie könne man nicht über den Weg trauen, sagt Janice Mahipus. Die Auslieferung Dutertes nach Den Haag werde sie denen nie verzeihen.
3: Ja, politically motivated.
4: Es war alles politisch motiviert. Marcos hat ein persönliches Interesse, Duterte dorthin zu schicken, weil er die Macht für sich alleine will.
3: They want to lead.
5: Während des Interviews filmen uns 6 Blogger mit ihren Handys, machen Fotos und kommentieren den Besuch auf den sozialen Medien.
3: Yeah, it's a big betrayal for us, for the Filipino people.
5: Janice Mahipus spricht von einem großen Verrat, einem Verrat an den Wählerinnen und Wählern und dem philippinischen Volk. In Den Haag muss sich der Ex-Präsident wegen seinem sogenannten Krieg gegen Drogen verantworten. Janice Mahipus findet an dieser Politik nichts Falsches, im Gegenteil.
3: When Tatay Digong become a leader,
4: Als er die Führung übernahm, begannen schlechte Menschen zu verschwinden. Vor allem diejenigen, die mit Drogen zu tun hatten. In der Stadt kehrte Frieden ein.
3: The city is really peaceful.
5: Janice Mahipus spricht von Verschwinden. Menschenrechtsorganisationen dagegen von sogenannten außergerichtlichen Tötungen. Zehntausende Menschen sollen ihr zum Opfer gefallen sein. Viele von ihnen auf offener Straße erschossen. Ohne Anklage, ohne Urteil. Für Janice Mahipus aber zählt das Resultat.
3: He's fighting for na mawala yung mga drug addicts at saka yung mga
5: Duterte habe dafür gekämpft, dass Drogenabhängige und illegale Drogen verschwinden. Das sei das Wichtigste. Am Ende der Versammlung wird die philippinische Fahne rausgeholt und zum Mikrofon gegriffen. Dutertes Unterstützerinnen schwelgen in Erinnerungen. Ein Videoblogger trägt Dutertes Wahlsong vor. Ein anderer schwenkt die große Nationalflagge. In der Hoffnung, dass ihr Idol eines Tages zurückkommt. Auf den Philippinen gibt es nicht nur die mächtigen Dutertes und Marcos-Familien, sondern unzählige weitere Familienclans, die die regionale und lokale Politik bestimmen. Es gibt zwar Bemühungen, die Macht der Familiendynastien einzuschränken, erklärt Politologe Antonio Contreras, aber
6: It's going to be very hard because the politicians making decisions are also members of dynasties.
7: Das ist sehr schwierig, denn die Politiker, die die Entscheidungen treffen, gehören selbst zu diesen Dynastien. In vielen Regionen des Landes ist die Zugehörigkeit zu politischen Familien zudem eine Art politischer Absicherung.
6: To be allied with families, political families.
5: Max Maglana heißt die Frau, die es versucht hat. Sie ist gegen den Duterte-Clan angetreten. Ich treffe sie ebenfalls in Davao, der Hochburg des Duterte-Clans. Max Maglana hat sich hier für das Amt als Abgeordnete für den ersten Wahlkreis beworben. Geholfen hat ihr der eingängige Wahlsong aber nicht.
4: Ich habe 2022 und 2025 kandidiert und ich habe beide Male verloren.
5: Die Politikaktivistin sagt, sie habe der Bevölkerung eine Auswahl geben wollen.
4: Ich glaube, es gibt mittlerweile 7 Dutertes, die politische Ämter bekleiden. Da ist natürlich die Vizepräsidentin, dann gibt es 2 Dutertes, die als Senatoren für den ersten und zweiten Wahlkreis tätig sind. Unser Bürgermeister und unser Vizebürgermeister sind Dutertes und ein Senator auf der Parteiliste ist ebenfalls ein Duterte.
3: That's also a Duterte.
5: Dutertes also, wohin man schaut.
4: Die eigentliche Herausforderung bestand darin, dass wir es mit einer Wählergeneration zu tun hatten, die eigentlich nur diesen einen Namen kannte. Sie können sich vorstellen, wie schwierig es war, sich gegen einen etablierten Familiennamen durchzusetzen.
5: Max Maglana spricht von einer politischen Kultur, die die Philippinen abschütteln müssten. Einfach sei es nicht.
3: There's a political culture in place now that we have to really shake off. And that's not easy. It's not easy.
5: Der Machtkampf zwischen den beiden Familien ist in vollem Gang. Rodrigo Duterte wartet in Den Haag auf ein Urteil. Seine Tochter Sarah kämpft gegen die Amtsenthebung. Sollte sie politisch überleben, könnte sie bei den Präsidentenwahlen in 2 Jahren wieder antreten. Alles deutet auf einen erneuten Showdown zwischen den beiden Clans hin. Auf den Philippinen ist Politik nach wie vor eines: Familiensache.
2: Das war die Sendung International von Martin Altrovandi. 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
1: In Taiwan ist derzeit die größte militärische Übung des Jahres im Gang. Damit bereitet sich das Land auf einen möglichen Angriff von China vor. China betrachtet Taiwan als Teil des eigenen Staatsgebiets und schließt eine gewaltsame Eroberung nicht aus. Aber China setzt auch auf andere Methoden. Dirk Schmidt ist Politikwissenschaftler an der Universität im deutschen Trier und forscht unter anderem zu den Beziehungen zwischen China und Taiwan. Er spricht auch von einer dreifachen Kriegsführung. Brigitte Kramer hat von ihm wissen wollen, was genau heißt das?
2: Dies ist eine Strategie, die im Grunde genommen schon sehr alt ist. Sie lässt sich zurückverfolgen bis im Grunde genommen auf das Kaiserreich. Die hat auch Elemente dann aus der chinesischen Revolutionserfahrung und marxistische Elemente. Und es geht im Wesentlichen darum, wie die Chinesen das selbst sagen, zu siegen, ohne zu kämpfen. Und die drei Elemente sind einmal die mediale Kriegführung, die psychologische Kriegführung und dann auch die juristische Kriegführung.
3: Sie betonen insbesondere die juristische Kriegsführung. Können Sie kurz erklären, was wir uns unter juristischer Kriegsführung vorstellen müssen?
2: Das ist das Verständnis im Grunde genommen, dass man in einer Krisensituation oder auch darüber hinaus bewusst juristische Normen, Institutionen oder Verfahren nutzt zur Durchsetzung von politischen, ökonomischen, militärischen Zielen. Und speziell im chinesischen Fall ist das oft dann noch verbunden mit der Etablierung eines bestimmten Narrativs, also auch eine Interpretation zu Normen, die man dann oft auch gegenüber dem Westen durchsetzen will, wo man also westliche Vorstellungen zu juristischen Interpretationen im eigenen Sinne umwälzen und umändern möchte.
3: Und worauf zielt diese juristische Kriegsführung ab?
2: Sie zielt im Wesentlichen, wenn es um Taiwan geht, darauf ab, eben Taiwan in der offiziellen Variante als Republik China zu delegitimieren, im Grunde die Existenz eines getrennten, von der Volksrepublik getrennten Staatswesens auf der anderen Seite der Taiwanstraße in Abrede zu stellen, alle Akteure, die dort handeln, vor allem die aktuelle Regierung, zu delegitimieren und die dann auch durchaus teilweise mit dem Strafrecht als Personen zu kritisieren, die eben spalterische Ziele verfolgen, eben das Vaterland zu teilen.
3: Und wie konkret nutzt Peking dieses Instrument bezogen auf Taiwan? Können Sie da ein Beispiel machen?
2: Ja, zum Beispiel gibt es eine schwarze Liste, auf der verschiedene Personen stehen. Das sind alles im Grunde genommen ehemalige und aktive Politiker, Politikerinnen der Regierungspartei Demokratische Fortschrittspartei, sowie einige zivilgesellschaftliche Vertreter und auch Institutionen. Und im Grunde genommen, das ist das Interessante, dass es selbst auch dafür gilt, für Ausländer, die mit diesen Personen Kontakt haben, dass die dann auch ins Visier der chinesischen Strafverfolgung geraten. Und am Ende des Tages ist es so, dass sogar die Todesstrafe auf diese spalterischen Aktivitäten stehen kann.
3: Sie sagen, die juristische Kriegsführung sei gerade für China besonders gut nutzbar. Warum?
2: Das ist aus der chinesischen Perspektive eine Abwägung von Kosten und Nutzen. Im Westen, das ist eine Folge des Ukraine-Krieges, stehen sehr stark eben militärische Muster, militärische Szenarien, Invasionsszenarien, Blockadeszenarien im Mittelpunkt. Und ich glaube, dass das eben nicht der Kern der chinesischen Perspektive ist, sondern dass China eine langfristige Zermürbungstaktik anstrebt. Und da spielen eben juristische Normen eine sehr wichtige Rolle, weil das eben sehr graduell passiert, oft verborgen vor den in den Augen der westlichen Öffentlichkeit. Das ist eben schwieriger als Raketen zu zählen, die über die Taiwanstraße fliegen, oder Schiffe zu zählen. Und das ist eine sehr subtile Vorgehensweise. Und wenn man sich das anschaut, hat China auch durchaus es geschafft, bereits einige Erfolge in der Hinsicht zu erzielen.
3: Würden Sie sagen, diese Gefahr wird auf der internationalen Ebene unterschätzt?
2: Ja, das würde ich schon sagen. Wie gesagt, weil der Fokus sehr stark auf diese militärische Konfrontation gerichtet ist. Ich nenne Ihnen ein Beispiel. China versucht seit geraumer Zeit, sein eigenes China-Prinzip, wie man das in China nennt, als eine globale Norm der internationalen Beziehungen zu etablieren. Was dahinter steht, ist einfach zu sagen, Taiwan ist kein eigenes Staatswesen, sondern ist eine Provinz der Volksrepublik China. Das macht man sehr breit in der UNO und auch in den diplomatischen Beziehungen. Und es ist mittlerweile so, dass fast 2/3 der UNO-Mitgliedstaaten, also der UNO-Generalversammlung, die chinesische Perspektive teilen, dass Taiwan eben ein Teil der Volksrepublik ist und ungefähr 50% der Staaten sogar China im Grunde carte blanche geben und sagen, China kann das Ziel der Wiedervereinigung in Bezug auf Taiwan nach eigenem Gutdünken durchführen. Also das sind schon gravierende Veränderungen, die sich da durchgesetzt haben.
3: Was müsste die westliche internationale Gemeinschaft tun, um dieser Strategie etwas entgegenzuhalten?
2: Wichtig ist, dass man an jeder Stelle, sei sie noch so klein, dann auch dagegen offensiv vorgeht. Zum Beispiel der Deutsche Bundestag, das war in dem Fall der Menschenrechtsausschuss, hat eine dieser Personen, die auf der schwarzen Liste waren, ist ein Parlamentarier der Regierungspartei, eingeladen zu einer Anhörung im Deutschen Bundestag. Und er konnte dort über seine Erfahrungen berichten. Und das ist etwas, wo man dann ganz klar sich positionieren kann und sagen, hier ist jemand, der ist gewählt in Taiwan. Das ist ein Politiker der Regierungspartei. Und wir beugen uns nicht dem chinesischen Druck, sondern wir laden den ein in offizieller Funktion und er kann bei uns im Bundestag reden.
3: Taiwan führt derzeit ein militärisches Großmanöver durch, um für einen allfälligen Angriff Chinas gewappnet zu sein. Was bedroht denn Taiwan effektiv mehr? Die chinesische Militärmacht oder die juristische Kriegsführung?
2: Ich denke, das ist das Gesamtbild natürlich. Das ist einerseits diese permanenten militärischen Manöver, der permanente Druck, vor allem dann auch durch, was man so hybride Kriegführung nennt, also Cyberangriffe, Unterwanderung mittels illegalen Methoden, mit Schmuggel, mit Spionage, mit all diesen Dingen. Und dann die juristische Kriegführung. Ich habe es gesagt, dass man mit relativ wenig Einsatz, zumindest graduell und über die Zeitachse hinweg, dann doch durchaus größere Erfolge zeitigen kann. Und mein Eindruck ist, dass China eben momentan auf Zeit spielen kann, weil man den Eindruck hat, dass doch sehr viel im eigenen Interesse abläuft. Nicht zuletzt auch die Positionierung der USA, um nur ein Beispiel zu nennen. Also China, glaube ich, hat Zeit, auch auf diese Strategien von Kriegführung auch zu setzen.
1: Das sagt Dirk Schmidt. Er hat die juristische Kriegsführung am Beispiel Taiwans in einer Studie des Münchner Roman-Herzog-Instituts untersucht. Und hier geht es gleich weiter mit der Aktualität.
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0: Die Nachrichten von SRF um 2.30 Uhr mit Livia Schmidt. Wegen der anhaltenden Trockenheit könnte der Rhein in Deutschland schon bald nicht mehr durchgängig befahren werden. Davor warnt der Deutsche Verband der Binnenschifffahrt. Gegenüber der Rheinischen Post sagte dessen Geschäftsführer Jens Schwanen, wenn der Wasserstand des Rheins weiter sinke, könnten etwa bald keine Güter mehr über den Fluss durchgängig transportiert werden. Schwanen spricht in einem solchen Fall von einer Zweiteilung des Schiffsverkehrs in Deutschland. Mehrere deutsche Bundesländer haben wegen des niedrigen Pegels des Rheins das Fahrverbot für Lastwagen an Sonn- und Feiertagen vorübergehend aufgehoben. Mit dieser Maßnahme werde sichergestellt, dass die Lieferketten aufrechterhalten werden, teilten die zuständigen Behörden mit. Im Südwesten Spaniens sind wegen eines Waldbrandes knapp 500 Menschen in Sicherheit gebracht worden. Das teilt die Regionalregierung von Andalusien mit. Das Feuer brach am Donnerstag in der Provinz Huelva aus. Bisher habe das Feuer eine Fläche von 80 Quadratkilometern erfasst. In dem Gebiet rund 60 Kilometer westlich von Sevilla kämpfen rund 500 Einsatzkräfte im hügeligen Waldgebiet gegen die Flammen. Die jemenitische Houthi-Miliz hat erneut Ziele in der Hafenstadt Mokka angegriffen. Mokka liegt an der Westküste Jemens und an der wichtigen Meerenge Bab al-Mandab. Laut der jemenitischen Armee schoss die Houthi-Miliz ballistische Raketen und Drohnen auf die Stadt. Die Luftabwehr habe einige Drohnen abgefangen. Bereits gestern griffen die Houthis eine Hafenanlage in Mokka an. 7 Menschen waren dabei getötet worden. Laut einem Sprecher der Houthi-Miliz richtete sich der Angriff gegen saudische Truppen und Waffenlager. Die islamistische Houthi-Miliz wird vom Iran unterstützt. Seit Jahren bekämpfen sie die Regierung Jemens sowie deren Unterstützer Saudi-Arabien. In die USA. An einem Hafen in New York ist ein Boot gekentert. 2 Menschen, darunter ein Baby, sind ums Leben gekommen. Das teilte die Küstenwache mit. 12 weitere Personen konnten demnach gerettet werden. Der Vorfall ereignete sich am späten Samstagabend in der Nähe von Liberty Island, auf der die Freiheitsstatue steht. Der Kapitän des Bootes sei festgenommen worden, teilte die Küstenwache weiter mit. Die Behörden untersuchten nun, ob es sich um eine illegale kommerzielle Charterfahrt gehandelt habe. Das Wetter heute Montag, es wird teils sonnig, teils bewölkt. Vor allem am Nachmittag gibt es lokale Regengüsse und Gewitter. Das Ganze bei rund 33 Grad. Das waren Nachrichten von Radio SRF. Am Mikrofon und verantwortlich Livia Schmidt.
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2: Hier steht, Sie haben einen Orden erhalten. Unterlassen Sie sich auf einen Außenposten schicken?
3: Ich wurde auf meinen eigenen Wunsch hin versetzt, Sir.
2: Wieso?
3: Ich wollte schon immer den Westen kennenlernen.
2: Sie wollen den Westen kennenlernen?
3: Ja, Sir. Bevor es ihn nicht mehr gibt.
4: Vielleicht gehört er auch zu Ihren Lieblingsfilmen, der mit dem Wolf tanzt. Kevin Costners großes Western-Epos aus den frühen 90ern. 7 Oscars, Millionen Kinobesucherinnen und Kinobesucher und für viele einer der großen Hollywood-Klassiker. Erstaunlich jetzt, ausgerechnet dieser Film musste restauriert werden nach gut 35 Jahren. Und dies geschah nicht etwa in Hollywood, sondern hier bei uns in der Schweiz. Warum eigentlich? Ist Film vergänglicher, als wir denken? Weshalb genügt es nicht, ihn einfach digital zu speichern? Und wer entscheidet überhaupt, welche Filme für kommende Generationen erhalten bleiben? Darüber sprechen wir heute mit dir, Filmredaktor Enno Reins. Herzlich willkommen.
5: Hallo.
4: Enno, Hand aufs Herz, als ich gehört habe, dass der mit dem Wolftanz restauriert wird, dachte ich zuerst, der Film ist ja wirklich noch nicht so alt. der kann ja auch noch nicht kaputt sein, da muss es um was anderes gehen.
5: Genau, kaputt war da nichts und auf der anderen Seite 36 Jahre sind filmtechnisch natürlich eine lange Zeit. Damals hat man noch auf Film gedreht, heute alles digital. Aber du hast ja gesagt, es geht eigentlich auch gar nicht sozusagen um die Restaurierung dieser Kinofassung, sondern es geht um was ganz anderes. 1990 kam der Film in die Kino, war 3 Stunden lang. Ein Jahr später gab es eine 4-Stunden-Fassung, die kam irgendwie auf DVD und Blu-ray raus. Die gab es mal im britischen Fernsehen, ganz, ganz selten auch in den Kinos. Und um die geht es. Die wurde jetzt restauriert. Also sprich, sie wurde irgendwie, nein, die Bilder wurden schöner gemacht, der Ton wurde besser gemacht. Und darum geht es letztendlich, diese Extended Version, um es mit einem Anglizismus zu sagen, neu zu genießen. Und das ja heute Abend in Locarno auf der Piazza Grande.
4: Ein Service total. Dafür hat man 55 Arbeitstage investiert, 150.000 Franken aufgewendet. Klingt das übertrieben oder macht das Sinn?
5: Nee, das sind ja sozusagen die üblichen Preise, sage ich jetzt mal so lapidar, was es kostet, einen Film zu restaurieren. Das variiert natürlich je nach Aufwand und wie kaputt ein Film ist oder was ich dafür alles tun muss. Also insofern ist das so, würde ich sagen, irgendwie im normalen Rahmen.
4: Und wie kam es, dass das ausgerechnet jetzt ein Hollywood-Film in der Schweiz restauriert wird?
5: Ja, Filmfestivals allgemein, auch die in Cannes und Venedig, sind natürlich daran interessiert, sozusagen das Filmerbe lebendig zu halten, restaurierte Filme zu zeigen. Und bei Locarno ist es dann noch sozusagen ein Schritt weiter. Da gibt es seit

0: künstlerischer Leiter von Locarno. Für den war das eine Herzensangelegenheit, weil er den Film mag, weil es für ihn auch ein wichtiger Film ist, weil er halt sozusagen das Western-Genre neu definiert hat, weil es einen Blick auf die schlechte Behandlung der indigenen Völker in den USA gerichtet hat. Und das sind alles so die Gründe, warum jetzt dieser Film restauriert wurde und heute Abend in Locarno zu sehen ist.
1: Er hat ja auch ein poetisches Argument gesendet.
0: Genau, er hat natürlich neue Fassung schon gesehen und ja, einfach reinhören.
2: Durch diese Restaurierung, meiner Meinung nach, gewinnt der Film an emotionale Tiefe. Er erobert vollständig seinen Atem und seinen Rhythmus zurück und erhebt sich in jene epische Dimension, nach der der Regisseur immer gestrebt hat. Und deswegen hat es sich auch gelohnt.
0: Genau, man muss vielleicht noch dazu sagen, Kevin Costner irgendwie sozusagen hat hier nicht dran mitgewirkt. Der hat diese Fassung auch noch gar nicht gesehen. Was ist sozusagen neu im Vergleich zur Kinofassung oder zu der Fassung, die wir alle aus dem Fernsehen kennen? Es sind einzelne Szenen einfach länger. Es geht ja in diesem Film um einen Veteran des Bürgerkriegs, der irgendwie zu den Lakota reist, deren Kultur kennenlernt. Es gibt dann einfach mehr Lakota-Alltagsleben und dieser Film lebt ja auch durch seine epischen Bilder der Weiten von South Dakota. Und da gibt es ja immer diesen riesigen Moment einer Büffeljagd. Auch diese Momente sind zum Beispiel länger. Also wirklich schon.
1: Können wir noch einen Schritt zurück machen?
0: Immer.
1: Noch einmal kurz.
0: Immer.
1: Weil,
0: wohin du willst.
1: Wenn wir Restaurierung hören, dann denken ja viele an altes Gemälde, Gebäude, eine Kirche. Aber jetzt einen Film restaurieren. Wie macht man das?
0: Ja, das ist letztendlich sogar eine relativ akribische Zeit. Also restauriert werden ja meistens Filme, muss man sagen, aus der ersten Hälfte des 20. Jahrhunderts. Also im Prinzip irgendwie Filme, die wirklich noch auf Film gedreht wurden und nicht wie heute auf digitalen Kameras. Und letztlich ist es so eine kleine Fisselsarbeit, weil Film besteht ja bekanntlich aus verschiedenen Einzelbildern und man muss dann jedes nehmen, angucken, ui, was ist da kaputt, wo ist da ein Kratzer? Und da muss man das sozusagen bearbeiten, verbessern, dann digitalisieren und das dann Bild für Bild für Bild. Und oft sind dann auch noch detektivische Arbeiten so ein bisschen gefordert, weil bei so alten Filmen fehlen manchmal auch Bilder, weil es gab früher irgendwie wirklich so viele verschiedene Versionen. Da wurde vielleicht ein Film auf der Premiere in der Länge gezeigt, dann aber später im Kino in einer kürzeren. Dann gibt es auch vielleicht noch unterschiedliche Landesvisionen, Versionen. Deutschland zum Beispiel hat nach dem Krieg unheimlich gerne aus allen amerikanischen Filmen Nazi-Szenen rausgeschnitten. Zum Beispiel auch aus Casablanca, was wirklich wenig Sinn gemacht hat, weil da geht es nur um Nazis. Aber die haben das gemacht. Insofern, es gibt sozusagen eine deutsche Synchronfassung von Casablanca ohne diese Szenen. Und deshalb hat man, wenn man mal so synchronisierte Filme, so, die aus Deutschland kommen, ab und zu sieht und die wurden dann nochmal bearbeitet, dass es da dann oft Szenen gibt, wo dann auf einmal die Synchronisation wechselt oder auf einmal wieder im Original gesprochen wird, weil halt, wie gesagt, unterschiedliche Landesversionen gibt es immer.
1: Das klingt unglaublich aufwendig auch und wahrscheinlich eben auch teuer und es ist aber auch brandgefährlich teils. Jetzt nicht bei diesem konkreten Beispiel, der mit dem Wolf tanzt, aber sonst gibt es da Bänder, die ziemlich giftig sind.
0: Giftig und feuergefährlich. Eins so der Hauptmaterialien bis so in die 1950er, um Filme zu drehen, war der sogenannte Nitratfilm. Also der mag kein Wasser, der mag keine Hitze, er entzündet sich selbst und ist zum Beispiel mit einer der Gründe, warum man irgendwann gesagt hat, hey, die Projektion, die Kamera im Kino, die steht nicht mehr im Kino, sondern kommt in einen getrennten Raum, weil man dann diesen Raum auch sozusagen Feuer sicher gemacht hat, damit auch die Gäste definitiv halt nicht in Gefahr sind. Und diese Filme tauchen natürlich immer noch auf.
1: Das hat ja auch die Restaurationsexpertin Nicole Allemann im Interview bestätigt. Hören wir mal zu, wie sie mit solchem Filmmaterial umgeht.
3: Man geht eigentlich um wie mit allem Filmmaterial, halt wirklich vorsichtig. Jeder Film ist delikat, weil jede Rolle ist ein Unikat. Aber klar, wir haben auch feuersichere Schränke. Diese Rollen dürfen nie unbeaufsichtigt irgendwo über Nacht herumliegen oder so. Die müssen eingeschlossen werden und sollten sowieso nicht lange irgendwie. Die werden bearbeitet und dann werden sie wieder weggeschlossen. Und wenn jemand kommt, das ist mir jetzt letzte Woche wieder passiert, dass Kunden irgendwo Filmrollen gefunden haben, und als sie mir die Bilder geschickt haben, da dachte ich schon, es ist sehr wahrscheinlich Nitro. Und als sie dann vorbeigekommen sind, war es dann wirklich nicht.

0: Und dann muss man natürlich schon schauen, dass die korrekt archiviert werden, weil die sollte man auf keinen Fall da irgendwo auf dem Dachboden lagern.
1: Weil sie sich auch selbst entzünden können,
2: Genau,
1: oder?
2: deshalb werden die heutzutage wirklich in so einer Art Kühlschrank aufbewahrt, wo halt irgendwie keine Hitzegefahr besteht und alles sicher ist.
1: Also wir erinnern uns, Kinolieblinge noch heute genießen können, da steckt mehr dahinter, als wir uns das vielleicht vorstellen können. Das heißt ja auch, dass wir am Ende natürlich nicht nur eine Film, sondern auch ein Stück Zeitgeschichte restauriert bekommen, oder?
2: Das ist so, weil die Filme sind natürlich auch immer ein Zeichen ihrer Zeit. Man kann auf Filme gucken als eine Art Quelle der jeweiligen Zeit, wann sie entstanden sind. Sie haben natürlich auch ihren filmhistorischen Wert, weil sie erfolgreich waren, weil sie vielleicht Vorbild für andere Regisseure oder Regisseurinnen waren oder weil es halt wirklich unglaubliche Leistungen auf der Leinwand gab. Irgendwie, das sind ja dann auch die Gründe, warum ich dann restauriere, weil der Film halt einen Wert hat, der sozusagen über den eigentlichen Film und seine eigentliche Aufführungszeit hinausgeht.
1: Schauen wir uns doch einmal den Wert dieses Filmes an, der mit dem Wolf tanzt. 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Zu Gast im Kulturplatz Talk ist Filmexperte Enno Reins. Wir sprechen über die Restaurierung des Hollywood-Klassikers, der mit dem Wolf tanzt, unter anderem von Kevin Costner, der ja heute Abend, also am 7. August, auf der Piazza am Locarno Filmfestival zu sehen ist. Enno, jetzt wissen wir, warum der Film restauriert wurde, aber weshalb ausgerechnet dieser Film? Also, was macht der mit dem Wolf tanzt bis heute zu einem absoluten Klassiker?
2: Auf der einen Seite ist das der Film, der Kevin Costner dann wirklich zum Superstar gemacht hat, weil er hat ja Regie geführt, die Hauptrolle und er hat auch noch eigenes Geld reingesteckt. Er hat bei den Oscars war dann damals 12-mal nominiert, hat 7-mal genommen und letztendlich ist es ein sehr außergewöhnlicher Western, weil er einen kritischen Blick auf die Siedlungspolitik der USA und die Behandlung der indigenen Nationen wirft, was wirklich nicht üblich war. Und es ist vor allem auch ein Film, in dem halt die Lakota, die Indigenen in diesem Film irgendwie ein, auf die wird positiv geblickt. Das ist eher sozusagen so eine Seltenheit in Hollywood. In Locarno läuft auch der Film Broken Arrow, der ist so aus den 50ern mit dem damaligen Superstar James Stewart, der einen Scout spielt, der versucht Frieden zwischen den Apachen und halt der US-Regierung zu schlichten. So, das ist einer der ganz frühen Beispiele, wo es darum ging. Und erst so ab den 70ern hat es dann eigentlich angefangen, dass man irgendwie auf der einen Seite kritisch gegenüber die US-Politik und positiv auf die Indigenen geguckt hat, mit so Filmen wie Little Big Man mit Dustin Hoffman. Das ist so einer so dieser großen Filme. Und genau, das ist so, was Dances with the Wolf, der mit dem Wolf tanzt, irgendwie wichtig macht. Er macht ihn auch wichtig, weil er überwiegend auf Stereotypen vergisst. Also so, jetzt, ich sage es ein bisschen pauschal und überspitzt, aber davor waren so Indigene im Film, waren halt irgendwie alle mit Federschmuck, egal ob es Apachen, Lakota, Sioux oder Comanchen waren.
1: Gespielt von Weißen.
2: Genau, sie wurden immer gespielt von Weißen. Das ist auch noch so eine Hollywood-Geschichte, dass Indigene nie Indigene gespielt haben, wenn es eine Sprachrolle war, sondern das waren dann halt andere. Ich habe ja vorhin eben von dem Film Broken Arrow erzählt, wo der Häuptling der Apachen, Cochise, historische Figur, wird da von einem weißen Juden aus der Bronx gespielt. So, das war eigentlich so die Tendenz in Hollywood-Filmen. Und erst so in den 70ern hat es auch da irgendwie begonnen, dass man halt irgendwie dann auch wirklich indigene Schauspieler irgendwie benutzt hat.
1: Wenn wir jetzt schon in diese Geschichte getaucht sind, da werden sich einige fragen, wie ging das schon noch einmal? Oder sie haben den Film vielleicht gar nicht gesehen. Also dieser US-Soldat John Dunbar wurde versetzt, oder? An eine verlassenen Militärposten.
2: Genau, er ist ein Veteran im Bürgerkrieg irgendwie, will da eigentlich irgendwie sich umbringen. Das geht fürchterlich schief, weil er zum Held erklärt wird. Und reist dann in den Wilden Westen. Warum? Das ist irgendwie so nicht klar. Will er sich da jetzt sozusagen nur von seinem Trauma erholen? Irgendwie der künstlerische Leiter von Locarno, Herr Nazzaro, meint sogar irgendwie, dass er da eigentlich hinfährt, um Selbstmord zu begehen. Also er fährt da auf jeden Fall recht schlechter Verfassung halt hin und trifft da dann auf die Lakota, lernt deren Lebensweise kennen und schlägt sich nachher auf deren Seite, wenn es gegen eine feindliche Nation geht und gegen die USA.
1: Der Film gilt ja als sorgfältig recherchiert, auch als respektvoll gegenüber den Indigenen. Du hast es angetönt. Ich frage mich, stimmt das auch? Hat der Film das Bild dieser Menschen verändert der Indigenen?
2: Ich glaube schon, dass da damals in den 90ern der die Blick irgendwie auf, wie sie gelebt haben, was sie gemacht haben, wirklich verändert haben, weil sich der Film wirklich sehr viel Zeit lässt, das alltägliche Leben in dem Dorf zu zeigen, wie miteinander umgegangen wird, was die Kultur war, also sprich, dass alles abhängig war von der Büffeljagd, weil das sozusagen der Rohstoff war, aus dem Kleidung, Waffen und Unterkünfte entwickelt worden sind. Und in der Form und in der Ausführlichkeit hat man das in einem Spielfilm, einem Mainstream-Spielfilm im Kino noch nicht gesehen. Insofern ist er da schon irgendwie, hat er den Blick geändert. Er ist da auch überwiegend historisch recht akkurat. Es gibt dann so Kleinigkeiten, das hat mal irgendjemand festgestellt. In diesem Film wird ja sehr viel Lakota gesprochen. Es gibt sehr viele Untertitel, die man da lesen muss. Und dass da irgendwie sozusagen alle, auch die Männer, die weibliche Sprache der Lakota sprechen, weil da ist das dann irgendwie so ähnlich wie im Japanischen, dass Männer und Frauen halt unterschiedliche Wörter benutzen. Aber das sind dann so für mich so Kleinigkeiten, weil hey, wir sind in einem Spielfilm und nicht im Doc-Film.
1: Mhm. Was meinst du, ist der Film heute eher ein Zeitdokument oder immer noch schlicht und einfach ein großartiger Film?
2: Er ist für mich immer noch ein großartiger Film. Klar, man merkt, dass er aus den 90ern kommt irgendwie. Das sieht man an Kevin Costners wunderbarer Föhnfrisur, die immer wie so ein Anachronismus wirkt. Es gibt so pathetisch kitschigen Soundtrack, den man so heute auch nicht mehr über den Film legen würde. Und er hat so eine gewisse Märchenhaftigkeit und Naivität, wo man auch so merkt. Und er hat auch eine ganz klare Schwarz-Weiß-Zeichnung bei den zwei unterschiedlichen indigenen Völkern, die in diesem Film gegeneinander kämpfen. Aber ansonsten funktioniert der weitestgehend immer noch gut. Er hat so ein bisschen diese Problematik des White Saviors, auch wieder so ein Anglizismus. Damit bezeichnet man so den Umstand, dass wenn ich schon einen Film habe, wo irgendwie generell die Indigenen, die Apachen, die Sioux oder sonst wer positiv dargestellt werden, dass aber die wichtigen Probleme von einem Weißen gelöst werden. Das ist hier tendenziell auch so, weil als nachher quasi die Lakota irgendwie in Gefahr laufen, von den Pawnees ausgelöscht zu werden, ist er derjenige, der sie mit Waffen ausrüstet. Später beschützt er die Lakota auch vor den US-Soldaten, indem er ihnen zum richtigen Zeitpunkt sagt, hey, ihr müsst abhauen.
1: Und er verliebt sich in die einzige andere Weiße im Film in diesem Stamm, die von dem Stamm aufgezogen wurde als Waisenkind. Das ist dann auch wieder typisch, oder?
2: Genau, das würde man ja definitiv heute nicht mehr so machen. Aber das war halt auch noch sozusagen die Spuren des Hollywoods der alten Tage, wo es sozusagen Liebe über verschiedene Hautfarben einfach nicht gab. Weiß blieb bleiben. Weiß, afroamerikanisch bei afroamerikanisch und so weiter und so weiter. Das würde man heute so nicht mehr machen. Es hat zwar so eine gewisse Funktion in dem Film, weil die weiße Frau, die da aufgewachsen ist und als Kind aufgenommen wurde, ist sozusagen die Person, die John Dunbar dem Weißen die Lakota-Sprache beibringt und auf der anderen Seite die Lakota das Englische. Aber ehrlich gesagt, das hätte man ja auch ganz anders lösen können mit einer Lakota, die irgendwann mal bei Weißen gelebt hat und deshalb auch beide
1: Sprachen kann. Würde man aus heutiger Sicht bestimmt
2: definitiv so machen.
1: So
2: definitiv
1: erzählen.
2: Definitiv.
1: Wer jetzt Lust bekommen hat, Enno, seinen Lieblingsfilm restaurieren zu lassen, der merkt vielleicht schnell, das geht natürlich nicht mit jedem Film. Man kann ja unmöglich alle großartigen Filme restaurieren. Wer entscheidet hier eigentlich, welche Filme gerettet werden, überleben dürfen?
2: Ich habe es ja schon gesagt, Locarno, für dieses Heritage Locarno ist es letztendlich eine Jury und manchmal dann der künstlerische Leiter alleine. Es sind immer sozusagen Gremien in der jeweiligen Organisation. Es gibt ja die legendäre Film Foundation, die Martin Scorsese, der berühmte Regisseur, gegründet hat, wo auch Steven Spielberg oder Christopher Nolan dabei sind. Da wird dann auch in der Gruppe entschieden sozusagen, was wir restaurieren. Wobei der Film Foundation, die ist ja mehr oder weniger hauptsächlich fokussiert auf amerikanische Klassiker. Also insofern hat man da schon eine Einschränkung. Wir haben ja hier in der Schweiz die Cinemathek und die gilt ja so als eins der 10 größten Filmarchive. Die machen auch viel Restauration. Die sind natürlich insofern schon mal eingeschränkt.
1: Und auch unser Arbeitgeber SRF.
2: Genau, auch die sind natürlich genau wie die Cinemathek, gucken natürlich auf Schweizer Filme. Die kooperieren natürlich auch sehr oft zusammen. Dann sind dann da so Filme dabei wie Heidi und Peter irgendwie aus den 50ern. Bei SRF ist man auch gerade irgendwie an der Heidi-Serie von 78 dran. Dann noch The Search, die Gezeichneten, den Filmklassiker von Red Cinnamon mit Montgomery Clift, wo die Schweiz co-produziert hat. Das sind so Projekte, die jetzt hier gerade bei unserem Arbeitgeber irgendwie am Laufen sind oder fast fertig sind.
1: Welche Argumente haben Chancen? Ist das auch ein bisschen Zufalls? Prinzip oder ja, Kulturpolitik?
2: Man kann das, glaube ich, schon relativ eingrenzen, weil man ja sagen kann, hey, der Film muss ja in irgendeiner Form wichtig sein. Das zeigt sich ja durch Preise, durch Erfolg. Wie gesagt, war Vorbild dann für andere, ist der Stoff immer noch relevant? Oder es kann ja auch sein, dass mich irgendwie eine Thematik interessiert, dann ist vielleicht sozusagen die Relevanz des einzelnen Films nicht so wichtig. Ich habe gestern irgendwie einen Film gesehen von 56, Comanche. Da ist auch einer der frühen Filme, wo die Indigenen positiv dargestellt werden. Das ist aber ein ganz schrecklicher B-Western, den ich normalerweise nie restaurieren würde. Wenn ich jetzt aber sagen will, ich will alle Filme aus den USA von 1950 bis 1990 mit Dances with Wolves sammeln, dann würde der da einfach reingehören. Weil er einen populären Hauptdarsteller in den 50ern beim Western ein total populäres Genre, und da macht es dann auch nicht, dass das eigentlich ein sechsklassiger Film war.
1: Es gibt ja auch viele Filme, die bereits unwiederbringlich verloren sind. Ich habe da zum Beispiel eine ganze Liste entdeckt, darunter auch ein Albert Hitchcock-Film, The Mountain Eagle. Das war sein zweiter Spielfilm und ist als seine einzige verlorene Produktion bekannt. Das ist ja eigentlich schon ein wenig traurig.
2: Das ist traurig, gerade aus der Stummfilmzeit ist so viel verloren, wo man dann nur aus irgendwelchen Statistiken, Büchern, Verträgen, Biografien weiß, dass diese Filme überhaupt noch existieren irgendwie. Weil Film war ja auch irgendwie so am Anfang auch nichts, wo jemand gedacht, das hat viel Wert, oder wo man auch schon gleich an die Archivierung gedacht hat. Dann, wir haben ja auch darüber gesprochen, manch ein Film ist auch einfach so, hat sich selbst entzündet, passiert auch. Ich habe zu Hause so eine DVD von so frühen Kinoserials, das waren so in der Zeit des frühen Tonfilms, so Vorfilme von einer halben Stunde in Serienform, wo wirklich jemand einfach die zusammengestellt hat, wo es teilweise nur Minuten oder einzelne Folgen gab, und da sind, glaube ich, 20 Serien drauf, aber wo es wirklich nur diese Fragmente gab, und dann begreift man erst überhaupt, was da so alles verloren ist, und aus heutiger Sicht ja völlig fast schon überhaupt nicht vorstellbar, dass man auf einmal Game of Thrones nicht mehr findet oder ähnliches.
1: Dann hattest du bestimmt große Freude an einzelnen Filmen, die jetzt endlich restauriert wurden, oder?
2: Das hat man ja immer wieder, weil ja einfach dann auf einmal, man entdeckt diese Filme ja auch einfach dann wieder, wenn sie dann im neuen Glanz erscheinen, wenn dann auf einmal die Szenen, die man irgendwie noch nie gesehen hat, vielleicht auftauchen. Irgendwie eine der legendärsten Restaurationen ist ja immer noch die von Metropolis. Wir erinnern uns, dieser Stummfilm Ende der 20er von Fritz Lang, ein Science-Fiction über eine reiche Gesellschaftsklasse und eine arme. Klassenkampf bricht aus, es gibt ein Maschinenwesen und so weiter. Nach der Filmpremiere hat das Studio beschlossen, ist zu lang, 27 Minuten weg. Und die waren dann auch weg. Und dann irgendwann begann natürlich, als dieser Film als ein Meisterwerk erkannt wurde, irgendwann auch mal natürlich die Recherche, die Restaurationsgedanken. Und 2001 irgendwie gab es mal so einen ersten Versuch, da hatte man aber noch nicht wenig gefunden und arbeitete mit Fotos, weil so in frühen Tagen hat man auch am Set noch mehr fotografiert als heute. Und 2008 gab es ja diesen Sensationsfund, und da hatte man auf einmal das verlorene Material und konnte tatsächlich die Urfassung wiederherstellen, und der dann irgendwie auch 2 Jahre später auf der Berlinale sozusagen wieder erneut seine Premiere gefeiert hat. Und das war dann schon ein ganz anderes Ding als so das, was man vorher so kannte.
1: Also man weiß jetzt, Restaurierung von Filmen, das hat seinen Wert, aber trotzdem könnte man meinen, heute sei eigentlich ja alles digital, da kann gar nichts mehr verloren gehen.
2: Verloren vielleicht nicht, aber kaputt ja immer noch. Man hat ja so das Problem, wir wissen es ja aus unserem Alltagsleben, früher hatten wir die Floppy-Disk irgendwie, dann hatten wir die CD, dann den USB-Stick und so weiter. Also es ändert sich ja ständig irgendwie das Speicher- und Übertragungsmedium, und das muss ich natürlich bei jedem Film dann auch immer anpassen. Weil was nützt mir irgendwie der Filmklassiker auf der Floppy-Disk? Das nützt mir ja heute gar nichts mehr. Oder wenn, wird es das auch schon aufwendig? Das muss ich machen. Und es ist ja auch ein Irrtum zu glauben, dass so Dateien, die auf irgendeinem Speichermedium rumliegen, nicht kaputt geht. Das kann ja auch passieren. Das heißt, auch da ist irgendwie die Pflege aufgerufen. Und was natürlich jetzt ein bisschen so in die Zukunft geguckt, ja auch keiner weiß, wie sich die Technik noch ändert. Mhm. Die Ansprüche wachsen im Kino, auf meinem Flatscreen und sonst was. Das dann ist dann auch auf einmal ein Film irgendwie schwuppwupp nicht mehr technisch irgendwie auf dem Niveau, wie man es haben will.
1: Nicht nur deine alte DVD zu Hause.
2: Genau.
1: Gibt es denn einen Film unserer Zeit, bei dem du heute schon sagen würdest, den werden kommende Generationen ganz bestimmt restaurieren, in 50 Jahren auf uns zurückblicken und denken, das war der Film?
2: Also ich glaube, ich nehme dann den Film, über den ich die letzten 2 Wochen extrem viel gesprochen habe, und auch diese Woche, nämlich Christopher Nolans The Odyssey. Ich glaube, das wird ein Film sein, oder auch das Werk von Herrn Nolan, den wird man in 50 Jahren sicherlich irgendwie dann auch nochmal restaurieren wollen, wenn es denn nötig ist. Weil ich meine, Homer sozusagen das verfilmt und dann auch noch wirklich so gut. Und Herr Nolan hat ja auch noch auf echten Film gedreht. Also so, das spricht irgendwie für mich alles dafür, dass das so einer ist, der wird immer wieder mal neu aufgeschüpft.
1: Vielleicht wieder mit neuen kritischen Fragen zu unserem Blick auf das Zeitgeschehen.
2: Natürlich werden wir in 20 Jahren auch irgendwas feststellen, was Herr Nolan ist, weil es ist ja einfach so, Filme inhaltlich altern sie ja immer, das lässt sich ja nicht verhindern, sie entstehen aus einer Zeit und das ist ja auch so, gut so und das macht sie dann ja auch gerade irgendwie spannend.
1: Danke für diese Einblicke in die Kunst, Filmgeschichte lebendig zu halten, in die Welt der Filmrestaurierung, Enno.
2: Ein tiefes Vergnügen.
1: Welche Filme diese Tage in Locarno begeistern, welche Themen bewegen und worüber am Filmfestival am meisten diskutiert wird, hören Sie im Kulturplatz-Talk nächsten Mittwoch. Das Festival, das dauert noch bis am 15. August an.
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0: Die Nachrichten von SRF um 3 Uhr mit Livia Schmidt. Wegen der anhaltenden Trockenheit könnte der Rhein in Deutschland schon bald nicht mehr durchgängig befahren werden. Davor warnt der Deutsche Verband der Binnenschifffahrt. Gegenüber der Rheinischen Post sagte dessen Geschäftsführer Jens Schwanen, wenn der Wasserstand des Rheins weiter sinke, könnten etwa bald keine Güter mehr über den Fluss durchgängig transportiert werden. Mehrere deutsche Bundesländer haben wegen des niedrigen Pegels des Rheins das Fahrverbot für Lastwagen an Sonn- und Feiertagen vorübergehend aufgehoben. Damit werde sichergestellt, dass die Lieferketten aufrechterhalten werden, so die zuständigen Behörden. Im Südwesten Spaniens sind wegen eines Waldbrandes knapp 500 Menschen in Sicherheit gebracht worden. Das teilt die Regionalregierung von Andalusien mit. Das Feuer brach am Donnerstag in der Provinz Huelva aus. Bisher habe das Feuer eine Fläche von 80 Quadratkilometern erfasst. In dem Gebiet westlich von Sevilla kämpfen rund 500 Einsatzkräfte im hügeligen Waldgebiet gegen die Flammen. Auch im Süden Frankreichs sind zahlreiche Feuerwehrleute gegen Waldbrände im Einsatz. 4 Feuerwehrleute wurden bei Löscharbeiten nördlich von Avignon leicht verletzt, wie französische Medien berichten. Dort kämpft die Feuerwehr seit einer Woche gegen einen Waldbrand. Wegen eines weiteren Feuers nordwestlich von Avignon mussten 2 Weiler, bestehend aus etwa 20 Häusern, evakuiert werden. Der wohl meistgesuchte Verbrecher Irlands ist von Dubai an sein Heimatland ausgeliefert worden. Daniel Kinahan ist am Abend mit einem Regierungsflugzeug in Dublin eingetroffen und direkt in ein Hochsicherheitsgefängnis gebracht worden. Sein Clan soll während Jahrzehnten rund um die Welt mit Drogen und Waffen gehandelt und dabei mehr als 1 Milliarde Euro umgesetzt haben. Die Justiz wirft dem Clan zudem mehr als 12 Morde vor. Kinahans Anwalt sagte der BBC, sein Mandant sei nicht vorbestraft und die Behauptung, er sei der Chef eines Verbrecherclans, entbehrten jeder Grundlage. In die USA. An einem Hafen in New York ist ein Boot gekentert. 2 Menschen, darunter ein Baby, sind ums Leben gekommen. Das teilte die Küstenwache mit. 12 weitere Personen konnten demnach gerettet werden. Der Vorfall ereignete sich am späten Samstagabend in der Nähe von Liberty Island, auf der die Freiheitsstatue steht. Der Kapitän des Bootes sei festgenommen worden, teilte die Küstenwache weiter mit. Die Behörden untersuchten nun, ob es sich um eine illegale kommerzielle Charterfahrt gehandelt habe. Das Wetter, es wird teils sonnig, teils bewölkt heute. Vor allem am Nachmittag gibt es lokale Regengüsse und Gewitter. Das Ganze bei rund 33 Grad. Das waren Nachrichten von Radio SRF. Am Mikrofon und verantwortlich heute Nacht, Livia Schmidt.
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2: Jetzt im Sommer wiederholen wir hier auf SRF 4 News einige ausgesuchte SRF-Sendungen für Sie. Und ja, jetzt im Sommer ist für viele ja auch eine Zeit, wo man mal ausschlafen kann. Und achten Sie sich mal drauf, wenn Sie nicht vom Wecker geweckt werden, sondern einfach so aufwachen, kann es gut sein, dass Sie sich besser an Ihre Träume erinnern. Und Träume sind nicht einfach nur Quatsch, den unser Hirn irgendwie zusammenwürfelt. Träume können zu kreativen Einfällen führen oder auch als Trainingslabor für Logik, Musik oder Sport dienen. Das sagt Benjamin Stucki, er ist Wissenschaftler an der Universität Zürich. Mit ihm hat Barbara Bleisch geredet und zwar für die Sendung Sternstunde Philosophie Zimmer 42. Und sie stellt zu Beginn mal die ganz simple Frage:
3: Was ist eigentlich ein Traum?
4: Ja, also ich sehe das recht gross. Also meistens denke ich an Träume, an visuelle Geschichten oder Szenen oder ja, Eindrücke, Begegnungen. Aber für mich ist es wie jegliche Erfahrung, die man hat, jedes subjektives Erleben während dem Schlaf. Fasse ich jetzt unter dem Namen Träume zusammen.
3: Also es muss jetzt nicht zwingend sein, dass es so ein Kopfkino abgeht, sondern es kann mehr so ein Gefühl sein.
4: Genau.
3: Aber vielleicht zuerst, um nochmal zu verstehen, man hat ja ganz lange glaub, gemeint, dass man nur in der REM-Phase träumt, also in einer bestimmten, in der Rapid-Eye-Movement-Phase, wo die Augen so ganz schnell hin und her
4: gehen.
3: Und heute weiss man, man träumt fast die ganze Zeit durch, wenn man schläft, oder?
4: Ja, voll. Also das Bild ist von den 50er Jahren, das man erkannt hat, dass der REM-Schlaf gibt. Oder? Den hat man bis zu 50er Jahren noch nicht so beschrieben gehabt. Dass eben die Augen dann bewegend und auch das Hirn wieder wachähnlicher ist. Und dann hat man die Leute angefangen zu wecken in der Nacht und hat man gesehen, dass vor allem so eben die visuellen Träume bricht meistens eher im REM-Schlaf vorkommen, also bis zu 80% der Weckungen. Aber nur so 10% oder ganz wenig im Tiefschlaf, wo man so die langsamen Hirnwellen hat, wo so die Neuronen so wie zusammen feierend elektrische Signale dann wieder off sind, also still.
3: Du machst schon die entsprechenden Handbewegungen, ja, genau. Mit dem Neuronentanz im Kopf.
4: Ja, voll, ist schon fast wie das Blinken, oder? Das Hirn ist so wie in so einem Blinkzustand und da hat man halt ein wenig so typische Träume gefunden. Aber man hat halt eben auch gefragt, was hast du geträumt vor dem Aufwachen? Und die Frage selber ist ein bisschen suggestiv, weil die meisten Leute assoziieren eben typische Träume mit visuellen Träumen.
3: Also eben, man dachte, man müsse jetzt sagen, ich habe eine Verfolgungsjagd geträumt oder ich habe geträumt, dass ich eine Katze bekomme oder was auch immer. Aber mehr so das subjektive Empfinden, das du auch als Träume bezeichnest. Zuerst mal noch kurz zu dir, Benjamin, weil deine Biografie ist ja total interessant. Also wie man schon gehört, du kommst aus dem Wallis. Also alle, die jetzt zulassen, vielleicht aus Deutschland und gar nichts verstehen, das ist Walliserdeutsch und sogar noch freundlicherweise ein bisschen eingedeutscht, sage ich jetzt, für Zürcher Ohren. Genau. Wunderbarer Dialekt, den ich sehr schätze. Du bist ursprünglich Mathematiker, du hast promoviert in Statistik. Erstmal tönt das für mich nach total viel Zahlenbiegerei und Logik und nicht so viel Fantasie und Spekulation. Darum interessant, dass du den Spruch vom Einstein gut findest. Wieso interessierst du dich ausgerechnet jetzt für Traumwelten?
4: Ja, also auf eine Art habe ich mich immer schon zwischen den Welten gefühlt. Oder? Ich habe mich nie jetzt als der Mathematiker gefühlt oder der Neurowissenschaftler oder der Psychologe oder Philosoph oder so. Sondern ich habe mich immer für verschiedene Sachen interessiert und mich aber dann nie komplett identifiziert mit so einer Rolle oder mit einem Weltbild, das in sich kommt mit der Rolle. Und dadurch kann ich sie aber auch das Gefühl, kann ich so ein bisschen zwischen den Welten stehen und kommunizieren zwischen denen. Und das finde ich echt cool. Und ich habe dann wie, wenn ich 23 oder so war, habe ich einen sehr intensiven Traum gehabt, wo ich wie zwei Welten hatte. Und in einer Welt war alles so blau, kalt, feucht und es hat mehr Dörfer gehabt. Dann hat es wie eine andere Welt gegeben, die ich dann entdeckt habe. Und das war komplett das Gegenteil. Da hat es wie ganz heiß gesehen, Wüste, Rot-Gelb-Töne, Städte anstatt Dörfer, Auto anstatt Zug. Also wirklich, es war wie so alles im Gegenteil gewesen. Und dann sind aber die zwei Welten wie zusammengekommen in meinem Traum. Ich habe es wie gesehen, die kommen eigentlich vom gleichen Ursprung.
3: Und du hast diesen Welten wie zugeschaut? Also bist du wie
4: ich
3: am Rand
4: in diesen Welten durchgegangen. Zuerst.
3: Und von der einen in die andere.
4: Genau. Ich habe dann wie die entdeckt. Es ist dann wie so ein Höhlendurchgang zur anderen Welt.
3: Ah, wie interessant.
4: Aber nachher habe ich eben gesehen, die sind alle verbunden miteinander und entspringend im gleichen Ort. Und wenn ich da bin hingegangen, zu dem Ort, wo es entspringt, die zwei Dualitäten, dann habe ich nachher angefangen, so das Gefühl bekommen von Entspanntheit, Leichtigkeit, Fröhlichkeit.
3: Und du hast das einfach geträumt? Du hast nicht vorher etwas eingeworfen?
4: Nein, gar nicht. Gar nicht. Ich habe keine Substanz, nichts in der Richtung. Das ist plötzlich einfach zu mir gekommen, der Traum. Und ich habe vorher ganz wenig geträumt und ab dem Punkt hat mich alles angefangen zu interessieren, was mit dem Träumen zu tun hat. Das ist etwas wie ein neuer Zustand, wie ich fühlen kann im Traum. Es ist ja nicht nur etwas, was ich so super kennt habe vorher.
3: So wie ein Geschenk, das dein Forschungsinteresse geweckt hat, wo genau. Du gefunden hast, ich wollte wissen, was das da für eine Welt ist.
4: Genau, genau. Was ist das? Oder? Und es hat sich auch irgendwie sinnvoll angefühlt, dann, weil ich ja mich so zwischen den Welten fühle. Aber wenn die Welten wie verbunden werden und irgendwie vielleicht auch meine Rolle im Leben so ein bisschen beschrieben. Ja.
3: So schön. Und jetzt interessiert mich natürlich auch, es hat ja lange Zeit gegeben, menschheitsgeschichtlich, wo man Träume genommen hat als Zeichen von einer göttlichen Welt zum Beispiel. Also, dass uns Träume geschenkt sind, um zu wissen, was wir in Zukunft machen müssen. Und dann hat es Traumdeuter gegeben, die von Beruf wegen Traumdeuter gewesen sind. Ein Beispiel, das sicher ganz viel kennen, ist im Alten Testament. Zum Beispiel der Josef, wo im Pharao seinen Traum deutet von den 7 fetten Kühen und von den 7 mageren, wo dann eben gefressen werden von diesen 7 mageren Kühen. Und der Josef deutet dann den Traum richtig, dass er sagt, es wird 7 Jahre Überfluss geben und dann 7 Jahre eine Hungersnot und tut dem Pharao sagen, du sollst Vorräte anlegen und liegt richtig damit und macht eine riesige Karriere. Die Vorstellung, dass Träume uns eigentlich sagen können, was wir machen sollen, ist die in der Forschung jetzt noch aktuell? Reden wir noch so?
4: Ich glaube, der Fokus vor allem in der Neurowissenschaft ist nicht so auf diesem Aspekt. Aber wenn ich jetzt meine eigenen Träume anschaue und so, dann denke ich, es gibt wirklich auch sehr spannende andere Träume, sehr sinnvolle. Oder ich habe vorher angefangen zu sagen, es gibt verschiedene Träume und dann so mehr so die eben Krankheitsträume, Körperbeeinflusst oder Tagesbeeinflusst. Ich denke, es gibt auch ganz andere Träume, zum Beispiel Kreativität ist ein Aspekt für mich, der sehr sinnvoll ist. Sagen wir mal, ich habe im PhD, genau, habe ich einen Traum gehabt.
3: Also während der Doktorarbeit?
4: Ja, genau, während der Doktorarbeit bin ich an einem Problem gewesen. Ich habe wirklich einen Code geschrieben und ich habe gewusst, irgendwo in diesem Programmiercode ist ein Fehler. Ich habe nicht gewusst, wo, und ich habe eine ganze Woche gesucht nach dem Fehler. Keine Ahnung. Ich habe irgendwie gedacht, das ist irgendwie eine logische Sequenz, die nicht stimmt oder irgendetwas. Und dann bin ich geschlafen und eine Nacht bin ich aufgewacht mit der Lösung. Ich habe einfach wie die Lösung im Quiz, zack. Einfach von einem
3: auf den anderen. Du, den seinen gibt es daher im Schlaf, sagen wir noch nicht.
4: Ja, genau. Und es war wie nur ein Wurzelzeichen, das gefällt hat, also eine Art Skalierungsfaktor. Ganz etwas Kleines.
3: Hey, du veräppelst mich nicht.
4: Nein, ohne Witz. Und ich habe das einfach dann nicht wahrgenommen im Tag, so bewusst, weil ich anders gesucht habe. Ich habe gesucht nach logischen Fehlern, aber nicht nach Skalierung, so kleinen, weißt du, irgend so ganz kleinen Fehler. Und irgendwie ist das vielleicht, habe ich das schon ein bisschen wahrgenommen, aber dann im Schlaf hat man halt wie dann die rationalen Filter, die du gesagt hast, die weggefallen. Aber dann hat man wie die Kreativität oder die Sicht, wo man plötzlich eine Lösung finden kann oder so.
3: Und auf das können wir dann auch noch zurück, weil das kann man ja wirklich ganz gezielt einsetzen. Und du bist jemand, ich bin wirklich, mir geht fast die Kinnladen ab, wenn ich dir zulasse, was du da alles erzählst. Um noch kurz bei dem bleiben, Vergangenheit ist ja auch ein grosses Thema, wenn man träumt. Oder jetzt haben wir darüber geredet, kann man eigentlich etwas ableiten auf die Zukunft hin? Stichwort Traumdeutung, genau. Im Sinn von, sag mir, was ich machen soll. Aber es gibt ja auch die Traumdeutung, die quasi wie die Vergangenheit wie wieder auftaucht. Das ist so ein bisschen auch beim Sigmund Freud ja, das grosse Thema. Also, man kann fast so sagen, im Vater von der Traumdeutung, oder so ganz eine gewichtige Figur. Und er sagt ja wirklich, naja, es geht irgendwie darum, dass die Nacht so die geheimen Wünsche aufsteigen, die man eigentlich am Tag haben, dass man eben unterdrückt. Und es ist so die unerledigte Vergangenheit, die sich dauernd in uns manifestiert. Sachen, die irgendwie Angst machen oder gesellschaftliche Normen, die dagegen verstoßen wird, die uns dann die Nacht heimsuchen. Da geht es vor allem um sexuelles Begehren und Gewaltfantasien. Das ist schon, sind schon immer noch Aspekte, die man heute auch noch nutzt, oder?
4: Also genau, es gibt ja die Continuity Hypothesis, die einfach aufzeigt, viele Aspekte vom Wachleben kommen in den Träumen wieder vor. Zum Beispiel Studenten, die ein Sportstudium machen, die träumen eher von Sport. Psychologiestudenten nicht, oder? Aber es gibt dann auch Sachen, die beide gleich machen. Zum Beispiel wir lesen, viel lesen im Studium. Aber das kommt nie vor, fast in den Träumen. Dann ist es halt vielleicht aber auch so, dass eher, man nennt es ja so saliente Erfahrungen, also sehr eindrückliche Erfahrungen oder neue Erfahrungen, dass die eher auch Tendenz haben, in den Schlaf wiederzukehren.
3: Hey, so interessant, das stimmt. Ich kann mich jetzt nicht erinnern an einen Traum, den ich gelesen habe. Was ich mir auch überlegt habe, als ich am Morgen den Ingwertee gemacht habe, ich habe noch nie von Essen geträumt.
4: Ja, kann ich nicht, ja. Ja, es gibt zuerst noch schon so ein bisschen wie Verarbeitungsträume. Ich meine zum Beispiel, was vielleicht beim Sigmund Freud nicht ganz gestummen hat, dass es wie so Symbole gibt, wo alle gleich sind, also so wie Objekte oder so.
3: Ich will einfach ein paar Beispiele geben. Schirm, Messer, Krawatte sind Penis, Dosen, Höhlen, Schiff sind Vulven.
4: Genau.
3: Ein bisschen eindimensional.
4: Ja, das ist sehr eindimensional vom Thema her auch. Ich meine, Angst kann auch vorkommen ja, im Traum. Es kann andere Komponenten, schöne Träume geben und so weiter. Aber auch das Ding ist, dass vielleicht nicht alles immer für die Symbole, für alle Leute das Gleiche bedeutet. Aber was man weiß, ist, dass Traumthemen, dass das eher vorkommt. Also es sind vielleicht Objekte universell per se sind, so Symbol, aber Themen, zum Beispiel Verfolgungstraum, das ist cross-kulturell, also das ist wie nicht nur in unserer Kultur, sehr ein offener Traum.
3: Und wieso hat man das? Das habe ich auch mega viel. Und dann, sehr interessant, können fliegen. Im allerletzten Moment können fliegen. Das träumen auch die meisten, oder? Das
4: stimmt, ja. Und wie fühlst du dich dabei? Also beim Verfolgungsträumen ist es wahrscheinlich sehr
3: mega stressig.
4: Unangenehm, oder?
3: Mega stressig. Ich bin viel auch mit Mördern konfrontiert. Mm. Das ist etwas, was ich in der Realität nicht kenne. Genau. Und dann das Davonfliegen ist natürlich die Rettung, ja?
4: Ja, dann kann man sich von dem weg haben. Also ich denke schon, das Reflektieren irgendwie auch psychologische Prozesse im Wachleben. Aber ich denke jetzt auch nicht, dass es sehr gut schon erforscht ist.
3: Was ich auch sehr viel träume, ich habe es schon angedeutet, ich bin im Studio, Sternstunde Philosophie, und ich habe nicht geschafft, vorzubereiten. Ich war am anderen Vortag einfach total abgelenkt gewesen, tausend Sachen ich machen musste, bin nicht fertig. Ich werde jetzt mich dringend noch vorbereiten in meiner Garderobe, und es kommt die ganze Zeit jemand rein. Es kommt die ganze Zeit, es laufen die Leute um, Kabel werden verlegt, es geht die Lampen oben runter, und ich kann mich nicht konzentrieren. Dann merke ich, ich habe gar keine Kleider mitgenommen. Also ich habe irgendwie ein Pyjama quasi noch an. Dann wird klar, die Maske ist nicht gekommen. Also ich habe das Falsche an. Ich bin nicht in der Maske gewesen. Ich habe kein Skript und ich muss so ins Studio. Und interessant ist, ich träume nie, was dabei rauskommt. Ich verwache dann immer.
4: Ja, das ist auch noch spannend, dass es dann nicht zu Ende geht, oder? Zudem gibt es ja auch so Theorien, oder? Es gibt eine Theorie, die sagt, Träume sind auch emotionsregulierend. Dass zum Beispiel dadurch, dass du eben Emotionen hast mit irgendwas Lustigem oder Bizarrem verbunden wird, dass dann wird die Emotionen abnimmt von der Stärke oder so. Oder dass das wie so reguliert wird.
3: Aber es ist nichts lustig an diesem Traum.
4: Ja, das stimmt. Aber zum Beispiel beim Fliegen, oder, dann hast du wie eine Komponente, die das Gefühl transformiert. Zum Beispiel. Aber es gibt auch andere Theorien, zum Beispiel auch so mit Albträumen und so, dass so die Simulationstheorie zum Beispiel, wo man das Gefühl hat, Träume sind wie so eine virtuelle Realität, wo man kann Sachen ausprobieren oder lernen kann, wo man am Tag halt nicht so gut kann, weil es nicht sicher ist, oder?
3: Ja. Das finde ich so interessant, du hast mir von dem erzählt, weil dann könnte man wie sagen, das Kopfkino ist tatsächlich wie ein innerer Kinosaal, ja, Virtual genau. Reality, wo man ins Trainingslabor gehen, sozusagen, und dann zum Beispiel so Sachen über lebenswichtige Fähigkeiten eigentlich trainieren, also wegrennen von finden oder uns können verteidigen oder mit peinlichen Situationen umgehen, wo man in der realen Welt ja Panik hat, dass wir ausgeschlossen werden, und im Traum tun wir es wie eben trainieren und Strategien erlernen, wie wir es im Alltag dann irgendwie könnten umsetzen.
4: Zum Beispiel, ja genau. Und vor allem, wenn ja die irrationalen Filter weg sind, vielleicht haben wir eine kreative Lösung plötzlich, wo man vielleicht auch erst beim Aufwachen aufkommt. Ja, das ist so eine Idee, oder?
3: Wenn man eben überlegt, für was träumen wir eigentlich, dann wäre das eine Theorie. Idee, eine Theorie. Eine andere ist ja, hat zu tun mit dem Gedächtnis.
4: Genau, dass man wie Gedächtnis konsolidiert während dem Schlaf. Das weiss man eigentlich. Wenn man nicht schlaft, dann hat man ein schlechteres Gedächtnis am nächsten Morgen. Und eine Idee ist, dass man wie das halt erfährt, oder die Gedächtniskonsolidierung, dass wir die Prozesse wie als Träume erfahrbar sind.
3: Also es wird das, was wichtig ist, was man abspeichern will, kommt nochmal.
4: Genau, und durch das Abspeicherungsprozess, dass du es vielleicht wahrnimmst oder so. Aber es ist auch einfach eine Theorie von vielen. Es ist da kein Konsens, oder, was Träume sind. Und du hast zum Beispiel auch gesagt, es gibt meistens eher von der Vergangenheit. Aber ich würde sagen, es ist nicht ganz so richtig. Es kann die Sicht von Freud oder so, das kann vom Jetzt sein. Oder eben die kreativen Träume, die ich schon angesprochen habe. Oder es gibt ganz viele Entdeckungen in der Menschheit, die durch Träume inspiriert sind worden.
3: Du hast mir erzählt, Google sei in einem Traum erfunden worden.
4: Ja, die Idee von Google, von der Suchmaschine, wie man die Webseiten miteinander auflistet, welche sind wichtig bei der Suche und so. Der Algorithmus ist durch einen der Gründer von Google.
3: Der Larry Page, genau, hat das erzählt. Genau. Er sagt, dass er als Student einen Albtraum hatte, dann ist er verwacht und hat plötzlich die Idee gehabt. Und so sei Google entstanden.
4: Genau. Das Kreative im Schlaf, das ist auch gut erforscht jetzt. Man weiß natürlich immer häufig noch nicht, oder, in der Forschung, aber es ist schon ein riesiges Thema in der Schlafforschung, Traumforschung, dass es wie kreative Zustände sind.
3: Und du kennst das ja selber. Du machst auch sehr viel Musik. Und manchmal, hast du gesagt, hast du zu Nacht eine Idee. Das ist ein bisschen wie der Paul McCartney. Der hat offenbar die zündende Idee für Yesterday im Schlaf gehabt.
4: Genau.
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4: Oder auch Let It Be ist, glaube ich, ein anderes Lied, das euch im Traum inspiriert wurde.
3: Es ist noch die Frage, welche Art von Traum wirklich Nachttraum oder ob das dann eher der LSD-Traum war.
4: Kann ich sein.
3: Ja, aber erzähl mal, also du hast manchmal plötzlich, kommen dir zu Nacht, kommt dir eine Melodie in den Sinn.
4: Also ich träume plötzlich von einer Melodie und ich weiss es nur gerade, wenn ich aufwache. Und dann muss ich es gerade direkt aufnehmen, weil sonst vergesse ich die Melodieabfolge wieder. Und dann ist es wie auf dem Handy oder so aufnehmen. Und dann habe ich es schon dann nachher in ein Lied umgesetzt. Voll.
3: Mega schön und interessant wieder. Du musst es gerade aufschreiben oder jetzt in dem Fall einspielen.
4: Genau.
3: Dass es bleibt.
4: Ja, und das ist ja dann wie etwas, das neu entsteht, oder? Wo nicht vorher schon da war, ganz. Sondern wie auch in einem kreativen Zustand entstanden ist, also am Jetzt.
3: Und wie funktioniert das? Weißt du etwas darüber?
4: Ich weiss es auch nicht. Also es ist sicher irgendwie damit sicher zu tun, dass die rationalen Filter wegfallen, was sonst die Sachen nicht so zulässt, oder? Und dass es vielleicht auch eher dann so, wir nennen das ja Bottom-up-Prozess in der Neurowissenschaft, dass die Sachen so von unten aufkommen und weniger so kontrolliert mit Denken und verschachteln, oder, sondern mehr so aufspringend.
3: Und ich merke schon so, wenn ich dir zulasse, mal abgesehen davon, dass du strahlst über das ganze Gesicht, wenn du von diesen Sachen erzählst, da ist eine riesige Welt. Und wenn man sich deren nicht zuwendet, dann ist es einfach nicht tragisch oder so, aber man verpasst vielleicht auch ein bisschen etwas.
4: Ja, voll. Und jetzt haben wir über die Vergangenheit geredet, über die Jetzt, wo die Träume vielleicht auch etwas sagen. Und du hast ja mal gefragt vorhin über die Zukunft. Und das finde ich aber auch sehr spannend. Ich hatte zum Beispiel mal einen Traum gehabt, wo ich ganz in einem weissen Raum war. Ganz weiss. Und gross. Und ich habe mich wie so leicht gefühlt. Und es war auch leicht, oder? Also Sonnenlicht ein bisschen und Licht. Aber gleichzeitig hatte ich so sehr ein unwohles Gefühl. Also, es fühlt sich nicht richtig gut an oder nicht gut. Und dann bin ich aufgewacht und dachte, wow, das ist jetzt ein bisschen ein speziellerer Traum. So vom Gefühl hat sich einfach anders angefühlt oder auch speziell. Und dann eine Woche später hatte ich einen Velounfall, oder, wo ich meinen Mittelfinger gebrochen habe. Ich bin wie zu hektisch gefahren mit dem Velo und in einen Lastwagen gefahren und habe mir den Finger gebrochen. Und dann habe ich das Gleichgefühl plötzlich angefangen zu spüren. Von so Leichtigkeit, Entspanntheit, aber gleichzeitig so das Traumatische, oder, vom Unfall, so das «Wow, oh nein, mein Finger», oder? Dass das wie so gleichzeitig ist, die zwei Gefühle. Ich weiß nicht, ob das Adrenalin oder ob das das wirklich so macht, ob andere Leute unter Trauma so etwas beschreiben, aber ich habe das so gefühlt in dem Moment. Und jetzt ist die Frage, ist das ein echter Vorahnungstraum gewesen? Könnte ja sein, dass die Zeit, versteht mich auch nicht so gut in der Physik und so, dass das vielleicht ein echter Vorahnungstraum ist. Aber es gibt auch konventionelle Erklärungsansätze natürlich, dass der Prozess von der Hektik, wo ich schon stark irgendwo durch und dann hat mein Traum so versucht, so wie eine Prediction Machine, sagen, sollte man sie jetzt Hirn ein bisschen, das hat versucht, irgendwie in eine Richtung leiten und dann ist es wie passiert. Oder dass ich zum Beispiel durch dem, dass ich es schon erlebt habe mal, so etwas, dass es dann die Zukunft auch beeinflusst, einfach rein so selbsterfüllende Prophezeiung oder so. Oder auch, dass ich es im Nachhinein interpretiere, dass ich dann sage, oh, das ist das gewesen von diesem Traum. Also es gibt so mehrere Erklärungsversuche für das, aber ich denke, das Phänomen gibt es.
3: Und das ist so interessant, weil vielleicht müssen wir ja auch gar nicht die letztliche Erklärung haben, weil es kommt dann ja darauf an, was man selber daraus macht.
4: Genau.
3: Das erinnert mich auch daran, dass viele Leute ja Träume haben, wo sie plötzlich Menschen begegnen, die sie lang nicht mehr gesehen haben. Mhm. Und zwei, drei Tage später laufen sie denen über den Weg. Das kennen ja ganz viele, das Phänomen.
4: Genau.
3: Und dann gibt es die gleiche Diskussion, oder?
4: Genau, was ist der Ursprung von dem? Und ich fände es jetzt schon noch spannend, irgendwie zu überlegen, kann man irgendwie ein Experiment machen, um das zu unterscheiden. Aber ich weiß nicht, ob das so einfach geht.
3: Ich hätte in diesem Zusammenhang noch etwas erzählen, was mich sehr berührt hat. Ich habe einmal einen sehr guten Freund verloren an einem plötzlichen Herztod. Und etwa 3 Tage nach seinem Tod habe ich von ihm geträumt. Und ich konnte wirklich am Morgen nicht anders sagen, wie er ist zu mir gekommen.
4: Ja.
3: Ich habe ihn sehr deutlich vor mir gesehen und er war sehr zufrieden und hat mir gesagt, es geht ihm gut. Und der Traum, auch jetzt, wenn ich es erzähle, der hat mich sehr berührt. Und etwa eine Woche später habe ich nochmal von ihm geträumt und dann war er wie kleiner. Wie ein so etwas aufgelöster schon. Als wäre er wie schon gar nicht mehr so richtig Teil der Welt. Aber er war ja sowieso schon tot gewesen, aber nochmal war deutlich, er geht und es ist alles gut für ihn. Und eben, wenn ich dir das jetzt erzähle, ich muss sagen, ja, das ist halt einfach so ein Hirngespinst. Hast du so mal so etwas gehabt? Oder was ist das, wenn man von toten Menschen träumt? Ich habe es nie mehr gehabt seither.
4: Ja, also was auf jeden Fall klar ist, ist, dass das auch ein sehr cross-kulturelles Phänomen ist. Das ist etwas, wo nicht einfach nur in unserer Kultur oder so passiert, sondern so Träume von toten Menschen, das ist öfters der Fall, vor allem in Verbindung eben mit jemandem, der stirbt. Ja, wie soll ich sagen, es ist wie, meistens hätte das sehr einen positiven Effekt. Ich weiß nicht, wie es für dich sich hat angefühlt.
3: Also erstens sehr mal, schön, weil es mich wie so, es hat mich berührt, ihn zu sehen.
4: Genau.
3: Und es hat mich auch berührt, dass er sagt, es geht ihm gut, was man immer dann unter dem versteht.
4: Mhm.
3: Und es hat mich berührt, dass er mir das sagt.
4: Genau.
3: Ich habe mich wie nochmal adressiert gefühlt. Aha. Hat vielleicht auch damit zu tun, dass wir an dem Tag, wo wir gestorben sind, am Morgen noch wild hin und her gemailt haben und gewisse Dispute gehabt haben über Texte, wie wir sie formulieren wollen. Wir haben es wissenschaftlich geschafft.
4: Ja. Ja, das ist genau das, was dann eben in der Forschung man sieht, dass die Träume sehr bedeutungsvoll sind. Dass es nicht einfach, egal ob jetzt das ein echter Kontakt ist mit einem Verstorbenen oder ob das, wie du sagst, eine Hoffnung oder so ist. Oder so, das, die zwei Möglichkeiten gibt es ja, aber der Effekt ist ganz klar. Oder der Effekt, dass man sich nachher besser fühlt oder leichter oder fröhlicher, ja, dass man den Kontakt hat. Das ist unbestritten, denke ich. Und was auch sehr spannend ist, Leute, die im Hospiz oder so sind, die bald sterben oder eine Woche, zwei vor dem Sterben sind, also, die träumen sehr oft von verstorbenen Menschen, die sie gekannt haben. Ja, ganz oft. Es nimmt sogar so zu. Je mehr man gegen den Tod geht, desto mehr träumt man von verstorbenen Menschen, die man gekannt hat und geliebt hat. Und das sind meistens sehr beruhigende Träume für die Leute. Oder sehr, das gibt ihnen sehr viel Kraft.
3: Und jetzt auch hier wieder, oder? Man könnte jetzt sagen, ja, das ist ein Hirngespinst.
4: Genau.
3: Und das ist ja schön, wenn die das haben. Kann man einfach sogar fördern, fertig ist. Oder man kann sagen, da kommen, ich sage es jetzt ganz poetisch, da werden Menschen abgeholt aus dem Reich der Toten. Das mag man glauben oder nicht, das ist eigentlich fast irrelevant. Eigentlich war sogar auch beim Freud ja so gewesen. Die Traumdeutung hat ja nicht dazu gedient, zu sagen, was ist wahr und was ist nicht wahr, sondern wie helfen uns Träume besser zurechtkommen im Leben.
4: Voll. Und dass die wirklich einen positiven Effekt haben, oder? Das ist wie dann unbestritten auf eine Art, oder?
2: Benjamin Stucki, Wissenschaftler an der Uni Zürich. Das war ein Ausschnitt aus Sternstunde Philosophie, Zimmer 42 von Mitte Juni. 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Und hier geht's gleich weiter mit aktuellen Nachrichten.

0: Die Nachrichten von SRF um 3.30 Uhr mit Livia Schmidt. Wegen der anhaltenden Trockenheit könnte der Rhein in Deutschland schon bald nicht mehr durchgängig befahren werden. Davor warnt der Deutsche Verband der Binnenschifffahrt. Gegenüber der Rheinischen Post sagte dessen Geschäftsführer Jens Schwanen, wenn der Wasserstand des Rheins weiter sinke, könnten etwa bald keine Güter mehr über den Fluss durchgängig transportiert werden. Mehrere deutsche Bundesländer haben wegen des niedrigen Pegels des Rheins das Fahrverbot für Lastwagen an Sonntagen und Feiertagen vorübergehend aufgehoben. Damit werde sichergestellt, dass die Lieferketten aufrechterhalten werden, so die zuständigen Behörden. Im Südwesten Spaniens sind wegen eines Waldbrandes knapp 500 Menschen in Sicherheit gebracht worden. Das teilt die Regionalregierung von Andalusien mit. Das Feuer brach am Donnerstag in der Provinz Huelva aus. Bisher habe das Feuer eine Fläche von 80 Quadratkilometern erfasst. In dem Gebiet westlich von Sevilla kämpfen rund 500 Einsatzkräfte im hügeligen Waldgebiet gegen die Flammen. Auch im Süden Frankreichs sind zahlreiche Feuerwehrleute gegen Waldbrände im Einsatz. 4 Feuerwehrleute wurden bei Löscharbeiten nördlich von Avignon leicht verletzt, wie französische Medien berichten. Dort kämpft die Feuerwehr seit einer Woche gegen einen Waldbrand. Wegen eines weiteren Feuers nordwestlich von Avignon mussten 2 Weiler bestehend aus etwa 20 Häusern evakuiert werden. Der wohl meistgesuchte Verbrecher Irlands ist von Dubai an sein Heimatland ausgeliefert worden. Daniel Kinahan ist am Abend mit einem Regierungsflugzeug in Dublin eingetroffen und direkt in ein Hochsicherheitsgefängnis gebracht worden. Sein Clan soll während Jahrzehnten rund um die Welt mit Drogen und Waffen gehandelt und dabei mehr als 1 Milliarde Euro umgesetzt haben. Die Justiz wirft dem Clan zudem mehr als 12 Morde vor. Kinahans Anwalt sagte der BBC, sein Mandant sei nicht vorbestraft und die Behauptung, er sei der Chef eines Verbrecherclans, entbehrten jeder Grundlage. In die USA. An einem Hafen in New York ist ein Boot gekentert. 2 Menschen, darunter ein Baby, sind ums Leben gekommen. Das teilte die Küstenwache mit. 12 weitere Personen konnten demnach gerettet werden. Der Vorfall ereignete sich am späten Samstagabend in der Nähe von Liberty Island, auf der die Freiheitsstatue steht. Der Kapitän des Bootes sei festgenommen worden, teilte die Küstenwache weiter mit. Die Behörden untersuchten nun, ob es sich um eine illegale kommerzielle Charterfahrt gehandelt habe. Das Wetter, es wird teils sonnig, teils bewölkt heute. Vor allem am Nachmittag gibt es lokale Regengüsse und Gewitter. Das Ganze bei rund 33 Grad. Das waren Nachrichten von Radio SRF. Verantwortlich Livia Schmidt.
1: 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Die Hitze und ihre Folgen für den Körper. Was passiert, wenn wir so heißen Temperaturen wie diesen Sommer ausgesetzt sind? Und wer ist besonders gefährdet? Das gleich als Erstes. Und dann nehmen wir Sie mit auf die höchste Messstation der Alpen, wo ein neues Problem sichtbar wird. Was das mit der Klimaanlage im Auto zu tun hat, das erfahren Sie etwas später hier. Mein Name Dominik Rolli. Ja, eine Hitzewelle folgt auf die nächste in diesem Jahr. Die Folgen sind messbar. Deutschland spricht von bisher knapp 10.000 Hitzetoten. Frankreich zählt knapp 6.000 und in der Schweiz sind es noch unter 500. Dabei ist klar, die Toten sind nur ein Teil der Geschichte. Auswirkungen auf die Gesundheit hat die Hitze schon lange bevor jemand stirbt. Wissenschaftsredaktorin Katrin Zöfel.
2: Martina Raghetli vom Schweizerischen Tropen- und Public Health Institut erforscht Dinge, die auf den ersten Blick eigentlich seit mehr als 20 Jahren auf der Hand liegen.
3: Seit dem Sommer 2003, das war in Europa zumindest so der Weckruf, dass Hitze wirklich die Gesundheit beeinträchtigen kann.
2: 2003 war ein sehr heftiger Hitzesommer für Europa. 70.000 Sterbefälle schrieb man in diesem Jahr der Hitze zu. Danach änderte sich ja auch politisch etwas. Hitze schadet messbar. Das war nun klar. Doch es gibt immer noch mehr als genug zu tun für die Forscherin. Denn nicht alle gesundheitlichen Folgen sind so leicht zu zählen wie Sterbefälle.
3: Hier ist es dann eben schwieriger, auch Daten zu erheben. Und daher wissen wir verhältnismäßig weniger über die Krankheitslast als über die Sterblichkeit.
2: Ragetli ist sich sicher, die Sterbefälle sind nur die Spitze des Eisbergs. Wie viele Besuche im Notfall? Wie viele Konsultationen beim Hausarzt? Psychiatrische Schübe? Wie groß ist der Leistungsabfall durch Schlafmangel? Die Liste dessen, was gut zu wissen wäre, ist lang. Die Epidemiologin schiebt deshalb Studien an, um mehr zu erfahren. Zum Beispiel mit der Universität Zürich.
3: Dort haben wir untersucht, wie sich Hitzetage auf verschiedene Ursachen für Spezialeintritte auswirkt. Für Kinder, für Erwachsene oder auch für ältere Personen.
2: Wer kommt mit welchen Beschwerden öfter oder auch seltener ins Spital, wenn es heiß ist? Manche Ergebnisse sind eindeutig.
3: Dort sehen wir, dass das Risiko für einen Eintritt aufgrund von Diabetes stark zunimmt.
2: Das Gleiche gilt für chronische Atemwegserkrankungen wie COPD oder Asthma. Auch ist deutlich, dass Kinder mit Infektionen bei Hitze häufiger ins Spital kommen als bei kühleren Temperaturen. Möglich ist, dass die jungen Körper die beiden Belastungen, Hitze und Infektion, wenn sie zusammenkommen, nicht mehr abfangen können. Interessant ist, wie es sich mit Herz-Kreislauf-Erkrankungen verhält. Für Sterbefälle bei Hitze finden sie sich unter den häufigsten Ursachen. Für Spitaleintritte gilt das nicht.
3: Ein möglicher Grund ist, dass vielleicht es hier dann wirklich schnell geht und dann diese Person es nicht mehr zum Notfall schafft.
2: Erste interessante Ergebnisse. Vor 3 Jahren schon hat Ragetlis Team Menschen über 50 telefonisch befragt. Was sie über Hitze wissen, wie sie sich schützen. Spannend war vor allem die Antwort auf die Frage, woher sie sich das Wissen holen.
3: Am häufigsten sind auch die klassischen Medien genannt, wie Fernsehen, das Radio, die Zeitung. Aber dann eigentlich auf zweiter Stelle Familie, Freunde und

0: denn überhaupt so diese Mechanismen, dass es dann eben im schlimmsten Fall zu einem Spitaleintritt kommt oder zu einem vorzeitigen Todesfall?
1: Raketli will wissen, wo die heiklen Punkte sind und was man tun kann, um zu verhindern, dass es zu Notfällen kommt. Die Wahrscheinlichkeit ist hoch, dass ihre Ergebnisse sehr nützlich sein werden.
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3: Es ist Hochsommer, Ferienzeit und mehr als 30 Grad. Während die Autos vielerorts auf dem heißen Asphalt im Stau stehen, läuft die Klimaanlage drinnen auf Hochtouren. Was die wenigsten wissen, die neuen Kühlmittel in modernen Autoklimaanlagen sind zwar anders als ihre Vorgänger keine Ozonkiller oder starke Treibhausgase mehr, aber sie haben ein anderes großes Makel. Nach ihrer Freisetzung in die Atmosphäre zerfallen sie zu einer extrem langlebigen PFAS-Chemikalie und belasten die Umwelt. Forschende messen auf dem Jungfraujoch die Zunahme dieses neuen tückischen Kühlmittels. Wissenschaftsredaktorin Barbara Reihe war mit dem Experten Stefan Reimann auf der höchsten Messstation der Alpen.
4: Welcome everyone to the top. Please follow the Discovery Tour.
5: Die Lautsprecherstimme geht fast unter im Gedränge auf dem Jungfraujoch, auf knapp 3500 Meter über Meer. Atmosphärenforscher Stefan Reimann schaut sich um und sagt:
6: Ich habe noch nie so viele Leute hier gesehen.
5: Er arbeitet für die Eidgenössische Materialprüfungs- und Forschungsanstalt EMPA. Zielstrebig bahnt er uns einen Weg durch die Menge und schließt die Tür zur Forschungsstation auf. Die Höhe ist hier oben nun deutlich spürbar.
6: Ein wenig langsam laufen hier. Man hat ein wenig Sauerstoff hier. Und ein Drittel weniger Sauerstoff wie unten. Man spürt das langsam im Kopf.
5: Wir gehen hoch bis aufs Dach des Sphinx-Gebäudes. Dort oben blauer Himmel, Schnee, Eis, Fels und der Blick auf atemberaubende Viertausender. Aber auch auf den großen Aletschgletscher, der in den letzten Jahrzehnten massiv an Masse verloren hat. Neben uns landen ein paar neugierige Alpendohlen. Genau hier oben suchen Stefan Reimann und sein Team nach Stoffen, die ihren Ursprung tausende Meter tiefer unten haben. So finden zum Beispiel Kühlmittel aus unseren Autoklimaanlagen, etwa aus der sommerlichen Hitze im Schweizer Mittelland, ihren Weg hinauf bis aufs kühle Jungfraujoch.
7: Wir messen auf dem Jungfraujoch, weil da wirklich sehr saubere Luft ist normalerweise. Und so können wir auch ganz, ganz kleine Konzentrationen nachweisen.
5: Das Jungfraujoch ist wie eine Art Frühwarnsystem für Luftschadstoffe, wie etwa das neue Kühlmittel HFO. Dieses ist bereits das Ersatzprodukt vom Ersatzprodukt. Früher gab es die Ozonkiller FCKWs, danach die sehr potenten Treibhausgase HFKWs und jetzt mehr und mehr die neuen ozon- und klimafreundlichen HFOs. Doch Stefan Reimann sagt:
7: Das Problem ist nur, dass es sich in einen Stoff abbaut, der heißt Trifluoressigsäure, welches eine sogenannte Ewigkeitschemikalie ist, also die geht nicht mehr kaputt in der Umwelt.
5: Als erste weltweit hätten sie vor ein paar Jahren die neuen HFO-Kühlmittel gemessen, erklärt der Schweizer Forscher. In die Luft gelangen HFOs vor allem, wenn Autoklimaanlagen undicht werden oder wenn die Anlagen gewartet werden. Bisher seien die gemessenen HFO-Konzentrationen auf dem Jungfraujoch zwar noch sehr gering, aber dies ändere sich gerade. Denn seit 10 Jahren müssen die Autohersteller umstellen.
7: In der Schweiz ist ungefähr so 50% der Fahrzeuge sind mit dem neuen HFO unterwegs und 50% immer noch mit dem alten Stoff.
5: Um die laufenden Messungen zu zeigen, gehen wir nun direkt ins kleine Labor.
7: Das Herzstück unserer Messungen ist relativ laut da drin, weil es sind ganz viele Pumpen am Arbeiten. Und ja, es ist sehr, sehr spannend jetzt hier, um das zu sehen.
5: Der Raum ist vollgestopft mit Geräten. Hier findet die Detektivarbeit der EMPA-Forschenden statt. So hätten die Konzentration der neuen HFOs in den letzten Jahren stark zugenommen, erklärt Reimann. Dies sei bedenklich, weil dadurch gleichzeitig auch die Ewigkeitschemikalie Trifluoressigsäure

0: Regenwassersäure, kurz TFA, vermehrt über das Regenwasser in die Umwelt und auch in unsere Nahrung gelange.
1: Die EU überlegt sich im Moment, dieses TFA als toxisch einzustufen. Da sind aber im Moment wirklich noch Diskussionen im Gange.
0: Eigentlich hat man mit dem neuen Kühlmittel HFO etwas Gutes machen wollen, da es nicht schädlich fürs Klima und die Ozonschicht ist. Man habe ein Problem lösen wollen und ein neues geschaffen, sagt Reimann.
1: Und am Schluss muss man dann wieder schauen, dass man auch wieder dieses neue Produkt wieder ersetzen kann durch nochmal etwas Neues.
2: Also jetzt gehen wir hier rum.
0: Auf dem Jungfraujoch zeigt sich nicht nur, wie schnell die Gletscher schwinden. Die höchste Messstation der Alpen macht auch sichtbar, wie weit menschliche Spuren reichen. Auch dorthin, wo die Luft noch so sauber ist wie kaum woanders.
3: Dann erreichen wir den Grindelwald-Terminal. Wir danken Ihnen ganz herzlich für Ihren Besuch und wünschen Ihnen eine schöne Heimfahrt.
4: Wissenschaftsredaktorin Barbara Reihe hat berichtet. Und jetzt tauchen wir von hoch oben in den Alpen ab in die Tiefsee. Da wollen einige Firmen und Staaten Bergbau betreiben und im großen Stil Metalle abbauen. Da kann natürlich nicht jeder einfach so graben. Deshalb wollte man sich an einer Konferenz, die vor wenigen Tagen zu Ende gegangen ist, neue Regeln geben. Nicht überall konnte man sich einigen, was aber dort geklärt wurde. Es gibt erneut keinen Startschuss für den Tiefseebergbau. So viel ist also mal klar. Das dürfte die aktuelle US-Regierung einigermaßen kalt lassen. Die will den Tiefseebergbau nämlich weiter vorantreiben, ungeachtet dessen, dass sich Dutzende Staaten an dieser Konferenz eben gerade dagegen ausgesprochen haben. Darüber hat Susanne Stöckel mit Wissenschaftsredaktorin Katrin Kapretz gesprochen. Die erste Frage war, wie bewerten Sie die Ergebnisse dieser Konferenz?
5: Ich würde sagen, gemischt. An diesen jährlichen Konferenzen treffen sich mehr als 170 Staaten und beraten gemeinsam über die Nutzung der Tiefsee. Und das Ziel, verbindliche Regeln für den Tiefseebergbau zu erlassen, das wurde nicht erreicht, liegt weiterhin in recht großer Ferne. Und ich würde sagen, das ist sicher ein Minus für das Ansehen dieser Treffen. Gleichzeitig ist an der Konferenz aber die Unterstützung für ein Moratorium gewachsen, also eine vorsorgliche Pause auf dem Weg zum kommerziellen Tiefseebergbau. Das werte ich als ein Plus für die Umwelt. Und neu dürfen Firmen, die sich für den Tiefseebergbau interessieren, als Beobachter an diesen Konferenzen dabei sein. Diese Nähe zwischen den wirtschaftlich an der Tiefsee Interessierten und den für die Tiefsee zuständigen Behörden kritisieren Umweltschützerinnen und auch Forschende.
6: Genau, da sind wir direkt bei der Kritik. Was ist denn jetzt die Hauptkritik, kann man sagen, am Tiefseebergbau?
5: Nun, dass die Auswirkungen des Tiefseebergbaus sehr schwierig abzuschätzen sind und dass die Menschheit riskiert, das Ökosystem Tiefsee nachhaltig zu beschädigen. Diese Kritik kommt von Seiten Umweltschutzverbänden, aber auch aus der Forschung und von zivilgesellschaftlichen Organisationen. Ihnen angeschlossen haben sich auch verschiedene große Unternehmen, die sich bereits jetzt verpflichtet haben, keine Metalle aus der Tiefsee zu verarbeiten. Darunter befinden sich BMW, Google, Volvo oder Samsung.
6: Und was würden Sie sagen, wie gefährlich ist der Tiefseebergbau?
5: Da gibt es mittlerweile mehrere Jahrzehnte Forschung dazu. Immer wieder wurden kleine Abbautests durchgeführt und ihre Auswirkungen untersucht. Da fährt in aller Regel ein massives Unterwasserfahrzeug über den Meeresboden und pickt, je nach Modell, so wie eine Art Staubsauger, metallhaltige Knollen auf, sogenannte Manganknollen. Die werden über ein Rohr mehrere Kilometer bis hinauf zu einem Schiff an der Wasseroberfläche gesaugt. Und Sediment, das mit den Knollen aufgesaugt wurde, wird unterwegs wieder ins Meer entlassen. Das ist alles in allem ein erheblicher Eingriff in ein Ökosystem, wo es normalerweise sehr dunkel und sehr still ist und wo es sehr wenig Nährstoffe gibt. So weiß die Forschung, dass zum Beispiel das aufgewirbelte Sediment die Kiemen von Lebewesen verstopfen kann. Das Unterwasserfahrzeug ist denn auch laut und mit hellen Scheinwerfern unterwegs und hinterlässt tiefe Fahrspuren im Meeresboden, die noch Jahrzehnte später sichtbar sind. Die Lebensgemeinschaft dort kann sich zwar von solchen Abbautests erholen, aber die Zusammensetzung der Lebensgemeinschaft verändert sich deutlich, wobei man nicht weiß, was das für Konsequenzen hat für das Funktionieren dieses Ökosystems. Außerdem befürchten Forschende auch, dass große Mengen Kohlenstoff, der im Meeresboden eingelagert ist, durch den Tiefseebergbau in die Atmosphäre gelangen könnte und das Klima aufheizen könnte.
6: Und Ihre Einschätzung abschließend, wie wahrscheinlich ist es denn, dass man eines Tages tatsächlich anfängt, den Meeresboden in der Tiefsee abzugraben?
5: Ich habe mir mittlerweile große Zweifel, dass die Tiefsee aus Umweltschutzüberlegungen verschont wird. Aber ich kann mir gut vorstellen, dass sich der Tiefseebergbau noch längere Zeit einfach nicht lohnen wird und darum nicht durchstartet. Der Tiefseebergbau bzw. die Ambitionen dafür, die sind nun schon mehr als 60 Jahre alt. Und die Geschichte hat gezeigt, dass immer auch viel Spekulation mit im Spiel war. Mehrere Male standen ökonomisch schwache Staaten zum Schluss mit großen Schuldenbergen da, während sich windige Unternehmer und Investoren gerade noch rechtzeitig aus dem Staub gemacht hatten. Drum, möglicherweise steckt also sogar darin ein Teil des Geschäfts, in diesem Glauben an einen Schatz in der Tiefsee und der Frage, wie viel Geld man allein mit diesem Glauben schon machen kann.
4: Das sagt Wissenschaftsredaktorin Katrin Kapretz.
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4: In der Stadt Basel hat ein Legionellenausbruch für Schlagzeilen gesorgt und er bereitet den Behörden Sorgen. 26 Leute sind in den letzten zwei Wochen erkrankt, 25 mussten wegen der Atemwegserkrankung ins Spital eingeliefert werden, 7 wurden sogar auf der Intensivstation behandelt und eine Person starb. Zu Legionellenausbrüchen kommt es immer wieder. Warum dieser Fall außergewöhnlich ist, das hat uns Wissenschaftsredaktor Daniel Theiss erklärt.
8: Ja, der Fall selber, so wie es aktuell von den Gesundheitsbehörden von Basel-Stadt vermutet wird, der ist schon sehr speziell. Dass eine Kühlanlage auf einem Dach vermutlich Menschen in der näheren Umgebung infiziert hat, das scheint wirklich außergewöhnlich. Andererseits gibt es in der Schweiz regelmäßig Fälle der Legionärskrankheit. Die Krankheit ist meldepflichtig und das Bundesamt für Gesundheit zählt jedes Jahr um die 500 Erkrankungen. Die Menschen stecken sich da aber in der Regel in geschlossenen Räumen an und nicht wie im Fall von Basel auf dem Balkon oder auf der Straße.
9: Der Ausbruch in Basel hat ein Todesopfer gefordert. Über 20 Personen mussten ins Spital. Wie gefährlich ist denn diese Legionärskrankheit?
8: Die Legionellen sind für die meisten Menschen grundsätzlich nicht besonders gefährlich. Anstecken kann man sich durch das Einatmen von feinen Wassertröpfchen. Trinken übrigens von kontaminiertem Wasser macht nicht krank. Das Risiko für eine Ansteckung und wirklich eine Infektion nachher steigt mit zunehmendem Alter. Das kennt man auch von anderen Krankheiten. Krankheitsfälle gibt es in der Regel ab etwa 40 Jahren. Gefährdet sind immungeschwächte Personen und auch Menschen, die eine beeinträchtigte Lungenfunktion haben. Dazu zählen auch Personen, die rauchen. Infizierte, die können eine Lungenentzündung entwickeln und eben es gibt auch Todesfälle leider. Wichtig ist deshalb eine gute Prävention.
9: Als Ursache in diesem Fall nannten die Basler Behörden Kühlanlagen. Sie haben es erwähnt. Wo überall können Legionellen zum Problem werden?
8: In Wasserkreisläufen, die immer wieder mal eine Weile stehen und dann aber auch wieder etwas Frischwasser bekommen. Das können Duschen sein, aber auch seltener benutzte Wasserleitungen. Oder eben auch Kühlanlagen, die mit Wasserverdunstung arbeiten. Auch Kühltürme von Kernkraftwerken kann das übrigens betreffen. Legionellen, die sind kaum wegzubekommen, da sie auch Desinfektionsmittel recht gut überleben. Im Haushalt, das ist vielleicht noch wichtig, kann man sich aber gut behelfen. Das Kaltwasser sollte unter 25 Grad bleiben und ein Warmwasserboiler unbedingt regelmäßig auf mindestens 60 Grad geheizt werden. Dann sterben die Legionellen.
9: Wenn die Temperatur eine Rolle spielt, hat die aktuelle Hitzeperiode eine Auswirkung?
8: Epidemiologische Daten zeigen, dass die Legionärskrankheit im Sommer häufiger auftritt. In den warmen Monaten können sich die Legionellen in Wasserreservoirs und sonstigen eben Wasserkreisläufen, die der Außentemperatur ausgesetzt werden, da können sie sich dann gut vermehren bei den höheren Temperaturen. Das heißt, die Hitze spielt schon eine Rolle, sie erhöht das Risiko. Ob jetzt deshalb Fälle häufiger werden, ist natürlich nicht klar. Mit wärmeren Sommern wird die Prävention und eben Kontrolle von Anlagen umso wichtiger, eben regelmäßige Wartung.
4: Das sagt Wissenschaftsredaktor Daniel Theiss im Gespräch mit Brigitte Kramer. Spaghetti alle Vongole, Pizza, Frutti di Mare oder Calamari. Meeresfrüchte gehören in vielen Restaurants auf die Karte, nicht nur in den Ferienregionen, auch bei uns in der Schweiz. Und dazu gehört auch Oktopus und der sorgt momentan für Schlagzeilen. Der spanische Fischereikonzern Nueva Pescanova wollte auf Gran Canaria die erste Oktopusfarm der Welt aufbauen. 3000 Tonnen Oktopusfleisch hätten pro Jahr produziert werden sollen. Daraufhin hat es aber weltweit einen Aufschrei gegeben von Tierschützerinnen und Tierschützern. Die Hafenbehörden haben sich dann gegen die Oktopusfarm gewehrt und einen Rechtsstreit angefangen. Nach 5 Jahren hat jetzt der Fischereikonzern entschieden, das Projekt bleiben zu lassen. Sandra Giers wollte von Katrin Caprez aus der Wissenschaftsredaktion wissen, warum hat die Oktopusfarm weltweit für so viel Kritik gesorgt?
5: Ja, wahrscheinlich aus mehreren Gründen. Kraken oder eben Oktopusse sind ganz erstaunliche Tiere. Sie gelten als außergewöhnlich intelligent für wirbellose Tiere. Sie haben ein zentrales Hirn und dann in jeder von ihren je 8 Tentakeln nochmal eins. Sie haben ein Gedächtnis, Kurzzeit und Langzeit, können Farben und Formen wiedererkennen, brauchen teils sogar Werkzeuge. Und eine britische Übersichtsstudie hat außerdem starke Hinweise darauf gefunden, dass Kraken Gefühle empfinden können. Schmerz, Trauer, Freude, Aufregung, aber auch Leid. Dann ist 2020 sehr ein populärer Doc-Film über einen Oktopus rausgekommen und der hat einem grossen Publikum einiges von diesen außergewöhnlichen Fähigkeiten gezeigt. Die Pläne von dieser Krakenfarm sind dann kurz darauf breit bekannt worden und Tierschutzorganisationen haben dann das Momentum sicher gut genutzt, um die problematischen Aspekte von dieser geplanten Oktopusfarm bekannt zu machen. Bis noch vor 2-3 Jahren ist die Regierung von Gran Canaria eigentlich auch noch hinter dem Vorhaben gestanden, aber offensichtlich hat es irgendwann ein Umdenken gegeben, vielleicht auch, weil man wegen dieser Kampagnenarbeit einen Image-Schaden befürchtet hat.
6: Was macht denn die Zucht von Oktopus aus tierethischer Sicht problematisch?
5: Mal sicher die Haltung, die vorgesehen war. Das Fischereiunternehmen wollte die Kraken in grossen Wassertanken in einem Gebäude im Hafen von Las Palmas züchten. Und zwar ein Haufen Tiere im gleichen Tank. Und soweit man weiss, mit künstlicher Beleuchtung. Das entspricht überhaupt nicht den Lebensbedingungen eines Oktopus im offenen Meer. Die Tiere leben als Einzelgänger und gehen vor allem in der Dämmerung auf Nahrungssuche. Dort hat Nueva Pescanova die Kraken mit Hilfe von sehr kaltem, nur gerade 3 Grad kaltem Wasser. Und Forschende sagen, das wäre ein langsamer und qualvoller Tod für so einen Oktopus. Und das eben im Wissen darum, dass die Tiere das ähnlich intensiv empfinden wie zum Beispiel Ratten oder andere Wirbeltiere. Und dazu kommt noch, dass die Kraken ein Vielfaches von ihrem Körpergewicht an Futter brauchen. Das wiederum kommt ebenfalls aus dem Meer. Und aus dem Grund ist auch die Nachhaltigkeit von dieser Farm stark bezweifelt worden. Also wie ökologisch dass es denn wirklich ist, Kraken zu züchten, statt sie aus dem Meer zu fischen.
6: Die Oktopusfarm hat jetzt weltweit für einen Aufschrei gesorgt, aber bei der Massentierhaltung, wo zum Beispiel Sauen oder Bullen, da gibt es ja weniger Kritik. Warum meinst du, ist das so?
5: Ja, Kraken züchten und dann noch im grossen Stil auch töten, das wäre etwas Neues. Das kennt man noch nicht. Im Gegensatz dazu haben riesige Hühnerzuchtanlagen oder Schweinställe einiges von ihrer Abschreckung wahrscheinlich schon verloren. Oder wir verdrängen auch einfach oft, woher das Fleisch kommt, das wir essen. Aber dann kommt noch dazu, wir reden beim Oktopus halt auch von einem Wildtier, das außerdem etwas Exotisches hat wegen seiner außergewöhnlichen Eigenschaften und Fähigkeiten. Vielleicht wäre die öffentliche Reaktion vergleichbar kritisch gewesen, wenn man würde anfangen, Steinböcke in grossen Stil züchten und dann schlachten. Weil mit dem verbinden wir ja auch ein ganz anderes Bild als mit den Nutztieren, Schweinen, Hennen oder Kuhen. Allerdings finde ich, sagt das auch viel mehr über uns Menschen und unsere verschiedenen Kulturen aus, warum dass wir mit den einen Tieren mehr Mitgefühl haben als mit den anderen.
4: Das sagt Katrin Kapretz aus der Wissenschaftsredaktion. Das waren einige Wissenschaftsthemen von dieser Woche. Schön haben Sie zugehört. Mein Name Dominik Rolli.
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0: Die Nachrichten von SRF um 4 Uhr mit Livia Schmidt. Wegen der anhaltenden Trockenheit könnte der Rhein in Deutschland schon bald nicht mehr durchgängig befahren werden. Davor warnt der Deutsche Verband der Binnenschifffahrt. Gegenüber der Rheinischen Post sagte dessen Geschäftsführer Jens Schwanen, wenn der Wasserstand des Rheins weiter sinke, könnten etwa bald keine Güter mehr über den Fluss durchgängig transportiert werden. Mehrere deutsche Bundesländer haben wegen des niedrigen Pegels des Rheins das Fahrverbot für Lastwagen an Sonntagen und Feiertagen vorübergehend aufgehoben. Damit werde sichergestellt, dass die Lieferketten aufrechterhalten werden, so die zuständigen Behörden. Im Südwesten Spaniens sind wegen eines Waldbrandes knapp 500 Menschen in Sicherheit gebracht worden. Das teilt die Regionalregierung von Andalusien mit. Das Feuer brach am Donnerstag in der Provinz Huelva aus. Bisher habe das Feuer eine Fläche von 80 Quadratkilometern erfasst. In dem Gebiet westlich von Sevilla kämpfen rund 500 Einsatzkräfte im hügeligen Waldgebiet gegen die Flammen. Auch im Süden Frankreichs sind zahlreiche Feuerwehrleute gegen Waldbrände im Einsatz. 4 Feuerwehrleute wurden bei Löscharbeiten nördlich von Avignon leicht verletzt, wie französische Medien berichten. Dort kämpft die Feuerwehr seit einer Woche gegen einen Waldbrand. Wegen eines weiteren Feuers nordwestlich von Avignon mussten 2 Weiler, bestehend aus etwa 20 Häusern, evakuiert werden. Der wohl meistgesuchte Verbrecher Irlands ist von Dubai an sein Heimatland ausgeliefert worden. Daniel Kinahan ist am Abend mit einem Regierungsflugzeug in Dublin eingetroffen und in ein Hochsicherheitsgefängnis gebracht worden. Sein Clan soll während Jahrzehnten rund um die Welt mit Drogen und Waffen gehandelt und dabei mehr als 1 Milliarde Euro umgesetzt haben. Die Justiz wirft dem Clan zudem mehr als 12 Morde vor. Kinahans Anwalt sagte der BBC, sein Mandant sei nicht vorbestraft und die Behauptung, er sei der Chef eines Verbrecherclans, entbehrten jeder Grundlage. In die USA. An einem Hafen in New York ist ein Boot gekentert. 2 Menschen, darunter ein Baby, sind ums Leben gekommen. Das teilte die Küstenwache mit. 12 weitere Personen konnten demnach gerettet werden. Der Vorfall ereignete sich am späten Samstagabend in der Nähe von Liberty Island, auf der die Freiheitsstatue steht. Der Kapitän des Bootes sei festgenommen worden, teilte die Küstenwache weiter mit. Die Behörden untersuchten nun, ob es sich um eine illegale kommerzielle Charterfahrt gehandelt habe. Das Wetter heute, es wird teils sonnig, teils bewölkt. Vor allem am Nachmittag gibt es lokale Regengüsse und Gewitter. Das Ganze bei rund 33 Grad. Das waren Nachrichten von Radio SRF. Verantwortlich Livia Schmidt.
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2: Und hier geht's nun auf die Philippinen in der Sendung International von Südostasien-Korrespondent Martin Aldrovandi.
3: Yeah, it's a big betrayal for us, for the Filipino people.
4: Das ist ein großer Verrat an uns, ein Verrat am philippinischen Volk,
5: sagt diese Unterstützerin von Ex-Präsident Rodrigo Duterte. Sie hat Tränen in den Augen. Der frühere Präsident sitzt nämlich in einer Zelle in Den Haag. Dort ist er angeklagt wegen Verbrechen gegen die Menschlichkeit. Dahin geschickt hat ihn sein Nachfolger Marcos Junior. Ja, der Marcos, Sohn des ehemaligen Diktators Ferdinand Marcos. Die Dutertes und die Marcos, das sind Politdynastien, die zwischendurch sogar gemeinsame Sache gemacht haben. Doch inzwischen sind die beiden Clans verfeindet. Gekämpft wird mit harten Bandagen. Das ist die Geschichte von den 2 einflussreichsten Familien der Philippinen und eine Geschichte über Intrigen, Verrat und Morddrohungen. Auf den Philippinen ist Politik Familiensache. Das ist International. Mein Name Martin Aldrovandi. Sie tragen rote T-Shirts. Rund 3 Dutzend Anhängerinnen und Anhänger des Marcos-Lagers haben sich in der kleinen Hütte außerhalb Manilas eingefunden. Sie rufen BBM, die Abkürzung ihres Präsidenten. BBM steht für Bongbong Marcos, Bongbong ist der Spitzname von Ferdinand Marcos Junior, Sohn von Ferdinand und Imelda Marcos.
6: Para Impici Sara! Impici Sara! Impici Sara!
5: Jet Gonzaga führt die Gruppe der Marcos-Anhängerinnen und Anhänger an und bereitet sie auf den Protest vor dem Senat vor. Sie protestieren für die Amtsenthebung der Vizepräsidentin Sara Duterte. Präsident und Vizepräsidentin waren einst Verbündete. Nun sind sie erbitterte Gegner. Sara ist die Tochter von Ex-Präsident Rodrigo Duterte, der in Den Haag vor Gericht steht. Ihre Aufgabe sei es, die Marcos-Regierung zu schützen, erklärt Jet Gonzaga. Der 60-Jährige trägt ebenfalls ein rotes T-Shirt. Als Jugendlicher war Gonzaga aber noch ein Gegner von Marcos Vater, Ferdinand Marcos, gewesen. Gonzaga hat die People-Power-Bewegung unterstützt, die das Marcos-Regime zu Fall brachte. Eine Bewegung, die damals quer durch die Gesellschaft ging. Vor rund 40 Jahren musste die Familie Marcos per Helikopter aus dem Präsidentenpalast fliehen. Zwei Jahrzehnte Marcos-Herrschaft waren beendet.
7: Das war damals unsere Aufgabe. Wir wollten Marcos Senior stürzen. Aber rückblickend scheint das, was danach kam, auch nicht besser.
5: Gonzaga zählt auf. Präsidenten kamen und gingen. Doch keiner habe dem Land geholfen, klagt er. Alle seien korrupt gewesen. In der Tat ist die Korruption auf den Philippinen ein großes Problem. Auf dem Index von Transparency International belegt das Land Platz 120 und liegt damit etwa gleich auf mit Staaten wie Angola oder Togo.
7: Wir hatten das Gefühl, man sollte Marcos Junior eine Chance geben. Er ist ein bescheidener Präsident. Genau das, was wir brauchen.
5: Excellency. 2022 ist es soweit. Der Sohn des aus dem Amt gejagten Diktators ist nun selbst Präsident.
8: Ferdinand Romualdez Marcos Jr.
5: Gonzaga sieht das nicht als Widerspruch. Kritik von ihm gibt es auch nicht an der Mutter des Präsidenten, Imelda Marcos. Im Gegenteil.
7: Meine Güte, die Schönheit der First Lady war wirklich bemerkenswert. Sie brauchte kein Make-up. Sie war von Natur aus wunderschön. Selbst Präsidenten anderer Länder waren von ihrer Schönheit fasziniert.
5: Später belächelt für ihre unzähligen Schuhe, führte Imelda Marcos als Präsidentengattin ein Jet-Set-Leben, posierte auf Frontseiten von People-Magazinen. Die Familie bunkerte Milliarden gestohlener Gelder im Ausland, ein großer Teil davon in der Schweiz. Währenddessen wurden Kritiker unter dem Regime zu Hause verschleppt, gefoltert, ermordet. Und das alles interessiert die Leute heute nicht mehr.
9: In politics, people have very short memories. They were able to return to power.
5: Die Menschen hätten eben ein sehr kurzes politisches Gedächtnis, sagt Antonio Contreras. Der Politikwissenschaftler beschäftigt sich unter anderem mit Familiendynastien auf den Philippinen. Dazu kommt, dass viele Menschen während der Zeit des Marcos-Regimes noch nicht geboren waren. Die Philippinen haben eine junge Bevölkerung und eine komplizierte Vergangenheit. Auf über 300 Jahre spanische Kolonie folgten mehrere Jahrzehnte US-Herrschaft.
9: In the Philippines it was only We only became a country with a common consciousness.
7: Erst mit der Kolonialisierung wurden die Philippinen zu einem Land mit einem gemeinsamen Bewusstsein. Erst durch die anderen, also die Europäer, wurden wir zu einem Staat. Vielleicht fehlt uns deshalb die Erinnerung.
9: So maybe that's the reason why we do not have a memory of something that we never had.
5: Die Menschen auf den Philippinen schauten lieber in die Zukunft, sagt Contreras, und nicht in die Vergangenheit. Die Rückkehr der Marcos an die Spitze hat aber nicht nur mit Geschichtsvergessenheit zu tun, sondern auch damit, dass die Marcos kurzfristig mit einer anderen mächtigen Familie zusammenspannten, den Dutertes. Genauer gesagt mit Sara Duterte. Sara Duterte kandidierte als Vizepräsidentin, Marcos Junior als Präsident. Als Uniteam gewannen die beiden großen Politclients 2022 gemeinsam die Wahlen.
9: Well, it was not smart for the Dutertes to do that.
7: Es war nicht besonders klug von den Dutertes. Die Marcos wissen eben, wie man dieses Spiel spielt. Sara Duterte wurde überlistet, als sie beschloss, für das Amt der Vizepräsidentin zu kandidieren. Hätte sie für das Präsidentenamt kandidiert, wäre sie jetzt womöglich Präsidentin.
9: She could have run for president and she's now probably the president.
5: Marcos wollte Sara Duterte später loswerden, so der Vorwurf. Inzwischen läuft bereits ein zweites Amtsenthebungsverfahren gegen sie. Sara Duterte werden Korruption und Machtmissbrauch vorgeworfen. Außerdem soll sie den Präsidenten mit dem Tod bedroht haben.
10: Martin Romualdez, Lisa Marcos, Bongbong Marcos.
5: Für den Fall, dass sie getötet würde, sagte Sara Duterte an einer Online-Medienkonferenz, habe sie bereits jemanden damit beauftragt, den Präsidenten, dessen Gattin und seinen Cousin zu ermorden. Das Statement ging kurz darauf viral und sorgte über die Philippinen hinaus für Aufsehen.
9: Oh, it is one big Netflix series.
5: Politologe Contreras bezeichnet das politische Drama mit den vielen Irrungen und Wirrungen als große Seifenoper. Bester Stoff für eine Netflix-Serie. Als wäre alles nicht schon kompliziert genug, hat Marcos Junior Sara Dutertes Vater, Rodrigo Duterte, nach Den Haag ausgeliefert. Dort ist der Ex-Präsident vor dem Internationalen Strafgerichtshof angeklagt, wegen Verbrechen gegen die Menschlichkeit. Dutertes sogenannter Krieg gegen Drogen hat Tausenden das Leben gekostet. Menschenrechtsorganisationen und Angehörige der Opfer begrüßen die Auslieferung Dutertes. Doch Kritiker werfen dem Marcos-Clan auch vor, damit gleichzeitig einen politischen Gegner aus dem Weg geräumt zu haben.
9: Because the Philippine politics has always been family-centered.
7: Die Politik auf den Philippinen war immer schon familienorientiert, da wir keine starken politischen Parteien haben. Deshalb sind politische Dynastien hier auch sehr einflussreich. Sie nehmen den Platz der Parteien ein.
9: Dynasties take the space.
5: Viele Menschen auf den Philippinen sehen darin auch kein Problem.
9: In a country where you have families who are all doctors and nurses.
7: In einem Land, in dem es Familien gibt, in denen alle Ärzte und Krankenpfleger sind, oder Priester und Nonnen. Was ist dann schon falsch daran, wenn es Familien mit Politikern gibt? Wir haben eben eine sehr familienorientierte Kultur.
5: Die Dutertes und die Marcos unterscheiden sich stark. Der Marcos-Clan stammt aus dem Norden des Landes und hat sich im Machtzentrum Manila etabliert. Die Dutertes dagegen kommen aus dem Süden. Von einer Regionalmacht haben sie sich bis nach Manila hochgekämpft. Zuvorderst Ex-Präsident Rodrigo Duterte. Nochmals Politologe Contreras.
7: Er brachte etwas Neues mit sich. Und genau darin liegt auch der Zauber der Marke Duterte. Die Dutertes haben sich gegen das imperiale Image Manilas gewehrt. Sie sind gegen die Elite. Ich selbst war fasziniert. Als er Präsident wurde, dachte ich, vielleicht ist es an der Zeit, ihm eine Chance zu geben. Mir gefiel die Geschichte, ein Bürgermeister aus der Provinz, der gegen die Eliten in Manila kämpft.
9: I like the narrative, you know, he is a provincial mayor fighting Imperial Manila and the elites.
5: Doch Contreras Begeisterung hielt nicht lange an. Die vielen Toten während des Drogenkriegs, Dutertes loses Mundwerk und sein ständiges Fluchen. So hatte Duterte selbst den Papst einmal als Hurensohn beschimpft. Ganz anders sieht man das in Davao, der Metropole im Süden des Landes und der traditionellen Hochburg der Dutertes. Das rote Tricycle kommt nur langsam voran. Das Motorrad mit angehängtem Metallgehäuse holpert über enge Schotterwege. Vorbei an Wellblechhütten mit vergilbten Wahlplakaten. Wir sind auf dem Weg zu den Bloggers, den Videobloggern, die Dutertes unterstützen. Das Tricycle hält schließlich vor einer umgebauten Garage in einem Hinterhof. Hier befindet sich das improvisierte Hauptquartier der Bloggers. Sie produzieren pro Duterte-Posts für die sozialen Medien.
11: Official music for the 24/7 blogger volunteer.
5: Die Videobloggerinnen haben selbstverständlich ihr eigens komponiertes Lied und eine einstudierte Pop-Choreografie, die die Gruppe gleich aufführt. Alle tragen grüne T-Shirts, die Farbe des Duterte-Lagers. An der Wand hängen große Bilder ihres Idols mit Slogans wie «Bringt ihn nach Hause». Vor einer Nationalflagge stehen zwei lebensgroße Pappfiguren von Vater und Tochter Duterte, mit denen Besucher posieren können.
3: Duterte is very good He has a good heart to serve people.
5: Duterte sei jemand mit einem großen Herzen, einer, der der Bevölkerung gedient habe, sagt Janice Mahipus. Sie ist Mitte 40 und arbeitet als Immobilienmaklerin. In ihrer Freizeit widmet sie sich ganz den Dutertes. Nachdem der Ex-Präsident nach Den Haag überstellt wurde, hielt Janice Mahipus zusammen mit weiteren Unterstützerinnen eine Mahnwache vor dessen Haus. Der Marcos-Familie könne man nicht über den Weg trauen, sagt Janice Mahipus. Die Auslieferung Dutertes nach Den Haag werde sie denen nie verzeihen.
3: Ja. Politically motivated.
4: Es war alles politisch motiviert. Marcos hat ein persönliches Interesse, Duterte dorthin zu schicken, weil er die Macht für sich alleine will.
3: They want to lead.
5: Während des Interviews filmen uns 6 Blogger mit ihren Handys, machen Fotos und kommentieren den Besuch auf den sozialen Medien.
3: Yeah, it's a big betrayal for us, for the Filipino people.
5: Janice Mahipus spricht von einem großen Verrat, einem Verrat an den Wählerinnen und Wählern und dem philippinischen Volk. In Den Haag muss sich der Ex-Präsident wegen seinem sogenannten Krieg gegen Drogen verantworten. Janice Mahipus findet an dieser Politik nichts Falsches, im Gegenteil.
3: When Tatay Digong became a leader,
4: als er die Führung übernahm, begannen schlechte Menschen zu verschwinden. Vor allem diejenigen, die mit Drogen zu tun hatten. In der Stadt kehrte Frieden ein.
3: The city is really peaceful.
5: Janice Mahipus spricht von Verschwinden. Menschenrechtsorganisationen dagegen von sogenannten außergerichtlichen Tötungen. Zehntausende Menschen sollen ihr zum Opfer gefallen sein. Viele von ihnen auf offener Straße erschossen. Ohne Anklage, ohne Urteil. Für Janice Mahipus aber zählt das Resultat.
3: He's fighting for na mawala yung mga drug addicts at saka yung mga
5: Duterte habe dafür gekämpft, dass Drogenabhängige und illegale Drogen verschwinden. Das sei das Wichtigste. Am Ende der Versammlung wird die philippinische Fahne rausgeholt und zum Mikrofon gegriffen. Dutertes Unterstützerinnen schwelgen in Erinnerungen. Ein Videoblogger trägt Dutertes Wahlsong vor, ein anderer schwenkt die große Nationalflagge, in der Hoffnung, dass ihr Idol eines Tages zurückkommt. Auf den Philippinen gibt es nicht nur die mächtigen Dutertes und Marcos-Familien, sondern unzählige weitere Familienclans, die die regionale und lokale Politik bestimmen. Es gibt zwar Bemühungen, die Macht der Familiendynastien einzuschränken, erklärt Politologe Antonio Contreras, aber
7: das ist sehr schwierig, denn die Politiker, die die Entscheidungen treffen, gehören selbst zu diesen Dynastien. In vielen Regionen des Landes ist die Zugehörigkeit zu politischen Familien zudem eine Art politischer Absicherung.
9: To be allied with families, political families.
5: Max Maglana heißt die Frau, die es versucht hat. Sie ist gegen den Duterte-Clan angetreten. Ich treffe sie ebenfalls in Davao, der Hochburg des Duterte-Clans.
12: Max Maglana, Max Maglana, atong kandidato sa distrito uno.
5: Max Maglana hat sich hier für das Amt als Abgeordnete für den ersten Wahlkreis beworben. Geholfen hat ihr der eingängige Wahlsong aber nicht.
4: Ich habe 2022 und 2025 kandidiert und ich habe beide Male verloren.
3: Lost both times.
5: Die Politikaktivistin sagt, sie habe der Bevölkerung eine Auswahl geben wollen.
3: I think there are now 7 Dutertes.
4: Ich glaube, es gibt mittlerweile 7 Dutertes, die politische Ämter bekleiden. Da ist natürlich die Vizepräsidentin, dann gibt es 2 Dutertes, die als Senatoren für den ersten und zweiten Wahlkreis tätig sind. Unser Bürgermeister und unser Vizebürgermeister sind Dutertes und ein Senator auf der Parteiliste ist ebenfalls ein Duterte.
3: That's also a Duterte.
5: Dutertes also, wohin man schaut.
3: Oh, well, one real challenge was that.
4: Die eigentliche Herausforderung bestand darin, dass wir es mit einer Wählergeneration zu tun hatten, die eigentlich nur diesen einen Namen kannte. Sie können sich vorstellen, wie schwierig es war, sich gegen einen etablierten Familiennamen durchzusetzen.
3: It's hard to pit your name against an established family name.
5: Max Maglana spricht von einer politischen Kultur, die die Philippinen abschütteln müssten. Einfach sei es nicht.
13: there's a political culture in place now that we have to really shake off. And that's not easy. It's not easy.
5: Der Machtkampf zwischen den beiden Familien ist in vollem Gang. Rodrigo Duterte wartet in Den Haag auf ein Urteil. Seine Tochter Sara kämpft gegen die Amtsenthebung. Sollte sie politisch überleben, könnte sie bei den Präsidentenwahlen in 2 Jahren wieder antreten. Alles deutet auf einen erneuten Showdown zwischen den beiden Clans hin. Auf den Philippinen ist Politik nach wie vor eines: Familiensache.
2: Das war die Sendung International von Martin Altrovandi. 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
1: In Taiwan ist derzeit die größte militärische Übung des Jahres im Gang. Damit bereitet sich das Land auf einen möglichen Angriff von China vor. China betrachtet Taiwan als Teil des eigenen Staatsgebiets und schließt eine gewaltsame Eroberung nicht aus. Aber China setzt auch auf andere Methoden. Dirk Schmidt ist Politikwissenschaftler an der Universität im deutschen Trier und forscht unter anderem zu den Beziehungen zwischen China und Taiwan. Er spricht auch von einer dreifachen Kriegsführung. Brigitte Kramer hat von ihm wissen wollen, was genau heißt das?
2: Dies ist eine Strategie, die im Grunde genommen schon sehr alt ist. Sie lässt sich zurückverfolgen bis im Grunde genommen auf das Kaiserreich. Die hat auch Elemente dann aus der chinesischen Revolutionserfahrung und marxistische Elemente. Und es geht im Wesentlichen darum, wie die Chinesen das selbst sagen, zu siegen, ohne zu kämpfen. Und die drei Elemente sind einmal die mediale Kriegführung, die psychologische Kriegführung und dann auch die juristische Kriegführung.
3: Sie betonen insbesondere die juristische Kriegsführung. Können Sie kurz erklären, was wir uns unter juristischer Kriegsführung vorstellen müssen?
2: Das ist das Verständnis im Grunde genommen, dass man in einer Krisensituation oder auch darüber hinaus bewusst juristische Normen, Institutionen oder Verfahren nutzt zur Durchsetzung von politischen, ökonomischen, militärischen Zielen. Und speziell im chinesischen Fall ist das oft dann noch verbunden mit der Etablierung eines bestimmten Narrativs, also auch eine Interpretation zu Normen, die man dann oft auch gegenüber dem Westen durchsetzen will, wo man also westliche Vorstellungen zu juristischen Interpretationen im eigenen Sinne umwälzen und umändern möchte.
3: Und worauf zielt diese juristische Kriegsführung ab?
2: Sie zielt im Wesentlichen, wenn es um Taiwan geht, darauf ab, eben Taiwan in der offiziellen Variante als Republik China zu delegitimieren. Im Grunde die Existenz eines getrennten, von der Volksrepublik getrennten Staatswesens auf der anderen Seite der Taiwanstraße in Abrede zu stellen, alle Akteure, die dort handeln, vor allem die aktuelle Regierung, zu delegitimieren und die dann auch durchaus teilweise mit dem Strafrecht als Personen zu kritisieren, die eben spalterische Ziele verfolgen, eben das Vaterland zu teilen.
3: Und wie konkret nutzt Peking dieses Instrument bezogen auf Taiwan? Können Sie da ein Beispiel machen?
2: Ja, zum Beispiel gibt es eine schwarze Liste, auf der verschiedene Personen stehen. Das sind alles im Grunde genommen ehemalige und aktive Politiker, Politikerinnen der Regierungspartei Demokratische Fortschrittspartei, sowie einige zivilgesellschaftliche Vertreter und auch Institutionen. Und im Grunde genommen, das ist das Interessante, dass es selbst auch dafür gilt, für Ausländer, die mit diesen Personen Kontakt haben, dass die dann auch ins Visier der chinesischen Strafverfolgung geraten. Und am Ende des Tages ist es so, dass sogar die Todesstrafe auf diese spalterischen Aktivitäten stehen kann.
3: Sie sagen, die juristische Kriegsführung sei gerade für China besonders gut nutzbar. Warum?
2: Das ist aus der chinesischen Perspektive eine Abwägung von Kosten und Nutzen. Im Westen, das ist eine Folge des Ukraine-Krieges, stehen sehr stark eben militärische Muster, militärische Szenarien, Invasionsszenarien, Blockadeszenarien im Mittelpunkt. Und ich glaube, dass das eben nicht der Kern der chinesischen Perspektive ist, sondern dass China eine langfristige Zermürbungstaktik anstrebt. Und da spielen eben juristische Normen eine sehr wichtige Rolle, weil das eben sehr graduell passiert, oft verborgen vor den Augen der westlichen Öffentlichkeit. Das ist eben schwieriger als Raketen zu zählen, die über die Taiwanstraße fliegen, oder Schiffe zu zählen. Und das ist eine sehr subtile Vorgehensweise. Und wenn man sich das anschaut, hat China auch durchaus es geschafft, bereits einige Erfolge in der Hinsicht zu erzielen.
3: Würden Sie sagen, diese Gefahr wird auf der internationalen Ebene unterschätzt?
2: Ja, das würde ich schon sagen. Wie gesagt, weil der Fokus sehr stark auf diese militärische Konfrontation gerichtet ist. Ich nenne Ihnen ein Beispiel. China versucht seit geraumer Zeit, seine eigene, ein China-Prinzip, wie man das in China nennt, als eine globale Norm der internationalen Beziehungen zu etablieren. Was dahinter steht, ist einfach zu sagen, Taiwan ist kein eigenes Staatswesen, sondern ist eine Provinz der Volksrepublik China. Das macht man sehr breit in der UNO. und auch in den diplomatischen Beziehungen. Und es ist mittlerweile so, dass fast 2/3 der UNO-Mitgliedstaaten, also der UNO-Generalversammlung, die chinesische Perspektive teilen, dass Taiwan eben ein Teil der Volksrepublik ist. Und ungefähr 50% der Staaten sogar China im Grunde carte blanche geben und sagen, China kann das Ziel der Wiedervereinigung in Bezug auf Taiwan nach eigenem Gutdünken durchführen. Also das sind schon gravierende Veränderungen, die sich da durchgesetzt haben.
3: Was müsste die westliche internationale Gemeinschaft tun, um dieser Strategie etwas entgegenzuhalten?
2: Wichtig ist, dass man an jeder Stelle, sei sie noch so klein, dann auch dagegen offensiv vorgeht. Zum Beispiel der Deutsche Bundestag, das war in dem Fall der Menschenrechtsausschuss, hat eine dieser Personen, die auf der schwarzen Liste waren, ist ein Parlamentarier der Regierungspartei, eingeladen zu einer Anhörung im Deutschen Bundestag. Und der konnte dort über seine Erfahrungen berichten. Und das ist etwas, wo man dann ganz klar sich positionieren kann und sagen, hier ist jemand, der ist gewählt in Taiwan. Das ist ein Politiker der Regierungspartei. Und wir beugen uns nicht dem chinesischen Druck, sondern wir laden den ein in offizieller Funktion und er kann bei uns im Bundestag reden.
3: Taiwan führt derzeit ein militärisches Großmanöver durch, um für einen allfälligen Angriff Chinas gewappnet zu sein. Was bedroht denn Taiwan effektiv mehr? Die chinesische Militärmacht oder die juristische Kriegsführung?
2: Ich denke, das ist das Gesamtbild natürlich. Das ist einerseits diese permanenten militärischen Manöver, der permanente Druck, vor allem dann auch durch, was man so hybride Kriegführung nennt, also Cyberangriffe, Unterwanderung mittels illegalen Methoden, mit Schmuggel, mit Spionage, mit all diesen Dingen. Und dann die juristische Kriegführung. Ich habe es gesagt, dass man mit relativ wenig Einsatz, zumindest graduell und über die Zeitachse hinweg, dann doch durchaus größere Erfolge zeitigen kann. Und mein Eindruck ist, dass China eben momentan auf Zeit spielen kann, weil man den Eindruck hat, dass doch sehr viel im eigenen Interesse abläuft. Nicht zuletzt auch die Positionierung der USA, um nur ein Beispiel zu nennen. Also China, glaube ich, hat Zeit, auch auf diese Strategien von Kriegführung auch zu setzen.
1: Das sagt Dirk Schmidt. Er hat die juristische Kriegsführung am Beispiel Taiwans in einer Studie des Münchner Roman-Herzog-Instituts untersucht. Und hier geht es gleich weiter mit der Aktualität.
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0: Die Nachrichten von SRF um 4.30 Uhr mit Livia Schmid. Wegen der anhaltenden Trockenheit könnte der Rhein in Deutschland schon bald nicht mehr durchgängig befahren werden. Davor warnt der Deutsche Verband der Binnenschifffahrt. Gegenüber der Rheinischen Post sagte dessen Geschäftsführer Jens Schwanen, wenn der Wasserstand des Rheins weiter sinke, könnten etwa bald keine Güter mehr über den Fluss durchgängig transportiert werden. Mehrere deutsche Bundesländer haben wegen des niedrigen Pegels des Rheins das Fahrverbot für Lastwagen an Sonntagen und Feiertagen vorübergehend aufgehoben. Damit werde sichergestellt, dass die Lieferketten aufrechterhalten werden, so die zuständigen Behörden. Im Südwesten Spaniens sind wegen eines Waldbrandes knapp 500 Menschen in Sicherheit gebracht worden. Das teilt die Regionalregierung von Andalusien mit. Das Feuer brach am Donnerstag in der Provinz Huelva aus. Bisher habe das Feuer eine Fläche von 80 Quadratkilometern erfasst. In dem Gebiet westlich von Sevilla kämpfen rund 500 Einsatzkräfte im hügeligen Waldgebiet gegen die Flammen. Auch im Süden Frankreichs sind zahlreiche Feuerwehrleute gegen Waldbrände im Einsatz. 4 Feuerwehrleute wurden bei Löscharbeiten nördlich von Avignon leicht verletzt, wie französische Medien berichten. Dort kämpft die Feuerwehr seit einer Woche gegen einen Waldbrand. Wegen eines weiteren Feuers nordwestlich von Avignon mussten 2 Weiler bestehend aus etwa 20 Häusern evakuiert werden. Der wohl meistgesuchte Verbrecher Irlands ist von Dubai an sein Heimatland ausgeliefert worden. Daniel Kinahan ist am Abend mit einem Regierungsflugzeug in Dublin eingetroffen und in ein Hochsicherheitsgefängnis gebracht worden. Sein Clan soll während Jahrzehnten rund um die Welt mit Drogen und Waffen gehandelt und dabei mehr als 1 Milliarde Euro umgesetzt haben. Die Justiz wirft dem Clan zudem mehr als 12 Morde vor. Kinahans Anwalt sagte der BBC, sein Mandant sei nicht vorbestraft und die Behauptung, er sei der Chef eines Verbrecherclans, entbehrten jeder Grundlage. Weltweit sind im letzten Jahr 350 humanitäre Helfer während eines Einsatzes getötet worden, mehr als die Hälfte davon im Gazastreifen. Das zeigen aktuelle Zahlen der Aid Worker Security Database. Die Statistik gilt als Referenz für Hilfsorganisationen und Regierungen bei der Bewertung von Entwicklungen im Bereich der Sicherheitsbedrohungen. Aus der Statistik geht zudem hervor, dass im letzten Jahr mehr als 230 Mitarbeitende von Hilfsorganisationen entführt wurden. Das Wetter heute Montag, es wird teils sonnig, teils bewölkt. Vor allem am Nachmittag gibt es lokale Regengüsse und Gewitter. Das Ganze bei rund 33 Grad. Das waren Nachrichten von Radio SRF. Am Mikrofon und verantwortlich Livia Schmid.
1: 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Und hier bei SRF 4 News geht es nun weiter mit einer Wiederholung unseres Podcasts News Plus vom vergangenen Donnerstag.
2: Dass er ausgebuht wird, das kennt er schon, auch von dieser WM aus dem Stadion. Und trotzdem waren die letzten Tage wohl ungewöhnlich für FIFA-Präsident Gianni Infantino. Die Kritik an ihm, die war heftig, sie war laut, auch in seiner Heimat im Wallis. Das hat mir heute ein Schulfreund von Infantino erzählt.
3: Es ist eine Tatsache, dass er, wenn er zu Brick durch die Strasse läuft, nicht unbedingt freudig begrüßt würde.
2: Wie konnte sich der Taktiker Infantino derart verzocken nach der erfolgreichen WM?
4: Das hat sein Selbstvertrauen so stark gemacht, dass das in Hybris umgeschlagen ist.
2: Ja, und jetzt hat Infantino sein Umfeld irgendwie beruhigen können. Die FIFA-Spitze hat sich getroffen, man demonstriert Einigkeit. Und es stellt sich die Frage, hat Infantino es nochmal geschafft, den Kopf aus der Schlinge zu ziehen und auf dem FIFA-Thron zu bleiben? Darüber reden wir heute bei News Plus. Ich bin Raphael Günther, schön seid ihr dabei. Seit diese ganze Geschichte hochgekommen ist, dass Infantino einen Teil der WM quasi privatisieren will, noch mehr Geld rausholen will, dass der Bruder von Trumps Schwiegersohn da mitmachen soll, seit dann muss ich immer wieder an eine Aussage von Gianni Infantino denken aus der SRF-Podcast-Serie König Gianni von News Plus Hintergründe.
5: Und ist diese WM jetzt eigentlich der Höhepunkt Ihres Schaffens?
6: Bis zum nächsten Jahr.
2: Man versteht es nur so halb, aber er sagt da, bis zum nächsten Höhepunkt, ja, da sei diese WM in den USA, Kanada und Mexiko der Höhepunkt seines Schaffens. Ja, spielt er da schon mit seinen Plänen, gedanklich? Das weiß ich natürlich nicht. Ich musste immer wieder daran denken, bei all den Meldungen.
6: Milliardendeal. Die FIFA will Teile der WM an private Investoren verkaufen. Die Pläne von Gianni Infantino sorgen weltweit für Entsetzen.
7: FIFA-Chef Gianni Infantino will noch mehr Geld aus der Fußball-WM herausholen und Anteile am Turnier an private Investoren abtreten.
2: Es ist ihm ernst damit. Von Tag 1 an gibt's Kritik. Zuerst bekräftigt Infantino nochmals, dass er es durchziehen will mit der Teilprivatisierung der WM. Er muss dann aber zurückkrebsen.
8: In a remarkable turnaround, FIFA-President Gianni Infantino has scrapped his controversial plan to sell off stakes in the World Cup.
2: Und doch reißt die Kritik nicht ab.
9: It's been another bad day for Gianni Infantino.
10: Infantino must go, insists the Portugal legend in a scathing attack.
2: Sogar Fußballlegende Figo hat den Rücktritt von Infantino gefordert. Also eigentlich die ganze Fußballwelt ist empört. Hat Gianni Infantino die Situation, die ganze Dynamik, sich selbst derart falsch eingeschätzt?
4: Ja, also Gianni Infantino hat die Dynamik ganz klar unterschätzt,
2: sagt der Freijournalist Ronny Blaschke, der sich sehr gut mit der FIFA und mit Gianni Infantino auskennt.
4: Nicht nur diese erfolgreiche Veranstaltung, das Fußballturnier, was gut lief, mit vollen Stadien, mit guten Spielen, hat ihn beeindruckt, sondern es ist vor allem, was im Hintergrund passiert. Seine politische Nähe zu Trump, zu den USA, seine Besuche im Weißen Haus, bei politischen Spitzentreffen. Das hat sein Selbstvertrauen so stark gemacht, dass das in Hybris umgeschlagen ist und er offenbar glaubt, alles relativ schnell durchsetzen zu können. Dafür spricht er auch, dass er niemanden da einbezogen hat, dass er so stark finanziellen Druck ausübt, was viele mit Mafia-Methoden gleichsetzen. Also das spricht dafür, dass er sich sehr sicher fühlt, dass er sich von mächtigen Unterstützern umgeben fühlt und dass er geglaubt hat, dass die Fußballwelt ihm zu Füßen liegt und dass niemand, ja, Gegenwehr leistet. Aber da hat er sich jetzt offenbar getäuscht.
2: In dieser Zeit der großen Kritik, auch der vielen Schlagzeilen um Infantino, die es in den letzten Tagen auch gegeben hat, wann haben Sie gedacht, oh, das hätte ich jetzt nicht erwartet, dass von dieser oder jener Seite auch noch so heftige Kritik an Infantino und seinen Plänen kommt?
4: Es ist ja grundsätzlich so, dass Investoren, Private Equity, Staatsfonds aus der Golfregion ja schon längst im Fußball etabliert sind, in der Formel 1, im Cricket, also das gibt es im Weltsport schon. Und diese Empörung, diese moralische Überhöhung, gerade von der UEFA, ja, also das ist jetzt nichts Neues. Und trotzdem nutzt die UEFA, die Infantino ohnehin kritisch blickt, vor allem der Präsident Alexander Schäferin,

0: Ich habe ja lang geschwiegen. Ich habe 10 Jahre mich zu dem Thema nicht geäußert, obwohl es sich sehr viele Anfragen hatte.
1: Waldemar Schön hat dann aber im SRF-Podcast König Gianni die Infantino-Story geredet. Ich verlinke euch die Serie in den Shownotes. Waldemar Schön ist im Wallis verwurzelt, er kommentiert auch Fußballspiele für SRF und er kennt Gianni Infantino seit dem Gymnasium. Ihr kennt ja den Gianni Infantino schon lange, seit der Schulzeit. Jetzt beobachtet ihr natürlich gerade in diesen Zeiten wahrscheinlich vor allem über die Medien, was auch passiert. Habt ihr ihn wiedererkannt?
0: Schwierig zu sagen. Nein, eigentlich nicht, weil ich habe ja ganz anders in Erinnerung und ganz anders kennengelernt. Es ist aber ja natürlich auch nicht von der Hand zu weisen, dass wenn du in diesen Sphären schwebst, wo er da rumgeistert, es sehr schwierig ist, den Boden unter den Füßen zu behalten und nicht irgendwann mal abzuheben und halt dann ja, ein bisschen den Kontakt zur Realität zu verlieren. Und das habe ich manchmal ein bisschen das Gefühl, wenn er ein sehr sachlicher und sehr ein Realitäts- führender Typ ist, mit beiden Füßen eigentlich auf dem Boden steht und sehr, sehr schlau und sehr, sehr, sehr, sehr intelligent ist. Ich glaube, von diesen Sachen ist man halt doch nicht gefeit und man dann halt manchmal das Gefühl hat, jetzt kann ich halt doch mehr, als mir eigentlich zusteht. Und das merkt man schon ein bisschen. Es herrscht praktisch kein Kontakt mehr zwischen den ehemaligen Kollegen oder euch in dem Oberwallis und ihm, abgesehen von seiner Familie. Das sehe ich schon ein bisschen, dass er sich schon vollständig entkoppelt hat und ein bisschen einfach in einer anderen Sphäre lebt.
1: Und ihr seid ja weiterhin auch viel im Wallis unterwegs, dort daheim. Was hört man denn da so auf der Straße oder in der Beiz am Stammtisch? Wie schaut man jetzt nach dieser ganzen Geschichte auf Gianni Infantino?
0: Eigentlich nichts Gutes gehört man. Es sind alle einfach, ja, alle halten drin für einen arroganten Typ, der sich mit irgendwelchen Despoten ins Bett legt und damit das Wallis erneut in Verruf bringt mit Korruption und allem drum und dran, was an den Stammtischen dann weitergereicht wird. Ich mag das weder bewerten noch unterstützen. Es ist eine Tatsache, dass er, wenn er zu Brick durch die Straße würde laufen, nicht unbedingt freudig begrüßt würde.
1: Ja, und in den letzten Tagen, da wurde die Kritik immer lauter.
2: I do not believe that he is the right man to lead football forward.
3: I don't have confidence in Mr. Infantino.
1: Die Politik, die Vertrauten, die Mitarbeitenden, das ist mal das eine. Dann kamen auch noch andere Vorwürfe an die FIFA raus.
4: A social media post from Prince Ali bin Hussein, the head of the Jordanian Football Association, accused FIFA of blackmail.
1: Prinz Ali, der Chef des jordanischen Fußballverbands, wirft der FIFA Erpressung vor. Infantino hat dann eine Krisensitzung einberufen mit der FIFA-Spitze in Rabat in Marokko.
5: Es ist interessant auch, dass er sich dafür nach Marokko absetzt. Ja, man könnte ja auch einen größeren Konferenzraum in der Zentrale in Zürich mieten und das da machen. Man geht nach Marokko, dem WM-Gastgeber 2030, einem ihm sehr wohlgesonnenen Land. Infantino war regelmäßig zum Beispiel zu Gast beim Thronjubiläum des Königs Mohammed VI. Marokko ist für ihn sozusagen seine Verbindung nach Afrika.
1: Und nach diesem Treffen, da hat die FIFA eine Medienmitteilung verschickt, in der basically gesagt wird, es sei jetzt alles wieder in Ordnung, der Prozess hätte besser laufen sollen und man toleriere auch keinerlei Angriffe auf die Integrität der FIFA. Nur wenig später haben sich Generalsekretär Grafström und Infantino zusammen ein Fußballspiel angeschaut, am Afrika-Cup der Frauen, und ein Bild davon mit Daumen hoch haben sie auf Insta gepostet. Gab es denn wirklich auch Momente in den letzten Tagen, in denen Infantinos Thron gewackelt hat?
5: Im Nachhinein lässt sich das leicht sagen, aber ich bin bei diesen Empörungswellen immer etwas skeptisch, weil Gianni Infantino ist kein Nationaltrainer, den man mit wenigen Stimmen aus dem Amt heben kann. Das ist ein bestens vernetzter FIFA-Präsident und die Hürden sind sehr hoch, ihn aus dem Amt zu entlassen. Dass er von selbst zurücktritt, das habe ich eigentlich überhaupt nicht gedacht. Also es geht nur über die normalen Statuten. Ja, also mit Hilfe von 20% der Mitgliedsverbände kann man auch einen Sonderkongress bei der FIFA beantragen. Das würde zum Beispiel Europa allein schon bewerkstelligen können. Die haben 55 Stimmen. Aber die würden es nur machen, wenn sie den Sturz auch wirklich fast sicher haben. Und jetzt ist es so, dass er Zeit hat, wieder seine Truppen um sich zu scharren, wenn man mal diese militärische Metaphorik nutzt. Aber die Zeit spielt jetzt eher, ist eher auf seiner Rolle. Und man sieht es ja schon, ja. Also was auch unüblich war, ist, dass jetzt eigene Mitarbeitende sich kritisch

0: geäußert haben, dass E-Mails nach außen gedrungen sind, dass ein Direktor oder ein Berater ist zurückgetreten. Das gab es so auch noch nicht. Aber, und da kann man sich auch denken, wie Infantino das vielleicht im Hintergrund macht, die zieht ja alle wieder auf seine Seite. Auch in der Pressemitteilung nach dem Krisentreffen in Marokko äußern sich ja alle wieder jetzt voller Unterstützung. Und das ist die normale Krisen-PR, die man auch aus der Politik oder aus der Wirtschaft kennt. Ja, Infantino hat jetzt die Züge wieder ein bisschen fester im Griff.
1: War das vielleicht auch bei vielen Leuten, Kritikerinnen, Kritikern, Fußballfans auch ein bisschen Wunschdenken, dass man gesagt hat, ach, jetzt geht's dem Infantino an den Kragen, aber das war gar nicht so real?
0: Wir kommen aus Europa, Sie kommen aus der Schweiz, Demokratie in der DNA, ich komme aus Deutschland. Wir haben immer einen kritischeren Blick auf diesen Präsidenten in Europa sowieso. Ich plädiere immer dafür, dass wir uns rauszoomen aus unserem europäischen Blick. Und Infantino preist das, glaube ich, mit ein. Das hat er immer gemacht, bei allen Entscheidungen. Auch Sepp Blatter ist so lange FIFA-Präsident gewesen, nicht weil er Europäer ist, sondern gegen den Willen der Europäer hat er sich da durchgeboxt. Und so ist es auch schon, ja. Die kritischen Beiträge aus Großbritannien, der Schweiz und Deutschland, die preist er mit ein. Aber er hat seine Unterstützung immer in den kleineren Staaten bekommen, die zum größeren Teil von seinem Entwicklungsgeld abhängig sind. Und ja, so könnte es weiter bleiben, aber wenn die kleineren mittelgroßen Staaten sehen, sie hätten von einem anderen Präsidenten noch mehr zu erwarten, dann würden sie sich gegen Infantino wenden, aber dieser Kandidat, der ist eben noch nicht in Sicht.
1: Die nächste Wahl des FIFA-Präsidenten oder der FIFA-Präsidentin, die ist dann im nächsten Jahr und der Journalist Ronny Blaschke, der geht davon aus, dass Infantino bis dann sicher noch so einige Fäden im Hintergrund ziehen kann. Und wenn er das schaffen würde, also wenn er im nächsten Jahr wiedergewählt würde als FIFA-Präsident, was würde das dann für die FIFA und den Fußball bedeuten?
0: Also es kann ja sogar das Gegenteil der Fall sein, dass jetzt nach dieser Niederlage, also Infantino stand jetzt so sehr am Abgrund wie nie zuvor, vielleicht kommt jetzt wirklich mal ein Funken Demut zurück, ja, dass er nicht als so ein geprügelter Hund den Fußball verlassen will, sondern dass er vielleicht jetzt seinen Kritikern irgendwie doch indirekt entgegenkommt. Das kann ja auch sein, dass er und nicht weiter eskaliert, ja, weil er ist ja dann auch, am Anfang wollte er diese Investorenpläne ja dann auch noch durchdrücken, bis er dann wirklich gemerkt hat, das geht so nicht weiter. Und was kann ein FIFA-Präsident einem großen Verband wie Deutschland oder England bieten? Nicht viel. Da wird sich jetzt vor allem die kleineren Verbände sichern wollen, ja. Und da kann man Jugendturniere anbieten, Kongresse, Entwicklungsprogramme, Plätze, Stipendien und so weiter. Also da werden seine Partner viele Telefonate führen und da wird sich letztendlich nicht so viel verändern.
1: Alles bleibt wohl beim Alten, sagt der freie Journalist Ronny Blaschke. Und im Wallis, da würde sich Schulfreund Waldemar schön freuen, wenn mal nicht SRF, sondern Gianni Infantino selbst anruft. Was würdet ihr dem eigentlich gerne mal sagen?
2: Leider mal an, dann können wir mal wieder diskutieren und reden. Vielleicht kann er den Kopf zurechtrücken. Keine Ahnung, ob das etwas wirklich wirken. Aber einmal nett.
1: Das war's von News Plus für heute. Feedback freut uns sehr an newsplus@srf.ch oder per Sprachnachricht an 076 320 1037. Produziert hat diese Folge Martina Koch, mitgearbeitet hat Lea Sager. Ich bin Raphael Günther. Wir sagen Tschüss und bis gleich.
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9: Können wir übers Leben sprechen? Diese Frage stellt SRF-Moderator Donat Hofer gerade wieder im Fernsehen. Er fährt mit einem kleinen Fernsehteam in einem alten Auto durch die Schweiz und spricht mit Menschen über ihr Leben. Wie spontan waren diese Gespräche vor der Kamera wirklich? Das hat Yves Kilcher gefragt.
10: 100%, und dafür gebe ich mein Ehrenwort. Es war klar, das Konzept ist, dass wir zu dritt durch die Schweiz reisen und einfach ganz spontan mit den Menschen ins Gespräch gehen und nichts planen.
11: Jetzt, wenn man weiß, wie man Fernsehsendungen macht, dann ist auch klar, häufig muss man die schön vorher planen, damit es dann auch funktioniert. Wie war das trotzdem spontan möglich?
10: Ich denke, die Basis ist ein gut eingespieltes Team. Wir wissen, was der andere macht. Wir verstehen uns gut. Wir haben dieselbe Vision. Jeder ist in seinem Handwerk ein Profi. Und dann geht's los. Und wir haben Vertrauen in unsere Fähigkeiten und in die Menschen, dass durch die Spontanität, durch die Echtheit einfach coole, spannende, gehaltvolle Gespräche entstehen.
11: Damit Sie diese Fernsehsendung machen können, braucht es ja nicht nur Sie als Moderator, sondern es braucht auch jemand mit der Kamera, es braucht Mikrofone. Und in der Sendung hört und sieht man einige Male, dass diese Menschen auch bereit sein müssen. Wir können da kurz reinhören.
12: Wenn wir ihn schnell fragen, was hier los ist.
13: Was sauber? Hä?
12: Halt schnell.
13: Brüne, was meinst du? Brüne?
14: Ja. I'm ready.
13: Laufen?
14: Ja, es läuft alles.
11: Eben diese Menschen müssen bereit sein, dass sie dann als Moderator aussteigen können, auf die Straße gehen können und mit diesen Menschen sprechen können. Wie schaffen sie das, dass ja dann die Menschen bereit sind, aber auch die Fernsehtechnik?
10: Wir haben auch so verschiedene Codewörter, dass wenn ich zum Beispiel eine Person sehe, die mir auffällt, wo ich spüre, da könnte ein spannendes Gespräch möglich sein, dann habe ich ein Codewort, das alle direkt umstellen und wissen, okay, jetzt wird aufgenommen. Und ich weiß, die Jungs brauchen etwa 10, 20 Sekunden, bis die Technik bereit ist und dann geht's los.
11: Sprechen wir etwas über die Leute, die dann in der Sendung effektiv vorkommen. Das sind Menschen, die da auf der Straße unterwegs sind, die überhaupt nicht damit rechnen, dass ein Bus anfährt und ein Moderator rausschreit, er wolle mit ihnen sprechen. Die Menschen auf der Straße, wie bringen Sie die dazu, dass die mit ihnen sprechen?
10: Etwas vom Wichtigsten ist, dass ich selber spüre, dass es ein Gespräch geben kann, sowie ein Vertrauen, dass das jetzt sein kann. Manchmal spüre ich, es flutscht nicht und dann klappt es auch nicht. Und im Umkehrschluss merke ich, hey, jetzt ist die Energie da und dann gehe ich offen auf die Menschen zu. Ich sage ihnen, hey, wir sind vom SRF, wir wollen über das Leben sprechen und zack, beginne mit einer einfachen Frage und zwei, drei Fragen später ist man mitten im Leben meistens.
11: Sie wollen ja das ehrliche Wissen von den Menschen und gleichzeitig haben Sie als Journalist auch eine Verantwortung. Wie machen Sie das, dass Sie die Leute nicht überrumpeln und die Leute nicht Dinge sagen, die Sie dann später bereuen?
10: Also zum einen sind wir nicht live, das heißt, wir haben auch in der Postproduktion noch einmal die Möglichkeit, wenn wir die Gespräche kürzen, nochmals die Möglichkeit zu entscheiden, diese Aussage ist vielleicht zu persönlich, das wollen wir den Menschen nicht zumuten, dass die im Fernsehen ausgestrahlt wird, dann kann man die weglassen, aber auch im Gespräch selber, einfach wie im echten Leben, man ist da, man ist empathisch, man hört zu, man fühlt mit. Und es ist immer ein feinfühliges Abwägen, ist diese Situation stimmig? Und oft frage ich die Menschen auch, hey, ist es okay, wenn wir über dieses intime, persönliche Thema sprechen oder ist es too much?
11: In der Sendung kommen auch Kinder vor. Sie treffen die beim Fischen.
12: Donat, freut mich. Wie heißt du?
15: Florian.
12: Florian, ciao.
15: Hallo.
12: Nino?
15: Ja.
12: Hoi. Oh, du hast die Hand verletzt.
15: Ja.
12: Was ist passiert?
15: Ich habe das Knie oder so. Ich glaube, ich habe das Knie oder Finger bekommen.
11: Auch dieses Gespräch wirkt spontan. Doch welche Abklärungen waren hier bis zur Ausstrahlung noch nötig, damit man diese Kinder überhaupt zeigen durfte im Fernsehen?
10: Bei Kindern ist es notwendig, dass die Eltern ihr Einverständnis geben. Das ist schwierig, weil wir eben spontan auf die Menschen zugehen. In dieser Situation mit den fischenden Kindern haben wir einfach den Eltern angerufen vor Ort. Die haben da unkompliziert ihr Einverständnis gegeben. Dann durften wir drehen. In anderen Situationen habe ich mit den Kindern gedreht, ein kurzes Gespräch und im Nachhinein dann das Einverständnis der Eltern eingeholt.
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9: Knapp 190 Millionen Franken. So viel Gewinn hat die Swiss im ersten Halbjahr 2026 gemacht. Das ist 3% weniger als im Vorjahreszeitraum. Grund für den Rückgang sei unter anderem der Iran-Krieg, der die Treibstoffpreise deutlich steigen ließ, teilt die Swiss diese Woche mit. Gleichzeitig ist der Umsatz aber um 3% gestiegen auf knapp 2,8 Milliarden Franken. Andere Airlines im Konzern der Swiss stehen weniger gut da. Dennis Weber ist Finanzchef bei der Swiss. Matthias Heim hat ihn gefragt, warum die Swiss trotz der schwierigen Weltlage noch Gewinn macht.
17: Zum Glück haben wir es weiterhin mit einer sehr starken Nachfrage zu tun. Da haben wir ganz klar auch finanziell von profitiert. Und das hat den Effekt durch einen doch erheblichen Anstieg der Treibstoffkosten, gerade in den vergangenen 3-4 Monaten, zumindest zum größten Teil kompensiert.
18: Also heißt das, dass eigentlich die geopolitischen Spannungen und diese direkten und indirekten Folgen dieses Golfkrieges an Ihnen auch etwas vorbeigezogen sind?
17: Ja, die Lust der Menschen zu reisen, die ist offensichtlich ungebrochen. Das spüren wir jeden Tag oder das sehen wir jeden Tag in unseren Flugzeugen, gerade auf der Langstrecke oder gerade auch in den Premium-Kabinen, das heißt in der Business Class oder sogar in der First Class, sind wir sehr gut ausgelastet. Und nach allem, was wir in unseren Buchungszahlen sehen, wird das auch auf absehbare Zeit so bleiben.
18: Interessant ist ja auch, wenn man einen Vergleich macht mit den anderen Fluggesellschaften innerhalb der Lufthansa-Gruppe, da sticht eben die Swiss wirklich auch finanziell heraus. Die Austrian Airlines beispielsweise ist nur knapp in den schwarzen Zahlen, die Lufthansa sogar gar nicht, obschon eben die geopolitischen und auch die wirtschaftlichen Rahmenbedingungen in all diesen Ländern gleich und ähnlich sind. Aber was hat denn die Swiss so besser gemacht als eben die interne Konkurrenz?
17: Ja, wir sind als Swiss gut unterwegs, aber zur Wahrheit gehört auch, dass wir auch in Europa Wettbewerber haben, die noch deutlich profitabler sind als wir. Und es bleibt auch unser Ziel, uns in der Profitabilität, also in der Marge, weiter zu verbessern. Aber Tatsache ist, dass der Schweizer Markt ein sehr starker ist. Es ist ein teurer Markt, das spiegelt sich in unseren Kosten wider, aber es ist auch ein sehr zahlungskräftiger Markt mit einer hohen Reisebereitschaft und das spüren wir positiv in der Nachfrage.
18: Wenn Sie von der Schweiz sprechen, dann muss man wahrscheinlich vor allem vom Standort Zürich sprechen, eben mit einer international ausgerichteten Wirtschaft, mit eben auch einer kaufkräftigen Kundschaft, sowohl bei den Geschäfts- als auch bei den Privatreisenden. Ist das der entscheidende Faktor und der entscheidende Unterschied auch zu den anderen Fluggesellschaften?
17: Ja, aber nicht nur. Wir haben sicherlich eine sehr starke Marktposition hier am Flughafen Zürich, aber wir verstehen uns als Airline der Schweiz. Insofern ist auch Genf ein ganz wichtiger Standort für uns, in dem wir auch eine positive Entwicklung gesehen haben in der ersten Jahreshälfte. Allerdings nach schwierigeren vergangenen Jahren ist dort immerhin die Richtung die richtige.
18: Eben trotzdem, der Kontrast zwischen Zürich und Genf ist doch relativ groß. Eben in Zürich ist die Swiss die klare Nummer 1, absolut dominant. In Genf eben nicht der Platz ist, da ist es der Billiganbieter EasyJet und der gibt dann auch den Takt vor. Also wenn die Swiss nur in Genf wäre, wäre sie längst nicht so erfolgreich, wie sie das jetzt eben ist mit dem Standort Zürich.
17: Ja, die beiden Standorte lassen sich nicht unmittelbar miteinander vergleichen. Zürich ist für uns ein Hub, das heißt, wir fliegen viele Passagiere in den Hub rein, um die Passagiere dann dort auf der Langstrecke weiter zu befördern in alle Teile der Welt. Und umgekehrt natürlich genauso. In Genf ist die Natur unseres Geschäfts ein anderes. Da geht es vielmehr um Punkt-zu-Punkt-Verbindungen. Es ist von der Klientel eine noch zahlungskräftigere Kundschaft, die wir dort vorfinden. Allerdings im Wettbewerb sehr stark geprägt von einem großen Low-Coster. Das heißt, dort ist der Wettbewerb sehr viel stärker preisgetrieben, als das in Zürich der Fall ist.
18: Sie haben vorhin eben auch gesagt, dass die Kundschaft offenbar auch sehr häufig und gut First und Business Class geflogen ist. Sind das aktuell wieder mehr Geschäftsreisende, also wie man das vor der Pandemie kannte, oder sind das zunehmend oder immer mehr auch Privatpersonen, die diese Klassen buchen?
17: Tatsächlich erholt sich der Geschäftsreisemarkt von den Rückständen, die er nach der Pandemie aufgewiesen hat. Aber es ist immer noch vor allem das Segment der Freizeitreisenden, was unser Geschäft trägt. Gerade dort ist die Nachfrage nach Reisen in den Premium-Klassen ungebrochen hoch.
9: Das sagt Dennis Weber, er ist Finanzchef bei der Fluggesellschaft Swiss. Und hier geht es gleich weiter mit der Aktualität.

0: Die Nachrichten von SRF um 5 Uhr mit Livia Schmid. Guten Morgen. US-Plan für Frieden im Gazastreifen. Israels Regierungschef Netanyahu erteilt dem Plan eine Absage. Es war ein warmer Juli, der zweitwärmste weltweit seit Beginn der Aufzeichnungen, das heißt es im neuen Bericht des Erdbeobachtungsdienstes der EU. Und das Wetter heute, es wird ziemlich sonnig mit einigen dichteren Wolken. Vor allem am Nachmittag gibt es lokale Regengüsse und Gewitter. Israels Premierminister Benjamin Netanyahu hat den Gaza-Friedensplan von US-Präsident Donald Trump offiziell abgelehnt. Die israelische Armee werde nicht aus dem Gazastreifen abgezogen, solange die Hamas nicht vollständig und wirklich entwaffnet sei, sagte Netanyahu. Donald Trump hatte letzte Woche einen Durchbruch beim Friedensprozess im Gazastreifen angekündigt. Die Hamas habe einer Entwaffnung zugestimmt. Im Oktober finden in Israel Wahlen statt. Das könnte durchaus eine Rolle spielen, sagt der Nahost-Korrespondent Jonas Bischoff in der SRF-Tagesschau.
1: Er versucht, für Netanyahu typisch, quasi die Quadratur des Kreises gegen innen Stärke zu demonstrieren und gleichzeitig den US-Präsidenten möglichst wenig zu verprellen. Inhaltlich ändert Netanyahus Aussage wenig. Von Anfang an gab es bei der Frage, wie weiter in Gaza Unstimmigkeiten, ob nun zuerst die Hamas ihre Waffen abgeben muss oder die israelische Armee zuerst ihre Truppen abziehen muss. Diese Unstimmigkeit nutzt Netanyahu nun im Wahlkampf, um sich als starken Mann darzustellen. Eine Lösung für Gaza lässt damit weiter auf sich warten.
0: Weltweit sind im letzten Jahr 350 humanitäre Helfer bei Einsätzen getötet worden. Mehr als die Hälfte davon im Gazastreifen. Das zeigen aktuelle Zahlen der Aid Worker Security Database. Die Statistik dient als Referenz für Hilfsorganisationen und Regierungen bei der Bewertung von Entwicklungen im Bereich der Sicherheitsbedrohungen. Aus der Statistik geht zudem hervor, dass im letzten Jahr mehr als 230 Mitarbeitende von Hilfsorganisationen entführt wurden. Der wohl meistgesuchte Verbrecher Irlands ist von Dubai an sein Heimatland ausgeliefert worden. Daniel Kinahan ist am Abend mit einem Regierungsflugzeug in Dublin eingetroffen und in ein Hochsicherheitsgefängnis gebracht worden. Sein Clan soll während Jahrzehnten rund um die Welt mit Drogen und Waffen gehandelt und dabei mehr als 1 Milliarde Euro umgesetzt haben. Die Justiz wirft dem Clan zudem mehr als ein Dutzend Morde vor. Kinahans Anwalt sagte der BBC, sein Mandant sei nicht vorbestraft und die Vorwürfe, er sei ein Gangsterboss, seien falsch. Der Juli dieses Jahres war weltweit der zweitwärmste seit Beginn der Aufzeichnungen, gleich wie der Juli vor 2 Jahren. Das teilt der EU-Erdbeobachtungsdienst Copernicus mit. Die durchschnittliche Temperatur betrug 16,9 Grad. Damit lag sie 0,67 Grad über dem langjährigen Mittel von 1991 bis 2020. Blickt man nur nach Westeuropa und betrachtet den Juli und Juni zusammen, dann sei es dort so heiß wie nie zuvor gewesen in den beiden Sommermonaten mit einer Durchschnittstemperatur von 21,62 Grad. Für Westeuropa hebt Copernicus auch die extrem lang anhaltende Hitze seit dem späten Frühjahr hervor. Seit Mai habe es 4 Hitzewellen gegeben, das sei für die Region außergewöhnlich viel. Im Südwesten Spaniens sind wegen eines Waldbrandes knapp 500 Menschen in Sicherheit gebracht worden. Das teilt die Regionalregierung von Andalusien mit. Das Feuer brach am Donnerstag in der Provinz Huelva aus. Bisher habe das Feuer eine Fläche von 80 Quadratkilometern erfasst. In dem Gebiet westlich von Sevilla kämpfen rund 500 Einsatzkräfte im hügeligen Waldgebiet gegen die Flammen. Wegen der anhaltenden Trockenheit könnte der Rhein in Deutschland schon bald nicht mehr durchgängig befahren werden. Davor warnt der Deutsche Verband der Binnenschifffahrt. Gegenüber der Rheinischen Post sagte dessen Geschäftsführer Jens Schwanen, wenn der Wasserstand des Rheins weiter sinke, könnten etwa bald keine Güter mehr über den Fluss durchgängig transportiert werden. Mehrere deutsche Bundesländer haben vor einigen Tagen wegen des niedrigen Pegels des Rheins das Fahrverbot für Lastwagen an Sonntagen und Feiertagen vorübergehend aufgehoben. Damit werde sichergestellt, dass die Lieferketten aufrechterhalten werden, so die zuständigen Behörden. Zum Sport, zuerst Radsport. Die Niederländerin Demi Vollering hat die letzte Etappe der Tour de France der Frauen gewonnen und ist damit auch Gesamtsiegerin der Tour. Die Schweizerin Marlene Reusser stürzte 60 Kilometer vor dem Ziel, verlor viel Zeit und beendete die Tour auf dem 14. Schlussrang. In der Schweizer Fußballmeisterschaft hat Basel gegen Meister Thun mit 4:2 gewonnen. Sitten besiegte Vaduz 3:2. St. Gallen und Luzern trennten sich 2:2 unentschieden. Zuvor hatte Lugano gegen den FC Zürich mit 5:0 gewonnen. Die Tessiner sind neu Tabellenführer. Das Wetter, heute ist es ziemlich sonnig mit einigen dichteren Wolkenfeldern. Vor allem am Nachmittag kommen lokale Platzregen und Gewitter auf. Es wird heiß mit rund 32 Grad. Das waren Nachrichten von Radio SRF. Verantwortlich Livia Schmid.
2: 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Schön, haben Sie SRF 4 News eingeschaltet. Tja, und schwupps ist schon wieder Sommer. Und auch das erste Viertel des neuen Jahrtausends ist ja bereits Geschichte. Wir blicken hier jetzt zurück auf die letzten gut 25 Jahre. Jedoch machen wir das in einem ganz speziellen, nämlich einem philosophischen Rückblick. Und zwar in der Sendung Kulturplatz Talk von Anfang Juni, die wir für das SRF 4 News Sommerprogramm wiederholen.
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4: Die Zeit tickt, die Wochen rasen dahin. Geht es nur mir so oder ist in den letzten Jahren alles schneller geworden, Yves?
5: Oh, ja, es fühlt sich so an. Es fühlt sich so an, dass die Zeit rast und ein bisschen wie auf Speed ist und zerstreut ist, wie wir vielleicht auch oft, allzu oft.
4: Deshalb möchte ich heute gemeinsam mit dir, Philosoph und Moderator der Sternstunde Philosophie bei SRF, Yves Bossart, kurz den Pausenknopf drücken. Denn während wir durch unseren Alltag hetzen, ist längst ein ganzes Viertel des 21. Jahrhunderts vergangen, ein neues angelaufen. 25 Jahre, die sich manchmal anfühlen wie ein einziger Beschleunigungsschub. Smartphone, Social Media, Klimakrise, Corona, Kriege, neue gesellschaftliche Sensibilitäten, künstliche Intelligenz. 25 Jahre, in denen sich verändert hat, wie wir kommunizieren, arbeiten, lieben, streiten, uns informieren und auf die Zukunft blicken. Vieles davon ist längst selbstverständlich geworden, vielleicht sogar zu selbstverständlich. Deshalb wollen wir heute einen Schritt zurücktreten und uns diese halbe Stunde fragen, was hat diese Zeit eigentlich mit uns gemacht? Was haben wir gewonnen? Was verloren? Wie könnte das noch weitergehen? Darüber sprechen wir heute. Schön, bist du da live im Studio, Yves.
5: Danke für die Einladung. Hoi, Rahel.
4: Wenn du einen Gedanken auswählen müsstest oder ein Gefühl, das diese Zeit am besten beschreibt, welcher oder welches wäre das?
5: Ganz schwierig. Ich würde wahrscheinlich die Selbstoptimierung wählen. Also das hat damit zu tun, dass wir heute oder in den letzten 25 Jahren schon sehr als Individuen unterwegs waren mit unseren Smartphones. Wir haben uns inszenieren müssen, nach außen verkaufen müssen als Ich-AG. Wir haben Energy-Drinks getrunken, sind ins Fitnessstudio gegangen, haben die Zigarette weggelegt, den Alkohol zum Teil weggelegt, wir haben auf Gesundheit geachtet. Also ich glaube, dass dieses Gefühl von sich selbst verbessern und optimieren, auch den Körper verbessern und optimieren mit Schönheits-OPs und mit Muskeltraining, das war so, glaube ich, ein Signum dieser 25 Jahre.
4: Es ist eine riesenlange Zeitspanne, so viel ist geschehen. Was unterscheidet die Welt von 2025 am stärksten von jener im Jahr 2000?
5: Ja, schwierig zu sagen. Ich glaube schon, die Digitalisierung ist ein großes Stichwort. Also ich habe es vorhin gesagt, vor 25 Jahren hatten alle noch die Zigarette in den Händen in den Pausen. Heute greifen wir zum Smartphone, zu unserem ständigen Begleiter. Und wir sind süchtig nach diesem Ding, das eine Zerstreuungsmaschine ist, aber gleichzeitig uns auch mit allem anderen verbindet, mit der gesamten Welt. Das Internet kam auf in den Nullerjahren flächendeckend für uns alle, also Wikipedia gratis und so weiter. Das war alles neu und jetzt mit den Social Media sind wir natürlich nochmal auch persönlich vernetzter mit diesen Geräten. Das, glaube ich, hat sich am stärksten verändert. Die Digitalisierung, würde ich schon sagen, dass wir einfach mit Bildschirmen die ganze Zeit zu tun haben, mit Touchscreens und so weiter. Wir erinnern uns, früher gab es diese Handys, Nokia-Handys zum Beispiel, auf denen wir rumgedrückt haben, SMS geschrieben haben, aber die konnten nichts. Und heute kann mein Handy, ist mein Kalender, ist Google Maps und so weiter. Das ist alles neu.
4: Wir laufen nun alle selbstverständlich mit dem Computer in der Hosentasche umher, genau. Plötzlich. Und das ist schon das Smartphone, eigentlich der Gegenstand, der unsere Zeit am besten beschreibt.
5: Ja, das würde ich sagen, ja.
4: Wie hat sich denn unsere Beziehung zur Welt draußen verändert dadurch?
5: Ja, ich glaube einerseits durch diese virtuelle Welt, also dass wir, denken wir an Facebook, das heute auch nicht mehr so groß ist wie auch schon mal, also dass wir da Freunde hatten im Virtuellen sozusagen, die da geschrieben haben und so weiter. Das zeigt schon, also der Bezug zur realen Welt ging über den Umweg des Virtuellen, über den Bildschirm. Und dann, glaube ich, etwas Grundlegendes, das sich verändert hat, ist auch im Politischen, weltpolitisch unsere Zukunftshoffnung, die uns abhanden gekommen ist, uns hier im Westen. Früher dachten wir, es geht bergauf, da ist der Fortschritt, unsere Kinder werden es besser haben. Und seit den letzten 10, 20 Jahren ist das nicht mehr so. Wir sind mit globalen Krisen konfrontiert, ob das die Klimakrise ist oder die Migration, jetzt KI, Kriege und so weiter. Und diese Krisenzeit, über die reden wir gleich noch, das hat uns sicher auch geprägt. Also wir haben etwas verloren, nämlich die Zukunft, könnte man sagen.
4: Und wir sind täglich trotzdem so vernetzt, so verbunden, aber tragen oft Ohrstöpsel, also.
5: Genau, das ist auch etwas. Also,
4: wir sind eigentlich abgekoppelt und nicht mehr in Austausch mit unserer Umgebung.
5: Richtig, also wenn man im Zug unterwegs ist, starren alle aufs Handy und haben diese Stöpsel im Ohr. Das heißt, wir ziehen uns in unsere eigene Blase zurück, könnte man auch sagen. Es findet so etwas statt wie eine Atomisierung der Gesellschaft. Hyperindividualismus ist sicher auch ein Stichwort. Mhm. Durch das verlieren so ein bisschen die Resonanz zu unserer physischen Umgebung, ob das Menschen sind, ob das die Natur ist. Und wir sind immer, wir drehen so ein bisschen um uns selbst.
4: Und dabei war dieses digitale Versprechen so verlockend, so groß. Wir haben heute Zugang praktisch zu allem Wissen der Welt. Warum fühlen sich denn viele Menschen trotzdem eigentlich orientierungsloser? Und auch ausgelaugt, wenn man so will.
5: Ja, ich glaube, das ist schon ein Gefühl, das wir kennen. Diese Erschöpfung, die hängt auch mit dieser Selbstoptimierung zusammen, mit diesem Leistungsdruck, auch mit dieser Dauerberieselung, mit dieser Reizüberflutung, mit diesem Dopaminrausch, wie man heute sagt. Also diese ganzen Inputs, die auf uns reinprasseln, das ist auch erst in den letzten 25 Jahren so gekommen. Und das macht uns einfach auch müde. Und uns permanent auch inszenieren zu müssen auf diesen sozialen Medien, macht viele junge Menschen auch müde. Ich glaube, früher gab es dieses Big Brother, ich glaube, das war um 2000 rum, wo man Leute in ein Haus gesperrt hat und sie gefilmt hat. Und heute sind wir eigentlich alle in diesem Big Brother-Käfig, könnte man sagen, der Überwachung.
4: Aha. Also Mani Matter hat früher mit Hemmige das Schamgefühl besungen in der Schweiz, das wir damals zum Glück nach seiner Meinung nach noch hatten.
5: Das hat sich komplett.
4: Die Grenze hat sich komplett verschoben.
5: Ja, die Unterscheidung zwischen öffentlich und privat, zwischen mir als Person in der Öffentlichkeit und privater Person hat sich verschoben. Nur schon am Kleiderstil, wie die Leute heute rumlaufen, dass sie sich schminken in der Tram, im Bus und so weiter, dass sie privateste Gespräche ins Telefon schreien, hinter mir sitzend und ich kriege alles mit. Das hat sich radikal verändert. Und was wir preisgeben im Internet über uns selbst, das hätten wir uns vor 30 Jahren niemals ausdenken können. Und das sind diese Shifting Baselines, also diese Schwellenwerte, die sich einfach langsam verschieben und wir spüren es gar nicht mehr. Und plötzlich sind wir in einer komplett anderen Welt.
4: Deshalb schauen wir heute hier einmal genau hin. Die Digitalisierung, was meinst du, hat sie auch haben wir wirklich mehr Freiheit gewonnen oder einfach neue Abhängigkeiten geschaffen?
5: Ich glaube, es ist beides. Also am Anfang muss man noch sagen, also es war eine große Befreiung, eine große Öffnung mit diesem Internet, das wir alle hatten, das heute einfach selbstverständlich ist und wir schwimmen darin wie Fische im Wasser. Es fand eine Demokratisierung der Öffentlichkeit statt. Es gab plötzlich die Möglichkeit, dass ich selber zum Sender werde von Informationen. Ich habe einen Blog machen können.
4: Ich brauche keinen Verlag mehr dafür.
5: Richtig, ich muss keinen Leserbrief schreiben, sondern kann einfach einen YouTube-Channel eröffnen und sozusagen meinen eigenen Content machen, wie das heute heißt. Also alle können senden, es gibt keinen Gatekeeper mehr, die alles bremsen. Und dann gab es einen Kippmoment und eine Desillusionierung, würde ich sagen. Es wurde klar, dass dieses Internet keine freie Welt ist, sondern durchdrungen ist von Macht und von Geld und dass sie diese Dinge, diese Smartphones süchtig machen können. Es kam das Thema des Shitstorms, Hass im Internet, Echokammern, dass wir sozusagen in unserer eigenen Blase leben, Verschwörungstheorien, Propaganda, Desinformation, diese hässliche Kehrseite der großen neuen freien Welt kam zum Vorschein.
4: Vom Traum zum Albtraum. Genau. Wir wurden in den letzten 25 Jahren auch vielleicht dadurch sensibler für gewisse Themen, Umwelt, Klima, andererseits auch für die Diskriminierung. Die letzten Jahre brachten viele Bewegungen.
5: Genau, es gab viele soziale Bewegungen. Wie du gesagt hast, gegen Sexismus, gegen Rassismus, denken wir an MeToo 2017, den Skandal um Harvey Weinstein, aber auch um Black Lives Matter mit zahlreichen Tötungen von schwarzen Personen in den USA. George Floyd dann am Schluss nochmal ganz groß, 2020. Die Diskriminierung im Alltag, das wurde augenfällig und kam an die Oberfläche. Und die Diversität, also bezüglich Gender und Race und Klasse, wurde zur Norm, kann man sagen. Auch Queerness wurde zum Thema. LGBTQ sind plötzlich Buchstaben, die uns geläufig sind, eine Buchstabenreihenfolge. Und es wurde das vom Thron gestoßen, was man den alten, weißen Mann dann genannt hat. Diese Privilegien, dass das die Norm sein soll, das wurde in Frage gestellt. Themen wie Political Correctness und so weiter, wir erinnern uns, also Sachen wurden plötzlich problematisch, die vorher unproblematisch waren, zum Beispiel Billigfliegen, überhaupt fliegen, aus ökologischen Gründen, Fleisch essen, aber auch Winnetou-Bücher und so weiter, Reggae-Musik von Weißen, all diese Debatten, die wir vor 15 Jahren geführt haben.
4: Da drängt sich die Frage auf, ja, was ist dann geschehen? Sind wir sensibler geworden für Ungerechtigkeit? Oder vielleicht sensibler für die Gerechtigkeit zukünftiger Generationen? Ja, oder sind wir einfach moralischer geworden?
5: Ja, ich glaube, es ist alles drei. Also es gibt, grundsätzlich ist es eine sehr begrüßenswerte Bewegung, eine wichtige Bewegung gewesen, hinzusehen. Perspektivwechsel. Wie erleben andere Menschen, die weniger privilegiert sind, die Welt, die nicht zur Norm gehören, die andere Hautfarbe haben, ein anderes Geschlecht haben als der weiße Mann. Das ist ein Riesenfortschritt. Und da geht es um Gerechtigkeit, um Gleichbehandlung. Und auch im Stichwort Ökologie ist es auch so, bezüglich zukünftigen Generationen, bezüglich der Natur, dass wir uns bewusst werden, bezüglich Ressourcenverbrauch, bezüglich CO2-Verbrauch und all diese Dinge, dass das ist eigentlich alles schon längst bekannt. Seit dem Club of Rome wissen wir leben auf einem Planeten mit begrenzten Ressourcen und unendliches Wachstum ist eine schwierige Sache. Aber das wurde jetzt allen klar in diesen 25 Jahren und dann natürlich mit Greta Thunberg, die ihren Streik machte, Schulstreik, Fridays for Future, das war 2018. Genau, das wurde befeuert. Die grünen Parteien hatten einen großen Aufschwung. So, und das ist jetzt alles nicht mehr so. Da hat sich auch alles ein bisschen der Wind gedreht. Aber das hat sicher unsere Zeit sehr stark geprägt. Diese Sensibilität für Diskriminierung im Menschlichen, aber auch für ökologische Themen.
4: Hat auch zu Cancel Culture geführt. Warum? Und wird heute zum Beispiel auch Kunst stärker moralisch bewertet.
5: Ja,
4: das ist ja sehr augenfällig.
5: Das kam auch dazu. Also es gibt natürlich diese Idee, dass wir plötzlich auf Künstler wie Pablo Picasso zum Beispiel oder auf Musiker gucken und schauen, wie leben die eigentlich? Wie gehen die mit ihren Mitmenschen, mit Frauen um? Gibt es da Skandale in Sachen Sexismus? Also die Beurteilung von Kunstwerken hieß nun immer auch eine Beurteilung der kunstschaffenden Person. So, und das ist auch was Neues. Also diese Trennung zwischen Werk und Autor, Autorin.
4: War plötzlich nicht mehr so selbstverständlich.
5: War nicht mehr so selbstverständlich. Und da gibt es auch gute Seiten, das ist so. Aber es gibt immer auch bei diesen Bewegungen Leute, die dann nochmal einen Schritt, finde ich, übers Ziel hinausschießen, wo es dann eher auch um eine, wie soll man sagen, um den eigenen moralischen Status geht, um Distinktion, dass man sagen kann, so, das darf man jetzt auch nicht und das auch nicht. Aber im Grundsatz sind das wichtige und richtige Bewegungen und Veränderungen gewesen.
4: Unsicherheiten drängen Menschen vielleicht dazu, sich neuen Halt zu suchen. Worin, klären wir gleich. 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Im Kulturplatz Talk ist Philosoph Yves Bossard. Wir sprechen darüber, was dieses erste Viertel des 21. Jahrhunderts alles mit uns und unserem Leben gemacht hat. Gut zu beobachten ist, das schreibst du auch in einer Analyse auf srf.ch, Fitnessstudios schießen in dieser Zeit wie Pilze aus dem Boden. Das ist auch sehr bezeichnend für unsere Zeit. Das ist anfangs angetönt, diese Selbstoptimierung. Wieso kreisen wir uns dann so um uns selbst?
5: Ja, das ist gut. Also einerseits ist die Fitness, der eigene Körper, die Gesundheit, Beschäftigung mit Ernährung, Schönheitsoperation, Fitnessstudios, du hast es gesagt. Und warum der eigene Körper? Ich kann nur spekulieren. Ich glaube, es hat mit einem allgemeinen Gefühl der Ohnmacht zu tun in dieser großen globalisierten Welt, wo wir keine Kontrolle mehr haben über die Dinge. Dann sucht man sich eine letzte Bastion, wo man die Dinge noch steuern und kontrollieren und verändern kann. Selbstwirksamkeit, und das ist der eigene Körper.
4: Der perfekte Körper.
5: Genau, das heißt dann Bizeps-Training anstatt Ohnmachtsgefühle. Also eigentlich eine Kompensation für den Kontrollverlust im Großen und Ganzen, würde ich sagen, ist dieser Rückzug auf sich selbst, auf den eigenen Körper. Und den Rückzug in die Vergangenheit, zum Teil auch retro, also wieder zurück, ist ein großer Trend, nicht nur in der Politik, sondern auch im eigenen Aussehen. Mhm. Also Leute haben wieder Fukuhila-Frisuren und Schnäuze und so in den letzten Jahren. Das kommt sicher auch noch dazu.
4: Mhm. Mit oder ohne Bizeps. Viele Menschen erleben die Gegenwart als Krisenzeit. Ist es falsch, wenn ich behaupte, Angst sei eine der prägenden Emotionen dieser letzten Zeit? Befeuert auch durch ganz viele Einzelkrisen, angefangen vielleicht mit dem großen Schock 9/11.
5: Genau, das muss man sagen. Das 2001, 11. September, fängt dieses erste Viertel des neuen Jahrhunderts oder des Jahrtausends eigentlich an. Und das ist ein Schock, glaube ich auch, war ein Schock, wie du gesagt hast. Das Sicherheitsgefühl des Westens wurde erschüttert, und wir alle können uns erinnern an diese Bilder, wo wir gestanden sind, als wir das im Fernsehen miterlebt haben. Danach folgten eine Zeit mit vielen terroristischen Attentaten in europäischen Großstädten, London, Madrid und so weiter. An Flughäfen gab es plötzlich diese Kontrollen. Mhm. So. Überall hängen Überwachungskameras. Überhaupt wurde Überwachung gerechtfertigt durch diese Angst. Der Islamische Staat, spricht man heute nicht mehr davon, war omnipräsent in unseren Köpfen. Und dann 2007, 2008, diese Wirtschaftskrise, Finanzkrise, die Investmentbank Lehman Brothers, wir erinnern uns, geht pleite, eine Blase platzt am Immobilienmarkt. Das Vertrauen in die globale Finanzindustrie ist erschüttert, und das äußert sich dann 2011 in diesen Occupy Wall Street Protesten. Mhm. Es ist interessant, wenn man sich das so vergegenwärtigt, wie diese Krise.
4: Der Boden wird immer ein bisschen wackeliger.
5: Genau. Und dann kam 2005 das, was man die Flüchtlingskrise genannt hat. Und das befeuert dann den Rechtspopulismus in Europa mit den Überfremdungsängsten später, Abstiegsängsten, das wir heute noch beobachten. Also das Grundgefühl der Wählerinnen und Wähler war da schon, oder dieser Kontrollverlust angesichts der Globalisierung. Und dann gibt es diese Gegentrends, diese Retropolitik. Und England schreit mit dem Brexit-Slogan «Take back control», also die Kontrolle zurückgeben. Mhm. Und in den USA heißt es dann mit Trump «Make America great again», also wieder diese Rückwärtsorientierung, die ich schon mal angesprochen habe. Diese Nostalgie eigentlich.
4: Woher kommt denn dieses Gefühl, wir hätten die Zukunft verloren und wir treiben unsere Visionen nicht mehr voran und ziehen in eine goldene Zukunft?
5: Ich glaube, das hat mit diesen Krisen zu tun und mit dieser Abfolge von Krisen. Und dass wir sehen, in anderen Teilen der Welt, in anderen Kontinenten, da ist diese Hoffnung da. Das ist ein westliches Bild, das wir haben. Aber für uns, angesichts der Klimakrise, angesichts von Wohlstand, der so ein bisschen stagniert, die Lebenshaltungskosten werden teurer und so weiter, und das ist für uns das Grundgefühl, glaube ich, geworden, dass wir so in Krisenzeiten leben. Das war davor anders. Also davor hieß es irgendwie, wir schaffen das. Oder wenn man die Rede von Bill Clinton 2000 anschaut, dann ist so viel Zukunftshoffnung noch da. Und jetzt leben wir wirklich in komplett anderen Zeiten. Und das hat mit dieser Abfolge von Krisen zu tun. Corona kam noch dazu, im 2020 natürlich eine globale Krise, von der man zuerst gedacht hat, das kann vielleicht vieles verändern, hat dann aber auch vieles Negatives verstärkt oder die Erschöpfung, die Einsamkeit. So. Mhm. Und dann jetzt seit 2022 dann natürlich auch die Missachtung von Völkerrecht im globalen Stil, also offensichtlich bei Putin Angriffskrieg und dann jetzt mit Trump 2 auch im selben Stil, leider.
4: Wir hatten es uns eine Zeit lang vielleicht auch ein bisschen sehr komfortabel eingerichtet. Mhm. Mir ist noch durch den Kopf gegangen, geben wir den negativen Schlagzeilen vielleicht auch zu viel Gewicht,
5: ja,
4: dass das alles gedämpft wird, diese Zukunftsvision?
5: Das ist definitiv so. Also die Medien, das ist halt so. Also Negativschlagzeilen verkaufen sich besser und da sollten wir, glaube ich, uns auch so ein bisschen an der eigenen Nase nehmen und das nur dosiert genießen oder das machen als Journalistin, was man konstruktiven Journalismus nennt. Das heißt nicht nur Probleme aufzeigen, sondern auch Lösungsansätze und auch die großen Bögen aufzeigen, wo man dann sieht, naja gut, so schlimm ist jetzt alles auch nicht so. Es gab auch früher die Krisen und man dachte, die Welt geht unter in den nächsten Tagen. Also das ist wichtig als Korrektur, finde ich, auch für die eigene psychische Gesundheit, das zu machen. Übrigens, psychische Gesundheit ist auch ein Thema, das in den letzten 25 Jahren vom Tabu aufs Tapet gekommen ist, über das wir offener sprechen können, Depressionen, Ängste und so weiter. Das zum Glück auch, ja.
4: Also nicht die Angst befeuern, die schon in der Luft liegt und dann vielleicht auch diese Nostalgie, eine weitere Emotion, wenn ich dir so zuhöre, unserer Zeit. Auch die Solastalgie, von der habe ich viel gelesen, der Schmerz unserer Zeit, wenn wir so sehen, wie unsere Heimat verloren geht, vielleicht durch Klimawandel, Umweltzerstörung, Dörfer nicht mehr bewohnt werden, Überschwemmungen, massive Bauprojekte in der Umgebung. Das macht schon was.
5: Genau, es gibt dieses Gefühl, das so beschrieben wurde, dass wir auch Natur verlieren, ein Stück Heimat verlieren, mit denken an die Bergdörfer, die eingestürzt sind und so, auch aufgrund des Klimawandels. Und es gibt den deutschen Soziologen Andreas Reckwitz, der hat vor kurzem ein Buch geschrieben, Verlust, ein Grundgefühl der Moderne, heißt es, glaube ich, im Untertitel. Und ich glaube, er trifft schon einen Punkt, dass wir jetzt in einer Zeit leben, wo wir lernen müssen, loszulassen von alten Dingen, auch von alten vielleicht Lebensstilen, von alten Gefühlen, von Heimat, von bestimmten Bildern, die wir haben, wie eine Gesellschaft aussieht, wie Städte aussehen, all das und dieses Gefühl, wir werden überrollt von etwas Neuem, es geht zu schnell, wir müssen das Alte zu schnell loslassen, das, glaube ich, kann politisch ganz viel erklären, dieses Gefühl, dass wir Liebgewonnenes loslassen müssen.
4: Mein Gast im Kulturplatz-Talk war Philosoph und SRF-Sternstunde-Moderator Yves Bossart. Mein Name Rahel Giger.

0: Die Nachrichten von SRF um 5.30 Uhr mit Livia Schmid. Der wohl meistgesuchte Verbrecher Irlands ist von Dubai an sein Heimatland ausgeliefert worden. Daniel Kinahan ist am Abend mit einem Regierungsflugzeug in Dublin eingetroffen und in ein Hochsicherheitsgefängnis gebracht worden. Sein Clan soll während Jahrzehnten rund um die Welt mit Drogen und Waffen gehandelt und dabei mehr als 1 Milliarde Euro umgesetzt haben. Die Justiz wirft dem Clan zudem mehr als 12 Morde vor. Kinahans Anwalt sagte der BBC, sein Mandant sei nicht vorbestraft und die Vorwürfe, er sei ein Gangsterboss, seien falsch. Der Juli dieses Jahres war weltweit der zweitwärmste seit Beginn der Aufzeichnungen, gleich wie der Juli vor 2 Jahren. Das teilt der EU-Erdbeobachtungsdienst Copernicus mit. Die durchschnittliche Temperatur betrug 16,9 Grad. Damit lag sie knapp 0,7 Grad über dem langjährigen Mittel von 1991 bis 2020. Blickt man nur nach Westeuropa und betrachtet den Juli und Juni zusammen, dann sei es dort so heiß wie nie zuvor gewesen in den beiden Sommermonaten mit einer Durchschnittstemperatur von 21,6 Grad. Für Westeuropa hebt Copernicus auch die extrem lang anhaltende Hitze seit dem späten Frühjahr hervor. Seit Mai habe es 4 Hitzewellen gegeben, das sei für die Region außergewöhnlich viel. Wegen der anhaltenden Trockenheit könnte der Rhein in Deutschland schon bald nicht mehr durchgängig befahren werden. Davor warnt der Deutsche Verband der Binnenschifffahrt. Gegenüber der Rheinischen Post sagte dessen Geschäftsführer Jens Schwanen, wenn der Wasserstand des Rheins weiter sinke, könnten etwa bald keine Güter mehr über den Fluss durchgängig transportiert werden. Mehrere deutsche Bundesländer haben vor einigen Tagen wegen des niedrigen Pegels des Rheins das Fahrverbot für Lastwagen an Sonntagen und Feiertagen vorübergehend aufgehoben. Damit werde sichergestellt, dass die Lieferketten aufrechterhalten werden, so die zuständigen Behörden. Zum Radsport. Die Niederländerin Demi Vollering hat die letzte Etappe der Tour de France der Frauen gewonnen und ist damit auch Gesamtsiegerin der Tour. Die Schweizerin Marlene Reusser stürzte 60 Kilometer vor dem Ziel, verlor viel Zeit und beendete die Tour auf dem 14. Schlussrang. Bleibt der Blick aufs Wetter. Heute wird es ziemlich sonnig mit einigen dichteren Wolken. Vor allem am Nachmittag gibt es lokale Regengüsse und Gewitter. Das Ganze bei rund 32 Grad. Das waren Nachrichten von Radio SRF. Verantwortlich Livia Schmid.
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2: Und wir nehmen uns hier jetzt Zeit für ein Thema, das gerne tabuisiert wird. Das Sterben. Darüber zu reden lohnt aber. Fand auch die Sterbeforscherin Elisabeth Kübler-Ross, die dieses Jahr 100 Jahre alt geworden wäre. Anlass für uns zu fragen, wie werden wir in Zukunft sterben? Darüber redet Olivia Röhlin in Sternstunde Philosophie mit dem Palliativmediziner Gian Domenico Borasio. Wir wiederholen die Sendung für unser Spezialprogramm im Sommer.
3: Herzlich willkommen, schön sind Sie hier bei mir.
4: Vielen Dank für die Einladung.
3: Jemand, der auch Bestseller über das Sterben zu schreiben weiß, kann ich schon vorweg sagen, sind Sie. Lassen Sie uns doch gleich beim Grundsätzlichen beginnen. Sie haben Ihre Studierenden im ersten Semester jeweils gefragt, wie sie denn eigentlich sterben möchten. Wie hatte sich das auf die Stimmung im Hörsaal ausgewirkt?
4: Ja, das muss man sich vorstellen, so 500 Studierende, und das sind sehr junge Studierende, weil das im ersten Semester, also gerade aus der Schule gekommen, 18 Jahre, ja. Die haben alles erwartet, bloß nicht diese Frage. Und dann kam aber tatsächlich, wenn man die Studierenden ein bisschen hat reden lassen, kamen tatsächlich die Themen, um die es in der Palliative Care geht. Das heißt, die Studierenden sagten ja, also schmerzfrei möchte ich sterben, ohne zu leiden. Das ist zwar klischeehaft, aber es stimmt, das waren vor allem die Männer, die das gesagt haben. Und die Frauen, unter denen die Studentinnen, haben gesagt, ja, also zu Hause und mit meiner Familie, also der relationale Aspekt. Und dann gab es immer wieder jemand, der gesagt hat, ja, in Frieden mit mir selbst. Und das ist
3: eine schöne Antwort.
4: Ja, und das ist die spirituelle Seite. Mhm. Das heißt, ich konnte dann den Studierenden sagen, ja, die wichtigsten Themen für das Lebensende, die haben sie alle benannt. Mhm. Die kennen sie alle.
3: Und was wäre Ihre eigene Antwort darauf, auf diese Frage?
4: Für mich ist es so, dass ich weiß um die großen Möglichkeiten der Palliative Care.
3: Also, das müssen Sie vielleicht kurz ausführen.
4: Ja, wir haben tatsächlich die Möglichkeit heute, die physischen Symptome, also Schmerzen und Atemnot und andere Symptome, wirklich sehr wirkungsvoll zu lindern. Dafür stehen uns sehr wirkungsvolle pharmakologische Maßnahmen zur Verfügung. Das heißt, das ist nicht so sehr das Problem. Es gibt immer wieder einzelne Patienten, die leider auch therapierefraktäre Symptome haben, also Symptome, die sich nicht so gut behandeln lassen, aber das ist wirklich eher die Ausnahme. Wo wir noch besser werden sollten, ist bei der psychologischen und sozialen Betreuung der Patienten und bei der spirituellen Begleitung. Da gibt es, glaube ich, noch viel Forschung zu machen, auch über Aspekte, die bisher so ein bisschen unbekannt waren, wie der Altruismus der Patienten. Und da ist es für mich so, wenn ich mir das vorstelle, dann möchte ich gerne nicht diesen plötzlichen Tod durch Herzinfarkt, den sich viele Menschen wünschen, sondern schon einen Tod, auf den ich mich vorbereiten kann.
3: Das gibt dann natürlich eine gewisse Krankheit auch, die dann aber palliativ gut gepflegt werden kann. Also Sie sagen ja, das finde ich ganz spannend, Angst vor dem Sterben, vor diesem Prozess muss man im Grunde genommen nicht haben, wenn es bedeutet, man hat Angst vor Schmerzen und so weiter, weil die hat man inzwischen total gut im Griff. Aber das ist natürlich auch eine Zeit, wo man sich mit dem eigenen Tod beschäftigen kann und vorbereiten kann, sagen Sie.
4: Das ist richtig. Allerdings ist es ein bisschen spät.
3: Da würden Sie früher beginnen, meinen Sie?
4: Die Beschäftigung mit dem Tod sollte sinnvollerweise früher beginnen. Alle großen spirituellen Traditionen der Welt sagen uns, wie wichtig es ist, sich rechtzeitig mit der eigenen Endlichkeit auseinanderzusetzen. Also Buddha sagt, von allen Spuren ist die des Elefanten die größte und von allen Meditationen ist die über den Tod die höchste. Mhm. Und in der Bibel steht, Psalm 90 bekannterweise, Herr, lass uns bedenken, dass wir sterben müssen, auf dass wir klug werden.
3: Da nehme ich zwei Dinge raus. Das eine, dass Sie natürlich eben auch spirituell und religiös gebildet sind. Sie sind katholisch aufgewachsen. Sie sagen von sich selber auch, Sie sind gläubig. Wenn man dieses Buch liest über das Sterben, das ein absoluter Bestseller geworden ist, dann merkt man auch eben, Sie sind mit der Meditation vertraut. Und genau im zum Beispiel auch tibetischen Buddhismus gibt es ja auch Meditationen für den Tod, auch die Pova-Meditation beispielsweise. Was mich aber da auch noch interessiert ist, Sie haben gesagt, man soll sich rechtzeitig vorbereiten. Was heißt denn rechtzeitig?
4: Also rechtzeitig heißt eigentlich so früh wie möglich.
3: Leben heißt sterben lernen.
4: Ja, Sartre sagte, vivre c'est apprendre à mourir. Mhm. Und das kann man nicht früh genug beginnen. Es ist tatsächlich so, meine jungen Studenten mit 18 waren natürlich von dieser Frage überrascht, aber immer wieder kamen dann welche zu mir und erzählten mir, was diese Frage in sie ausgelöst hatte an Überlegungen. Oder sie erzählten mir von Sterbefällen, die es in ihrer Familie gegeben hatte und die entweder gut oder nicht so gut gelaufen waren.
3: Dann sind Sie aber offenbar ein sehr zugänglicher Professor. Das könnte ich mir jetzt nicht vorstellen, dass ich mit meinen Professoren über diese Frage so diskutiert hätte.
4: Ich freue mich natürlich jedes Mal, wenn ein Student oder eine Studentin zu mir kommt, mir solche Fragen stellt oder

0: Lebensende, die Unterschiedlichkeit der Menschen, die ist so groß, dass wir das nicht einmal vorstellen können. Wir werden als Ärzte oder Pflegende jeden Tag aufs Neue überrascht, obwohl wir Tausende von Patienten schon gesehen haben. Und dementsprechend kann ich sagen, ja, es gibt Menschen, für die die spirituelle oder die religiöse Komponente ihres Lebens ein großer Halt ist. Und es gibt leider auch Menschen, für die gerade bei der katholischen Kirche diese Angst vor Hölle und vor Fegefeuer Strafe und so weiter eher hinderlich ist für ein friedliches Sterben. Das hängt ganz von der Biografie der Menschen ab. Und wenn sie zu uns kommen, können wir diese Biografie nicht ändern.
1: Darf ich fragen, wie es für Sie selber ist?
0: Ich bin überzeugt, dass irgendetwas nach dem Tod kommt. Mhm. Ich weiß nur nicht, was. Für das, was nach dem Tod kommt, bin ich ja nun wirklich kein Spezialist, weil keiner ist zurückgekehrt. Ich habe auch tatsächlich den Glauben, dass das, was nach dem Tod kommt, egal was es ist, schon etwas damit zu tun hat, wie wir unser Leben hier gelebt haben. Mhm. Und ich denke mir, selbst wenn das nicht stimmt, ist es eine gute Basis für das Leben.
1: Ja. Sie sind in Mailand geboren, ein Teil aufgewachsen. Sie wollten ursprünglich Dirigent werden, haben dann aber Medizin studiert, als Neurologe gearbeitet, schließlich dann Palliativstationen in München und in der Schweiz in Lausanne aufgebaut. Also eben solche eigentlich Zentren innerhalb einer Klinik oder eines Spitals, wo schwerkranke Menschen hinkommen, damit ihre Gebrechen und so weiter wirklich so weit gelindert werden können, damit sie eigentlich noch ein lebenswertes Leben haben, gegen Ende des Lebens. So kann man es, glaube ich, zusammenfassen. Wann ist denn für Sie aus dieser, würde ich jetzt einfach mal sagen, aus Medizin wirklich das geworden, was Sie dann gemacht haben? Begleitung von Menschen an ihrem Lebensende.
0: Ja, das ist etwas ungewöhnlich, dass man als Neurologe zur Palliativmedizin kommt. Bei mir war das so, dass ich meine Habilitation über Nervenwachstumsfaktoren geschrieben haben. Das war eine Laborarbeit. Und damals hat man gehofft, dass man diese Nervenwachstumsfaktoren als Therapie für schwere neurodegenerative Erkrankungen einsetzen kann. In dem Fall insbesondere für eine sehr schreckliche Erkrankung, muss man sagen. Die nennt sich amyotrophe Lateralsklerose, abgekürzt ALS. Diese Krankheit ist in den letzten Jahren relativ bekannt geworden. Der Physiker Stephen Hawking litt an dieser Krankheit. Genau. Und sie führt nach 3 bis 5 Jahren zum Tod durch fortschreitende Muskellähmung. Und wenn das Zwerchfell dann gelähmt wird, dann ist das Atmen nicht mehr möglich. Genau. Und dann kann man zwar die Symptome sehr, sehr gut lindern, aber man kann die Krankheit nicht aufhalten, auch nicht einmal bremsen, nennenswert. Und wir wollten diese Nervenwachstumsfaktoren bei dieser Krankheit probieren. Und deswegen hatte ich die Aufgabe bekommen, eine Ambulanz für diese Krankheit aufzubauen, eine spezialisierte Ambulanz, und hatte zum Schluss über 200 Patienten mit dieser Krankheit, obwohl sie selten ist, die wir gleichzeitig behandelt haben. Die Studien, die wir gemacht haben, waren alle negativ. Das heißt, die Hoffnung, dass wir mit den Nervenwachstumsfaktoren diese Krankheit heilen oder zumindest stoppen konnten, hat sich nicht bewahrheitet. Yeah. Aber in der Zwischenzeit hatte ich natürlich Gelegenheit, ganz, ganz viel mich mit den Patienten und ihren Familien auszutauschen und habe unglaublich viel gelernt und habe auch gelernt, wie wichtig es ist, in einer Situation, wo die Krankheit unheilbar ist, alles zu tun, um die Lebensqualität von dem Patienten und von seiner Familie zu verbessern. Und das hat mich fast schon logischerweise zur Palliative Care gebracht.
1: Ist eigentlich interessant, oder? Ein Misserfolg, könnte man sagen, hat Sie dann auf diesen Weg, auf diesen Erfolg gebracht. Ganz spannend. Und Sie haben dann schließlich eben dieses Buch, das ich davor angesprochen habe, über das Sterben, das jetzt im Juli dann auch nochmal neu herausgegeben wird, eine Neuauflage, ein bisschen abgedatet, auch für den Schweizer Markt. Bestseller geschrieben, eben über das Thema Sterben. Man sagt immer wieder, Sterben, das ist ein großes Tabuthema. Wenn ein Buch über dieses Thema Bestseller werden kann, dann scheint das Tabu nicht so groß zu sein.
0: Der Erfolg dieses Buches hat sowohl den Verleger als auch mich komplett überrascht, eben wegen des Titels. Aber davon ausgehend zu sagen, dass das Tabu nicht mehr da ist, da wäre ich vorsichtig. Denn wenn man sich die Zielgruppe dieses Buches anschaut, das sind ja immerhin alle Menschen, die irgendwann sterben werden, dann... Dann haben doch
1: ein 100%.
0: Genau, ziemlich genau 100%. Dann haben doch nur ein sehr kleiner Bruchteil dieser...

0: Zielgruppe das Buch gelesen und dementsprechend glaube ich, dass es immer noch für viele Menschen schwierig ist, über dieses Thema zu sprechen.
1: Schwierig, aber vielleicht nicht zwingend ein Tabu. Jedenfalls habe ich das Gefühl, es bewegt sich viel. Wir sprechen ja heute auch über Kübler-Ross, die genau daran gerüttelt hat. Ja. Aber bevor wir dazu kommen, sprechen wir doch über einen Aspekt, den ich zuvor genannt habe, nämlich, dass immer mehr Menschen alt werden, immer weniger junge Menschen auf die Welt kommen. Sie sprechen sogar von einem Tsunami von hochaltrigen Sterbenden, der auf die Schweiz und andere Länder zukommt. Viele davon Demenz auch Kranke. Jetzt mal Tsunami? Ernsthaft? Das klingt ja unheimlich dramatisch mit diesem Begriff.
0: Ja, in der Schweiz kann man fast immer auf sehr nüchterne Zahlen von Behörden zurückgreifen. Mhm. Und in dem Fall hat das Schweizer Gesundheitsobservatorium schon 2022 die Zahlen dargelegt, die besagen, dass 2040 fast doppelt so viele über 80-Jährige in der Schweiz leben werden wie heute. Mhm. Und von diesen über 80-Jährigen werden viele krank sein, schwerkrank, fragil, pflegebedürftig, und auch ein Großteil auch dement sein. Die Demenz steigt ja, die Neuerkrankungsrate mit dem Alter. Das heißt, je mehr alte Menschen es gibt, desto mehr demente Menschen gibt es.
1: Das wollte ich eben gerade fragen, warum eigentlich Demenz? Das ist einfach rein aufgrund des Alters.
0: Es ist im Wesentlichen aufgrund des Alters und aufgrund der medizinischen Erfolge bei anderen Krankheiten.
1: Ja.
0: Ja? Wenn die Menschen nicht mehr an Herzinfarkt oder Krebs sterben, dann bleibt irgendwann die Demenz übrig als Krankheit, die dann unweigerlich kommt. Und das ist ein Riesenproblem, das jeden von uns, wirklich jeden von uns, entweder selbst und oder bei Verwandten ersten Grades treffen wird. Mhm. Und das ist die Dimension des Problems. Man muss sich nur vorstellen, um dieses Tsunami zu beherrschen, bräuchte man in der Schweiz bis 2040 70% mehr Langzeitpflegebetten. Das sind über 54.000 Langzeitpflegebetten. Das sind 1.000 Pflegeheime à 54 Betten. Das ist eine gigantische Zahl. Und selbst wenn man sie wie durch ein Wunder bauen könnte, Spoiler, wird man nicht können, könnte man sie nicht betreiben, wenn dazu bräuchte man auch noch 35.000 zusätzliche Pflegekräfte. Und die fehlen jetzt schon an allen Ecken und Enden.
1: Deshalb wollen wir heute auch über Lösungen sprechen. Aber dazu kommen wir dann eher gegen Ende der Sendung. Jetzt frage ich mich aber, worauf steuern wir denn zu? Und jetzt lassen Sie uns diese Zahlen, die Sie gerade gesagt haben, auch noch grafisch darstellen. Die haben wir bewegt mitgenommen. Da sieht man die demografische Veränderung der Schweiz seit 1900. Rechts die Frauen, links die Männer, in der Mitte das Alter. Zuerst eine Pyramide 1900, dann eine Glocke in den 50er Jahren, jetzt eine Tanne. Und dann bei gleichbleibender Entwicklung sieht man jetzt 2055 sowas wie eine Urne, so wird mir das ganz oft genannt.
0: Ja.
1: Also eben, Sie haben es schon gesagt, immer weniger Jugendliche, junge Menschen, immer mehr alternde, gebrechliche Menschen.
0: Ja.
1: Und deshalb eben, also worauf steuern wir mit all dem, was Sie jetzt gerade erklärt haben, konkret zu?
0: Ja, wir steuern letztlich auf eine Situation zu, und zwar relativ bald, die mit den bisher üblichen Mitteln, nämlich mehr Pflegeheime, mehr Betten, mehr Pflegende, mehr Institutionen und auch mehr öffentliches Geld, mehr Mittel für das Gesundheitssystem und das Langzeitpflegesystem schlichtweg nicht zu bewältigen sein wird. Also da muss man
1: aber Herr
0: auf ganz andere
1: Weise. Was heißt das konkret?
0: Ja.
1: Was würde mit diesen Menschen gestehen?
0: Ja, die würden tatsächlich in einem Zustand der dramatischen pflegerischen Unterversorgung landen. Also zum Beispiel in Institutionen, die nicht in der Lage sind, weil das Personal einfach fehlt, ihnen die menschlich und medizinisch notwendige Pflege zu geben. Also,
1: auf gut Deutsch tragisch verenden.
0: Ja, also im Extremfall schon, ja. Weil vor allem einsam, nicht ausreichend gepflegt und nicht ausreichend versorgt. Und es würde sicherlich eine Zweiklassenmedizin dann entstehen und eine Zweiklassenpflegegesellschaft, wo die Reichen sich sehr viel leisten können, in der Schweiz oder anderswo, aber die Armen eben nicht.
1: Mhm. Andere würden sagen, naja, dann werden sie einfach von Robotern betreut.
0: Ja, wenn das so leicht wäre. Die Roboter können sicherlich irgendwann in den nächsten Jahrzehnten einige Tätigkeiten der Grundpflege durchführen. Mhm. Aber das lindert ja nicht die Einsamkeit der Menschen. Mhm. Und das ist das, woran viele Menschen am Lebensende sehr, sehr stark leiden.
1: Die Einsamkeit, das ist ganz spannend. Das ist ein Aspekt, der ja sozusagen einfach mit einer Pille, mit Medizin alleine nicht gedeckt werden kann. Und ich glaube, eine Person, die das ganz klar verstanden hat, ist eben diese Sterbeforscherin, die Psychiatrin Elisabeth Kübler-Ross, die dieser Tage ihren 100-jährigen Geburtstag feiern würde. Sie ist in Zürich geboren und wir haben einen kleinen Einspieler zu ihrer Biografie mitgenommen.
2: Elisabeth Kübler-Ross wurde 1926 in Zürich geboren, als Drillingsschwester. 960 Gramm leicht, mit geringen Lebensaussichten.
3: Ich war die Erste. Nach 15 Minuten kam noch ein Drilling, auch 2 Pfund. Und meine Mutter sagte ständig, es kommt noch mehr. Wenn man als Drilling aufwächst, hat man ganz spezifische Probleme, die ich erst später wirklich verstanden habe. Man hat dieselben Kleider, dieselben Schuhe, dieselben Eltern, dasselbe Schlafzimmer, dieselben Kissen. Man hat überhaupt nichts, das einem selber gehört. Wir hatten die gleichen Noten, wir mussten zusammen Handy halten und in die Schule gehen. Die früheste Erinnerung meiner Schwester, als sie ungefähr 2,5 Jahre alt war, war, dass mein Vater sie 2-mal gebadet hat und mich ausgelassen hat.
2: Gegen den Willen ihres Vaters studierte sie Medizin und heiratete den amerikanischen Arzt Emanuel Ross. Neben dem Familienleben widmete sie sich intensiv der Sterbeforschung. Ihre Botschaft: Niemand muss sich vor dem Tod fürchten.
3: Ich habe sehr viel mit schwerbeschädigten und blinden Kindern gearbeitet. Von denen hat man nur gesprochen, der Hydrocephalus im Zimmer 15. Oder später der Pankreaskrebs in diesem und jenem Zimmer. Ich habe aber immer gewusst, dass der Pankreaskrebs 3 Kinder zu Hause hat. Dass sie nicht wissen, wie man die Rechnungen bezahlt. Und ich habe die Menschen gekannt, nicht von der Diagnose, aber vom inneren Menschen.
2: Die Ärztin setzte sich für ein humanes Sterben ein und brachte ein Tabuthema an die Öffentlichkeit. Das Buch Interviews mit Sterbenden machte sie mit einem Schlag berühmt. Tausenden von Todkranken half sie beim Sterben.
3: If you can regard this as a challenge and not as a threat or a punishment or something negative.
2: Elisabeth Kübler-Ross erhielt 23 Ehrendoktortitel, reiste von Vortrag zu Vortrag und gründete in der ganzen Welt Sterbehospize.
1: Viele kennen Kübler-Ross ja aufgrund dieses 5-Phasen-Sterbemodells, das dann auch später auf die Trauer angewandt wurde. Mit ihrer Arbeit hat sie eben, das haben wir jetzt davor gesagt, den Umgang mit Sterben und Tod absolut revolutioniert. Und gleichzeitig ist doch Sterben das Normalste auf der Welt. Was also war so revolutionär daran?
0: Also die berühmten 5 Phasen, also dieses Nicht-Wahrhaben-Wollen und dann Zorn, Verhandeln, Depression, Akzeptanz. Das war tatsächlich eine große Neuigkeit, dass man überhaupt so ein Konzept entwickelt hat. Sie wurden damals sehr weit propagiert, aber schon Elisabeth Kübler-Ross in ihrer späteren Laufbahn sagte, natürlich ist das nur ein Konzept und beim einzelnen Individuum können diese Phasen ganz anders ablaufen.
1: Also überhaupt nicht so linear, nicht ablaufen, wie es eigentlich klingt.
0: Ja, oder eine umgekehrte Reihenfolge und so weiter. Das hat sich schon selbst relativiert und heute hat es vor allem eine medizinhistorische Bedeutung. Aber aus meiner Sicht, das Revolutionäre von Elisabeth Kübler-Ross war, dass sie in einer Zeit, wo die technische Medizin große Erfolge feierte, Intensivmedizin, Anästhesie, Operation, Transplantation, sodass so ein gewisses Gefühl der Omnipotenz in der Medizin sich breit machte und deswegen auch der Tod tatsächlich dann sehr an den Rand gedrängt wurde, gerade in den Spitälern, dass sie als Erste und gerade im Bereich der Wissenschaft den Sterbenden eine Stimme gab. Ja, sie war, das sagen Augenzeugen übereinstimmend, eine begnadete Zuhörerin. Und ihr Buch heißt ja Interviews mit Sterbenden.
1: Genau, das habe ich hier mitgenommen. Auch diese Erstausgabe als Taschenbuch, Interviews mit Sterbenden. Und da kann man auch tatsächlich diese Interviews nachlesen. Also wie sie auch mit den Sterbenden und den Angehörigen zum Beispiel, gibt es auch noch was drin, gesprochen hat.
0: Genau. Und was sie vor allem eben fantastisch tun konnte, war das Zuhören. Also, damit hat sie, glaube ich, wirklich den Nagel auf den Kopf getroffen. Das ist das, was die moderne Medizin vor allem braucht, ist die Fähigkeit zum aktiven Zuhören. Also die Fähigkeit, wirklich den Patienten in den Mittelpunkt zu stellen, mit seinem sozialen Umfeld, ist auch ganz wichtig, mit der Familie, mit seinen Nöten, mit seinen Sorgen, mit seinen Bedürfnissen, mit seinen Ängsten, ja, und die erstmal alle wahrnehmen. Also,
1: aber Herr Borasio, das klingt doch in erster Linie zuerst mal banal, zuhören. Warum konnte das Zuhören so revolutionär sein? In welche Zeit ist sie denn gekommen? Sie haben gesagt, eben viele technische Revolutionen damals. Aber dann hat man daneben den Menschen vergessen? Oder was hat sich durch Sie denn auch verändert?
0: Es war tatsächlich die Zeit des medizinischen Paternalismus, das muss man schon sagen. Das war die Zeit, in der die Ärzte sicher wohlmeinend, aber letztlich den Patienten bevormundet haben. Mhm. Und gesagt haben, lass uns nur machen, wir wissen, was gut für dich ist. Ja? Und du brauchst gar nichts zu entscheiden, weil du hast ja keine Ahnung. Und das führte dann dazu, dass wenn keine heilende Möglichkeit mehr da war, dass dann die Patienten, Entschuldigung, etwas uninteressant wurden für die Medizin. Sie wurden abgeschoben. Es konnten Studien, die viel später gemacht wurden, zeigten, dass Ärzte bei Sterbenden auf Visite viel, viel weniger Zeit verbrachten als bei anderen Patienten.
1: Weil man dachte, das ist eigentlich verpasste Zeit.
0: Aber vor allem, weil man nicht verstanden hat, dass gerade die Zeit für diese Menschen sehr, sehr wertvoll ist und dass es ein Geschenk für sie sein kann. Es ist tatsächlich so, wenn man diese Fähigkeit zum aktiven Zuhören nicht hat, dann kann man kein guter Arzt, keine gute Pflegende sein. Das ist einfach nicht möglich. Und am schönsten hat es tatsächlich der dänische Philosoph Søren Kierkegaard gesagt. Das ist ein Zitat, das ich immer in meinen Vorträgen und Vorlesungen bringe, weil er das so auf den Punkt gebracht hat. Er hat einen Text über die Helfekunst, ganz allgemein die Helfekunst, geschrieben. Und da sagt er, wenn wir jemandem helfen wollen, müssen wir zunächst herausfinden, wo er steht. Das ist das Geheimnis der Fürsorge. Das ist das Geheimnis der Fürsorge.
1: Also es geht um Fürsorge, ganz zentral. Aber dann, wie findet man bei einem Menschen am Sterbebett heraus, wo der eigentlich steht?
0: Ja, das ist eben der Punkt des Zuhörens, des Innehaltens und des auch immer wieder sich klarmachens, dass eventuell dieser Mensch mir Sachen sagen wird, die ich noch nie gehört habe. Dass ich meine eigenen Projektionen, meine eigenen Vorstellungen dieses Menschen einfach beiseite zu lassen, in mir selber eine Tabula rasa zu machen und einfach offen zu sein für das, was kommt. Denn Kierkegaard fährt fort und sagt, wenn wir das nicht tun können, ist es eine Illusion zu denken, wir könnten anderen Menschen helfen.
1: Ja.
0: Und er fährt fort und sagt, jemandem zu helfen impliziert, dass ich mehr verstehe als er. Also das Genie Kierkegaard hat auch das Problem der Fachkompetenz sozusagen eingebaut. Aber ich muss zunächst verstehen, was er versteht.
1: Genau.
0: Tue ich das nicht, so hilft ihm mein größeres Verständnis gar nicht.
1: Ja.
0: Und das ist ein Zitat, das würde ich gerne als verpflichtenden Bildschirmschoner für alle Ärztinnen und Ärzte vorschreiben. Kann ich leider nicht, aber
1: Sie haben es jetzt hier gehört und vielleicht machen Sie es, genau.
0: Ja, in der Vorlesung konnte ich zumindest die Studentinnen und Studenten sehr erfolgreich dazu bringen, das Zitat auswendig zu lernen, indem ich immer so habe fallen lassen, dass wahrscheinlich eine Prüfungsfrage dazu kommt.
1: Genau, dann ist man gut vorbereitet. Vielen herzlichen Dank für dieses sehr engagierte Gespräch, Herr Borasio.
0: Danke Ihnen.
4: Der Palliativmediziner Gian Domenico Borasio in der Sternstunde Philosophie. Die komplette Sendung finden Sie auf srf.ch/audio. Und gleich geben wir hier ab an die Nachrichtenredaktion.

0: Guten Morgen und guten Schulstart. Heute geht es für viele Kinder und Jugendliche zurück ins Klassenzimmer. Und viele gehen zurück in ein heißes Klassenzimmer. Warum das mehr als einfach nur unangenehm ist, erfahren Sie gleich. Weiter beschäftigt uns der Fall Pierin Vinzenz. Heute beginnt der Berufungsprozess gegen den früheren Chef der Raiffeisenbank. Und es stellt sich die Frage, ob das Zürcher Obergericht ein milderes Urteil fällt. Mild ist nicht wirklich das richtige Stichwort fürs Wetter, Lukas Siegfried.
1: Nein, die Temperatur erreicht heute um 32 Grad. Dazu wird es ziemlich sonnig mit einigen dichteren Wolken. Und am Nachmittag sind vereinzelt auch Regen und Gewitter möglich.
0: Vorbei ist sie, die Ferienzeit. In verschiedenen Schweizer Kantonen geht die Schule heute wieder los. Die Hitze aber, die bleibt vorerst, mit den entsprechenden Folgen für den Unterricht. Und die sind schwerwiegender, als man vielleicht denken könnte, warnen zum Beispiel die Lehrpersonen in Basel-Stadt. Die Hitze wirke sich nämlich auf die Chancengerechtigkeit aus. Regionalredaktorin Nina Gigax berichtet.
2: Schon am Morgen sei es in vielen Klassenzimmern zu heiß zum Unterrichten, sagt Jean-Michel Héritier, Präsident des grössten Berufsverbands der Lehrpersonen in Basel. Als Lehrer bleibe ihm nur noch, die Klasse zu betreuen.
3: Damit die Eltern nicht die Kinder abholen müssen wie früher, wenn es Hitzeferien gab, machen wir dann Hitzehütedienst.
2: Die Hitze habe pädagogische Folgen, warnt Héritier. Sie sorge für zusätzliche Unterschiede an den Schulen. Wenige Standorte hätten Lüftungssysteme, da sei normales Unterrichten möglich. Dort, wo es keine Abkühlung gäbe, sei das nicht mehr möglich. Die Folge seien Leistungsunterschiede je nach Schulstandort. Die Chancengerechtigkeit werde geschmälert. Und er fürchte, dass die Bildungsziele nicht mehr erreicht würden.
3: Dort, wo Hitze in den Räumlichkeiten ist, dort wird das Bildungsniveau ganz sicher nicht mehr steigen, sondern sinken.
2: Ja, es gebe Unterschiede, sagt Doris Ilk, Co-Leiterin der Basler Volksschulen.
4: Das wollen wir nicht schönreden, das ist eine Tatsache.
2: Deshalb gäbe es Hitzeschutzmaßnahmen. Lehrpersonen könnten den Stundenplan anpassen.
4: Dass man sich vielleicht mit bildlichem Gestalten oder mit Fächern, die nicht so kopflastig sind, auseinandersetzt.
2: Das Kopflastige könne in kühleren Monaten nachgeholt werden. Außerdem könnten Lehrpersonen zusätzliche Pausen einlegen oder den Unterricht an kühlere Orte verlegen, in den Keller des Schulhauses oder in ein Museum zum Beispiel. Der Kanton Basel-Stadt testet zudem an ausgewählten Standorten, ob Decken, Ventilatoren und Lüften in der Nacht Abhilfe schaffen.
4: Aber wir wissen natürlich, wenn es so wie jetzt momentan über längere Zeit heiß bleibt, dann werden andere Maßnahmen dringender, dann braucht es wirklich bauliche Maßnahmen.
2: Das dauere aber und koste viel. Auf die Frage, ob die Schülerinnen und Schüler die Lernziele noch erreichen, sagt Ilk, man versuche, das Mögliche möglich zu machen. Jean-Michel Héritier reicht das nicht. Nicht alle Klassen hätten die Möglichkeit, an kühlere Orte auszuweichen. Deckenventilatoren installiere der Kanton nur vereinzelt.
3: Unter dem Strich bleibt es dabei, wir brauchen bessere Räumlichkeiten, um in Zukunft den Bildungserfolg garantieren zu können.
2: Und das gelte nicht nur für die Schulen in Basel-Stadt, sondern wohl für die ganze Schweiz.
0: Mit dieser Meinung sind die Lehrpersonen in Basel-Stadt nicht allein. Auch der Nationale Verband der Lehrerinnen und Lehrer fordert Hitzemaßnahmen an den Schweizer Schulen und einen Grenzwert von 26 Grad in Schulräumen. Apropos Hitze, im Juni und Juli war es in Westeuropa so heiß wie nie zuvor, Lukas Siegfried.
1: Die Durchschnittstemperatur in Westeuropa lag in diesen beiden Monaten bei 21,6 Grad. Das teilt der Klimadienst der EU mit. Und auch das Wasser entlang der Atlantikküste und im westlichen Mittelmeer war so warm wie noch nie. Allerdings verweist der EU-Dienst auf ein ausgeprägtes Temperaturgefälle von West- nach Osteuropa und Skandinavien, wo es wesentlich kühler war. Weltweit betrachtet war der Juli dieses Jahres der zweitwärmste seit Beginn der Aufzeichnungen. Und wegen der Trockenheit haben ja viele Flüsse momentan wenig Wasser. Der Rhein in Deutschland könnte deshalb schon bald nicht mehr durchgängig befahren werden. Davor warnt der Deutsche Verband der Binnenschifffahrt. Der Geschäftsführer dieses Verbandes sagte gegenüber der Zeitung Rheinische Post, Wenn der Wasserstand des Rheins weiter sinke, dann könnten bald keine Waren mehr über den Fluss durchgängig transportiert werden. Der Schiffsverkehr in Deutschland würde dann quasi zweigeteilt, sagt er. Mehrere deutsche Bundesländer haben vergangene Woche wegen des niedrigen Wasserstandes im Rhein das Fahrverbot für Lastwagen an Sonn- und Feiertagen vorübergehend aufgehoben. Mit dieser Maßnahme sollen die Lieferketten aufrechterhalten werden.
0: Die Hitze und ihre Folgen, dazu gehören auch Trockenheit und Waldbrände. Über die aktuelle Lage, zum Beispiel in Spanien, informiert unser Ticker auf der News-App. Kommt Pierin Vinzenz mit einer milderen Strafe davon? Heute beginnt am Zürcher Obergericht der Berufungsprozess gegen den Ex-Chef der Raiffeisenbank. In erster Instanz wurde er zu einer Freiheitsstrafe von 3 Jahren und 9 Monaten verurteilt. Warum das Obergericht das nun korrigieren könnte? Im Beitrag von Wirtschaftsredaktor Manuel Rentsch.
5: Pierin Vinzenz ist nach wie vor ein freier Mann. Zwar hat ihn das Bezirksgericht vor 4 Jahren verurteilt, doch seine Anwälte haben das Urteil angefochten und es ist deshalb nicht rechtskräftig. Heute beginnt der Prozess am Obergericht. Peter V. Kunz, Professor für Wirtschaftsrecht an der Universität Bern, geht davon aus, dass das Obergericht das Strafmaß senken könnte. Es sei schwierig zu beweisen, dass ein Schaden entstanden sei und dass Vinzenz arglistig getäuscht habe, also besonders hinterhältig. Das Bezirksgericht hatte Vinzenz unter anderem wegen mehrfacher Veruntreuung und Urkundenfälschung schuldig gesprochen. Neben der Freiheitsstrafe wurde Vinzenz auch zu einer bedingten Geldstrafe verurteilt. Der Prozess dauert rund 2 Wochen, das Urteil folgt erst Monate später. Danach dürfte der Fall ans Bundesgericht gehen, sodass erst 2029 oder sogar noch später ein rechtskräftiges Urteil vorliegen wird.
0: Ins Ausland jetzt wieder. Weltweit sind im letzten Jahr 350 humanitäre Helferinnen und Helfer während eines Einsatzes getötet worden.
1: Mehr als die Hälfte davon im Gazastreifen. Das zeigen die aktuellen Zahlen der Aid Worker Security Database. Diese Statistik gilt als Referenz für Hilfsorganisationen und Regierungen bei der Bewertung von Entwicklungen im Bereich der Sicherheitsbedrohungen. Die Statistik zeigt außerdem, dass im letzten Jahr mehr als 230 Mitarbeitende von Hilfsorganisationen entführt wurden. Der wohl meistgesuchte Verbrecher Irlands ist von Dubai an sein Heimatland ausgeliefert worden. Er wurde direkt in ein Hochsicherheitsgefängnis gebracht. Sein Clan soll während Jahrzehnten rund um die Welt mit Drogen und Waffen gehandelt haben. Die Justiz wirft dem Clan zudem mehr als 12 Morde vor.
0: Dann zum Sport. Zuerst Radsport. Die Tour de France der Frauen ist gestern in Nizza zu Ende gegangen.
1: Mit der großen Siegerin Demi Vollering, die Niederländerin, entschied die letzte Etappe für sich und holt sich damit den Gesamtsieg. Die Schweizerin Marlen Reusser stürzte auf der Schlussetappe, verlor viel Zeit und beendete die Tour auf dem 14. Schlussrang. Dann die Resultate der Schweizer Fußballmeisterschaft. Basel gewann gegen Meister Thun mit 4:2. Sitten besiegte Vaduz 3:2. St. Gallen und Luzern spielten unentschieden 2:2. Und Lugano bezwang den FC Zürich mit 5:0. Die Tessiner sind neu Tabellenführer. Der Blick an die Börse mit den Daten mitgeteilt von SIXX. Der Nikkei-Index in Tokio steigt um 2%. Der Euro wird zu 93,44 Rappen gehandelt und der Dollar zu 80,93 Rappen.
0: Das ist die Sendung heute Morgen. Verantwortlich ist Tobias Bühlmann. Die Zeit, es ist Punkt 9:09.
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0: Ja, die Hitzewelle hält an. Auch heute werden wieder teils über 30 Grad erwartet. Seit Wochen ist das fast ununterbrochen so. Aber warum ist das Wetter in diesem Sommer so stabil? Kathrin Hess hat nachgefragt bei Jürg Zock von SRF Meteo.
7: Ja, wir haben mehr oder weniger konstant Hochdruckwetter und nicht nur ein Hoch am Boden, sondern es wird auch in der Höhe, in höheren Luftschichten gestützt, dieses stabile Wetter, so ein richtiger Hochdruckkeil sozusagen, ein Block, der das Ganze blockiert. Da ist auch in der Höhe meistens sehr warme Luft und da um diesen Hochdruckkeil, da werden eigentlich alle Tiefdruckgebiete, alle Störungen sozusagen im großen Bogen um die Schweiz umgelenkt und nur manchmal gibt es kurz zwischendurch mal so ein bisschen eine Schwächezone und dann schaffen es dann vielleicht mal einzelne Regengüsse oder Gewitter auch bis zu uns. Auch heute Montag ist das zum Teil noch der Fall.
8: Können Sie erklären, warum es gerade jetzt diese stabile Lage gibt? In anderen Jahren war das ja nicht so.
7: Ja, das ist, könnte man sagen, auch ein Stück weit die Laune der Natur, wo jetzt genau diese Hochdruckgebiete oder dann eben auch die Tiefdruckgebiete liegen. Aber eben wenn man so einen Block hat, würde ich dem fast sagen, da hat es schon die Tendenz, dass die ganze Sache relativ stabil ist und da kommt dann halt eben ein so Hochdruckrücken nach dem anderen zu uns und dann gibt es dann halt eben diese sehr stabile Wetterlage.
8: Und welche Veränderungen müssen dann eintreten, damit diese stabile Wetterlage wieder kippt?
7: Ja, irgendwie muss sich das Hoch mal ein bisschen verziehen, sodass dann aus Westen oder Nordwesten eben eher Tiefdruckgebiete Richtung Schweiz vorankommen und dann wird sich dann auch die Wetterlage umstellen. Dann würde wahrscheinlich dann kühlere Luft zu uns kommen und auch die Regenneigung nimmt dann zu, wenn das eintreten würde.
8: Gibt es denn bereits Anzeichen dafür, dass ein Wetterumschwung bevorstehen könnte?
7: In dieser Woche noch nicht, bis um Mitte Samstag mal auf jeden Fall hält das meist sonnige und heiße Sommerwetter an und daneben gibt es erste Trends, dass dann Sonntag oder vielleicht auch erst Montag dieses Hoch ein bisschen nach Osten wegzieht und dann der Weg frei würde für Störungen aus Nordwesten. Aber ist jetzt erst ein erster Trend, ich möchte da noch nicht allzu viel Hoffnung machen. Möglicherweise nimmt eben die Regenneigung dann Sonntag, Montag, vielleicht auch Dienstag in einer Woche ein bisschen zu, aber es könnte auch schon kurz danach das nächste Hoch zu uns kommen.
0: Das sagt Dirk Zock von SRF Meteo zur aktuellen anhaltenden Hitze in der Schweiz. Ins Ausland jetzt. Zuerst drohen die USA dem Iran mit neuen Angriffen, jetzt halten sie sich zurück. US-Präsident Donald Trump setze vorerst auf wirtschaftlichen Druck und wolle die weitere Entwicklung erst einmal beobachten, wie es heißt. Und gleichzeitig stellt der Iran neue Forderungen. Was das für die Verhandlungen zwischen den beiden Ländern bedeutet, berichtet ARD-Korrespondentin Giselle Uca.
9: Noch vor einer Woche hatte US-Präsident Donald Trump mit neuen massiven Angriffen auf den Iran gedroht. Dann setzte er seine Drohung wieder aus, weil eine Vereinbarung zur Wiedereröffnung der Straße von Hormuz kurz bevorstünde. Seit dem Wochenende stellt das iranische Regime allerdings neue Forderungen an die USA. Darauf angesprochen reagiert Trump in einem Telefongespräch mit dem Nachrichtenportal Axios gelassen. Er wolle auf wirtschaftlichen Druck setzen und sich nun zurückhalten. Die US-Regierung warte ab, verhandle momentan nur halbherzig und beobachte den Iran. Das Land sei in einer schlechten Verfassung, habe kein Geld mehr und leide unter der enormen Inflation. Dazu trägt auch die von den USA verhängte Blockade iranischer Häfen bei. Der Forderung Irans, die Blockade aufzuheben, scheint Trump nicht nachgeben zu wollen. Wie Axios berichtet, äußert sich Trump mit Blick auf die Verhandlungen mit Teheran trotz allem optimistisch und verglich das Hin und Her mit einem Schachspiel. Experten sind allerdings skeptisch, ob Trumps neue Strategie aufgeht und wirtschaftlicher Druck allein den Iran zu einer Kapitulation am Verhandlungstisch zwingen kann.
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0: Mit dem Newsüberblick von 14 nach 6. Heute startet in mehreren Kantonen wieder die Schule, das bei anhaltend hohen Temperaturen. Überhitzte Klassenzimmer seien aber längst kein Komfortproblem mehr, sagt nun der größte Berufsverband der Lehrpersonen in Basel-Stadt. Durch die Hitze werde die Chancengerechtigkeit geschmälert, warnen sie. Dann gibt es aktuelle Zahlen zur Hitze. Im Juni und Juli war es in Westeuropa so heiß wie nie zuvor in diesen beiden Sommermonaten. Das teilt der Klimadienst der EU mit. Und auch das Wasser entlang der Atlantikküste und im westlichen Mittelmeer war so warm wie noch nie. Der ehemalige Chef der Bank Raiffeisen, Pierin Vinzenz, steht heute erneut vor Gericht. In einem früheren Prozess wurde er wegen mehrfacher Veruntreuung und Urkundenfälschung zu 3 Jahren und 9 Monaten Freiheitsstrafe verurteilt. Und heute nun beginnt der Berufungsprozess. Das Wetter, es wird heute ziemlich sonnig. Am Nachmittag sind vereinzelt Regen und Gewitter möglich. Die Temperatur erreicht um 32 Grad. Er war der jüngste schwarze Professor an der Universität Cambridge in England. Jetzt ist der Soziologe Jason Arday zurückgetreten. Er hat zu Chancengleichheit im Bildungssystem geforscht. Arday war weit über sein Fach hinaus bekannt. Nicht nur, weil er es als Sohn ghanaischer Einwanderer so weit geschafft hatte, sondern auch, weil er nach eigenen Angaben an Autismus litt. Jetzt werden ihm Plagiate und Ungenauigkeiten in wissenschaftlichen Arbeiten vorgeworfen und auch in seiner Autobiografie. Arday weist die Vorwürfe zurück, er räumt aber Fehler ein und spricht von einer teils rassistisch motivierten Kampagne. Kaspar Hirschi ist Professor für Geschichte an der Uni St. Gallen und hat ein Buch geschrieben über die Rolle von Expertinnen und Experten im öffentlichen Diskurs. Katrin Hiss hat ihn gefragt, was der Fall Arday zeige, eben über den Umgang der Öffentlichkeit mit Expertinnen und Experten.
10: Der Fall dreht sich natürlich um weit mehr als um wissenschaftliche Expertise, aber er hat in zweierlei Hinsicht damit zu tun und es geht wirklich um das Scheitern oder Versagen von Expertise. Zum einen geht es auf der ganz persönlichen Ebene um die Figur im Zentrum des Skandals, Jason Arday, ein schwarzer Bildungssoziologe, der eigentlich sein eigenes Leben zum Gegenstand seiner Expertise gemacht hat und zum Experten seiner selbst geworden ist. Und zum anderen geht es um wissenschaftliche Institutionen, Spitzenuniversitäten, die Arday diese Expertise seiner selbst völlig unkritisch abgekauft haben, ihm auf den Leim gekrochen sind und ihre eigene Expertise nicht dazu verwendet haben, um zu überprüfen, was an den Aussagen von Arday stimmt und was nicht stimmt, was eigentlich im Zentrum jeder wissenschaftlichen Expertise stehen sollte.
8: Auf den Aspekt, dass der Soziologe Arday eigentlich Experte seiner selbst ist, wie Sie es genannt haben, möchte ich später noch zu sprechen kommen. Thematisieren wir aber zuerst auch noch die Universitäten als Schauplatz von solchen Auseinandersetzungen. Die Kritik richtet sich ja, wie Sie gesagt haben, nicht nur an Arday selbst, sondern vor allem auch an die Universitäten. Und diese Kritik kommt vor allem von rechts. Wie ordnen Sie das ein?
10: Also zum einen zeigt sich jetzt anhand der Aufklärungen, an denen rechte, liberale und linke Medien ganz zentral beteiligt waren, also es kommt nicht nur von rechts, aber auch von rechts, zeigt sich ganz klar, dass in diesem konkreten Fall die universitäre Expertise, das heißt der Umgang mit wissenschaftlichen Publikationen eines bestimmten Forschers von Arday, dass dieser Umgang hochproblematisch war. Das heißt, dass man hier eigentlich die Qualitätssicherung, die eine Universität leisten muss, wenn sie jemanden einstellt, dass diese nicht stattgefunden hat. Und da ist die Kritik völlig berechtigt. Was nicht unbedingt berechtigt ist, und das ist eben eine Kritik, die sehr stark von Recht kommt, was noch überprüft werden muss, ist, betrifft das nun die Universität insgesamt, also ist es wirklich ein komplettes institutionelles Versagen oder haben wir es mit einem besonderen Fall zu tun, wo es zu diesem Versagen gekommen ist?
8: Nun ist es ja immer wieder so, dass Plagiatsfälle aufgedeckt werden an Universitäten oder auch in anderen Kontexten. Warum löst gerade dieser Fall ein so großes Echo aus?
10: Es wurde tatsächlich von Kritikern der Medienkampagne jetzt gegen Cambridge und Arday gesagt, ja, es gibt ja andere Plagiatsfälle, die weiße Forscher betreffen, auch in Cambridge. Ein Historikerkollege von mir war betroffen und die haben überhaupt nicht ein solches Medienecho ausgelöst. Das stimmt und es hat tatsächlich damit zu tun, dass Arday ein schwarzer Forscher ist und dass hier sicher auch rassistische Motive ins Spiel kommen. Dennoch hat dieser Fall eine viel größere Dimension. Das hat damit zu tun, eben, dass Arday eigentlich eben als Experte seiner eigenen Biografie Karriere gemacht hat, sehr viel Geld verdient hat, ein riesen Medienecho erzielt hat und sich damit eben auch gegen Gegenexpertise, das heißt die kritische Prüfung seiner Biografie gewährt hat. Und darum zeigt es auf ein größeres Problem hin, nämlich dass wir jetzt zum Teil in der Bildungssoziologie beispielsweise eine Form von Expertise haben, die keine kritische Distanz mehr hat gegenüber dem Gegenstand der Forschung. Wenn man sich selbst erforscht, zum Experten seiner selbst wird, dann hat man keine Unabhängigkeit, keine Distanz. Eigentlich all die Dinge, die traditionell für wissenschaftliche Expertise als sehr zentral erachtet werden, die sind eigentlich kollabiert. Und es zeigt sich, dass mit dieser Form eigentlich weder gute Forschung noch gute Expertise geleistet werden kann.
8: Und denken Sie, dass dieser Fall früher anders verlaufen wäre?
10: Ja, in mehrerer Hinsicht. Also zum einen ist die Förderung von Mitgliedern von benachteiligten Minderheiten ist etwas, was erst seit ein paar Jahrzehnten wirklich gefordert wird und auch in die Praxis umgesetzt worden ist. Das heißt, eine ganz spezifische Ausrichtung von Fördermaßnahmen an Universitäten auf solche Mitglieder gab es früher in der Form nicht. Zum anderen hat es auch damit zu tun, dass wir in der jetzigen Situation in einem massiven Kulturkampf drinstecken, wo sehr linke und sehr rechte Kreise einander jegliche Rechte absprechen und auch die Realitätssichten komplett gegensätzlich sind. Und in solch einem Fall, eben wo die Kritik dann zum einen von rechts kommt und von links gar nicht mehr geglaubt wird, treffen dann völlig unterschiedliche Realitätsentwürfe aufeinander und der Skandal ist so perfekt. Also wenn eine Kritik geäußert wird, schaut die andere Seite gar nicht mehr drauf, ist sie berechtigt oder nicht, hat es eine sachliche Grundlage, sondern man schaut nur noch drauf, woher sie kommt und wenn sie von der falschen Seite kommt, dann nimmt man sie gar nicht mehr ernst. Und das ist in diesem Fall fatal verlaufen.
8: Wenn wir das Ganze jetzt noch in einem größeren Rahmen betrachten, welche Folgen kann ein solcher Skandal haben für Universitäten weltweit?
10: Weil sich der Fall so gut in ein rechtes Narrativ einfügt, dass die Universitäten nicht mehr in der Lage sind, ihre kritische Funktion im Umgang mit wissenschaftlicher Expertise auszuüben, kann es tatsächlich solchen Kräften Auftrieb verleihen. Und das ist für wissenschaftliche Institutionen und Spitzenuniversitäten insgesamt sehr bedrohlich, weil diesen rechten Kräften geht es nicht darum, die Universität so zu reformieren, dass die wissenschaftliche Expertise wieder solider, unabhängiger und besser wird, was unser aller Anliegen sein sollte, sondern es geht letztlich darum, die Universitäten insgesamt zu zerschlagen, zu schwächen, von der Politik abhängig zu machen. Und das ist das eigentlich Bedrohliche. Das heißt, was hier ganz wichtig wäre, ist, dass die Universitäten, die involviert sind, es ist nicht nur Cambridge, dass die hier eine schonungslose Analyse machen der Fehler, die ihnen unterlaufen sind, auch der Hintergründe, strukturellen Hintergründe für diese Fehler im Umgang mit den Berufungen von AD und den Publikationen und dass sie damit zeigen, dass sie selber fähig sind, sich zu korrigieren und damit eben solche Kollapse eigentlich von wissenschaftlicher Expertise nicht mehr vorkommen.
0: Das Gespräch mit Caspar Hirsch ist Professor für Geschichte an der Uni St. Gallen. In 7 Minuten ist 6:30.
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0: Die Street Parade in Zürich am letzten Wochenende hat sie wieder stattgefunden und sie ist nicht nur ein riesiges, buntes Technofest, sondern auch ein Ort für Drogenkonsum. So hat die Polizei 30 Personen festgenommen, unter anderem wegen Drogenhandels, und sie hat Kokain- oder Ecstasy-Pillen sichergestellt. 14 Personen mussten in die Ausnüchterungsstelle, weil sie zu viel Alkohol oder andere Drogen konsumiert haben. Gehören Drogen einfach immer dazu, vor allem bei solchen Anlässen wie der Street Parade? Das wollte Isabel Meissen von Dominik Schori wissen. Er leitet das Drogeninformationszentrum der Stadt Zürich.
15: Drogen gehören bestimmt in gewisser Weise zur Gesellschaft dazu. Man muss ein bisschen immer den Kontext anschauen von Drogenkonsum. Es gibt ja viele Drogen, die aus historischen, kulturellen, sozialen Gründen anders beurteilt werden als andere. Als Beispiel Alkohol. Sie können in den Supermarkt gehen, Sie können dort Alkohol legal kaufen, Sie können Tabakprodukte legal kaufen, aber Sie können bestimmte Substanzen, die man bei uns testet, können Sie nicht legal erwerben. Aber letztendlich gehört auch der Konsum dieser Substanzen zu einer gewissen Realität dazu.
0: Also es gibt legal und nicht legal, aber macht das überhaupt Sinn, so zu unterscheiden? Weil es scheint für die Leute eine Art Umgang zu geben, teilweise.
15: Also was man sicher sagen kann, ist, dass die Unterscheidung zwischen legal und illegal nicht auf Basis der Gefährlichkeit dieser Substanzen eingeschätzt worden ist. Also wenn man jetzt Alkohol und Tabak und die Schäden, die diese Substanzen für die Gesellschaft verursachen, anschaut, gibt es eigentlich keine objektiven Gründe, dass die einen legal und die anderen verboten sind. Man muss ein bisschen aufpassen oder differenzieren, was man unter legal versteht. Also die Idee wäre sicher nicht, dass man irgendwie Kokain im Supermarkt kaufen könnte, so wie das jetzt beim Alkohol der Fall ist. Also es geht wirklich mehr um Regulierungsfragen. Also in welcher Form könnten diese Substanzen in einer regulierten, streng regulierten Form zugänglich gemacht werden?
0: Also das heißt, wir nehmen einfach Alkohol und seine Risiken anders wahr als offenbar MDMA oder Ecstasy und seine Risiken. Also irgendwie beurteilen wir mit unterschiedlichen Messsystemen.
15: Das ist richtig und das macht den Konsum für Menschen, die sich für den Konsum illegaler Substanzen entscheiden, gefährlicher, wenn der Konsum stigmatisiert ist. Das einfach zeigt auch unsere Erfahrung in den Beratungsgesprächen. Dann dauert es erfahrungsgemäß länger, bis sich Menschen Unterstützung holen. Das ist mit Scham verbunden. Drogenkonsum wird in unserer Wahrnehmung entweder verherrlicht oder verteufelt. Es gibt wenig eigentlich objektive Möglichkeiten, über Fragen rund um Drogenkonsum zu diskutieren und wir denken, dass unser Angebot da diese Lücke füllt.
0: Mhm. Ein Unterschied, den wir noch festgestellt haben bei den Diskussionen, ist so der Unterschied zwischen Partydrogen, die scheinen gesellschaftlich irgendwie akzeptierter zu sein als Drogen wie Heroin zum Beispiel, wo man dann das Elend oder die Probleme der Menschen vielleicht auch sieht, wo das offensichtlich wird. Nehmen Sie das auch so wahr, dass wir wie das Gefühl haben, solange jemand niemanden stört und sein Leben lebt, soll der machen, was er will oder sie?
15: Ja, in der Tendenz ist das sicher so. Ich glaube aber nicht, dass das was mit den spezifischen Substanzen zu tun hat, sondern mehr mit den Lebensumständen der Menschen, die diese Substanzen konsumieren. Also ein gutes Beispiel ist vielleicht Kokain. Kokain ist eine Substanz, die in Pulverform geschnupft in sehr vielen Gesellschaftsschichten angekommen ist, die sich ein Stück weit auch normalisiert hat. Vielleicht könnte man sagen, auch banalisiert hat. Und gleichzeitig gibt es den Konsum von Crack-Kokain. Das ist aber letztendlich dieselbe Substanz, die konsumiert wird. Und da ist die öffentliche Wahrnehmung von diesem Crack-Konsum ist natürlich ganz eine andere als vom Pulver-Kokain.
0: Also landen wir eigentlich, egal wie wir versuchen, die Drogen in Kategorien einzuteilen, von normal, gefährlich, legal, respektive das Gegenteil, wir landen immer wieder bei der Frage, wie wollen wir damit umgehen? Gäbe es denn einen guten, verantwortungsvollen Umgang für die Gesellschaft mit Drogen?
15: Ja, spannend ist in der Schweiz jetzt zu beobachten, dass wir beim Cannabis genau diese Experimente wagen. In der Schweiz gibt es ja seit einigen Jahren die Möglichkeit, dass Städte und auch private Organisationen Pilotversuche durchführen können, also untersuchen können, was passiert eigentlich, wenn wir Cannabis in regulierter Form Menschen, die ohnehin schon Cannabis konsumieren, zur Verfügung stellen. Und interessant ist, erste Zwischenergebnisse dieser Pilotversuche haben gezeigt, dass es eigentlich keinen Einfluss auf das Konsumverhalten der Menschen hat. Also positiv ausgedrückt, Menschen konsumieren nicht einfach mehr Cannabis, weil sie plötzlich Zugang haben zu regulierten Cannabis. Und das für verschiedene Substanzen anzuschauen, wäre sicher ein spannender Weg, den man gehen könnte.
0: Also das heißt, wir müssen irgendwo zwischen verteufeln und hochjubeln, irgendwo dort müssten wir uns aus Ihrer Sicht bewegen.
15: Ja, genau. Also die Risiken ernst nehmen und auch nicht banalisieren und gleichzeitig aber auch sich bewusst zu sein, dass eine große Mehrheit der Menschen, die Substanzen konsumiert, seien es legale oder illegale Substanzen, das in einer mehr oder weniger verantwortungsbewussten Weise macht.
0: Wenn wir jetzt die Street Parade anschauen, ist das nicht nur eine Drogenparty in dem Sinn, sondern auch eine Chance, über Drogen zu sprechen und über genau solche Fragen, wie wir damit umgehen wollen, zu sprechen.
15: Das ist sicher eine gute Chance, nicht nur mit Medienschaffenden. Wir haben natürlich, wenn wir an der Street Parade präsent sind, haben wir auch die Möglichkeit, mit einer breiteren Öffentlichkeit in Kontakt zu treten. Also unser Drug-Checking-Angebot, das mobile, das findet auch unter dem Jahr statt, in Clubs, Techno-Clubs vor allem, aber da ist natürlich die Chance nicht so groß, dass wir quasi mit einer Laufkundschaft zu tun haben. Und als Threepred gibt es ja auch ganz viele Menschen, die keine Drogen konsumieren und dann an unserem Stand vorbeilaufen. Wir haben jedes Jahr wieder sehr interessante, zum Teil auch kritische und kontroverse Gespräche über Drogenkonsum und wie wir damit umgehen sollen.
0: Dominik Schori war das, er leitet das Drogeninformationszentrum der Stadt Zürich. In wenigen Augenblicken ist es 6:30. Dann machen wir hier weiter mit der nächsten Ausgabe von heute Morgen. Unter anderem geht es um den Auftakt zum Berufungsprozess gegen Ex-Raiffeisen-Chef Pierin Vinzenz. Guten Morgen und guten Schulstart. Heute geht es für viele Kinder und Jugendliche zurück ins Klassenzimmer. Und viele gehen zurück in ein heißes Klassenzimmer. Und was mehr als einfach nur unangenehm ist, erfahren Sie gleich. Und weiter beschäftigt uns der Fall Pierin Vinzenz. Heute beginnt der Berufungsprozess gegen den früheren Chef der Raiffeisenbank. Und es stellt sich die Frage, ob das Zürcher Obergericht ein milderes Urteil fällt. Lukas Siegfried, mild ist nicht wirklich das richtige Stichwort fürs Wetter heute.
1: Nein, es wird heute ziemlich sonnig bei rund 32 Grad.
0: Vorbei ist sie, die Ferienzeit. In verschiedenen Schweizer Kantonen geht die Schule heute wieder los. Die Hitze aber, die bleibt vorerst, mit den entsprechenden Folgen für den Unterricht. Und die sind schwerwiegender, als man vielleicht denken könnte, warnen zum Beispiel die Lehrpersonen in Basel-Stadt. Die Hitze wirke sich nämlich auf die Chancengerechtigkeit aus. Regionalredaktorin Nina Gigax berichtet.
16: Schon am Morgen sei es in vielen Klassenzimmern zu heiß zum Unterrichten, sagt Jean-Michel Héritier, Präsident des grössten Berufsverbands der Lehrpersonen in Basel. Als Lehrer bleibe ihm nur noch, die Klasse zu betreuen.
3: Damit die Eltern nicht die Kinder abholen müssen wie früher, wenn es Hitzeferien gab, machen wir dann Hitzehütedienst.
16: Die Hitze habe pädagogische Folgen, warnt Héritier. Sie sorge für zusätzliche Unterschiede an den Schulen. Wenige Standorte hätten Lüftungssysteme, da sei normales Unterrichten möglich. Dort, wo es keine Abkühlung gäbe, sei das nicht mehr möglich. Die Folge seien Leistungsunterschiede je nach Schulstandort. Die Chancengerechtigkeit werde geschmälert. Und er fürchte, dass die Bildungsziele nicht mehr erreicht würden.
3: Dort, wo Hitze in den Räumlichkeiten ist, dort wird das Bildungsniveau ganz sicher nicht mehr steigen, sondern sinken.
16: Ja, es gäbe Unterschiede, sagt Doris Ilk, Co-Leiterin der Basler Volksschulen.
4: Das wollen wir nicht schönreden, das ist eine Tatsache.
16: Deshalb gäbe es Hitzeschutzmaßnahmen. Lehrpersonen könnten den Stundenplan anpassen.
4: Dass man sich vielleicht mit bildlichen Gestalten oder mit Fächern, die nicht so kopflastig sind, auseinandersetzt.
16: Das Kopflastige könne in kühleren Monaten nachgeholt werden. Außerdem könnten Lehrpersonen zusätzliche Pausen einlegen oder den Unterricht an kühlere Orte verlegen, in den Keller des Schulhauses oder in ein Museum zum Beispiel. Der Kanton Basel-Stadt testet zudem an ausgewählten Standorten, ob Decken, Ventilatoren und Lüften in der Nacht Abhilfe schaffen.
4: Aber wir wissen natürlich, wenn es so wie jetzt momentan über längere Zeit heiß bleibt, dann werden andere Maßnahmen dringender, dann braucht es wirklich bauliche Maßnahmen.
16: Das dauere aber und koste viel. Auf die Frage, ob die Schülerinnen und Schüler die Lernziele noch erreichen, sagt Ilk, man versuche, das Mögliche möglich zu machen. Jean-Michel Héritier reicht das nicht. Nicht alle Klassen hätten die Möglichkeit, an kühlere Orte auszuweichen. Deckenventilatoren installiere der Kanton nur vereinzelt.
3: Unter dem Strich bleibt es dabei, wir brauchen bessere Räumlichkeiten, um in Zukunft den Bildungserfolg garantieren zu können.
16: Und das gelte nicht nur für die Schulen in Basel-Stadt, sondern wohl für die ganze Schweiz.
0: Nina Gigax. Mit dieser Meinung sind die Lehrpersonen in Basel-Stadt nicht allein. Auch der Nationale Verband der Lehrerinnen und Lehrer fordert Hitzemaßnahmen an den Schweizer Schulen und einen Grenzwert von 26 Grad in Schulzimmern. Apropos Hitze. Im Juni und Juli war es in Westeuropa so heiß wie nie zuvor, Lukas Siegfried.
1: Die Durchschnittstemperatur in Westeuropa lag in den beiden Monaten bei 21,6 Grad. Und das ist ebenso viel wie noch nie. Das teilt der Klimadienst der EU mit. Auch das Wasser war sehr warm entlang der Atlantikküste und im westlichen Mittelmeer so warm wie noch nie. Allerdings verweist der EU-Dienst auch auf ein ausgeprägtes Temperaturgefälle von West- nach Osteuropa und Skandinavien. Dort war es nämlich wesentlich kühler. Weltweit betrachtet war der Juli dieses Jahres der zweitwärmste seit Beginn der Aufzeichnungen. Und wegen der Trockenheit haben ja momentan viele Flüsse wenig Wasser. Der Rhein in Deutschland könnte deshalb schon bald nicht mehr durchgängig befahren werden. Davor warnt der Deutsche Verband der Binnenschifffahrt. Der Geschäftsführer dieses Verbandes sagt gegenüber der Zeitung Rheinische Post, wenn der Wasserstand des Rheins weiter sinke, dann könnten bald keine Waren mehr über den Fluss durchgängig transportiert werden. Der Schiffsverkehr in Deutschland würde dann also quasi zweigeteilt. Mehrere deutsche Bundesländer haben vergangene Woche wegen des niedrigen Wasserstands im Rhein das Fahrverbot für Lastwagen an Sonn- und Feiertagen vorübergehend aufgehoben. Das soll dabei helfen, die Lieferketten aufrechtzuerhalten.
0: Die Hitze und ihre Folgen, dazu gehören auch Trockenheit und Waldbrände. Über die aktuelle Lage, zum Beispiel in Spanien, informiert unser Ticker auf der News-App. Kommt Pierin Vinzenz mit einer milderen Strafe davon. Heute beginnt am Zürcher Obergericht der Berufungsprozess gegen den Ex-Chef der Raiffeisenbank. In erster Instanz wurde er zu einer Freiheitsstrafe von 3 Jahren und 9 Monaten verurteilt. Warum das Obergericht das nun korrigieren könnte? Im Beitrag von Wirtschaftsredaktor Manuel Rentsch.
5: Pierin Vinzenz ist nach wie vor ein freier Mann. Zwar hat ihn das Bezirksgericht vor 4 Jahren verurteilt, doch seine Anwälte haben das Urteil angefochten und es ist deshalb nicht rechtskräftig. Heute beginnt der Prozess am Obergericht. Peter V. Kunz, Professor für Wirtschaftsrecht an der Universität Bern, geht davon aus, dass das Obergericht das Strafmaß senken könnte. Es sei schwierig zu beweisen, dass ein Schaden entstanden sei und dass Vinzenz arglistig getäuscht habe, also besonders hinterhältig. Das Bezirksgericht hatte Vinzenz unter anderem wegen mehrfacher Veruntreuung und Urkundenfälschung schuldig gesprochen. Neben der Freiheitsstrafe wurde Vinzenz auch zu einer bedingten Geldstrafe verurteilt. Der Prozess dauert rund 2 Wochen, das Urteil folgt erst Monate später. Danach dürfte der Fall ans Bundesgericht gehen, sodass erst 2029 oder sogar noch später ein rechtskräftiges Urteil vorliegen wird.
0: Jetzt wieder zurück ins Ausland. Weltweit sind im letzten Jahr 350 humanitäre Helferinnen und Helfer während eines Einsatzes getötet worden.
1: Mehr als die Hälfte davon kam im Gazastreifen ums Leben. Das zeigen die aktuellen Zahlen der Aid Worker Security Database. Hilfsorganisationen und Regierungen nehmen diese Statistik oft als Referenz, um zu bewerten, wie die Sicherheitslage in einer Region ist. Die Statistik zeigt außerdem, dass im letzten Jahr mehr als 230 Mitarbeitende von Hilfsorganisationen entführt wurden. Der wohl meistgesuchte Verbrecher Irlands ist von Dubai aus an sein Heimatland ausgeliefert worden. Er kam am Abend in Dublin an und wurde direkt in ein Hochsicherheitsgefängnis gebracht. Sein Clan soll während Jahrzehnten rund um die Welt mit Drogen und Waffen gehandelt haben. Die irische Justiz wirft dem Clan zudem mehr als 12 Morde vor.
0: Dann zum Sport. Zuerst Radsport. Die Tour de France der Frauen ist gestern in Nizza zu Ende gegangen.
1: Mit der großen Siegerin Demi Vollering. Die Niederländerin entschied die letzte Etappe für sich und holt sich damit auch den Gesamtsieg. Die Schweizerin Marlene Reusser war ja eine Weile sehr gut unterwegs, stürzte aber auf der Schlussetappe. Sie verlor viel Zeit und beendete die Tour de France letztlich auf dem 14. Schlussrang. Noch die Resultate der Schweizer Fußballmeisterschaft. Basel gewann gegen Meister Thun mit 4:2. Sitten besiegte Vaduz 3:2. St. Gallen und Luzern spielten unentschieden 2:2. Und Lugano bezwang den FC Zürich mit 5:0. Die Tessiner sind damit neu Tabellenführer. Die Börsendaten von SIX. Der Nikkei-Index in Tokio steigt um 2%. Der Euro wird zu 93,48 Rappen gehandelt und der Dollar zu 80,93 Rappen. Die Wetteraussichten: Es wird heute ziemlich sonnig mit einigen dichteren Wolken. Am Nachmittag sind vereinzelt auch Regen und Gewitter möglich. Die Temperatur erreicht heute um 32 Grad.
0: Die Sendung heute Morgen war das. Verantwortlich ist Tobias Bühlmann. Die zweite ist 6.39 Uhr.
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0: Fast 30 Jahre nach dem Mord am bekannten US-Rapper

0: ein Buch mit Enthüllungen über die Tat veröffentlicht und dort und in Medieninterviews etwa behauptet, er habe damals im Tatauto gesessen und die Waffe besorgt. Heute plädiert er auf unschuldig. Von den anderen mutmaßlichen Insassen des Autos lebt keiner mehr. Im Falle einer Verurteilung könnte dem Angeklagten eine lebenslängliche Freiheitsstrafe drohen. Der Prozess soll mit der Auswahl der Jury beginnen.
1: Der Bericht von ARD-Kollegin Antje Sieb war das. Es ist heiß und es ist trocken. Und betroffen davon ist auch der Schiffsverkehr. Zum Beispiel auf dem Rhein. Wir haben es in der Sendung heute Morgen gehört. Der Deutsche Bundesverband für Binnenschifffahrt warnt, der Wassermangel im Rhein könnte schon in den nächsten Tagen die internationale Transportroute unterbrechen im mittleren Flussabschnitt zwischen Koblenz und Mainz. Und der Geschäftsführer des Verbands sagt in einem Interview, dass der Rhein damit im Prinzip nicht mehr durchgängig befahrbar und damit zweigeteilt ist. Wirtschaftsredaktor Dario Pelosi, was würde es denn bedeuten, wenn der Rhein in diesem Abschnitt wirklich zweigeteilt würde?
2: Also Jens Schwanen vom Bundesverband für Binnenschifffahrt, er skizziert ein wenig erfreuliches Bild, gerade eben für Transporte von den wichtigen Häfen Rotterdam oder Antwerpen nach Basel. Das ist, dass die Waren von den Nordseehäfen bis circa eben nach Köln transportiert werden, dann zwar über verschiedene Kanäle und Nebenflüsse Richtung Südosteuropa und dem Schwarzen Meer weiter transportiert werden können. Da gibt es allerdings auch Probleme mit sehr tiefen Pegelstätten. Aber für den Weitertransport Richtung Süddeutschland oder eben der Schweiz müssten die Waren umgelagert werden. Und das Gleiche gilt für Waren aus der Schweiz rein abwärts. Das macht es aufwendig und teuer.
1: Droht uns in diesem Fall ein Engpass an wichtigen Gütern wie Treibstoff oder Getreide?
2: Ein Engpass, das denke ich nicht. Aber Getreide und Treibstoff können auch per Bahn oder Lastwagen transportiert werden, aber eben nicht so günstig und damit geht die Rechnung für viele nicht mehr auf. Das heißt, Grundnahrungsmittel wie Brot oder Futtermittel, die dürften teurer werden.
1: Also Brot haben Sie jetzt erwähnt. Welche Güter sonst wären denn besonders betroffen?
2: Kopfzerbrechen bereiten Logistikunternehmen Güter, die eben nicht so einfach vom Schiff auf die Bahn oder die Straße umgelagert werden können. Das können sperrige Güter wie Maschinenteile sein. Da braucht es Sondertransporte, das ist aufwendig. Schwere Güter wie Metalle sind ebenfalls am einfachsten per Schiff zu transportieren. Aber vor allem sind Transporte von Gefahrengütern ein Problem. Chemikalien zum Beispiel, die dürfen teilweise nicht auf der Straße transportiert werden. Und das Verkehrsnetz der Güterbahn von Norden in den Süden ist bis 2030 wegen Baustellen deutlich eingeschränkt.
1: Deutschland hat in einigen Gebieten schon reagiert, hat etwa das Sonntagsfahrverbot für größere Lastwagen gelockert, um eben Güter auf der Straße transportieren zu können. Ist denn das eine Alternative zur Schifffahrt?
2: Jein. Natürlich, man kann theoretisch Container, Getreide, Schüttgut auf Lastwagen verladen. Allerdings, wenn ich jetzt eine Rechnung mache, auf einem Rheinschiff haben je nach Größe bis zu mehreren hundert Container Platz. Jene, die bis nach Basel fahren, vielleicht, sagen wir, höchstens gut 90. Das auf Züge zu verladen, ist möglich, wenn ich einen Zug finde, der dann auch fahren kann. Auf der Straße brauche ich pro Container einen Lastwagen. Und auch wenn jetzt die Lastwagen größer sein dürften und am Sonntag fahren, ich brauche auch Chauffeurinnen und Chauffeure. Und diese zu finden, das hat mir ein Branchenkenner bestätigt, das ist alles andere als einfach.
1: Schauen wir noch kurz in die Schweiz. Was würde denn so ein Unterbruch für die Rheinhäfen in Basel bedeuten?
2: Jetzt einen Mangel an Treibstoff, das ist kaum zu befürchten. Wir können beliefert werden via Pipelines oder per Zug, das geht auch. Aber die Preise steigen. Doch sollte der Rhein jetzt nicht mehr durchgehend von der Nordsee bis nach Basel befahrbar sein, dann verlieren die Häfen einen großen Trumpf. Eben viele Waren, gerade auch Treibstoffe, günstig und sicher in die Schweiz zu transportieren und im Gegenzug Exporte direkt an die Nordsee zu liefern. Entsprechend sind die Wirtschaftsverbände besorgt, die Handelskammer bei der Basel oder die Schweizerische Vereinigung für Schifffahrt und Hafenwirtschaft, die haben Strategien gefordert. Das Ziel, der Rhein soll als verlässliche Verkehrsachse gesichert werden, auch bei Niedrigwasser. Das zum Beispiel mit dem Ausbau von Infrastruktur oder indem beim Schiffsbau zum Beispiel technische Innovationen gefördert werden.
1: Die tiefen Pegelstände und die Folgen für die Schifffahrt auf dem Rhein, das waren Informationen von Wirtschaftsredaktor Dario Pelosi.
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1: Und jetzt gibt es eine Nachrichtenübersicht. Die Zeit, es ist 7:15. Heute startet in mehreren Kantonen wieder die Schule. Und das bei anhaltend

0: hohen Temperaturen. Überhitzte Klassenzimmer seien aber längst kein Komfortproblem mehr, sagt nun der größte Berufsverband der Lehrpersonen in Basel-Stadt. Durch die Hitze werde die Chancengerechtigkeit geschmälert, warnen sie. Es gibt aktuelle Zahlen zur Hitze. Im Juni und Juli war es in Westeuropa so heiß wie nie zuvor in diesen beiden Sommermonaten. Das teilt der Klimadienst der EU mit. Und auch das Wasser entlang der Atlantikküste und im westlichen Mittelmeer war so warm wie noch nie. Der ehemalige Chef der Bank Raiffeisen, Pierin Vinzenz, steht heute erneut vor Gericht. In einem früheren Prozess wurde er wegen mehrfacher Veruntreuung und Urkundenfälschung zu 3 Jahren und 9 Monaten Freiheitsstrafe verurteilt. Heute nun beginnt der Berufungsprozess. Das Wetter, es wird heute ziemlich sonnig. Am Nachmittag sind vereinzelt Regen und Gewitter möglich. Die Temperatur erreicht um 32 Grad. Es ist nicht nur heiß und trocken, nein, es steht uns auch ein seltenes Himmelsspektakel bevor oder gewissen Teilen Europas konkret, vor allem gewissen Teilen in Spanien. In weiten Teilen dort ist diesen Mittwoch eine totale Sonnenfinsternis zu sehen. Nach über 100 Jahren ist es dort wieder einmal soweit. Etwa für eine Minute verdeckt der Mond die Sonne komplett. Der staatliche Fernsehsender RTVE spricht von den 60 Segundos de Oro, den 60 goldenen Sekunden. Und golden könnte dieses Ereignis auch für den Tourismus werden, denn in der Zone der totalen Sonnenfinsternis von Nordspanien bis zu den Balearen ist gerade ziemlich viel los. Darüber spreche ich jetzt live mit Julia Macher. Sie ist freie Journalistin in Barcelona. Guten Morgen, Frau Macher.
1: Guten Morgen.
0: Wie zeigt sich denn dieser Ausnahmezustand?
1: Also er zeigt sich vor allem in zwei Aspekten. Zum einen ist es wirklich unmöglich, noch ein Zimmer zu buchen, egal ob Hotel, Pension oder Ferienapartment, es ist alles voll. Und das zum Teil schon seit mehr als 2 Jahren mit Preisen, die mehrfach teurer sind, als wenn ganz normal die Sonne scheint. Und dann gibt es natürlich ein riesiges Medieninteresse. Die Zeitungen und Fernsehsender in Spanien, die überbieten sich mit Sonderteilen. Die Merchandising-Maschinerie läuft auf Hochtouren. Viele Dörfer haben eigene Schutzbrillen entworfen, die sie dann an Bewohner verschenken oder an Touristen verkaufen. Und die Bürgermeister der Dörfer in den Gebieten, durch die der Kernschatten zieht, die konkurrieren so ein bisschen darum, welches Dorf im sonst sehr einsamen und verlassenen Hinterland in Spanien das Beste zur Beobachtung der Sonnenfinsternis ist.
0: Das klingt danach, als ob in diesen abgelegenen Dörfern die Vorfreude sehr groß ist auf diesen Ansturm.
1: Ja, das ist sie allerdings, zum Teil. Also man freut sich und fürchtet sich zugleich. Ich war am Freitag in einem Dorf, das Los Arcos de las Salinas heißt, in der Provinz Guadalajara, 3 Einwohner pro Quadratmeter. Und das Dorf hat zwar die idealen Bedingungen, um dieses Ereignis zu beobachten, liegt 1000 Meter über dem Meeresspiegel, hat eine Sternwarte, wo auch die Sonnenfinsternis übertragen wird, ein Planetarium, es wird ein Festival organisiert, aber natürlich wird sich die Einwohnerzahl in der Zeit vervielfachen. Normalerweise leben 100 Einwohner in Los Arcos de las Salinas. Erwartet werden jetzt zwischen 2.000, 3.000 oder 4.000 Besuchern. Und die müssen versorgt werden. Und das ist natürlich eine riesige Herausforderung.
0: Und wie will man die bewältigen?
1: Na, man versucht sich eben ja vorzubereiten und vor allem versucht man sich für Notfälle vorzubereiten. Normalerweise gibt es in diesem Dorf einen Notarzt. Jetzt zur Sonnenfinsternis kommen 3 zusätzliche. Man hat ein eigenes Verkehrskonzept entwickelt. Auf den Straßen darf jetzt nur noch, auf den 2 Straßen des Dorfes darf jetzt nur noch in einer Richtung zirkuliert werden. Und man hat sich von der Regionalregierung Polizeibeamte schicken lassen zur Regelung des Verkehrs. Da gibt es noch ein weiteres Problem. Das Internet da ist sehr schlecht und dieses Ereignis muss natürlich übertragen werden und alle Menschen werden es fotografieren und hochladen möchten in ihre jeweiligen Netzwerke. Deswegen hat man den Telefonanbieter dazu bewegt, doch noch Verstärkerpunkte aufzustellen und ein paar Anwohner haben sich sogar jetzt noch an das Satellitennetzwerk angeschlossen.
0: Welche sind denn die größten Sorgen, die diese Dörfer beschäftigen?
1: Also auch in Spanien ist es sehr heiß und sehr trocken in diesem Sommer. Und die größte Gefahr, die ist der Waldbrand. Es herrscht Alarmstufe Rot. Die Regionalregierung von Aragon zum Beispiel hat deswegen Restriktionen für die gesamte Provinz verhängt. Wildcampen ist ohnehin verboten, aber man darf jetzt auch nicht einfach quer durch den Wald stiefeln, um sich dann mit Freunden den besten Spot zur Beobachtung der Sonnenfinsternis auszusuchen. Die Straßen werden abgesperrt und die Regionalregierung, die gestattet die Beobachtung nur an 5 Punkten. An diesen 5 Punkten ist zum Beispiel eine Skistation. Da gibt es dann ein Rahmenprogramm, Musik, Essen und vor allem gibt es da dann eben auch Polizei, Sicherheitspersonal und Feuerwehr, damit keiner auf die Idee kommt, sich dann doch noch irgendwie einen besonders einsamen, idyllischen Ort auszusuchen und möglicherweise ein Feuer verursacht, was ja in Spanien oft katastrophale Auswirkungen haben kann.
0: Also man sorgt vor, weil diese Sonnenfinsternis zu einem ja denkbar ungünstigen Moment kommt. Julia Macher, andere Regionen in dieser Zone der totalen Sonnenfinsternis, die sind sich ja Touristinnen und Touristen mehr als gewohnt. Zum Beispiel Mallorca oder Ibiza. Wie sieht man dem Ereignis dort entgegen?
1: Also da ist es um die Zeit ohnehin voll. Da ist Hochsaison, Hotels sind auch ganz normal ohne Sonnenfinsternis ausgebucht. Und man versucht da das Ereignis als Event zu gestalten, hat auch Angst vor einem drohenden Verkehrschaos, wenn alle auf einen bestimmten Berg fahren oder auf einen besonders tollen Aussichtspunkt. Und deswegen versuchen die Hoteliers, die Besucher dazu zu bewegen, doch im Hotel zu bleiben, machen Rahmenprogramm. Und natürlich gibt es vor allem in Touristenzentren auch immer so, findige Last-Minute-Geschäftsleute, vor allem auf dem Festland entlang der Mittelmeerküste rings ums katalanische Tarragona, konnte man das in den letzten Tagen sehen. Da sind Privatiers auf die Idee gekommen, doch zum Beispiel einen Platz auf ihrem Grundstück zum Campen zu vermieten für 300 Euro ohne Infrastruktur oder die Terrasse zur Vermietung anzubieten. Da habe ich Preise gesehen von bis zu 1.000 Euro für 3 Stunden inklusive einer Flasche Sekt.
0: Okay, ja, das alles wegen dieser Sonnenfinsternis. Besten Dank, Julia Macher war das. Sie ist freie Journalistin in Barcelona. Und auch in der Schweiz herrschen am Mittwoch ideale Bedingungen um diese Sonnenfinsternis, wenn auch keine totale hier bei uns zu beobachten. Zwischen 7:45 und 7:40 wird der Höhepunkt erreicht sein. Jetzt ist es 7:07.
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0: Russland hat seine Gesellschaft weitgehend auf Krieg ausgerichtet. Kritik am Krieg und am Vorgehen ist unerwünscht. Wer es dennoch wagt, lebt gefährlich. Genau das aber macht ein anonymer Aktivist mit dem Pseudonym Fertoké. Mittels künstlicher Intelligenz macht er sich über die russischen Machthaber lustig. Wie? Das zeigt der Beitrag von Christine Hammel.
6: Es ist ein populärer Chanson, für gewöhnlich ein russisches Lied zum Mitsingen. Es dreht sich, es wirbelt, die blaue Kugel. In Fertokés Musikclip ist es kein Liebeslied mehr, sondern jetzt drehen sich, so heißt es im Text, die Rädchen des Putin-Systems. Zu sehen sind Staatsanwälte und Richter, mal in Roben, mal privat beim Fischen, im Hotel oder mit Hündchen. Selbstporträts und Reels, die sie selbst in den sozialen Netzwerken posten.
7: Deine Spur wird nirgendwo verschwinden,
6: verspricht der Song. Dazu sieht man, wie ein blauer Wollfaden zum Knäuel aufgewickelt wird. Im Hintergrund blinken die Datenströme. Eine Drohung und Erinnerung daran, dass die blaue Kugel dreht und wirbelt und somit auch diejenigen hinter Gittern landen können, die verbrecherische Strafen verhängen.
7: Mögen den Rädchen im Getriebe die Sehnen zittern.
6: Hoffnung für Fortgeschrittene. Fertokés KI-generierten Videos werden im Netz für ihren bissigen Humor gefeiert. Sie tauchten Ende 2025 als Antikriegspropaganda auf. Inzwischen sind die vielschichtigen Parabeln Kult. Hunderttausendfach werden sie auf Facebook aufgerufen. Fertoké ist ein Pseudonym. Bekannt ist, dass ein IT-Spezialist in der Emigration dahinter steckt. Er platzt regelrecht vor intellektuellem Übermut und Anspielungsfuror. Seine Videos sind Volkserziehung zur Komplexität.
8: Раз уполнялось красное солнышко, растолдыкнуло милой поличику.
6: In Tag des Murmeltiers mischt Fertoké Bilder des Petersburger Wirtschaftsforums von Anfang Juni mit Gestalten und Szenen aus dem 19. Jahrhundert. Die Gäste fahren in der Kutsche vor und staunen über Roboter. Rasputin bildet dem ultraorthodoxen Oligarchen und machtvollen Strippenzieher Konstantin Malofejew an einem Messestand Schokoladenkekse an. Eine delikate Parallelisierung. Rasputin sollte ja doch durch vergiftetes Gebäck aus dem Weg geschafft werden. Tag des Murmeltiers spielt auf die Zeitschleife an in dem Film und täglich grüßt das Murmeltier. Der TV-Wetteransager Phil Connors erlebt da immer wieder denselben Tag. So auch die vergangenheitsbesessenen Russen. Das Video endet in einer vielsagenden Szene. Felix Dserzhinsky, Gründer des russischen Geheimdienstes, hält ein ordensgeschmücktes Murmeltier auf dem Schoß. In Moskau soll nämlich sein Denkmal wieder aufgestellt werden. Die KI kann russische Z-Realität durch humorvolle Überzeichnung spielerisch entlarven. Polizistinnen tanzen da mit russischem Haarschmuck und Schlagstöcken vor dem russischen Pavillon auf der Biennale. Düstere Plakate fordern in Moskau unumwunden auf: Gebär mehr. Oder der Teufel, der einen Vertrag in Händen hält, befiehlt: Unterschreib da. Menschen werden in Fabriken gestampft und Mischka der Bär tanzt nur noch an der dicken Eisenkette. Spöttische Komik als Entlastung vom Falschen, als Kritik und Abhilfe. Fertoké promptet wahre Teufeliaden, kluge Selbstbehauptungen in böser Wirklichkeit.
0: Der Beitrag von Christine Hamel über russische Anti-Kriegs-Videos.
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0: Die Stimmung an der Wall Street ist und bleibt gut, und das, obwohl die neuesten Zahlen vom Arbeitsmarkt eher schwach ausgefallen sind, das anders als erwartet. Dazu Börsenkorrespondent Jens Korte aus New York.
10: Eine der großen Fragen an der Wall Street lautet derzeit: Was kann die Bullen überhaupt mal aus dem Gleichgewicht bringen? In der vergangenen Woche zum Beispiel gab es schwache Zahlen vom amerikanischen Arbeitsmarkt. Im Juli wurden 23.000 Jobs abgebaut, obwohl die Wall Street mit fast 90.000 neuen Stellen gerechnet hatte. Zudem wurden im Nachhinein für Mai und Juni die Daten um insgesamt nochmal über 100.000 Stellen nach unten korrigiert. Und was macht die Wall Street? Sie legte nochmal einen Gang zu. Der S&P 500 Index startet jetzt sogar auf einem neuen Allzeithoch in die neue Woche. In der vergangenen Woche war der S&P 500 um rund 3,5% gestiegen. Der technologielastige Nasdaq Composite konnte sogar ein Plus von über 5% verbuchen.
0: Das Neueste von der US-Börse, geliefert von Jens Korte. Ich bin Vera Deragisch und begleite Sie an diesem Montag, dem 10. August, wo wir in eine weitere Hitzewoche starten. Ich hoffe, Sie können sich im Laufe des Tages irgendwo abkühlen. Und freue mich, informieren Sie sich an diesem Morgen mit uns.

0: Guten Morgen. Vor allem auch an die Familien, für deren Kinder heute wieder die Schule startet, bei großer Hitze. Und darum kritisiert ein wichtiger Lehrerverband, die Hitze beeinflusse die Chancengleichheit. Gibt es eine mildere Strafe für den ehemaligen Raiffeisen-Chef Pierin Vinzenz? Das entscheidet sich ab heute bei einem weiteren Prozess. Das Wetter, ja, apropos Hitze, ist die auch heute wieder ein Thema, Lukas Siegfried?
1: Ja, es wird auch heute ziemlich sonnig und eben heiß bei bis zu 32 Grad. Am Nachmittag sind dann vereinzelt Regen und Gewitter möglich.
0: Statt baden oder Glasse essen, heißt es wieder rechnen und Französisch lernen. In Bern, Solothurn oder St. Gallen und auch in den beiden Basel ist heute Schulbeginn. Und das bei anhaltender Hitze, die viele Schulzimmer so richtig aufheizt. Diese Hitze sei längst mehr als einfach nur unangenehm, sagt nun der größte Verband der Lehrpersonen in Basel-Stadt. Die Hitze wirke sich auf die Leistung aus und letztendlich auch auf die Chancengerechtigkeit. Regionalredaktorin Nina Gigax.
2: Schon am Morgen sei es in vielen Klassenzimmern zu heiß zum Unterrichten, sagt Jean-Michel Héritier, Präsident des größten Berufsverbands der Lehrpersonen in Basel. Als Lehrer bleibe ihm nur noch, die Klasse zu betreuen.
3: Damit die Eltern nicht die Kinder abholen müssen wie früher, wenn es Hitzeferien gab, machen wir dann Hitzehütedienst.
2: Die Hitze habe pädagogische Folgen, warnt Héritier. Sie sorge für zusätzliche Unterschiede an den Schulen. Wenige Standorte hätten Lüftungssysteme, da sei normales Unterrichten möglich. Dort, wo es keine Abkühlung gäbe, sei das nicht mehr möglich. Die Folge seien Leistungsunterschiede je nach Schulstandort. Die Chancengerechtigkeit werde geschmälert. Und er fürchte, dass die Bildungsziele nicht mehr erreicht würden.
3: Dort, wo Hitze in den Räumlichkeiten ist, dort wird das Bildungsniveau ganz sicher nicht mehr steigen, sondern sinken.
2: Ja, es gebe Unterschiede, sagt Doris Ilk, Co-Leiterin der Basler Volksschulen.
4: Das wollen wir nicht schönreden, das ist eine Tatsache.
2: Deshalb gebe es Hitzeschutzmaßnahmen. Lehrpersonen könnten den Stundenplan anpassen.
4: Dass man sich vielleicht mit bildlichem Gestalten oder mit Fächern, die nicht so kopflastig sind, auseinandersetzt.
2: Das Kopflastige könne in kühleren Monaten nachgeholt werden. Außerdem könnten Lehrpersonen zusätzliche Pausen einlegen oder den Unterricht an kühlere Orte verlegen, in den Keller des Schulhauses oder in ein Museum zum Beispiel. Der Kanton Basel-Stadt testet zudem an ausgewählten Standorten, ob Decken, Ventilatoren und Lüften in der Nacht Abhilfe schaffen.
4: Aber wir wissen natürlich, wenn es so wie jetzt momentan über längere Zeit heiß bleibt, dann werden andere Maßnahmen dringender, dann braucht es wirklich bauliche Maßnahmen.
2: Das dauere aber und koste viel. Auf die Frage, ob die Schülerinnen und Schüler die Lernziele noch erreichen, sagt Ilk, man versuche, das Mögliche möglich zu machen. Jean-Michel Héritier reicht das nicht. Nicht alle Klassen hätten die Möglichkeit, an kühlere Orte auszuweichen. Deckenventilatoren installiere der Kanton nur vereinzelt.
3: Unter dem Strich bleibt es dabei, wir brauchen bessere Räumlichkeiten, um in Zukunft den Bildungserfolg garantieren zu können.
2: Und das gelte nicht nur für die Schulen in Basel-Stadt, sondern wohl für die ganze Schweiz.
0: Nina Gigax. Die Lehrpersonen in Basel-Stadt sind mit dieser Forderung nicht allein. Auch der Nationale Verband der Lehrerinnen und Lehrer verlangt Hitzemaßnahmen an den Schweizer Schulen und einen Grenzwert von 26 Grad in Schulräumen. Apropos Hitze, im Juni und Juli war es in Westeuropa so heiß wie nie zuvor, Lukas Siegfried.
1: Ja, die Durchschnittstemperatur in Westeuropa lag in den beiden Monaten bei 21,6 Grad. Das teilt der Klimadienst der EU mit. Und auch das Wasser entlang der Atlantikküste und im westlichen Mittelmeer war so warm wie noch nie. Allerdings verweist der EU-Dienst auf ein ausgeprägtes Temperaturgefälle von West- nach Osteuropa und Skandinavien. Dort war es wesentlich kühler. Weltweit betrachtet war der Juli dieses Jahres der zweitwärmste seit Beginn der Aufzeichnungen. Wegen der Trockenheit haben ja viele Flüsse momentan wenig Wasser. Der Rhein in Deutschland könnte deshalb schon bald nicht mehr durchgängig befahren werden. Davor warnt der Deutsche Verband der Binnenschifffahrt. Der Geschäftsführer dieses Verbandes sagt gegenüber der Zeitung Rheinische Post, wenn der Wasserstand des Rheins weiter sinke, dann könnten bald keine Waren mehr über den Fluss durchgängig transportiert werden. Der Schiffsverkehr in Deutschland würde dann quasi zweigeteilt, sagt er. Mehrere deutsche Bundesländer haben vergangene Woche wegen des niedrigen Wasserstandes im Rhein das Fahrverbot für Lastwagen an Sonn- und Feiertagen vorübergehend aufgehoben. Damit sollen die Lieferketten aufrechterhalten werden.
0: Die Hitze und ihre Folgen, dazu gehören auch Trockenheit und Waldbrände. Über die aktuelle Lage, zum Beispiel in Spanien, informiert unser Ticker auf der News-App. Er war einer der bekanntesten Banker der Schweiz. Heute steht er zum zweiten Mal vor Gericht. In Zürich beginnt der Berufungsprozess gegen Pierin Vinzenz. Die erste Instanz hat den ehemaligen Chef der Raiffeisenbank zu einer Freiheitsstrafe von 3 Jahren und 9 Monaten verurteilt. Und nun stellt sich die Frage, ob das Obergericht dieses Urteil korrigiert. Wirtschaftsredaktor Manuel Rentsch.
5: Pierin Vinzenz ist nach wie vor ein freier Mann. Er wurde zwar vor 4 Jahren vom Bezirksgericht zu einer Gefängnisstrafe verurteilt, doch seine Anwälte haben das Urteil angefochten und es ist deshalb nicht rechtskräftig. Heute beginnt der Prozess am Obergericht und dieses könnte die Strafe senken, sagt Peter V. Kunz, Professor für Wirtschaftsrecht an der Universität Bern.
6: Ich persönlich gehe davon aus, dass Pierin Vinzenz nie auch nur einen einzigen Tag ins Gefängnis gehen wird.
5: Die Beweise reichten womöglich nicht aus, sagt Kunz. Vor allem sei es schwer zu beweisen, dass ein Schaden entstanden sei und dass Vinzenz arglistig getäuscht habe, also besonders hinterhältig.
6: Vor diesem Hintergrund wäre ich nicht überrascht, wenn das Obergericht zwar Verurteilungen vorsehen würde, aber maximal mit einer Freiheitsstrafe von 24 Monaten. Warum? Dann wäre es nämlich möglich, dass ein bedingter Vollzug der Freiheitsstrafe möglich wäre.
5: Das Bezirksgericht hatte Vinzenz unter anderem wegen mehrfacher Veruntreuung und Urkundenfälschung schuldig gesprochen. Neben der Freiheitsstrafe verurteilte es ihn auch zu einer bedingten Geldstrafe von 840'000 Franken. Die Staatsanwaltschaft wirft dem inzwischen 70-jährigen Vinzenz vor, private Ausgaben als Spesen verrechnet zu haben. Zudem habe er sich heimlich an Firmen beteiligt, welche die Raiffeisenbank später übernommen hat. Er habe sich dabei bereichert. Die Verteidigung weist die Vorwürfe zurück. Der Prozess dauert rund 2 Wochen. Das Urteil folgt erst Monate später. Danach dürfte der Fall ans Bundesgericht gehen, sodass erst 2029 oder sogar noch später ein rechtskräftiges Urteil vorliegen wird.
0: Wir wechseln wieder ins Ausland. Weltweit sind im letzten Jahr 350 humanitäre Helferinnen und Helfer während eines Einsatzes getötet worden.
1: Mehr als die Hälfte davon kam im Gazastreifen ums Leben. Das zeigen die aktuellen Zahlen der Aid Worker Security Database. Hilfsorganisationen und Regierungen nehmen diese Statistik oft als Referenz, um zu bewerten, wie die Sicherheitslage in einer Region ist. Und die Statistik zeigt außerdem, dass im letzten Jahr mehr als 230 Mitarbeitende von Hilfsorganisationen entführt wurden. Der wohl meistgesuchte Verbrecher Irlands ist von Dubai an sein Heimatland ausgeliefert worden. Er kam am Abend in Dublin an und wurde direkt in ein Hochsicherheitsgefängnis gebracht. Sein Clan soll während Jahrzehnten rund um die Welt mit Drogen und Waffen gehandelt haben. Die irische Justiz wirft dem Clan zudem mehr als ein Dutzend Morde vor.
0: Wir wechseln zum Sport. Zuerst Radsport. Die Tour de France der Frauen ist gestern in Nizza zu Ende gegangen.
1: Mit der großen Siegerin Demi Vollering. Die Niederländerin entschied die letzte Etappe für sich und holt sich damit den Gesamtsieg. Die Schweizerin Marlen Reusser stürzte auf der Schlussetappe. Sie verlor viel Zeit und beendete die Tour letztlich auf dem 14. Schlussrang. Noch die Resultate der Schweizer Fußballmeisterschaft. Basel gewann gegen Meister Thun mit 4:2. Sitten besiegte Vaduz 3:2. St. Gallen und Luzern spielten unentschieden 2:2. Und Lugano bezwang den FC Zürich mit 5:0. Die Tessiner sind neu Tabellenführer. Die Börsendaten von SIX. Der Nikkei-Index in Tokio steigt um 1,8%. Der Euro wird zu 93,48 gehandelt. Der Dollar zu 80,92 Rappen.
0: Die Sendung heute Morgen, verantwortlich ist Tobias Bühlmann. Und die Zeit, das ist 10 nach 7.

0: Die Billig-Airline EasyJet bekommt einen neuen Besitzer, den US-Finanzinvestor Apollo. Er hat sich zuvor einen Bieterwettstreit geliefert mit einem weiteren US-Investor, mit Castle Lake. Letzte Woche dann hat sich Apollo durchgesetzt und kauft nun die EasyJet-Aktien für umgerechnet gut 6 Milliarden Franken. Stefan Eiselin ist Herausgeber des Luftfahrtmagazins Aerotelegraph. Rachel Birocci hat ihn gefragt, ob das ein guter Preis war für Apollo.
1: Am Ende muss dann natürlich immer der Investor entscheiden. Apollo hat sich jetzt für diese 5,7 Milliarden Pfund, oder das klingt nach wahnsinnig viel. Man muss auch daran denken, dass die erste Offerte, die es von Castle Lake gegeben hat, als dieser Bieterkampf vom EasyJet losging, der lag ungefähr bei 4 Milliarden. Also sind jetzt fast 50% drüber. Aber dennoch, wenn man anschaut, was EasyJet ist, wie viele Flugzeuge die haben, wie viele Landerechte die haben, wie viele Passagiere die pro Jahr transportieren, ist das jetzt nicht unglaublich teuer, auch wenn es nach sehr viel Geld klingt.
2: Wie begehrt ist denn die Fluggesellschaft EasyJet?
1: Was immer ein bisschen spannend ist, dass EasyJet ist ja an der Börse. Das heißt, jeder Mann, jede Frau kann diese Aktien kaufen. Auch wir zwei zusammen, wenn wir diese Milliarden hätten, hätten EasyJet übernehmen können, weil das ist ein börsennotiertes Unternehmen. Jeder kann da eine Offerte machen. Und jetzt hat einfach jemand erkannt, dass die Bewertung an der Börse vermutlich so niedrig war, dass es interessant sein könnte, jetzt diese Gesellschaft zu übernehmen. Es ist ja auch interessant, es sind keine Industrie-, also Brancheninvestoren, sondern es waren beides Finanzinvestoren. Also Castle Lake ist eine Finanzgesellschaft und Apollo jetzt auch. Das sind Investmentgesellschaften, also die sind an einer Rendite interessiert. Das sind, früher hat man etwas abschätzig gesagt, Spekulanten, oder? Die kaufen günstig und wollen dann irgendwann das wieder teurer verkaufen und dabei einen guten Schnitt machen. Und zum Beispiel bei SAS hat auch ein Finanzinvestor mitgemacht, als SAS zu verkaufen war. Und nachher wurde diese Beteiligung weiterverkauft an Air France und KLM. Also das sind natürlich so Möglichkeiten, dass man das später weiterverkauft aus jemandem aus der Industrie. Aber manchmal ist es auch so, dass es an einen weiteren Finanzinvestor weitergereicht wird, der das Gefühl hat, er kann noch mehr rausholen.
2: Die Investorengesellschaft sagt jetzt in diesem Fall auch, sie wolle die eingeschlagene Strategie bei EasyJet weiterführen. Also sie wollen da nicht etwas Neues probieren. Was heißt das genau?
1: EasyJet hat in den letzten Jahren sich auch stark verändert. Also ich meine, die sind die zweitgrößte billige Airline in Europa. Nach Ryanair, können aber mit dem Preis nicht mit Ryanair mithalten, haben auch ihr Produkt verbessert jetzt gegenüber einer Ryanair. Sie fliegen an zentrale Flughäfen. Bei Ryanair zum Beispiel fliegen sie oft ja nicht an den Hauptflughafen einer Stadt, sondern an den Nebenflughafen, der günstigere Gebühren hat, wo sie schneller auch wieder wegfliegen können. Das ist sehr interessant für billige Airlines. Und EasyJet hat sich entschieden, sich ein bisschen höher zu positionieren. Das funktioniert relativ gut. Wobei natürlich der Druck genauso da ist, der die ganze Branche hat. Da war Covid einmal, dann kam jetzt der hohe Ölpreis als Folge des Iran-Krieges. Also es sind schon Herausforderungen, aber EasyJet ist sicher, weil sie so eine moderne Flotte auch hat. Die haben begonnen, eigentlich die ganze Flotte zu erneuern. Es sind über 360 Flugzeuge mit einem Durchschnittsalter von 11. Das wird in den nächsten Jahren wird das deutlich nochmals sinken, weil neue Flugzeuge hinzukommen und alte rausgehen. Und das ist auch etwas, was interessant sein könnte für einen Investor. Gleichzeitig haben sie interessante sogenannte Slots, also Zeitnischen für Starts und Landungen an großen Flughäfen. Auch so etwas ist interessant. Und von dem her gibt es ja auch immer wieder Spekulationen, dass vielleicht ein Investor EasyJet auch zerschlagen könnte, dass er also die Flugzeuge abgesehen hat, dass es auf die Landerechte abgesehen hat. Soweit sind wir aber noch lange nicht. Jetzt geht es einfach darum, dass EasyJet weiterarbeiten kann, ihre Resultate verbessern kann und dass durch das die Beteiligung steigt oder an Wert gewinnt. Und das will Apollo als erstes.
2: Es gibt aber dennoch Sorgen, auch wenn die Strategie in erster Linie mal weitergeführt wird. In Genf zum Beispiel hat die Wirtschaft reagiert und pocht darauf, dass die Flugverbindungen von und nach Genf beibehalten werden. Welche Auswirkungen könnte der Investorenwechsel auf die großen EasyJet-Flughäfen Basel und Genf und aber auch Zürich haben?
1: Ich glaube, grundsätzlich muss man nicht so viel Angst haben. Ich glaube, Strecken, die gefährdet sind, das sind Strecken, die sowieso schon gefährdet waren. Also ich glaube nicht, weil jetzt ein Investor kommt, sind Strecken automatisch gefährdet. Airlines, vor allem billige Airlines, die können schnell entscheiden. Die haben ja keine Zubringerflüge, die sie füllen müssen. Der Zubringerflug ist wichtig für den Langstreckenflug, das haben die nicht. Die sind viel flexibler in der Anpassung ihres Netzes und darum können sie auch sehr viel schneller entscheiden, wenn eine Strecke nicht profitabel ist. Also wenn EasyJet Strecken hat, die nicht profitabel sind, dann würden die mit oder ohne Investor wegfallen, früher oder später. Was man vielleicht sagen kann, dass der Druck auf die Rendite sicher nochmal zunimmt, oder? Weil man jetzt einen Investor hat, der mächtig ist, oder? Der eine Mehrheit hat, der eine klare Mehrheit hat und der will was sehen. Und das ist was anderes, als wenn Sie natürlich Kleinaktionäre haben, ganz viele mit Anteilen, die keine Mehrheit sind. Von dem her wird der Druck sicher zunehmen, aber grundsätzlich ist es immer so, billige Airlines bedienen Strecken, die für sie profitabel sind.
0: Das sagt Stefan Eiselin. Er ist Herausgeber des Luftfahrtmagazins Aerotelegraph. Jetzt ist es gleich 17 nach 7. Bei Ihrem Infosender geht es weiter mit dem News Update.
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0: Heute startet in mehreren Kantonen wieder die Schule. Und das bei anhaltend hohen Temperaturen. Überhitzte Klassenzimmer seien aber längst kein Komfortproblem mehr, sagt nun der größte Berufsverband der Lehrpersonen in Basel-Stadt. Durch die Hitze werde die Chancengerechtigkeit geschmälert, warnen sie. Dann gibt es aktuelle Zahlen zur Hitze. Im Juni und Juli war es in Westeuropa so heiß wie nie zuvor in diesen beiden Sommermonaten. Das teilt der Klimadienst der EU mit. Und auch das Wasser entlang der Atlantikküste und im westlichen Mittelmeer war so warm wie noch nie. Der ehemalige Chef der Bank Raiffeisen, Pierin Vinzenz, steht heute erneut vor Gericht. In einem früheren Prozess wurde er wegen mehrfacher Veruntreuung und Urkundenfälschung zu 3 Jahren und 9 Monaten Freiheitsstrafe verurteilt. Heute nun beginnt der Berufungsprozess. Es gibt auch heute wieder einen Hitzetag mit Temperaturen bis 32 Grad. Dazu wird es ziemlich sonnig. Am Nachmittag kann es vereinzelt Regen und Gewitter geben. Die Geistes- und Sozialwissenschaften sind immer weniger gefragt. Was schon länger bekannt ist, belegt nun auch eine Studie mit handfesten Zahlen. Seit 2003 ist der Anteil von 41% auf 29% gesunken, gemessen an der Gesamtzahl der Studierenden. Was sind die Gründe? Liegen diese Fächer einfach nicht mehr im Trend? Das wollte Lea Sager von Lea Haller wissen. Sie ist Co-Generalsekretärin der Schweizerischen Akademie der Geistes- und Sozialwissenschaften. Diese Akademie hat die Studie in Auftrag gegeben.
4: Die Studie untersucht ja in erster Linie einfach einmal die Zahlen, die waren ein bisschen verstreut vorhanden und über die Beliebtheit, ja, da beginnen dann eigentlich schon die Spekulationen. Was wir aber schon sehen, ist, dass die Studierendenzahlen insgesamt zwar seit den 80er Jahren in allen Fachbereichen gestiegen sind. Das hat auch etwas mit dem Bevölkerungswachstum zu tun, aber auch mit einem neuen Gewicht der tertiären Bildung. Also es studieren einfach mehr Leute, auch in den Geistes- und Sozialwissenschaften. Aber, und das ist tatsächlich so, in den relativen Zahlen sieht man eben eine Abnahme, insbesondere in den geisteswissenschaftlichen Fächern, also in diesen klassischen kanonischen Fächern, die im 19. Jahrhundert noch so zu einer staatstragenden Wissenschaft gehörten, Geschichte, Kulturwissenschaften, Sprachwissenschaften, Literatur, da sehen wir tatsächlich eine Abnahme.
5: Und es gibt ja auch eine Schere, oder, innerhalb der geistes- und sozialwissenschaftlichen Studiengängen. Wie erklären Sie sich das?
4: Genau, man muss wirklich differenzieren. Es sind gar nicht alle Fächer gleich betroffen. Es gibt Boomfächer wie die Psychologie. Es sind vor allem die kulturwissenschaftlichen Fächer und die Sprachwissenschaften und Literaturwissenschaften, wo wir diese starke Abnahme sehen. Und was man sagen kann, ist, ja, dass anscheinend heute in einer Zeit der Globalisierung, auch der Individualisierung, des schnellen Wandels, anscheinend Fächer attraktiver sind, die einen relativ hohen Abstraktionsgrad haben. Also Mathematik, Physik, Chemie, Maschinenbau, die sind weltweit ungefähr gleich. Das kommt nicht so darauf an, wo man das studiert. Und auch sozialwissenschaftliche Fächer, wo wir eben viel weniger diesen Abwärtstrend sehen, also Soziologie, Psychologie, auch Wirtschaftswissenschaften, die haben einen mehr oder weniger universellen Anspruch. Anders eben die Geisteswissenschaften, die beschäftigen sich eigentlich immer wirklich mit dem Konkreten. Also als Historikerin will ich anhand von Quellen in einem Archiv etwas herausfinden. Als Literatur- oder als Kulturwissenschaftler muss ich mich auch mit konkreten Texten, mit einem ganz konkreten Milieu intensiv auseinandersetzen. In diesen Fächern findet man also nichts über das Quantum oder auch nichts über den Menschen heraus, sondern immer etwas über die Möglichkeitsbedingungen, auch über die Machtverhältnisse und die Selbstbilder in einer konkreten Gesellschaft, an einem konkreten Ort. Und ich würde sagen, das weitet den Horizont, das engt ihn nicht ein, aber der Gegenstand ist in diesen Fächern eben nie universell. Und es scheint, als wäre das heute nicht mehr so attraktiv.
5: Da sind wir bei den Gründen. Welche weiteren Gründe nennt denn die Studie, warum gewisse Studenten gewisse Fächer wählen oder eben nicht?
4: Wir haben tatsächlich versucht, die Faktoren ein bisschen zusammenzutragen, die die Studienwahl beeinflussen. Und da sehen wir, dass das persönliche Umfeld sehr wichtig ist, eigentlich bei allen Studienwahlentscheiden, also für alle Fächer. Familie, Freunde, Bekannte, das ist elementar wichtig. Für ein Studium an einer universitären Hochschule und insbesondere für ein geistes- oder sozialwissenschaftliches Fach sind aber im Verhältnis die schulischen Erfahrungen und die Lehrpersonen, was ich lese, was ich in den Medien oder im Internet sehe, die sind im Verhältnis wichtiger. Das heißt, vielleicht die Eltern raten einem dann eher zu Maschinenbau, Medizin oder Wirtschaftswissenschaften. Aber wenn ich in der Schule wirklich motiviert wurde, auch vielleicht eine tolle Lehrperson hatte, wo ich herausgefunden habe, Lesen, das erweitert meinen Horizont, Schreiben, das mache ich gern, ich denke gern, ich reflektiere gern, ich finde gern etwas heraus, dann steigt die Chance, dass ich auch nachher mich am Gymnasium eher für eine Richtung entscheide, die diese Fächer priorisiert und dann wiederum nach dem Gymnasium für ein Studium eben in den geisteswissenschaftlichen Richtungen.
5: Kann es denn auch sein, dass man Angst hat, mit einem Bachelor oder einem Master in Germanistik oder in Geschichte keine Stelle mehr zu finden? Also der Faktor des Arbeitsmarktes.
4: Die Arbeitsmarkttauglichkeit ist tatsächlich auch ein sehr relevanter Faktor bei der Studienwahl. Und man kann schon sagen, gerade auch in den Medien wurden diese Fächer jetzt lange Jahre auch immer abgewertet. Es hat überall geheißen, ja, da findet man dann nachher keine Stelle, weil die Curricula natürlich da tatsächlich viel weniger vorgezeichnet sind. Wenn ich Maschinenbau studiere, ist es ein bisschen klarer, wo ich dann am Ende landen werde. Das ist bei einem Philosophiestudium nicht so unmittelbar klar. Und auch wenn die Zahlen so sind, dass auch nach einem geistes- oder sozialwissenschaftlichen Fach, es dauert tatsächlich ein bisschen länger beim Berufseinstieg. Man macht vielleicht zuerst da ein Praktikum und dann dort eines. Aber nach einer gewissen Zeit gleichen sich diese Zahlen an. Aber dennoch, vom Gefühl her und dann eben auch vielleicht noch Umfeld, Eltern, der allgemeine Diskurs ist tatsächlich das so, das klassische Diktum, ja, das sind so Fächer, da weiß man ja nicht so recht, was du dann nachher machst. Es braucht tatsächlich eine hohe intrinsische Motivation, so ein Fach zu studieren. Das sehen wir auch eben bei diesen Studienwahlgründen. Und der Effekt ist dann dafür, dass die Verbleibquote relativ hoch ist. Es ist sogar die höchste Quote in diesen Fächern. Das heißt, wenn ich mich mal entschieden habe, sowas zu studieren, dann bleibe ich auch dabei. Und das sieht man dann viel weniger in den anderen Fachbereichsgruppen, also technische Fächer, Naturwissenschaften, da gibt es mehr Wechsel.
0: Das war Lea Haller, Co-Generalsekretärin der Schweizerischen Akademie der Geistes- und Sozialwissenschaften. die, wie gehört, immer weniger Studierende haben. Er war der jüngste schwarze Professor an der Universität Cambridge in England. Jetzt ist der Soziologe Jason Ardaghy zurückgetreten. Ardaghy war weit über sein Fachgebiet hinaus bekannt, weil er es als Einwanderersohn so weit geschafft hat, aber auch weil er, wie er selbst sagt, an Autismus leidet. Jetzt werden ihm Plagiate und Ungenauigkeiten in wissenschaftlichen Arbeiten vorgeworfen. Ardaghy räumt Fehler ein, weist die Vorwürfe aber zurück und spricht von einer teils rassistisch motivierten Kampagne. Kaspar Hirschi ist Professor für Geschichte an der Uni St. Gallen. Er hat ein Buch geschrieben über die Rolle von Fachleuten im öffentlichen Diskurs. Und Katrin Ess hat ihn gefragt, was der Fall Ardaghy diesbezüglich zeige.
3: Der Fall dreht sich natürlich um weit mehr als um wissenschaftliche Expertise, aber er hat in zweierlei Hinsicht damit zu tun und es geht wirklich um das Scheitern oder Versagen von Expertise. Zum einen geht es auf der ganz persönlichen Ebene um die Figur im Zentrum des Skandals, Jason Ardaghy, ein schwarzer Bildungssoziologe, der eigentlich sein eigenes Leben zum Gegenstand seiner Expertise gemacht hat und zum Experten seiner selbst geworden ist. Und zum anderen geht es um wissenschaftliche Institutionen, Spitzenuniversitäten, die Ardaghy diese Expertise seiner selbst völlig unkritisch abgekauft haben, ihm auf den Leim gekrochen sind und ihre eigene Expertise nicht dazu verwendet haben, um zu überprüfen, was an den Aussagen von Ardaghy stimmt und was nicht stimmt, was eigentlich im Zentrum jeder wissenschaftlichen Expertise stehen sollte.
6: Auf den Aspekt, dass der Soziologe Ardaghy eigentlich Experte seiner selbst ist, wie Sie es genannt haben, möchte ich später noch zu sprechen kommen. Thematisieren wir aber zuerst auch noch die Universitäten als Schauplatz von solchen Auseinandersetzungen. Die Kritik richtet sich ja, wie Sie gesagt haben, nicht nur an Ardaghy selbst, sondern vor allem auch an die Universitäten. Und diese Kritik kommt vor allem von rechts. Wie ordnen Sie das ein?
3: Also zum einen zeigt sich jetzt anhand der Aufklärungen, an denen rechte, liberale und linke Medien ganz zentral beteiligt waren, also es kommt nicht nur von rechts, aber auch von rechts, zeigt sich ganz klar, dass in diesem konkreten Fall die universitäre Expertise, das heißt der Umgang mit wissenschaftlichen Publikationen eines bestimmten Forschers von Ardaghy, dass dieser Umgang hochproblematisch war. Das heißt, dass man hier eigentlich die Qualitätssicherung, die eine Universität leisten muss, wenn sie jemanden einstellt, dass diese nicht stattgefunden hat. Und da ist die Kritik völlig berechtigt. Was nicht unbedingt berechtigt ist, und das ist eben eine Kritik, die sehr stark von Recht kommt, das noch überprüft werden muss, ist, betrifft das nun die Universität insgesamt, also ist es wirklich ein komplettes institutionelles Versagen oder haben wir es mit einem besonderen Fall zu tun, wo es zu diesem Versagen gekommen ist?
6: Nun ist es ja immer wieder so, dass Plagiatsfälle aufgedeckt werden an Universitäten oder auch in anderen Kontexten. Warum löst gerade dieser Fall ein so großes Echo aus?
3: Es wurde tatsächlich von Kritikern der Medienkampagne jetzt gegen Cambridge und Ardaghy gesagt, ja, es gibt ja andere Plagiatsfälle, die weiße Forscher betreffen, auch in Cambridge. Ein Historikerkollege von mir war betroffen und die haben überhaupt nicht ein solches Medienecho ausgelöst. Das stimmt und es hat tatsächlich damit zu tun, dass Ardaghy ein schwarzer Forscher ist und dass hier sicher auch rassistische Motive ins Spiel kommen. Dennoch hat dieser Fall eine viel größere Dimension. Das hat damit zu tun, eben, dass Ardaghy eigentlich eben als Experte seiner eigenen Biografie Karriere gemacht hat, sehr viel Geld verdient hat, ein riesen Medienecho erzielt hat und sich damit eben auch gegen Gegenexpertise, das heißt die kritische Prüfung seiner Biografie gewährt hat. Und darum zeigt das auf ein größeres Problem hin, nämlich dass wir jetzt zum Teil in der Bildungssoziologie beispielsweise eine Form von Expertise haben, die keine kritische Distanz mehr hat gegenüber dem Gegenstand der Forschung. Wenn man sich selbst erforscht, zum Experten seiner selbst wird, dann hat man keine Unabhängigkeit, keine Distanz. Eigentlich all die Dinge, die traditionell für wissenschaftliche Expertise als sehr zentral erachtet werden, die sind eigentlich kollabiert. Und es zeigt sich, dass mit dieser Form eigentlich weder gute Forschung.
0: Guten Morgen. Vor allem auch an die Familien, für deren Kinder heute wieder die Schule startet. Bei großer Hitze. Und darum warnt ein wichtiger Lehrerverband, die Hitze beeinflusse die Chancengleichheit. Und gibt es eine mildere Strafe für den ehemaligen Raiffeisen-Chef Pierin Vinzenz? Das entscheidet sich ab heute bei einem weiteren Prozess. Das Wetter, ja, apropos Hitze, ist ja auch heute wieder ein Thema, Lukas Siegfried.
7: Ja, es wird ziemlich sonnig heute bei rund 32 Grad.
0: Statt baden oder Glasse essen, heisst es wieder rechnen und Französisch lernen. In Bern, Solothurn oder St. Gallen und auch in den beiden Basel ist heute Schulbeginn. Und das bei anhaltender Hitze, die viele Schulzimmer so richtig aufheizt. Diese Hitze sei längst mehr als einfach nur unangenehm, sagt nun der größte Verband der Lehrpersonen in Basel-Stadt. Die Hitze wirke sich auf die Leistung aus und letztendlich auch auf die Chancengerechtigkeit. Regionalredaktorin Nina Gigax.
8: Schon am Morgen sei es in vielen Klassenzimmern zu heiß zum Unterrichten, sagt Jean-Michel Héritier, Präsident des größten Berufsverbands der Lehrpersonen in Basel. Als Lehrer bleibe ihm nur noch, die Klasse zu betreuen.
9: Damit die Eltern nicht die Kinder abholen müssen wie früher, wenn es Hitzeferien gab, machen wir dann Hitzehütedienst.
8: Die Hitze habe pädagogische Folgen, warnt Héritier. Sie sorge für zusätzliche Unterschiede an den Schulen. Wenige Standorte hätten Lüftungssysteme, da sei normales Unterrichten möglich. Dort, wo es keine Abkühlung gäbe, sei das nicht mehr möglich. Die Folge seien Leistungsunterschiede je nach Schulstandort. Die Chancengerechtigkeit werde geschmälert. Und er fürchte, dass die Bildungsziele nicht mehr erreicht würden.
9: Dort, wo Hitze in den Räumlichkeiten ist, dort wird das Bildungsniveau ganz sicher nicht mehr steigen, sondern sinken.
8: Ja, es gebe Unterschiede, sagt Doris Ilk, Co-Leiterin der Basler Volksschulen.
10: Das wollen wir nicht schönreden, das ist eine Tatsache.
8: Deshalb gäbe es Hitzeschutzmaßnahmen. Lehrpersonen könnten den Stundenplan anpassen.
10: Dass man sich vielleicht mit bildlichem Gestalten oder mit Fächern, die nicht so kopflastig sind, auseinandersetzt.
8: Das Kopflastige könne in kühleren Monaten nachgeholt werden. Außerdem könnten Lehrpersonen zusätzliche Pausen einlegen oder den Unterricht an kühlere Orte verlegen, in den Keller des Schulhauses oder in ein Museum zum Beispiel. Der Kanton Basel-Stadt testet zudem an ausgewählten Standorten, ob Decken, Ventilatoren und Lüften in der Nacht Abhilfe schaffen.
10: Aber wir wissen natürlich, wenn es so wie jetzt momentan über längere Zeit heiß bleibt, dann werden andere Maßnahmen dringender, dann braucht es wirklich bauliche Maßnahmen.
8: Das dauere aber und koste viel. Auf die Frage, ob die Schülerinnen und Schüler die Lernziele noch erreichen, sagt Ilk, man versuche, das Mögliche möglich zu machen. Jean-Michel Héritier reicht das nicht. Nicht alle Klassen hätten die Möglichkeit, an kühlere Orte auszuweichen. Deckenventilatoren installiere der Kanton nur vereinzelt.
9: Unter dem Strich bleibt es dabei, wir brauchen bessere Räumlichkeiten, um in Zukunft den Bildungserfolg garantieren zu können.
8: Und das gelte nicht nur für die Schulen in Basel-Stadt, sondern wohl für die ganze Schweiz.
0: Nina Gigax. Die Lehrpersonen in Basel-Stadt sind mit dieser Forderung nicht allein. Auch der Nationale Verband der Lehrerinnen und Lehrer verlangt Hitzemaßnahmen an den Schweizer Schulen und einen Grenzwert von 26 Grad in Schulräumen. Wir bleiben beim Thema Hitze. Lukas Siegfried, im Juni und Juli war es in Westeuropa so heiß wie nie zuvor.
7: Ja, die Durchschnittstemperatur lag in diesen beiden Monaten bei 21,6 Grad. Das hat der Klimadienst der EU, Copernicus, mitgeteilt. Und auch das Wasser entlang der Atlantikküste und im westlichen Mittelmeer war so warm wie noch nie. Allerdings verweist Copernicus auf ein ausgeprägtes Temperaturgefälle von West- nach Osteuropa und Skandinavien. Dort war es wesentlich kühler. Weltweit betrachtet war der Juli dieses Jahres der zweitwärmste seit Beginn der Aufzeichnungen. Und wegen der Trockenheit haben ja viele Flüsse im Moment wenig Wasser. Der Rhein in Deutschland könnte deshalb schon bald nicht mehr durchgängig befahren werden. Davor warnt der Deutsche Verband der Binnenschifffahrt. Der Geschäftsführer dieses Verbandes sagt gegenüber der Zeitung Rheinische Post, wenn der Wasserstand des Rheins weiter sinke, könnten bald keine Waren mehr über den Fluss durchgängig transportiert werden. Der Schiffsverkehr in Deutschland würde dann quasi zweigeteilt, sagt er. Mehrere deutsche Bundesländer haben vergangene Woche wegen des niedrigen Wasserstandes im Rhein das Fahrverbot für Lastwagen an Sonn- und Feiertagen vorübergehend aufgehoben. Mit dieser Massnahme sollen die Lieferketten aufrechterhalten werden.
0: Die Hitze und ihre Folgen. Dazu gehören auch Trockenheit und Waldbrände. Über die aktuelle Lage zum Beispiel in Spanien informieren wir Sie in unserem Ticker auf der News-App. Er war einer der bekanntesten Banker der Schweiz. Und heute steht er zum zweiten Mal vor Gericht. In Zürich beginnt der Berufungsprozess gegen Pierin Vinzenz. Die erste Instanz hat den ehemaligen Chef der Raiffeisenbank zu einer Freiheitsstrafe von 3 Jahren und 9 Monaten verurteilt. Und nun stellt sich die Frage, ob das Obergericht dieses Urteil korrigiert. Wirtschaftsredaktor Manuel Rentsch.
11: Pierin Vinzenz ist nach wie vor ein freier Mann. Zwar hat ihn das Bezirksgericht vor 4 Jahren verurteilt, doch seine Anwälte haben das Urteil angefochten und es ist deshalb nicht rechtskräftig. Heute beginnt der Prozess am Obergericht. Peter V. Kunz, Professor für Wirtschaftsrecht an der Universität Bern, geht davon aus, dass das Obergericht das Strafmaß senken könnte. Es sei schwierig zu beweisen, dass ein Schaden entstanden sei und dass Vinzenz arglistig getäuscht habe, also besonders hinterhältig. Das Bezirksgericht hatte Vinzenz unter anderem wegen mehrfacher Veruntreuung und Urkundenfälschung schuldig gesprochen. Neben der Freiheitsstrafe wurde Vinzenz auch zu einer bedingten Geldstrafe verurteilt. Der Prozess dauert rund 2 Wochen, das Urteil folgt erst Monate später. Danach dürfte der Fall ans Bundesgericht gehen, sodass erst 2029 oder sogar noch später ein rechtskräftiges Urteil vorliegen wird.
0: Wir wechseln wieder ins Ausland. Weltweit sind im letzten Jahr 350 humanitäre Helferinnen und Helfer während eines Einsatzes getötet worden.
7: Mehr als die Hälfte davon kam im Gazastreifen ums Leben. Das zeigen die aktuellen Zahlen der Aid Worker Security Database. Hilfsorganisationen und Regierungen nehmen diese Statistik oft als Referenz, um zu bewerten, wie die Sicherheitslage in einer Region ist. Die Statistik zeigt außerdem, dass im letzten Jahr mehr als 230 Mitarbeitende von Hilfsorganisationen entführt wurden. Dann nach Irland. Der wohl meistgesuchte Verbrecher des Landes ist von Dubai an sein Heimatland ausgeliefert worden. Der Mann kam am Abend in Dublin an und wurde direkt in ein Hochsicherheitsgefängnis gebracht. Sein Clan soll während Jahrzehnten rund um die Welt mit Drogen und Waffen gehandelt haben. Die irische Justiz wirft dem Clan zudem mehr als 12 Morde vor.
0: Weiter mit Sport. Zuerst Radsport. Die Tour de France der Frauen ist gestern in Nizza zu Ende gegangen.
7: Mit der großen Siegerin Demi Vollering. Die Niederländerin entschied die letzte Etappe für sich und holt sich damit den Gesamtsieg. Die Schweizerin Marlen Reusser stürzte auf der Schlussetappe. Sie verlor viel Zeit und beendete die Tour auf dem 14. Schlussrang. Dann noch eine Meldung vom Tennis. Belinda Bencic steht beim Turnier in Toronto in Kanada im Viertelfinal. Die Schweizerin gewinnt gegen Alexandra Jala von den Philippinen in 2 Sätzen. Das Turnier in Kanada gehört zur 1000er-Kategorie. Das ist die zweithöchste nach den Grand-Slam-Turnieren. Die Börsendaten von 6. Der Nikkei-Index in Tokio steigt um 2%, der Euro wird zu 93,50 Rappen gehandelt und der Dollar zu 80,93 Rappen. Die Wetteraussichten: Es wird heute ziemlich sonnig mit einigen dichteren Wolken. Am Nachmittag sind vereinzelt auch Regen und Gewitter möglich. Die Temperatur erreicht um 32 Grad.
0: Die Informationen von heute Morgen waren das. Verantwortlich ist Tobias Bühlmann. Die Zeit, es ist 7.39 Uhr. Wie eben gehört in den Wetteraussichten für diesen Montag, es bleibt heiß, über 30 Grad gibt es auch heute. Und das ist seit Wochen so fast ununterbrochen. Aber warum ist das Wetter in diesem Sommer so stabil? Kathrin Hess hat nachgefragt bei Jörg Zock von SRF Meteo.
12: Ja, wir haben mehr oder weniger konstant Hochdruckwetter und nicht nur ein Hoch am Boden, sondern es wird auch in der Höhe, in höheren Luftschichten gestützt, dieses stabile Wetter, so ein richtiger Hochdruckkeil sozusagen, ein Block, der das Ganze blockiert. Da ist auch in der Höhe meistens sehr warme Luft und da um diesen Hochdruckkeil, da werden eigentlich alle Tiefdruckgebiete, alle Störungen sozusagen im großen Bogen um die Schweiz umgelenkt und nur manchmal gibt es kurz zwischendurch mal so ein bisschen eine Schwächezone und dann schaffen es dann vielleicht mal einzelne Regengüsse oder Gewitter auch bis zu uns.

0: verziehen, so dass dann aus Westen oder Nordwesten eben eher Tiefdruckgebiete Richtung Schweiz vorankommen und dann wird sich dann auch die Wetterlage umstellen, dann würde wahrscheinlich dann kühlere Luft zu uns kommen und auch die Regenneigung nimmt dann zu, wenn das eintreten würde.
1: Gibt es denn bereits Anzeichen dafür, dass ein Wetterumschwung bevorstehen könnte?
0: In dieser Woche noch nicht, bis um mit Samstag mal auf jeden Fall hält das meist sonnige und heiße Sommerwetter an und daneben gibt es erste Trends, dass dann Sonntag oder vielleicht auch erst Montag dieses Hoch ein bisschen nach Osten wegzieht und dann der Weg frei würde für Störungen aus Nordwesten. Aber ist jetzt erst ein erster Trend. Ich möchte da noch nicht allzu viel Hoffnung machen. Möglicherweise nimmt eben die Regenneigung dann Sonntag, Montag, vielleicht auch Dienstag in einer Woche ein bisschen zu, aber es könnte auch schon kurz danach das nächste Hoch zu uns kommen.
2: Tag, Dirk Zock von SRF Meteo. Und die anhaltende Hitze, die beschäftigt auch unser Nachbarland Frankreich. Der Juli dort war der heißeste seit 1900 und gleichzeitig auch einer der trockensten überhaupt. Und inzwischen gilt für rund zwei Drittel des Landes die höchste Hitzewarnstufe. ARD-Korrespondentin Caroline Diller berichtet.
3: Vertrocknete Felder, tausende Hühner, die wegen der Hitze gestorben sind, Kühe, die weniger Milch produzieren. Die anhaltende Hitze und Trockenheit in Frankreich macht besonders den Landwirten zu schaffen. In der Bretagne etwa drohen Ernteeinbrüche bei Gemüse, warnen Vertreter der Bauerngewerkschaften. Viele Betriebe müssen außerdem über Kurzarbeit nachdenken oder haben ihre Saisonkräfte entlassen. Verbraucher dagegen müssen sich im Herbst wohl auf steigende Preise für Obst und Gemüse einstellen. Mit einer durchschnittlichen Temperatur von 24,9 Grad war der Juli der heißeste Monat seit 1900, meldet der staatliche Wetterdienst Meteo France, und einer der trockensten jemals. Bürgerinnen und Bürger können sich auf der Online-Plattform Vigio informieren, wie trocken es in ihrer Region ist. Aktuell gilt für zwei Drittel des Landes die höchste Warnstufe Krise. In den betroffenen Departements gelten offizielle Anweisungen zum Wassersparen. Private Pools dürfen nicht befüllt, öffentliche Grünanlagen nicht bewässert werden. Einige Kommunen berichten von Schwierigkeiten bei der Versorgung mit Leitungswasser. Je nach Region gibt es auch Einschränkungen für die Bewässerung in der Landwirtschaft. Die Bauerngewerkschaft Coordination Rurale hat aber bereits dazu aufgerufen, diese Anweisungen der Behörden zu ignorieren. Ende Juli hatte die Nationalversammlung per Gesetz festgelegt, dass der Wasserzugang für Landwirte erleichtert werden soll und Bauern bis 2035 insgesamt doppelt so viel Wasser zurückhalten und speichern dürfen wie bisher. Kritiker und Umweltschützer warnen, dass dieses Gesetz die Wasserknappheit weiter verschärfen könnte. An mehreren französischen Atomkraftwerken mussten Reaktoren gedrosselt oder vorübergehend abgeschaltet werden, weil das Kühlwasser aus den Flüssen zu warm war. Für die kommende Woche hat der Wetterdienst Meteo France eine neue Hitzewelle angekündigt, mit Temperaturen zwischen 35 und 40 Grad in weiten Teilen des Landes.
2: Caroline Diller von der ARD hat berichtet. Die Sonne, viele wünschten sich, dass sie eine Zeit lang hinter Regenwolken verdeckt bliebe. Am Mittwoch zumindest wird sie für eine Weile verdeckt. Vom Mond die totale Sonnenfinsternis. Unser nächstes Thema nach der Nachrichtenübersicht.
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2: Es ist gleich 7:45 Uhr. Heute startet in mehreren Kantonen wieder die Schule. Und das bei anhaltend hohen Temperaturen. Überhitzte Klassenzimmer seien aber längst kein Komfortproblem mehr, sagt nun der größte Berufsverband der Lehrpersonen in Basel-Stadt. Durch die Hitze werde die Chancengerechtigkeit geschmälert, warnen sie. Dann gibt es aktuelle Zahlen zur Hitze. Im Juni und Juli war es in Westeuropa so heiß wie nie zuvor in diesen beiden Sommermonaten. Das teilt der Klimadienst der EU mit. Und auch das Wasser entlang der Atlantikküste und im westlichen Mittelmeer war so warm wie noch nie. Der ehemalige Chef der Bank Raiffeisen, Pierin Vinzenz, steht heute erneut vor Gericht. In einem früheren Prozess wurde er zu 3 Jahren und 9 Monaten Freiheitsstrafe verurteilt, wegen mehrfacher Veruntreuung und Urkundenfälschung. Heute nun beginnt der Berufungsprozess. Und heute beginnt eine weitere Hitzewoche. Es wird ziemlich sonnig, die Temperaturen erreichen 32 Grad. Am Nachmittag kann es vereinzelt regnen oder ein Gewitter geben. Die Sonne scheint und dann wird es dunkel. In weiten Teilen Spaniens ist diesen Mittwoch eine totale Sonnenfinsternis zu sehen.

0: Nach über 100 Jahren ist es dort wieder mal so weit. Etwa für eine Minute verdeckt der Mond die Sonne komplett. Der staatliche Fernsehsender RTVE spricht von den 60 Segundos de Oro, den 60 goldenen Sekunden. Und golden könnte das seltene Himmelsschauspiel auch für den Tourismus werden, denn in der Zone der totalen Sonnenfinsternis, von Nordspanien bis zu den Balearen, ist gerade ziemlich viel los. Wie sich dieser Ausnahmezustand vor Ort zeigt, das habe ich Julia Macher gefragt. Sie ist freie Journalistin in Barcelona.
1: Also er zeigt sich vor allem in zwei Aspekten. Zum einen ist es wirklich unmöglich, noch ein Zimmer zu buchen, egal ob Hotel, Pension oder Ferienapartment, es ist alles voll. Und das zum Teil schon seit mehr als 2 Jahren mit Preisen, die mehrfach teurer sind, als wenn ganz normal die Sonne scheint. Und dann gibt es natürlich ein riesiges Medieninteresse. Die Zeitungen und Fernsehsender in Spanien, die überbieten sich mit Sonderteilen. Die Merchandising-Maschinerie läuft auf Hochtouren. Viele Dörfer haben eigene Schutzbrillen entworfen, die sie dann an Bewohner verschenken oder an Touristen verkaufen. Und die Bürgermeister der Dörfer in den Gebieten, durch die der Kernschatten zieht, die konkurrieren so ein bisschen darum, welches Dorf im sonst sehr einsamen und verlassenen Hinterland in Spanien das Beste zur Beobachtung der Sonnenfinsternis ist.
0: Das klingt danach, als ob in diesen abgelegenen Dörfern die Vorfreude sehr groß ist auf diesen Ansturm.
1: Ja, das ist sie allerdings, muss man sagen, zum Teil. Also man freut sich und fürchtet sich zugleich. Ich war am Freitag in einem Dorf, das Los Arcos de las Salinas heißt, in der Provinz Guadalajara, 3 Einwohner pro Quadratmeter. Und das Dorf hat zwar die idealen Bedingungen, um dieses Ereignis zu beobachten, liegt 1000 Meter über dem Meeresspiegel, hat eine Sternwarte, wo auch die Sonnenfinsternis übertragen wird, ein Planetarium, es wird ein Festival organisiert, aber natürlich wird sich die Einwohnerzahl in der Zeit vervielfachen. Normalerweise leben 100 Einwohner in Los Arcos de las Salinas. Erwartet werden jetzt zwischen 2.000, 3.000 oder 4.000 Besuchern und die müssen versorgt werden. Und das ist natürlich eine riesige Herausforderung.
0: Und wie will man die bewältigen?
1: Na, man versucht sich eben ja vorzubereiten und vor allem versucht man sich für Notfälle vorzubereiten. Normalerweise gibt es in diesem Dorf einen Notarzt. Jetzt zur Sonnenfinsternis kommen 3 zusätzliche. Man hat ein eigenes Verkehrskonzept entwickelt auf den 2 Straßen des Dorfes. Da wird noch in einer Richtung zirkuliert werden. Und man hat sich von der Regionalregierung Polizeibeamte schicken lassen zur Regelung des Verkehrs. Da gibt es noch ein weiteres Problem. Das Internet da ist sehr schlecht und dieses Ereignis muss natürlich übertragen werden und alle Menschen werden es fotografieren und hochladen möchten in ihre jeweiligen Netzwerke. Deswegen hat man den Telefonanbieter dazu bewegt, doch noch Verstärkerpunkte aufzustellen. Und ein paar Anwohner haben sich sogar jetzt noch an das Satellitennetzwerk angeschlossen.
0: Welche sind denn die größten Sorgen, die diese Dörfer beschäftigen?
1: Also auch in Spanien ist es sehr heiß und sehr trocken in diesem Sommer und die größte Gefahr, die ist der Waldbrand. Es herrscht Alarmstufe Rot. Die Regionalregierung von Aragon zum Beispiel hat deswegen Restriktionen für die gesamte Provinz verhängt. Wildcampen ist ohnehin verboten, aber man darf jetzt auch nicht einfach quer durch den Wald stiefeln, um sich dann mit Freunden den besten Spot zur Beobachtung der Sonnenfinsternis auszusuchen. Die Straßen werden abgesperrt. Und die Regionalregierung, die gestattet die Beobachtung nur an 5 Punkten. An diesen 5 Punkten ist zum Beispiel eine Skistation. Da gibt es dann ein Rahmenprogramm, Musik, Essen und vor allem gibt es da dann eben auch Polizei, Sicherheitspersonal und Feuerwehr, damit keiner auf die Idee kommt, sich dann doch noch irgendwie einen besonders einsamen, idyllischen Ort auszusuchen und möglicherweise ein Feuer verursacht, was ja in Spanien oft katastrophale Auswirkungen haben kann.
0: Also man sorgt vor, weil diese Sonnenfinsternis zu einem ja denkbar ungünstigen Moment kommt. Julia Macher, andere Regionen in dieser Zone der totalen Sonnenfinsternis, die sind sich ja Touristinnen und Touristen mehr als gewohnt. Zum Beispiel Mallorca oder Ibiza. Wie sieht man dem Ereignis dort entgegen?
1: Also da ist es um die Zeit ohnehin voll. Da ist Hochsaison. Hotels sind auch ganz normal ohne Sonnenfinsternis ausgebucht. Und man versucht da, das Ereignis als Event zu gestalten, hat auch Angst vor einem drohenden Verkehrschaos, wenn alle auf einen bestimmten Berg fahren oder auf einen besonders tollen Aussichtspunkt. Und deswegen versuchen die Hoteliers, die Besucher dazu zu bewegen, doch im Hotel zu bleiben, machen Rahmenprogramm. Und natürlich gibt es vor allem in Touristenzentren auch immer so, ja, findige Last-Minute-Geschäftsleute, vor allem auf dem Festland entlang der Mittelmeerküste rings ums katalanische Tarragona, konnte man das in den letzten Tagen sehen. Da sind Privatiers auf die Idee gekommen, doch zum Beispiel einen Platz auf ihrem Grundstück zum Campen zu vermieten für 300 Euro ohne Infrastruktur oder die Terrasse zur Vermietung anzubieten. Da habe ich Preise gesehen von bis zu 1000 Euro für 3 Stunden inklusive einer Flasche Sekt.
0: Sagt die freie Journalistin Julia Macher.
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0: In 8 Minuten ist es 8. Sie sind bei Ihrem Infosender an diesem Montagmorgen. Die Natur leidet unter der aktuellen Hitze und darunter, dass der Regen fehlt. In Zeiten wie diesen könnten natürliche Feuchtgebiete helfen, die Natur einigermaßen im Gleichgewicht zu halten. Doch in den letzten 200 Jahren sind in der Schweiz fast 90% der Moore verschwunden. Der Kanton Thurgau macht nun eine Kehrtwende. Er gibt früheren Feuchtgebieten das Wasser zurück. Und das ist gut für die Biodiversität, wie der Beitrag von Ostschweiz-Korrespondent Sascha Zürcher zeigt.
6: Es ist heiß und trocken und das seit Wochen. Während vielerorts die Blätter der Bäume braun oder gelb verfärbt sind, ist in einem Waldstück in der Thurgauer Gemeinde Berg von derlei Stresssymptomen nichts zu sehen. Trotz extremer Trockenheit ist der Boden hier feucht. Der Grund? Es handelt sich um ein ehemaliges Feuchtgebiet, das der Kanton renaturiert hat, wie Matthias Künzler, Leiter Natur und Landschaft im Amt für Raumentwicklung, erklärt.
7: Zum einen haben wir gesehen, dass mit den Sümpfen verloren gegangen sind, mit den Riedwiesli, die verloren gegangen sind, eben auch Tiere und Pflanzen, die dort gelebt haben, verschwunden sind. Zum anderen haben wir aber auch ein bisschen die Schwämme verloren. Nichts hebt so gut in der Landschaft das Wasser zurück wie eben so Moor. Und gerade in so Zeiten von Trockenheit sind die eben enorm wichtig für die Natur, aber auch für den Menschen. Dort findet man heute noch Wasser. Es sind fast jetzt gerade in der jetzigen Zeit die letzten Plätzli.
6: Ende des 19. Jahrhunderts war der Boden in diesem Waldstück zu nass, um Holz zu produzieren. Das Gebiet wurde entwässert und aufgeforstet. Übrig blieb ein kleines Feuchtgebiet, das wegen der tiefen Entwässerungsgräben regelmäßig austrocknete. Damit verlor es eine wichtige Funktion. Bei Starkniederschlägen dienen Feuchtgebiete als Schwämme, die das Wasser aufnehmen können. Damit das wieder möglich wird, gibt der Kanton ehemaligen Feuchtgebieten das Wasser wieder zurück.
7: Es ist schlussendlich auch Hochwasserschutz, weil das Wasser dann, wenn es wieder mal richtig kuttet, in diesen Gebieten zurückbleibt und dann langsam am Bach abgegeben wird und nicht direkt in der Bahnhofsunterführung landet oder im Keller. Dann sind das eben auch Gebiete, wo das Wasser, das dann sehr schnell runterkommt, können aufsaugen, weil sie nicht furztrocken sind wie die Böden rundherum.
6: Damit man das ehemalige Feuchtgebiet im Thurgauischen Berg renaturieren konnte, hat sich der Kanton mit dem Grundeigentümer finanziell geeinigt. Wie viel Geld geflossen ist, wird nicht kommuniziert. In einem ersten Schritt wurde das Wasser mittels Absperrschiebern gestaut und das Gebiet überflutet. Kurz darauf kam per Zufall der Biber zur Hilfe und hob den Wasserstand noch um zusätzlich rund 30 cm an. Das Feuchtgebiet wurde damit doppelt so groß.
7: Ja, ich würde fast sagen, wir haben ein bisschen Hand in Hand geschaffen. Wir haben angefangen mit jetzt vereinfacht gesagt, ein paar Bretter in den Entwässerungsgraben hineingelegt. Und der Biber hat dann das gerade noch eine Dimension grösser gemacht und erweitert. Und wir haben sehr gefreut, dass er uns da unter die Arme gegriffen hat.
6: Der Biber ist nicht der einzige Bewohner des renaturierten Feuchtgebiets. Dank der Wiedervernässung sind selten gewordene Tierarten zurückgekehrt, erzählt Matthias Künzler vom Kantonalen Amt für Raumentwicklung.
7: Was mich sehr gefreut hat, ist der Laubfrosch. Also das ist so ein bisschen der Wetterfrosch, der früher im Fernsehen einmal das Wetterleiter laufen ist. Das ist der knutschgrüne Frosch. Der ist da und dann haben wir zwei Libellen. Die heissen kleine und grosse Moosjungfern. Also die tragen eigentlich Charakteristik vom Feuchtgebiet im Namen. Die haben wir vorher im Thurgau. Die einen nur einmal, die anderen nur zweimal je festgestellt. Und jetzt sind die da, kurz nachdem wir angefangen haben.
6: Das Gebiet Gampen in Berg soll nicht das einzige renaturierte Feuchtgebiet im Kanton bleiben. 15 bis 20 ehemalige Flachmoore und Feuchtwälder will der Thurgau im Rahmen seiner Biodiversitätsstrategie bis ins Jahr 2028 wieder vernässen. So soll die Region besser gewappnet sein für kommende Trockenperioden. Auf der anderen Seite sollen seltene Tier- und Pflanzenarten neue Lebensräume finden.
0: Der Beitrag von Ostschweiz-Korrespondent Sascha Zürcher war das. Zeit für Wirtschaft jetzt.
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0: Die Stimmung an der Wall Street ist und bleibt gut. Und da sowohl die neuesten Zahlen vom Arbeitsmarkt eher schwach ausgefallen sind, anders als das erwartet wurde. Dazu Börsenkorrespondent Jens Korte aus New York.
9: Eine der großen Fragen an der Wall Street lautet derzeit, was kann die Bullen überhaupt mal aus dem Gleichgewicht bringen? In der vergangenen Woche zum Beispiel gab es schwache Zahlen vom amerikanischen Arbeitsmarkt. Im Juli wurden 23.000 Jobs abgebaut, obwohl die Wall Street mit fast 90.000 neuen Stellen gerechnet hatte. Zudem wurden im Nachhinein für Mai und Juni die Daten um insgesamt nochmal über 100.000 Stellen nach unten korrigiert. Und was macht die Wall Street? Sie legte nochmal einen Gang zu. Der S&P 500 Index startet jetzt sogar auf einem neuen Allzeithoch in die neue Woche. In der vergangenen Woche war der S&P 500 um rund 3,5% gestiegen. Der technologielastige Nasdaq Composite konnte sogar ein Plus von über 5% verbuchen. Jetzt in dieser Woche stehen noch ein paar Wirtschaftsdaten an, vor allem zur Wochenmitte, wichtige Daten letztendlich dann auch für die amerikanische Notenbank zur Inflation. Apropos Inflation, der Ölpreis war in der vergangenen Woche um rund 9% gefallen und das, obwohl es ja nach wie vor völlig unklar ist, ob es jetzt tatsächlich in Kürze soweit sein kann, dass die Straße von Hormuz wieder frei zu befahren ist. Aber alleine Aussagen in diese Richtung, Spekulationen reichen im Moment aus, um den Ölpreis zu drücken. Und das nur ganz am Rande. Der Goldpreis auf der anderen Seite, zuletzt mit einem deutlicheren Plus in der vergangenen Woche, wurde der Preis für Gold nochmal um rund 7% gesteigert. In dieser Woche stehen jetzt auch noch ein paar wenige Unternehmen mit Quartalzahlen an. Allerdings die Hochphase der Berichtssaison, die ist beendet. Die ganz großen Wirtschaftsdaten stehen jetzt unabhängig mal von den Inflationszahlen auch nicht an. Also es ist eine oder könnte zumindest eine etwas nachrichtenärmere Zeit werden. Und vielleicht wird das ja als Grund genommen, dann vielleicht doch mal einige Gewinne einzustreichen, von denen es zuletzt ja doch durchaus einige gegeben hat.
0: Das Neueste von der Wall Street. Sie haben dazu Börsenkorrespondent Jens Korte gehört. In diesen Stunden hören Sie auch mich, Vera Deragisch. Ich begleite Sie an diesem Montag, dem 10. August. Schön sind Sie bei uns. Jetzt gibt's die nächste Ausgabe von heute Morgen. Guten Morgen. Schulstart bei über 30 Grad. Für viele Kinder geht heute die Schule wieder los. Warum die Hitze die Chancengleichheit beeinflusst, das klären wir gleich hier. Und wir sagen auch, warum es für den Ex-Raiffeisen-Bankchef Pierin Vinzenz eine mildere Strafe geben könnte. Heute startet der Berufungsprozess gegen ihn. Das Wetter? Eben, Lukas Siegfried, auch dieser Montag wird wieder heiß.
10: Ja, es gibt 32 Grad, dazu ziemlich sonnig. Am Nachmittag sind vereinzelt aber auch Regen und Gewitter möglich.
0: Vorbei ist sie, die Ferienzeit. In verschiedenen Schweizer Kantonen geht die Schule heute wieder los. Die Hitze aber, die bleibt vorerst mit den entsprechenden Folgen für den Unterricht. Und die sind schwerwiegender, als man vielleicht denken könnte, warnen zum Beispiel die Lehrpersonen in Basel-Stadt. Die Hitze wirke sich nämlich auf die Chancengerechtigkeit aus. Regionalredaktorin Nina Gigax berichtet.
11: Schon am Morgen sei es in vielen Klassenzimmern zu heiß zum Unterrichten, sagt Jean-Michel Héritier, Präsident des größten Berufsverbands der Lehrpersonen in Basel. Als Lehrer bleibe ihm nur noch, die Klasse zu betreuen.
12: Damit die Eltern nicht die Kinder abholen müssen wie früher, wenn es Hitzeferien gab, machen wir dann Hitzehütedienst.
11: Die Hitze habe pädagogische Folgen, warnt Héritier. Sie sorge für zusätzliche Unterschiede an den Schulen. Wenige Standorte hätten Lüftungssysteme, da sei normales Unterrichten möglich. Dort, wo es keine Abkühlung gäbe, sei das nicht mehr möglich. Die Folge seien Leistungsunterschiede je nach Schulstandort. Die Chancengerechtigkeit werde geschmälert. Und er fürchte, dass die Bildungsziele nicht mehr erreicht würden.
12: Dort, wo Hitze in den Räumlichkeiten ist, dort wird das Bildungsniveau ganz sicher nicht mehr steigen, sondern sinken.
11: Ja, es gebe Unterschiede, sagt Doris Ilk, Co-Leiterin der Basler Volksschulen.
13: Das wollen wir nicht schönreden, das ist eine Tatsache.
11: Deshalb gäbe es Hitzeschutzmaßnahmen. Lehrpersonen könnten den Stundenplan anpassen.
13: Dass man sich vielleicht mit bildlichem Gestalten oder mit Fächern, die nicht so kopflastig sind, auseinandersetzt.
11: Das Kopflastige könne in kühleren Monaten nachgeholt werden. Außerdem könnten Lehrpersonen zusätzliche Pausen einlegen oder den Unterricht an kühlere Orte verlegen, in den Keller des Schulhauses oder in ein Museum zum Beispiel. Der Kanton Basel-Stadt testet zudem an ausgewählten Standorten, ob Decken, Ventilatoren und Lüften in der Nacht Abhilfe schaffen.
13: Aber wir wissen natürlich, wenn es so wie jetzt momentan über längere Zeit heiß bleibt, dann werden andere Maßnahmen dringender, dann braucht es wirklich bauliche Maßnahmen.
11: Das dauere aber und koste viel. Auf die Frage, ob die Schülerinnen und Schüler die Lernziele noch erreichen, sagt Ilk, man versuche, das Mögliche möglich zu machen. Jean-Michel Héritier reicht das nicht. Nicht alle Klassen hätten die Möglichkeit, an kühlere Orte auszuweichen. Deckenventilatoren installiere der Kanton nur vereinzelt.
12: Unter dem Strich bleibt es dabei, wir brauchen bessere Räumlichkeiten, um in Zukunft den Bildungserfolg garantieren zu können.
11: Und das gelte nicht nur für die Schulen in Basel-Stadt, sondern wohl für die ganze Schweiz.
0: Nina Gigax. Auch der Nationale Verband der Lehrerinnen und Lehrer fordert Hitzemaßnahmen an den Schweizer Schulen und einen Grenzwert von 26 Grad in Schulräumen. Apropos Hitze, im Juni und Juli war es in Westeuropa so heiß wie nie zuvor, Lukas Siegfried.
10: Das zeigen jetzt Zahlen des Klimadienstes der EU Copernicus. Die Durchschnittstemperatur in Westeuropa lag in Juni und Juli bei 21,6 Grad. Und auch das Wasser war sehr warm. Entlang der Atlantikküste und im westlichen Mittelmeer war es so warm wie noch nie. Allerdings verweist der EU-Dienst auch auf ein ausgeprägtes Temperaturgefälle von West- nach Osteuropa und Skandinavien, denn dort war es wesentlich kühler. Weltweit betrachtet war der Juli dieses Jahres der zweitwärmste seit Beginn der Aufzeichnungen. Die hohen Temperaturen und insbesondere die Trockenheit haben auch Folgen für den Schiffsverkehr, zum Beispiel auf dem Rhein. Der Deutsche Verband für Binnenschifffahrt sagt zur Zeitung Rheinische Post, wegen des tiefen Wasserstandes könnte der Rhein in Deutschland in den nächsten Tagen nicht mehr durchgängig befahrbar sein. Falls die internationale Transportroute auf dem Rhein unterbrochen würde, hätte das auch Folgen für die Schweiz. Waren müssten dann auf Lastwagen und Züge umgelagert werden und könnten dadurch teurer werden. Und bei gewissen Gütern wäre der Transport via Straße oder Schiene schwierig, erklärt SRF-Wirtschaftsredaktor Dario Pelosi.
14: Kopfzerbrechen bereiten Logistikunternehmen Güter, die eben nicht so einfach vom Schiff auf die Bahn oder die Straße umgelagert werden können. Das können sperrige Güter wie Maschinenteile sein. Da braucht es Sondertransporte, das ist aufwendig. Schwere Güter wie Metalle sind ebenfalls am einfachsten per Schiff zu transportieren. Aber vor allem sind Transporte von Gefahrengütern ein Problem. Chemikalien zum Beispiel, die dürfen teilweise nicht auf der Straße transportiert werden. Und das Verkehrsnetz der Güterbahn von Norden in den Süden ist bis 2030 wegen Baustellen deutlich eingeschränkt.
0: Die Hitze und die Trockenheit führen also auch zu Problemen in der Schifffahrt. Und auch Waldbrände bleiben ein Thema. Über die aktuelle Lage, zum Beispiel in Spanien, informiert unser Ticker auf der News-App. Themenwechsel. Kommt Pierin Vinzenz mit einer milderen Strafe davon? Heute beginnt am Zürcher Obergericht der Berufungsprozess gegen den Ex-Chef der Raiffeisenbank. In erster Instanz wurde er zu einer Freiheitsstrafe von 3 Jahren und 9 Monaten verurteilt. Warum das Obergericht das nun korrigieren könnte? Im Beitrag von Wirtschaftsredaktor Manuel Rentsch.
15: Pierin Vinzenz ist nach wie vor ein freier Mann. Er wurde zwar vor 4 Jahren vom Bezirksgericht zu einer Gefängnisstrafe verurteilt, doch seine Anwälte haben das Urteil angefochten und es ist deshalb nicht rechtskräftig. Heute beginnt der Prozess am Obergericht und dieses könnte die Strafe senken, sagt Peter V. Kunz, Professor für Wirtschaftsrecht an der Universität Bern.
16: Ich persönlich gehe davon aus, dass Pierin Vinzenz nie auch nur einen einzigen Tag ins Gefängnis gehen wird.
15: Die Beweise reichten womöglich nicht aus, sagt Kunz. Vor allem sei es schwer zu beweisen, dass ein Schaden entstanden sei und dass Vinzenz arglistig getäuscht habe, also besonders hinterhältig.
16: Vor diesem Hintergrund wäre ich nicht überrascht, wenn das Obergericht zwar Verurteilungen vorsehen würde, aber maximal mit einer Freiheitsstrafe von 24 Monaten. Warum? Dann wäre es nämlich möglich, dass ein bedingter Vollzug der Freiheitsstrafe möglich wäre.
15: Das Bezirksgericht hatte Vinzenz unter anderem wegen mehrfacher Veruntreuung und Urkundenfälschung schuldig gesprochen. Neben der Freiheitsstrafe verurteilte es ihn auch zu einer bedingten Geldstrafe von 840'000 Franken. Die Staatsanwaltschaft wirft dem inzwischen 70-jährigen Vinzenz vor, private Ausgaben als Spesen verrechnet zu haben. Zudem habe er sich heimlich an Firmen beteiligt, welche die Raiffeisenbank später übernommen hat. Er habe sich dabei bereichert. Die Verteidigung weist die Vorwürfe zurück. Der Prozess dauert rund 2 Wochen. Das Urteil folgt erst Monate später. Danach dürfte der Fall ans Bundesgericht gehen, sodass erst 2029 oder sogar noch später ein rechtskräftiges Urteil vorliegen wird.
0: Wir wechseln wieder ins Ausland. Weltweit sind im letzten Jahr 350 humanitäre Helferinnen und Helfer während eines Einsatzes getötet worden.
10: Mehr als die Hälfte von ihnen kam im Gazastreifen ums Leben. Das zeigen die aktuellen Zahlen der Aid Worker Security Database. Hilfsorganisationen und Regierungen nehmen diese Statistik oft als Referenz, um zu bewerten, wie die Sicherheitslage in einer Region ist. Und die Statistik zeigt außerdem, dass im letzten Jahr mehr als 230 Mitarbeitende von Hilfsorganisationen entführt wurden. Dann nach Irland. Dort ist der wohl meistgesuchte Verbrecher von Dubai an das Heimatland, also nach Irland, ausgeliefert worden. Der Mann kam am Abend in Dublin an und wurde direkt in ein Hochsicherheitsgefängnis gebracht. Sein Clan soll während Jahrzehnten rund um die Welt mit Drogen und Waffen gehandelt haben. Die irische Justiz wirft dem Clan zudem mehr als 12 Morde vor.
0: Wir wechseln zum Sport. Zuerst Radsport. Die Tour de France der Frauen ist gestern in Nizza zu Ende gegangen.
10: Mit der grossen Siegerin Demi Vollering. Die Niederländerin entschied auch die letzte Etappe für sich und holt sich damit den Gesamtsieg. Die Schweizerin Marlene Reusser war eine Zeit lang auch sehr gut unterwegs an dieser Tour de France. Auf der Schlussetappe ist sie gestürzt, hat viel Zeit verloren und die Tour auf dem 14. Schlussrang beendet. Und dann noch Tennis. Belinda Bencic steht beim Turnier in Toronto in Kanada im Viertelfinal. Die Schweizerin gewinnt gegen Alexandra Jala von den Philippinen in 2 Sätzen. Das Turnier in Kanada gehört zur Tausender-Kategorie. Das ist die zweithöchste nach den Grand-Slam-Turnieren. Die Börsendaten von SIX. Der Nikkei-Index in Tokio steigt um 2%. Der Euro wird zu 93,47 Rappen gehandelt und der Dollar zu 80,88 Rappen.
0: Das ist die Sendung heute Morgen. Verantwortlich ist Tobias Bühlmann. Die Zeit, es ist 10 nach 8 vorbei.
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0: Das war ein Thema gerade eben, ein Hitzethema. Auch der Schiffsverkehr spürt die Folgen der Trockenheit, zum Beispiel auf dem Rhein. Die Lage ist so angespannt, dass der Deutsche Bundesverband für Binnenschifffahrt eine Warnung rausgibt. Der Wassermangel im Rhein könnte schon in den nächsten Tagen die internationale Transportroute unterbrechen, im mittleren Flussabschnitt zwischen Koblenz und Mainz. Und der Geschäftsführer des Verbands sagt in einem Interview, dass der Rhein damit im Prinzip nicht mehr durchgängig befahrbar und damit zweigeteilt ist. Was würde das für den Handel bedeuten? Das habe ich Wirtschaftsredaktor Dario Pelosi gefragt.
14: Jens Schwanen vom Bundesverband für Binnenschifffahrt skizziert ein wenig erfreuliches Bild, gerade eben für Transporte von den wichtigen Häfen Rotterdam oder Antwerpen nach Basel. Das ist, dass die Waren von den Nordseehäfen bis circa eben nach Köln transportiert werden, dann zwar über verschiedene Kanäle und Nebenflüsse Richtung Südosteuropa und dem Schwarzen Meer weiter transportiert werden können. Da gibt es allerdings auch Probleme mit sehr tiefen Pegelstätten. Aber für den Weitertransport Richtung Süddeutschland oder eben der Schweiz müssten die Waren umgelagert werden. Und das Gleiche gilt für Waren aus der Schweiz reinabwärts. Das macht es aufwendig und teuer.
0: Droht uns in diesem Fall ein Engpass an wichtigen Gütern wie Treibstoff oder Getreide?
14: Ein Engpass, das denke ich nicht. Aber Getreide und Treibstoff können auch per Bahn oder Lastwagen transportiert werden, aber eben nicht so günstig und damit geht die Rechnung für viel nicht mehr auf. Das heißt, Grundnahrungsmittel wie Brot oder Futtermittel, die dürften teurer werden.
0: Also Brot haben Sie jetzt erwähnt. Welche Güter sonst wären denn besonders betroffen?
14: Kopfzerbrechen bereiten Logistikunternehmen Güter, die eben nicht so einfach vom Schiff auf die Bahn oder die Straße umgelagert werden können. Das können sperrige Güter wie Maschinenteile sein. Da braucht es Sondertransporte, das ist aufwendig. Schwere Güter wie Metalle sind ebenfalls am einfachsten per Schiff zu transportieren. Aber vor allem sind Transporte von Gefahrengütern ein Problem. Chemikalien zum Beispiel, die dürfen teilweise nicht auf der Straße transportiert werden. Und das Verkehrsnetz der Güterbahn von Norden in den Süden ist bis 2030 wegen Baustellen deutlich eingeschränkt.
0: Deutschland hat in einigen Gebieten schon reagiert, hat etwa das Sonntagsfahrverbot für größere Lastwagen gelockert, um eben Güter auf der Straße transportieren zu können. Ist denn das eine Alternative zur Schifffahrt?
14: Jein, natürlich. Man kann theoretisch Container, Getreide, Schüttgut auf Lastwagen verladen. Allerdings, wenn ich jetzt eine Rechnung mache, auf einem Rheinschiff haben je nach Größe bis zu mehreren hundert Container Platz. Jene, die bis nach Basel fahren, vielleicht, sagen wir, höchstens gut 90. Das auf Züge zu verladen, ist möglich, wenn ich einen Zug finde, der danach fahren kann. Auf der Straße brauche ich pro Container einen Lastwagen. Und auch wenn jetzt die Lastwagen größer sein dürften und am Sonntag fahren, ich brauche auch Chauffeurinnen und Chauffeure. Und diese zu finden, das hat mir ein Branchenkenner bestätigt, das ist alles andere als einfach.
0: Schauen wir noch kurz in die Schweiz. Was würde denn so ein Unterbruch für die Rheinhäfen in Basel bedeuten?
14: Jetzt einen Mangel an Treibstoff, das ist kaum zu befürchten. Wir können beliefert werden via Pipelines oder per Zug, das geht auch. Aber die Preise steigen. Doch sollte der Rhein jetzt nicht mehr durchgehend von der Nordsee bis nach Basel befahrbar sein, dann verlieren die Häfen einen großen Trumpf. Eben viele Waren, gerade auch Treibstoffe, günstig und sicher in die Schweiz zu transportieren und im Gegenzug Exporte direkt an die Nordsee zu liefern. Entsprechend sind die Wirtschaftsverbände besorgt, die Handelskammer bei der Basel oder die Schweizerische Vereinigung für Schifffahrt und Hafenwirtschaft, die haben Strategien gefordert. Das Ziel, der Rhein soll als verlässliche Verkehrsachse gesichert werden, auch bei Niedrigwasser. Das zum Beispiel mit dem Ausbau von Infrastruktur oder indem beim Schiffsbau zum Beispiel technische Innovationen gefördert werden.
0: Wirtschaftsredaktor Dario Pelosi über die Trockenheit und die Folgen für die Rheinschifffahrt. 7:45 ist's gleich. Zuerst drohen die USA dem Iran mit neuen Angriffen. Jetzt halten sie sich zurück. Präsident Donald Trump setze vorerst auf wirtschaftlichen Druck und wolle die weitere Entwicklung erst einmal beobachten, heißt es. Und gleichzeitig stellt der Iran neue Forderungen. Was das für die Verhandlungen zwischen den beiden Ländern bedeutet, berichtet ARD-Korrespondentin Giselle Uka.
17: Noch vor einer Woche hatte US-Präsident Donald Trump mit neuen massiven Angriffen auf den Iran gedroht. Dann setzte er seine Drohung wieder aus, weil eine Vereinbarung zur Wiedereröffnung der Straße von Hormuz kurz bevorstünde. Seit dem Wochenende stellt das iranische Regime allerdings neue Forderungen an die USA. Darauf angesprochen reagiert Trump in einem Telefongespräch mit dem Nachrichtenportal Axios gelassen. Er wolle auf wirtschaftlichen Druck setzen und sich nun zurückhalten. Die US-Regierung warte ab, verhandle momentan nur halbherzig und beobachte den Iran. Das Land sei in einer schlechten Verfassung, habe kein Geld mehr und leide unter der enormen Inflation. Dazu trägt auch die von den USA verhängte Blockade iranischer Häfen bei. Der Forderung Irans, die Blockade aufzuheben, scheint Trump nicht nachgeben zu wollen. Wie Axios berichtet, äußert sich Trump mit Blick auf die Verhandlungen mit Teheran trotz allem optimistisch und verglich das Hin und Her mit einem Schachspiel. Experten sind allerdings skeptisch, ob Trumps neue Strategie aufgeht und wirtschaftlicher Druck allein den Iran zu einer Kapitulation am Verhandlungstisch zwingen kann.
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0: Das macht an diesem Montag Schlagzeilen. Heute startet in mehreren Kantonen wieder die Schule und das bei anhaltend hohen Temperaturen. Überhitzte Klassenzimmer seien aber längst nicht mehr nur ein Komfortproblem, sagt nun der größte Berufsverband der Lehrpersonen in Basel-Stadt. Durch die Hitze werde nämlich die Chancengerechtigkeit geschmälert, warnen sie. Und dann gibt es aktuelle Zahlen zur Hitze. Im Juni und Juli war es in Westeuropa so heiß wie nie zuvor in diesen beiden Sommermonaten. Das teilt der Klimadienst der EU mit. Auch das Wasser entlang der Atlantikküste und im westlichen Mittelmeer war so warm wie noch nie. Der ehemalige Chef der Bank Raiffeisen, Pierin Vinzenz, steht heute erneut vor Gericht. In einem früheren Prozess ist er zu 3 Jahren und 9 Monaten Freiheitsstrafe verurteilt worden, wegen mehrfacher Veruntreuung und Urkundenfälschung. Heute nun beginnt der Berufungsprozess. Ja eben, es wird auch heute wieder heiß und ziemlich sonnig. Temperaturen gibt es bis 32 Grad. Am Nachmittag kann es vereinzelt regnen oder ein Gewitter geben. Die Billig-Airline EasyJet bekommt einen neuen Besitzer. Der US-Finanzinvestor Apollo hat sich in einem Bieterwettstreit durchgesetzt und er kauft nun für umgerechnet gut 6 Milliarden Franken EasyJet-Aktien. Ist das ein guter Preis für Apollo? Das hat Rachel Berocci Stefan Eiselin gefragt. Er ist Herausgeber des Luftfahrtmagazins Aerotelegraph.
18: Am Ende muss dann natürlich immer der Investor entscheiden. Apollo hat sich jetzt für diese 5,7 Milliarden Pfund, oder das klingt nach wahnsinnig viel. Man muss auch daran denken, dass die erste Offerte, die es von Castlelake gegeben hat, als dieser Bieterkampf vom EasyJet losging, der lag ungefähr bei 4 Milliarden. Also sind jetzt fast 50% drüber. Aber dennoch, wenn man anschaut, was EasyJet ist, wie viele Flugzeuge die haben, wie viele Landerechte die haben, wie viele Passagiere die pro Jahr transportieren, ist das jetzt nicht unglaublich teuer, auch wenn es nach sehr viel Geld klingt.
0: Wie begehrt ist denn die Fluggesellschaft EasyJet?
18: Was immer ein bisschen spannend ist, dass EasyJet ist ja an der Börse. Das heißt, jeder Mann, jede Frau kann diese Aktien kaufen. Auch wir zwei zusammen, wenn wir diese Milliarden hätten, hätten EasyJet übernehmen können, weil das ist ein börsennotiertes Unternehmen. Jeder kann da eine Offerte machen. Und jetzt hat einfach jemand erkannt, dass die Bewertung an der Börse vermutlich so niedrig war, dass es interessant sein könnte, jetzt diese Gesellschaft zu übernehmen. Es ist ja auch interessant, es sind keine Industrie-, also Brancheninvestoren, sondern es waren beides Finanzinvestoren. Also Castlelake ist eine Finanzgesellschaft und Apollo jetzt auch. Das sind Investmentgesellschaften, also die sind an einer Rendite interessiert. Das sind, früher hat man etwas abschätzig gesagt, Spekulanten, oder? Die kaufen günstig und wollen dann irgendwann das wieder teurer verkaufen und dabei einen guten Schnitt machen. Und zum Beispiel bei SAS hat auch ein Finanzinvestor mitgemacht, als SAS zu verkaufen war. Und nachher wurde diese Beteiligung weiterverkauft an Air France und KLM. Also das sind natürlich so Möglichkeiten, dass man das später weiterverkauft aus jemandem aus der Industrie. Aber manchmal ist es auch so, dass es an einen weiteren Finanzinvestor weitergereicht wird, der das Gefühl hat, er kann noch mehr rausholen.
0: Die Investorengesellschaft sagt jetzt in diesem Fall auch, sie wolle die eingeschlagene Strategie bei EasyJet weiterführen. Also sie wollen da nicht etwas Neues probieren. Was heißt das genau?
18: EasyJet hat in den letzten Jahren sich auch stark verändert. Also ich meine, die sind die zweitgrößte billige Airline in Europa. Nach Ryanair, können aber mit dem Preis nicht mit Ryanair mithalten, haben auch ihr Produkt verbessert jetzt gegenüber einer Ryanair. Sie fliegen an zentrale Flughäfen. Bei Ryanair zum Beispiel fliegen sie oft ja nicht an den Hauptflughafen einer Stadt, sondern an den Nebenflughafen, der günstigere Gebühren hat, wo sie schneller auch wieder wegfliegen können. Das ist sehr interessant für billige Airlines. Und EasyJet hat sich entschieden, sich ein bisschen höher zu positionieren. Das funktioniert relativ gut. Wobei natürlich der Druck genauso da ist, der die ganze Branche hat. Da war Covid einmal, dann kam jetzt der hohe Ölpreis als Folge des Iran-Krieges. Also es sind schon Herausforderungen, aber EasyJet ist sicher, weil sie so eine moderne Flotte auch hat. Die haben begonnen, eigentlich die ganze Flotte zu erneuern. Es sind über 360 Flugzeuge mit einem Durchschnittsalter von 11. Das wird in den nächsten Jahren wird das deutlich nochmals sinken, weil neue Flugzeuge hinzukommen und alte rausgehen. Und das ist auch etwas, was interessant sein könnte für einen Investor. Gleichzeitig haben sie interessante sogenannte Slots, also Zeitnischen für Starts und Landungen an großen Flughäfen. Auch so etwas ist interessant. Und von dem her gibt es ja auch immer wieder Spekulationen, dass vielleicht ein Investor EasyJet auch zerschlagen könnte, dass er also die Flugzeuge abgesehen hat, dass es auf die Landerechte abgesehen hat. Soweit sind wir aber noch lange nicht. Jetzt geht es einfach darum, dass EasyJet weiterarbeiten kann, ihre Resultate verbessern kann und dass durch das die Beteiligung steigt oder an Wert gewinnt. Und das will Apollo als erstes.
0: Es gibt aber dennoch Sorgen, auch wenn die Strategie in erster Linie mal weitergeführt wird. In Genf zum Beispiel hat die Wirtschaft reagiert und pocht darauf, dass die Flugverbindungen von und nach Genf beibehalten werden. Welche Auswirkungen könnte der Investorenwechsel auf die großen EasyJet-Flughäfen Basel und Genf und aber auch Zürich haben?
18: Ich glaube, grundsätzlich muss man nicht so viel Angst haben. Ich glaube, Strecken, die gefährdet sind, das sind Strecken, die sowieso schon gefährdet waren. Also ich glaube nicht, weil jetzt ein Investor kommt, sind Strecken automatisch gefährdet. Airlines, vor allem billige Airlines, die können schnell entscheiden. Die haben ja keine Zubringerflüge, die sie füllen müssen. Der Zubringerflug ist wichtig für den Langstreckenflug, das haben die nicht. Die sind viel flexibler in der Anpassung ihres Netzes. Und darum können sie auch sehr viel schneller entscheiden, wenn eine Strecke nicht profitabel ist. Also wenn EasyJet Strecken hat, die nicht profitabel sind, dann würden die mit oder ohne Investor wegfallen, früher oder später. Was man vielleicht sagen kann, dass der Druck auf die Rendite sicher nochmal zunimmt, oder? Weil man jetzt einen Investor hat, der mächtig ist, oder? Der eine Mehrheit hat, der eine klare Mehrheit hat und der will was sehen. Und das ist was anderes, als wenn Sie natürlich Kleinaktionäre haben, ganz viele mit Anteilen, die keine Mehrheit sind. Von dem her wird der Druck sicher zunehmen, aber grundsätzlich ist es immer so, billige Airlines bedienen Strecken, die für sie profitabel sind.
0: Soweit Stefan Eiselin vom Luftfahrtmagazin Aero Telegraph.
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0: Die Geistes- und Sozialwissenschaften sind immer weniger gefragt. Was schon länger bekannt ist, belegt nun auch eine Studie. Seit 2003 ist der Anteil von 41% auf 29% gesunken, gemessen an der Gesamtzahl der Studierenden. Was sind die Gründe? Das wollte Lea Sager von Lea Haller wissen. Sie ist Co-Generalsekretärin der Schweizerischen Akademie der Geistes- und Sozialwissenschaften. Die Akademie hat die Studie in Auftrag gegeben.
1: Die Studie untersucht ja in erster Linie einfach einmal die Zahlen, die waren ein bisschen verstreut vorhanden. Und über die Beliebtheit, ja, da beginnen dann eigentlich schon die Spekulationen. Was wir aber schon sehen, ist, dass die Studierendenzahlen insgesamt zwar seit den 80er Jahren in allen Fachbereichen gestiegen sind. Das hat auch etwas mit dem Bevölkerungswachstum zu tun, aber auch mit einem neuen Gewicht der tertiären Bildung. Also es studieren einfach mehr Leute, auch in den Geistes- und Sozialwissenschaften. Aber, und das ist tatsächlich so, in den relativen Zahlen sieht man eben eine Abnahme, insbesondere in den geisteswissenschaftlichen Fächern, also in diesen klassischen kanonischen Fächern, die im 19. Jahrhundert noch so zu einer staatstragenden Wissenschaft gehörten, Geschichte, Kulturwissenschaften, Sprachwissenschaften, Literatur, da sehen wir tatsächlich eine Abnahme.
3: Und es gibt ja auch eine Schere, oder, innerhalb der geistes- und sozialwissenschaftlichen Studiengängen. Wie erklären Sie sich das?
1: Genau, man muss wirklich differenzieren. Es sind gar nicht alle Fächer gleich betroffen. Es gibt Boomfächer wie die Psychologie. Es sind vor allem die kulturwissenschaftlichen Fächer und die Sprachwissenschaften und Literaturwissenschaften, wo wir diese starke Abnahme sehen. Und was man sagen kann, ist, ja, dass anscheinend heute in einer Zeit der Globalisierung, auch der Individualisierung, des schnellen Wandels, anscheinend Fächer attraktiver sind, die einen relativ hohen Abstraktionsgrad haben. Also Mathematik, Physik, Chemie, Maschinenbau, die sind weltweit ungefähr gleich. Das kommt nicht so darauf an, wo man das studiert. Und auch sozialwissenschaftliche Fächer, wo wir eben viel weniger diesen Abwärtstrend sehen, also Soziologie, Psychologie, auch Wirtschaftswissenschaften, die haben einen mehr oder weniger universellen Anspruch. Anders eben die Geisteswissenschaften, die beschäftigen sich eigentlich immer wirklich mit dem Konkreten. Also als Historikerin will ich anhand von Quellen in einem Archiv etwas herausfinden. Als Literatur- oder als Kulturwissenschaftler muss ich mich auch mit konkreten Texten, mit einem ganz konkreten Milieu intensiv auseinandersetzen. In diesen Fächern findet man also nichts über das Quantum oder auch nichts über den Menschen heraus, sondern immer etwas über die Möglichkeitsbedingungen, auch über die Machtverhältnisse und die Selbstbilder in einer konkreten Gesellschaft, an einem konkreten Ort. Und ich würde sagen, das weitet den Horizont, das engt ihn nicht ein, aber der Gegenstand ist in diesen Fächern eben nie universell. Und es scheint, als wäre das heute nicht mehr so attraktiv.
3: Da sind wir bei den Gründen. Welche weiteren Gründe nennt denn die Studie, warum gewisse Studenten gewisse Fächer wählen oder eben nicht?
1: Wir haben tatsächlich versucht, die Faktoren ein bisschen zusammenzutragen, die die Studienwahl beeinflussen. Und da sehen wir, dass das persönliche Umfeld sehr wichtig ist, eigentlich bei allen Studienwahlentscheiden, also für alle Fächer. Familie, Freunde, Bekannte, das ist elementar wichtig. Für ein Studium an einer universitären Hochschule und insbesondere für ein geistes- oder sozialwissenschaftliches Fach sind aber im Verhältnis die schulischen Erfahrungen und die Lehrpersonen, was ich lese, was ich in den Medien oder im Internet sehe, die sind im Verhältnis wichtiger. Das heißt, vielleicht die Eltern raten einem dann eher zu Maschinenbau, Medizin oder Wirtschaftswissenschaften. Aber wenn ich in der Schule wirklich motiviert wurde, auch vielleicht eine tolle Lehrperson hatte, wo ich herausgefunden habe, Lesen, das erweitert meinen Horizont, Schreiben, das mache ich gern, ich denke gern, ich reflektiere gern, ich finde gern etwas heraus, dann steigt die Chance, dass ich auch nachher mich am Gymnasium eher für eine Richtung entscheide, die diese Fächer priorisiert und dann wiederum nach dem Gymnasium für ein Studium eben in den geisteswissenschaftlichen Richtungen.
0: Das sagt Lea Haller, sie ist Co-Generalsekretärin der Schweizerischen Akademie der Geistes- und Sozialwissenschaften. Guten Morgen. Schulstart bei über 30 Grad. Für viele Kinder geht heute die Schule wieder los. Warum die Hitze die Chancengleichheit beeinflusst, das klären wir hier gleich. Und wir sagen auch, warum es für den Ex-Raiffeisen-Bankchef Pierin Vinzenz eine mildere Strafe geben könnte. Heute startet der Berufungsprozess gegen ihn. Das Wetter, eben Lukas Siegfried, auch dieser Montag wird wieder heiß.
10: Ja, es gibt rund 32 Grad, dazu wird es ziemlich sonnig.
0: Vorbei ist sie, die Ferienzeit. In verschiedenen Schweizer Kantonen geht die Schule heute wieder los. Die Hitze aber, die bleibt vorerst mit den entsprechenden Folgen für den Unterricht. Und die sind schwerwiegender, als man vielleicht denken könnte, warnen zum Beispiel die Lehrpersonen in Basel-Stadt. Die Hitze wirke sich nämlich auf die Chancengerechtigkeit aus. Regionalredaktorin Nina Gigax berichtet.
4: Schon am Morgen sei es in vielen Klassenzimmern zu heiß zum Unterrichten, sagt Jean-Michel Héritier, Präsident des grössten Berufsverbands der Lehrpersonen in Basel. Als Lehrer bleibe ihm nur noch, die Klasse zu betreuen.
12: Damit die Eltern nicht die Kinder abholen müssen wie früher, wenn es Hitzeferien gab, machen wir dann Hitzehütedienst.
4: Die Hitze habe pädagogische Folgen, warnt Héritier. Sie sorge für zusätzliche Unterschiede an den Schulen. Wenige Standorte hätten Lüftungssysteme, da sei normales Unterrichten möglich. Dort, wo es keine Abkühlung gäbe, sei das nicht mehr möglich. Die Folge seien Leistungsunterschiede je nach Schulstandort. Die Chancengerechtigkeit werde geschmälert. Und er fürchte, dass die Bildungsziele nicht mehr erreicht würden.
12: Dort, wo Hitze in den Räumlichkeiten ist, dort wird das Bildungsniveau ganz sicher nicht mehr steigen, sondern sinken.
4: Ja, es gäbe Unterschiede, sagt Doris Ilk, Co-Leiterin der Basler Volksschulen.
13: Das wollen wir nicht schönreden, das ist eine Tatsache.
4: Deshalb gäbe es Hitzeschutzmaßnahmen. Lehrpersonen könnten den Stundenplan anpassen.
13: Dass man sich vielleicht mit bildlichem Gestalten oder mit Fächern, die nicht so kopflastig sind, auseinandersetzt.
4: Das Kopflastige könne in kühleren Monaten nachgeholt werden. Außerdem könnten Lehrpersonen zusätzliche Pausen einlegen oder den Unterricht an kühlere Orte verlegen, in den Keller des Schulhauses oder in ein Museum zum Beispiel. Der Kanton Basel-Stadt testet zudem an ausgewählten Standorten, ob Decken, Ventilatoren und Lüften in der Nacht Abhilfe schaffen.
13: Aber wir wissen natürlich, wenn es so wie jetzt momentan über längere Zeit heiß bleibt, dann werden andere Maßnahmen dringender, dann braucht es wirklich bauliche Maßnahmen.
4: Das dauere aber und koste viel. Auf die Frage, ob die Schülerinnen und Schüler die Lernziele noch erreichen, sagt Ilk, man versuche, das Mögliche möglich zu machen. Jean-Michel Héritier reicht das nicht. Nicht alle Klassen hätten die Möglichkeit, an kühlere Orte auszuweichen. Deckenventilatoren installiere der Kanton nur vereinzelt.
12: Unter dem Strich bleibt es dabei, wir brauchen bessere Räumlichkeiten, um in Zukunft den Bildungserfolg garantieren zu können.
4: Und das gelte nicht nur für die Schulen in Basel-Stadt, sondern wohl für die ganze Schweiz.
0: Nina Gigax. Auch der Nationale Verband der Lehrerinnen und Lehrer fordert Hitzemaßnahmen an den Schweizer Schulen und einen Grenzwert von 26 Grad in Schulräumen. Der erste Schultag, ob heiß oder nicht, bleibt auf jeden Fall in Erinnerung, wie es sich über die letzten Jahrzehnte in der Schweiz verändert hat, auch wie sich zum Beispiel die Schultags verändert haben. Das zeigt eine hübsche Bildstrecke jetzt auf der News-App. Und wir wechseln nochmals zum Thema Hitze. Im Juni und Juli war es in Westeuropa so heiß wie nie zuvor, Lukas Siegfried.
10: Ja, die Durchschnittstemperatur in Westeuropa lag in den beiden Monaten bei 21,6 Grad. Das zeigen Zahlen des Klimadienstes der EU. Und auch das Wasser entlang der Atlantikküste und im westlichen Mittelmeer war so warm wie noch nie. Allerdings verweist der EU-Dienst auf ein ausgeprägtes Temperaturgefälle von West- nach Osteuropa und Skandinavien, denn dort war es wesentlich kühler. Weltweit betrachtet war der Juli dieses Jahres der zweitwärmste seit Beginn der Aufzeichnungen. Und diese hohen Temperaturen und insbesondere die Trockenheit haben auch Folgen für den Schiffsverkehr, zum Beispiel auf dem Rhein. Weil der Fluss wenig Wasser hat, könnte der Rhein in Deutschland in den nächsten Tagen nicht mehr durchgängig befahrbar sein. Das sagt der Deutsche Verband für Binnenschifffahrt zur Zeitung Rheinische Post. Waren müssten dann auf Lastwagen und Züge umgelagert werden und könnten dadurch teurer werden. Bei gewissen Gütern wäre der Transport via Straße oder Schiene allerdings schwierig, erklärt Wirtschaftsredaktor Dario Pelosi.
14: Kopfzerbrechen bereiten Logistikunternehmen Güter, die eben nicht so einfach vom Schiff auf die Bahn oder die Straße umgelagert werden können. Das können sperrige Güter wie Maschinenteile sein. Da braucht es Sondertransporte, das ist aufwendig. Schwere Güter wie Metalle sind ebenfalls am einfachsten per Schiff zu transportieren. Aber vor allem sind Transporte von Gefahrengütern ein Problem. Chemikalien zum Beispiel, die dürfen teilweise nicht auf der Straße transportiert werden. Und das Verkehrsnetz der Güterbahn von Norden in den Süden ist bis 2030 wegen Baustellen deutlich eingeschränkt.
10: Sagt Dario Pelosi zur möglichen Einschränkung im Schiffsverkehr auf dem Rhein. Und falls die internationale Transportroute unterbrochen würde, dann hätte das auch Folgen für die Schweiz.
0: Kommt Pierin Vinzenz mit einer milderen Strafe davon? Heute beginnt am Zürcher Obergericht der Berufungsprozess gegen den Ex-Chef der Raiffeisenbank. In erster Instanz ist er zu einer Freiheitsstrafe von 3 Jahren und 9 Monaten verurteilt worden. Warum das Obergericht das nun korrigieren könnte? Im Beitrag von Wirtschaftsredaktor Manuel Rentsch.
15: Pierin Vinzenz ist nach wie vor ein freier Mann. Zwar hat ihn das Bezirksgericht vor 4 Jahren verurteilt, doch seine Anwälte haben das Urteil angefochten und es ist deshalb nicht rechtskräftig. Heute beginnt der Prozess am Obergericht. Peter V. Kunz, Professor für Wirtschaftsrecht an der Universität Bern, geht davon aus, dass das Obergericht das Strafmaß senken könnte. Es sei schwierig zu beweisen, dass ein Schaden entstanden sei und dass Vinzenz arglistig getäuscht habe, also besonders hinterhältig. Das Bezirksgericht hatte Vinzenz unter anderem wegen mehrfacher Veruntreuung und Urkundenfälschung schuldig gesprochen. Neben der Freiheitsstrafe wurde Vinzenz auch zu einer bedingten Geldstrafe verurteilt. Der Prozess dauert rund 2 Wochen, das Urteil folgt erst Monate später. Danach dürfte der Fall ans Bundesgericht gehen, sodass erst 2029 oder sogar noch später ein rechtskräftiges Urteil vorliegen wird.
0: Zu weiteren Meldungen aus dem Ausland. Weltweit sind im letzten Jahr 350 humanitäre Helferinnen und Helfer während eines Einsatzes getötet worden.
10: Mehr als die Hälfte davon kam im Gazastreifen ums Leben. Das zeigen die aktuellen Zahlen der Aid Worker Security Database. Hilfsorganisationen und Regierungen nehmen diese Statistik oft als Referenz, um zu bewerten, wie die Sicherheitslage in einer Region ist. Und die Statistik zeigt weiter, dass im letzten Jahr über 230 Mitarbeitende von Hilfsorganisationen entführt wurden. Der wohl meistgesuchte Verbrecher Irlands ist von Dubai an sein Heimatland ausgeliefert worden. Er kam am Abend in Dublin an und wurde direkt in ein Hochsicherheitsgefängnis gebracht. Der Clan des Mannes soll während Jahrzehnten rund um die Welt mit Drogen und Waffen gehandelt haben. Die irische Justiz wirft dem Clan zudem mehr als 12 Morde vor.
0: Dann haben wir noch eine Sportmeldung, die kommt aus der Tenniswelt.
10: Belinda Bencic steht beim Turnier in Toronto in Kanada im Viertelfinal. Die Schweizerin gewinnt gegen Alexandra Jala von den Philippinen in 2 Sätzen. Das Turnier in Kanada gehört zur 1000er-Kategorie. Das ist die zweithöchste nach den Grand-Slam-Turnieren. Die Börsendaten von SIX, der Nikkei-Index in Tokio steigt um 2%, der Euro wird zu 93,41 gehandelt, der Dollar zu 80,85. Und das Wetter, es wird heute ziemlich sonnig mit einigen dichteren Wolken, am Nachmittag sind vereinzelt Regen und Gewitter möglich, die Temperatur erreicht rund 32 Grad.
0: Das ist die Sendung heute Morgen, verantwortlich ist Tobias Bühlmann. Die Zeit, es ist 8.39 Uhr.
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0: Fast immer dasselbe bei den Wetteraussichten in den letzten Wochen. Viel Sonne und Temperaturen über 30 Grad. Warum ist das Wetter in diesem Sommer so stabil? Katrin Hiss hat nachgefragt bei Jürg Zock von SRF Meteo.
5: Ja, wir haben mehr oder weniger konstant Hochdruckwetter und nicht nur ein Hoch am Boden, sondern es wird auch in der Höhe, in höheren Luftschichten gestützt, dieses stabile Wetter, so ein richtiger Hochdruckkeil sozusagen, ein Block, der das Ganze blockiert. Da ist auch in der Höhe meistens sehr warme Luft und da um diesen Hochdruckkeil, da werden eigentlich alle Tiefdruckgebiete, alle Störungen sozusagen im großen Bogen um die Schweiz umgelenkt und nur manchmal gibt es kurz zwischendurch mal so ein bisschen eine Schwächezone und dann schaffen es dann vielleicht mal einzelne Regengüsse oder Gewitter auch bis zu uns. Auch heute Montag ist das zum Teil noch der Fall.
7: Können Sie erklären, warum es gerade jetzt diese stabile Lage gibt? In anderen Jahren war das ja nicht so.
5: Ja, das ist, könnte man sagen, auch ein Stück weit die Laune der Natur, wo jetzt genau diese Hochdruckgebiete oder dann eben auch die Tiefdruckgebiete liegen. Aber eben, wenn man so einen Block hat, würde ich dem fast sagen, da hat es schon die Tendenz, dass die ganze Sache relativ stabil ist. Und da kommt dann halt eben ein so Hochdruckrücken nach dem anderen zu uns. Und dann gibt es dann halt eben diese sehr stabile Wetterlage.
7: Und welche Veränderungen müssen dann eintreten?

0: Zeit und dann der Weg frei würde für Störungen aus Nordwesten. Aber ist jetzt erst ein erster Trend. Ich möchte da noch nicht allzu viel Hoffnung machen. Möglicherweise nimmt eben die Regenneigung dann Sonntag, Montag, vielleicht auch Dienstag in einer Woche ein bisschen zu. Aber es könnte auch schon kurz danach das nächste Hoch zu uns kommen.
1: Und bis dahin ist Schwitzen und hoffentlich auch Abkühlen angesagt. Das war Jörg Zock von SRF Meteo.
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1: Zuerst drohen die USA dem Iran mit neuen Angriffen, jetzt halten sie sich zurück. Präsident Donald Trump setze vorerst auf wirtschaftlichen Druck und wolle die weitere Entwicklung erst einmal beobachten, heißt es. Und gleichzeitig stellt der Iran neue Forderungen. Was das für die Verhandlungen zwischen den beiden Ländern bedeutet, berichtet ARD-Kollegin Giselle Uecker.
3: Noch vor einer Woche hatte US-Präsident Donald Trump mit neuen massiven Angriffen auf den Iran gedroht. Dann setzte er seine Drohung wieder aus, weil eine Vereinbarung zur Wiedereröffnung der Straße von Hormuz kurz bevorstünde. Seit dem Wochenende stellt das iranische Regime allerdings neue Forderungen an die USA. Darauf angesprochen reagiert Trump in einem Telefongespräch mit dem Nachrichtenportal Axios gelassen. Er wolle auf wirtschaftlichen Druck setzen und sich nun zurückhalten. Die US-Regierung warte ab, verhandle momentan nur halbherzig und beobachte den Iran. Das Land sei in einer schlechten Verfassung, habe kein Geld mehr und leide unter der enormen Inflation. Dazu trägt auch die von den USA verhängte Blockade iranischer Häfen bei. Der Forderung Irans, die Blockade aufzuheben, scheint Trump nicht nachgeben zu wollen. Wie Axios berichtet, äußert sich Trump mit Blick auf die Verhandlungen mit Teheran trotz allem optimistisch und verglich das Hin und Her mit einem Schachspiel. Experten sind allerdings skeptisch, ob Trumps neue Strategie aufgeht und wirtschaftlicher Druck allein den Iran zu einer Kapitulation am Verhandlungstisch zwingen kann.
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1: 8.44 Uhr, Zeit für das News-Update. Heute startet in mehreren Kantonen wieder die Schule und das bei weiterhin hohen Temperaturen. Durch die Hitze werde die Chancengerechtigkeit geschmälert, warnt nun der größte Berufsverband der Lehrpersonen in Basel-Stadt. Eine Warnung kommt auch vom Deutschen Verband der Binnenschifffahrt. In der Rheinischen Post sagt er, wegen der Trockenheit könnte der Rhein in Deutschland schon bald nicht mehr durchgängig befahrbar sein. Falls Güter umgelagert werden müssten auf Schiene oder Straße, könnte das Produkte teurer machen, sagt unser Wirtschaftsredaktor. Der ehemalige Chef der Bank Raiffeisen, Pierin Vinzenz, steht heute erneut vor Gericht. In einem früheren Prozess ist er verurteilt worden zu 3 Jahren und 9 Monaten Freiheitsstrafe wegen mehrfacher Veruntreuung und Urkundenfälschung. Heute nun beginnt der Berufungsprozess. Das Wetter, 32 Grad sollen es heute sein. Dazu viel Sonne und vereinzelt Regen und Gewitter am Nachmittag. Drogenhandel, organisierte Kriminalität und ein jahrelanger Bandenkrieg. Der Ire Daniel Kinahan sorgt derzeit für Schlagzeilen. Der mutmaßliche Gangsterboss ist von Dubai aus in sein Heimatland ausgeliefert worden und muss sich nun vor Gericht verantworten. Aber was ist das genau für eine Geschichte? Das klären wir mit meiner Redaktionskollegin Sophia Fessler jetzt bei mir im Studio. Sie hat Informationen über Kinahan zusammengetragen. Also Sophia Fessler, für Menschen, die noch nie von ihm gehört haben, wer ist Kinahan?
4: Also ich muss ehrlicherweise sagen, ich habe bisher den Namen auch nicht gekannt, aber Daniel Kinahan scheint schon ein ziemlich hohes Tier zu sein. Er soll der mutmaßliche Anführer einer der wichtigsten kriminellen Organisationen in Europa sein, der sogenannten Kinahan Organized Crime Group. Gegründet wurde die Gruppe laut US-Behörden in den 90er Jahren in Dublin von Christopher Christie Kinahan. Laut dem britischen Sender BBC soll das der Vater sein von diesem Daniel Kinahan. Daniel ist irischer Staatsbürger und heute 49 Jahre alt. Er lebte zuletzt in Dubai und wurde dort über Jahre mit der Führung der kriminellen Organisation in Verbindung gebracht. Das US-Außenministerium hat sogar eine Millionensumme für Informationen ausgeschrieben, die zu seiner Festnahme führen.
1: Kinahan Organized Crime Group, das klingt ja wie ein richtiges Unternehmen. Was genau wird Kinahan denn vorgeworfen?
4: Also gemäß der britischen Nachrichtenagentur Press Association wurde er gestern von Dubai nach Dublin geflogen und dort sofort nach Landung einem Haftrichter vorgeführt. Das alles aber unter strengen Sicherheitsvorkehrungen. Danach

0: soll er in ein Hochsicherheitsgefängnis gebracht worden sein. Kinahan wird vorgeworfen, diese Gruppe zwischen Herbst 2015 und Frühling 2017 angeführt zu haben. Gemäß BBC weist sein Anwalt aber jegliche Vorwürfe zurück. Kinahan ist bereits im Frühling in den Vereinigten Arabischen Emiraten verhaftet worden, denn er soll von dort aus die täglichen Geschäfte der Bande geleitet haben. Der Kinahan-Clan wird unter anderem mit Geldwäscherei, Drogen- und Waffenschmuggel in Verbindung gebracht. Die US-Behörden werfen den Mitgliedern der Organisation zudem aber auch Beteiligung an Morden vor. Die Polizei berichtet, das Vermögen der Bande betrage rund 1 Milliarde Euro.
1: Und wieso genau ist Kinahan jetzt nach Irland ausgeliefert worden?
0: Also ein wichtiger Grund gemäß dem Guardian ist das neue Auslieferungsabkommen zwischen Irland und den Vereinigten Arabischen Emiraten, das im Mai letzten Jahres in Kraft trat. Kinahan wurde bereits im April in Dubai festgenommen und legte gegen seine Auslieferung Rechtsmittel ein. Das ist aber gescheitert und daher wurde er jetzt nach Irland gebracht. Jetzt muss er sich wegen diesen Vorwürfen eben vor Gericht verantworten.
1: Der Fall Kinahan. Das waren Informationen von meiner Redaktionskollegin Sophia Fessler. Vielen Dank.
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1: Jetzt ist es 9:09. Unzählige Menschen zieht es nach Spanien dieser Tage, um in den Himmel zu schauen. Denn diesen Mittwoch gibt es nach über 100 Jahren in Spanien wieder eine Sonnenfinsternis. Etwa für eine Minute verdeckt der Mond die Sonne komplett. Und während sich der Himmel verdunkelt, leuchten die Augen in der Tourismusbranche. Denn gerade in die Zone der totalen Sonnenfinsternis, von Nordspanien bis zu den Balearen, zieht es die Leute zuhauf. Wie sich dieser Ausnahmezustand vor Ort zeigt, das habe ich Julia Macher gefragt. Sie ist freie Journalistin in Barcelona.
8: Also er zeigt sich vor allem in zwei Aspekten. Zum einen ist es wirklich unmöglich, noch ein Zimmer zu buchen, egal ob Hotel, Pension oder Ferienapartment. Es ist alles voll und das zum Teil schon seit mehr als 2 Jahren mit Preisen, die mehrfach teurer sind, als wenn ganz normal die Sonne scheint. Und dann gibt es natürlich ein riesiges Medieninteresse. Die Zeitungen und Fernsehsender in Spanien, die überbieten sich mit Sonderteilen. Die Merchandising-Maschinerie läuft auf Hochtouren. Viele Dörfer haben eigene Schutzbrillen entworfen, die sie dann an Bewohner verschenken oder an Touristen verkaufen. Und die Bürgermeister der Dörfer in den Gebieten, durch die der Kernschatten zieht, die konkurrieren so ein bisschen darum, welches Dorf im sonst sehr einsamen und verlassenen Hinterland in Spanien das Beste zur Beobachtung der Sonnenfinsternis ist.
1: Das klingt danach, als ob in diesen abgelegenen Dörfern die Vorfreude sehr groß ist auf diesen Ansturm.
8: Ja, das ist sie allerdings, muss man sagen, zum Teil. Also man freut sich und fürchtet sich zugleich. Ich war am Freitag in einem Dorf, das Los Arcos de las Salinas heißt, in der Provinz Guadalajara, 3 Einwohner pro Quadratmeter. Und das Dorf hat zwar die idealen Bedingungen, um dieses Ereignis zu beobachten, liegt 1000 Meter über dem Meeresspiegel, hat eine Sternwarte, wo auch die Sonnenfinsternis übertragen wird, ein Planetarium, es wird ein Festival organisiert, aber natürlich wird sich die Einwohnerzahl in der derzeit vervielfachen. Normalerweise leben 100 Einwohner in Los Arcos de las Salinas. Erwartet werden jetzt zwischen 2.000, 3.000 oder 4.000 Besuchern und die müssen versorgt werden. Und das ist natürlich eine riesige Herausforderung.
1: Und wie will man die bewältigen?
8: Na, man versucht sich eben ja vorzubereiten und vor allem versucht man sich für Notfälle vorzubereiten. Normalerweise gibt es in diesem Dorf einen Notarzt. Jetzt zur Sonnenfinsternis kommen 3 zusätzliche. Man hat ein eigenes Verkehrskonzept entwickelt. Auf den 2 Straßen des Dorfes darf es nur noch in einer Richtung zirkuliert werden. Und man hat sich von der Regionalregierung Polizeibeamte schicken lassen zur Regelung des Verkehrs. Da gibt es noch ein weiteres Problem. Das Internet da ist sehr schlecht und dieses Ereignis muss natürlich übertragen werden und alle Menschen Menschen werden es fotografieren und hochladen möchten in ihre jeweiligen Netzwerke. Deswegen hat man den Telefonanbieter dazu bewegt, doch noch ein paar Stärkerpunkte aufzustellen. Und ein paar Anwohner haben sich sogar jetzt noch an das Satellitennetzwerk angeschlossen.
1: Welche sind denn die größten Sorgen, die diese Dörfer beschäftigen?
8: Also auch in Spanien ist es sehr heiß und sehr trocken in diesem Sommer. Und die größte Gefahr, die ist der Waldbrand. Es herrscht Alarmstufe Rot. Die Regionalregierung von Aragon zum Beispiel hat deswegen Restriktionen für die gesamte Provinz verhängt. Wildcampen ist ohnehin verboten, aber man darf jetzt auch nicht einfach quer durch den Wald stiefeln, um sich dann mit Freunden den besten Spot zur Beobachtung der Sonnenfinsternis auszusuchen. Die Straßen werden abgesperrt. Und die Regionalregierung, die gestattet die Beobachtung nur an 5 Punkten. An diesen 5 Punkten ist zum Beispiel eine Skistation. Da gibt es dann ein Rahmenprogramm, Musik, Essen und vor allem gibt es da dann eben auch Polizei, Sicherheitspersonal und Feuerwehr, damit keiner auf die Idee kommt, sich dann doch noch irgendwie einen besonders einsamen, idyllischen Ort auszusuchen und möglicherweise ein Feuer verursacht, was ja in Spanien oft katastrophale Auswirkungen haben kann.
1: Also man sorgt vor, weil diese Sonnenfinsternis zu einem ja denkbar ungünstigen Moment kommt. Julia Macher, andere Regionen in dieser Zone der totalen Sonnenfinsternis, die sind sich ja Touristinnen und Touristen mehr als gewohnt. Zum Beispiel Mallorca oder Ibiza. Wie sieht man dem Ereignis dort entgegen?
8: Also da ist es um die Zeit ohnehin voll. Da ist Hochsaison. Hotels sind auch ganz normal ohne Sonnenfinsternis ausgebucht. Und man versucht da das Ereignis als Event zu gestalten, hat auch Angst vor einem drohenden Verkehrschaos, wenn alle auf einen bestimmten Berg fahren oder auf einen besonders tollen Aussichtspunkt. Und deswegen versuchen die Hoteliers, die Besucher dazu zu bewegen, doch im Hotel zu bleiben, machen Rahmenprogramm. Und natürlich gibt es vor allem in Touristenzentren auch immer so, ja, findige Last-Minute-Geschäftsleute, vor allem auf dem Festland entlang der Mittelmeerküste rings ums katalanische Tarragona, konnte man das in den letzten Tagen sehen. Da sind Privatiers auf die Idee gekommen, doch zum Beispiel einen Platz auf ihrem Grundstück zum Campen zu vermieten für 300 Euro ohne Infrastruktur oder die Terrasse zur Vermietung anzubieten. Da habe ich Preise gesehen von bis zu 1000 Euro für 3 Stunden inklusive einer Flasche Sekt.
1: Das war die freie Journalistin Julia Macher. Diese Sonnenfinsternis, wenn auch nicht eine totale Sonnenfinsternis, lässt sich auch von der Schweiz aus gut beobachten. Am Mittwochabend zwischen 20.15 Uhr und 20.20 Uhr soll der Höhepunkt erreicht sein. Und nicht vergessen, Schutzbrille anziehen.
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1: Russland hat seine Gesellschaft weitgehend auf Krieg ausgerichtet. Kritik ist unerwünscht und gefährlich lebt, wer es dennoch wagt. Genau das macht ein Aktivist mit dem Pseudonym Fertoke. Mit künstlicher Intelligenz macht er sich über die russischen Machthaber lustig. Wie? Das zeigt der Beitrag von Christine Hammel.
14: Es ist ein populärer Chanson, für gewöhnlich ein russisches Lied zum Mitsingen. Es dreht sich, es wirbelt, die blaue Kugel. In Fertokes Musikclip ist es kein Liebeslied mehr, sondern jetzt drehen sich, so heißt es im Text, die Rädchen des Putin-Systems. Zu sehen sind Staatsanwälte und Richter, mal in Roben, mal privat beim Fischen, im Hotel oder mit Hündchen. Selbstporträts und Reels, die sie selbst in den sozialen Netzwerken posten.
15: Deine Spur wird nirgendwo verschwinden,
14: verspricht der Song. Dazu sieht man, wie ein blauer Wollfaden zum Knäuel aufgewickelt wird. Im Hintergrund blinken die Datenströme. Eine Drohung und Erinnerung daran, dass die blaue Kugel dreht und wirbelt und somit auch diejenigen hinter Gittern landen können, die verbrecherische Strafen verhängen.
15: Mögen den Rädchen im Getriebe die Sehnen zittern.
14: Hoffnung für Fortgeschrittene. Fertokés KI-generierten Videos werden im Netz für ihren bissigen Humor gefeiert. Sie tauchten Ende 2025 als Antikriegspropaganda auf. Inzwischen sind die vielschichtigen Parabeln Kult. Hunderttausendfach werden sie auf Facebook aufgerufen. Fertoké ist ein Pseudonym. Bekannt ist, dass ein IT-Spezialist in der Emigration dahinter steckt. Er platzt regelrecht vor intellektuellem Übermut und Anspielungsfuror. Seine Videos sind Volkserziehung zur Komplexität.
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14: In Tag des Murmeltiers mischt Fertoké Bilder des Petersburger Wirtschaftsforums von Anfang Juni mit Gestalten und Szenen aus dem 19. Jahrhundert. Die Gäste fahren in der Kutsche vor und staunen über Roboter. Rasputin bildet dem ultraorthodoxen Oligarchen und machtvollen Strippenzieher Konstantin Malofejew an einem Messestand Schokoladenkekse an. Eine delikate Parallelisierung. Rasputin sollte ja doch durch vergiftetes Gebäck aus dem Weg geschafft werden. Tag des Murmeltiers spielt auf die Zeitschleife an in dem Film und täglich grüßt das Murmeltier. Der TV-Wetteransager Phil Connors erlebt da immer wieder denselben Tag. So auch die vergangenheitsbesessenen Russen. Das Video endet in einer vielsagenden Szene. Felix Dzerzhinsky, Gründer des russischen Geheimdienstes, hält ein ordensgeschmücktes Murmeltier auf dem Schoß. In Moskau soll nämlich sein Denkmal wieder aufgestellt werden. Die KI kann russische Z-Realität durch humorvolle Überzeichnung spielerisch entlarven. Polizistinnen tanzen da mit russischem Haarschmuck und Schlagstöcken vor dem russischen Pavillon auf der Biennale. Düstere Plakate fordern in Moskau unumwunden auf: Gebär mehr. Oder der Teufel, der einen Vertrag in Händen hält, befiehlt: Unterschreib da. Menschen werden in Fabriken gestampft und Mischka der Bär tanzt nur noch an der dicken Eisenkette. Spöttische Komik als Entlastung vom Falschen, als Kritik und Abhilfe. Fertoké promptet wahre Teufeliaden, kluge Selbstbehauptungen in böser Wirklichkeit.
1: Hunderttausendfach werden seine Videos geklickt, die russischen Antikriegsvideos. Das war der Beitrag von Christine Hammel. In 18 Sekunden ist es 9. Da machen wir weiter mit der nächsten Ausgabe von heute Morgen. Ich bin Vera Deragisch. Guten Morgen. Hitzebetreuung statt Unterricht. Wie man in einigen Schulen versucht, mit der Hitze umzugehen. Das gleich als Erstes. Und der ehemalige Raiffeisenbankchef Pierin Vinzenz steht ab heute erneut vor Gericht. Dass er jemals ins Gefängnis muss, ist aber unwahrscheinlich, sagt ein Beobachter. Und das Wetter für heute jetzt mit Lukas Siegfried.
17: Es wird heute ziemlich sonnig bei 32 Grad. Am Nachmittag sind vereinzelt Regen oder Gewitter möglich.
1: Nichts mehr mit Baden und Glasse essen. Heute heißt es wieder rechnen und Französisch lernen. In Bern, Solothurn oder St. Gallen und auch in den beiden Basel hat die Schule wieder begonnen. Das bei anhaltender Hitze, die viele Schulzimmer so richtig aufheizt. Dieser Hitze sei längst mehr als einfach nur unangenehm, sagt nun der größte Verband der Lehrpersonen in Basel-Stadt. Die Hitze wirke sich auf die Leistung aus und letztendlich auch auf die Chancengerechtigkeit. Regionalredaktorin Nina Gigax.
18: Schon am Morgen sei es in vielen Klassenzimmern zu heiß zum Unterrichten, sagt Jean-Michel Héritier, Präsident des größten Berufsverbands der Lehrpersonen in Basel. Als Lehrer bleibe ihm nur noch, die Klasse zu betreuen.
19: Damit die Eltern nicht die Kinder abholen müssen wie früher, wenn es Hitzeferien gab, machen wir dann Hitzehütedienst.
18: Die Hitze habe pädagogische Folgen, warnt Héritier. sie sorge für zusätzliche Unterschiede an den Schulen. Wenige Standorte hätten Lüftungssysteme, da sei normales Unterrichten möglich. Dort, wo es keine Abkühlung gäbe, sei das nicht mehr möglich. Die Folge seien Leistungsunterschiede je nach Schulstandort. Die Chancengerechtigkeit werde geschmälert. Und er fürchte, dass die Bildungsziele nicht mehr erreicht würden.
19: Dort, wo Hitze in den Räumlichkeiten ist, dort wird das Bildungsniveau ganz sicher nicht mehr steigen, sondern sinken.
18: Ja, es gäbe Unterschiede, sagt Doris Ilk, Co-Leiterin der Basler Volksschulen.
20: Das wollen wir nicht schönreden, das ist eine Tatsache.
18: Deshalb gäbe es Hitzeschutzmaßnahmen. Lehrpersonen könnten den Stundenplan anpassen.
20: Dass man sich vielleicht mit bildlichem Gestalten oder mit Fächern, die nicht so kopflastig sind, auseinandersetzt.
18: Das Kopflastige könne in kühleren Monaten nachgeholt werden. Außerdem könnten Lehrpersonen zusätzliche Pausen einlegen oder den Unterricht an kühlere Orte verlegen. In den Keller des Schulhauses oder in ein Museum zum Beispiel. Der Kanton Basel-Stadt testet zudem an ausgewählten Standorten, ob Decken, Ventilatoren und Lüften in der Nacht Abhilfe schaffen.
20: Aber wir wissen natürlich, wenn es so wie jetzt momentan über längere Zeit heiß bleibt, dann werden andere Maßnahmen dringender, dann braucht es wirklich bauliche Maßnahmen.
18: Das dauere aber und koste viel. Auf die Frage, ob die Schülerinnen und Schüler die Lernziele noch erreichen, sagt Ilk, man versuche, das Mögliche möglich zu machen. Jean-Michel Héritier reicht das nicht. Nicht alle Klassen hätten die Möglichkeit, an kühlere Orte auszuweichen. Deckenventilatoren installiere der Kanton nur vereinzelt.
19: Unter dem Strich bleibt es dabei, wir brauchen bessere Räumlichkeiten, um in Zukunft den Bildungserfolg garantieren zu können.
18: Und das gelte nicht nur für die Schulen in Basel-Stadt, sondern wohl für die ganze Schweiz.
1: Nina Gigax. Auch der Nationale Verband der Lehrerinnen und Lehrer verlangt Hitzemaßnahmen an den Schweizer Schulen und einen Grenzwert von 26 Grad in Schulräumen. Ob heiß oder nicht, der erste Schultag bleibt auf jeden Fall in Erinnerung, wie er sich über die letzten Jahrzehnte in der Schweiz verändert hat, wie sich die Schultags verändert haben. Das zeigt jetzt eine hübsche Bildstrecke auf der SRF News App. Die außergewöhnliche Hitze in diesem Sommer, die zeigt sich auch in Zahlen. In Westeuropa war es im Juni und Juli so heiß wie nie zuvor, Lukas Siegfried.
17: Ja, die Durchschnittstemperatur in Westeuropa lag in diesen beiden Monaten bei 21,6 Grad. Das teilt der Klimadienst der EU mit. Und auch das Wasser entlang der Atlantikküste und im westlichen Mittelmeer war so warm wie noch nie. Allerdings verweist der EU-Dienst auch auf ein ausgeprägtes Temperaturgefälle von West nach Osteuropa und nach Skandinavien, wo es wesentlich kühler war. Weltweit betrachtet war der Juli dieses Jahres der zweitwärmste seit Beginn der Aufzeichnungen. Die hohen Temperaturen und insbesondere die Trockenheit haben auch Folgen für den Schiffsverkehr, zum Beispiel auf dem Rhein. Weil der Fluss wenig Wasser hat, könnte der Rhein in Deutschland in den nächsten Tagen nicht mehr durchgängig befahrbar sein. Das sagt der Deutsche Verband für Binnenschifffahrt zur Zeitung Rheinische Post. Waren müssten dann auf Lastwagen und Züge umgelagert werden und könnten dadurch teurer werden. Und bei gewissen Gütern wäre der Transport via Straße oder Schiene schwierig, erklärt unser Wirtschaftsredaktor Dario Pelosi.
21: Kopfzerbrechen bereiten Logistikunternehmen Güter, die eben nicht so einfach vom Schiff auf die Bahn oder die Straße umgelagert werden können. Das können sperrige Güter wie Maschinenteile sein. Da braucht es Sondertransporte, das ist aufwendig. Schwere Güter wie Metalle sind ebenfalls am einfachsten per Schiff zu transportieren. Aber vor allem sind Transporte von Gefahrengütern ein Problem. Chemikalien zum Beispiel, die dürfen teilweise nicht auf der Straße transportiert werden. Und das Verkehrsnetz der Güterbahn von Norden in den Süden ist bis 2030 wegen Baustellen deutlich eingeschränkt.
17: Sagt Dario Pelosi. Falls die internationale Transportroute auf dem Rhein unterbrochen würde, dann hätte das auch Folgen für die Schweiz.
1: Er war einer der bekanntesten Banker der Schweiz und heute steht er zum zweiten Mal vor Gericht. In Zürich beginnt der Berufungsprozess gegen Pirin Vinzenz. Die erste Instanz hat den ehemaligen Chef der Raiffeisenbank zu einer Freiheitsstrafe von 3 Jahren und 9 Monaten verurteilt. Und nun stellt sich die Frage, ob das Obergericht dieses Urteil korrigiert. Wirtschaftsredaktor Manuel Rentsch.
0: Pierin Vinzenz ist nach wie vor ein freier Mann. Zwar hat ihn das Bezirksgericht vor 4 Jahren verurteilt, doch seine Anwälte haben das Urteil angefochten und es ist deshalb nicht rechtskräftig. Heute beginnt der Prozess am Obergericht. Peter V. Kunz, Professor für Wirtschaftsrecht an der Universität Bern, geht davon aus, dass das Obergericht das Strafmaß senken könnte. Es sei schwierig zu beweisen, dass ein Schaden entstanden sei und dass Vinzenz arglistig getäuscht habe, also besonders hinterhältig. Das Bezirksgericht hatte Vinzenz unter anderem wegen mehrfacher Veruntreuung und Urkundenfälschung schuldig gesprochen. Neben der Freiheitsstrafe wurde Vinzenz auch zu einer bedingten Geldstrafe verurteilt. Der Prozess dauert rund 2 Wochen, das Urteil folgt erst Monate später. Danach dürfte der Fall ans Bundesgericht gehen, sodass erst 2029 oder sogar noch später ein rechtskräftiges Urteil vorliegen wird.
1: Wirtschaftsredaktor Manuel Rentsch hat berichtet. Und wir gehen wieder ins Ausland. Weltweit sind im letzten Jahr 350 humanitäre Helferinnen und Helfer während eines Einsatzes getötet worden.
17: Mehr als die Hälfte davon kam im Gazastreifen ums Leben. Das zeigen die aktuellen Zahlen der Aid Worker Security Database. Hilfsorganisationen und Regierungen nehmen diese Statistik oft als Referenz, um zu bewerten, wie in einer Region die Sicherheitslage ist. Und die Statistik zeigt weiter, dass im letzten Jahr über 230 Mitarbeitende von Hilfsorganisationen entführt wurden. Dann ein anderes Thema. Ein Tropensturm ist auf die chinesische Metropole Shanghai getroffen, mit heftigem Regen und starken Windböen. Der Verkehr in der Stadt ist deshalb eingeschränkt. Mehrere U-Bahn-Linien fahren nicht oder nur teilweise. Auch Fähren- und Ausflugsschiffe bleiben im Hafen. Und an den Flughäfen von Shanghai werden fast die Hälfte der geplanten Starts und Landungen gestrichen. Die Behörden haben die Menschen aufgefordert, wenn möglich zu Hause zu bleiben. Der Sturm mit dem Namen Dolphin hatte zuvor schon in Japan und in anderen Gebieten Chinas Schäden angerichtet.
1: Dann haben wir noch Sport für Sie mit einer Meldung vom Tennis.
17: Belinda Bencic steht beim Turnier in Toronto in Kanada im Viertelfinal. Die Schweizerin gewinnt gegen Alexandra Jala von den Philippinen in 2 Sätzen. Das Turnier in Kanada gehört zur Tausender-Kategorie. Das ist die zweithöchste nach den Grand-Slam-Turnieren. Noch die aktuellen Devisenkurse, mitgeteilt von 6. Der Euro wird zu 93,41 Rappen gehandelt und einen Dollar gibt's für 80,84 Rappen.
1: Die Informationen von heute Morgen. Verantwortlich ist Produzent Tobias Bühlmann. Und die Zeit, es ist 9:09 vorbei.

0: Haben Sie eben gehört, auch der Schiffsverkehr spürt die Folgen von Hitze und Trockenheit, zum Beispiel auf dem Rhein. Die Lage ist so angespannt, dass der Deutsche Bundesverband für Binnenschifffahrt eine Warnung rausgibt. Der Wassermangel könnte die internationale Transportroute im Rhein schon in den nächsten Tagen unterbrechen, im mittleren Flussabschnitt zwischen Koblenz und Mainz. Und der Geschäftsführer des Verbands sagt in einem Interview, dass der Rhein damit im Prinzip nicht mehr durchgängig befahrbar und damit zweigeteilt ist. Was das bedeuten würde, das habe ich Wirtschaftsredaktor Dario Bellosi gefragt.
1: Jens Schwaner vom Bundesverband für Binnenschifffahrt skizziert ein weniger erfreuliches Bild, gerade eben für Transporte von den wichtigen Häfen Rotterdam oder Antwerpen nach Basel. Das ist, dass die Waren von den Nordseehäfen bis circa eben nach Köln transportiert werden, dann zwar über verschiedene Kanäle und Nebenflüsse Richtung Südosteuropa und dem Schwarzen Meer weiter transportiert werden können. Da gibt es allerdings auch Probleme mit sehr tiefen Pegelstätten. Aber für den Weitertransport Richtung Süddeutschland oder eben der Schweiz müssten die Waren umgelagert werden. Und das Gleiche gilt für Waren aus der Schweiz rein abwärts. Das macht es aufwendig und teuer.
0: Droht uns in diesem Fall ein Engpass an wichtigen Gütern wie Treibstoff oder Getreide?
1: Ein Engpass, das denke ich nicht. Aber Getreide und Treibstoff können auch per Bahn oder Lastwagen transportiert werden, aber eben nicht so günstig und damit geht die Rechnung für viele nicht mehr auf. Das heißt, Grundnahrungsmittel wie Brot oder Futtermittel, die dürften teurer werden.
0: Also Brot haben Sie jetzt erwähnt. Welche Güter sonst wären denn besonders betroffen?
1: Kopfzerbrechen bereiten Logistikunternehmen Güter, die eben nicht so einfach vom Schiff auf die Bahn oder die Straße umgelagert werden können. Das können sperrige Güter wie Maschinenteile sein. Da braucht es Sondertransporte, das ist aufwendig. Schwere Güter wie Metalle sind ebenfalls am einfachsten per Schiff zu transportieren. Aber vor allem sind Transporte von Gefahrengütern ein Problem. Chemikalien zum Beispiel, die dürfen teilweise nicht auf der Straße transportiert werden. Und das Verkehrsnetz der Güterbahn von Norden in den Süden ist bis 2030 wegen Baustellen deutlich eingeschränkt.
0: Deutschland hat in einigen Gebieten schon reagiert, hat etwa das Sonntagsfahrverbot für größere Lastwagen gelockert, um eben Güter auf der Straße transportieren zu können. Ist denn das eine Alternative zur Schifffahrt?
1: Jein. Natürlich, man kann theoretisch Container, Getreide, Schüttgut auf Lastwagen verladen. Allerdings, wenn ich jetzt eine Rechnung mache, auf einem Rheinschiff haben je nach Größe bis zu mehreren hundert Container Platz. Jene, die bis nach Basel fahren, vielleicht, sagen wir, höchstens gut 90. Das auf Züge zu verladen, ist möglich, wenn ich einen Zug finde, der dann auch fahren kann. Auf der Straße brauche ich pro Container einen Lastwagen. Und auch wenn jetzt die Lastwagen größer sein dürften und am Sonntag fahren, ich brauche auch Chauffeurinnen und Chauffeure. Und diese zu finden, das hat mir ein Branchenkenner bestätigt, das ist alles andere als einfach.
0: Die Folgen der Trockenheit für die Rheinschifffahrt, darüber haben wir mit Wirtschaftsredaktor Dario Bellosi gesprochen. Und wir bleiben beim Dauerthema. Diesen Sommer wechseln nach Frankreich. Der Juli war dort der heißeste seit 1900 und gleichzeitig einer der trockensten überhaupt. Und inzwischen gilt für rund zwei Drittel des Landes die höchste Hitzewarnstufe. ARD-Korrespondentin Caroline Diller.
2: Vertrocknete Felder, tausende Hühner, die wegen der Hitze gestorben sind, Kühe, die weniger Milch produzieren. Die anhaltende Hitze und Trockenheit in Frankreich macht besonders den Landwirten zu schaffen. In der Bretagne etwa drohen Ernteeinbrüche bei Gemüse, warnen Vertreter der Bauerngewerkschaften. Viele Betriebe müssen außerdem über Kurzarbeit nachdenken oder haben ihre Saisonkräfte entlassen. Verbraucher dagegen müssen sich im Herbst wohl auf steigende Preise für Obst und Gemüse einstellen. Mit einer durchschnittlichen Temperatur von 24,9 Grad war der Juli der heißeste Monat seit 1900, meldet der staatliche Wetterdienst Météo France, und einer der trockensten jemals. Bürgerinnen und Bürger können sich auf der Online-Plattform Vigio informieren, wie trocken es in ihrer Region ist. Aktuell gilt für zwei Drittel des Landes die höchste Warnstufe Krise. In den betroffenen Departements gelten offizielle Anweisungen zum Wassersparen. Private Pools dürfen nicht befüllt, öffentliche Grünanlagen nicht bewässert werden. Einige Kommunen berichten von Schwierigkeiten bei der Versorgung mit Leitungswasser. Je nach Region gibt es auch Einschränkungen für die Bewässerung in der Landwirtschaft. Die Bauerngewerkschaft Coordination Rurale hat aber bereits dazu aufgerufen, diese Anweisungen der Behörden zu ignorieren. Ende Juli hatte die Nationalversammlung per Gesetz festgelegt, dass der Wasserzugang für Landwirte erleichtert werden soll und Bauern bis 2035 insgesamt doppelt so viel Wasser zurückhalten und speichern dürfen wie bisher. Kritiker und Umweltschützer warnen, dass dieses Gesetz die Wasserknappheit weiter verschärfen könnte. An mehreren französischen Atomkraftwerken mussten Reaktoren gedrosselt oder vorübergehend abgeschaltet werden, weil das Kühlwasser aus den Flüssen zu warm war. Für die kommende Woche hat der Wetterdienst Météo France eine neue Hitzewelle angekündigt, mit Temperaturen zwischen 35 und 40 Grad in weiten Teilen des Landes.
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0: Um 8:45 die Kurzübersicht zu den wichtigsten Themen dieses Morgens. Heute hat in mehreren Kantonen wieder die Schule begonnen und das bei weiter hohen Temperaturen. Durch die Hitze werde die Chancengerechtigkeit geschmälert, warnt nun der größte Berufsverband der Lehrpersonen in Basel-Stadt. Eine Warnung kommt auch vom Deutschen Verband der Binnenschifffahrt. In der Zeitung Rheinische Post sagt er, wegen der Trockenheit könnte der Rhein in Deutschland schon bald nicht mehr durchgängig befahrbar sein. Falls Güter umgelagert werden müssten, könnte das Produkte teurer machen, sagt unser Wirtschaftsredaktor. Der ehemalige Chef der Bank Raiffeisen, Pierin Vinzenz, steht heute erneut vor Gericht. In einem früheren Prozess ist er wegen mehrfacher Veruntreuung und Urkundenfälschung verurteilt worden zu 3 Jahren und 9 Monaten Freiheitsstrafe. Heute nun beginnt der Berufungsprozess. Und heute Montag gibt es einen weiteren Hitzetag mit Temperaturen bis zu 32 Grad. Dazu ziemlich viel Sonne, aber am Nachmittag auch vereinzelt Regen und Gewitter. Die Billig-Airline EasyJet bekommt einen neuen Besitzer. Der US-Finanzinvestor Apollo hat sich in einem Bieterwettstreit durchgesetzt. Und er kauft nun für umgerechnet gut 6 Milliarden Franken EasyJet-Aktien. Ist das ein guter Preis für Apollo? Das hat Rachel Berocci Stefan Eiselin gefragt. Der ist Herausgeber des Luftfahrtmagazins Aerotelegraph.
4: Am Ende muss dann natürlich immer der Investor entscheiden. Apollo hat sich jetzt für diese 5,7 Milliarden Pfund, oder das klingt nach wahnsinnig viel. Man muss auch daran denken, dass die erste Offerte, die es von Castlelake gegeben hat, als dieser Bieterkampf um EasyJet losging, der lag ungefähr bei 4 Milliarden. Also sind jetzt fast 50% drüber. Aber dennoch, wenn man anschaut, was EasyJet ist, wie viele Flugzeuge die haben, wie viele Landerechte die haben, wie viele Passagiere die pro Jahr transportieren, ist das jetzt nicht unglaublich teuer, auch wenn es nach sehr viel Geld klingt.
5: Wie begehrt ist denn die Fluggesellschaft EasyJet?
4: Was immer ein bisschen spannend ist, dass EasyJet ist ja an der Börse. Das heißt, jeder Mann, jede Frau kann diese Aktien kaufen. Auch wir zwei zusammen, wenn wir diese Milliarden hätten, hätten EasyJet übernehmen können, weil das ist ein börsennotiertes Unternehmen. Jeder kann da eine Offerte machen. Und jetzt hat einfach jemand erkannt, dass die Bewertung an der Börse vermutlich so niedrig war, dass es interessant sein könnte, jetzt diese Gesellschaft zu übernehmen. Es ist ja auch interessant, es sind keine Industrie-, also Brancheninvestoren, sondern es waren beides Finanzinvestoren. Also Castlelake ist eine Finanzgesellschaft und Apollo jetzt auch. Das sind Investmentgesellschaften, also die sind an einer Rendite interessiert. Das sind, früher hat man etwas abschätzig gesagt, Spekulanten, oder? Die kaufen günstig und wollen dann irgendwann das wieder teurer verkaufen und dabei einen guten Schnitt machen. Und zum Beispiel bei SAS hat auch ein Finanzinvestor mitgemacht, als SAS zu verkaufen war. Und nachher wurde diese Beteiligung weiterverkauft an Air France und KLM. Also das sind natürlich so Möglichkeiten, dass man das später weiterverkauft aus jemandem aus der Industrie. Aber manchmal ist es auch so, dass es an einen weiteren Finanzinvestor weitergereicht wird, der das Gefühl hat, er kann noch mehr rausholen.
5: Die Investorengesellschaft sagt jetzt in diesem Fall auch, sie wolle die eingeschlagene Strategie bei EasyJet weiterführen. Also sie wollen da nicht etwas Neues probieren. Was heißt das genau?
4: EasyJet hat in den letzten Jahren sich auch stark verändert. Also ich meine, die sind die zweitgrößte billige Airline in Europa. nach Ryanair, können aber mit dem Preis nicht mit Ryanair mithalten, haben auch ihr Produkt verbessert jetzt gegenüber einer Ryanair. Sie fliegen an zentrale Flughäfen. Bei Ryanair zum Beispiel fliegen sie oft ja nicht an den Hauptflughafen einer Stadt, sondern an den Nebenflughafen, der günstigere Gebühren hat, wo sie schneller auch wieder wegfliegen können. Das ist sehr interessant für billige Airlines. Und EasyJet hat sich entschieden, sich ein bisschen höher zu positionieren. Das funktioniert relativ gut. Wobei natürlich der Druck genauso da ist, der die ganze Branche hat. Da war Covid einmal, dann kam jetzt der hohe Ölpreis als Folge des Iran-Krieges. Also es sind schon Herausforderungen, aber EasyJet ist sicher, weil sie so eine moderne Flotte auch hat. Die haben begonnen, eigentlich die ganze Flotte zu erneuern. Es sind über 360 Flugzeuge mit einem Durchschnittsalter von 11. Das wird in den nächsten Jahren wird das deutlich nochmal sinken, weil neue Flugzeuge hinzukommen und alte rausgehen. Und das ist auch etwas, was interessant sein könnte für einen Investor. Gleichzeitig haben sie interessante sogenannte Slots, also Zeitnischen für Starts und Landungen an großen Flughäfen. Auch so etwas ist interessant. Und von dem her gibt es ja auch immer wieder Spekulationen, dass vielleicht ein Investor EasyJet auch zerschlagen könnte, dass er also die Flugzeuge abgesehen hat, dass es auf die Landerechte abgesehen hat. Soweit sind wir aber noch lange nicht. Jetzt geht es einfach darum, dass EasyJet weiterarbeiten kann, ihre Resultate verbessern kann und dass durch das die Beteiligung steigt oder an Wert gewinnt. Und das will Apollo als erstes.
5: Es gibt aber dennoch Sorgen, auch wenn die Strategie in erster Linie mal weitergeführt wird. In Genf zum Beispiel hat die Wirtschaft reagiert und pocht darauf, dass die Flugverbindungen von und nach Genf beibehalten werden. Welche Auswirkungen könnte der Investorenwechsel auf die großen EasyJet-Flughäfen Basel und Genf und aber auch Zürich haben?
4: Ich glaube, grundsätzlich muss man nicht so viel Angst haben. Ich glaube, Strecken, die gefährdet sind, das sind Strecken, die sowieso schon gefährdet waren. Also ich glaube nicht, weil jetzt ein Investor kommt, sind Strecken automatisch gefährdet. Airlines, vor allem billige Airlines, die können schnell entscheiden. Die haben ja keine Zubringerflüge, die sie füllen müssen. Der Zubringerflug ist wichtig für den Langstreckenflug, das haben die nicht. Die sind viel flexibler in der Anpassung ihres Netzes und darum können sie auch sehr viel schneller entscheiden, wenn eine Strecke nicht profitabel ist. Also wenn EasyJet Strecken hat, die nicht profitabel sind, dann würden die mit oder ohne Investor wegfallen, früher oder später. Was man vielleicht sagen kann, dass der Druck auf die Rendite sicher nochmal zunimmt, oder? Weil man jetzt einen Investor hat, der mächtig ist, oder? Der eine Mehrheit hat, der eine klare Mehrheit hat und der will was sehen. Und das ist was anderes, als wenn Sie natürlich Kleinaktionäre haben, ganz viele mit Anteilen, die keine Mehrheit sind. Von dem her wird der Druck sicher zunehmen, aber grundsätzlich ist es immer so, billige Airlines bedienen Strecken, die für sie profitabel sind.
0: Das war Stefan Eiselin, Herausgeber des Luftfahrtmagazins Aero Telegraph.
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0: Er war einer der einflussreichsten US-Rapper Tupac Shakur. Vor fast 30 Jahren wurde er ermordet. Und jetzt kommt ein Mann vor Gericht, der etwas mit diesem Mord zu tun gehabt haben soll. ARD-Korrespondentin Antje Sieb mit den Einzelheiten.
6: Heute soll in Las Vegas der Prozess um den Mord an Tupac Shakur beginnen. Der 25-jährige Rapper wurde dort vor rund 30 Jahren durch Schüsse aus einem vorbeifahrenden Auto tödlich verletzt. In den Fall ist vor 3 Jahren Bewegung gekommen, als die Behörden einen heute 63-Jährigen unter Mordverdacht festgenommen haben. Der Vorwurf, er soll Tupac Shakur zwar nicht selbst erschossen, aber die Tat organisiert haben. Der Hintergrund, ein vorangegangener Streit und Rivalitäten zwischen Straßengangs aus Compton im Raum Los Angeles. Was führte nach so langer Zeit zum Prozess? Der Angeklagte hatte vor einigen Jahren ein Buch mit Enthüllungen über die Tat veröffentlicht und dort und in Medieninterviews etwa behauptet, er habe damals im Tatauto gesessen und die Waffe besorgt. Heute plädiert er auf unschuldig. Von den anderen mutmaßlichen Insassen des Autos lebt keiner mehr. Im Falle einer Verurteilung könnte dem Angeklagten eine lebenslängliche Freiheitsstrafe drohen. Der Prozess soll mit der Auswahl der Jury beginnen.
0: Der Kurzbericht von Antje Sieb.
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0: Und heute hören Sie in dieser Rubrik einen Beitrag über Recep Tayyip Erdogan, der seit mehr als 20 Jahren die türkische Politik wie kein anderer prägt. Zuerst war er Regierungschef und dann wurde er Staatspräsident. Erstmals, genau heute, vor 12 Jahren. Schon vor der Wahl hatte Erdogan angekündigt, dass er dieses Amt mit mehr Macht ausstatten würde. Und so kam es dann auch. Die Tageschronik von Marco Koller.
10: Bugün Türkiye'nin küllerinden doğuşunun, yeni Türkiye'nin kuruluşunun günüdür.
11: Heute ist der Tag der Wiedergeburt der Türkei. Der Tag der Gründung der neuen Türkei. Das sagte Recep Tayyip Erdogan in einer Rede vor seinen Parteianhängern, als sein Sieg bei der Präsidentschaftswahl feststand. Und er sagte, er werde der Präsident aller Türkinnen und Türken sein. Es waren vergleichsweise versöhnliche Worte nach einem gehässigen Wahlkampf. Das Rennen war im ersten Wahlgang schon entschieden. Erdogan erreichte knapp 52% der Stimmen und damit das absolute Mehr. Die zwei größten Oppositionsparteien hatten sich zwar zusammengetan und sich auf einen Kandidaten geeinigt, sie konnten Erdogan aber nicht einmal so in eine Stichwahl zwingen. Zum ersten Mal überhaupt konnten die Türkinnen und Türken an diesem 10. August 2014 einen Präsidenten wählen. Bis anhin war der Staatspräsident nämlich jeweils vom Parlament bestimmt worden. Doch mit einer Verfassungsreform war nun die Volkswahl eingeführt worden. Treibende Kraft dahinter, die nationalkonservative Partei von Erdogan, die AKP. Nun war Erdogan also an der Spitze des türkischen Staats angekommen. Er, der in einfachen Verhältnissen in Istanbul aufgewachsen war. Er war zuvor bereits Stadtpräsident von Istanbul gewesen und seit 2003 türkischer Regierungschef. Die AKP hatte im Parlament die absolute Mehrheit. Umfragen vor der Präsidentschaftswahl hatten einen Sieg von Erdogan schon vorausgesagt. Erdogan habe durchaus einen Leistungsausweis, erklärte Korrespondentin Ruth Bosshardt am Wahlabend in der Tagesschau.
12: Vor allem in den Anfangsjahren seiner Regierungszeit gab es einen großen wirtschaftlichen Aufschwung, an dem die zahlenmäßig gewichtigen Unterschichten teilnehmen konnten. Die gehören heute zu seinen loyalsten Anhängern. Und Erdogan hat auch die Infrastruktur ausgebaut.
11: Und er habe auch das heiße Eisen der Kurdenfrage angepackt. Auch das habe ihm wohl Stimmen gebracht. Als Präsident wollte Erdogan die Rolle des Präsidenten nun neu gestalten. Er wollte sich nicht mit repräsentativen Aufgaben begnügen. Es schwebe ihm ein Präsidialsystem wie in China oder Russland vor, hatte er schon im Wahlkampf gesagt. Korrespondentin Irin Meyer erklärte am Tag nach der Wahl in der Sendung Rendezvous:
13: Die geltende Verfassung der Türkei sagt zum Beispiel, dass ein Staatspräsident die Sitzungen der Regierung leiten könne, wenn er dies für notwendig halte. Das haben die bisherigen Präsidenten nie gemacht. Erdogan hat im Wahlkampf gesagt, er werde dies mindestens einmal im Monat tun. Dann geht man davon aus, dass er einen sehr loyalen Premierminister einsetzen wird. Das heißt, Regierung und Präsident könnten verschmelzen und Erdogan könnte schon sehr bald sehr viel Macht haben oder sich die Macht nehmen.
11: Die Opposition wolle ein Präsidialsystem um keinen Preis. Aber die Opposition sei geschwächt, sagte Irin Meyer.
13: Sie trägt schwer an ihrer Regierungsvergangenheit der letzten Jahrzehnte. Sie wird von vielen sehr kritisch gesehen. Und sie hat ein Vakuum geöffnet, das nun Erdogan mit aller Wucht füllt.
11: 3 Jahre später, im Jahr 2017, kam das Präsidialsystem dann. Die Stimmbevölkerung sagte knapp Ja zu einer Verfassungsänderung. Das Amt des Regierungschefs wurde damit abgeschafft. Der türkische Präsident kann seither weitgehend mit Dekreten regieren oder Minister frei bestimmen. Musik Doch zunächst einmal ließ Recep Tayyip Erdogan sich von seinen Anhängerinnen und Anhängern feiern. Heute vor 12 Jahren, als er zum ersten Mal als Präsident der Türkei gewählt wurde.
0: Die Tageschronik vom 10. August von Marco Kollers ging über Recep Tayyip Erdogan. Heute, an diesem 10. August, wird es wieder richtig heiß. Ich wünsche trotzdem einen angenehmen Montag.
14: Die Nachrichten von SRF um 9:30 mit Corinna Heinzmann. In verschiedenen Kantonen geht für die Kinder und Jugendlichen nach den Sommerferien heute die Schule wieder los. Und das bei anhaltender Hitze. Der größte Berufsverband der Lehrpersonen Basel-Stadt warnt nun, überhitzte Klassenzimmer hätten pädagogische Folgen. Unter anderem werde die Chancengerechtigkeit geschmälert. Regionalkorrespondentin Nina Gigax.
15: Schon am Morgen sei es in vielen Klassenzimmern zu heiß zum Unterrichten, sagt Jean-Michel Héritier, Präsident des größten Berufsverbands der Lehrpersonen in Basel.
16: Damit die Eltern nicht die Kinder abholen müssen wie früher, wenn es Hitzeferien gab, machen wir dann Hitzehütedienst.
15: Das habe Folgen. Je nach Standort würden die Bildungsziele nicht mehr erreicht. Die Chancengerechtigkeit werde geschmälert, sagt Héritier. Ja, es gebe Unterschiede, sagt Doris Ilk, Co-Leiterin der Basler Volksschulen.
17: Das wollen wir nicht schönreden, das ist eine Tatsache.
15: Deshalb gäbe es Hitzeschutzmaßnahmen. Lehrpersonen könnten den Stundenplan anpassen, zusätzliche Pausen einlegen oder den Unterricht an kühlere Orte verlegen. Jean-Michel Héritier reicht das nicht.
16: Unter dem Strich bleibt es dabei, wir brauchen bessere Räumlichkeiten, um in Zukunft den Bildungserfolg garantieren zu können.
15: Und das müsse rasch geschehen. Schulen seien schließlich Bildungsinstitutionen und nicht Betreuungsorte.
14: Die hohen Temperaturen und insbesondere die Trockenheit haben auch Folgen für den Schiffsverkehr, zum Beispiel auf dem Rhein. Der Deutsche Verband für Binnenschifffahrt sagt zur Zeitung Rheinische Post, wegen des tiefen Wasserpegels könnte es sein, dass der Rhein in Deutschland bald nicht mehr durchgängig befahrbar sei. Falls die internationale Transportroute auf dem Rhein unterbrochen würde, hätte das auch Folgen für die Schweiz, sagt SRF-Wirtschaftsredaktor Dario Pelosi. Waren müssten auf Lastwagen und Züge umgelagert werden und könnten dadurch teurer werden. Und bei gewissen Gütern wäre der Transport via Straße oder Schiene schwierig, so der Wirtschaftsredaktor.
1: Kopfzerbrechen bereiten Logistikunternehmen Güter, die eben nicht so einfach vom Schiff auf die Bahn oder die Straße umgelagert werden können. Das können sperrige Güter wie Maschinenteile sein. Da braucht es Sondertransporte, das ist aufwendig. Schwere Güter wie Metalle sind ebenfalls am einfachsten per Schiff zu transportieren. Aber vor allem sind Transporte von Gefahrengütern ein Problem. Chemikalien zum Beispiel, die dürfen teilweise nicht auf der Straße transportiert werden. Und das Verkehrsnetz der Güterbahn von Norden in den Süden ist bis 2030 wegen Baustellen deutlich eingeschränkt,
14: sagt SRF-Wirtschaftsredaktor Dario Pelosi. Dann die Börsendaten von SIX. Der Swiss Market Index liegt im Moment bei 14.582 Punkten plus 0,3%. Der Euro wird zu 93,38 Rappen gehandelt, der Dollar zu 80,81 Rappen. Und noch der Blick aufs Wetter. Heute ist es ziemlich sonnig mit einigen dichteren Wolkenfeldern. Vor allem am Nachmittag kommen lokale Platzregen und Gewitter auf. Es wird heiß mit rund 32 Grad. Das waren Nachrichten von Radio SRF, verantwortlich Juliette Schild.
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18: Okay, ich werfe jetzt mal ein bisschen mit Superlativen um mich. Hallo bei SRF 4 News übrigens, ich bin Susanne Stöckel. Also, die Superlativen sind Giganten der Philosophie. Der einzige große Geist unserer Zeit. Wir reden über Simon Weil. Ja, den Namen hat man eventuell schon mal gehört, aber wer war sie nochmal genau? So viel schon mal vorweg. Ihre Analysen über die Gesellschaft und Systeme haben heute eine neue Dringlichkeit, sagt man. Lernen wir Simon Weil doch mal ein bisschen besser kennen. In der Sendung Perspektiven, die wir für das Sommerprogramm von SRF News wiederholen.
19: Simon Weil. Das ist so einer dieser Namen, die man schon mal gehört hat, jedoch nicht richtig zuordnen kann. War sie Philosophin oder Schriftstellerin? Wer war Simon Weil nochmal? Mir zumindest ging es so, als mich ein Freund in einem Gespräch auf sie aufmerksam machte. Das sei nicht erstaunlich, sagt der Schriftsteller und Philosoph Wolfram Eilenberger.
20: Ich bin 15 Jahre durch akademische, philosophische Erziehungssysteme gegangen, ohne diesen Namen überhaupt einmal nur zu hören. Sie ist eine der großen vergessenen Philosophinnen, ich möchte sagen eine Gigantin der Philosophie des 20. Jahrhunderts. Und sie gilt es unbedingt wieder zu entdecken.
19: Der französische Philosoph Albert Camus nannte Simone Weil den einzigen großen Geist unserer Zeit. Trotzdem blieb sie vom Philosophiekanon des 20. Jahrhunderts weitgehend unbeachtet. Vielleicht, weil sie eine Frau war, vielleicht, weil sie nur 34 Jahre alt wurde, vielleicht aber auch, weil sie partout in keine Schublade passen wollte.
20: Sie war eine überzeugte linke Aktivistin, die ganz früh zu den ersten Kritikerinnen des sowjetischen Experiments und insbesondere des Stalinismus gezählt hat. Sie war eine jüdisch geborene Frau, die sich zum Katholizismus hingezogen fühlte, ohne sich diesem Katholizismus überantworten zu wollen. Sie war eine streng rationale, kompromisslos logisch denkende Person, die sich dann der Mystik zuwandte. Und wenn man sich überlegt, wie soll man sich verhalten, um von keiner der dominanten Stränge des 20. Jahrhunderts perzipiert werden zu können, dann kann man sagen, muss man sich eigentlich wie Simone Weil verhalten.
19: Offenbar hatte Simone Weil einen klaren inneren Kompass, der von diesen Widersprüchen unberührt blieb. Was kann uns das Denken dieser außergewöhnlichen Philosophin, Sozialaktivistin und Mystikerin heute mit auf den Weg geben? Wie gelingt ihr dieser Schulterschluss zwischen Philosophie und Spiritualität? Und kann uns dieser innere Kompass von Simone Weil gar im Hier und Jetzt Orientierung bieten? Diesen Fragen gehe ich in dieser Perspektivensendung nach. Mein Name ist Igor Basic.
21: L'attention est la forme la plus rare et la plus pure de la générosité.
19: Aufmerksamkeit ist die seltenste und reinste Form der Großzügigkeit. Dieses Zitat von Simone Weil auf einem großen weißen Banner empfängt mich vor ein paar Wochen, als ich mich dem Pavillon Sicli in Genf nähere, einem großen Betonbau im Quartier Les Acacias. 78 Tage lang soll sich hier alles um Simone Weil drehen, in Form von Lesungen, philosophischen Diskussionen, Kunstworkshops oder Filmvorführungen. Verantwortlich dafür ist der Schweizer Künstler Thomas Hirschhorn, der mich am Eingang des Pavillons erwartet.
22: In diesen 78 Tagen hier werden wir ein Monument bauen für Simone Weil. Meine Ambition als Künstler ist, dass heute ein Monument anders gebaut werden muss, als wie wir es kennen.
19: Das Monument für Simone Weil soll laut Hirschhorn eine soziale Skulptur werden, also nicht eine aus Holz, Beton oder Bronze, sondern erschaffen durch und mit Menschen. Und tatsächlich wuseln schon in der ersten Woche überall Leute herum. Es wird gehämmert, geschliffen, teilweise werden noch Stände aufgebaut. Da steht eine Leinwand mit Stühlen, eine selbstgebaute Telefonkabine mit Zitaten von Simone Weil, eine improvisierte Kantine mit Bar, viele Tische mit Schreibmaterial und Zeitungen und auf großen Pappwänden sind Fotos von Simone Weil aufgehängt. Auffallend ist, alles ist in Kartonbraun gehüllt und die Möbel sind ausnahmslos mit braunem Tape verklebt. Und hier ist alles gratis, sogar Essen und Getränke. Thomas Hirschhorn zeigt auf den Büchertisch beim Eingang.
22: Das Einzige, was man kaufen kann und kaufen soll, sind Bücher von und über Simone Weil. Und deshalb ist das ganz am Anfang der wichtigste Punkt hier.
19: Hirschhorn ist bekannt für seine groß angelegten Kunstprojekte. Etwa sein begehbares Monument für den Schriftsteller Robert Walser 2019 auf dem Bahnhofsplatz in Biel. Oder auch 2013 in der Bronx in New York sein Gramsci-Monument zu Ehren des marxistischen Philosophen Antonio Gramsci. Nun also Simone Weil in Genf. Warum?
22: Wegen ihrer Radikalität, wegen ihrer Singularität und auch weil sie für mich steht, was es heißt, links zu sein heute. Links zu sein ist keine Ideologie, sondern der ständige Versuch, Theorie in die Praxis umzusetzen, auch wenn es schief geht. Und Simone Weil hat das gemacht.
19: Um besser zu verstehen, was Thomas Hirschhorn hier meint, lohnt sich ein Blick in Simone Weils Biografie. 1909 wird Simone Weil in Paris in eine jüdisch-säkulare Familie geboren. Schon als Kind gilt sie als hochintelligent und sprachbegabt. Sie ist eigensinnig, hat einen ausgeprägten Gerechtigkeitssinn und sie ist körperlich gebrechlich. Sie leidet an starken Kopfschmerzen, hat Ernährungs- und Schlafprobleme. In der Schulzeit beschäftigt Simone Weil sich mit philosophischen, politischen und sozialen Fragen. Themen wie Gerechtigkeit, Solidarität oder Pazifismus nehmen sie später auch im Philosophiestudium ein. Ab 1931 arbeitet sie dann als Philosophielehrerin an einem Mädchengymnasium in der französischen Kleinstadt Le Puy. Parallel dazu engagiert sie sich für die Sache der Arbeiterinnen und Arbeiter. Sie gibt Arbeiterbildungskurse, schreibt für linke Zeitschriften, nimmt an Streiks und Demonstrationen teil. Die Hälfte ihres Lohns verteilt sie an Arbeitslose und wählt somit freiwillig ein Leben in Armut. Um die Entfremdung und Entmenschlichung der Arbeiterklasse zu verstehen, arbeitet sie über ein Jahr lang in Fabriken, darunter auch in der Autofabrik von Renault, wo sie am Fließband tätig ist. Diese Erfahrungen werden Simone Weil ein Leben lang prägen. Im Pavillon Sickli in Genf treffe ich die Religionswissenschaftlerin May Bengert. Seit 10 Jahren forscht sie zu Simone Weil und im Pavillon ist sie mit dem Simone Weil-Denkkollektiv Teil dieser sozialen Skulptur. Ich frage sie, was für sie das Besondere an Simone Weil ist.
2: Dieses eigenständige Denken und der Intuition auch nachzugehen, was ist das Gute, was bringt uns weiter als Menschen, wie können wir die Gesellschaft zu was Besserem verändern. Da war sie hochidealistisch, aber sie hat sich auf den Boden der Tatsachen begeben.
19: May Bengert sitzt an einem Tisch mit großem Tischtuch, auf dem Sticknadeln und farbige Wollknäuel zum Sticken einladen. Die Idee sei, durch das Sticken auf dem Tischtuch mit den Besuchenden in einen niederschwelligen Austausch über die Texte von Simone Weil zu kommen.
2: Heute ist es nicht mehr so verpönt zu sagen, ja, ich bin ein spiritueller Mensch oder so. Das ist nicht per se, wie ich es feststelle, problematisch. Und vielleicht kommt damit jetzt auch die Möglichkeit, die politische Denkerin und die Mystikerin zu verbinden und das als wirklich bei ihr ineinander verschränkt zu begreifen.
19: Diese Verschränkung von Politik und Mystik erkennt man etwa bei den Fabriktagebüchern von Simone Weil. Darin beschreibt und verarbeitet sie ihre Erfahrungen in den Fabriken.
2: Ich glaube, es ist schon eine Läuterungserfahrung auch zu merken, wie enorm entleerend, auslaugend,

0: moralische Richtung insofern, als es für sie immer darum ging, das Leiden derer, die, wie sie sagt, ohne Schuld in Leid geraten waren, in besonderer Weise sichtbar werden zu lassen. Es geht für sie immer um einen Kampf gegen die Unterdrückung des Individuums im Namen einer höheren weltlichen Macht.
1: In ihrer Schrift über die Ursachen von Freiheit und gesellschaftlicher Unterdrückung analysiert Simone Weil, gerade mal 25 Jahre alt, die Mechanismen von Ausbeutung und Unterdrückung. Und sie kritisiert die Unfähigkeit linker Bewegungen, echte Freiheit schaffen zu können. Diese Scheuklappen gegenüber dem eigenen Lager kennt Simone Weil nicht. Vielmehr versteht sie ihre Aufgabe genau darin, die blinden Flecken der Linken aufzuzeigen. Allen voran jene von Karl Marx. Dieser kritisiert zwar genauso die entmenschlichende Fließbandarbeit, er sieht in der Fabrik jedoch einen notwendigen Ort, an dem sich die Arbeiterschaft im Kollektiv organisieren könnte und schließlich in einer Revolution den Kapitalismus stürzen würde. Für Simone Weil ist dieses Versprechen eine nie zu erreichende Illusion. Im Gegenteil, das Versprechen der Revolution würde die unmenschlichen Verhältnisse in der Fabrik nur noch zementieren, so Weil. Daher auch ihr viel zitierter Satz: Die Revolution ist das Opium fürs Volk.
0: Dieses wunderbare Zitat, die Revolution ist das Opium für das Volk, das ist natürlich eine Variation auf Karl Marx, die Religion ist das Opium des Volkes. Es gibt eine andere Bemerkung, die in diese Richtung läuft. Das Problem bei den Marxisten ist, dass sie glauben, dass sie in den Himmel kommen, wenn sie immer nur geradeaus laufen. Ja, dass es so ein horizontales Heilsversprechen gibt. Und Simone Weils Philosophie und ihr ganzes Denken ist sicher von der Ahnung eines Transzendenzmangels der Moderne getragen.
1: Für Simone Weil liegt das Problem im Marxismus in einer nicht vorhandenen Spiritualität. Und in der Vorstellung, dass der Mensch über allem stehe, sah sie schon früh eine große Gefahr für unseren Umgang mit der Natur.
0: Wir dürfen nicht vergessen, dass Simone Weil vermutlich eine der ersten Degrowth-Theoretikerinnen der Geschichte war. Schon in den frühen Essays 1930, 33, 34 entwickelt sie auf einer ganz mathematisch-logischen Überlegung basierend eine Theorie der Grenzen des Wachstums in dieser expansiven Moderne. Prophetisch, könnte man heute sagen. Und wenn man es liest, läuft es einem wirklich eiskalt über den Rücken herunter. Wie kann man zu dieser Zeit das schon sehen?
1: Zurück im Pavillon Sikli in Genf. Ich habe in der Zwischenzeit kostenlos zu Mittag gegessen, leckere Spaghetti Bolognese, die von migrantischen Frauen aus dem Quartier zubereitet wurden. Ich nutze die Gelegenheit und spreche nochmals mit der Religionswissenschaftlerin May Bengert über die Spiritualität von Simone Weil.
2: Sie hat einen sehr wichtigen Lehrer gehabt, Alain, in Paris, also so ein Intellektueller, der das Philosophische und das Religiöse miteinander verbunden hat, dass das kein Ausschluss ist, Philosophie und Religion, sondern dass das miteinander gehen kann. Und eine Familie, die sehr früh eben auch schon als säkulare jüdische Familie das Katholische mit in den Alltag genommen hat. Also sie sind öfter in Messen gegangen und dergleichen.
1: Schon als junge Frau fühlt sich Simone Weil dem Katholizismus zugewandt, was mit mehreren spirituellen Schlüsselmomenten zu tun hat. Etwa als sie mit 26 Jahren in einem Urlaub mit ihren Eltern in einer kleinen portugiesischen Hafenstadt eine Prozession armer Fischer beobachtet. Der Schmerz und das Leid, die sie offenbar in den Liedern der Dorfgemeinschaft wahrnimmt, hinterlassen einen bleibenden Eindruck bei ihr. Wohl auch, dass sie das körperliche und seelische Leid aufgrund ihrer starken Migräneanfälle nur zu gut kennt. Sie kommt zur Überzeugung, dass das Christentum die Religion der Sklaven sei und dass sie eine dieser leidenden Sklaven sei.
2: Sie würde sofort jedes Leid von anderen Menschen verurteilen und dagegen ankämpfen, aber für sich selbst hat sie im Leid eben so eine Hebelwirkung gefunden. Sie hat einmal so ein Bild verwendet von so einem Nagel, der genau in die Mitte der Seele geschlagen wird. Von Gott da rein und wo sich sozusagen, weil es genau in die Mitte trifft, an den schmerzhaftesten Punkt, sich etwas öffnet.
1: Simone Weil war nicht nur philosophisch und politisch unabhängig, sie blieb es auch in ihrer Spiritualität. Sie emanzipierte sich von ihrer jüdischen Herkunft und neben ihrer Bewegung hin zum Christentum interessierten sie auch andere religiöse Traditionen, etwa die griechischen und ägyptischen Mysterienkulte, der Hinduismus oder der Buddhismus. Für Simone Weil lag der Weg zum Göttlichen nicht in einer religiösen Institution, sondern bei sich selbst. Oder besser gesagt, bei

0: der Loswerdung des Selbst. Erst wenn das Ich mit all seinen Wünschen und Begierden aus dem Weg geräumt sei, habe es Platz für das Göttliche, so Simone Weil. Sie nannte diese Entledigung des Ichs Décréation, ein aktiver Prozess, wie Wolfram Eilenberger sagt.
1: Die vorrangige Form dieser Entledigung sind zwei Dinge und das sind eigentlich zwei mystische Techniken, die Simone Weil übernimmt. Die Grenzen der Sprache zu sehen und die Sprache hinter sich zu lassen, weil dieses Ich ein sprachgetriebenes ist. Das heißt, die Freiheit, die sie eigentlich anstrebt, ist keine sprachlich bewirkte, sondern liegt jenseits der Sprache. Und das Zweite ist vollkommene Aufmerksamkeit auf das Sein. Und dann, und so ist die mystische Sage, verschwindet die Idee eines Ichs. Es löst sich gleichsam auf.
0: Je aufmerksamer wir also der Welt und unseren Mitmenschen begegnen, je mehr löse sich das Ich auf und die Berührung mit dem Göttlichen wird möglich. Was passieren kann, wenn diese stille, demütige Aufmerksamkeit der Welt gegenüber nicht da ist, wenn also das blinde Willensego dominiere, das erkannte Simone Weil in den politischen Ereignissen der 1930er und frühen 1940er Jahre.
1: Die eigentliche Verkörperung dieses Ichs, das durch seine eigenen Wünsche zur Befriedigung kommt, in ihrer extremsten Form ist das für sie Hitler und Stalin. Das ist eine einzige Person, eine wollende Person, die eine Vision von der Welt hat und tatsächlich dem Wahnwitz unterliegt, aus diesem eigenen Willen heraus die ganze Welt unterwerfen zu wollen. Und das klingt völlig verrückt, wenn wir uns das jetzt erzählen, aber es war ja faktisch politisch der Fall. Die Welt lag unter dem Mantel von zwei ganz persönlichen, krankhaft gewordenen Willensmetaphysiken und führte Krieg im Namen dieses Willens. Und das war praktisch das Ich in seiner extremsten Form, von dem Simone Weil glaubte, dass es Unheil in die Welt bringt.
0: Es ist bemerkenswert, wie aktuell diese Gedanken von Simone Weil sind, wenn man an die vielen Willensegos auf der heutigen Weltbühne der Politik denkt. Für Wolfram Eilenberger hat die aktuelle Ich-Zentrierung einen weiteren Grund, die Digitalisierung.
1: Natürlich hat sich diese Ich-Zentrierung mit der Digitalisierung noch einmal verstärkt. Und was sich auch verstärkt hat, ist der Aufmerksamkeitsverlust für die Welt im Zeichen des Digitalen. Und das sind für Simone Weil zwei politische Dimensionen. Es würde sie überhaupt nicht wundern, dass wir Effekte wie Trump haben, weil Trump eigentlich eine Art logische Konsequenz der Ich-Zentrierung im Zeitalter des Aufmerksamkeitsverlustes ist. Und das ist eine Analyse, die man mit Simone Weil gewinnen kann. Und mehr muss man über die mögliche Aktualität ihres Denkens wahrscheinlich gar nicht sagen.
0: »1936 reist Simone Weil nach Spanien, gerade mal 27 Jahre alt, und sie schließt sich dort im spanischen Bürgerkrieg dem antifaschistischen Kampf an. Trotz ihrer pazifistischen Haltung möchte sie am eigenen Leib erfahren, was Krieg bedeutet. Und sie will sich mit jenen solidarisieren, die unter dem Krieg leiden. Aufgrund ihrer starken Kurzsichtigkeit und weil sie keine militärische Erfahrung hat, wird sie nicht an der Front, sondern in der Truppenküche eingesetzt.« Nichtsdestotrotz erfährt sie in den wenigen Wochen Kriegseinsatz, wie grausam und voller Gewalt der Krieg ist, auch von Seiten der Antifaschisten.
1: Das erkennt sie auch in den Truppen und in den Kontexten, in denen sie dann dient, dass dort einfach Menschen exekutiert werden, dass dort ganze Dörfer ausgelöscht werden im Namen der eigenen moralischen Ideale. Und das macht sie sehr betroffen, das macht sie sehr skeptisch und das zeigt ihr, dass es gewisse Formen von Diktion, politischer Diktion gibt, in denen alles rechtfertigbar wird. Auch wenn man sich für die Guten hält. Und das ist eine Lektion, die immer bei ihr bleiben wird.
0: Aus dieser Erfahrung und angesichts des Zweiten Weltkriegs entsteht 1940 ihr Werk «Die Ilias» oder «Das Gedicht von der Gewalt». Simone Weil nutzt die Ilias, Homers großen Epos über die Belagerung von Troja, um das Wesen der Gewalt zu beschreiben. Denn die Ilias zeige für Weil, dass Gewalt wie ein Virus vor niemandem Halt mache, nicht vor denen, die sie erfahren und auch nicht vor denen, die sie ausüben. Die Gewalt zerstört jeden, den sie berührt, lautet ein zentraler Satz im Buch. Wolfram Eilenberger holt den Satz ins Hier und Jetzt.
1: Wenn man den wirklich ernst nimmt, ist etwas Skandalöses, weil es würde heißen, und ich will jetzt gar keine Polemik aufbringen, dass ein israelischer Soldat, der eine Drohne bedient, die auf ein Krankenhaus in Gaza fällt, genauso leidet wie das Kind, das in diesem Krankenhaus ist. Beide leiden unter dieser Gewalt. Man könnte sagen, es ist eine unfassbare, empathische Zumutung, mit beiden Mitleid haben zu sollen. Der eine ist der Täter und der andere ist das Opfer. Und es ist völlig klar, wer das ist. Aber Simon Weils Mahnung, ich möchte sagen Anrufung ist, zu sehen, erstens, dass die meisten Menschen, die in diese Gewaltkontexte kommen, auch die russischen Soldaten, natürlich selbst Opfer eines Gewaltregimes sind und auch als Opfer zu adressieren sind. Und andererseits, dass die Seelen dieser Menschen und dass diese Kulturen dann selbst zu leidenden Kulturen werden, weil diese Gewalt sie einholen wird. Sie spricht von dieser Balance oder von der Symmetrie der Gewalt, die für das griechische Denken sehr wichtig war, dass es nämlich so etwas wie eine ungesühnte Gewalt dann doch letztlich nicht gibt, dass sie auf uns zurückschlägt.
0: Um der Gewalt am eigenen Leibe zu entgehen, flieht Simone Weil 1940 vor der Gestapo nach Marseille. Dort begegnet sie dem Dominikanerpater Joseph-Marie Perrin und im Austausch mit ihm vertieft sie ihre Spiritualität. 2 Jahre später dann die Flucht über die USA nach England, um sich in der Résistance zu engagieren. Doch bevor Simone Weil geht, übergibt sie am Bahnhof von Marseille einem Freund, dem Philosophen Gustave Thibon, eine mit Papieren gefüllte Aktentasche. Thibon wird den Inhalt dieser Papiere, Aphorismen, philosophische und mystische Betrachtungen von Simone Weil, einige Jahre später im Buch Schwerkraft und Gnade veröffentlichen. Simone Weil erlebt das aber nicht mehr. 1943 stirbt sie in London an Tuberkulose und an Unterernährung mit gerade mal 34 Jahren. Simone Weil inspiriert in ihrer kompromisslosen Art heute viele Menschen. Doch unfehlbar war sie nicht. Ihre selbstzerstörerische Askese etwa kann kein Vorbild sein. Auch ihre kritische Auseinandersetzung mit dem Judentum wirft an manchen Stellen Fragezeichen auf. So nennt Simone Weil, die selbst aus einer jüdischen Familie stammte, in ihren Notizbüchern den jüdischen Gott einen Stammesgott, der aufgrund seiner Exklusivität kein universeller Gott für alle Menschen sei. In dieser Ausschlusslogik sieht Simone Weil auch die Gefahr des Totalitären im Judentum selbst. Diese Zeilen sind für den Schriftsteller und Philosophen Wolfram Eilenberger umso problematischer, wenn man bedenkt, dass Simone Weil das während der Zeit der nationalsozialistischen Judenverfolgung schrieb.
1: Da hat man manchmal das Gefühl, und das hat man bei Simone Weil in verschiedener Hinsicht, da war sie ein bisschen, wie man Englisch sagen würde, tone deaf. Da hat sie in der Konsequenz ihres Denkens nicht wahrgenommen, was für Sensibilitäten möglich oder sogar nötig gewesen wären. Und wir müssen sie nicht zu einem fehlerlosen Menschen erklären. Sie hatte in all dieser Hellsichtigkeit viele Blindheiten und sie hatte in dieser all dieser Radikalität auch Aspekte, von denen wir sagen müssen, da irrte sie radikal.
0: Simone Weil lehnte jegliche Form kollektiver Identität ab. Als Mystikerin stand für sie das Individuum und dessen direkte Verbindung zum Göttlichen im Zentrum. Und dieser Glaubenssatz erklärt wohl auch ihre grenzenlose, unparteiische Menschlichkeit. Sie sah in jedem Menschen nicht dessen Überzeugung, dessen Religion, Uniform oder Nationalität, sondern immer den Menschen an sich. Am Ende meines Aufenthalts im Pavillon Sicli in Genf frage ich die Religionswissenschaftlerin May Bengert, wie Simone Weil wohl auf unsere Welt heute blicken würde. Was würde sie sagen angesichts der vielen Kriege, zumal sie vor über 80 Jahren genauso mit sinnlosen Blutvergießen konfrontiert war?
2: Wie kann man den Krieg beenden? Wie geht das? Wenn wirklich, auch heute muss man sich diese Frage stellen, ja, die hört nicht auf. Wie kann man den Krieg wirklich beenden? Und ihre Antwort ist, dass man in seinem Erzfeind eigentlich den besten Freund sehen muss. Also im Erzfeind, wo man Hass fühlt, wo man bereit wäre zu töten, sich zu dem Zustand zu bringen, in diesem Menschen eben einen Menschen zu sehen, den man mehr als respektiert, ne, den man liebt. Und darin liegt letztlich Heilung.
0: Es ist also dieser ganz besondere Blick, der uns retten kann. Oder wie Simone Weil sagen würde, «L'attention est la forme la plus rare et la plus pure de la générosité.» Aufmerksamkeit ist die seltenste und reinste Form der Großzügigkeit.

Das war die Sendung «Perspektiven» über die Philosophin, Sozialaktivistin und Mystikerin Simone Weil. Mein Name ist Igor Basic.

0: Die Nachrichten von SRF um 10 Uhr mit Lukas Lüthi. Mindestens 12 Menschen seien bei einem ukrainischen Drohnenangriff in Russland getötet worden. Zudem habe es knapp 40 Verletzte gegeben, das melden die lokalen Behörden. Angegriffen worden sei die Stadt Nischnekamsk in der Region Tatarstan. Sie liegt rund 1000 Kilometer östlich von Moskau. Gemäß Angaben des Bürgermeisters seien Industrieanlagen getroffen worden und zivile Einrichtungen. Ukrainische Medien melden, man habe eine der größten Ölraffinerien angegriffen. Die Meldungen ließen sich zunächst nicht unabhängig überprüfen. Zu zwei kurzen Meldungen. Auf der Autobahn A3 im Kanton Glarus hat es am Morgen im Kerenzer Bergtunnel einen tödlichen Unfall gegeben. Ein Mann wollte sein stehengebliebenes Auto in eine Pannennische schieben. Dabei sei er von einem Lastwagen erfasst und getötet worden, schreibt die Kantonspolizei Glarus. Wegen des Unfalls ist der Kerenzer Bergtunnel aktuell gesperrt. Ein Swissflug musste auf dem Weg nach Boston notlanden, weil sich an Bord Rauch entwickelt hat. Dieser sei von einer Powerbank gekommen, schreibt die Swiss auf Anfrage. Die Cockpitbesatzung habe umgehend ein Notsignal abgesetzt. Das Flugzeug sei dann sicher in der irischen Hauptstadt Dublin gelandet und die mehr als 200 Passagierinnen und Passagiere seien in Hotels untergebracht worden. Ein Tropensturm ist auf die chinesische Metropole Shanghai getroffen, mit heftigem Regen und starken Windböen. Der Verkehr in der Stadt ist deshalb eingeschränkt, Fähren und Ausflugsschiffe bleiben im Hafen und hunderte Flüge wurden gestrichen. Die Behörden haben die Menschen aufgefordert, wenn möglich zu Hause zu bleiben. Der Sturm mit dem Namen Dolphin hatte zuvor in Japan und in anderen Gebieten Chinas Schäden angerichtet. Und eine Meldung vom Tennis. Belinda Bencic steht beim Turnier in Toronto in Kanada im Viertelfinal. Die Schweizerin gewinnt gegen Alexandra Ayala von den Philippinen in 2 Sätzen. Die Börsendaten von SIX. Der Swiss Market Index liegt im Moment bei 14.550 Punkten und ist damit im Vergleich zum Vortag unverändert. Der Euro wird zu 93,33 Rappen gehandelt und der Dollar zu 80,72 Rappen. Und der Blick aufs Wetter. Heute ist es ziemlich sonnig mit einigen dichteren Wolken. Vor allem am Nachmittag kann es lokale Regengüsse und Gewitter geben, bei rund 32 Grad. Das waren Nachrichten von Radio SRF. Verantwortlich Juliet Schild.
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2: Das ist SRF 4 News, nun mit einer Wiederholung des Tagesgesprächs vom Freitag.
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4: 25 Jahre Tagesgespräch, die ganze Woche waren wir im Tessin. Wir haben die Woche über Tourismus geredet, das Verhältnis vom Tessin zu Bern, zu Rom. Und das alles mit dem Mr. Di Gino, ich sage es noch einmal, dem einzigen Präsident vom Filmfestival Locarno, langjähriger Tourismusdirektor Marco Solari. Und das ist ja nur ein Teil vom Ganzen. Im letzten Teil reden wir jetzt noch eigentlich über Sie. Benvenuto, Marco Solari.
5: Grazie, Signore e Signori. Buongiorno.
4: Wie gesagt, es gibt so viele Aspekte, aber die einfache Frage einfach als erstes, also was würden Sie sich eigentlich beschreiben, in einem Adjektiv?
5: Als ein pflichtbewusster Vermittler.
4: Tönt sehr gut. Ich hätte jetzt so gedacht, everybody's darling. Oder
5: oh das? Nein, das hat mir immer Angst gemacht. Auch weil ich weiss, dass das sehr tagesabhängig ist. Früher haben sie gesagt in der Geschichte, dass das Gloria und Crucifige, Kreuzigung, sehr eng verbunden sind. Und das ist ja so, ihr werdet heute gelobt und am nächsten Tag seid ihr im Schlamm.
4: Aber Sie haben ja das ganz kurz einmal erlebt, und zwar im Tessin. Da ist die Lega zum Beispiel plötzlich vom Freund zum Find geworden. Wir können jetzt nicht zu viel erzählen, aber es ist dort darum gegangen, wie sie ja als Verleger, also Mitverleger im Ringe Verlag.
5: Ich bin stellvertretender Konzernchef von Ringe. Und wir haben entschieden, dass wir eine Sonntagszeitung zusammen mit einem Gastro. Verleger im Tessin, Raimondo Rezzonico, machen. Und Lega hat dann das Sonntagsblatt gehabt und hat natürlich Angst gehabt, um
4: Konkurrenz.
5: Um Werbung.
4: Genau. Und dann haben sie geschrieben, dass man teilweise die Strassenseite gewechselt hat, wenn der Marco Solari durchgelaufen
5: ist. Das müsst ihr erleben, jenes im
4: Leben. Das haben sie ja, wie ist das für sie gewesen, was sonst eben immer eigentlich mit allen hätte können?
5: Das hat eine Kampagne gegeben. Und das ist nicht nur das Sonntagsplatz von der Liga, Martino della Domenica, sondern es sind im Prinzip alle Tageszeitungen waren. Und ich hatte Schwierigkeiten zu erklären, dass wir keine Konkurrenz sind, weil wir haben unser eigenes Vertriebssystem hatten und unsere eigene Beringe Werbung.
4: Agenturen und so.
5: Haben wir gehabt. Und ich bin nicht durchgekommen. Die einzige, die mir noch Stimme gegeben haben, das war das SRG. Und es war schlimm, weil das war das, was ich vorher gesagt habe. Die sind plötzlich von den Sternenseiten am Boden an. Und die gefunden. Und das habe ich gemerkt, wo die Leute die Straße gewechselt haben oder wo sie mich nicht mehr gekannt haben. Oder einer, der ein Schaufenster anschaut und er geht vorbei bei ihm und schaut das Schaufenster auch an und das Schaufenster ist total leer. Also, ihr spürt, wie ihr eigentlich in gewissen Momenten, es ist immer so im Leben, ihr seid im Leben immer allein, immer. Aber wie ihr in gewissen Phasen von eurem Leben müsst ihr auf euch und allein auf euch können zählen. Klar, es ist immer gut, wenn noch jemand dabei ist. Ich meine, wenn ihr jemanden habt, ich meine, mich besinnen, bei der 700-Jahr-Feier, da hat man ja sehr viel müssen im Land umgehen und erklären und Schwierigkeiten und alles und wie es ist. Und da hat es einen Kongress gehabt von Psychiatern, 500 Psychiater. Und da habe ich auch mit Begeisterung habe ich erzählt über die 700-Jahr-Feier, dass wir nicht mehr rückwärts schauen, sondern vorwärts, woher gehen wir und dass es eine Gelegenheit ist und dass es aber Schwierigkeiten hat, weil nicht alle verstehen. Und nachher hat am Schluss der Präsident, der war noch junger, von diesen Psychiatern gesagt, Herr Solari, es ist noch interessant, was er gesagt hat, die vielen Schwierigkeiten und alles. Und jetzt mache ich eine einzige Frage. Eine einzige und keine andere Frage. Ich will etwas wissen von euch. Und alle waren gespannt, was wird der Präsident der Psychiater Solari jetzt fragen. Und er sagt, Herr Solari, jetzt sagt mir, wenn ihr eine Enttäuschung habt, wenn ich jemand, es sind ja immer Leute, die ihm verraten und ihr enttäuscht seid, wenn ihr euch ärgert, habt ihr jemanden, der euch das Telefon nehmen könnt und das loswerden? Und ich sagte, ja, das habe ich. Meine Frau. Und dann hat er gelacht vor allen und gesagt, der wird 700 Jahre vier ein Erfolg. Also die Wichtigkeit, dass ihr doch, ihr seid allein, aber dass ihr jemanden habt, wo ihr das Alleinsein auch teilen könnt, das ist
4: und das enorm auch gemacht, wichtig. Gemacht hier bei dem,
5: und das ist
4: den Mann geschossen hat, quasi im Tessin.
5: Das war es und nachher, da muss ich sagen, da ist Michael Ringe ist absolut standhaft geblieben, bewundernswert. Michael Ringe ist immer standhaft gewesen. Ganze Leben ist er sehr konsequent gsi mit allem und das haben wir durchgezogen und der Café della Domenica haben wir realisiert und ist nachher ich bin Verwaltungsratspräsident geworden, ist ein Erfolg geworden. Die Leute, es ist eine Gratiszeitung gsi, die Leute haben gelesen und endlich hat auch Martino della Domenica die Lega und die anderen Zeitung habe ich gemerkt, dass man ihnen effektiv nichts weggenommen hat. Ich habe gesagt, der Werbekuchen wird noch grösser. Und so war es. Und jeder hat ein bisschen mehr gehabt. Es war also richtig. Natürlich haben wir viele Leute gestört, weil wir sind eine sehr unabhängige Zeitung waren. Wir haben nicht Rücksicht genommen auf niemanden. Und das hat wahrscheinlich auch den Erfolg gemacht. Aber das ist ja auch der Journalismus. Das ist die Parisie gsi, wo ich in einer ersten Sendung geredet hat, immer zu sagen, unabhängig von den Konsequenzen, was man muss sagen, die Wahrheit und immer wieder die Wahrheit. Das ist die noble Aufgabe von der Presse und das haben wir realisiert denn mit dem Café della Domenica im Tessin.
6: Also das heisst, dann ist die Abneigung gegen sie oder der persönliche Boykott, der hat sich dann so langsam aufgelöst, was plötzlich gemerkt hat, die nehmen uns
5: nichts. Wenn die konsequent seid, wisst ihr, die Leute sind am Schluss immer Sonnenblumen. Sie drehen sich immer zur Sonne. Und wenn ihr stark genug seid, gewisse Phasen durchzuhalten, das muss man immer wieder, auch wenn man unten ist, muss positiv denken, positiv, dann kommen die Leute nachher immer zu euch zurück. Immer wieder. Sonnenblumen.
6: Was seit 700 Jahren für geleitet haben, hat quasi Delegierte vom Bund für die 700 Jahre.
5: Delegierte vom Bundesrat. Genau.
6: Das war auch keine einfache Aufgabe gewesen. Man hat das von Jubelfeiern geredet, ist kritisiert worden, hat einen Künstlerboykott gegeben. Hat das nicht auch wehtun, Max?
5: Nein, den Künstlerboykott hätte man müssen erfinden, wenn es noch nicht gegeben hat. Weil es war ja genau das, was wir wollen mit der 700 Jahre Feier. Wir haben natürlich zurückschauen können, das war der geschichtliche Teil. Aber es hat nachher auch noch einen kulturellen Teil gehabt und es hat noch einen politischen Teil gehabt. Und der kulturelle und der politische Teil, aber auch der geschichtliche Teil, war, wie sind wir entstanden? Warum gibt es nachher die Schweiz von 1848? Die Schweiz von 1848 ist nicht aus dem Nichts entstanden, sondern hat die 5 Jahrhunderte vorher gehabt. Und die ganze 700 Jahre vier war ja im Prinzip als ein Moment von der Reflexion, vom Überlegen, woher geht die Schweiz. Ich sage noch einmal, die Schweiz ist ein Juwel. Die Schweiz mit ihrem Gleichgewicht, mit ihrem Respekt vor der Person, vor dem Recht, vor die zuverlässige Schweiz. Die Schweiz, die auf alle Rücksicht nimmt, wo will die Schweiz hergehen in einem neuen Europa. Und das war die Gelegenheit, die 700 Jahre vier. Und natürlich, mit dem muss man fertig werden, dass plötzlich werden der zum Jubel Bruder und das. Aber die Idee war, es ist eine Gelegenheit, auch, dass die Minderheiten einbezogen wird und dass sie auch Künstler sind, auch Minderheit, immer wieder. Ein Künstler hat ein schweres Leben. Ein Künstler muss sich durchsetzen, das sind nicht alle Picassos und Matisse, sondern es ist schwierig, sich durchzusetzen. Aber und darum haben wir nachher auch den Künstler, auch denen, die sich eigentlich entzogen haben, haben wir Gelegenheit gehabt. Und das heisst doch nicht alle entzogen. Und am Schluss ist mehr oder weniger, sie sind auch gekommen. Aber es stimmt, es hat dort auch Enttäuschungen gegeben. Wenn ich heute noch einmal das sollte machen und gewisse Sachen anders sollte machen, dann müsste man sagen, konzentriere mich vielleicht ein bisschen weniger auf die, die stur nur Opposition machen, weil die sagen vielleicht im persönlichen Gespräch, ihr habt schon recht, doch, es ist schon so, ich sehe sie, aber nach einer Woche sind sie genau wieder in der alten Theorie. Also, und am Schluss ist ja eigentlich 700 Jahre vier. Es hat ein bisschen lang gedauert, das ganze Jahr. Wir müssen vermehrt. Eine Konzentration wäre nicht falsch sein. Es hat sich dann nachher ein bisschen verzettelt. Aber die Intention dahinter, die Absicht dahinter, die ist ja gut gewesen, nämlich möglichst alle einzubeziehen. Und das Konzept hat übrigens in der Kommission, die ist von Frank A. Meyer gekommen. Er war ja auch drin und er hat die Werte der ja auch von der Demokratie, vom Gleichgewicht. Er ist ein grosser Verfechter vom Citoyen. Und das ist in den 700 Jahren viel nachher auch eingeflossen. Und da muss ich sagen, die 700 Jahre viel, die hat zum Beispiel in der italienischen Schweiz, im Tessin, hat sie wirklich eigentlich grosse Begeisterung ausgelöst, aber auch in der Swiss Romande und auch bei den Bündnern. Deutschschweizer waren eher ein bisschen zurückhaltend gewesen. Und was ich natürlich gemerkt habe, wir sind, ich sage es noch einmal, immer Kinder von unserer Geschichte. In den protestantischen Kantonen ist man eher ein bisschen zurückhaltend.
6: Das kennen Sie auch,
5: ja, natürlich, gut, wobei ich denke eher an das Zwinglianische, vielleicht ein bisschen weniger an das, das Gotthelfsche. Bern hat ihre Rolle wahrgenommen als Bundeshauptstadt, absolut. In Zürich habe ich ein bisschen mehr eine gewisse Distanz gespürt, aber da hat natürlich auch wieder der Sonderbundskrieg, der ist irgendwie immer noch ein klein da. Und das ist auch etwas, wo man muss wieder daran arbeiten, dass auch die geschichtlichen Kontraste, dass die überwunden werden.
6: Markus Solares, Ivo, eben 700 Jahre für als Delegierte durchgezogen haben, mit Widerständen gekämpft, zusammengebracht. Sie haben vermittelt in einem Gewerkschaftskonflikt mit der SBB. Als Arbeitgeber da und die Sinn können wir jetzt immer darauf eingehen, aber grundsätzlich zusammenbringen, eine Lösung suchen, etwas Grosses machen. Kann die Schweiz überhaupt noch Grosses leisten? Ich denke, das letzte ist die Expo 02. Da Kritik kannst du nicht sehen, aber zum Beispiel eins von ihren Träumen, Expo 2020, hat es nicht gegeben. Bringen wir noch Grosses zustande oder ist es mit dem NEAD-Tunnel etwas Letztes gewesen?
5: Nein. Wir sind immer noch Spitze in der Innovation. Das Land hat unermessliche Ressourcen.
6: Wenn das Wirtschaft, ja, wenn Politik mitträgt, geht es auch noch.
5: Ich glaube, Politik kann durchaus auch immer wieder überraschen. Ja, Gotthardo 2020 wäre etwas Interessantes gewesen, nämlich der Vorschlag, wenn unten ein Tunnel aufgeht, dass man oben eine kleine, modular gestaltete Landesausstellung von den Bergkantonen, ich war begeistert gewesen über das Projekt, nämlich vom Gotthard aus, sei es Wallis, sei es Uri, sei es Graubünden, sei es Tessin, dass man da in diesem Gebiet so eine kleine Landesausstellung macht. Es wäre etwas sehr Schönes gewesen. Aber noch einmal in der Schweiz, entweder hat er etwas, das von unten wächst und nicht von oben kommt, oder es funktioniert nicht. Und das hat effektiv nicht funktioniert. Ich betrachte das in meinem Leben als eine Niederlage, dass ich nicht zustande gebracht habe, die Regierungen und auch den Bundesrat zu überzeugen, dass das eine gute Sache wäre.
6: Marco Solari, Sie haben in einem, vor etwa 3 Jahren war es, in einem Interview mit NZZ ist es, glaube ich, gesagt, das war der Titel, es ist nicht mehr meine Zeit. Was haben Sie da damit gemeint?
5: Das ist jetzt so sehr drastisch. Vielleicht ist es nach der Covid-Erkrankung war, dass sie, vielleicht ist es aber auch nur spezifisch für das Filmfestival. Ich habe mich jetzt nicht mehr gesehen.
6: Es ist um Wokeness auch gegangen, einfach die neue.
5: Okay, gut.
6: Neue Trends, sagen wir mal, Entwicklungen.
5: Das seht ihr auch im QOLED, im Buch der Bücher. Es gibt eine Zeit, dass man sagt, es gibt eine Zeit, wo man endet, es gibt eine Zeit, wo man redet und es gibt eine Zeit, wo man schweigt. Und genau so ist es auch im Leben von einer Person. Und ich bin jetzt 82.
6: Werdet
5: es
6: Sie?
5: Es ist die kontemplative Phase und zu dieser Phase beobachtet man. Man nimmt noch teil, weil die sterben langsam, wenn der keine das Gewunder mehr hat. Essere curiosi. Immer noch das Gewunder haben, sich interessieren für die Sachen, aber vor allem für die Leute. Natürlich, ich bin in der kontemplativen Phase lese ich sehr viel und die Literatur bringt mich immer zu einem gewissen Alleinsein und eine gewisse Isolation und gegen das kämpfe ich. Ich will immer noch Leute lernen kennen. Ich bin immer noch begeistert von gewissen Leuten. Muss auch nicht mehr mit Leuten zu tun haben, die mich nicht interessieren. Was man früher, wenn man eine Causa, Filmfestival, Tourismus, Zeitungen oder im Berufsleben, wenn man eine Causa muss verteidigen muss, darum mit Leuten müssen zusammenkommen, die mich im Prinzip nicht interessiert haben oder gar langweilen. Heute muss das nicht mehr sein. Ihr müsst, plötzlich müsst ihr nicht mehr gefallen. Ihr müsst keine Politiker mehr überzeugen, der müsst bei der Presse nicht ankommen, der müsst bei Sponsoren nicht unten durch. Der seid plötzlich frei, der müsst nicht mehr gefallen. Und diese Freiheit, die ist enorm viel wert.
6: Mit 75 im März 2020 war ein ganz einschneidendes Erlebnis. Marco Solari, es war Corona. Sie hat es stark verwischt, sie waren auf der Intensivstation, sie haben sich nicht mehr beatmen lassen und sie haben ihr Buch geschrieben, ich befand mich in einer Art sanftem, freiem Fall. Ist das schon Zwischenstation zwischen Leben und Tod? Oder wie haben Sie das erlebt?
5: Oh, das ist jetzt sehr, sehr persönlich. Ja, es ist plötzlich alles sehr schnell gegangen. Und in der Notfallstation von La Carita, der Arzt, Michael Lamas, mir sagt, Marco, wir müssen die, das war der Festivalarzt, hat mich gut gekannt, wir müssen die intubieren. Und ich habe gesagt, ich will nicht intubiert werden. Vor dem hatte ich Angst gehabt. Und der hat gesagt, Marco, es ist Abend, du wirst sterben während der Nacht. Und nachher habe ich ihm gesagt, ich will nicht intubiert werden. Das Leben ist immer relativ kurz und ich hatte ein interessantes Leben. Ich konnte die Augen zumachen. Der Kreis hat sich geschlossen und ich wusste, ja, es ist so. Und ich erlebt, wie man plötzlich eigentlich nur noch auf sich selber konzentriert ist. Aber man ist ohne Angst, man hat nicht den dunklen Punkt, wo der Fontane in seinem Gedicht sagt, sondern es ist irgendwie, es ist auch keine Todesangst da, man ist auf sich selber konzentriert, man denkt nicht einmal mehr an die Liebsten, wo man eigentlich sollte noch daran denken, sondern es ist etwas sehr Sanftes, was ich erlebt habe. Ha. Und dass ich nachher am Morgen wieder aufgewacht bin, ich weiß nicht warum, dass ich den Aufschub noch bekommen habe, aber so ist es und es ist jetzt 3 Jahre her. Und,
6: das ist unglaublich, Sie haben eigentlich abgeschlossen mit sich im Reinen und kommen nochmal.
5: Ja.
6: Was hat das mit Ihnen gemacht? Also,
5: ich weiß es nicht.
6: Wird man da gläubiger auch? Oder?
5: Es ändert nicht so enorm viel. Es ist ein bisschen wie mit den Neujahrsvorsätzen. Man sagt, ich werde nächstes Jahr ganz anders. Aber das Leben nimmt einen nachher gleich. Gut, gewisse Sachen nehmen ihr gelassener. Absolut. Aber ihr seid der, wo ihr seid, ihr könnt noch nicht ändern. Und ich bin immer noch aufbrausend in gewissen Momenten. Also, obwohl ich da. Man sagt, man sollte relax bleiben, aber ihr seid nicht anders, als ihr seid. Aber im Grundsätzlichen habt ihr Endlichkeit gespürt. Und ihr habt gespürt, es ist eine Chance, das Leben. Und das Leben ist im Prinzip immer interessant. Und für mich, ich habe vorher Fontane zitiert. Und wenn ich mich richtig besinne, Fontane sagt etwas sehr Schönes, wenn man zugeht gegen das Lebensende. Er sagt, und das ist für mich geblieben, kann ich es auch noch auswendig, immer enger, leise, leise ziehen sich die Lebenskreise, schwindet hin, was prahlt und prunkt, schwindet Hoffen, Hassen, lieben und von deiner Seite und ist nichts in Sicht geblieben als der letzte dunkle Punkt. Und da möchte ich ihn korrigieren und sagen, als der letzte helle Punkt.
4: Marco Solari, das ist das Schlusswort. Herzlichen Dank, dass Sie diese Woche mein Tagesgesprächsgast sind.
5: Signore e signori, non più arrivederci, ma nemmeno addio. Grazie per avermi ascoltato.
2: Das war eine Wiederholung des Tagesgesprächs vom Freitag.
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2: Falls Sie Jugendliche in Ihrer Umgebung haben, ist Ihnen vielleicht schon einmal der Begriff Aura Farming zu Ohren gekommen. Das ist jedoch keine neue Form der Landwirtschaft. Wer da was beackert, das sollte Irene Grütter wissen.
13: Falls Sie den Begriff Aura im Bereich des Esoterischen verorten, sind Sie vermutlich nicht besonders oft auf Social Media unterwegs. Aura bedeutet dort, dass jemand selbstbewusst und stilsicher wirkt. Wer sich zum Beispiel bei einer schwierigen Aufgabe filmt und dabei gelassen und souverän erscheint, kann folglich Aura-Punkte sammeln. Sprich, bewundernde Kommentare und Likes, die für die Vergrößerung der Reichweite und der eigenen Ausstrahlung sorgen. Der Begriff Aura-Farming kam 2025 erstmals auf, als ein Video auf TikTok viral ging. Es zeigt einen indonesischen Jungen, der bei einem traditionellen Bootsrennen einen Tanz auf dem Bug aufführt, um die eigene Mannschaft anzufeuern. Obwohl das schmale Boot wackelt, wirken seine Bewegungen so cool und gelassen, dass die Netzgemeinde sich vor Begeisterung überschlug. «Aura Farming Kid» lauteten die Kommentare dazu. Mittlerweile hat der Begriff auch hierzulande Eingang in die Jugendsprache gefunden. Bleibt noch die Frage, warum von Farming die Rede ist. Mit Landwirtschaft hat das nichts zu tun. Farming ist ein Ausdruck aus der Videospielkultur und bedeutet, etwas zu tun, um Punkte zu sammeln. Wer also Aura-Farming betreibt, erntet gerade Bewunderung der Netzgemeinde. Und darum dreht sich schließlich die Kultur der Selbstdarstellung, die Social Media unermüdlich befeuert.
2: Das waren 100 Sekunden Wissen von Irene Grütter. 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

0: Die Nachrichten von SRF um 10:30 mit Corinna Heinzmann. Zuerst geht es um den Krieg zwischen Russland und der Ukraine. Russische Behörden melden, bei einem Drohnenangriff aus der Ukraine seien in Russland mindestens 12 Menschen getötet worden. Knapp 40 weitere Personen seien verletzt. Angegriffen worden sei die Stadt Nischnekamsk in der Region Tatarstan. Sie liegt rund 1000 Kilometer östlich von Moskau. Gemäß den lokalen Behörden sind Industrieanlagen getroffen worden und zivile Einrichtungen. Ukrainische Medien melden, man habe eine der größten Ölraffinerien angegriffen. Die Meldungen ließen sich zunächst nicht unabhängig überprüfen. Dann zu zwei kurzen Meldungen. Auf der Autobahn A3 im Kanton Glarus hat es am Morgen im Kerenzer Bergtunnel einen tödlichen Unfall gegeben. Ein Mann wollte sein stehengebliebenes Auto in eine Pannennische schieben. Dabei sei er von einem Lastwagen erfasst und getötet worden, schreibt die Kantonspolizei Glarus. Wegen des Unfalls ist der Kerenzer Bergtunnel aktuell gesperrt. Ein Flugzeug der Fluggesellschaft Swiss musste auf dem Weg nach Boston notlanden, weil sich an Bord Rauch entwickelt hat. Der Rauch sei von einer Powerbank gekommen, schreibt die Swiss auf Anfrage. Die Cockpitbesatzung habe umgehend ein Notsignal abgesetzt. Das Flugzeug sei dann sicher in der irischen Hauptstadt Dublin gelandet und die mehr als 200 Passagierinnen und Passagiere an Bord seien in Hotels untergebracht worden. Ein Tropensturm ist auf die chinesische Metropole Shanghai getroffen, mit heftigem Regen und starken Windböen. Der Verkehr in der Stadt ist deshalb eingeschränkt, Fähren und Ausflugsschiffe bleiben im Hafen und hunderte Flüge wurden gestrichen. Die Behörden haben die Menschen aufgefordert, wenn möglich zu Hause zu bleiben. Der Sturm mit dem Namen Dolphin hatte zuvor in Japan und in anderen Gebieten Chinas Schäden angerichtet. Dann die Börsendaten von SIX. Der Swiss Market Index liegt im Moment bei 14.553 Punkten plus 0,1%. Der Euro wird zu 93,41 Rappen gehandelt und der Dollar zu 80,77 Rappen. Und noch das Wetter. Heute ist es ziemlich sonnig mit einigen dichteren Wolkenfeldern. Vor allem am Nachmittag kommen lokale Platzregen und Gewitter auf. Das wird heiß mit rund 32 Grad. Das waren Nachrichten von Radio SRF, verantwortlich Juliette Schild.
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2: Hier gibt's jetzt Antworten auf folgende Fragen. Was bedeutet das, wenn der Rhein nicht mehr komplett, also durchgehend befahrbar ist? Oder auch, welche Folgen hat es, wenn ein Finanzinvestor, früher hätte man gesagt Spekulant, die Airline EasyJet jetzt übernimmt? Und warum darf man die Sonnenfinsternis in Spanien nur von ganz bestimmten Punkten aus beobachten? Antworten eben auf all diese Fragen hier im 4x4-Podcast. Ich bin Susanne Stöckel. Die Hitze begleitet uns weiter. Und ja, immer mehr bekommt auch der Schiffsverkehr die Folgen von Hitze und Trockenheit zu spüren. Zum Beispiel auf dem Rhein. Die Lage ist so angespannt, dass der Deutsche Bundesverband für Binnenschifffahrt eine Warnung rausgegeben hat. Der Wassermangel könnte die internationale Transportroute im Rhein schon in den nächsten Tagen unterbrechen. Im mittleren Flussabschnitt zwischen Koblenz und Mainz. Der Geschäftsführer des Verbands sagt in einem Interview mit der Rheinischen Post, dass der Rhein damit, Zitat, im Prinzip nicht mehr durchgängig befahrbar und damit zweigeteilt ist, Zitat Ende. Aber was würde das bedeuten? Das hat Vera Deragisch, Wirtschaftsredaktor Dario Pelosi, gefragt.
3: Jens Schwanen vom Bundesverband für Binnenschifffahrt skizziert ein weniger erfreuliches Bild, gerade eben für Transporte von den wichtigen Häfen Rotterdam oder Antwerpen nach Basel. Das ist, dass die Waren von den Nordseehäfen bis circa eben nach Köln transportiert werden, dann zwar über verschiedene Kanäle und Nebenflüsse Richtung Südosteuropa und dem Schwarzen Meer weiter transportiert werden können. Da gibt es allerdings auch Probleme mit sehr tiefen Pegelstätten. Aber für den Weitertransport Richtung Süddeutschland oder eben der Schweiz müssten die Waren umgelagert werden. Und das Gleiche gilt für Waren aus der Schweiz rein abwärts. Das macht es aufwendig und teuer.
4: Droht uns in diesem Fall ein Engpass an wichtigen Gütern wie Treibstoff oder Getreide?
3: Ein Engpass, das denke ich nicht. Aber Getreide und Treibstoff können auch per Bahn oder Lastwagen transportiert werden, aber eben nicht so günstig und damit geht die Rechnung für viele nicht mehr auf. Das heißt, Grundnahrungsmittel wie Brot oder Futtermittel, die dürften teurer werden.
4: Also Brot haben Sie jetzt erwähnt. Welche Güter sonst wären denn besonders betroffen?
3: Kopfzerbrechen bereiten Logistikunternehmen Güter, die eben nicht so einfach vom Schiff auf die Bahn oder die Straße umgelagert werden können. Das können sperrige Güter wie Maschinenteile sein. Da braucht es Sondertransporte, das ist aufwendig. Schwere Güter wie Metalle sind ebenfalls am einfachsten per Schiff zu transportieren. Aber vor allem sind Transporte von Gefahrengütern ein Problem. Chemikalien zum Beispiel, die dürfen teilweise nicht auf der Straße transportiert werden. Und das Verkehrsnetz der Güterbahn von Norden in den Süden ist bis 2030 wegen Baustellen deutlich eingeschränkt.
4: Deutschland hat in einigen Gebieten schon reagiert, hat etwa das Sonntagsfahrverbot für größere Lastwagen gelockert, um eben Güter auf der Straße transportieren zu können. Ist denn das eine Alternative zur Schifffahrt?
3: Jein, natürlich. Man kann theoretisch Container, Getreide, Schüttgut auf Lastwagen verladen. Allerdings, wenn ich jetzt eine Rechnung mache, auf einem Rheinschiff haben je nach Größe bis zu mehreren hundert Container Platz. Jene, die bis nach Basel fahren, vielleicht sagen wir höchstens gut 90. Das auf Züge zu verladen, ist möglich, wenn ich einen Zug finde, der dann auch fahren kann. Auf der Straße brauche ich pro Container einen Lastwagen. Und auch wenn jetzt die Lastwagen größer sein dürften und am Sonntag fahren, ich brauche auch Chauffeurinnen und Chauffeure, und diese zu finden, das hat mir ein Branchenkenner bestätigt, das ist alles andere als einfach.
4: Schauen wir noch kurz in die Schweiz. Was würde denn so ein Unterbruch für die Rheinhäfen in Basel bedeuten?
3: Jetzt einen Mangel an Treibstoff, das ist kaum zu befürchten. Wir können beliefert werden via Pipelines oder per Zug, das geht auch, aber die Preise steigen. Doch sollte der Rhein jetzt nicht mehr durchgehend von der Nordsee bis nach Basel befahrbar sein, dann verlieren die Häfen einen großen Trumpf. Eben viele Waren, gerade auch Treibstoffe, günstig und sicher in die Schweiz zu transportieren und im Gegenzug Exporte direkt an die Nordsee zu liefern. Entsprechend sind die Wirtschaftsverbände besorgt, die Handelskammer bei der Basel oder die Schweizerische Vereinigung für Schifffahrt und Hafenwirtschaft, die haben Strategien gefordert. Das Ziel, der Rhein soll als verlässliche Verkehrsachse gesichert werden, auch bei Niedrigwasser. Das zum Beispiel mit dem Ausbau von Infrastruktur oder indem beim Schiffsbau zum Beispiel technische Innovationen gefördert werden.
2: Das die Informationen und Einschätzungen von Dario Pelosi aus der Wirtschaftsredaktion. Ja, und apropos Wirtschaft, die Billig-Airline EasyJet, die bekommt einen neuen Besitzer. Der US-Finanzinvestor Apollo hat sich in einem Bieterwettstreit durchgesetzt. Er kauft nun für umgerechnet gut 6 Milliarden Franken EasyJet-Aktien. Ist das ein guter Preis für Apollo? Das hat Rachel Berocci Stefan Eiseling gefragt. Er ist Herausgeber des Luftfahrtmagazins Aerotelegraph.
5: Am Ende muss dann natürlich immer der Investor entscheiden. Apollo hat sich jetzt für diese 5,7 Milliarden Pfund, oder das klingt nach wahnsinnig viel. Man muss auch daran denken, dass die erste Offerte, die es von Castlelake gegeben hat, als dieser Bieter kam vom EasyJet, der losging, der lag ungefähr bei 4 Milliarden. Also sind jetzt fast 50% drüber. Aber dennoch, wenn man anschaut, was EasyJet ist, wie viele Flugzeuge die haben, wie viele Landerechte die haben, wie viele Passagiere die pro Jahr transportieren, ist das jetzt nicht unglaublich teuer, auch wenn es nach sehr viel Geld klingt.
4: Wie begehrt ist denn die Fluggesellschaft EasyJet?
5: Was immer ein bisschen spannend ist, dass EasyJet ist ja an der Börse. Das heißt, jeder Mann, jede Frau kann diese Aktien kaufen. Auch wir zwei zusammen, wenn wir diese Milliarden hätten, hätten EasyJet übernehmen können, weil das ist ein börsennotiertes Unternehmen. Jeder kann da eine Offerte machen. Und jetzt hat einfach jemand erkannt, dass die Bewertung an der Börse vermutlich so niedrig war, dass es interessant sein könnte, jetzt diese Gesellschaft zu übernehmen. Es ist ja auch interessant, es sind keine Industrie-, also Brancheninvestoren, sondern es waren beides Finanzinvestoren. Also Castlelake ist eine Finanzgesellschaft und Apollo jetzt auch. Das sind Investmentgesellschaften, also die sind an einer Rendite interessiert. Das sind, früher hat man etwas abschätzig gesagt, Spekulanten, oder? Die kaufen günstig und wollen dann irgendwann das wieder teurer verkaufen und dabei einen guten Schnitt machen. Und zum Beispiel bei SAS hat auch ein Finanzinvestor mitgemacht, als SAS zu verkaufen war. Und nachher wurde diese Beteiligung weiterverkauft an Air France und KLM. Also das sind natürlich so Möglichkeiten. dass man das später weiterverkauft aus jemandem aus der Industrie. Aber manchmal ist es auch so, dass es an einen weiteren Finanzinvestor weitergereicht wird, der das Gefühl hat, er kann noch mehr rausholen.
4: Die Investorengesellschaft sagt jetzt in diesem Fall auch, sie wolle die eingeschlagene Strategie bei EasyJet weiterführen. Also sie wollen da nicht etwas Neues probieren. Was heißt das genau?
5: EasyJet hat in den letzten Jahren sich auch stark verändert. Also ich meine, die sind die zweitgrößte billige Airline in Europa. Nach Ryanair, können aber mit dem Preis nicht mit Ryanair mithalten, haben auch ihr Produkt verbessert jetzt gegenüber einer Ryanair. Sie fliegen an zentrale Flughäfen. Bei Ryanair zum Beispiel fliegen sie oft ja nicht an den Hauptflughafen einer Stadt, sondern an den Nebenflughafen, der günstigere Gebühren hat, wo sie schneller auch wieder wegfliegen können. Das ist sehr interessant für billige Airlines. Und EasyJet hat sich entschieden, sich ein bisschen höher zu positionieren. Das funktioniert relativ gut. Wobei natürlich der Druck genauso da ist, der die ganze Branche hat. Da war Covid einmal, dann kam jetzt der hohe Ölpreis als Folge des Iran-Krieges. Also es sind schon Herausforderungen, aber EasyJet ist sicher, weil sie so eine moderne Flotte auch hat. Die haben begonnen, eigentlich die ganze Flotte zu erneuern. Es sind über 360 Flugzeuge mit einem Durchschnittsalter von 11. Das wird in den nächsten Jahren wird das deutlich nochmal sinken, weil neue Flugzeuge hinzukommen und alte rausgehen. Und das ist auch etwas, was interessant sein könnte für einen Investor. Gleichzeitig haben sie interessante sogenannte Slots, also Zeitnischen für Starts und Landungen an großen Flughäfen. Auch so etwas ist interessant. Und von dem her gibt es ja auch immer wieder Spekulationen, dass vielleicht ein Investor EasyJet auch zerschlagen könnte, dass er also die Flugzeuge abgesehen hat, dass es auf die Landerechte abgesehen hat. Soweit sind wir aber noch lange nicht. Jetzt geht es einfach darum, dass EasyJet weiterarbeiten kann, ihre Resultate verbessern kann und dass durch das die Beteiligung steigt oder an Wert gewinnt. Und das will Apollo als erstes.
4: Es gibt aber dennoch Sorgen, auch wenn die Strategie in erster Linie mal weitergeführt wird. In Genf zum Beispiel hat die Wirtschaft reagiert und pocht darauf, dass die Flugverbindungen von und nach Genf beibehalten werden. Welche Auswirkungen könnte der Investorenwechsel auf die großen EasyJet-Flughäfen Basel und Genf und aber auch Zürich haben?
5: Ich glaube, grundsätzlich muss man nicht so viel Angst haben. Ich glaube, Strecken, die gefährdet sind, das sind Strecken, die sowieso schon gefährdet waren. Also ich glaube nicht,

0: klare Mehrheit hat und der will was sehen. Und das ist was anderes, als wenn Sie natürlich Kleinaktionäre haben, ganz viele mit Anteilen, die keine Mehrheit sind. Von dem her wird der Druck sicher zunehmen, aber grundsätzlich ist es immer so, billige Airlines bedienen Strecken, die für Sie profitabel sind.
1: Sagt der Luftfahrtexperte Stefan Eiselin. Er war der jüngste schwarze Professor an der Universität Cambridge in England. Jetzt ist der Soziologe Jason Ardai zurückgetreten. Ardai war weit über sein Fachgebiet hinaus bekannt, weil er es als erster Einwanderersohn so weit geschafft hat einerseits, aber auch, weil er, wie er selbst sagt, an Autismus leidet. Jetzt werden ihm Plagiate und Ungenauigkeiten in wissenschaftlichen Arbeiten vorgeworfen. Ardai räumt Fehler ein, weist die Vorwürfe aber zurück und spricht von einer teils rassistisch motivierten Kampagne. Kaspar Hirschi ist Professor für Geschichte an der Uni St. Gallen. Er hat ein Buch geschrieben über die Rolle von Fachleuten im öffentlichen Diskurs. Katrin Hiss hat ihn gefragt, was der Fall Ardai diesbezüglich zeige.
2: Der Fall dreht sich natürlich um weit mehr als um wissenschaftliche Expertise, aber er hat in zweierlei Hinsicht damit zu tun und es geht wirklich um das Scheitern oder Versagen von Expertise. Zum einen geht es auf der ganz persönlichen Ebene um die Figur im Zentrum des Skandals, Jason Ardai, ein schwarzer Bildungssoziologe, der eigentlich sein eigenes Leben zum Gegenstand seiner Expertise gemacht hat und zum Experten seiner selbst geworden ist. Und zum anderen geht es um wissenschaftliche Institutionen, Spitzenuniversitäten, die Ardai diese Expertise seiner selbst völlig unkritisch abgekauft haben, ihm auf den Leim gekrochen sind und ihre eigene Expertise nicht dazu verwendet haben, um zu überprüfen, was an den Aussagen von Ardai stimmt und was nicht stimmt, was eigentlich im Zentrum jeder wissenschaftlichen Expertise stehen sollte.
3: Auf den Aspekt, dass der Soziologe Ardai eigentlich Experte seiner selbst ist, wie Sie es genannt haben, möchte ich später noch zu sprechen kommen. Thematisieren wir aber zuerst auch noch die Universitäten als Schauplatz von solchen Auseinandersetzungen. Die Kritik richtet sich ja, wie Sie gesagt haben, nicht nur an Ardai selbst, sondern vor allem auch an die Universitäten. Und diese Kritik kommt vor allem von rechts. Wie ordnen Sie das ein?
2: Also zum einen zeigt sich jetzt anhand der Aufklärungen, an denen rechte, liberale und linke Medien ganz zentral beteiligt waren, also es kommt nicht nur von rechts, aber auch von rechts, zeigt sich ganz klar, dass in diesem konkreten Fall die universitäre Expertise, das heißt der Umgang mit wissenschaftlichen Publikationen eines bestimmten Forschers von Ardai, dass dieser Umgang hochproblematisch war. Das heißt, dass man hier eigentlich die Qualitätssicherung, die eine Universität leisten muss, wenn sie jemanden einstellt, dass diese nicht stattgefunden hat. Und da ist die Kritik völlig berechtigt. Was nicht unbedingt berechtigt ist, und das ist eben eine Kritik, die sehr stark von Recht kommt, was noch überprüft werden muss, ist, betrifft das nun die Universität insgesamt, also ist es wirklich ein komplettes institutionelles Versagen oder haben wir es mit einem besonderen Fall zu tun, wo es zu diesem Versagen gekommen ist?
3: Nun ist es ja immer wieder so, dass Plagiatsfälle aufgedeckt werden an Universitäten oder auch in anderen Kontexten. Warum löst gerade dieser Fall ein so großes Echo aus?
2: Es wurde tatsächlich von Kritikern der Medienkampagne jetzt gegen Cambridge und Ardai gesagt, ja, es gibt ja andere Plagiatsfälle, die weiße Forscher betreffen, auch in Cambridge. Ein Historikerkollege von mir war betroffen und die haben überhaupt nicht ein solches Medienecho ausgelöst. Das stimmt und es hat tatsächlich damit zu tun, dass Ardai ein schwarzer Forscher ist und dass hier sicher auch rassistische Motive ins Spiel kommen. Dennoch hat dieser Fall eine viel größere Dimension. Das hat damit zu tun, eben, dass Ardai eigentlich eben als Experte seiner eigenen Biografie Karriere gemacht hat, sehr viel Geld verdient hat, ein riesen Medienecho erzielt hat und sich damit eben auch gegen Gegenexpertise, das heißt die kritische Prüfung seiner Biografie gewährt hat. Und darum zeigt das auf ein größeres Problem hin, nämlich dass wir jetzt zum Teil in der Bildungssoziologie beispielsweise, eine Form von Expertise haben, die keine kritische Distanz mehr hat gegenüber dem Gegenstand der Forschung. Wenn man sich selbst erforscht, zum Experten seiner selbst wird, dann hat man keine Unabhängigkeit, keine Distanz, eigentlich all die Dinge, die

0: traditionell für wissenschaftliche Expertise als sehr zentral erachtet werden, die sind eigentlich kollabiert. Und es zeigt sich, dass mit dieser Form eigentlich weder gute Forschung noch gute Expertise geleistet werden kann.
1: Und denken Sie, dass dieser Fall früher anders verlaufen wäre?
0: Ja, in mehrerer Hinsicht. Also zum einen ist die Förderung von Mitgliedern von benachteiligten Minderheiten ist etwas, was erst seit ein paar Jahrzehnten wirklich gefordert wird und auch in die Praxis umgesetzt worden ist. Das heißt, eine ganz spezifische Ausrichtung von Fördermaßnahmen an Universitäten auf solche Mitglieder gab es früher in der Form nicht. Zum anderen hat es auch damit zu tun, dass wir in der jetzigen Situation in einem massiven Kulturkampf drinstecken, wo sehr linke und sehr rechte Kreise einander jegliche Rechte absprechen und auch die Realitätssichten komplett gegensätzlich sind. Und in solch einem Fall, eben wo die Kritik dann zum einen von rechts kommt und von links gar nicht mehr geglaubt wird, treffen dann völlig unterschiedliche Realitätsentwürfe aufeinander und der Skandal ist so perfekt. Also wenn eine Kritik geäußert wird, schaut die andere Seite gar nicht mehr drauf, ist sie berechtigt oder nicht, hat es eine sachliche Grundlage, sondern man schaut nur noch drauf, woher sie kommt und wenn sie von der falschen Seite kommt, dann nimmt man sie gar nicht mehr ernst. Und das ist in diesem Fall fatal verlaufen.
1: Wenn wir das Ganze jetzt noch in einem größeren Rahmen betrachten, welche Folgen kann ein solcher Skandal haben für Universitäten weltweit?
0: Weil sich der Fall so gut in ein rechtes Narrativ einfügt, dass die Universitäten nicht mehr in der Lage sind, ihre kritische Funktion im Umgang mit wissenschaftlicher Expertise auszuüben, kann es tatsächlich solchen Kräften Auftrieb verleihen. Und das ist für wissenschaftliche Institutionen und Spitzenuniversitäten insgesamt sehr bedrohlich, weil diesen rechten Kräften geht es nicht darum, die Universität so zu reformieren, dass die wissenschaftliche Expertise wieder solider, unabhängiger und besser wird, was unser aller Anliegen sein sollte, sondern es geht letztlich darum, die Universitäten insgesamt zu zerschlagen, zu schwächen, von der Politik abhängig zu machen. Und das ist das eigentlich Bedrohliche. Das heißt, was hier ganz wichtig wäre, ist, dass die Universitäten, die involviert sind, es ist nicht nur Cambridge, dass die hier eine schonungslose Analyse machen der Fehler, die ihnen unterlaufen sind, auch der Hintergründe, strukturellen Hintergründe für diese Fehler im Umgang mit den Berufungen von AD und den Publikationen und dass sie damit zeigen, dass sie selber fähig sind, sich zu korrigieren und damit eben solche Kollapse eigentlich von wissenschaftlicher Expertise nicht mehr vorkommen.
2: Sagt Kaspar Hirschi, Professor an der Uni St. Gallen. Unzählige Menschen strömen derzeit nach Spanien, um in den Himmel zu schauen. Denn diesen Mittwoch gibt es nach über 100 Jahren in Spanien wieder eine Sonnenfinsternis. Etwa für eine Minute verdeckt der Mond die Sonne komplett. Und während sich der Himmel verdunkelt, leuchten die Augen in der Tourismusbranche. Denn gerade in die Zone der totalen Sonnenfinsternis, von Nordspanien bis zu den Balearen, zieht es die Leute zuhauf. Wie sich dieser Ausnahmezustand vor Ort zeigt, das hat Vera de Ragis Julia Macher gefragt. Sie ist freie Journalistin in Barcelona.
3: Also er zeigt sich vor allem in zwei Aspekten. Zum einen ist es wirklich unmöglich, noch ein Zimmer zu buchen, egal ob Hotel, Pension oder Ferienapartment, es ist alles voll. Und das zum Teil schon seit mehr als 2 Jahren mit Preisen, die mehrfach teurer sind, als wenn ganz normal die Sonne scheint. Und dann gibt es natürlich ein riesiges Medieninteresse. Die Zeitungen und Fernsehsender in Spanien, die überbieten sich mit Sonderteilen. Die Merchandising-Maschinerie läuft auf Hochtouren. Viele Dörfer haben eigene Schutzbrillen entworfen, die sie dann an Bewohner verschenken oder an Touristen verkaufen. Und die Bürgermeister der Dörfer in den Gebieten, durch die der Kernschatten zieht, die konkurrieren so ein bisschen darum, welches Dorf im sonst sehr einsamen und verlassenen Hinterland in Spanien das Beste zur Beobachtung der Sonnenfinsternis ist.
4: Das klingt dann auch, als ob in diesen abgelegenen Dörfern die Vorfreude sehr groß ist auf diesen Ansturm.
3: Ja, das ist sie allerdings, muss man sagen, zum Teil. Also man freut sich und fürchtet sich zugleich. Ich war am Freitag in einem Dorf, das Los Arcos de las Salinas heißt, in der Provinz Guadalajara, 3 Einwohner pro Quadratmeter. Und das Dorf hat zwar die idealen Bedingungen, um dieses Ereignis zu beobachten, liegt 1000 Meter über dem Meeresspiegel, hat eine Sternwarte, wo auch die Sonnenfinsternis übertragen wird, ein Planetarium, es wird ein Festival organisiert, aber natürlich wird sich die Einwohnerzahl in der Zeit vervielfachen. Normalerweise leben 100 Einwohner in Los Arcos de las Salinas. Erwartet werden jetzt zwischen 2.000, 3.000 oder 4.000 Besuchern und die müssen versorgt werden. Und das ist natürlich eine riesige Herausforderung.
1: Und wie will man die bewältigen?
3: Na, man versucht sich eben ja vorzubereiten und vor allem versucht man sich für Notfälle vorzubereiten. Normalerweise gibt es in diesem Dorf einen Notarzt. Jetzt zur Sonnenfinsternis kommen 3 zusätzliche. Man hat ein eigenes Verkehrskonzept entwickelt auf den 2 Straßen des Dorfes. Da wird nur noch in einer Richtung zirkuliert werden. Und man hat sich von der Regionalregierung Polizeibeamte schicken lassen zur Regelung des Verkehrs. Da gibt es noch ein weiteres Problem. Das Internet da ist sehr schlecht und dieses Ereignis muss natürlich übertragen werden und alle Menschen werden es fotografieren und hochladen möchten in ihre jeweiligen Netzwerke. Deswegen hat man den Telefonanbieter dazu bewegt, doch noch Verstärkerpunkte aufzustellen. Und ein paar Anwohner haben sich sogar jetzt noch an das Satellitennetzwerk angeschlossen.
1: Welche sind denn die größten Sorgen, die diese Dörfer beschäftigen?
3: Also auch in Spanien ist es sehr heiß und sehr trocken in diesem Sommer und die größte Gefahr, die ist der Waldbrand. Es herrscht Alarmstufe Rot. Die Regionalregierung von Aragon zum Beispiel hat deswegen Restriktionen für die gesamte Provinz verhängt. Wildcampen ist ohnehin verboten, aber man darf jetzt auch nicht einfach quer durch den Wald stiefeln, um sich dann mit Freunden den besten Spot zur Beobachtung der Sonnenfinsternis auszusuchen. Die Straßen werden abgesperrt. Und die Regionalregierung, die gestattet die Beobachtung nur an 5 Punkten. An diesen 5 Punkten ist zum Beispiel eine Skistation. Da gibt es dann ein Rahmenprogramm, Musik, Essen und vor allem gibt es da dann eben auch Polizei, Sicherheitspersonal und Feuerwehr, damit keiner auf die Idee kommt, sich dann doch noch irgendwie einen besonders einsamen, idyllischen Ort auszusuchen und möglicherweise ein Feuer verursacht, was ja in Spanien oft katastrophale Auswirkungen haben kann.
1: Also man sorgt vor, weil diese Sonnenfinsternis zu einem ja denkbar ungünstigen Moment kommt. Julia Macher, andere Regionen in dieser Zone der totalen Sonnenfinsternis, die sind sich ja Touristinnen und Touristen mehr als gewohnt. Zum Beispiel Mallorca oder Ibiza. Wie sieht man dem Ereignis dort entgegen?
3: Also da ist es um die Zeit ohnehin voll. Da ist Hochsaison. Hotels sind auch ganz normal ohne Sonnenfinsternis ausgebucht. Und man versucht da das Ereignis als Event zu gestalten, hat auch Angst vor einem drohenden Verkehrschaos, wenn alle auf einen bestimmten Berg fahren oder auf einen besonders tollen Aussichtspunkt. Und deswegen versuchen die Hoteliers, die Besucher dazu zu bewegen, doch im Hotel zu bleiben, machen Rahmenprogramm. Und natürlich gibt es vor allem in Touristenzentren auch immer so, ja, findige Last-Minute-Geschäftsleute, vor allem auf dem Festland entlang der Mittelmeerküste rings ums katalanische Tarragona, konnte man das in den letzten Tagen sehen. Da sind Privatiers auf die Idee gekommen, doch zum Beispiel einen Platz auf ihrem Grundstück zum Campen zu vermieten für 300 Euro ohne Infrastruktur oder die Terrasse zur Vermietung anzubieten. Da habe ich Preise gesehen von bis zu 1000 Euro für 3 Stunden inklusive einer Flasche Sekt.
2: Die Eindrücke von Julia Macher, freie Journalistin in Spanien. Und hier geht's in wenigen Augenblicken weiter mit den Nachrichten. Am Mikrofon verabschiedet sich für den Moment Susan Stöckel.
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0: Die Nachrichten von SRF um 11 Uhr mit Lukas Lüthi. Mindestens 12 Menschen seien bei einem ukrainischen Drohnenangriff in Russland getötet worden. Zudem habe es knapp 40 Verletzte gegeben, das melden die lokalen Behörden. Angegriffen worden sei eine Stadt in der Region Tatarstan. Sie liegt rund 1000 Kilometer östlich von Moskau. Die Behörden sagen, es seien Industrieanlagen getroffen worden und zivile Einrichtungen. Ukrainische Medien melden, eine der grössten Ölraffinerien sei angegriffen worden. Und die Ukraine meldet zudem, dass bei einem russischen Angriff in der Region Kharkiv 5 Menschen getötet wurden. Es seien Wohnhäuser getroffen worden, schreiben die lokalen Behörden. Zu zwei kurzen Meldungen. Auf der Autobahn A3 im Kanton Glarus hat es am Morgen im Kerenzer Bergtunnel einen tödlichen Unfall gegeben. Ein Mann wollte sein stehengebliebenes Auto in eine Pannennische schieben. Dabei sei er von einem Lastwagen erfasst und getötet worden, schreibt die Kantonspolizei Glarus. Wegen des Unfalls ist der Kerenzer Bergtunnel aktuell gesperrt. Ein Swissflug musste auf dem Weg nach Boston notlanden, weil sich an Bord Rauch entwickelt hat. Dieser sei von einer Powerbank gekommen, schreibt die Swiss auf Anfrage. Die Cockpitbesatzung habe umgehend ein Notsignal abgesetzt. Das Flugzeug sei dann sicher in der irischen Hauptstadt Dublin gelandet und die mehr als 200 Passagierinnen und Passagiere seien in Hotels untergebracht worden. Nach der Street Parade in Zürich hat die Kantonspolizei Aargau am Wochenende gezielte Verkehrskontrollen durchgeführt. Mehr als 500 Fahrzeuge seien kontrolliert worden. 34 Lenkerinnen und Lenker seien aus dem Verkehr gezogen worden, teilte die Polizei mit. 14 von ihnen saßen alkoholisiert am Steuer. Bei 20 Personen wurde eine Blut- und Urinprobe angeordnet, weil Drogenkonsum vermutet wurde. Zum Schluss noch zu einem ungewöhnlichen Helikopterflug. Eine Heiligenfigur aus der Spätgotik wird heute via Helikopter vom Kanton Bern in den Kanton Wallis geflogen. Der Grund? Das Alpine Museum der Schweiz gibt die Skulptur nach über 100 Jahren an die Gemeinde Baltschieder im Oberwallis zurück. Zuerst wurde die Heiligenfigur ins dortige Gemeindehaus geflogen, zu einem feierlichen Empfang. Danach wird sie mit dem Helikopter in eine Kapelle im Baltschiedertal geflogen und damit an ihren ursprünglichen Standort zurückgebracht. Das Museum schreibt, die Rückgabe sei ein Beispiel für den veränderten Umgang mit Kulturgütern aus den Alpenregionen. Früher gelangten zahlreiche Objekte aus Bergtälern in städtische Museen. Seit einigen Jahren gäbe es eine Gegenbewegung. Und das Wetter? Heute ist es ziemlich sonnig mit einigen dichteren Wolken. Vor allem am Nachmittag kann es lokale Regengüsse und Gewitter geben, bei rund 32 Grad. Das waren Nachrichten von Radio SRF. Verantwortlich Michael Wieland.
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2: Gehören Drogen an der Street Parade einfach dazu? Dieser Frage geht die neueste Folge von News Plus nach und die hören Sie jetzt.
3: Eine violette Pille, auf der Monster draufsteht. Eine rote mit zwei Stieren, die ans Red Bull-Logo erinnert. Dann eine beige, die das Gesicht von Wladimir Putin zeigt. Diese Pillen, die ich da im Internet auf Bildern sehe, die werden alle als MDMA verkauft, umgangssprachlich Ecstasy. Und hey, ich bin da nicht in irgendeinem dubiosen Job im Darknet unterwegs, sondern auf der offiziellen Webseite der Stadt Zürich. Hashtag SaferParty, Hashtag HarmReduction, also Schadensbegrenzung. Zürich und auch andere Städte und Gemeinden bieten Infos an über Drogen, die im Umlauf sind, um den Konsum sicherer zu machen. Top aktuell natürlich jetzt vor der Street Parade, die ja für manche nichts anderes ist als eine riesengroße Drogenparty. Dass man dort Pillen einschmeißt, das wird fast schon ja, vorausgesetzt und ist auch einigermaßen akzeptiert, sogar von den Ämtern, von den Offiziellen. Und ich frage mich, ist es wirklich normal, dass man Drogen nimmt? News Plus will es wissen heute. Ich bin Isabel Meissen. Schön, seid ihr da. Hunderttausende Menschen feiern jedes Jahr in Zürich an der Street Parade. Are you ready? Letztes Mal waren es zum Beispiel 800'000. Sie kommen auch extra aus dem Ausland wegen der Stimmung.
4: Mir gefällt die Ambiente.
3: Sie kommen wegen der schrillen Kostüme.
5: Love is in the air.
6: Das ist voll geil. Die Leute sind mega freundlich und so.
3: Sie kommen wegen dem Techno und zum Party machen.
7: Einfach heute machen, was ich sonst nie würde machen.
8: Alkohol, geile Stimmung, Love, Peace, Freedom.
3: Ja, für viele ist das auch die Freiheit, Drogen zu nehmen. Mit dabei sind deshalb todsicher auch Leute, die dealen und Leute, die Drogen chemisch untersuchen.
9: Drug-Checking ist letztendlich eine pragmatische Antwort darauf, dass eben Drogenkonsum auch an der Street Parade stattfindet.
3: Dominik Schuri ist Leiter des Drogeninformationszentrums der Stadt Zürich. Neben Beratung ist eins der Angebote eben Drogenchecking unter dem Namen Safer Party. Gratis und anonym, generell in Zürich und eben auch jetzt an der Street Parade am Bürkliplatz.
9: Für Menschen, die Drogen konsumieren wollen, besteht eines der größten Risiken darin, dass sie nicht wissen, was die tatsächlichen Inhaltsstoffe ihrer Substanz sind. Es ist ein Schwarzmarkt, der ist illegal, es gibt keine Qualitätskontrolle und Drug-Checking füllt diese Lücke. Das heißt, Menschen, die Substanzen auf dem Schwarzmarkt gekauft haben, haben die Möglichkeit, diese auf ihre Inhaltsstoffe zu überprüfen und sich zu den Risiken des Konsums beraten zu lassen.
3: Wenn die Leute sich schon Pillen einwerfen, dann sollen sie wenigstens wissen, was sie stucken. Denn was als Ecstasy oder Koks verkauft wird, das hat manchmal noch anderes drin. Die Stadt bietet das an und damit toleriert sie ja eigentlich auch den Konsum.
9: Man darf nicht vergessen, auch in der Schweiz ist der Konsum und der Besitz dieser Substanzen illegal. Also die Handlung selber, die wird durch unser Angebot nicht legalisiert. Und das kann manchmal so ein bisschen missverständliche Signale aussenden, die wir dann im Gespräch auffangen müssen.
3: Safer Party ist ein Angebot der Stadt Zürich. MDMA, Ecstasy ist nicht legal. Das heißt, die Polizei könnte in diesem Drogentestlabor einfahren und alles Mögliche beschlagnahmen. Das tut sie aber nicht. Das ist von der Stadt so gewollt. Ich kann auch nachvollziehen, warum. Ich selbst habe mich noch nie gestört ab dem Pillenkonsum an der Street Parade. Das Motto ist so, ja, das müssen die Leute jetzt wirklich selber wissen. Aber jetzt, wo mein 16-jähriger Sohn gerne zum ersten Mal an diese Street Parade gehen würde, da merke ich schon, hey, das ist doch krass, dass Drogen dort offenbar so normal sind.
9: Drogen gehören bestimmt in gewisser Weise zur Gesellschaft dazu. Man muss ein bisschen immer den Kontext anschauen von Drogenkonsum. Es gibt ja viele Drogen, die aus historischen, kulturellen, sozialen Gründen anders beurteilt werden als andere. Also nochmal, um auf das Beispiel Alkohol zurückzukommen. Wenn Sie morgen an die Street Parade kommen, dann können Sie zum Kiosk gehen, Sie können in den Supermarkt gehen, Sie können dort Alkohol legal kaufen, Sie können Tabakprodukte legal kaufen. Aber Sie können bestimmte Substanzen, die man dann bei uns testet, können Sie nicht legal erwerben, aber letztendlich gehört auch der Konsum dieser Substanzen zu einer gewissen Realität dazu.
3: Also es gibt legal und nicht legal, aber macht das überhaupt Sinn, so zu unterscheiden? Weil eben, solange man irgendwie sein Leben leben kann, es scheint für die Leute eine Art Umgang zu geben, teilweise.
9: Also was man sicher sagen kann, ist, dass die Unterscheidung zwischen legal und illegal nicht auf Basis der Gefährlichkeit dieser Substanzen eingeschätzt worden ist. Also wenn man jetzt Alkohol und Tabak und die Schäden, die diese Substanzen für die Gesellschaft verursachen, anschaut, gibt es eigentlich keine objektiven Gründe, dass die einen legal und die anderen verboten sind. Man muss ein bisschen aufpassen oder differenzieren, was man unter legal versteht. Also die Idee wäre sicher nicht, dass man irgendwie Kokain im Supermarkt kaufen könnte, so wie das jetzt beim Alkohol der Fall ist. Also es geht wirklich mehr um Regulierungsfragen. Also in welcher Form könnten diese Substanzen in einer regulierten, streng regulierten Form zugänglich gemacht werden?
3: Dominik Schori hat jeden Tag mit Menschen zu tun, die Drogen nehmen. Auch das, was wir allgemein harte Drogen nennen. Er findet, dass man darüber nachdenken kann, diese Drogen unter bestimmten Bedingungen zugänglich zu machen. Das wäre politisch ganz sicher hoch umstritten. Und gerade die sogenannte Partydroge Ecstasy kann auch schlimme Folgen haben. Auch das müssen wir festhalten. Auf der Webseite von Safer Party steht, extrem hohe Dosen können lebensgefährlich sein. Auch Tage nach dem Pilleneinwurf kann man auch Angstzustände bekommen oder andere Symptome. Und trotzdem, dafür, dass an der Street Parade ja Hunderttausende sind und vermutlich sehr viel konsumiert wird, passiert ja eigentlich relativ wenig.
9: Wenn man die Anzahl Menschen bedenkt, die die Street Parade besuchen, dann teile ich diesen Eindruck. Gerade wenn wir mit unseren Kolleginnen von den Rettungskräften, von Schutz und Rettung sprechen, dann ist, wenn es um Substanzen geht, tatsächlich der Alkohol die Substanz, die am meisten Probleme verursacht.
3: Alkohol wird natürlich auch getrunken an der Street Parade. Und ja, den Wodka und das Bier kann man halt einfach im Laden kaufen. Je nachdem, was wir als Drogen definieren, sind sie also völlig normalisiert oder dann nur teilweise, so wie eben bei den sogenannten Partydrogen. Dass mein Sohn eine Ecstasy-Pille einwirft, das will ich auf gar keinen Fall. Dass er mal ein Bier trinkt, eigentlich am liebsten auch nicht. Aber an seinem 16. Geburtstag im Juli habe ich trotzdem mit ihm mit einem Bier angestoßen. Und ja, irgendwie ist das gar nicht so konsequent. Also das heißt, wir nehmen einfach Alkohol und seine Risiken anders wahr als offenbar MDMA oder Ecstasy und seine Risiken. Also irgendwie beurteilen wir mit unterschiedlichen Messsystemen.
9: Das ist richtig und das macht den Konsum für Menschen, die sich für den Konsum illegaler Substanzen entscheidend gefährlicher, wenn der Konsum stigmatisiert ist. Das einfach zeigt auch unsere Erfahrung in den Beratungsgesprächen. Dann dauert es erfahrungsgemäß länger, bis sich Menschen Unterstützung holen. Das ist mit Scham verbunden. Drogenkonsum wird in unserer Wahrnehmung entweder verherrlicht oder verteufelt. Es gibt wenig eigentlich objektive Möglichkeiten, über Fragen rund um Drogenkonsum zu diskutieren. Und wir denken, dass unser Angebot da diese Lücke füllt.
3: Das Angebot mit dem Drug-Checking, also die Pille, untersuchen lassen. Dominik Schori sagt mir am Telefon, dass an der Street Parade auch Leute bei Ihnen hereinschneien, die keine Pillen nehmen. Und so ergibt sich dann das eine oder andere Aufklärungsgespräch. Wir Journalistinnen haben es eigentlich gar nicht so gern, wenn wir auf unsere Fragen keine klaren Antworten finden. Aber hier bleibt es dabei. Die Frage war ja, sind Drogen normal? Ja, gerade legale Drogen wie Zigaretten oder Alkohol sind breit akzeptiert. Ja, auch der Konsum von illegalen Drogen gehört zur Realität. Aber ist das normal im Sinne von «es ist total okay»? Das ist eine gesellschaftliche und politische Frage. Also landen wir eigentlich, egal wie wir versuchen, die Drogen in Kategorien einzuteilen, von normal, gefährlich, legal, respektive das Gegenteil, wir landen immer wieder bei der Frage, wie wollen wir damit umgehen? Gäbe es denn einen guten, verantwortungsvollen Umgang für die Gesellschaft mit Drogen?
9: Ja, spannend ist in der Schweiz jetzt zu beobachten, dass wir beim Cannabis genau diese Experimente wagen. In der Schweiz gibt es ja seit einigen Jahren die Möglichkeit, dass Städte und auch private Organisationen Pilotversuche durchführen können, also untersuchen können, was passiert eigentlich, wenn wir Cannabis in regulierter Form Menschen, die ohnehin schon Cannabis konsumieren, zur Verfügung stellen. Und interessant ist, erste Zwischenergebnisse dieser Pilotversuche haben gezeigt, dass es eigentlich keinen Einfluss auf das Konsumverhalten der Menschen hat. Also positiv ausgedrückt, Menschen konsumieren nicht einfach mehr Cannabis, weil sie plötzlich Zugang haben zu reguliertem Cannabis. Und das für verschiedene Substanzen anzuschauen, wäre sicher ein spannender Weg, den man gehen könnte.
3: Also das heißt, wir müssen irgendwo zwischen Verteufeln und Hochjubeln, irgendwo dort müssten wir uns aus Ihrer Sicht bewegen.
9: Ja, genau. Also die Risiken ernst nehmen und auch nicht banalisieren und gleichzeitig aber auch sich bewusst zu sein, dass eine große Mehrheit der Menschen, die Substanzen konsumiert, seien es legale oder illegale Substanzen, das in einer mehr oder weniger verantwortungsbewussten Weise macht.
3: Manche gehen natürlich nicht wegen der Drogen an die Street Parade, sondern wegen der schrillen Kostüme, wegen der Stimmung, wegen dem Techno.
5: Es sind einfach alle Leute irgendwie so verklebt und voll sich selber.
10: Total lustig, also wie die auch rumlaufen.
3: Wie Techno in der Schweiz groß geworden ist und mit ihm eben diese Street Parade, dazu haben wir eine eigene Podcast-Serie auf dem Kanal «Geschichte für euch». Die verlinke ich euch noch im Podcast beschrieben. Meist bleibt es an der Street Parade ja mehrheitlich friedlich. Und wer etwas konsumieren will, hat eine Anlaufstelle um die Pille, zum Beispiel mit Wladimir Putins Gesicht drauf oder den zwei Stieren, checken zu lassen. Und was sage ich jetzt meinem Sohn?
9: Ich glaube, grundsätzlich ist es mit 16 Jahren, das hängt ein bisschen von der Situation ab, wie Sie Ihren Sohn einschätzen. Aber es gibt bestimmt viele Jugendliche, auch Minderjährige, die alleine an die Street Parade gehen. Und es ist grundsätzlich unproblematisch, würde ich sagen.
3: Das war News Plus für heute. Das Team Sophia Fessler, Selina Etter, Martina Koch und ich, Isabel Meissen.
2: News Plus war das, die Folge vom letzten Freitag. Eine neue Folge gibt's heute um 16 Uhr. Die Natur leidet unter der aktuellen Hitze und darunter, dass der Regen fehlt. In Zeiten wie diesen könnten natürliche Feuchtgebiete helfen, die Natur einigermaßen im Gleichgewicht zu halten. Doch in den letzten 200 Jahren sind in der Schweiz fast 90% der Moore verschwunden. Der Kanton Thurgau macht nun eine Kehrtwende. Er gibt früheren Feuchtgebieten das Wasser zurück. Und das ist gut für die Biodiversität, wie der Beitrag von Ostschweiz-Korrespondent Sascha Zürcher zeigt.
11: Es ist heiß und trocken und das seit Wochen. Während vielerorts die Blätter der Bäume braun oder gelb verfärbt sind, ist in einem Waldstück in der Thurgauer Gemeinde Berg von derlei Stresssymptomen nichts zu sehen. Trotz extremer Trockenheit ist der Boden hier feucht. Der Grund? Es handelt sich um ein ehemaliges Feuchtgebiet, das der Kanton renaturiert hat, wie Matthias Künzler, Leiter Natur und Landschaft im Amt für Raumentwicklung, erklärt.
12: Zum einen haben wir gesehen, dass mit den Sümpfen verloren gegangen sind, mit den Riedwiesli, die verloren gegangen sind, eben auch Tiere und Pflanzen, die dort gelebt haben, verschwunden sind. Zum anderen haben wir aber auch ein bisschen die Schwämme verloren. Nichts hält so gut in der Landschaft das Wasser zurück wie eben so Moor. Und gerade in so Zeiten von Trockenheit sind die eben enorm wichtig für die Natur, aber auch für den Menschen. Dort findet man heute noch Wasser. Es sind fast jetzt gerade in der jetzigen Zeit die letzten Plätzchen.
11: Ende des 19. Jahrhunderts war der Boden in diesem Waldstück zu nass, um Holz zu produzieren. Das Gebiet wurde entwässert und aufgeforstet. Übrig blieb ein kleines Feuchtgebiet, das wegen der tiefen Entwässerungsgräben regelmäßig austrocknete. Damit verlor es eine wichtige Funktion. Bei Starkniederschlägen dienen Feuchtgebiete als Schwämme, die das Wasser aufnehmen können. Damit das wieder möglich wird, gibt der Kanton ehemaligen Feuchtgebieten das Wasser wieder zurück.
12: Es ist schlussendlich auch Hochwasserschutz, weil das Wasser dann, wenn es wieder mal richtig kuttet, in diesen Gebieten zurückbleibt und dann langsam am Bach abgegeben wird und nicht direkt in der Bahnhofsunterführung landet oder im Keller. Und dann sind das eben auch Gebiete, wo das Wasser, das dann sehr schnell runterkommt, können aufsaugen, weil sie nicht furztrocken sind wie die Böden rundherum.
11: Damit man das ehemalige Feuchtgebiet im Thurgauischen Berg renaturieren konnte, hat sich der Kanton mit dem Grundeigentümer finanziell geeinigt. Wie viel Geld geflossen ist, wird nicht kommuniziert. In einem ersten Schritt wurde das Wasser mittels Absperrschiebern gestaut und das Gebiet überflutet. Kurz darauf kam per Zufall der Biber zur Hilfe und hob den Wasserstand noch um zusätzlich rund 30 cm an. Das Feuchtgebiet wurde damit doppelt so groß.
12: Ja, ich würde fast sagen, wir haben ein bisschen Hand in Hand geschaffen. Wir haben angefangen mit jetzt vereinfacht gesagt, ein paar Bretter in den Entwässerungsgraben hineingelegt. Und die Biber hat das gerade noch eine Dimension grösser gemacht und erweitert. Und wir haben sehr gefreut, dass er uns da unter die Arme gegriffen hat.
11: Der Biber ist nicht der einzige Bewohner des renaturierten Feuchtgebiets. Dank der Wiedervernässung sind selten gewordene Tierarten zurückgekehrt, erzählt Matthias Künzler vom Kantonalen Amt für Raumentwicklung.
12: Was mich sehr gefreut hat, ist der Laubfrosch. Also das ist so ein bisschen der Wetterfrosch, der früher im Fernsehen einmal das Wetterleiter rauf ist. Das ist der knutschgrüne Frosch. Der ist da und dann haben wir zwei Libellen. Die heissen kleine und grosse Moosjungfern. Also die tragen eigentlich Charakteristik vom Feuchtgebiet im Namen. Die haben wir vorher im Thurgau. Die einen nur einmal, die anderen nur zweimal je festgestellt. Und jetzt sind die da, kurz nachdem wir angefangen haben.
11: Das Gebiet Gampen in Berg soll nicht das einzige renaturierte Feuchtgebiet im Kanton bleiben. 15 bis 20 ehemalige Flachmoore und Feuchtwälder will der Thurgau im Rahmen seiner Biodiversitätsstrategie bis ins Jahr 2028 wieder vernässen. So soll die Region besser gewappnet sein für kommende Trockenperioden. Auf der anderen Seite sollen seltene Tier- und Pflanzenarten neue Lebensräume finden.
2: Ostschweiz-Korrespondent Sascha Zürcher. Wer als Polizist oder Polizistin arbeiten will, muss in den meisten Kantonen einen Schweizer Pass haben. Nur eine Handvoll Kantone haben in ihren Polizeikorps auch ausländische Beamtinnen und Beamte mit einer unbefristeten Aufenthaltsbewilligung. Einer davon ist Basel-Stadt. Doch weil die Basler Polizei trotz dieser Massnahme zu wenig Personal hat, geht sie nun noch einen Schritt weiter. Sie lässt neu als Pilotversuch auch Ausländerinnen und Ausländer mit einer befristeten Bewilligung zu, mit einer sogenannten B-Bewilligung. Ein Novum in der Schweiz. Simon Weber berichtet.
13: Seit bald 30 Jahren hat die Basler Kantonspolizei ausländische Beamte in ihren Reihen. Ihr Anteil beträgt etwa 5%. Und das bewähre sich, sagt Polizeisprecher Adrian Plagesi.
14: Wir haben immer gute Erfahrungen gemacht. Das ist bei uns intern gar kein Thema mehr. Den Unterschied spürt man nicht.
13: Nach wie vor aber sind rund 10% der Stellen bei der Basler Kantonspolizei unbesetzt. Auch weil Basel-Stadt zu 2/3 ans Ausland angrenzt, sagt Adrian Plagesi. Das Einzugsgebiet, um im Inland Polizeinachwuchs zu finden, sei also deutlich kleiner als in anderen Kantonen. Aus dem nahen Ausland aber würden sich immer wieder Leute bei der Basler Polizei bewerben. Deshalb nun dieser Versuch auch mit Interessierten, die mit einer befristeten Bewilligung B in die Schweiz kommen.
14: So weit wie Winterthur von Zürich entfernt ist, viel weniger weit sind deutsche Gemeinden zu Basel. Und die Nähe ist also wirklich sehr groß. Man kennt sich in der Region, man arbeitet auch in anderen Bereichen zusammen. Und darum probieren wir das jetzt auch bei der Polizei.
13: Im Herbst beginnen 2 Männer und 2 Frauen aus Südbaden die 2-jährige Polizeiausbildung. Sie bringen, so Adrian Plagesi, die im Polizeigesetz vorgeschriebene Nähe zu Basel mit und die nötigen Sprachkenntnisse.
14: Die Anforderung, die wir sowieso an alle Bewerberinnen und Bewerber stellen, ist, dass sie die gängigen Schweizer Dialekte verstehen können.
13: Selber Schweizerdeutsch sprechen sei hingegen keine Voraussetzung. Basler Polizeibeamte, die Hochdeutsch reden, für die meisten dieser Passantinnen und Passanten in Basel ist dies kein Problem.
15: Ich würde sagen, wenn sie sich bei uns integrieren, dann habe ich eigentlich nichts dagegen.
16: Ich nehme es dir nicht mit weniger Respekt wahr oder so.
17: Das stört mich nicht. Sie werden verstanden, dann halt auch von allen, hoffe ich zumindest.
18: Ist nicht gut. Einfach komisch. Wir leben in Schweizerland und dann reden wir Schweizerdeutsch.
19: Wichtig ist, dass sie die Ausbildung haben und unsere Gesetze kennen, dann ist das gut.
13: Für Ausländerinnen und Ausländer bei der Basler Polizei spricht sich auch der kantonale Polizeibeamtenverband aus. Geschäftsführer Harald Cedeni sagt, in einem Stadtkanton mit hohem Ausländeranteil mache dies Sinn.
20: Wir haben mit vielen verschiedenen Ethnien in der Stadt Basel zu tun und können so nur Vorteile erwirken, wenn man dies auch kennt und die gleiche Sprache auch sprechen kann.
13: Aufgrund dieser positiven Erfahrungen sei klar, dass man auch das Potenzial von Bewerberinnen und Bewerbern mit B-Bewilligung nutzen sollte.
20: Warum soll eine solche Person nicht auch fähig sein, diesen Job zu erledigen, wenn sie die genau gleiche Ausbildung durchlaufen wie andere mit C-Bewilligung? Was ist hier der Unterschied? Nur, dass sie nicht schon so lange in der Schweiz wohnhaft sind.
13: Eine andere Haltung vertritt die nationale Gewerkschaft. Für den Verband Schweizerischer Polizeibeamter gilt der Grundsatz «Schweizer Polizist gleich Schweizer Bürger», wie Präsident Emmanuel Fiva sagt.
21: Weil er vertritt eigentlich den bewaffneten Arm des Staates und er muss Zwangsmaßnahmen ausüben können. Und da, unsere Meinung, kann das nur ein Schweizer Bürger sein, vor allem auch wenn es geht um Gesetze, die Schweizer Gesetze sind.
13: Ein gangbarer Weg sei nur, dass eine Ausländerin mit C-Bewilligung die Polizeischule beginne, bis zur Vereidigung müsse sie aber eingebürgert sein. Aber auch wenn für sie der Schweizer Pass grundsätzlich Pflicht sei bei der Polizei, für den Sonderfall Basel habe er durchaus Verständnis, sagt Emmanuel Fieber. Einig sind sich die Vertreter beider Verbände darin, dass es auch noch andere Massnahmen brauche, höhere Löhne etwa oder bessere Vereinbarkeit von Familie und Beruf. Und auch der Basler Polizeisprecher Adrian Plagesi sagt, Personal mit B-Bewilligung allein löse das Problem sicher nicht.
14: Es ist nicht das Zaubermittel gegen zu wenig Polizistinnen und Polizisten. Wir versuchen es jetzt einmal und dann ziehen wir die nötigen Schlüsse daraus.
13: Ausgewertet werde der Pilotversuch spätestens dann, wenn die ersten 4 südbadischen Polizistinnen und Polizisten ihre Ausbildung bei der Basler Polizei abgeschlossen haben.
2: Der Beitrag von Simon Weber.
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2: Seit über 20 Jahren prägt er die türkische Politik wie kein anderer, Recep Tayyip Erdogan. Zuerst war er Regierungschef, dann wurde er Staatspräsident. Erstmals, genau heute, vor 12 Jahren. Schon vor der Wahl hatte Erdogan angekündigt, dass er dieses Amt mit mehr Macht ausstatten würde. Und so kam es denn auch. Die Tageschronik von Marco Koller.
23: Bugün
0: Türkiye'nin küllerinden doğuşunun, yeni Türkiye'nin kuruluşunun günüdür.
1: Heute ist der Tag der Wiedergeburt der Türkei, der Tag der Gründung der neuen Türkei. Das sagte Recep Tayyip Erdogan in einer Rede vor seinen Parteianhängern, als sein Sieg bei der Präsidentschaftswahl feststand. Und er sagte, er werde der Präsident aller Türkinnen und Türken sein. Es waren vergleichsweise versöhnliche Worte nach einem gehässigen Wahlkampf. Das Rennen war im ersten Wahlgang schon entschieden. Erdogan erreichte knapp 52% der Stimmen und damit das absolute Mehr. Die zwei größten Oppositionsparteien hatten sich zwar zusammengetan und sich auf einen Kandidaten geeinigt, sie konnten Erdogan aber nicht einmal so in eine Stichwahl zwingen. Zum ersten Mal überhaupt konnten die Türkinnen und Türken an diesem 10. August 2014 einen Präsidenten wählen. Bis anhin war der Staatspräsident nämlich jeweils vom Parlament bestimmt worden. Doch mit einer Verfassungsreform war nun die Volkswahl eingeführt worden. Treibende Kraft dahinter, die nationalkonservative Partei von Erdogan, die AKP. Nun war Erdogan also an der Spitze des türkischen Staats angekommen. Er, der in einfachen Verhältnissen in Istanbul aufgewachsen war. Er war zuvor bereits Stadtpräsident von Istanbul gewesen und seit 2003 türkischer Regierungschef. Die AKP hatte im Parlament die absolute Mehrheit. Umfragen vor der Präsidentschaftswahl hatten einen Sieg von Erdogan schon vorausgesagt. Erdogan habe durchaus einen Leistungsausweis, erklärte Korrespondentin Ruth Bosshardt am Wahlabend in der Tagesschau.
4: Vor allem in den Anfangsjahren seiner Regierungszeit gab es einen großen wirtschaftlichen Aufschwung, an dem die zahlenmäßig gewichtigen Unterschichten teilnehmen konnten. Die gehören heute zu seinen loyalsten Anhängern. Und Erdogan hat auch die Infrastruktur ausgebaut.
1: Und er habe auch das heiße Eisen der Kurdenfrage angepackt. Auch das habe ihm wohl Stimmen gebracht. Als Präsident wollte Erdogan die Rolle des Präsidenten nun neu gestalten. Er wollte sich nicht mit repräsentativen Aufgaben begnügen. Es schwebe ihm ein Präsidialsystem wie in China oder Russland vor, hatte er schon im Wahlkampf gesagt. Korrespondentin Irin Meyer erklärte am Tag nach der Wahl in der Sendung Rendezvous:
23: Die geltende Verfassung der Türkei sagt zum Beispiel, dass ein Staatspräsident die Sitzungen der Regierung leiten könne, wenn er es für notwendig halte. Das haben die bisherigen Präsidenten nie gemacht. Erdogan hat im Wahlkampf gesagt, er werde dies mindestens einmal im Monat tun. Dann geht man davon aus, dass er einen sehr loyalen Premierminister einsetzen wird. Das heißt, Regierung und Präsident könnten verschmelzen und Erdogan könnte schon sehr bald sehr viel Macht haben oder sich die Macht nehmen.
1: Die Opposition wolle ein Präsidialsystem um keinen Preis. Aber die Opposition sei geschwächt, sagte Irin Meyer.
23: Sie trägt schwer an ihrer Regierungsvergangenheit der letzten Jahrzehnte. Sie wird von vielen sehr kritisch gesehen. Und sie hat ein Vakuum geöffnet, das nun Erdogan mit aller Wucht füllt.
1: Drei Jahre später, im Jahr 2017, kam das Präsidialsystem dann. Die Stimmbevölkerung sagte knapp Ja zu einer Verfassungsänderung. Das Amt des Regierungschefs wurde damit abgeschafft. Der türkische Präsident kann seither weitgehend mit Dekreten regieren oder Minister frei bestimmen. Doch zunächst einmal ließ Recep Tayyip Erdogan sich von seinen Anhängerinnen und Anhängern feiern, heute vor 12 Jahren, als er zum ersten Mal als Präsident der Türkei gewählt wurde.
2: Die Tageschronik von Marco Koller.

0: Die Nachrichten von SRF um 11:30 mit Corinna Heinzmann. Mindestens 12 Menschen seien bei einem ukrainischen Drohnenangriff in Russland getötet worden. Zudem habe es knapp 40 Verletzte gegeben. Das melden russische Behörden. Angegriffen worden sei eine Stadt in der Region Tatarstan. Sie liege rund 1000 Kilometer östlich von Moskau. Die russischen Behörden sagen, es seien Industrieanlagen getroffen worden und zivile Einrichtungen. Ukrainische Medien meldeten, eine der größten Ölraffinerien sei angegriffen worden. Und die Ukraine meldet zudem, dass bei einem russischen Angriff in der Region Kharkiv 5 Menschen getötet wurden. Es seien Wohnhäuser getroffen worden, schreiben die lokalen Behörden. Zu 2 kurzen Meldungen. Auf der Autobahn A3 im Kanton Glarus ist ein Mann im Kerenzer Bergtunnel ums Leben gekommen. Der Mann stieg nach einer Autopanne aus seinem Fahrzeug aus und wollte sein Auto in eine Pannennische schieben. Dabei wurde er von einem Lastwagen erfasst und getötet, wie die Kantonspolizei Glarus schreibt. Wegen des Unfalls heute Morgen ist der Kerenzer Bergtunnel aktuell gesperrt. Ein Swissflug musste auf dem Weg nach Boston notlanden, weil sich an Bord Rauch entwickelt hat. Diese sei von einer Powerbank gekommen, schreibt die Swiss auf Anfrage. Die Cockpitbesatzung habe umgehend ein Notsignal abgesetzt. Das Flugzeug sei dann sicher in der irischen Hauptstadt Dublin gelandet. Nach der Street Parade in Zürich hat die Kantonspolizei Aargau am Wochenende gezielt Verkehrskontrollen durchgeführt. Mehr als 500 Fahrzeuge seien kontrolliert worden. 34 Lenkerinnen und Lenker seien aus dem Verkehr gezogen worden, teilt die Polizei mit. 14 von ihnen saßen alkoholisiert am Steuer. Bei 20 Personen wurde eine Blut- und Urinprobe angeordnet, weil Drogenkonsum vermutet wurde. Dann die Börsendaten von SIX. Der Swiss Market Index liegt im Moment bei 14.565 Punkten plus 0,1%. Der Euro wird zu 93,40 gehandelt, der Dollar zu 80,79. Und noch das Wetter. Heute ist es ziemlich sonnig mit einigen dichteren Wolkenfeldern. Vor allem am Nachmittag kommen lokale Platzregen und Gewitter auf. Es wird heiß mit rund 32 Grad. Das waren Nachrichten von Radio SRF, verantwortlich Juliette Schild.
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2: Hier gibt's jetzt Antworten auf folgende Fragen. Was bedeutet das, wenn der Rhein nicht mehr komplett, also durchgehend befahrbar ist? Oder auch, welche Folgen hat es, wenn ein Finanzinvestor, früher hätte man gesagt Spekulant, die Airline EasyJet jetzt übernimmt? Und warum darf man die Sonnenfinsternis in Spanien nur von ganz bestimmten Punkten aus beobachten? Antworten eben auf all diese Fragen hier im 4x4-Podcast. Ich bin Susanne Stöckel. Die Hitze begleitet uns weiter. Und ja, immer mehr bekommt auch der Schiffsverkehr die Folgen von Hitze und Trockenheit zu spüren. Zum Beispiel auf dem Rhein. Die Lage ist so angespannt, dass der Deutsche Bundesverband für Binnenschifffahrt eine Warnung rausgegeben hat. Der Wassermangel könnte die internationale Transportroute im Rhein schon in den nächsten Tagen unterbrechen. Im mittleren Flussabschnitt zwischen Koblenz und Mainz. Der Geschäftsführer des Verbands sagt in einem Interview mit der Rheinischen Post, dass der Rhein damit, Zitat, im Prinzip nicht mehr durchgängig befahrbar und damit zweigeteilt ist, Zitat Ende. Aber was würde das bedeuten? Das hat Vera Deragisch, Wirtschaftsredaktor Dario Pelosi, gefragt.
3: Jens Schwanen vom Bundesverband für Binnenschifffahrt skizziert ein weniger erfreuliches Bild, gerade eben für Transporte von den wichtigen Häfen Rotterdam oder Antwerpen nach Basel. Das hieße, dass die Waren von den Nordseehäfen bis circa eben nach Köln transportiert werden, dann zwar über verschiedene Kanäle und Nebenflüsse Richtung Südosteuropa und dem Schwarzen Meer weiter transportiert werden können. Da gibt es allerdings auch Probleme mit sehr tiefen Pegelstätten. Aber für den Weitertransport Richtung Süddeutschland oder eben der Schweiz müssten die Waren umgelagert werden. Und das Gleiche gilt für Waren aus der Schweiz reinabwärts. Das macht es aufwendig und teuer.
4: Droht uns in diesem Fall ein Engpass an wichtigen Gütern wie Treibstoff oder Getreide?
3: Ein Engpass, das denke ich nicht. Aber Getreide und Treibstoff können auch per Bahn oder Lastwagen transportiert werden, aber eben nicht so günstig und damit geht die Rechnung für viele nicht mehr auf. Das heißt, Grundnahrungsmittel wie Brot oder Futtermittel, die dürften teurer werden.
4: Also Brot haben Sie jetzt erwähnt. Welche Güter sonst wären denn besonders betroffen?
3: Kopfzerbrechen bereiten Logistikunternehmen Güter, die eben nicht so einfach vom Schiff auf die Bahn oder die Straße umgelagert werden können. Das können sperrige Güter wie Maschinenteile sein. Da braucht es Sondertransporte, das ist aufwendig. Schwere Güter wie Metalle sind ebenfalls am einfachsten per Schiff zu transportieren. Aber vor allem sind Transporte von Gefahrengütern ein Problem. Chemikalien zum Beispiel, die dürfen teilweise nicht auf der Straße transportiert werden. Und das Verkehrsnetz der Güterbahn von Norden in den Süden ist bis 2030 wegen Baustellen deutlich eingeschränkt.
4: Deutschland hat in einigen Gebieten schon reagiert, hat etwa das Sonntagsfahrverbot für größere Lastwagen gelockert, um eben Güter auf der Straße transportieren zu können. Ist denn das eine Alternative zur Schifffahrt?
3: Jein. Natürlich, man kann theoretisch Container, Getreide, Schüttgut auf Lastwagen verladen. Allerdings, wenn ich jetzt eine Rechnung mache, auf einem Rheinschiff haben je nach Größe bis zu mehreren hundert Container Platz. Jene, die bis nach Basel fahren, vielleicht, sagen wir, höchstens gut 90. Das auf Züge zu verladen, ist möglich, wenn ich einen Zug finde, der danach fahren kann. Auf der Straße brauche ich pro Container einen Lastwagen. Und auch wenn jetzt die Lastwagen größer sein dürften und am Sonntag fahren, ich brauche auch Chauffeurinnen und Chauffeure, und diese zu finden, das hat mir ein Branchenkenner bestätigt, das ist alles andere als einfach.
4: Schauen wir noch kurz in die Schweiz. Was würde denn so ein Unterbruch für die Rheinhäfen in Basel bedeuten?
3: Jetzt einen Mangel an Treibstoff, das ist kaum zu befürchten. Wir können beliefert werden via Pipelines oder per Zug, das geht auch, aber die Preise steigen. Doch sollte der Rhein jetzt nicht mehr durchgehend von der Nordsee bis nach Basel befahrbar sein, dann verlieren die Häfen einen großen Trumpf. Eben viele Waren, gerade auch Treibstoffe, günstig und sicher in die Schweiz zu transportieren und im Gegenzug Exporte direkt an die Nordsee zu liefern. Entsprechend sind die Wirtschaftsverbände besorgt, die Handelskammer bei der Basel oder die Schweizerische Vereinigung für Schifffahrt und Hafenwirtschaft, die haben Strategien gefordert. Das Ziel, der Rhein soll als verlässliche Verkehrsachse gesichert werden, auch bei Niedrigwasser. Das zum Beispiel mit dem Ausbau von Infrastruktur oder indem beim Schiffsbau zum Beispiel technische Innovationen gefördert werden.
2: Das die Informationen und Einschätzungen von Dario Pelosi aus der Wirtschaftsredaktion. Ja, und apropos Wirtschaft, die Billig-Airline EasyJet, die bekommt einen neuen Besitzer. Der US-Finanzinvestor Apollo hat sich in einem Bieterwettstreit durchgesetzt. Er kauft nun für umgerechnet gut 6 Milliarden Franken EasyJet-Aktien. Ist das ein guter Preis für Apollo? Das hat Rachel Berocci Stefan Eiseling gefragt. Er ist Herausgeber des Luftfahrtmagazins Aerotelegraph.
5: Am Ende muss dann natürlich immer der Investor entscheiden. Apollo hat sich jetzt für diese 5,7 Milliarden Pfund, oder das klingt nach wahnsinnig viel. Man muss auch daran denken, dass die erste Offerte, die es von Castlelake gegeben hat, als dieser Bieterkampf vom EasyJet losging, der lag ungefähr bei 4 Milliarden. Also sind jetzt fast 50% drüber. Aber dennoch, wenn man anschaut, was EasyJet ist, wie viele Flugzeuge die haben, wie viele Landerechte die haben, wie viele Passagiere die pro Jahr transportieren, ist das jetzt nicht unglaublich teuer, auch wenn es nach sehr viel Geld klingt.
4: Wie begehrt ist denn die Fluggesellschaft EasyJet?
5: Was immer ein bisschen spannend ist, dass EasyJet ist ja an der Börse. Das heißt, jeder Mann, jede Frau kann diese Aktien kaufen. Auch wir zwei zusammen, wenn wir diese Milliarden hätten, hätten EasyJet übernehmen können, weil das ist ein börsennotiertes Unternehmen. Jeder kann da eine Offerte machen. Und jetzt hat einfach jemand erkannt, dass die Bewertung an der Börse vermutlich so niedrig war, dass es interessant sein könnte, jetzt diese Gesellschaft zu übernehmen. Es ist ja auch interessant, es sind keine Industrie-, also Brancheninvestoren, sondern es waren beides Finanzinvestoren. Also Castlelake ist eine Finanzgesellschaft und Apollo jetzt auch. Das sind Investmentgesellschaften, also die sind an einer Rendite interessiert. Das sind, früher hat man etwas abschätzig gesagt, Spekulanten, oder? Die kaufen günstig und wollen dann irgendwann das wieder teurer verkaufen und dabei einen guten Schnitt machen. Und zum Beispiel bei SAS hat auch ein Finanzinvestor mitgemacht, als SAS zu verkaufen war. Und nachher wurde diese Beteiligung weiterverkauft an Air France und KLM. Also das sind natürlich so Möglichkeiten, dass man das später weiterverkauft aus jemandem aus der Industrie. Aber manchmal ist es auch so, dass es an einen weiteren Finanzinvestor weitergereicht wird, der das Gefühl hat, er kann noch mehr rausholen.
4: Die Investorengesellschaft sagt jetzt in diesem Fall auch, sie wolle die eingeschlagene Strategie bei EasyJet weiterführen. Also sie wollen da nicht etwas Neues probieren. Was heißt das genau?
5: EasyJet hat in den letzten Jahren sich auch stark verändert. Also ich meine, die sind die zweitgrößte billige Airline in Europa. Nach Ryanair, können aber mit dem Preis nicht mit Ryanair mithalten, haben auch ihr Produkt verbessert jetzt gegenüber einer Ryanair. Sie fliegen an zentrale Flughäfen. Bei Ryanair zum Beispiel fliegen sie oft ja nicht an den Hauptflughafen einer Stadt, sondern an den Nebenflughafen, der günstigere Gebühren hat, wo sie schneller auch wieder wegfliegen können. Das ist sehr interessant für billige Airlines. Und EasyJet hat sich entschieden, sich ein bisschen höher zu positionieren. Das funktioniert relativ gut. Wobei natürlich der Druck genauso da ist, der die ganze Branche hat. Da war Covid einmal, dann kam jetzt der hohe Ölpreis als Folge des Iran-Krieges. Also es sind schon Herausforderungen, aber EasyJet ist sicher, weil sie so eine moderne Flotte auch hat. Die haben begonnen, eigentlich die ganze Flotte zu erneuern. Es sind über 360 Flugzeuge mit einem Durchschnittsalter von 11. Das wird in den nächsten Jahren wird das deutlich nochmals sinken, weil neue Flugzeuge hinzukommen und alte rausgehen. Und das ist auch etwas, was interessant sein könnte für einen Investor. Gleichzeitig haben sie interessante sogenannte Slots, also Zeitnischen für Starts und Landungen an großen Flughäfen. Auch so etwas ist interessant. Und von dem her gibt es ja auch immer wieder Spekulationen, dass vielleicht ein Investor EasyJet auch zerschlagen könnte, dass es aus die Flugzeuge abgesehen hat, dass es auf die Landerechte abgesehen hat. Soweit sind wir aber noch lange nicht. Jetzt geht es einfach darum, dass EasyJet weiterarbeiten kann, ihre Resultate verbessern kann und dass durch das die Beteiligung steigt oder an Wert gewinnt. Und das will Apollo als erstes.
4: Es gibt aber dennoch Sorgen, auch wenn die Strategie in erster Linie mal weitergeführt wird. In Genf zum Beispiel hat die Wirtschaft reagiert und pocht darauf, dass die Flugverbindungen von und nach Genf beibehalten werden. Welche Auswirkungen könnte der Investorenwechsel auf die großen EasyJet-Flughäfen Basel und Genf und aber auch Zürich haben?
5: Ich glaube, grundsätzlich muss man nicht so viel Angst haben. Ich glaube, Strecken, die gefährdet sind, das sind Strecken, die sowieso schon gefährdet waren. Also ich glaube nicht, weil jetzt ein Investor kommt, sind Strecken automatisch gefährdet. Airlines, vor allem billige Airlines, die können schnell entscheiden. Die haben ja keine Zubringerflüge, die sie füllen müssen. Der Zubringerflug ist wichtig für den Langstreckenflug, das haben die nicht. Die sind viel flexibler in der Anpassung ihres Netzes und darum können sie auch sehr viel schneller entscheiden, wenn eine Strecke nicht profitabel ist. Also wenn EasyJet Strecken hat, die nicht profitabel sind, dann würden die mit oder ohne Investor wegfallen, früher oder später. Was man vielleicht sagen kann, dass der Druck auf die Rendite sicher nochmal zunimmt, oder? Weil man jetzt einen Investor hat, der mächtig ist, oder? Der eine Mehrheit hat, der eine klare Mehrheit hat und der will was sehen. Und das ist was

0: wissenschaftlichen Arbeiten vorgeworfen. Arday räumt Fehler ein, weist die Vorwürfe aber zurück und spricht von einer teils rassistisch motivierten Kampagne. Kaspar Hirschi ist Professor für Geschichte an der Uni St. Gallen. Er hat ein Buch geschrieben über die Rolle von Fachleuten im öffentlichen Diskurs. Katrin Hiss hat ihn gefragt, was der Fall Arday diesbezüglich zeige.
1: Der Fall dreht sich natürlich um weit mehr als um wissenschaftliche Expertise, aber er hat in zweierlei Hinsicht damit zu tun und es geht wirklich um das Scheitern oder Versagen von Expertise. Zum einen geht es auf der ganz persönlichen Ebene um die Figur im Zentrum des Skandals, Jason Arday, ein schwarzer Bildungssoziologe, der eigentlich sein eigenes Leben zum Gegenstand seiner Expertise gemacht hat und zum Experten seiner selbst geworden ist. Und zum anderen geht es um wissenschaftliche Institutionen, Spitzenuniversitäten, die Arday diese Expertise seiner selbst völlig unkritisch abgekauft haben, ihm auf den Leim gekrochen sind und ihre eigene Expertise nicht dazu verwendet haben, um zu überprüfen, was an den Aussagen von Arday stimmt und was nicht stimmt, was eigentlich im Zentrum jeder wissenschaftlichen Expertise stehen sollte.
2: Auf den Aspekt, dass der Soziologe Arday eigentlich Experte seiner selbst ist, wie Sie es genannt haben, möchte ich später noch zu sprechen kommen. Thematisieren wir aber zuerst auch noch die Universitäten als Schauplatz von solchen Auseinandersetzungen. Die Kritik richtet sich ja, wie Sie gesagt haben, nicht nur an Arday selbst, sondern vor allem auch an die Universitäten. Und diese Kritik kommt vor allem von rechts. Wie ordnen Sie das ein?
1: Also zum einen zeigt sich jetzt anhand der Aufklärungen, an denen rechte, liberale und linke Medien ganz zentral beteiligt waren, also es kommt nicht nur von rechts, aber auch von rechts, zeigt sich ganz klar, dass in diesem konkreten Fall die universitäre Expertise, das heißt der Umgang mit wissenschaftlichen Publikationen eines bestimmten Forschers von Arday, dass dieser Umgang hochproblematisch war. Das heißt, dass man hier eigentlich die Qualitätssicherung, die eine Universität leisten muss, wenn sie jemanden einstellt, dass diese nicht stattgefunden hat. Und da ist die Kritik völlig berechtigt. Was nicht unbedingt berechtigt ist, und das ist eben eine Kritik, die sehr stark von Recht kommt, was noch überprüft werden muss, ist, betrifft das nun die Universität insgesamt? Also ist es wirklich ein komplettes institutionelles Versagen? Oder haben wir es mit einem besonderen Fall zu tun, wo es zu diesem Versagen gekommen ist?
2: Nun ist es ja immer wieder so, dass Plagiatsfälle aufgedeckt werden an Universitäten oder auch in anderen Kontexten. Warum löst gerade dieser Fall ein so großes Echo aus?
1: Es wurde tatsächlich von Kritikern der Medienkampagne jetzt gegen Cambridge und Arday gesagt, ja, es gibt ja andere Plagiatsfälle, die weiße Forscher betreffen, auch an Cambridge. Ein Historikerkollege von mir war betroffen und die haben überhaupt nicht ein solches Medienecho ausgelöst. Das stimmt und es hat tatsächlich damit zu tun, dass Arday ein schwarzer Forscher ist und dass hier sicher auch rassistische Motive ins Spiel kommen. Dennoch hat dieser Fall eine viel größere Dimension. Das hat damit zu tun, eben, dass Arday eigentlich eben als Experte seiner eigenen Biografie Karriere gemacht hat, sehr viel Geld verdient hat, ein riesen Medienecho erzielt hat und sich damit eben auch gegen Gegenexpertise, das heißt die kritische Prüfung seiner Biografie gewährt hat. Und darum zeigt das auf ein größeres Problem hin, nämlich dass wir jetzt zum Teil in der Bildungssoziologie beispielsweise eine Form von Expertise haben, die keine kritische Distanz mehr hat gegenüber dem Gegenstand der Forschung. Wenn man sich selbst erforscht, zum Experten seiner selbst wird, dann hat man keine Unabhängigkeit, keine Distanz. Eigentlich all die Dinge, die traditionell für wissenschaftliche Expertise als sehr zentral erachtet werden, die sind eigentlich kollabiert. Und es zeigt sich, dass mit dieser Form eigentlich weder gute Forschung noch gute Expertise geleistet werden kann.
2: Und denken Sie, dass dieser Fall früher anders verlaufen wäre?
1: Ja, in mehrerer Hinsicht. Also zum einen ist die Förderung von Mitgliedern von benachteiligten Minderheiten ist etwas, was erst seit ein paar Jahrzehnten wirklich gefordert wird und auch in die Praxis umgesetzt worden ist. Das heißt, eine ganz spezifische Ausrichtung von Fördermaßnahmen an Universitäten auf solche Mitglieder gab es früher in der Form nicht. Zum anderen hat es auch damit zu tun, dass wir in der jetzigen Situation in einem

0: massiven Kulturkampf drinstecken, wo sehr linke und sehr rechte Kreise einander jegliche Rechte absprechen und auch die Realitätssichten komplett gegensätzlich sind. Und in solch einem Fall, eben wo die Kritik dann zum einen von rechts kommt und von links gar nicht mehr geglaubt wird, treffen dann völlig unterschiedliche Realitätsentwürfe aufeinander und der Skandal ist so perfekt. Also wenn eine Kritik geäußert wird, schaut die andere Seite gar nicht mehr drauf, ist sie berechtigt oder nicht, hat es eine sachliche Grundlage, sondern man schaut nur noch drauf, woher sie kommt, und wenn sie von der falschen Seite kommt, dann nimmt man sie gar nicht mehr ernst. Und das ist in diesem Fall fatal verlaufen.
1: Wenn wir das Ganze jetzt noch in einem größeren Rahmen betrachten, welche Folgen kann ein solcher Skandal haben für Universitäten weltweit?
0: Weil sich der Fall so gut in ein rechtes Narrativ einfügt, dass die Universitäten nicht mehr in der Lage sind, ihre kritische Funktion im Umgang mit wissenschaftlicher Expertise auszuüben, kann es tatsächlich solchen Kräften Auftrieb verleihen. Und das ist für wissenschaftliche Institutionen und Spitzenuniversitäten insgesamt sehr bedrohlich, weil diesen rechten Kräften geht es nicht darum, die Universität so zu reformieren, dass die wissenschaftliche Expertise wieder solider, unabhängiger und besser wird, was unser aller Anliegen sein sollte, sondern es geht letztlich darum, die Universitäten insgesamt zu zerschlagen, zu schwächen, von der Politik abhängig zu machen. Und das ist das eigentlich Bedrohliche. Das heißt, was hier ganz wichtig wäre, ist, dass die Universitäten, die involviert sind, es ist nicht nur Cambridge, dass die hier eine schonungslose Analyse machen der Fehler, die ihnen unterlaufen sind, auch der Hintergründe, strukturellen Hintergründe für diese Fehler im Umgang mit den Berufungen von AD und den Publikationen, und dass sie damit zeigen, dass sie selber fähig sind, sich zu korrigieren und damit eben solche Kollapse eigentlich von wissenschaftlicher Expertise nicht mehr vorkommen.
2: Sagt Kaspar Hirschi, Professor an der Uni St. Gallen. Unzählige Menschen strömen derzeit nach Spanien, um in den Himmel zu schauen. Denn diesen Mittwoch gibt es nach über 100 Jahren in Spanien wieder eine Sonnenfinsternis. Etwa für eine Minute verdeckt der Mond die Sonne komplett. Und während sich der Himmel verdunkelt, leuchten die Augen in der Tourismusbranche. Denn gerade in die Zone der totalen Sonnenfinsternis, von Nordspanien bis zu den Balearen, zieht es die Leute zuhauf. Wie sich dieser Ausnahmezustand vor Ort zeigt, das hat Vera de Ragisch Julia Macher gefragt. Sie ist freie Journalistin in Barcelona.
3: Also er zeigt sich vor allem in zwei Aspekten. Zum einen ist es wirklich unmöglich, noch ein Zimmer zu buchen, egal ob Hotel, Pension oder Ferienapartment, es ist alles voll. Und das zum Teil schon seit mehr als 2 Jahren mit Preisen, die mehrfach teurer sind, als wenn ganz normal die Sonne scheint. Und dann gibt es natürlich ein riesiges Medieninteresse. Die Zeitungen und Fernsehsender in Spanien, die überbieten sich mit Sonderteilen. Die Merchandising-Maschinerie läuft auf Hochtouren. Viele Dörfer haben eigene Schutzbrillen entworfen, die sie dann an Bewohner verschenken oder an Touristen verkaufen. Und die Bürgermeister der Dörfer in den Gebieten, durch die der Kernschatten zieht, die konkurrieren so ein bisschen darum, welches Dorf im sonst sehr einsamen und verlassenen Hinterland in Spanien das Beste zur Beobachtung der Sonnenfinsternis ist.
4: Das klingt danach, als ob in diesen abgelegenen Dörfern die Vorfreude sehr groß ist auf diesen Ansturm.
3: Ja, das ist sie allerdings, muss man sagen, zum Teil. Also man freut sich und fürchtet sich zugleich. Ich war am Freitag in einem Dorf, das Los Arcos de las Salinas heißt, in der Provinz Guadalajara, 3 Einwohner pro Quadratmeter. Und das Dorf hat zwar die idealen Bedingungen, um dieses Ereignis zu beobachten, liegt 1000 Meter über dem Meeresspiegel, hat eine Sternwarte, wo auch die Sonnenfinsternis übertragen wird, ein Planetarium, es wird ein Festival organisiert, aber natürlich wird sich die Einwohnerzahl in der Zeit vervielfachen. Normalerweise leben 100 Einwohner in Los Arcos de las Salinas, erwartet werden jetzt zwischen 2.000, 3.000 oder 4.000 Besuchern, und die müssen versorgt werden, und das ist natürlich eine riesige Herausforderung.
4: Und wie will man die bewältigen?
3: Na, man versucht sich eben ja vorzubereiten und vor allem versucht man sich für Notfälle vorzubereiten. Normalerweise gibt es in diesem Dorf einen Notarzt. Jetzt zur Sonnenfinsternis kommen 3 zusätzliche. Man hat ein eigenes Verkehrskonzept entwickelt auf den 2 Straßen des Dorfes. Da wird noch in einer Richtung zirkuliert werden. Und man hat sich von der Regionalregierung Polizeibeamte schicken lassen zur Regelung des Verkehrs. Da gibt es noch ein weiteres Problem. Das Internet da ist sehr schlecht und dieses Ereignis muss natürlich übertragen werden und alle Menschen werden es fotografieren und hochladen möchten in ihre jeweiligen Netzwerke. Deswegen hat man den Telefonanbieter dazu bewegt, doch noch Verstärkerpunkte aufzustellen. Und ein paar Anwohner haben sich sogar jetzt noch an das Satellitennetzwerk angeschlossen.
4: Welche sind denn die größten Sorgen, die diese Dörfer beschäftigen?
3: Also auch in Spanien ist es sehr heiß und sehr trocken in diesem Sommer und die größte Gefahr, die ist der Waldbrand. Es herrscht Alarmstufe Rot. Die Regionalregierung von Aragon zum Beispiel hat deswegen Restriktionen für die gesamte Provinz verhängt. Wildcampen ist ohnehin verboten, aber man darf jetzt auch nicht einfach quer durch den Wald stiefeln, um sich dann mit Freunden den besten Spot zur Beobachtung der Sonnenfinsternis auszusuchen. Die Straßen werden abgesperrt. Und die Regionalregierung, die gestattet die Beobachtung nur an 5 Punkten. An diesen 5 Punkten ist zum Beispiel eine Skistation. Da gibt es dann ein Rahmenprogramm, Musik, Essen und vor allem gibt es da dann eben auch Polizei, Sicherheitspersonal und Feuerwehr, damit keiner auf die Idee kommt, sich dann doch noch irgendwie einen besonders einsamen, idyllischen Ort auszusuchen und möglicherweise ein Feuer verursacht, was ja in Spanien oft katastrophale Auswirkungen haben kann.
4: Also man sorgt vor, weil diese Sonnenfinsternis zu einem ja denkbar ungünstigen Moment kommt. Julia Macher, andere Regionen in dieser Zone der totalen Sonnenfinsternis, die sind sich ja Touristinnen und Touristen mehr als gewohnt. Zum Beispiel Mallorca oder Ibiza. Wie sieht man dem Ereignis dort entgegen?
3: Also da ist es um die Zeit ohnehin voll. Da ist Hochsaison. Hotels sind auch ganz normal ohne Sonnenfinsternis ausgebucht. Und man versucht da das Ereignis als Event zu gestalten, hat auch Angst vor einem drohenden Verkehrschaos, wenn alle auf einen bestimmten Berg fahren oder auf einen besonders tollen Aussichtspunkt. Und deswegen versuchen die Hoteliers, die Besucher dazu zu bewegen, doch im Hotel zu bleiben, machen Rahmenprogramm. Und natürlich gibt es vor allem in Touristenzentren auch immer so, ja, findige Last-Minute-Geschäftsleute, vor allem auf dem Festland entlang der Mittelmeerküste rings ums katalanische Tarragona, konnte man das in den letzten Tagen sehen. Da sind Privatiers auf die Idee gekommen, doch zum Beispiel einen Platz auf ihrem Grundstück zum Campen zu vermieten für 300 Euro ohne Infrastruktur oder die Terrasse zur Vermietung anzubieten. Da habe ich Preise gesehen von bis zu 1.000 Euro für 3 Stunden inklusive einer Flasche Sekt.
2: Die Eindrücke von Julia Macher, freie Journalistin in Spanien. Und hier geht's in wenigen Augenblicken weiter mit den Nachrichten. Am Mikrofon verabschiedet sich für den Moment Susan Stöckel.
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1: Der Streit um die Straße von Hormuz geht weiter. Warum der Iran in den letzten Verhandlungen mit den USA am längeren Hebel sitzt. Die internationale Entwicklungshilfe steckt in der Krise. Wie Schweizer Organisationen damit umgehen. Und Pflichtlager für wichtige Medikamente, wie der Notvorrat in der Schweiz funktioniert. Das klären wir im Info 3. Am Mikrofon ist Manuel Fasol. Der Konflikt zwischen den USA und Iran dreht sich im Moment fast ausschließlich um die wichtige Handelsstraße von Hormuz. Die Meerenge ist seit Monaten fast vollständig blockiert. Letzte Woche sagte US-Präsident Donald Trump noch, dass ein Abkommen fast fertig sei. Viele rechneten mit einer Öffnung der Straße von Hormuz. Doch nun ist davon keine Rede mehr. Frage nun an unseren diplomatischen Korrespondenten Fredrik Steiger. War die Hoffnung auf eine Einigung zwischen den beiden Ländern schlicht zu groß?
2: Ja, ich denke, diese Hoffnung war viel zu groß und vor allem war sie realitätsfremd. Genährt wurde die Hoffnung nicht zuletzt von US-Präsident Donald Trump. Trump springt aber bei diesem Thema ständig hin und her. Am einen Tag tut er so, als sei eine Lösung praktisch um die Ecke. Am nächsten Tag droht er wieder dem Iran, zum letzten Mal, wie er jedes Mal sagt. Und gleichzeitig wurde übersehen, dass eine Einigung in der ganz zentralen Frage, ob die Straße von Hormuz wieder frei und kostenlos passierbar ist, wie es das Völkerrecht vorsieht, dass in dieser Frage eine Lösung auch keineswegs in Reichweite war. Zwar gab und gibt es Verhandlungen zwischen den beiden Anrainerländern Iran und Oman, aber um ein grundsätzlich neues Durchfahrtsregime zu etablieren, reicht es nicht, dass sich diese beiden Länder verständigen. Es müssten zwingend die Golfstaaten, vor allem aber auch die USA und Länder wie China an Bord geholt werden. Doch das ist noch längst nicht passiert.
1: Zurzeit fährt kein Schiff oder kaum ein Schiff durch die Straße von Hormuz. Iran sitzt am längeren Hebel. Was können die USA denn noch bieten, damit die Straße geöffnet wird?
2: Nun, sie müssten aus Teheraner Sicht die iranischen Forderungen erfüllen, aber der Forderungskatalog der Iraner, der wird immer länger. Zentraler Punkt ist nach wie vor, dass die USA dem Iran erlauben, die Durchfahrt zu kontrollieren und Gebühren zu erheben oder zu erpressen, müsste man eigentlich sagen. Dazu gehört auch, dass die USA ihren Krieg gegen den Iran beenden, keine Angriffe mehr fliegen und keine iranischen Häfen mehr blockieren. Dazu gekommen ist nun zusätzlich die Forderung, die USA müssten sofort alle blockierten iranischen Vermögen im Ausland freigeben, sämtliche Sanktionen aufheben und in riesigem Umfang Reparationen für Kriegsschäden im Iran zahlen. Es ist aber kaum denkbar, dass die USA, selbst wenn Trump innenpolitisch unter Druck steht, den Krieg zu beenden, dass sie auf sämtliche dieser Forderungen eingehen, denn das wäre zu offensichtlich eine US-Niederlage auf der ganzen Linie.
1: Wenn keine Schiffe fahren, dann leidet auch die iranische Wirtschaft. Wie lange kann sich das iranische Regime das leisten?
2: Möglicherweise länger als einem lieb ist. Bemerkenswert bei derart autoritären Regimen ist ja ihre enorme Leidensfähigkeit. Das hat man ja auch im Fall von Nordkorea gesehen. Man sieht es jetzt im Fall von Russland. Machthaber wie jene in Teheran haben nicht die geringsten Skrupel, ihrer eigenen Bevölkerung enorme Nachteile zuzumuten und wenn diese aufbegehrt, ihnen Leid zuzufügen. Dazu kommt, dass die iranische Führung seit Jahrzehnten gelernt hat, mit Druck, mit Sanktionen zu leben. Und selbst wenn die USA die iranischen Häfen blockieren, gibt es noch Möglichkeiten für den Iran Handel zu treiben, über Landgrenzen, über das Kaspische Meer. Und dazu kommt, dass Länder wie Russland und vor allem China Teheran weiter unterstützen. Und wenn es dem Iran gelänge, tatsächlich dauerhaft ein Zollregime am Persischen Golf zu errichten, so könnte das dem Land bis zu 20, 30 Milliarden Dollar pro Jahr einbringen. Und selbst eine mögliche neue Regierung in Teheran würde wohl kaum auf diese Einnahmequelle verzichten.
1: Live-Informationen von Fredrik Steiger. Herzlichen Dank. Nun zum russischen Angriffskrieg gegen die Ukraine. Die Ukraine hat eine Stadt 1000 Kilometer östlich von Moskau angegriffen, Patrick Walter.
3: Beim ukrainischen Drohnenangriff seien mindestens 13 Menschen getötet worden. Zudem habe es knapp 40 Verletzte gegeben, das melden die lokalen russischen Behörden. Angegriffen worden sei eine Stadt in der Region Tatarstan. Die Behörden sagen, es seien Industrieanlagen getroffen worden und zivile Einrichtungen. Die Ukraine sagt, eine große Ölraffinerie sei angegriffen worden. Und die ukrainischen Behörden melden zudem, dass bei einem russischen Angriff in der Region Kharkiv 5 Menschen getötet wurden. Es seien Wohnhäuser getroffen worden. Dann geht es um FIFA-Präsident Gianni Infantino. Die 3 Kontinentalverbände UEFA, CONCACAF und AFC bekräftigen ihre Kritik im Zusammenhang mit dem gescheiterten Plan der FIFA, Anteile der Fußball-WM an Private zu verkaufen. In einer gemeinsamen Erklärung schreiben sie, Infantino habe sie getäuscht und ihr Vertrauen missbraucht. Die FIFA habe bisher nicht anerkannt, dass ihre Pläne grundlegend falsch gewesen seien, so die Verbände von Europa, Nord- und Mittelamerika sowie Asien. Sie fordern einen neuen Führungsstil bei der FIFA.
1: Die internationale Entwicklungshilfe befindet sich in einer Krise. Seit über einem Jahr werden auf der ganzen Welt die Budgets für Hilfswerke zusammengestrichen. Allen voran in den USA, wo mehrere Milliarden an Hilfsgeldern eingespart wurden. Aber auch die Schweiz und andere europäische Staaten sprachen weniger Geld. Mittlerweile seien die Auswirkungen dieser Sparübungen spürbar, sagen Schweizer Hilfswerke. Und das Ende dürfte noch nicht erreicht sein. Philipp Schramli.
0: Die OECD, die Organisation für wirtschaftliche Zusammenarbeit und Entwicklung, hat nachgerechnet. Gemäß ihren aktuellen Zahlen gaben die 38 OECD-Mitgliedsländer, das sind vor allem westliche Industrienationen, im Jahr 2025 rund 23% weniger Geld für die Entwicklungshilfe aus als noch im Vorjahr. Das entspricht einem Rückgang von 40 Milliarden Franken. Und auch die Schweiz sparte mit. 2025 hat sie 110 Millionen Franken aus dem Budget der Entwicklungshilfe gestrichen und bis 2028 sollen zusätzlich 321 Millionen gespart werden. Carolina Frischkopf vom Hilfswerk HEX sagt dazu:
4: Das ist enorm viel weniger Mittel, die zur Verfügung stehen für einen größeren Bedarf, der überall im Süden spürbar wird.
0: Weniger Geld bedeutet weniger Hilfe für die Menschen in den Krisengebieten und es bedeutet auch, priorisieren zu müssen. HEX habe mehrere Hilfsprojekte in verschiedenen Ländern verkleinern oder ganz aufgeben müssen, sagt Frischkopf. Ähnliches berichtet auch Jürg Merz vom Hilfswerk Helvetas. Sie hätten zwar versucht, an neue Gelder zu kommen und neue Partnerschaften einzugehen, sagt Merz.
5: Aber 1:1 kann man diese staatlichen Mittel einfach nicht so einfach ersetzen.
0: Abgebrochene Projekte, weil kein Geld da ist. Am Radio klingt dies theoretisch, aber in der Praxis treffe dies Menschen, sagt Merz.
5: Wir können weniger Menschen erreichen, die dann auch Zugang zu Wasser, zu Bildung oder Ernährungssicherheit haben.
0: Carolina Frischkopf von HEX sagt es deutlich, das in den USA und Europa gesparte Geld führe in den Krisengebieten zu Unglück und Tod. Die medizinische Fachzeitschrift Lancet habe errechnet, dass bis zum Jahr 2030
4: rund 9,4 Millionen Menschen, darunter 2,5 Millionen Kinder unter 5 Jahren, wegen diesen Kürzungen in den OECD-Ländern einfach sterben werden.
0: Obschon sie schon im 2025 mit deutlich weniger Geld auskommen mussten, gehen die Schweizer Hilfswerke nicht davon aus, dass der Tiefpunkt der Krise für die internationale Entwicklungszusammenarbeit schon überstanden ist. Die Auswirkungen würden sich erst in 1-2 Jahren beurteilen lassen, sagt Jürg Merz.
5: Weil die meisten Kürzungen sind nicht vom einen Tag auf den anderen. Zum Beispiel die Kürzungen der Schweizer Mittel. Das sind die Projekte, die jetzt noch laufen, wo Budgets für weitere Folgephasen gekürzt wurden.
0: Und Carolina Frischkopf vermutet zudem, dass europäische Länder und auch die Schweiz noch weitere Einsparungen bei der Entwicklungshilfe vornehmen könnten.
1: In der Schweiz fehlen immer mal wieder Medikamente. Weil globale Lieferketten anfällig für Störungen sind, kann die Produktion einzelner Heilmittel ausfallen. Allein im letzten Jahr war die Versorgung mehr als 200 Mal gestört. Deshalb sorgt die Schweiz vor. Für lebenswichtige Heilmittel wie Antibiotika oder starke Schmerzmittel gibt es einen Notvorrat, sogenannte Pflichtlager. Im letzten Jahr wurden sie über 100 Mal angezapft. Christine Wanner hat in Burgdorf ein Pflichtlager besucht beim Pharmalogistiker Aloga.
6: Die Aloga ist eine Drehscheibe für Pharmaprodukte und Heilmittel. Waren kommen, Waren gehen, wie die kleinen Gabelstapler zwischen den hohen Lagerregalen. Sie bringen Angeliefertes ins Lager oder holen Bestelltes, damit es die Mitarbeitenden in blaue Transportboxen verpacken und bereit machen zur Auslieferung an Spitäler, Apotheken, Praxen oder Pharmagrossisten. Auch lebenswichtige Heilmittel kommen und gehen. Bernhard Meckert führt die Aloga, die zur Galenica-Gruppe gehört. Er greift in einen Karton.
7: Das ist jetzt ein klassischer Pflichtlagerartikel. Ihr seht, das sieht man von außen, nicht speziell kennzeichnet. Das ist wie normale Lagerware.
6: Er hält eine Medikamentenpackung in der Hand, ein Antibiotikum. Es ist wieder lieferbar nach mehreren schwierigen Jahren. In dieser Zeit erlaubte der Bund, Antibiotika aus den Pflichtlagerbeständen auszuliefern, weil sie am Markt nicht mehr verfügbar waren. Seit Februar hat sich die Versorgung stabilisiert. Eine Sorge weniger, sagt Peter Huber im ruhigen Sitzungszimmer. Er präsidiert Helvecura, die verantwortlich ist für die Organisation der Pflichtlager der Pharmabranche. Zum Pflichtlager erläutert er:
8: Das sind ganz normale Produkte, die ganz normal gelagert werden, die ganz normal durch die Vertriebskette hindurchlaufen. Es ist einfach ein Lager, das größer ist, das dann in Krisensituationen abgebaut wird. Aber als Patientin oder Patient merken Sie das nicht.
6: Deshalb gibt es bei Aloga keinen abgesperrten Bereich für das Pflichtlager. Von lagerpflichtigen Heilmitteln braucht es einen Vorrat, der nur mit Freigabe durch den Bund angerührt wird, also im Normalfall nicht, wie Bernhard Meckert ausführt.
9: Wenn wir eine Bestellung erhalten, zum Beispiel von einem Spital, machen wir einen Verfügbarkeitscheck. Dann sehen wir, haben wir noch freien Bestand von diesem Medikament oder nicht. Wenn dem nicht so ist, dann wird nicht prozessiert.
6: Das Logistiksystem sorgt dafür, dass nicht zu viel ausgeliefert wird.
9: Sobald dieser Mindestbestand erreicht ist, blockiert es, weil es eben der Notvorrat der Nation ist.
6: Darüber wacht auch die Pflichtlagerorganisation Helvecura. Burgdorf ist eines von 35 Heilmittelpflichtlagern in der Schweiz. Derzeit sind 120 Wirkstoffe lagerpflichtig, die in ausreichender Menge am Lager sein müssen, um im Krisenfall für 2 bis 4 Monate zu überbrücken. Helvecura-Präsident Peter Huber:
8: Wenn zum Beispiel wie jetzt kürzlich weitere Produkte für die Intensivmedizin auf die Liste kommen, ist das sicher sinnvoll, weil das lebenswichtige Medikamente sind für kritische Situationen. Und wir wollen ja, dass genau diese Situationen für die Schweizer Patienten abgedeckt sind.
6: Für ihn bewährt sich das partnerschaftliche Zusammenspiel von staatlichen und privaten Stellen für die Versorgungssicherheit.
1: Und wir bleiben in der Schweiz. Nach der Street Parade in Zürich hat die Kantonspolizei Aargau gezielt nach Autofahrerinnen und Fahrern Ausschau gehalten, die zu viel getrunken oder Drogen konsumiert haben.
3: Dabei seien mehr als 500 Fahrzeuge kontrolliert worden. 34 Lenkerinnen und Lenker seien aus dem Verkehr gezogen worden, teilte die Polizei mit. 14 von ihnen saßen alkoholisiert am Steuer. Bei 20 Personen wurde eine Blut- und Urinprobe angeordnet, weil Drogenkonsum vermutet wurde. Und nun noch zu einem außergewöhnlichen Helikopterflug. Eine Heiligenfigur aus der Spätgotik wird heute via Helikopter vom Kanton Bern in den Kanton Wallis geflogen. Der Grund: Das Alpine Museum der Schweiz gibt die Skulptur nach über 100 Jahren an die Gemeinde Baltschieder im Oberwallis zurück. Dort gibt es einen feierlichen Empfang. Dann wird die Heiligenfigur in eine Kapelle geflogen und damit an ihren ursprünglichen Standort zurückgebracht. Früher gelangten zahlreiche Objekte aus Bergtalern in städtische Museen. Seit einigen Jahren gäbe es eine Gegenbewegung, so das Museum. Und damit gleich zu den Börsendaten von SIX. Der Swiss Market Index liegt im Moment bei 14.578 Punkten, plus 0,2%. Der Euro wird zu 93,36 gehandelt, der Dollar kostet 80,83. Und dann der Blick aufs Wetter. Heute und morgen ist es ziemlich sonnig und um 32 Grad heiß. Dazu gibt es nur vereinzelt Regenschauer.
1: Das war Info 3 am Montagmittag mit Patrick Walter und Manuel Fasol.
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12: Eine violette Pille, auf der Monster draufsteht. Eine rote mit 2 Stieren, die ans Red Bull-Logo erinnert. Dann eine beige, die das Gesicht von Wladimir Putin zeigt. Diese Pillen, die ich da im Internet auf Bildern sehe, die werden alle als MDMA verkauft, umgangssprachlich Ecstasy. Und hey, ich bin da nicht in irgendeinem dubiosen Job im Darknet unterwegs, sondern auf der offiziellen Webseite der Stadt Zürich. Hashtag Safer Party, Hashtag Harm Reduction, also Schadensbegrenzung. Zürich und auch andere Städte und Gemeinden bieten Infos an über Drogen, die im Umlauf sind, um den Konsum sicherer zu machen. Top aktuell natürlich jetzt vor der Street Parade, die ja für manche nichts anderes ist als eine riesengroße Drogenparty. Dass man dort Pillen einschmeißt, das wird fast schon ja, vorausgesetzt und ist auch einigermaßen akzeptiert, sogar von den Ämtern, von den Offiziellen. Und ich frage mich, ist es wirklich normal, dass man Drogen nimmt? News Plus will es wissen heute. Ich bin Isabel Meissen. Schön, seid ihr da. Hunderttausende Menschen feiern jedes Jahr in Zürich an der Street Parade. Letztes Mal waren es zum Beispiel 800'000. Sie kommen auch extra aus dem Ausland wegen der Stimmung.
13: Mir gefällt die Ambiente.
12: Sie kommen wegen der schrillen Kostüme.
14: Love is in the air.
15: Das ist voll geil. Die Leute sind mega freundlich und so.
12: Sie kommen wegen dem Techno und zum Party machen.
16: Einfach heute machen, was ich sonst nie würde machen.
17: Alkohol, geile Stimmung, Love, Peace, Freedom.
12: Ja, für viele ist das auch die Freiheit, Drogen zu nehmen. Mit dabei sind deshalb todsicher auch Leute, die dealen und Leute, die Drogen chemisch untersuchen.
18: Drug-Checking ist letztendlich eine pragmatische Antwort darauf, dass eben Drogenkonsum auch an der Street Parade stattfindet.
12: Dominik Schuri ist Leiter des Drogeninformationszentrums der Stadt Zürich. Neben Beratung ist eins der Angebote eben Drogenchecking unter dem Namen Safer Party. Gratis und anonym, generell in Zürich und eben auch jetzt an der Street Parade am Bürkliplatz.
18: Für Menschen, die Drogen konsumieren wollen, besteht eines der größten Risiken darin, dass sie nicht wissen, was die tatsächlichen Inhaltsstoffe ihrer Substanz sind. Es ist ein Schwarzmarkt, der ist illegal, es gibt keine Qualitätskontrolle. Und Drugchecking füllt diese Lücke. Das heißt, Menschen, die Substanzen auf dem Schwarzmarkt gekauft haben, haben die Möglichkeit, diese auf ihre Inhaltsstoffe zu überprüfen und sich zu den Risiken des Konsums beraten zu lassen.
12: Wenn die Leute sich schon Pillen einwerfen, dann sollen sie wenigstens wissen, was sie schlucken. Denn was als Ecstasy oder Koks verkauft wird, das hat manchmal noch anderes drin. Die Stadt bietet das an und damit toleriert sie ja eigentlich auch den Konsum.
18: Man darf nicht vergessen, auch in der Schweiz ist der Konsum und der Besitz dieser Substanzen illegal. Also die Handlung selber, die wird durch unser Angebot nicht legalisiert. Und das kann manchmal so ein bisschen missverständliche Signale aussenden, die wir dann im Gespräch auffangen müssen.
12: Safer Party ist ein Angebot der Stadt Zürich. MDMA, Ecstasy ist nicht legal. Das heißt, die Polizei könnte in diesem Drogentestlabor einfahren und alles Mögliche beschlagnahmen. Das tut sie aber nicht. Das ist von der Stadt so gewollt. Ich kann auch nachvollziehen, warum. Ich selbst habe mich noch nie gestört ab dem Pillenkonsum an der Street Parade. Das Motto ist so, ja, das müssen die Leute jetzt wirklich selber wissen. Aber jetzt, wo mein 16-jähriger Sohn gerne zum ersten Mal an diese Street Parade gehen würde, da merke ich schon, hey, das ist doch krass, dass Drogen dort offenbar so normal sind.
18: Drogen gehören bestimmt in gewisser Weise zur Gesellschaft dazu. Man muss ein bisschen immer den Kontext anschauen von Drogenkonsum. Es gibt ja viele Drogen, die aus historischen, kulturellen, sozialen Gründen anders beurteilt werden als andere. Also nochmal, um auf das Beispiel Alkohol zurückzukommen. Wenn Sie morgen an die Street Parade kommen, dann können Sie zum Kiosk gehen, Sie können in den Supermarkt gehen, Sie können dort Alkohol legal kaufen, Sie können Tabakprodukte legal kaufen. Aber Sie können bestimmte Substanzen, die man dann bei uns testet, können Sie nicht legal erwerben, aber letztendlich gehört auch der Konsum dieser Substanzen zu einer gewissen Realität dazu.
12: Also es gibt legal und nicht legal, aber macht das überhaupt Sinn, so zu unterscheiden? Weil eben, solange man irgendwie sein Leben leben kann, es scheint für die Leute eine Art Umgang zu geben, teilweise.
18: Also was man sicher sagen kann, ist, dass die Unterscheidung zwischen legal und illegal nicht auf Basis der Gefährlichkeit dieser Substanzen eingeschätzt worden ist. Also wenn man jetzt Alkohol und Tabak und die Schäden, die diese Substanzen für die Gesellschaft verursachen, anschaut, gibt es eigentlich keine objektiven Gründe, dass die einen legal und die anderen verboten sind. Man muss ein bisschen aufpassen oder differenzieren, was man unter legal versteht. Also die Idee wäre sicher nicht, dass man irgendwie Kokain im Supermarkt kaufen könnte, so wie das jetzt beim Alkohol der Fall ist. Also es geht wirklich mehr um Regulierungsfragen. Also in welcher Form könnten diese Substanzen in einer regulierten, streng regulierten Form zugänglich gemacht werden?
12: Dominik Schori hat jeden Tag mit Menschen zu tun, die Drogen nehmen. Auch das, was wir allgemein harte Drogen nennen. Er findet, dass man darüber nachdenken kann, diese Drogen unter bestimmten Bedingungen zugänglich zu machen. Das wäre politisch ganz sicher hoch umstritten. Und gerade die sogenannte Partydroge Ecstasy kann auch schlimme Folgen haben. Auch das müssen wir festhalten. Auf der Webseite von Safer Party steht, extrem hohe Dosen können lebensgefährlich sein. Auch Tage nach dem Pilleneinwurf kann man auch Angstzustände bekommen oder andere Symptome. Und trotzdem, dafür, dass an der Street Parade ja Hunderttausende sind und vermutlich sehr viel konsumiert wird, passiert ja eigentlich relativ wenig.
18: Wenn man die Anzahl Menschen bedenkt, die die Street Parade besuchen, dann teile ich diesen Eindruck. Gerade wenn wir mit unseren Kolleginnen von den Rettungskräften, von Schutz und Rettung sprechen, dann ist, wenn es um Substanzen geht, tatsächlich der Alkohol die Substanz, die am meisten Probleme verursacht.
12: Alkohol wird natürlich auch getrunken an der Street Parade. Und ja, den Wodka und das Bier kann man halt einfach im Laden kaufen. Je nachdem, was wir als Drogen definieren, sind sie also völlig normalisiert oder dann nur teilweise, so wie eben bei den sogenannten Partydrogen. Dass mein Sohn eine Ecstasy-Pille einwirft, das will ich auf gar keinen Fall. Dass er mal ein Bier trinkt, eigentlich am liebsten auch nicht. Aber an seinem 16. Geburtstag im Juli habe ich trotzdem mit ihm mit einem Bier angestoßen. Und ja, irgendwie ist das gar nicht so konsequent. Also das heißt, wir nehmen einfach Alkohol und seine Risiken anders wahr als offenbar MDMA oder Ecstasy und seine Risiken. Also irgendwie beurteilen wir mit unterschiedlichen Messsystemen.
18: Das ist richtig und das macht den Konsum für Menschen, die sich für den Konsum illegaler Substanzen entscheiden, gefährlicher, wenn der Konsum stigmatisiert ist. Das einfach zeigt auch unsere Erfahrung in den Beratungsgesprächen. Dann dauert es erfahrungsgemäß länger, bis sich Menschen Unterstützung holen. Das ist mit Scham verbunden. Drogenkonsum wird in unserer Wahrnehmung entweder verherrlicht oder verteufelt. Es gibt wenig eigentlich objektive Möglichkeiten, über Fragen rund um Drogenkonsum zu diskutieren. Und wir denken, dass unser Angebot da diese Lücke füllt.
12: Das Angebot mit dem Drug-Checking, also die Pille, untersuchen lassen. Dominik Schori sagt mir am Telefon, dass an der Street Parade auch Leute bei ihnen hereinschneien, die keine Pillen nehmen. Und so ergibt sich dann das eine oder andere Aufklärungsgespräch. Wir Journalistinnen haben es eigentlich gar nicht so gern, wenn wir auf unsere Fragen keine klaren Antworten finden. Aber hier bleibt es dabei. Die Frage war ja, sind Drogen normal? Ja, gerade legale Drogen wie Zigaretten oder Alkohol sind breit akzeptiert. Ja, auch der Konsum von illegalen Drogen gehört zur Realität. Aber ist das normal im Sinne von «es ist total okay»? Das ist eine gesellschaftliche und politische Frage. Also landen wir eigentlich, egal wie wir versuchen, die Drogen in Kategorien einzuteilen, von normal, gefährlich, legal, respektive das Gegenteil, wir landen immer wieder bei der Frage, wie wollen wir damit umgehen? Gäbe es denn einen guten, verantwortungsvollen Umgang für die Gesellschaft mit Drogen?
18: Ja, spannend ist in der Schweiz jetzt zu beobachten, dass wir beim Cannabis genau diese Experimente wagen. In der Schweiz gibt es ja seit einigen Jahren die Möglichkeit, dass Städte und auch private Organisationen Pilotversuche durchführen können, also untersuchen können, was passiert eigentlich, wenn wir Cannabis in regulierter Form Menschen, die ohnehin schon Cannabis konsumieren, zur Verfügung stellen. Und interessant ist, erste Zwischenergebnisse dieser Pilotversuche haben gezeigt, dass es eigentlich keinen Einfluss auf das Konsumverhalten der Menschen hat. Also positiv ausgedrückt, Menschen konsumieren nicht einfach mehr Cannabis, weil sie plötzlich Zugang haben zu reguliertem Cannabis. Und das für verschiedene Substanzen anzuschauen, wäre sicher ein spannender Weg, den man gehen könnte.
12: Also das heißt, wir müssen irgendwo zwischen verteufeln und hochjubeln, irgendwo dort müssten wir uns aus Ihrer Sicht bewegen.
18: Ja, genau. Also die Risiken ernst nehmen und auch nicht banalisieren und gleichzeitig aber auch sich bewusst zu sein, dass eine große Mehrheit der Menschen die Substanzen konsumiert, seien es legale oder illegale Substanzen, das in einer mehr oder weniger verantwortungsbewussten Weise macht.
12: Manche gehen natürlich nicht wegen der Drogen an die Street Parade, sondern wegen der schrillen Kostüme, wegen der Stimmung, wegen dem Techno.
14: Es sind einfach alle Leute irgendwie so verklebt und voll sich selbst.
19: Total lustig, also wie die auch rumlaufen.
12: Wie Techno in der Schweiz groß geworden ist und mit ihm eben diese Street Parade, dazu haben wir eine eigene Podcast-Serie auf dem Kanal «Geschichte» für euch. Die verlinke ich euch noch im Podcast beschrieben. Meist bleibt es an der Street Parade ja mehrheitlich friedlich. Und wer etwas konsumieren will, hat eine Anlaufstelle um die Pille, zum Beispiel mit Wladimir Putins Gesicht drauf oder den zwei Stieren, checken zu lassen. Und was sage ich jetzt meinem Sohn?
18: Ich glaube, grundsätzlich ist es mit 16 Jahren, das hängt ein bisschen von der Situation ab, wie Sie Ihren Sohn einschätzen, aber es gibt bestimmt viele Jugendliche, auch Minderjährige, die alleine an die Street Parade gehen, und es ist grundsätzlich unproblematisch, würde ich sagen.
12: Das war News Plus für heute. Das Team Sophia Fessler, Selina Etter, Martina Koch und ich, Isabel Meissen. News Plus war das, die Folge vom letzten Freitag. Eine neue Folge gibt's heute um 16 Uhr. Wer als Polizist oder Polizistin arbeiten will, muss in den meisten Kantonen einen Schweizer Pass haben. Nur eine Handvoll Kantone haben in ihren Polizeikorps auch ausländische Beamtinnen und Beamte mit einer unbefristeten Aufenthaltsbewilligung. Einer davon ist Basel-Stadt. Doch weil die Basler Polizei trotz dieser Massnahme zu wenig Personal hat, geht sie nun noch einen Schritt weiter. Sie lässt neu als Pilotversuch auch Ausländerinnen und Ausländer mit einer befristeten Bewilligung zu, mit einer sogenannten B-Bewilligung. Ein Novum in der Schweiz. Simon Weber berichtet.
20: Wer außerhalb der Grenzregion Basel lebt, könne sich wohl kaum vorstellen, wie nahe von der Stadt etwa deutsche Gemeinden sind, sagt Adrian Plagesi, Sprecher der Basler Kantonspolizei. Deshalb sei es für sie sinnvoll, Interessierte aus diesem Grenzgebiet auszubilden, die mit einer befristeten Bewilligung B in die Schweiz kommen.
21: Die Nähe ist wirklich sehr groß. Man kennt sich in der Region, man arbeitet auch in anderen Bereichen zusammen, und darum probieren wir das jetzt auch bei der Polizei.
20: Zwei Männer und zwei Frauen aus Südbaden beginnen im Herbst die zweijährige Polizeiausbildung. Sie würden nicht nur Nähe zu Basel mitbringen, sondern auch die nötigen Sprachkenntnisse.
21: Die Anforderung, die wir sowieso an alle Bewerberinnen und Bewerber stellen, ist, dass sie die gängigen Schweizer Dialekte verstehen können.
20: Selber Schweizerdeutsch sprechen sei hingegen keine Voraussetzung. Basler Polizeibeamte, die Hochdeutsch reden, für die meisten dieser Passantinnen und Passanten in Basel ist dies kein Problem.
22: Ich würde sagen, wenn sie sich bei uns integrieren, dann habe ich eigentlich nichts dagegen.
23: Ich nehme es dir nicht mit weniger Respekt wahr oder so.
24: Das stört mich nicht. Sie werden verstanden, dann halt auch von allen, hoffe ich zumindest.
25: Ist nicht gut. Einfach komisch. Wir leben in Schweizerland und dann reden wir Schweizerdeutsch.
20: Für Ausländer bei der Basler Polizei spricht sich auch der kantonale Polizeibeamtenverband aus. Geschäftsführer Harald Cedeni sagt, aufgrund der bisherigen guten Erfahrungen sei klar, dass man auch das Potenzial von Bewerberinnen mit B-Bewilligung nutzen sollte.
26: Warum soll eine solche Person nicht auch fähig sein, diesen Job zu erledigen, wenn sie die genau gleiche Ausbildung durchlaufen wie andere mit C-Bewilligung? Was ist hier der Unterschied? Nur, dass sie nicht schon so lange in der Schweiz wohnhaft sind.
20: Eine andere Haltung vertritt die Nationale Gewerkschaft. Für den Verband Schweizerischer Polizeibeamter gilt der Grundsatz «Schweizer Polizist gleich Schweizer Bürger», wie Präsident Emmanuel Fiva sagt.
27: Weil er muss Zwangsmaßnahmen ausüben können. Und da, unsere Meinung, kann das nur ein Schweizer Bürger sein. Vor allem auch, wenn es geht um Gesetze, die eigentlich Schweizer Gesetze sind.
20: Für den Sonderfall Basel habe er aber angesichts des massiven Unterbestands durchaus Verständnis, so Emmanuel Fiva. Das Zaubermittel gegen den Personalmangel seien Deutsche mit B-Bewilligung aber sicher nicht, sagen alle Beteiligten. Polizeisprecher Plagesi.
21: Wir versuchen es jetzt einmal und dann ziehen wir die nötigen Schlüsse daraus.
20: Den Pilotversuch auswerten würden sie spätestens dann, wenn die ersten vier südbadischen Polizistinnen und Polizisten die Ausbildung bei der Basler Polizei abgeschlossen haben.
11: Der Beitrag von Simon Weber.

0: 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Das Druckmittel des iranischen Regimes, warum sich die USA nach wie vor nicht mit Iran über eine Öffnung der Straße von Hormuz einigen können. Weniger Geld für die Entwicklungshilfe. Hilfswerke müssen Projekte einstellen, sagt Jürg Merz von Helvetas.
1: Wir können weniger Menschen erreichen, die dann auch Zugang zu Wasser, zu Bildung oder Ernährungssicherheit haben.
0: San Bernardino träumt von Millioneneinnahmen durch den Tourismus. Wird das Bündner Bergdorf zum Mini-Andermatt? Und die Hitze verbrennt Felder, für das Vieh hatte es zu wenig Futter. Ernst Wandfluh, oberster Schweizer Älpler, schlägt Alarm.
2: Die Unsicherheit, das Ungewisse, das löst Existenzängste aus momentan. Das ist die Landwirtschaft aktuell in einer Notsituation.
0: Sind die Bauern bereit, Massnahmen gegen den Klimawandel zu unterstützen, fragen wir SVP-Nationalrat Wandfluh im Tagesgespräch. Für die Sendung verantwortlich Franco Arnold. Im Studio heute Mittag ist Daniel Hofer. Die Straße von Hormuz. Zurzeit dreht sich der Konflikt zwischen den USA und Iran praktisch ausschließlich um diesen für die Weltwirtschaft so wichtigen Seeweg. Die USA wollen, dass die Straße von Hormuz für den Schiffsverkehr offen und sicher ist. Für Iran ist es ein wichtiges Faustpfand, um eigene Forderungen durchzubringen. Letzte Woche hieß es von US-Präsident Donald Trump, ein Abkommen für Hormuz liege praktisch auf dem Tisch. Die Welt bereitete sich auf eine Einigung vor. Davon ist nun wieder nicht mehr die Rede. Frage an unseren diplomatischen Korrespondenten Friedrich Steiger. War also die Hoffnung auf eine Einigung zwischen den beiden Ländern viel zu groß?
3: Ja, diese Hoffnung war viel zu groß und vor allem war sie ziemlich realitätsfremd. Genährt wurde die Hoffnung ja nicht zuletzt von US-Präsident Donald Trump, der ja bei diesem Thema aber ständig hin und her springt. Am einen Tag sagt er, die Lösung sei praktisch um die Ecke, am nächsten Tag droht er wieder dem Iran zum letzten Mal, wie er jedes Mal betont. Gleichzeitig wurde aber auch übersehen, dass eine Einigung in der ganz zentralen Frage, ob die Straße von Hormuz wieder frei und kostenlos passierbar wird, wie es das Völkerrecht vorsieht, dass in dieser Frage vorige Woche eine Annäherung auch nicht in Reichweite lag. Zwar gab und gibt es Verhandlungen zwischen den beiden Anrainerländern Iran und Oman, aber sie beschränken sich hauptsächlich auf technische Fragen etwa, wo die Ein- und Ausfahrtsrouten durchführen sollen, wie Transitzölle oder Servicegebühren erhoben werden könnten. Aber um ein grundsätzlich neues Durchfahrtsregime zu etablieren, reicht es nicht, dass sich Oman und der Iran einigen. Es müssten zwingend die Golfstaaten, auf jeden Fall die USA, aber auch Länder wie China an Bord geholt werden. Und das ist überhaupt noch nicht passiert.
0: Zurzeit fährt kein Schiff durch die Straße von Hormuz. Die Sicherheit ist nicht gewährleistet. Iran sitzt am längeren Hebel. Was können die USA Iran anbieten, damit die Straße geöffnet wird?
3: Nun, sie müssten zumindest einen Teil der iranischen Forderungen erfüllen. Das Problem ist aber, dass diese immer weitreichender werden. Das Regime in Teheran sucht noch mehr Konfrontation, ist nicht auf Kompromisskurs. Zentraler Punkt von Teherans Forderungen ist, dass die USA dem Iran erlauben, die Durchfahrt zu kontrollieren und Gebühren zu erheben oder zu erpressen, müsste man eigentlich sagen. Dazu gehört auch, dass die USA ihren Krieg gegen den Iran beenden, keine Angriffe mehr fliegen, keine iranischen Häfen mehr blockieren. Dazu gekommen ist nun aber neu die Forderung, die USA müssten ebenfalls vorab alle iranischen Vermögen im Ausland freigeben, sämtliche Sanktionen aufheben und in riesigem Umfang Reparationen zahlen. Und es ist kaum denkbar, dass die USA selbst, wenn Trump innenpolitisch unter Druck ist, den Krieg zu beenden, auf sämtliche diese Forderungen eingehen. Denn das wäre zu offenkundig eine US-Niederlage auf der ganzen Linie.
0: Wenn keine Schiffe fahren, leidet auch die iranische Wirtschaft darunter. Wie lange kann sich das iranische Regime das leisten?
3: Wohl weitaus länger als uns lieb ist. Bemerkenswert ist ja bei solch autoritären Regimen ihre enorme Leidensfähigkeit. Das hat man auch schon im Fall Nordkorea gesehen, man sieht es im Fall Russland. Machthaber wie jene in Teheran haben nicht die geringsten Skrupel, ihrer eigenen Bevölkerung enorme Nachteile zuzumuten. Und wenn diese begehrt, ihnen Leid zuzufügen. Dazu kommt, dass die iranische Führung gelernt hat, mit Druck aus dem Westen, mit internationalen Sanktionen zu leben. Und selbst wenn die USA die iranischen Häfen blockieren, gibt es für den Iran noch Möglichkeiten, Handel zu treiben über die Landgrenzen, über das Kaspische Meer. Dazu kommt, dass Länder wie Russland und vor allem China Teheran weiter unterstützen. Und wenn es dem Iran gelänge, tatsächlich dauerhaft ein Zollregime am Persischen Golf zu errichten, so könnte das dem Land bis zu 20, 30 Milliarden Dollar im Land einbringen. Und selbst eine allfällige neue Regierung in Teheran würde wohl kaum so einfach darauf verzichten.
0: Gar kein Thema mehr bei den Verhandlungen scheint das iranische Atomprogramm zu sein. Hat das damit zu tun, dass Iran mit der Straße von Hormuz an deutlich längeren Hebel setzt?
3: Ja, das ist so. Es fällt schon auf, dass vom iranischen Atomprogramm, dem eigentlichen Kriegsgrund, momentan kaum noch die Rede ist. Noch im Juni im Rahmenabkommen von Versailles war es ein großes Thema. Es gab zwar keine iranischen Zugeständnisse, aber zumindest die Vereinbarung, Verhandlungen, Atomverhandlungen aufzunehmen mit einer Frist von 60 Tagen. Davon ist momentan keine Rede mehr. Es geht fast nur noch um die Straße von Hormuz, denn das ist für das iranische Regime der stärkste Hebel. Und gerade weil das Regime wohl nicht so fest im Sattel sitzt, wie es tut, nimmt es erst recht eine harte, unversöhnliche Haltung ein. Und natürlich weiß man in Teheran auch, dass der Hebel mit der Kontrolle bei Hormuz im Lauf der Jahre weniger wirksam werden wird, weil die Anrainerstaaten am Persischen Golf für ihre Exporte und Importe nach neuen Wegen suchen werden, neue Pipelines, Transporte auf dem Landweg, um unabhängiger zu werden vom Nadelöhr bei Hormuz. Das ist zwar teuer, das dauert lange und ist auch nicht wirklich sicher, doch mit der Zeit dürfte die Meerenge an Bedeutung einbüßen.
0: Informationen und Einordnungen von Fredrik Steiger, besten Dank. Und von ihm weiter zu Lukas Lüthi in die Nachrichtenredaktion. Er hat die Meldungen des Vormittags.
4: Bei einem ukrainischen Drohnenangriff in Russland sind mindestens 13 Menschen getötet worden. Das melden die lokalen Behörden. Zudem habe es knapp 40 Verletzte gegeben. Angegriffen worden sei eine Stadt in der Region Tatarstan. Sie liegt rund 1000 Kilometer östlich von Moskau. Es seien Industrieanlagen getroffen worden und zivile Einrichtungen. Die ukrainische Armee sagt, sie habe eine der größten Ölraffinerien angegriffen. Die Ukraine meldet zudem, dass bei einem russischen Angriff in der Region Kharkiv 5 Menschen getötet wurden. Es seien Wohnhäuser getroffen worden, schreiben die lokalen Behörden. In Österreich hat die wochenlange Trockenheit in der Landwirtschaft zu einem Schaden von rund 1 Milliarde Euro geführt. Das meldet die österreichische Hagelversicherung. Betroffen von der Dürre sei ganz Österreich. Schaden gäbe es an sämtlichen Kulturen, besonders beim Grünland, Mais, Soja und Getreide. Der Betrag könnte noch steigen, wenn es weiter trocken bleibe. Ein Tropensturm ist auf die chinesische Metropole Shanghai getroffen, mit heftigem Regen und starken Windböen. Zehntausende Menschen mussten in Sicherheit gebracht werden. Die Behörden haben die Menschen zudem aufgefordert, wenn möglich zu Hause zu bleiben. Der Verkehr in der Stadt ist eingeschränkt. Fähren und Ausflugsschiffe bleiben im Hafen und hunderte Flüge wurden gestrichen. Der Sturm mit dem Namen Dolphin hatte zuvor in Japan und in anderen Gebieten Chinas Schäden angerichtet. Die drei Kontinentalverbände UEFA, CONCACAF und AFC bekräftigen ihre Kritik an FIFA-Präsident Gianni Infantino im Zusammenhang mit dem gescheiterten Plan der FIFA, Anteile der Fußball-WM an Private zu verkaufen. Die Verbände von Europa, Nord- und Mittelamerika sowie Asien schreiben in einer gemeinsamen Erklärung, Infantino habe sie getäuscht und ihr Vertrauen missbraucht. Die FIFA habe bisher nicht anerkannt, dass ihre Pläne grundlegend falsch gewesen seien. Die Verbände fordern einen neuen Führungsstil bei der FIFA. Der Weltfußballverband hat seinem Chef Gianni Infantino am Wochenende den Rücken gestärkt. Auf X schrieb die FIFA, es werde immer deutlicher, dass es Bemühungen gebe, den Verband und ihren Präsidenten zu untergraben. Nach der Street Parade in Zürich hat die Kantonspolizei Aargau am Wochenende gezielte Verkehrskontrollen durchgeführt. Mehr als 500 Fahrzeuge seien kontrolliert worden. 34 Lenkerinnen und Lenker seien aus dem Verkehr gezogen worden, teilte die Polizei mit. 14 von ihnen saßen alkoholisiert am Steuer. Bei 20 Personen wurde eine Blut- und Urinprobe angeordnet, weil Drogenkonsum vermutet wurde. Auf der Autobahn A3 im Kanton Glarus ist ein Mann im Kerenzer Bergtunnel ums Leben gekommen. Der Mann stieg nach einer Autopanne aus seinem Fahrzeug aus und wollte sein Auto in eine Pannennische schieben. Dabei wurde er von einem Lastwagen erfasst und getötet, wie die Kantonspolizei Glarus schreibt. Wegen des Unfalls heute Morgen ist der Kerenzer Bergtunnel aktuell gesperrt. Eine Heiligenfigur aus der Spätgotik ist heute via Helikopter vom Kanton Bern in den Kanton Wallis geflogen worden. Der Grund? Das Alpine Museum der Schweiz gibt die Skulptur nach über 100 Jahren an die Gemeinde Baltschieder im Oberwallis zurück. Nach einem feierlichen Empfang im Gemeindehaus wird die Figur in eine Kapelle im Baltschiedertal geflogen und damit an ihren ursprünglichen Standort zurückgebracht. Das Alpine Museum schreibt, früher seien zahlreiche Objekte aus Alpenregionen in städtische Museen gelangt. Seit einigen Jahren gäbe es eine Gegenbewegung. Und das Wetter? Heute und morgen ist es ziemlich sonnig und es wird um 32 Grad. Es gibt vereinzelt Schauer oder Gewitter, vor allem in den Bergen.
0: Die internationale Entwicklungszusammenarbeit befindet sich in einer Krise. Seit über einem Jahr werden auf der ganzen Welt die Budgets für Hilfswerke zusammengestrichen. Allen voran in den USA, wo in den letzten Monaten mehrere Milliarden an Hilfsgeldern eingespart wurden. Und auch in Europa geht es in die gleiche Richtung. Mittlerweile seien die Auswirkungen dieser Sparübungen spürbar, sagen Schweizer Hilfswerke. Und die Talsohle dürfte noch nicht erreicht sein. Philipp Schremli.
5: Die OECD, die Organisation für wirtschaftliche Zusammenarbeit und Entwicklung, hat nachgerechnet. Gemäß ihren aktuellen Zahlen gaben die 38 OECD-Mitgliedsländer, das sind vor allem westliche Industrienationen, im Jahr 2025 rund 23% weniger Geld für die Entwicklungshilfe aus als noch im Vorjahr. Das entspricht einem Rückgang von 40 Milliarden Franken. Es sei dies der stärkste Einbruch an Hilfsgeldern gewesen, seit die OECD diese Erhebungen macht. Und auch die Schweiz sparte mit. 2025 hat sie 110 Millionen Franken aus dem Budget der Entwicklungshilfe gestrichen und bis 2028 will sie zusätzlich noch 321 Millionen Franken sparen. Carolina Frischkopf, Direktorin des Hilfswerks HECS, sagt dazu:
6: Also das ist enorm viel weniger Mittel, die zur Verfügung stehen, für einen größeren Bedarf, der überall im Süden spürbar wird.
5: Weniger Geld bedeutet weniger Hilfe für die Menschen in Krisengebieten und es bedeutet auch, priorisieren zu müssen. HECS habe mehrere Hilfsprojekte in verschiedenen Ländern verkleinern oder ganz aufgeben müssen, sagt Frischkopf, beispielsweise in Moldawien, Venezuela, in der Ukraine, in Äthiopien.
7: Wir müssen fokussieren. Wir haben unser Länderportfolio noch einmal gekürzt und angeschaut, wo können wir die Bedürftigsten am besten erreichen.
5: Ähnliches berichtet auch Jörg Merz vom Hilfswerk Helvetas. Er ist dort Koordinator für die Projekte in Asien. Auch sie spürten die Budgetkürzungen.
8: Wir mussten einige Projekte schließen. Wir mussten Mitarbeitende entlassen.
5: Sie hätten zwar versucht, an neue Gelder zu kommen, neue Partnerschaften einzugehen, sagt Merz.
8: Aber eins zu eins kann man diese staatlichen Mittel einfach nicht so einfach ersetzen.
5: Abgebrochene Projekte, weil kein Geld mehr da ist. Am Radio klingt dies theoretisch, aber in der Praxis treffe dies Menschen, sagt Merz.
8: Wir können weniger Menschen erreichen, die dann auch Zugang zu Wasser, zu Bildung oder Ernährungssicherheit haben.
5: Carolina Frischkopf von HECS sagt es deutlich, das in den USA und Europa gesparte Geld führe in den Krisengebieten zu Unglück und Tod. Die medizinische Fachzeitschrift Lancet habe errechnet, dass bis zum Jahr 2030
7: rund 9,4 Millionen Menschen, darunter 2,5 Millionen Kinder unter 5 Jahren, wegen diesen Kürzungen in den OECD-Ländern einfach sterben werden. Und das werden sie nicht so tun, dass man das in den Medien und in der Öffentlichkeit merkt, das werden

0: dass keine Lobby gibt und die Auswirkungen nicht kurzfristig unmittelbar hier spürbar sind.
1: Mit Auswirkungen meint Frischkopf unter anderem Flüchtlingsströme, die wieder zunehmen könnten. Wobei, eine Auswirkung spüre sie in der Schweiz schon jetzt, und zwar in Genf, wo viele internationale Organisationen ihren Sitz haben oder hatten.
0: Das internationale Genf hat sehr an Wichtigkeit verloren in den letzten 2 Jahren, weil einfach ganz viele Organisationen sparen müssen und sich aus Genf teilweise oder ganz zurückziehen.
1: Sie persönlich bedauere dies. Die Schweiz habe im multilateralen System immer eine wichtige Rolle gespielt. Sie konnte vermitteln, hatte Einfluss, zum Beispiel darauf, dass sich Staaten an die internationale Rechtsordnung halten.
0: Und da hat die Schweiz als kleines Land viel zu verlieren, wenn diese Regelbasiertheit verloren wird.
1: Die Schweiz sei immer stolz gewesen auf ihre humanitäre Tradition, sagt Frischkopf. Und manchmal wünsche sie sich, dass sich die Schweizer Politik wieder stärker an diese Tradition erinnert.
2: So geht es weiter bei uns. Humor bei der Arbeit ist wichtig, was die Wissenschaft dazu herausgefunden hat. Und lange verdienten Schweizer Eishockey-Clubs auch Geld mit Gastrobetrieben. Das Konzept geht aber nicht mehr auf. Kräne und Baustellen prägen derzeit das Bild von San Bernardino. Der einst verschlafene Bündner Bergort befindet sich mitten in einem tiefgreifenden Wandel. Dahinter steckt der Unternehmer Stefano Artioli, der Millionen investiert und große Pläne hat. San Bernardino soll wieder zu einem touristischen Aushängeschild werden. Und das nicht nur im Winter. Mit Wellnessangeboten und neuen Attraktionen will man künftig Gäste das ganze Jahr über anlocken. Artioli träumt von einem Ganzjahrestourismusdepot. Und die Bevölkerung träumt mit. Tessin-Korrespondent Ivan Santoro war beim jüngsten Informationsabend dabei.
3: Die schmucklose Eventhalle in San Bernardino wirkt eher wie ein Zirkuszelt. Doch das spielt an diesem Abend keine Rolle. Über 300 Personen sind gekommen, die Halle ist voll. Und wenn Unternehmer Stefano Artioli spricht, gibt es immer wieder Applaus.
4: Per la mia età non dovrei più sognare, però è bello, è bello sognare.
3: In seinem Alter sollte man eigentlich nicht mehr träumen, sagt er. Aber es sei schön zu träumen, denn das bedeutet, eine Vision zu haben, Freude zu empfinden. Und Visionen hat Artioli viele. Im Zentrum steht das Projekt Acquaforta. Ein Wellness- und 5-Sterne-Hotelkomplex, Ferienwohnungen und eine über 2000 Quadratmeter große Thermen- und Spa-Anlage. Die Investitionen belaufen sich auf rund 200 Millionen Franken. Artioli zeichnet dabei das Bild eines völlig neuen San Bernardino. In einigen Jahren wird San Bernardino ein sehr gepflegter, hochwertiger Ort sein, ökologisch und autofrei. Und einer, der eine Vision von Lebensfreude verfolgt, die sich vor allem auf die Regeneration des Körpers konzentriert. Die Menschen sollen nach San Bernardino kommen, um neue Energie zu tanken und Freude zu finden. Das Zauberwort heißt Longevity, also gesundes Altern. San Bernardino soll künftig nicht nur Wintersportort sein, sondern Ganzjahresdestination. Gleichzeitig wird aber auch in die Bergbahnen weiter investiert. Geplant sind eine neue 6er-Sesselbahn, zusätzliche Beschneiungsanlagen und ein neues Bergrestaurant. Im Dorf selbst sind kaum kritische Stimmen zu hören. Viele sehen in Artioli den Mann, der dem Ort neues Leben einhaucht, wie dieser Mann sagt.
5: Senz'altro, senz'altro.
3: Auf jeden Fall. Und er muss nicht nur sein Bestes geben, sondern sich auch voll und ganz engagieren. Denn die Aufgabe ist gewaltig. Zum Glück kümmert er sich um alles. Ja, man sei in guten Händen, meint auch diese Dorfbewohnerin, sowohl mit Artioli wie auch mit der Gemeinde.
6: Sono convinta che siamo nelle buone mani, sia col comune che con Artioli.
3: Und diese Frau aus dem Tessin, welche eine Wohnung in San Bernardino besitzt, sagt auf die Frage, ob Artioli eine Art Retter des Dorfes sei. Ja, wirklich, das ist er. Weil bevor er hierher kam, ging es nur noch bergab. Seit er angefangen hat, wird es immer besser. Sie frage sich einzig, was mit den Arbeitnehmenden passiere, welche hierher kommen würden, um zu arbeiten, wo denn diese übernachten sollen. Auch daran habe man gedacht, heißt es seitens von Artioli und der Gemeinde. Gemeindepräsident Mattia Giorco verweist auf die geplanten

0: Wohnblöcke, welche eben für Erstwohnungen gedacht seien. Auf jeden Fall muss die touristische Entwicklung mit einer sozioökonomischen Entwicklung einhergehen, die das Wohlergehen eben nicht nur der Touristen, sondern vor allem auch der lokalen Bevölkerung gewährleistet. Gegen die neuen Bauvorhaben sind einzelne Einsprachen eingegangen. Es seien 7 oder 8, sagt Gemeindepräsident Giocco. Das sei nicht besonders viel, aber selbstverständlich werde man die alle prüfen. Und Artioli sagt dazu gar: Aber es ist doch logisch, dass wir nicht davon ausgehen können, dass 100% der Gesellschaft einer Meinung ist, sonst hätten wir es im Leben viel zu leicht. Artioli ist felsenfest davon überzeugt, dass die Vision Acquaforta in San Bernardino planmäßig umgesetzt wird. Davon ist auch diese Bewohnerin überzeugt. Meiner Meinung nach ist er, wie er selber gesagt hat, ein guter Träumer, aber einer, der solche Projekte dann auch umsetzt, auf hohem Niveau. Bereits 2030 soll der Wellness-Tempel Acquaforta stehen. Wie schnell aus den Träumen Realität wird, werden die nächsten Monate und Jahre zeigen.
1: 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Das Arbeitsleben gilt als ernst. Es gibt Qualitätsansprüche und Zeitdruck. Doch mit etwas Humor geht's leichter, finden jeweils diese Passantinnen und Passanten.
2: Ich persönlich gehe viel lieber arbeiten, weil ich weiss, es ist nicht alles so immer mega ernst und seriös.
3: Aber wenn du halt so in einem engen Team musst, eng zusammenarbeiten, dann ist es schon wichtig, dass man auch mal einen Witz machen kann.
4: Zusammenleiden macht es ein bisschen einfacher, je nachdem.
1: Tatsächlich hat Humor positive Auswirkungen auf die Arbeit. Das ist wissenschaftlich erforscht. Teams arbeiten effizienter, sind kreativer und es gibt weniger Kündigungen. Lucia Theiler.
5: Wenn Marina Pletscher arbeitet, gibt es meistens etwas zu lachen. Sie forscht an der Hochschule Luzern zum Thema Führung und befasst sich darum mit Humor als Führungsinstrument. Gute Beispiele dafür findet sie in ihrem Alltag. Jemand macht einen Spruch, bringt einen ungewöhnlichen Snack oder die Sitzungen tragen kreative Namen wie zum Beispiel Trio Grande.
6: Jeden Montagmorgen, wo ich aufgewacht bin, habe ich gedacht, okay, jetzt ist Trio Grande, wie schön, ein Teil davon zu sein.
5: Das genau war die Absicht. Leichtigkeit vermitteln, Freude über Humor.
6: Humor ist nicht nur einen Witz zu machen, sondern auch zum Beispiel Stimmung aufhellen.
5: In Umfragen zeigt sich, Angestellte wie auch Vorgesetzte wünschen sich gegenseitig Humor. Und dennoch hat er einen schlechten Ruf. Marina Pletscher nennt es das Kaffeepausen-Paradox.
6: Man merkt, dass wenn die Menschen in kleineren Teams mit Arbeitskolleginnen und Kollegen, die sie gut kennen, zum Kaffeepause gehen oder zur Mittagspause gehen, dann wird gelacht, dann wird Spaß gehabt, dann werden Witze gemacht und so weiter. Sobald man aber wieder zurück zum Arbeitsplatz geht, dann wird es alles ernst, Spaß zur Seite und man versucht, sich möglichst kompetent darzustellen.
5: Dabei wären Mitarbeitende, die Humor zulassen, für Organisationen wertvoll.
6: Humorvolle Mitarbeitende sind generell positiver in ihrer Einstellung. Sie arbeiten dadurch produktiver und sie zeigen mehr Kreativität in ihrem Job.
5: Und auch die Mitarbeitenden persönlich können profitieren.
6: Sie sind glücklicher und anscheinend sieht es auch anderen Menschen an, weil die humorvollen Mitarbeitenden werden eher befördert und sie kriegen höhere Löhne.
5: Die Wissenschaftlerin hat insbesondere die Beziehung zwischen Vorgesetzten und Mitarbeitenden untersucht. Humor kann diese Beziehung verbessern.
6: Und nicht nur die Atmosphäre, sondern auch das Vertrauen, wie ich mich mit meinem Vorgesetzten fühle. Fühle ich mich verstanden? Fühle ich mich akzeptiert? Fühle ich mich auf die gleiche Wellenlänge?
5: Ihr Ratschlag darum an Vorgesetzte, sich etwas mehr zu trauen.
6: Humor ist ansteckend. Wenn ich als Vorgesetzte damit anfange, werde ich höchstwahrscheinlich relativ rasch merken, dass die anderen es endlich auch wagen.
5: Und es braucht offenbar nicht viel Sitzungen anders benennen, so wie Marina Pletschers Vorgesetzte die Meetings Trio Grande nannte.
6: Man könnte zum Beispiel bunte Pack von Donuts zum Job bringen, sodass jeder sich bedienen darf. Muss nicht, aber trotzdem bringt es vielleicht ein bisschen bessere Stimmung am Montagmorgen.
5: Und doch hat der Spaß bei der Arbeit Grenzen.
6: wenn ich tatsächlich böse Witze oder Sarkasmus gegenüber anderen Personen äußere, mit dem Ziel tatsächlich, sie dadurch ein bisschen zu provozieren. Dieser Humorstil ist im Grunde negativ und es empfiehlt sich niemals am Arbeitsplatz zu verwenden.
5: Und auch Sprüche über sich selbst seien heikel, gerade für Vorgesetzte. Denn Schwächen zugeben sei gut, aber sich als inkompetent darstellen nicht. Eine Gratwanderung also. Vielleicht geben sich gerade darum viele lieber ernst statt lustig.
1: Ja, bei 30 Grad Außentemperatur ist uns wohl eher weniger nach Eishockey. Was aber gerade beim SC Bern und dem EHC Biel passiert, lässt aufhorchen. Die beiden Clubs haben sich jahrelang mit Gastrobetrieben querfinanziert. Der EHC Biel verkauft seine zwei Gastrobetriebe in der Stadt. Auch der SC Bern will einen großen Teil seiner Restaurants und Gastrobetriebe verkaufen, weil die Betriebe nicht mehr rentieren. Es scheint also schwierig, im Sport mit Nebengeschäften Geld zu verdienen. Sportredaktor Tim Eckemann.
7: Kräfte bündeln, sich auf den Kern konzentrieren. Diese Worte wiederholen der Geschäftsführer des EHC Biel, Daniel Villar, und der Geschäftsführer des SC Bern, Jürg Furrer, mantraartig.
8: Wir haben entschieden, dass wir unsere Kräfte wieder bündeln. Wir werden unsere Kräfte bündeln.
9: Darum sind wir die Sachen, die wir das Gefühl haben, nicht zu dem Kern passen, am Abstossen, damit wir uns eben auf den Kern konzentrieren können. Und im Kern können wir wachsen, da sind wir überzeugt.
7: Die Gründe für die Restaurantverkäufe: hohe Personalkosten, Fachkräftemangel, gestiegene Lebensmittelpreise. Kurz, die Betriebe haben nicht mehr rentiert. Der SC Bern betreibt weiterhin mehrere Restaurants in der Stadt Bern. Der EHC Biel konzentriert sich nur noch auf die Stadiongastronomie. Der Kern der Clubs sei das Eishockey. Problem gelöst also? Nein, die erste Herausforderung: der Kern, die Spieler, sind teuer. Ein Beispiel: gestiegene Löhne, sagt Biel-Geschäftsführer Daniel Villar.
8: Wir wissen, der Spielermarkt ist kompliziert worden in der Schweiz. Die Löhne gehen eigentlich in den letzten Jahren nur in eine Richtung. Entsprechend ist ja jeder Club dazu verdammt, zu schauen, dass er mehr Geld generieren kann.
7: Das sei aber gar nicht so einfach. Und so die zweite Herausforderung für Eishockey-Clubs, sagt Jon Andrea Schocher. Er ist Dozent für Sportsponsoring an der Fachhochschule Graubünden. Die Einnahmen seien nach oben begrenzt.
10: Der regionale Sponsoringmarkt, der ist limitiert. Der Merchandisingmarkt ist limitiert. Der Fernsehmarkt oder der Bewegtbildmarkt ist limitiert. Dort sehen wir seit Jahren eine Stagnation oder sogar einen leichten Rückgang, und zwar im Hockey wie im Fußball. Und die grösste Einnahmequelle ist immer noch das ganze Bereich Ticketing, aber auch der ist limitiert. Oder? Also wenn ich in Bern bin und ich spiele in Bern gegen einen Club aus Genf, dann verkaufe ich wahrscheinlich in St. Gallen wenig Tickets.
7: Jürg Furrer, Geschäftsführer des SC Bern, macht ein Beispiel.
9: Es ist nicht endlich. Also die Sponsoren sind dann schon ausgeschöpft. Gerade in einem Markt wie in Bern, wo wir noch grosse Mitbewerber haben, ist das sicher nicht einfach.
7: Was also tun? Unbedingt innovativ sein, sagt Raphael Flepp, Assistenzprofessor für datenbasiertes Sportmanagement und Ökonomie an der Universität Zürich.
11: Es geht nicht nur darum, dass man möglichst viele Zuschauer reinholt, es geht auch darum, dass man pro Zuschauer eigentlich wie eine höhere Wertschöpfung generiert. Oder? Das kann jetzt sein mit kürzeren Wartezeiten an der Verkaufsstelle, oder? Es werden ja alle gleichzeitig in der Pause etwas holen, dass man dort innovativ ist.
7: Vereinfacht gesagt, habe ein Club zufriedene Fans, dann könne man als Club auch mehr Geld verdienen. Außerdem sollten die Clubs außerhalb der Eishockey-Saison noch mehr auf Events im Stadion setzen und so mehr Einnahmen generieren.
11: Wenn Clubs die kommerziellen Rechte langfristig kontrollieren, dann können sie die Arena das ganze Jahr als Plattform nutzen.
7: Und Schweizer Eishockey-Clubs könnten sich vermehrt von der grössten Eishockey-Liga der Welt, der NHL, inspirieren lassen, sagt Raphael Flepp.
11: Man kann auch in die USA schauen, die NHL, was die alles machen. Also dort kann man sagen, ist vielleicht ein bisschen zu übertrieben. Also dort ist es vielleicht zu sehr ein Unterhaltungsprodukt. Aber dort wird ja probiert, aus jeder Minute gewisse Wertschöpfung zu generieren.
7: Zum Beispiel sei in der NHL praktisch jede Spielunterbrechung ein Moment, der vermarktet werde. Sind solche Ideen vermehrt auch für den EHC Biel und den SC Bern interessant? Die Geschäftsführer der Clubs lassen sich nicht in die Karten schauen. Ja, sie würden im Moment verschiedene neue Einnahmemöglichkeiten prüfen. Welche das sind, ist nicht klar. Klar ist nur, mit dem Verkauf einzelner Gastrobetriebe wollen der IHC Biel und der SC Bern ihre Kräfte bündeln, sich auf den Kern konzentrieren.
1: Tim Eckimann, gleich Punkt 1 und gleich im 1. und 4. Als Präsident des Schweizerischen Alpwirtschaftlichen Verbands kennt Ernst Wandfluh die Sorgen der Elblerinnen und Elbler im aktuellen Hitzesommer. Ja, was wäre zu tun und was können die Bauern selbst gegen den Klimawandel unternehmen? Ernst Wandfluh ist Gast im Tagesgespräch nach den Schlagzeilen des Mittags mit Lukas Lütti.
12: In der russischen Region Tatarstan sind bei einem ukrainischen Drohnenangriff mindestens 13 Menschen getötet und fast 40 verletzt worden. Das sagen die lokalen Behörden. Die Ukraine meldet einen russischen Angriff in der Region Kharkiv. Dabei habe es 5 Tote gegeben. In Österreich hat die Trockenheit in der Landwirtschaft bislang zu einem Schaden von rund 1 Milliarde Euro geführt. Das meldet die österreichische Hagelversicherung. Betroffen seien sämtliche Kulturen, besonders Grünland, Mais, Soja und Getreide. Die drei Kontinentalverbände UEFA, CONCACAF und AFC bekräftigen ihre Kritik an FIFA-Präsident Gianni Infantino. Dieser habe sie getäuscht und ihr Vertrauen missbraucht. Hintergrund ist der gescheiterte Plan der FIFA, Anteile der Fußball-WM an Private zu verkaufen. SRF Verkehrsinfo von 13.01 Uhr. In der Ostschweiz ist die A3 Richtung Chur zwischen Wesen und Murg bis auf Weiteres wegen eines Unfalls gesperrt. Der Verkehr wird umgeleitet. Daher Stau zwischen Reichenburg und Bilten und ab Niederurnen. Und auf der Nord-Süd-Achse vor dem Gotthardtunnel Richtung Norden 5 km Stau und mindestens 45 Minuten Wartezeit ab Quinto. Die Einfahrt Airolo ist gesperrt. Und in Richtung Norden 4 km Stau und 45 Minuten Wartezeit ab Amsteg. Die Einfahrt Göschenen ist gesperrt.
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14: Das Tagesgespräch ist zurück aus der Sommerpause und wir reden als erstes über das Thema von diesem Sommer. Wir reden über das Wetter, über die Hitze, über die Trockenheit, wo diese Woche wird es wieder heiss. Mein Gast ist der Ernst Wandfluh, Bergbauer, der Oberst Elbler von der Schweiz und Nationalrat von der SVP im Kanton Bern. Herzlich willkommen im Tagesgespräch, Herr Wandfluh.
15: Vielen Dank für die Einladung, Frau Holliger. Sehr gerne kommen.
14: Bäuerinnen und Bauern, die leiden unter dem Hitzesommer im Flachland und auf den Bergen. Die Hitze und Trockenheit setzt den Tieren und den Pflanzen zu. Auch eure Tiere sind aktuell auf der Alp Öschine, bei Kandersteg. Wie geht es euren Tieren?
15: Also unseren Tieren geht es momentan gut. Einfach wegen der Trockenheit und der Hitze. Sie sind jetzt einfach deutlich vor Milch gekippt. Also sie geben weniger Milch. Und das wird auch dementsprechend weniger Alpkäse geben.
14: Es geht ihnen gut, weil bei euch gibt es immer noch Wasser.
15: Wir haben genug Wasser. Wir haben im 18. sehr viel in die Wasserversorgung investiert. Wir haben ein grosses Wasserversorgungsnetz gebaut, fast 9 Kilometer Netzlänge. Wir haben grosse Quellen können fassen. Und wegen dessen haben wir genug Wasser. Genau.
14: Aber eben weniger Milch, weniger Käse, das wird sich finanziell auch auswirken bei euch in diesem Fall?
15: Ja, das ist so. Die Kosten haben wir genau die gleichen. Wir haben einen Käser angestellt. Der hat einfach jetzt weniger Milch zu verarbeiten. Aber Fixkosten werden pro Liter Milch wegen dessen einfach höher ausfallen. Genau.
14: Aber gleich, ihr sagt, ihr habt noch Wasser. Auf anderen Alpen sieht es anders aus. Ihr seid der Präsident des Schweizerischen Alpwirtschaftlichen Verband und kommt auch gerne mit dem Telefon von Elblerinnen und Elbler, die eben mehr zu kämpfen haben, weil sie eben auch den Wassermangel haben. Was erzählen die euch?
15: Also das sind, in der Regel sind das sehr emotionale Telefone. Die sagen, los, ich habe kein Wasser mehr. Wie muss ich, was kann ich? Und nachher ist eine grosse Differenz zwischen solchen, die eine erschlossene Alpe, also wo ein Bewirtschaftungsweg hergeht.
14: Also wo eine Strasse herführt?
15: Ja, einfach ein Bewirtschaftungsweg, wo man mit einem 4x4-Fahrzeug herkommt. Das ist schon eine ziemliche Abgrenzung. Und dann die einfach das nicht haben und die, die keinen Weg haben, mit keinem Fahrzeug herkommen, die müssen dann irgendwie mit einem Helikopter. Der erste Schritt ist sicher, dass sie es auf jeden selber machen, mit ihrem privaten Helikopteranbieter, was sie sonst schon zusammenarbeiten. Aber die Kosten werden dann dermassen hoch, dass sie sagen, jetzt muss ich mich aus wirtschaftlichen Gründen entscheiden, entweder zügle ich so schnell wie möglich ab, weil ohne Wasser, oder das ist dann eine Notsituation, du kannst nicht einfach 2 Tage überbrücken. Du musst das Wasser haben. Eine Milchkuh braucht 100 Liter Wasser pro Tag. Und dann ist dann der nächste Schritt, wo man weiss, dass der mehr kommt, dass der mehr aber kommt. Der Prozess ist relativ kompliziert. Die privaten Helikopterfirmen müssen sagen, es ist für unsere Ordnung, wenn der mehr kommt. Und im Kanton Bern hat man zum Beispiel mit drei Firmen muss man das Gespräch führen. Und das braucht einfach Zeit. Und nachher, wenn das Okay da ist, dann geht es nachher weiter vom Kanton oder Kanton Bern, muss ich sagen, sehr vorbildliche Arbeit hat geleistet, die die Bauern sehr gut unterstützt, sehr eine grosse Koordinationsarbeit übernimmt, geht es dann weiter zum VBS. Und dann tut das VBS entschieden, haben wir Kapazität oder haben wir es nicht. Und ich habe morgen eine Sitzung mit dem VBS, weil ich letzte Woche sehr eine emotionale Sitzung hatte mit dem VBS.
14: Was heisst eine emotionale Sitzung?
15: Ja, da sind Vertreter von Kantonen da. Und Kantonsvertreter haben gesagt, ja, wir haben das Gesuch gar nicht weitergeleitet als VBS. Weil, die hätte jetzt mal etwas machen können. Man weiß schon seit länger. Also, so fast mit einem gewissen Unterton, weil diesen Bauern müssen wir jetzt nicht helfen. Die haben Direktzahlungen und die haben die letzten Jahre nichts gemacht. Und dann müssen wir auch nicht mehr helfen. Also, es ist schon da, ist schon Klippe drin, dass die Kantone das Gesuch überhaupt weiterlegt. Und die Armee ist nicht gerade euphorisch, für solche Gesuche zu machen. Immer mit denen, die man eben gerade zu tun hat, so spürt man eben. Aber wenn man mit den Obersten redet, sagen sie jetzt so vor der Armee, dann spüre ich eine gute Unterstützung, die sagen, wohl wir kommen. Also, oder es gibt dann auch die gesehen, wir müssen gucken, ob wir das machen und mit den Zivilen. Aber auf der anderen Seite, wenn ich sehe, dass die Armee im Ausland ist, in Frankreich im Helfen, Feuer löschen und sieht, aus Kapazitätsgründen können wir hier in der Schweiz nicht helfen. Ja, da habe ich schon ein bisschen meine Fragen zu sich.
14: Gut, eben, Sie fliegen ja, zum Beispiel im Kanton Freiburg ist ja das Militär im Einsatz und fliegt Alpen an. Ihr beschreibt den Weg, der aufwendig ist. Der Redi oder Armeechef hat er eben getroffen, persönlich, oder? Er hat auch mit ihm geredet. Und gleich eben, der hat gesagt, wieso gehen die Alpler nicht ab? Also wieso wäre das nicht weniger aufwendig, wenn man sagt, gut, wir können nicht mehr oben, das Wasser fällt, dann gehen wir halt früher von der Alp.
15: Ja, grundsätzlich klingt das wird einfachste, ja. Das Problem ist aber jetzt, wenn es so trocken ist, dann fehlt im Mittelland oder wo die Tiere daheim sind, auch im Berggebiet, auf diesen Talbetrieben, das ist einfach kein Futter. Und ich habe es momentan mit sehr vielen Bauern zu tun, die auch im Mittelland daheim sind. Also die Ängste von diesen Bauern, die ich spüre, das ist massiv aktuell. Die Bauern sind in einer Notsituation. Und sie können sich eigentlich nur zwischen zwei schlechten Varianten entscheiden. Entweder kaufe ich sehr teures Futter oder ich tue meine Tiere schlachten. Und wenn ich Tiere schlachte, dann habe ich das nächste Jahr die Produktionsgrundlage für das nächste Jahr zu produzieren, wo vielleicht die Preise gut sind, weil zu wenig rum ist, hat er nichts zum Produzieren. Und die Ängste, ob ich Futter kann ich es finanzieren, die ist massiv. Und im Berggebiet ist da, wo noch Gras ist. Oder auf diesen hochalpinen Alpen, wo eben Kinder wegen hergehen. Das ist genau da, wo noch Gras ist, wo man die Tiere jetzt noch oben lassen darf. Politisch hat man mit dem BLW und mit den Kantonen hat man eigentlich die Vereinbarung, dass man heute Artikel 106 kann geltend machen kann, höhere Gewalt, und dass man die Tiere länger oben lassen. Und genau das ist der Punkt, oder? Wenn man die Tiere jetzt annimmt, dann wird der Druck im Talgebiet noch grösser.
14: Aber der ist jetzt schon gross. Der hat jetzt gesehen, Ernst Wandfluder, Oberst Elbl von Schweiz, bei uns im Tagesgespräch und Nationalrat von der SVP. Auch mit diesen Bauern hat er Kontakt. Eben auch da, der hat gesehen, die brauchen zum Teil schon Winterfuttervorräte, wo auch hier quasi das Futter fällt. Und dann kommt ja noch die Seuche dazu, oder? Die Tiere, die Kühe, die plötzlich einen Durchfall hatten, Fieber hatten, man hat lange nicht so recht gewusst, was es ist. Und jetzt weiss man, es ist ein Virus, wo übertragen wird von einer bestimmten Art Mucke, ein Virus, das eigentlich bei uns gar nicht ist vorkommen früher. Also, ich glaube, in Afrika ist er bekannt und in Australien ist er bekannt und Asien, jetzt auch bei uns. Was wisst ihr mittlerweile über die Seuche? Oder kann man von einer Seuche reden überhaupt schon?
15: Nein, von einer Seuche wollte ich jetzt nicht reden. Oder? Wenn man von einer Seuche redet, hat es sofort sehr einschneidende Massnahmen gekommen. Ja, das wird über Mucke übertragen. Das kommt längstig näher. Wir hängt jetzt, wenn ich es so darf sagen, Friedenszeiten gehabt, was in der Seuche ist angegangen, die letzten 20, 30 Jahre. Und jetzt mit der längstig wärmeren Temperaturen kommen Rinderseuchen näher zu Europa, zur Schweiz. Mama früher hat gewusst, das gibt es in Afrika, das gibt es irgendwo in Australien oder wie ist der Herr wo. Und das kommt gegen näher und das kommt noch zusätzlich dazu, oder? Jetzt hat man zu wenig Futter für die Tiere und die Tiere sind noch krank. Und Eventuell hat es mit der Hitze zu tun, jetzt, dass das gerade hier so stark war. Man weiß noch momentan noch zu wenig. Aber unsere Leute, die wir haben beim BLV, wenn ich es so darf sagen, unsere Leute, einfach die Leute, die da sind, die sind momentan, oder der Intergesundheitsdienst, sind sehr, wie soll ich sagen, ja, die sind voll dran, mit Vollgas, sie werden auch unterstützt, teilweise von den Zeitungen, oder sehr viele Leute haben sich bei den Zeitungen gemeldet, bei den Journalisten, die sehr viel Kontakt haben, und das spielt eigentlich momentan sehr gut. Die Frage ist einfach, wie gehen wir damit um, und was hat es für Auswirkungen auch in Zukunft, oder? Haben wir eben die Tiere, die krank waren, werden die Fehlgeburten haben, werden die Kälber auf die Welt bringen, die Missgeburten sind, die einfach irgendetwas haben, was nicht lebensfähig sind. Und das ist schon, das kommt noch dazu, oder? Zum ganzen Futtermangel. Wegen dessen ist ich will jetzt nicht sagen, die Angst bei den Bauern, die ich spüre. Angst ist gegen einen schlechten Ratgeber. Aber die Unsicherheit, das Ungewisse, das löst Existenzängste aus momentan. Wegen dessen ist die Landwirtschaft aktuell in einer Notsituation.
14: Und darum habt ihr ja auch Ernst Wandfluh Alarm geschlagen, öffentlich. Oder? Der hat auch der Bundesrat aufgefordert, dass er die außerordentliche Lage ausruft, eben gerade offen, dass er jetzt Militär schneller eingreifen könnte, schneller auch die Wassertransporte könnte machen. Der Bundesrat ist aber nicht auf das eingegangen. Er hat gesagt, nein, also außerordentliche Lage braucht es nicht. Der Albert Rösch hat das begründet, letzte Woche in einem Interview im Tagesanzeiger. Seid ihr enttäuscht?
15: Nein, enttäuscht nicht. Ich habe mich etwas gelernt, oder? Dass grundsätzlich zuerst der Kanton das könnte ausrufen. Ist ja jetzt auch passiert. Der Bund kann erst einschreiten, wenn es mehrere Kantone und wirklich, also, so wie Nero hat erklärt, wenn es Auswirkungen hat auf nächste, auf andere Branchen oder auf die Wasserversorgung von den Leuten. Wir haben natürlich aktuell schon noch Kantone, was nicht so schlimm ist. Das ist so. Aber es hat gleich einen Haufen ausgelöst. Bei mir haben sich Personen gemeldet, die sagen, wir hätten Lastendrohnen. Ich habe mit solchen im Gespräch.
14: Also, wir könnten Wasser rauffliegen vielleicht.
15: Ja, was ist der Bedarf, oder? Was jetzt noch nicht wissen. Also mit denen, die mich jetzt treffen, oder jetzt gerade so für Hurtig ist das sicher nicht. Es gibt auch die, die sagen, wir könnten Wasser bohren, für das man Grundwasser könnte anbohren. Also es hat relativ viel ausgelöst. Es hat auch, habe ich das Gefühl, ausgelöst, dass man jetzt sehr schnell den Zoll hat gesenkt von Rohfutter und dass man jetzt so der Fall hat, dass man Futtermais importieren kann, dass man da Zoll senkt. Man redet auch von Notkrediten. Und das ist sicher etwas, was man jetzt noch genauer hergucken muss, was kann der Bund mit Notkrediten diesen Bauern unterhalten? Und sie unterstützen.
14: Genau, eben SIA-Massnahmen sind eingeleitet worden. Jetzt CK kennen die Zölle mehr auf Heu, wo man aus dem Ausland importiert soll. Auf Futtermais soll ab Mitte August auch gesenkt werden. Das geht um zinslose Darlehen, die Bauern könnten beantragen, wenn sie Engpässe geraten wegen der Trockenheit. Und Direktzahlungen, die werden weiterzahlt, auch wenn nicht alle Bedingungen erfüllt sind. Also da ist doch einiges gegangen. Und gleich nach eurem Aufruf hat ja die SVP gesagt, das sei nicht mit ihnen abgesprochen gewesen. Also hat sie euch ein bisschen zurückgepfiffen dann?
15: Nein, ich habe mit der SVP geredet, ich habe mit dem Fraktionschef geredet. Der sagt, los, grosses Verständnis, dass ihr in einer Notsituation seid. Ich bin nicht zurückgepfiffen worden, aber es ist korrekt, es war nicht mit ihnen abgesprochen gewesen. Ich habe es auch gemacht als Altwirtschaftspräsident, als Bauer, als aktiver Bauer. Ich bin auch Präsident von der Schlachtviehmärkte. Ich habe da mit sehr vielen Bauern geredet. Ich sehe, was da abläuft. Was mir momentan noch fehlt, ist ein bisschen die Signalisation. Insbesondere den grössten Hebel hätten wir bei Milch.
14: Oder? Dann würdet ihr gerne, dass der Milchpreis aufgeht?
15: Ja. Ich bin auch von dem fest überzeugt, dass der Konsument bereit wäre, für die Schweizer Milch ein bisschen mehr zu zahlen. Weil der Schweizer Konsument ist bereit, für irgendein süßes Getränk, wenn ich jetzt den Namen nicht sagen will, egal was, sofort pro Liter 2 Franken, 50, 3 Franken zu zahlen. Aber bei Milch macht man so eine riesige Diskussion, wenn es jetzt statt der Franken 1.10 Franken würde kosten. Beim Käse ist es ein bisschen anders, da kommt vielleicht 1 Franken pro Kilo dazu. Aber ich bin überzeugt, in der jetzigen Situation, der Schweizer Konsument wäre bereit, ein bisschen mehr zu zahlen.
14: Gut, also weitere Forderung von euch. Es sind viele Forderungen sind auch schon umgesetzt worden. Man kommt euch Bäuerinnen und Bauern entgegen. Ihr habt ja auch einen direkten Draht eigentlich zum Bundesrat Albert Rösti. Sein Bruder hat Tier auf der gleichen Alp wie dir. Und die Nichte von mir Rösti ist eure persönliche Mitarbeiterin. Also das heisst, ihr habt einen direkten Draht zum Albert Rösti. Könnt ihr ihm sagen, was ihr gerne hättet? Und dann setzt er sich im Bundesrat dafür ein? Oder wie muss man sich das vorstellen, die Zusammenarbeit? Ihr trefft ihn ja auch heute, wo wir das Gespräch aufzeichnen.
15: Ja, ich sehe ihn heute, ich habe heute die Kommissionssitzung da gesehen. Wir haben ihn gestern gesehen. Und ich weiß, dass er die Situation sieht. Und weiß, von was man spricht, wenn man sieht, eben ausfällt. Der Futter, er ist ja mein Lehrer gewesen, in der landwirtschaftlichen Ausbildung. Und, aber er muss natürlich im Sinn vom Land handeln. Und was der Gesamtbundesrat entscheidet. Ja, also unsere Zusammenarbeit ist sehr direkt. Nicht, dass wir täglich zusammen telefonieren, das nicht. Aber es muss sein, dass wir zusammen telefonieren. Oder man sieht am anderen Ort, dann kann man aufeinander ein bisschen sagen, wie die Situation ist. Aber dort, ja, er hat viele Themen, die er dazu muss gucken.
14: Und gleich hättet ihr euch manchmal gewünscht, dass eben jetzt Herr Röster oder Landwirtschaftsminister Guy Parmelin, dass sie mal jetzt in diesem Sommer auch öffentlich herstehen und sagen, wir haben ein Problem, wir müssen etwas machen.
15: Also ich habe es so wahrgenommen, dass sie da so gesehen haben.
14: Wo denn genau?
15: Also mit dem Guy Parmelin war seiner Leute draussen. Sie hätten es ein bisschen deutlicher dürfen sagen, dass wir in einer Notsituation sind. Habe ich das Gefühl gehabt. Aber sie haben Massnahmen beschlossen, die nicht ganz selbstverständlich waren. Oder sie müssen zuerst Mehrheiten haben, innerhalb des gesetzlichen Rahmen bleiben. Das ist mir bewusst. Ich habe einfach das Gefühl, wir müssen heute gerade bei Massnahmen, was das BLW beschließen konnte, vielleicht noch einen Schritt weiter gehen, weil die Bauern sind wirklich in einer... Oder die finanzielle Situation auf sehr vielen Landwirtschaftsbetrieben ist sehr angespannt. Wir haben eigentlich 26 ist alles von den schlechtesten Landwirtschaftsjahren seit langem. Vielleicht muss man eben wirklich jetzt aber noch Kredite zahlen, die man nicht zurückzahlen muss. Oder noch Kredite ist vielleicht falsch. Vielleicht muss man einfach Direktzahlungen so aufstocken, dass man die Bauern unterstützen
14: kann. Gut, wieder eine Forderung. Aber eigentlich ist die Frage, ob ihr euch auch gewünscht hättet, dass das ein bisschen offensiver auch kommuniziert wird, dass wir ein Problem haben. Es sind ja eben die Themen, die euch beschäftigen, die natürlich jetzt so von den Grünen und von den Grünen-Liberalen, die werden jetzt öffentlich diskutiert. Sie reden über diese Themen, sie reden auch über den Klimawandel. Würdet ihr euch das von eurer Partei, von der SVP, auch wünschen?
15: Also, wir sagen, also so nehmen wir nichts wahr von unserer Partei. Wir würden nicht sagen, also wir sagen schon lange, der Klimawandel findet statt. Immer so nehmen wir nichts wahr. Wenn wir
14: aber so euer Parteipräsident hat ja noch gesagt, 2024 sei gar nicht so schlecht für die Bauern, wenn es ein bisschen wärmer wird.
15: Ja, es ist nicht so schlecht. Oder wie, in welchem Zusammenhang dass er es gesehen hat, oder wie er es genau hat gemeint, müsst ihr ihn fragen. Einfach, was für mich klar ist, also rein im Berggebiet kann es Vorteile haben, wenn es wärmer wird. Oder wir können unsere Tiere früher auf die Weide lassen, wir können sie länger im Herbst draussen lassen. Es wächst mehr Gras, wenn es normal regnet. Das kann Vorteile haben, das ist so. Aber es kann natürlich auch die Nachteile sein, auch auf ihrer Seite. Oder wir haben, wenn es weniger regnet, das ist direkt. Wir haben aber auch, wenn es die starken Niederschläge gibt, haben wir länger sieges mehr, müssen Bauern Land hergeben für Schutzbauten. Das ist gerade gegen sehr ein emotionales Thema, wenn man Land hergeben muss. Also, man hat Naturgefahren, was zunehmen, man hat länger sieges mehr Stehschläge, was man gehört. Also es hat Vor- und Nachteile, aber in welchem Zusammenhang das er es gesehen hat, kann ich nicht sagen.
14: Jetzt haben ja die Grünen gesagt, sie würden den Bäuerinnen und Bauern eine Mitgliedschaft ein Jahr lang gratis anbieten ihrer Partei, dass sie zu ihnen kämen und offenbar würde das Angebot noch genutzt, sagen die Grünen. Habt ihr vielleicht doch ein bisschen Angst, dass die Bäuerinnen und Bauern plötzlich finden, die SVP tut uns eigentlich gar nicht mehr so gut vertreten in diesen Fragen?
15: Das glaube ich nicht, weil die Bauern will sagen, wenn wir jetzt unseren CO2-Ausstoss senken, was ja gegen passiert, wir haben länger weniger Tiere aktuell. Das macht mir Kummer, dass man gegen weniger Tiere hat. Die wissen haargenau, das ändert am Klima nichts.
14: Warum oder, nicht?
15: Ja, wir sind für so wenig CO2-Emissionen verantwortlich in der Schweiz. Was nicht heisst, dass nicht jeder etwas machen kann. Aber wenn nur wir in der Schweiz etwas machen, wie die Partien weh, dass man jetzt vorab geht mit neuen Verboten, neue Vorgaben, dann wissen die Bauern auch, dass das nicht stimmt. Oder? Und wir leben halt das Gegenteil, wenn irgendjemand etwas bauen will, sei das eben ein Bewirtschaftungsweg, sei das
14: eine Quelle. Also eine Strasse auf die Alp zum Beispiel?
15: Ja, ich sage also, nicht gerne eine Strasse auf die Alp.
14: Aber es ist ja ein bisschen eine Strasse auf die Alp eigentlich.
15: Ja, eine Strasse bedeutet für viele Leute, die ist belagert, Da kann man mit dem normalen Auto hoch, mit dem, ja, für mich ist ein Bewirtschaftungsweg, ist, das kann eine naturbelassene Piste sein, also ein Grienweg, wo man mit dem 4x4-Fahrzeug fährt, wo man mit dem Traktor herfahren kann. Klar, Traktor und Anhänger, da ist schon nicht irgendwie, aber wegen dessen sagen die Bewirtschaftungsweg. Oder wenn man so etwas bauen will, oder eben jetzt so eine Quelle bauen will. Ich habe die letzten 2-3 Jahre mit Feldbauern zu tun gehabt, die eine Quelle machen wollten. Mit so vielen Haufen Auflagen, die wir gerade von der grünen Seite her bekommen, dass es fast nicht mehr möglich ist, weil du hast, wenn du so ein Projekt hast, du brauchst vielleicht 10 bis 15 Amtsberichte. Und ich habe bis jetzt noch kein solches Projekt miterlebt oder mitbegleitet, wo nicht zumindest ein Amtsbericht sieht. Das ist super, wenn ihr das macht, aber genau hier könnt ihr nicht durch. Und genau diese Quelle könnt ihr nicht fassen. Ihr könnt alle anderen Quellen fassen, aber die nicht. Oder da könnt ihr nicht durch. Und das wissen unsere Bauern. Wir von der SVP stehen zu unseren Leuten. Wir probieren die Bewilligungsverfahren und unterstützen sie auch, dass man die kann einfacher machen kann, dass man auch gegen den Kampf ist, im Austausch mit den Behörden, dass man das herbringt. Aber bei uns momentan sind die, die aus dem Felsen plagen, die verschiedenen Schutzorganisationen, die man hat, die sagen, das geht nicht.
14: Gut, also wenn ich euch richtig verstehe, Klimawandel kann man wie gar nicht viel dagegen machen, sondern man kann sich nur einfach anpassen an das, was passiert. Aber ist es euch wirklich wohl mit dieser Politik?
15: Ja, also das, was wir für Politik machen können, ich gehe davon, also so wie ich das sehe, macht Politik schon sehr viel, oder? Und irgendwo hat es einfach Grenzen, was Politik kann. Jetzt ist der Einzelne gefragt. Der Einzelne kann in dem, dass er vielleicht ein bisschen bescheidener tut leben, vielleicht ein bisschen weniger ging, tut einkaufen, gerade nachher fortwerfen, dass er vielleicht guckt, wo kommen meine Kleider her, dass er vielleicht guckt, woher kommt mein Fleisch. Was meiner Meinung nach sehr wichtig ist, dass er guckt, dass es Schweizer Fleisch ist. Was zum Glück auch sehr viele Konsumenten machen, und da will ich ja jedem danken, der Schweizer Fleisch kauft. Da ist für mich viel der grössere Hebel drin, dass sich jeder Einzelne überlegt, wo kann ich ein bisschen, wo kann ich selber CO2 einsparen, weder ging der Bund oder der Staat soll und am liebsten der Nachbar soll.
14: Und wo sollen Bäuerinnen und Bauern CO2 einsparen? Wo seht ihr da Potenzial?
15: Also wir haben verschiedene. Wir haben verschiedene Geschichten. Wir haben die, die im Ackerbau sagen, wir schauen rein vor Bodenbearbeitung her, was ist da möglich? Das wird gemacht. Bauern tun sich auch beim Anbau von der Produkte oder mit neuen Sorten, weil sie trockenheitsresistenter sind, weil sie brauchen weniger Pflanzenschutzmittel. Was auch passiert, ist, dass Bauern sehr viele Solarpanel auf die Dächer haben. Wir haben sehr grosse Dachanlagen. Also haben Bauern schon sehr viel gemacht, bin ich der Meinung. Das Problem ist einfach beim Solarstrom, der ist nicht wert. Oder im Sommer, wenn viel Strom kommt, kann man nur noch mit Verlust verkaufen. Und die Speicherung ist das grosse Thema. Und wir müssen über die Speicherung einfach noch ein bisschen zulegen.
14: Und wann fahrt ihr mit Elektrotraktoren?
15: Also ich gehe davon aus, sobald es eine grössere Ratzahl gibt und dass sie auch finanzierbar sind. Man hat jetzt ein paar kleinere Hersteller, auch in der Schweiz, die Elektrotraktoren haben. Die sind eher im Pflegebereich, also im Arealpflegebereich sind die eher aktiv, so wie ich es sehe. Bei den Chippen kommt es bereits. Es gibt jetzt die ersten elektrischen Chippen, habe ich gesehen. Das kommt. Und das ist eine Frage der Zeit. Es gibt auch Bauern, die ein Elektroauto haben, die eben genau ihren Solarstrom selber brauchen, indem sie das so brauchen als Speicher. Also das ist ein laufender Prozess.
14: Und wenn man das Benzin und den Diesel vielleicht verteuern, würde der Prozess schneller gehen?
15: Ja, das ist genau, oder da trifft es genau die ländliche Bevölkerung. Wir sind nach wie vor sehr stark angewiesen auf Auto und auf eben solche Fahrzeuge. Und wenn ich in der Stadt sehe, was öffentlicher Verkehr ist und mit Leuten von hier reden, öffentlicher Verkehr, für die meisten hier ist es klar, ich gehe für eine Bushaltestelle oder zum Tram. Und wenn ich jetzt das verpasst habe, 2-3 Minuten später kommt das Nächste. Bei uns reden wir von einer Stunde in aller Regel, bis der Nächste kommt. Und wegen dessen brauchen wir das. Und wenn man das einfach verteuert, dann trifft es die, was viele brauchen.
14: Etwas möchte ich noch kurz ansprechen, Ernst. Wandfluh, wir sind in dem Hitzesommer und ausgerechnet eben jetzt gerade oder kürzlich hat der Bundesrat Rösti entschieden, dass er die Gelder streichen will, die eigentlich dafür wären eingesetzt worden, für dass man den Wald klimaresistenter könnte machen. Der Schmunzel, der seid ja auch ein Vertreter der Berner Waldbesitzer, der Entscheid, könnt ihr den nachvollziehen?
15: Also, obwohl ich der Albert sehr schätze und weiss, dass er das Beste macht. Er muss natürlich die Schuldenbremse vom Bund muss er im Kopf haben, aber er hat mehr als ein Thema, das er muss schauen muss. Aber hier ist jetzt ein Thema, das ich mit dem nicht einig bin und was wir im Parlament sicher werden schauen, dass man das noch klären kann.
14: Er hat ja gesagt, das wäre möglich. Also, da werden wir euch dafür einsetzen, dass die Gelder wieder gesprochen werden.
15: Ich hoffe, oder die Wälder sind sehr wichtig für uns. Oder in erster Linie sind es ein Wasserspeicher, ist ein Nacherholungsort, aber ist auch ein Wirtschaftsort. Und die Wälder können ihre Funktion nur erfüllen, wenn sie auch nachhaltig, wie das auch passiert in der Schweiz, genutzt werden. Also nur ein bewirtschafteter, genutzter Wald ist ein vitaler Wald. Und wie vitaler der Wald ist, desto besser kann er die Funktionen, die er hat, erfüllen.
14: Ein Schwandfluh, wenn dir jetzt so rausschauen, dann sieht die Kühe, die unter der Hitze leiden, dann sieht die Quellen, die austrocknet sind. Macht ihr euch manchmal auch Sorgen, wenn ihr an eure Alp denkt? Also was, wenn auch diese Quellen mal austrocknen?
15: Ich hoffe, dass das nie passiert. Das macht mir manchmal schon Kummer, oder? Wenn man sieht, wie die Gletscher sind zurückgegangen, wenn man den Berg unterwegs ist, das siehst du einfach. Zum Beispiel die Altels, die sehen wir sehr gut für unsere Alp. Vom Kessel aus sieht man die gut. Und früher hat man eigentlich nur einen weißen Spitz gesehen. Und jetzt ist der weiße Spitz ist bis hoch in schwarz. Und das gibt ihnen manchmal schon Kummer, wo ein Haar kommt aus dem Wasser. Und was müssen wir machen, dass wir das Wasser zurückbehalten können? Was kommt durch Regen? Und ich bin froh, dass wir eben Bewirtschaftungswege haben, dass wir zu jeder Hütte fahren können, dass man die Tiere versorgen kann, weil das Gras wird da sicher wachsen. Aber ich denke, das Wasser ist... Das Wasser wird eines der ganz grossen Themen sein in Zukunft. Aktuell wird der Welt wird Krieg geführt wegen Öl. Ich will jetzt nicht sagen, dass wir angegriffen werden von den Italienern. Hoffen sie mal nicht. Aber das gibt mir schon manchmal, macht das mir schon Kummer in solchen Jahren wie jetzt, wo zu wenig rum ist. Und wegen dessen ist das Thema von Zurückhalten vom Wasser nicht einfach abfließen, dass man es gestaffelt abgeben kann, ist ein wichtiges Thema. Aber da kommt ja eben genau mit Albert Rösti mit einer Wasserstrategie. Und da kann man sich dann, wenn das kommt, kann man über das nochmal diskutieren. Er ist dran an diesem Thema.
14: Hat aber auch wieder etwas gestrichen, oder? Wir können lesen in der NZZ am Sonntag, den hydrologischen Atlas.
15: Ja, also, ich habe volles Vertrauen zu Albert Rösti. Er wird selber gesehen, dass das nicht viel bringt. Und dann kann man es etwas so daraus nehmen. Politisch kann man über das diskutieren, dann tust du vielleicht mit rein. Das ist der normale parlamentarische Prozess und man redet dann darüber. Das ist ja das Wichtige.
14: Ernst Wandfluh, vielen Dank für das Gespräch.
15: Ich danke Ihnen, merci vielmals.
1: Der Berner SVP-Nationalrat Ernst Wandfluh, Präsident des Schweizerischen Alpwirtschaftlichen Verbandes, war Gast von Simon Holliger im Tagesgespräch. 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Mein Name Daniel Hofer. Merci fürs Zuhören. Ich wünsche euch einen schönen Nachmittag.

0: Die Nachrichten von SRF um 13:30 mit Patrick Walter. Und zuerst geht es um den FIFA-Präsidenten Gianni Infantino. Die drei Kontinentalverbände UEFA, CONCACAF und AFC bekräftigen ihre Kritik im Zusammenhang mit dem gescheiterten Plan der FIFA, Anteile der Fußball-WM an Private zu verkaufen. Die Verbände von Europa, Nord- und Mittelamerika sowie Asien schreiben in einer gemeinsamen Erklärung, Infantino habe sie getäuscht und ihr Vertrauen missbraucht. Die FIFA habe bisher nicht anerkannt, dass ihre Pläne grundlegend falsch gewesen seien. Die Verbände fordern einen neuen Führungsstil bei der FIFA. Der Weltfußballverband FIFA hat seinem Chef Gianni Infantino am Wochenende den Rücken gestärkt. Auf X schrieb die FIFA, es werde immer deutlicher, dass es Bemühungen gebe, die FIFA und ihren Präsidenten zu untergraben. Zwei Meldungen im Zusammenhang mit der Street Parade. Das Drogeninformationszentrum der Stadt Zürich hat an der großen Techno-Party 140 Substanzen kontrolliert, die Partygängerinnen und Gänger freiwillig testen ließen. Dabei sei unter anderem aufgefallen, dass einige Ecstasy-Pillen zu hoch dosiert waren, sagt der Leiter des Zentrums. Insgesamt zieht er aber eine positive Bilanz. Man habe auch mehrere tausend Menschen beraten rund um den Drogenkonsum. Und die Aargauer Polizei hat nach der Street Parade gezielt Verkehrskontrollen durchgeführt. 34 Lenkerinnen und Lenker hat sie aus dem Verkehr gezogen. 14 von ihnen seien alkoholisiert gefahren, schreibt die Aargauer Polizei. Und bei 20 Personen habe sie eine Blut- und Urinprobe angeordnet, weil Drogenkonsum vermutet wurde. In Österreich hat die wochenlange Trockenheit in der Landwirtschaft zu einem Schaden von rund 1 Milliarde Euro geführt. Das meldet die österreichische Hagelversicherung. Betroffen von der Dürre sei ganz Österreich. Schaden gebe es an sämtlichen Kulturen, besonders beim Grünland, Mais, Soja und Getreide. Der Betrag könnte noch steigen, wenn es weiter trocken bleibe. Die Börsendaten von SIX. Der Swiss Market Index liegt im Moment bei 14.595 Punkten, plus 0,3%. Der Euro wird zu 93,39 gehandelt und der Dollar zu 80,85. Dann das Wetter. Heute und auch morgen ist es ziemlich sonnig. Die Temperatur steigt an beiden Tagen auf rund 32 Grad. Vereinzelt kann es Regenschauer geben. Das waren Nachrichten von Radio SRF. Verantwortlich war Jan Gröbler.
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2: Hier gibt's jetzt Antworten auf folgende Fragen. Was bedeutet das, wenn der Rhein nicht mehr komplett, also durchgehend befahrbar ist? Oder auch, welche Folgen hat es, wenn ein Finanzinvestor, früher hätte man gesagt Spekulant, die Airline EasyJet jetzt übernimmt? Und warum darf man die Sonnenfinsternis in Spanien nur von ganz bestimmten Punkten aus beobachten? Antworten eben auf all diese Fragen hier im 4x4-Podcast. Ich bin Susanne Stöckel. Die Hitze begleitet uns weiter. Und ja, immer mehr bekommt auch der Schiffsverkehr die Folgen von Hitze und Trockenheit zu spüren. Zum Beispiel auf dem Rhein. Die Lage ist so angespannt, dass der Deutsche Bundesverband für Binnenschifffahrt eine Warnung rausgegeben hat. Der Wassermangel könnte die internationale Transportroute im Rhein schon in den nächsten Tagen unterbrechen. Im mittleren Flussabschnitt zwischen Koblenz und Mainz. Der Geschäftsführer des Verbands sagt in einem Interview mit der Rheinischen Post, dass der Rhein damit, Zitat, im Prinzip nicht mehr durchgängig befahrbar und damit zweigeteilt ist, Zitat Ende. Aber was würde das bedeuten? Das hat Vera Deragisch, Wirtschaftsredaktor Dario Pelosi, gefragt.
3: Jens Schwanen vom Bundesverband für Binnenschifffahrt. Es skizziert ein wenig erfreuliches Bild, gerade eben für Transporte von den wichtigen Häfen Rotterdam oder Antwerpen nach Basel. Das hieße, dass die Waren von den Nordseehäfen bis circa eben nach Köln transportiert werden, dann zwar über verschiedene Kanäle und Nebenflüsse Richtung Südosteuropa und dem Schwarzen Meer weiter transportiert werden können. Da gibt es allerdings auch Probleme mit sehr tiefen Pegelstätten. Aber für den Weitertransport Richtung Süddeutschland oder eben der Schweiz müssten die Waren umgelagert werden. Und das Gleiche gilt für Waren aus der Schweiz rheinabwärts. Das macht es aufwendig und teuer.
4: Droht uns in diesem Fall ein Engpass an wichtigen Gütern wie Treibstoff oder Getreide?
3: Ein Engpass, das denke ich nicht. Aber Getreide und Treibstoff können auch per Bahn oder Lastwagen transportiert werden, aber eben nicht so günstig und damit geht die Rechnung für viele nicht mehr auf. Das heißt, Grundnahrungsmittel wie Brot oder Futtermittel, die dürften teurer werden.
2: Also Brot haben Sie jetzt erwähnt. Welche Güter sonst wären denn besonders betroffen?
3: Kopfzerbrechend bereiten Logistikunternehmen Güter, die eben nicht so einfach vom Schiff auf die Bahn oder die Straße umgelagert werden können. Das können sperrige Güter wie Maschinenteile sein. Da braucht es Sondertransporte, das ist aufwendig. Schwere Güter wie Metalle sind ebenfalls am einfachsten per Schiff zu transportieren. Aber vor allem sind Transporte von Gefahrengütern ein Problem. Chemikalien zum Beispiel, die dürfen teilweise nicht auf der Straße transportiert werden. Und das Verkehrsnetz der Güterbahn von Norden in den Süden ist bis 2030 wegen Baustellen deutlich eingeschränkt.
2: Deutschland hat in einigen Gebieten schon reagiert, hat etwa das Sonntagsfahrverbot für größere Lastwagen gelockert, um eben Güter auf der Straße transportieren zu können. Ist denn das eine Alternative zur Schifffahrt?
3: Jein. Natürlich, man kann theoretisch Container, Getreide, Schüttgut auf Lastwagen verladen. Allerdings, wenn ich jetzt eine Rechnung mache, auf einem Rheinschiff haben je nach Größe bis zu mehreren hundert Container Platz. Jene, die bis nach Basel fahren, vielleicht, sagen wir, höchstens gut 90. Das auf Züge zu verladen, ist möglich, wenn ich einen Zug finde, der dann auch fahren kann. Auf der Straße brauche ich pro Container einen Lastwagen. Und auch wenn jetzt die Lastwagen größer sein dürften und am Sonntag fahren, ich brauche auch Chauffeurinnen und Chauffeure. Und diese zu finden, das hat mir ein Branchenkenner bestätigt, das ist alles andere als einfach.
2: Schauen wir noch kurz in die Schweiz. Was würde denn so ein Unterbruch für die Rheinhäfen in Basel bedeuten?
3: Jetzt einen Mangel an Treibstoff, das ist kaum zu befürchten. Wir können beliefert werden via Pipelines oder per Zug, das geht auch. Aber die Preise steigen. Doch sollte der Rhein jetzt nicht mehr durchgehend von der Nordsee bis nach Basel befahrbar sein, dann verlieren die Häfen einen großen Trumpf. Eben viele Waren, gerade auch Treibstoffe, günstig und sicher in die Schweiz zu transportieren und im Gegenzug Exporte direkt an die Nordsee zu liefern. Entsprechend sind die Wirtschaftsverbände besorgt, die Handelskammer bei der Basel oder die Schweizerische Vereinigung für Schifffahrt und Hafenwirtschaft, die haben Strategien gefordert. Das Ziel, der Rhein soll als verlässliche Verkehrsachse gesichert werden, auch bei Niedrigwasser, das zum Beispiel mit dem Ausbau von Infrastruktur oder indem beim Schiffsbau zum Beispiel technische Innovationen gefördert werden.
2: Das die Informationen und Einschätzungen von Dario Pelosi aus der Wirtschaftsredaktion. Ja, und apropos Wirtschaft, die Billig-Airline EasyJet, die bekommt einen neuen Besitzer. Der US-Finanzinvestor Apollo hat sich in einem Bieterwettstreit durchgesetzt. Er kauft nun für umgerechnet gut 6 Milliarden Franken EasyJet-Aktien. Ist das ein guter Preis für Apollo? Das hat Rachel Berocci Stefan Eiseling gefragt. Er ist Herausgeber des Luftfahrtmagazins Aerotelegraph.
4: Am Ende muss dann natürlich immer der Investor entscheiden. Apollo hat sich jetzt für diese 5,7 Milliarden Pfund, oder das klingt nach wahnsinnig viel. Man muss auch daran denken, dass die erste Offerte, die es von Hasleg gegeben hat, als dieser Bieterkampf vom EasyJet losging, der lag ungefähr bei 4 Milliarden. Also sind jetzt fast 50% drüber. Aber dennoch, wenn man anschaut, was EasyJet ist, wie viele Flugzeuge die haben, wie viele Landerechte die haben, wie viele Passagiere die pro Jahr transportieren, ist das jetzt nicht unglaublich teuer, auch wenn es nach sehr viel Geld klingt.
2: Wie begehrt ist denn die Fluggesellschaft EasyJet?
4: Was immer ein bisschen spannend ist, dass EasyJet ist ja an der Börse. Das heißt, jeder Mann, jede Frau kann diese Aktien kaufen, auch wir zwei zusammen, wenn wir diese Milliarden hätten, hätten EasyJet übernehmen können, weil das ist ein börsennotiertes Unternehmen. Jeder kann da eine Offerte machen. Und jetzt hat einfach jemand erkannt, dass die Bewertung an der Börse vermutlich so niedrig war, dass es interessant sein könnte, jetzt diese Gesellschaft zu übernehmen. Es ist ja auch interessant, es sind keine Industrie-, also Brancheninvestoren, sondern es waren beides Finanzinvestoren. Also Castlelake ist eine Finanzgesellschaft und Apollo jetzt auch. Das sind Investmentgesellschaften, also die sind an einer Rendite interessiert. Das sind, früher hat man etwas abschätzig gesagt, Spekulanten, oder? Die kaufen günstig und wollen dann irgendwann das wieder teurer verkaufen und dabei einen guten Schnitt machen. Und zum Beispiel bei SAS hat auch ein Finanzinvestor mitgemacht, als SAS zu verkaufen war. Und nachher wurde diese Beteiligung weiterverkauft an Air France und KLM. Also das sind natürlich so Möglichkeiten, dass man das später weiterverkauft aus jemandem aus der Industrie. Aber manchmal ist es auch so, dass es an einen weiteren Finanzinvestor weitergereicht wird, der das Gefühl hat, er kann noch mehr rausholen.
5: Die Investorengesellschaft sagt jetzt in diesem Fall auch, sie wolle die eingeschlagene Strategie bei EasyJet weiterführen. Also sie wollen da nicht etwas Neues probieren. Was heißt das genau?
4: EasyJet hat in den letzten Jahren sich auch stark verändert. Also ich meine, die sind die zweitgrößte billige Airline in Europa. Nach Ryanair, können aber mit dem Preis nicht mit Ryanair mithalten, haben auch ihr Produkt verbessert jetzt gegenüber einer Ryanair. Sie fliegen an zentrale Flughäfen. Bei Ryanair zum Beispiel fliegen sie oft ja nicht an den Hauptflughafen einer Stadt, sondern an den Nebenflughafen, der günstigere Gebühren hat, wo sie schneller auch wieder wegfliegen können. Das ist sehr interessant für billige Airlines. Und EasyJet hat sich entschieden, sich ein bisschen höher zu positionieren. Das funktioniert relativ gut. Wobei natürlich der Druck genauso da ist, der die ganze Branche hat. Da war Covid einmal, dann kam jetzt der hohe Ölpreis als Folge des Iran-Krieges. Also es sind schon Herausforderungen, aber EasyJet ist sicher, weil sie so eine moderne Flotte auch hat. Die haben begonnen, eigentlich die ganze Flotte zu erneuern. Es sind über 360 Flugzeuge mit einem Durchschnittsalter von 11. Das wird in den nächsten Jahren wird das deutlich nochmals sinken, weil neue Flugzeuge hinzukommen und alte rausgehen. Und das ist auch etwas, was interessant sein könnte für einen Investor. Gleichzeitig haben sie interessante sogenannte Slots, also Zeitnischen für Starts und Landungen an großen Flughäfen. Auch so etwas ist interessant. Und von dem her gibt es ja auch immer wieder Spekulationen, dass vielleicht ein Investor EasyJet auch zerschlagen könnte, dass er also die Flugzeuge abgesehen hat, dass es auf die Landerechte abgesehen hat. Soweit sind wir aber noch lange nicht. Jetzt geht es einfach darum, dass EasyJet weiterarbeiten kann, ihre Resultate verbessern kann und dass durch das die Beteiligung steigt oder an Wert gewinnt. Und das will Apollo als erstes.
5: Es gibt aber dennoch Sorgen, auch wenn die Strategie in erster Linie mal weitergeführt wird. In Genf zum Beispiel hat die Wirtschaft reagiert und pocht darauf, dass die Flugverbindungen von und nach Genf beibehalten werden. Welche Auswirkungen könnte der Investorenwechsel auf die großen EasyJet-Flughäfen Basel und Genf und aber auch Zürich haben?
4: Ich glaube, grundsätzlich muss man nicht so viel Angst haben. Ich glaube, Strecken, die gefährdet sind, das sind Strecken, die sowieso schon gefährdet waren. Also ich glaube nicht, weil jetzt ein Investor kommt, sind Strecken automatisch gefährdet. Airlines, vor allem billige Airlines, die können schnell entscheiden. Die haben ja keine Zubringerflüge, die sie füllen müssen. Der Zubringerflug ist wichtig für den Langstreckenflug, das haben die nicht. Die sind viel flexibler in der Anpassung ihres Netzes und darum können sie auch sehr viel schneller entscheiden, wenn eine Strecke nicht profitabel ist. Also wenn EasyJet Strecken hat, die nicht profitabel sind, dann würden die mit oder ohne Investor wegfallen, früher oder später. Was man vielleicht sagen kann, dass der Druck auf die Rendite sicher nochmal zunimmt, oder? Weil man jetzt einen Investor hat, der mächtig ist, oder? Der eine Mehrheit hat, der eine klare Mehrheit hat und der will was sehen. Und das ist was anderes, als wenn Sie natürlich Kleinaktionäre haben, ganz viele mit Anteilen, die keine Mehrheit sind. Von dem her wird der Druck sicher zunehmen, aber grundsätzlich ist es immer so, billige Airlines bedienen Strecken, die für sie profitabel sind.
2: Sagt der Luftfahrtexperte Stefan Eiselin. Er war der jüngste schwarze Professor an der Universität Cambridge in England. Jetzt ist der Soziologe Jason Ardaie zurückgetreten. Ardaie war weit über sein Fachgebiet hinaus bekannt, weil er es als erster Einwanderersohn so weit geschafft hat, einerseits, aber auch, weil er, wie er selbst sagt, an Autismus leidet. Jetzt werden ihm Plagiate und Ungenauigkeiten in wissenschaftlichen Arbeiten vorgeworfen. Ardaie räumt Fehler ein, weist die Vorwürfe aber zurück und spricht von einer teils rassistisch motivierten Kampagne. Kaspar Hirschi ist Professor für Geschichte an der Uni St. Gallen. Er hat ein Buch geschrieben über die Rolle von Fachleuten im öffentlichen Diskurs. Katrin Hiss hat ihn gefragt, was der Fall Ardai diesbezüglich zeige.
6: Der Fall dreht sich natürlich um weit mehr als um wissenschaftliche Expertise, aber er hat in zweierlei Hinsicht damit zu tun und es geht wirklich um das Scheitern oder Versagen von Expertise. Zum einen geht es auf der ganz persönlichen Ebene um die Figur im Zentrum des Skandals, Jason Ardai, ein schwarzer Bildungssoziologe,

0: später noch zu sprechen kommen. Thematisieren wir aber zuerst auch noch die Universitäten als Schauplatz von solchen Auseinandersetzungen. Die Kritik richtet sich ja, wie Sie gesagt haben, nicht nur an Ardei selbst, sondern vor allem auch an die Universitäten. Und diese Kritik kommt vor allem von rechts. Wie ordnen Sie das ein?
1: Also zum einen zeigt sich jetzt anhand der Aufklärungen, an denen rechte, liberale und linke Medien ganz zentral beteiligt waren, also es kommt nicht nur von rechts, aber auch von rechts, zeigt sich ganz klar, dass in diesem konkreten Fall die universitäre Expertise, das heißt der Umgang mit wissenschaftlichen Publikationen eines bestimmten Forschers von AD, dass dieser Umgang hochproblematisch war. Das heißt, dass man hier eigentlich die Qualitätssicherung, die eine Universität leisten muss, wenn sie jemanden einstellt, dass diese nicht stattgefunden hat. Und da ist die Kritik völlig berechtigt. Was nicht unbedingt berechtigt ist, und das ist eben eine Kritik, die sehr stark von Recht kommt, das noch überprüft werden muss, ist, betrifft das nun die Universität insgesamt, also ist es wirklich ein komplettes institutionelles Versagen oder haben wir es mit einem besonderen Fall zu tun, wo es zu diesem Versagen gekommen ist?
0: Nun ist es ja immer wieder so, dass Plagiatsfälle aufgedeckt werden an Universitäten oder auch in anderen Kontexten. Warum löst gerade dieser Fall ein so großes Echo aus?
1: Es wurde tatsächlich von Kritikern der Medienkampagne jetzt gegen Cambridge und ADE gesagt, ja, es gibt ja andere Plagiatsfälle, die weiße Forscher betreffen, auch in Cambridge. Ein Historikerkollege von mir war betroffen und die haben überhaupt nicht ein solches Medienecho ausgelöst. Das stimmt und es hat tatsächlich damit zu tun, dass ADE ein schwarzer Forscher ist und dass hier sicher auch rassistische Motive ins Spiel kommen. Dennoch hat dieser Fall eine viel größere Dimension. Das hat damit zu tun, eben, dass ADE eigentlich eben als Experte seiner eigenen Biografie Karriere gemacht hat, sehr viel Geld verdient hat, ein riesen Medienecho erzielt hat und sich damit eben auch gegen Gegenexpertise, das heißt die kritische Prüfung seiner Biografie gewährt hat. Und darum zeigt das auf ein größeres Problem hin, nämlich dass wir jetzt zum Teil in der Bildungssoziologie beispielsweise eine Form von Expertise haben, die keine kritische Distanz mehr hat gegenüber dem Gegenstand der Forschung. Wenn man sich selbst erforscht, zum Experten seiner selbst wird, dann hat man keine Unabhängigkeit, keine Distanz. Eigentlich all die Dinge, die traditionell für wissenschaftliche Expertise als sehr zentral erachtet werden, die sind eigentlich kollabiert. Und es zeigt sich, dass mit dieser Form eigentlich weder gute Forschung noch gute Expertise geleistet werden kann.
0: Und denken Sie, dass dieser Fall früher anders verlaufen wäre?
1: Ja, in mehrerer Hinsicht. Also zum einen ist die Förderung von Mitgliedern von benachteiligten Minderheiten ist etwas, was erst seit ein paar Jahrzehnten wirklich gefordert wird und auch in die Praxis umgesetzt worden ist. Das heißt, eine ganz spezifische Ausrichtung von Fördermaßnahmen an Universitäten auf solche Mitglieder gab es früher in der Form nicht. Zum anderen hat es auch damit zu tun, dass wir in der jetzigen Situation in einem massiven Kulturkampf drinstecken, wo sehr linke und sehr rechte Kreise einander jegliche Rechte absprechen und auch die Realitätssichten komplett gegensätzlich sind. Und in solch einem Fall, eben wo die Kritik dann zum einen von rechts kommt und von links gar nicht mehr geglaubt wird, treffen dann völlig unterschiedliche Realitätsentwürfe aufeinander und der Skandal ist so perfekt. Also wenn eine Kritik geäußert wird, schaut die andere Seite gar nicht mehr drauf, ist sie berechtigt oder nicht, hat es eine sachliche Grundlage, sondern man schaut nur noch drauf, woher sie kommt und wenn sie von der falschen Seite kommt, dann nimmt man sie gar nicht mehr ernst. Und das ist in diesem Fall fatal verlaufen.
0: Wenn wir das Ganze jetzt noch in einem größeren Rahmen betrachten, welche Folgen kann ein solcher Skandal haben für Universitäten weltweit?
1: Weil sich der Fall so gut in ein rechtes Narrativ einfügt, dass die Universitäten nicht mehr in der Lage sind, ihre kritische Funktion im Umgang mit wissenschaftlicher Expertise auszuüben, kann es tatsächlich solchen Kräften Auftrieb verleihen. Und das ist für wissenschaftliche Institutionen und Spitzenuniversitäten insgesamt sehr bedrohlich, weil diesen rechten Kräften geht es nicht darum, die Universität so zu reformieren, dass die wissenschaftliche

0: Expertise wieder solider, unabhängiger und besser wird, was unser aller Anliegen sein sollte, sondern es geht letztlich darum, die Universitäten insgesamt zu zerschlagen, zu schwächen, von der Politik abhängig zu machen. Und das ist das eigentlich Bedrohliche. Das heißt, was hier ganz wichtig wäre, ist, dass die Universitäten, die involviert sind, es ist nicht nur Cambridge, dass die hier eine schonungslose Analyse machen der Fehler, die ihnen unterlaufen sind, auch der Hintergründe, strukturellen Hintergründe für diese Fehler im Umgang mit den Berufungen von AD und den Publikationen, und dass sie damit zeigen, dass sie selber fähig sind, sich zu korrigieren und damit eben solche Kollapse eigentlich von wissenschaftlicher Expertise nicht mehr vorkommen.
1: Sagt Kaspar Hirschi, Professor an der Uni St. Gallen. Unzählige Menschen strömen derzeit nach Spanien, um in den Himmel zu schauen. Denn diesen Mittwoch gibt es nach über 100 Jahren in Spanien wieder eine Sonnenfinsternis. Etwa für eine Minute verdeckt der Mond die Sonne komplett. Und während sich der Himmel verdunkelt, leuchten die Augen in der Tourismusbranche. Denn gerade in die Zone der totalen Sonnenfinsternis, von Nordspanien bis zu den Balearen, zieht es die Leute zuhauf. Wie sich dieser Ausnahmezustand vor Ort zeigt, das hat Vera de Regis Julia Macher gefragt. Sie ist freie Journalistin in Barcelona.
2: Also er zeigt sich vor allem in zwei Aspekten. Zum einen ist es wirklich unmöglich, noch ein Zimmer zu buchen, egal ob Hotel, Pension oder Ferienapartment. Es ist alles voll. Und das zum Teil schon seit mehr als 2 Jahren mit Preisen, die mehrfach teurer sind, als wenn ganz normal die Sonne scheint. Und dann gibt es natürlich ein riesiges Medieninteresse. Die Zeitungen und Fernsehsender in Spanien, die überbieten sich mit Sonderteilen. Die Merchandising-Maschinerie läuft auf Hochtouren. Viele Dörfer haben eigene Schutzbrillen entworfen, die sie dann an Bewohner verschenken oder an Touristen verkaufen. Und die Bürgermeister der Dörfer in den Gebieten, durch die der Kernschatten zieht, die konkurrieren so ein bisschen darum, welches Dorf im sonst sehr einsamen und verlassenen Hinterland in Spanien das Beste zur Beobachtung der Sonnenfinsternis ist.
3: Das klingt danach, als ob in diesen abgelegenen Dörfern die Vorfreude sehr groß ist auf diesen Ansturm.
2: Ja, das ist sie allerdings, muss man sagen, zum Teil. Also man freut sich und fürchtet sich zugleich. Ich war am Freitag in einem Dorf, das Los Arcos de las Salinas heißt, in der Provinz Guadalajara. Und das Dorf hat zwar die idealen Bedingungen, um dieses Ereignis zu beobachten, liegt 1000 Meter über dem Meeresspiegel, hat eine Sternwarte, wo auch die Sonnenfinsternis übertragen wird, ein Planetarium, es wird ein Festival organisiert. Aber natürlich wird sich die Einwohnerzahl in der Zeit vervielfachen. Normalerweise leben 100 Einwohner in Los Arcos de las Salinas, erwartet werden jetzt zwischen 2.000, 3.000 oder 4.000 Besuchern, und die müssen versorgt werden, und das ist natürlich eine riesige Herausforderung.
3: Und wie will man die bewältigen?
2: Man versucht sich eben ja vorzubereiten, und vor allem versucht man sich für Notfälle vorzubereiten. Normalerweise gibt es in diesem Dorf einen Notarzt. Jetzt zur Sonnenfinsternis kommen 3 zusätzliche. Man hat ein eigenes Verkehrskonzept entwickelt auf den 2 Straßen des Dorfes. Da wird nur noch in einer Richtung zirkuliert werden. Und man hat sich von der Regionalregierung Polizeibeamte schicken lassen zur Regelung des Verkehrs. Da gibt es noch ein weiteres Problem. Das Internet da ist sehr schlecht, und dieses Ereignis muss natürlich übertragen werden, und alle Menschen werden es fotografieren und hochladen möchten in ihre jeweiligen Netzwerke. Deswegen hat man den Telefonanbieter dazu bewegt, doch noch Verstärkerpunkte aufzustellen. Und ein paar Anwohner haben sich sogar jetzt noch an das Satellitennetzwerk angeschlossen.
3: Welche sind denn die größten Sorgen, die diese Dörfer beschäftigen?
2: Also auch in Spanien ist es sehr heiß und sehr trocken in diesem Sommer, und die größte Gefahr, die ist der Waldbrand. Es herrscht Alarmstufe Rot. Die Regionalregierung von Aragon zum Beispiel hat deswegen Restriktionen für die gesamte Provinz verhängt. Wildcampen ist ohnehin verboten, aber man darf jetzt auch nicht einfach quer durch den Wald stiefeln, um sich dann mit Freunden den besten Spot zur Beobachtung der Sonnenfinsternis auszusuchen. Die Straßen werden abgesperrt. Und die Regionalregierung, die gestattet die Beobachtung nur an 5 Punkten. An diesen 5 Punkten ist zum Beispiel eine Skistation. Da gibt es dann ein Rahmenprogramm, Musik, Essen, und vor allem gibt es da dann eben auch Polizei, Sicherheitspersonal und Feuerwehr, damit keiner auf die Idee kommt, sich dann doch noch irgendwie einen besonders einsamen, idyllischen Ort auszusuchen und möglicherweise ein Feuer verursacht, was ja in Spanien oft katastrophale Auswirkungen haben kann.
3: Also man sorgt vor, weil diese Sonnenfinsternis zu einem ja denkbar ungünstigen Moment kommt. Julia Macher, andere Regionen in dieser Zone der totalen Sonnenfinsternis, die sind sich ja Touristinnen und Touristen mehr als gewohnt. Zum Beispiel Mallorca oder Ibiza. Wie sieht man dem Ereignis dort entgegen?
2: Also da ist es um die Zeit ohnehin voll. Da ist Hochsaison. Hotels sind auch ganz normal ohne Sonnenfinsternis ausgebucht. Und man versucht da das Ereignis als Event zu gestalten, hat auch Angst vor einem drohenden Verkehrschaos, wenn alle auf einen bestimmten Berg fahren oder auf einen besonders tollen Aussichtspunkt. Und deswegen versuchen die Hoteliers, die Besucher dazu zu bewegen, doch im Hotel zu bleiben, machen Rahmenprogramm. Und natürlich gibt es vor allem in Touristenzentren auch immer so, ja, findige Last-Minute-Geschäftsleute, vor allem auf dem Festland entlang der Mittelmeerküste rings ums katalanische Tarragona, konnte man das in den letzten Tagen sehen. Da sind Privatiers auf die Idee gekommen, doch zum Beispiel einen Platz auf ihrem Grundstück zum Campen zu vermieten für 300 Euro ohne Infrastruktur oder die Terrasse zur Vermietung anzubieten. Da habe ich Preise gesehen von bis zu 1000 Euro für 3 Stunden inklusive einer Flasche Sekt.
1: Die Eindrücke von Julia Macher, freie Journalistin in Spanien. Und hier geht's in wenigen Augenblicken weiter mit den Nachrichten. Am Mikrofon verabschiedet sich für den Moment Susan Stöckel.
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0: Die Nachrichten von SRF um 2 mit Patrick Walter. Uns beschäftigt der Streit im Weltfußball. Mehrere Kontinentalverbände halten den Druck auf FIFA-Präsident Gianni Infantino hoch. Dann geht's um die aktuelle Trockenheit. In Deutschland werden Lösungen gesucht, weil für die Rheinschifffahrt die Wasserstände zu tief sind. Und in Österreich sorgt die Trockenheit für Millionenschäden in der Landwirtschaft. Das Wetter: heute und morgen ist es ziemlich sonnig und rund 32 Grad heiß. Wir starten mit dem FIFA-Präsidenten Gianni Infantino. Die drei Kontinentalverbände UEFA, CONCACAF und AFC bekräftigen ihre Kritik im Zusammenhang mit dem gescheiterten Plan der FIFA, Anteile der Fußball-WM an Private zu verkaufen. Lukas Lütti mit den Einzelheiten.
1: Die Verbände von Europa, Nord- und Mittelamerika sowie Asien schreiben in einer gemeinsamen Erklärung, Infantino habe sie getäuscht und ihr Vertrauen missbraucht. Die FIFA habe bei den Investorenplänen zwar Fehler eingeräumt, spreche aber von Kommunikationsproblemen, so die Verbände. Der Weltfußballverband habe bisher jedoch nicht anerkannt, dass seine Pläne grundlegend falsch gewesen seien. Die drei Verbände fordern zudem einen neuen Führungsstil bei der FIFA. Es brauche eine Führung, die sich für den Fußball einsetze und nicht versuche, ihn zu beherrschen. Der Weltfußballverband steht aber weiterhin hinter seinem Chef Gianni Infantino und hat ihm am Wochenende den Rücken gestärkt. Auf X schrieb die FIFA, es werde immer deutlicher, dass es Bemühungen gebe, den Verband und seinen Präsidenten zu untergraben.
0: Lukas Lütti war das. Das deutsche Bundesland Baden-Württemberg hebt das Sonntagsfahrverbot für Lastwagen auf. Wegen des tiefen Wasserstandes im Rhein können weniger Waren über den Fluss transportiert werden. Das soll nun mit Lastwagenfahrten am Sonntag zumindest teilweise kompensiert werden. Die Maßnahme gilt ab nächstem Sonntag bis Ende September. Mehrere andere Bundesländer haben bereits gestern das Lastwagenfahrverbot am Sonntag aufgehoben. Es gibt aber auch Bundesländer, die nicht mitmachen. Mehr Lastwagen am Wochenende führten in der Ferienreisezeit zu mehr Staus. Zudem gäbe es jetzt schon zu wenige Fahrerinnen und Fahrer, sagte zum Beispiel der Verkehrsminister von Sachsen-Anhalt. In Österreich hat die wochenlange Trockenheit in der Landwirtschaft zu einem Schaden von rund 1 Milliarde Euro geführt. Das meldet die österreichische Hagelversicherung. Betroffen von der Dürre sei ganz Österreich. Schaden gäbe es an sämtlichen Kulturen, besonders beim Grünland, Mais, Soja und Getreide. Der Betrag könnte noch steigen, wenn es weiter trocken bleibe. Dann zwei Meldungen im Zusammenhang mit der Street Parade. Das Drogeninformationszentrum der Stadt Zürich hat an der großen Technoparty 140 Substanzen kontrolliert, die Partygängerinnen und Gänger freiwillig testen ließen. Dabei sei unter anderem aufgefallen, dass einige Ecstasy-Pillen zu hoch dosiert waren, sagt der Leiter des Zentrums. Insgesamt zieht er aber eine positive Bilanz. Man habe auch mehrere tausend Menschen beraten rund um den Drogenkonsum. Und die Aargauer Polizei hat nach der Street Parade gezielt Verkehrskontrollen durchgeführt und 500 Autos kontrolliert. 34 Lenkerinnen und Lenker hat sie aus dem Verkehr gezogen. 14 von ihnen seien alkoholisiert gefahren, schreibt die Aargauer Polizei. Und bei 20 Personen habe sie eine Blut- und Urinprobe angeordnet, weil Drogenkonsum vermutet wurde. Und nun noch zu einem außergewöhnlichen Helikopterflug. Eine Heiligenfigur aus der Spätgotik wird heute via Helikopter vom Kanton Bern in den Kanton Wallis geflogen. Der Grund: das Alpine Museum der Schweiz gibt die Skulptur nach über 100 Jahren an die Gemeinde Balcieder im Oberwallis zurück. Dort gab es einen feierlichen Empfang, dann wurde die Heiligenfigur in eine Kapelle geflogen und damit an ihren ursprünglichen Standort zurückgebracht. Früher gelangten zahlreiche Objekte aus Bergtälern in städtische Museen. Seit einigen Jahren gäbe es eine Gegenbewegung, so das Museum. Wir sind bei den Börsendaten von SIX. Der Swiss Market Index liegt im Moment bei 14.612 Punkten plus 0,5%. Der Euro kostet aktuell 93,41 und der Dollar 80,87. Das Wetter: heute und morgen ist es ziemlich sonnig und es wird um 32 Grad heiß. Es gibt vereinzelt Schauer oder Gewitter, vor allem in den Bergen. Das waren Nachrichten von Radio SRF. Verantwortlich war Jan Grüber.
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4: Il Pomodoro, der goldene Apfel von Pietro Antonio Cesti. Diese Oper wird zum 50-Jahr-Jubiläum der Innsbrucker Festwochen Alter Musik gezeigt. Eine ganz besondere Aufführung. Il Pomodoro spielt im Vorfeld des Trojanischen Kriegs. Die Göttin der Zwietracht bringt einen goldenen Apfel, den Pomodoro, und das Volk, und nur die Schönste soll ihn haben. Cestis Werk gilt als aufwendigste Barockoper aller Zeiten. Wie bei der Uraufführung wird die Oper in Innsbruck auf zwei Abende aufgeteilt. Und so hat es geklungen bei der Premiere.

0: So also klang es bei Il Pomodoro in Innsbruck. Jörn Florian Fuchs war bei der Premiere, er war heute Morgen Caroline Lüchinger zugeschaltet.
1: Dieser Ausschnitt, der klang ein bisschen repetitiv, aber freundlich für meine Ohren, tönt der ganze Abend so.
2: Ja, überwiegend schon. Wenn man Chesty so ein bisschen einordnen will, Uraufführung dieses Stück 1668, ja, da gibt es eben Zeitgenossen im weiteren Sinne wie Monteverdi, die schon durchaus virtuoser sind. Auf der anderen Seite sind wir ja noch weit vor jemand wie Händel, wo es dann diese beliebten, berühmten barocken Arienschlachten gibt. Das heißt, der Gesamtklang ist eher so etwas ruhig, eher etwas verhalten und daraus aus diesem Grundbass von zwei Cembali und der Continuo-Gruppe auch vorgegeben, kommen dann einzelne Nummern, auch einzelne Instrumente, die sich hervorschälen. Also damit bedeutet es, man braucht nicht nur Sitz, sondern durchaus auch ein bisschen Hörfleisch über diese vielen Stunden.
1: Und ich habe es vorhin gesagt, die Oper, die ist komplex und vor allem sehr aufwendig. Es braucht viele Effekte, es braucht Szenenwechseln. Und wird da der italienische Regisseur Fabio Ceresa, wird er dem gerecht?
2: Ich finde, bedingt. Also auf der einen Seite, auf der Habenseite ist, dass man in Innsbruck sich wirklich ins Zeug legt und unglaublich viel Umbauten hat. Es gibt so eine barockisierende Atmosphäre mit schön ausgemalten Szenerien. Es gibt zum Beispiel den Fährmann Charon, der in der Unterwelt ist und der sich beklagt darüber, dass gerade im Moment so wenig Nachwuchs kommt, weil einfach kein Krieg stattfindet. Gut, das ändert sich dann immer relativ schnell. Das sind sehr nette Szenen. Auf der anderen Seite wird sehr viel in die Gegenwart geholt. Wir erleben leider mal wieder auf der Opernbühne jemand wie Trump. Es wird gekokst, man ist in einem großbürgerlichen Salon und wenn es dann um ein Tränenmeer geht, wird einfach mal der Wasserhahn der Badewanne angedreht. Das bricht so ein bisschen, finde ich, diese Welten. Ich hätte es besser gefunden, das ausnahmsweise auch trotz der Länge oder gerade wegen der Länge wirklich mal ganz im Barocken zu belassen.
1: Und jetzt eben, es geht um den Pomodoro, um den goldenen Apfel. Wer bekommt den am Schluss?
2: Das ist ein ganz schöner Trick, auch der Regie letztendlich, denn die Damen, die rittern und rittern und rittern und am Schluss kommt Paride/Paris, der dann endgültig sagt, so, ich entscheide das. Und es kommt eine Figur, die ganz still und ganz langsam gemächlich auf uns zuschreitet, nämlich Europa, mit großem Banner auch zu erkennen. Und dann kommt ein großer Abschlussfriedensgesang. Das heißt, es ist eigentlich nochmal eine Utopie oder schon ganz früh eine Utopie auf eine gute Person und das ist eben Europa, also Europa als Friedensprojekt wird hier beschworen, was jetzt auch zum 50er Jubiläum in Innsbruck mit Bundespräsidentenauftritt etc. ganz gut gepasst hat.
1: Und eben, ich habe es gesagt, die Oper, die wurde auf zwei Abende aufgeteilt. Wie hat das Publikum auf diese beiden Abende reagiert?
2: Das insgesamt ziemlich gut. Gut, man hat schon gemerkt, auch bei mir, ehrlich gesagt, am ersten Abend gab es ein vorübergehendes Einnicken, weil nach der dritten Stunde wird es dann einfach schwierig, wenn der Klang so ähnlich ist. Aber am Schluss wurden alle groß gefeiert. Das riesige Sängerensemble, das sind 20 Protagonisten in fast 50 verschiedenen Rollen. Bei Ottavio D'Antoni, dem Festwochenchef und Leiter und der Accademia Byzantina, muss man noch sagen, die hatten wohl eine Probenzeit von, wie man so hörte, 4 Wochen. Bei so einem langen Stück wären vielleicht so 2-3 Monate besser gewesen, weil dann kann man noch mehr differenzieren, mehr Effekte auch in der Begleitung hervorlocken. Ich denke, wenn man so einen Mäzen hätte, à la Elon Musk, der aber nun kunstsinnig wäre im Gegensatz zu diesem, der mal sagt, ich gebe euch 3, 4, 5 Millionen, dann könnte man da dieses Spektakel ein bisschen imaginieren, dass es wohl zur Uraufführung gab. Und da gehört ganz am Schluss auch ein gigantisches Brillantfeuerwerk. Das geht nun nicht im Tiroler Landestheater.
1: Danke, Jörn Florian Fuchs, für deine Eindrücke. Die Oper Il Pomodoro an den Innsbrucker Festwochen alter Musik sind noch morgen und übermorgen zu sehen. Die Festwochen, die dauern noch bis zum 30. August.
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0: Russland hat seine Gesellschaft weitgehend auf Krieg ausgerichtet. Die Waffenindustrie, all die jungen russischen Männer, welche die russische Armee einzieht. Wer aber die Mächtigen in Russland kritisiert und etwa durch Karikaturen ins Lächerliche zieht, der lebt gefährlich. Das hat der Mord am russischen Karikaturisten Semyon Skrepetsky Anfang Juni gezeigt. Für seine Karikaturen hat er mit dem Leben bezahlt. Was aber, wenn eine künstliche Intelligenz sich über russische Machthaber lustig macht? Genau das macht ein anonymer Aktivist mit dem Pseudonym Vertoke. Er zieht alle Register mit der künstlichen Intelligenz auf kluge Art und Weise und nimmt den Kreml auf die Schippe. Ein Spiel mit dem Feuer. Christine Hamel.
4: Es ist ein populärer Chanson, für gewöhnlich ein russisches Lied zum Mitsingen. Es dreht sich, es wirbelt, die blaue Kugel. In Fartokés Musikclip ist es kein Liebeslied mehr, sondern jetzt drehen sich, so heißt es im Text, die Rädchen des Putin-Systems. Zu sehen sind Staatsanwälte und Richter, mal in Roben, mal privat beim Fischen, im Hotel oder mit Hündchen. Selbstporträts und Reels, die sie selbst in den sozialen Netzwerken posten.
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4: verspricht der Song. Dazu sieht man, wie ein blauer Wollfaden zum Knäuel aufgewickelt wird. Im Hintergrund blinken die Datenströme. Eine Drohung und Erinnerung daran, dass die blaue Kugel dreht und wirbelt und somit auch diejenigen hinter Gittern landen können, die verbrecherische Strafen verhängen.
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4: Hoffnung für Fortgeschrittene. Fertokés KI-generierten Videos werden im Netz für ihren bissigen Humor gefeiert. Sie tauchten Ende 2025 als Antikriegspropaganda auf. Inzwischen sind die vielschichtigen Parabeln Kult. Hunderttausendfach werden sie auf Facebook aufgerufen. Fertoké ist ein Pseudonym. Bekannt ist, dass ein IT-Spezialist in der Emigration dahinter steckt. Er platzt regelrecht vor intellektuellem Übermut und Anspielungsfuror. Seine Videos sind Volkserziehung zur Komplexität. In Tag des Murmeltiers mischt Fertoké Bilder des Petersburger Wirtschaftsforums von Anfang Juni mit Gestalten und Szenen aus dem 19. Jahrhundert. Die Gäste fahren in der Kutsche vor und staunen über Roboter. Rasputin bildet dem ultraorthodoxen Oligarchen und machtvollen Strippenzieher Konstantin Malofejew an einem Messestand Schokoladenkekse an. Eine delikate Parallelisierung. Rasputin sollte ja doch durch vergiftetes Gebäck aus dem Weg geschafft werden. Tag des Murmeltiers spielt auf die Zeitschleife an in dem Film und täglich grüßt das Murmeltier. Der TV-Wetteransager Phil Connors erlebt da immer wieder denselben Tag. So auch die vergangenheitsbesessenen Russen. Das Video endet in einer vielsagenden Szene. Felix Dserzhinsky, Gründer des russischen Geheimdienstes, hält ein ordensgeschmücktes Murmeltier auf dem Schoß. In Moskau soll nämlich sein Denkmal wieder aufgestellt werden. Die KI kann russische Z-Realität durch humorvolle Überzeichnung spielerisch entlarven. Polizistinnen tanzen da mit russischem Haarschmuck und Schlagstöcken vor dem russischen Pavillon auf der Biennale. Düstere Plakate fordern in Moskau unumwunden auf: Gebär mehr. Oder der Teufel, der einen Vertrag in Händen hält, befiehlt: Unterschreib da. Menschen werden in Fabriken gestampft und Mischka der Bär tanzt nur noch an der dicken Eisenkette. Spöttische Komik als Entlastung vom Falschen, als Kritik und Abhilfe. Fertoké promptet wahre Teufeliaden, kluge Selbstbehauptungen in böser Wirklichkeit.
0: Mit künstlicher Intelligenz gegen den russischen Kriegswahnsinn, wie Künstler die Gegenwart und den russischen Gemütskitsch anprangern. Damit wechseln wir von Russland nach Slowenien und von Videos zu Literatur. Tamara Steiner ist eine slowenische Bratschistin, die in Wien lebt. Sie hat sich mittlerweile auch als Schriftstellerin einen Namen gemacht. Vor 2 Jahren hat sie am Ingeborg-Bachmann-Wettbewerb einen hochdotierten Preis gewonnen, den sogenannten Kelag-Preis. Aus dem Text, den sie damals vorgelesen hat, ist mittlerweile ein ganzer Roman geworden. Luft nach unten heißt er. Und auch der ist wenige Tage nach dem Erscheinen bereits ausgezeichnet worden. Mit dem sogenannten Exil-Literaturpreis und dem ersten Platz in den aktuellen Literaturbestenliste des österreichischen Rundfunks. Literaturredaktor Michael Luisier hat den Roman gelesen. Er hat ihn am Freitag zu Irene Grütter ins Studio mitgebracht. Und die hat ihn zuerst darauf angesprochen, dass er sehr begeistert ist.
6: Ja, das ist so. Ich habe vor der Lektüre weder die Autorin noch ihren Werdegang gekannt und muss sagen, Tamara Steines Roman ist eine ganz besondere Entdeckung für mich.
7: Die Lesung in Klagenfurt vor 2 Jahren war, so kann man lesen, eine Mutter-Tochter-Beziehung, die in Briefen einer jüngeren Frau an ihre Mutter dargestellt wird. Was ist denn jetzt daraus im fertigen Roman geworden?
6: Es sind noch 2 Ebenen dazugekommen. Das Herz der Geschichte sind tatsächlich diese Briefe an die Mutter. Konkret sind es Briefe der Protagonistin des Romans, Iva, eine knapp 40-jährige Frau, die als Musikerin in Wien lebt, an ihre Mutter in Slowenien, wo Iva herkommt. Und da geht es darum, dass diese Mutter mal eine starke und selbstbestimmte Frau gewesen ist im alten Jugoslawien und jetzt immer nur zu Hause sitzt und eine Fressattacke nach der anderen hat sich sozusagen zu Tode frisst. Ist eine recht extreme Geschichte. Und drumherum gibt es 2 andere Ebenen, die diese Geschichte einbetten. Die eine ist die Geschichte von Iva selbst, die unbedingt schwanger werden will, was aber nicht klappt und auch manchmal ziemlich witzig daherkommt. Und die andere ist, und das ist dann auch der Rahmen der Geschichte, eine Reise in die Vergangenheit, sprich zurück ins alte ehemalige Jugoslawien. Der Roman beginnt nämlich damit, dass Iva an den Ort ihrer Kindheit reist, um ihr einziges Kindermädchen zu beerdigen. Und dann steht da auf dem Grabstein nicht nur der Name des Kindermädchens, mittlerweile eine ältere Dame, sondern auch einen zweiten Name, und zwar der eines 7-jährigen Mädchens, das 1989 gestorben ist. Und das ist dann der Beginn eines Familiengeheimnisses, das gelüftet wird.
7: Eine recht komplexe Konstruktion also. Wie passen diese 3 Ebenen zusammen? Oder anders gefragt, was passiert formal, damit aus diesen 3 Ebenen ein Roman wird?
6: Ja, das ist wirklich interessant und da ist auch die große Qualität versteckt dieser Autorin, das Formale. Herzstück sind diese Briefe, wie gesagt, und das sind an sich Liebesbriefe. Der Zustand dieser Mutter ist erbärmlich und natürlich ist Iva verzweifelt und auch sauer, dass die Mutter sich so gehen lässt. Aber im Grunde ist sie auch voller Bewunderung für die kämpferischen Frauen des ehemaligen Jugoslawiens. Es spielt eine große Rolle in dem Roman, wofür die Mutter dann auch steht. Die anderen Ebenen unterscheiden sich sehr von den Briefen. Die Ebene mit der Schwangerschaft, die wird als Chatverlauf erzählt, übrigens gleich mit 2 Männern. Und das ist witzig und locker und dient fast ein bisschen zur Erholung. Und die 3. Ebene, die Reise in die Vergangenheit, ist eine klassische Erzählung und führt dann auch zu einer überraschenden Schlusspointe sozusagen.
7: Damit die überraschend bleibt, frage ich nicht weiter nach. Was genau gefällt dir denn jetzt so sehr, dass du sagst, dieser Roman sei eine Entdeckung?
6: Mir gefällt die Sprache. Bin ich jetzt versucht zu sagen, aber das ist zu kurz gegriffen. Wenn ich es genauer anschaue, dann ist es eben genau diese komplexe Konstruktion, die mich überzeugt. Weil dahinter steckt ein musikalisches Verständnis, wie man so einen Stoff komponiert und die Vielschichtigkeit auch vielschichtig darstellt, ohne dass es überfordert und einen trotzdem immer bei der Stange hält. Das gefällt mir.
7: Das hat also etwas Musikalisches, sagst du? Tamara Steiner ist ja auch Musikerin.
6: Ja, und offenbar ist sie auch eine sehr versierte Musikerin. Sie gehört in Wien zur tonangebenden Gilde, den Leuten im zeitgenössischen Bereich, und ist jetzt auch eine ernstzunehmende Schriftstellerin geworden.
0: Sagt Literaturredaktor Michael Luisier. Wir kommen zu Schweizer Literatur. Für ihren Erzählband «Neptunjahre» wurde sie 2019 mit dem Schweizer Literaturpreis ausgezeichnet. Trotzdem zählt Anna Rüscher nach wie vor zu den großen Unbekannten der Schweizer Literatur. Sie ist mehrsprachig aufgewachsen, ist die Tochter eines Romans und der Tessiner Architektin Flora Rüscher-Roncati. Hauptberuflich ist sie Übersetzerin und schreibt nebenbei vor allem kurze Literatur. Jetzt aber veröffentlicht sie ihren ersten Roman. Vertraute Gespenster heißt er, Leander Berger hat ihn gelesen.
8: Wer wie Anna Rüscher als literarische Übersetzerin arbeitet, ist es gewohnt, Worte sorgfältig abzuwägen. Wer übersetzt, gibt einem fremden Werk die eigene Sprache und nimmt sich dabei selbst zurück. Unaufdringlich und genau bemessen ist auch Rüschers Literatur. Sie richtet ihren Blick auf das Zwischenmenschliche, auf scheinbar nebensächliche Begegnungen und Gesten, denen sie lange Momente aufmerksamer Beobachtung widmet. Mit ihrem nun auf Deutsch erschienenen Roman »Vertraute Gespenster« zeigt Anna Rüscher diese subtile Meisterschaft auch auf der langen Strecke. Nach vielen kürzeren Prosatexten ist es ihr erster Roman und zugleich eine Rückkehr zu Motiven und Figuren aus dem Erzählungsband Neptunjahre. Wir schreiben die frühen 1980er Jahre und begleiten eine junge Frau, die, wie so viele in jener Zeit, über die Alpen nach Norden aufbricht.
0: An einem Junitag in den frühen 80er Jahren machte sich eine junge, noch wenig weltgewandte Frau aus sehr bescheidenen Verhältnissen auf den Weg zu einem Vorstellungsgespräch in einer Deutschschweizer Stadt. Sie wünschte sich schon länger, ihr heimatliches Tal zu verlassen, aber nicht so wie ihr Vater und ihre Geschwister, die Abend für Abend in einem Bus voller Grenzgänger nach Hause zurückkehrten. Sie wollte richtig weg. In ein anderes Dorf. Oder eine andere Stadt. Wollte neue Menschen kennenlernen. Jeden Monat ein bisschen Geld verdienen und später vielleicht auch etwas nach Hause schicken können.
8: Theresa heißt die junge Frau aus dem Veltlin, die als Kindermädchen bei der Familie Marchesini in Zürich anheuert. Größer könnte der Kontrast kaum sein. Theresa, aufgewachsen mit 5 Geschwistern in engen, schweigsamen Verhältnissen, trifft auf eine großzügige, beinahe leerwirkende Wohnung voller Designobjekte und Bücher. Auch ihre Bewohner sind für sie ein Kulturschock.
0: Nicht das Verhalten der Familienmitglieder brachte Theresa in diesen ersten Tagen bei der Familie Marchesini am meisten zum Staunen, sondern diese Mischung aus Luxus, Eleganz und Schlampigkeit, die, wie sie später feststellte, auch unter Kollegen und Freunden der Eltern weit verbreitet war.
8: Die selbstverständliche Offenheit von Bruno und Maria Marchesini führt dazu, dass Theresa buchstäblich alles mitbekommt. Streit, Stress, Versöhnung und sogar Bruno in Unterhosen. Doch bei allem Vertrauen, das man ihr entgegenbringt, wird Theresa nie indiskret. In ihrer naiven Scharfsinnigkeit beobachtet sie diese fremde Welt bloß, erstaunt aber ohne Urteil. Und gerade dieser staunende Blick lässt die verborgenen Konfliktlinien der Familie hervortreten. Das Faszinierende an Ruchards atmosphärisch dichtem, doch leichtgängigen Roman ist nicht der Plot. Was dieses Buch zu einer bleibenden Leseerfahrung macht, ist die Präzision, mit der es zeigt, was Familie ist und wie Menschen an ihren Zwängen und Erwartungen zerbrechen können. Diese vertrauten Gespenster, die Spettri Familiari, sind die Toten und Abwesenden, die in mancher Familie das Leben stärker prägen als die Anwesenden. Ihrer unheilvollen Macht, die auch das Leben der Familie Marchesini in Zürich zu einer wohlsituierten Hölle machen, hat Anna Rüscher ein beeindruckendes Buch gewidmet.
0: Der Roman Vertraute Gespenster ist im Limmat Verlag erschienen. Aus dem Italienischen übersetzt hat ihn Barbara Sauser. Und damit kommen wir noch zu einem Interview, das ich heute Morgen zu Caroline Lüchinger mit ins Studio genommen habe. Es handelt davon, dass das, was wir von uns denken, wie wir sind, nicht unbedingt übereinstimmt mit dem, wie wir handeln. Das St. Galler Tagblatt hat dazu gestern online ein Interview veröffentlicht mit der Philosophin Lia Yu.
1: Woran liegt es denn, dass wir uns anders sehen, als wir tatsächlich sind?
9: An unseren Gehirnen. Der Lied zum Interview bringt es folgendermaßen auf den Punkt. Unsere Werte sind modern, unsere Gehirne oft noch Steinzeit. Die Philosophin Lia Yu forscht in den Bereichen Neurowissenschaft und Politik und nennt dieses Auseinanderklaffen von Werten und Hirn neuropolitische Dissonanz.
1: Also wir haben Werte, verstehen uns zum Beispiel als liberal oder wir sind einverstanden, dass die Menschenwürde unantastbar ist, aber wenn es dann hart auf hart kommt, machen wir dann eben doch einen Unterschied zwischen uns und zum Beispiel Menschen mit Migrationshintergrund.
9: Genau. Lia Yu erklärt, dass unser Gehirn von klein an Menschen in In-Gruppen und Out-Gruppen teilt. Es sei ein Überlebensvorteil gewesen, Menschen ganz schnell in Freund und Feind unterteilen zu können. Menschen, die unser Hirn der In-Gruppe, also unserer eigenen Gruppe, zuteilt, denen trauen wir komplexere Emotionen zu. Wir empfinden mehr Empathie und wir können uns leichter in sie hineinversetzen. Diese Mechanismen spielen weiter, auch wenn wir intellektuell längst eingesehen haben, dass alle Menschen gleich sind.
1: Also sie sagt quasi, unsere Gehirne sind rassistisch, wir können halt nichts tun. Steile These.
9: Du sprichst an, wo auch bei mir eine Kratzbürstigkeit aufgekommen ist beim Lesen. Lia Yu sagt explizit, ich zitiere das, unsere Fähigkeit, andere Menschen zu tolerieren und zu humanisieren, ist nicht unbegrenzt.
1: Das hat für mich etwas von rechten Tendenzen verteidigen. Quasi ist halt so, man kann nichts tun. Sagt sie da etwas dazu im Artikel?
9: Vielleicht kurz, Lia Yu ist selber halb asiatisch, halb deutsch. Sie kennt Rassismus, wie sie im Interview selber sagt. Sie fordert, dass wir uns auseinandersetzen mit diesen Hirngegebenheiten. Wir alle besitzen Gehirne, die zur Ausgrenzung neigen. Deshalb müssen wir uns auch alle mit diesen Mechanismen auseinandersetzen, so sagt sie. Sie plädiert dafür, mittels Neuropolitik die Aufklärung zu Ende zu führen, denn diese sei zu fest von einem rationalen und optimistischen Menschenbild ausgegangen.
1: Also sie meint nicht, dass wir kapitulieren sollten vor unseren Steinzeitgehirnen.
9: Sollen wir nicht, wenn ich sie richtig verstehe. Sie geht davon aus, dass auch viele Menschen, die rechte Parteien wählen, den Werten der demokratischen Mitte eigentlich näher sind, als oft angenommen wird. Yu beruft sich dabei auf eine Ipsos-Studie von 2025, die hat gezeigt, dass die Mehrheit der Menschen zwar das Vertrauen in die Demokratie verloren hat, das demokratische System aber weiterhin erhalten möchte.
1: Das ausführlich, tiefgehend und spannende Interview mit Lia Yu hat Raphael Schupisser geführt. Es ist gestern online erschienen im St. Galler Tagblatt. Der Titel «Unsere Gehirne sind nicht für die Demokratie gemacht».
9: Und das war's für den Moment aus Kultur und Gesellschaft. Am Mikrofon verabschiedet sich Ruth Willi.
10: Und hier bei Ihrem Infosender geht's in wenigen Augenblicken weiter mit den News.

0: Die Nachrichten von SRF um 14:30 mit Patrick Walter. Zuerst geht es um den FIFA-Präsidenten Gianni Infantino. Die drei Kontinentalverbände UEFA, CONCACAF und EFC bekräftigen ihre Kritik im Zusammenhang mit dem gescheiterten Plan der FIFA, Anteile der Fußball-WM an Private zu verkaufen. Die Verbände von Europa, Nord- und Mittelamerika sowie Asien schreiben in einer gemeinsamen Erklärung, Infantino habe sie getäuscht und ihr Vertrauen missbraucht. Die FIFA habe bisher nicht anerkannt, dass ihre Pläne grundlegend falsch gewesen seien. Die Verbände fordern einen neuen Führungsstil bei der FIFA. Der Weltfußballverband FIFA hat seinem Chef Gianni Infantino am Wochenende den Rücken gestärkt. Auf X schrieb die FIFA, es werde immer deutlicher, dass es Bemühungen gebe, die FIFA und ihren Präsidenten zu untergraben. Das deutsche Bundesland Baden-Württemberg hebt das Sonntagsfahrverbot für Lastwagen auf. Wegen des tiefen Wasserstandes im Rhein können weniger Waren über den Fluss transportiert werden. Das soll nun mit Lastwagenfahrten am Sonntag zumindest teilweise kompensiert werden. Die Maßnahme gilt ab nächstem Sonntag bis Ende September. Mehrere andere Bundesländer haben bereits gestern das Lastwagenfahrverbot am Sonntag aufgehoben. Es gibt aber auch Bundesländer, die nicht mitmachen. Mehr Lastwagen am Wochenende führten in der Ferienreisezeit zu mehr Staus. Zudem gäbe es jetzt schon zu wenige Fahrerinnen und Fahrer, sagte zum Beispiel der Verkehrsminister von Sachsen-Anhalt. Zwei Meldungen im Zusammenhang mit der Street Parade. Das Drogeninformationszentrum der Stadt Zürich hat an der großen Techno-Party 140 Substanzen kontrolliert, die Partygängerinnen und Gänger freiwillig testen ließen. Dabei sei unter anderem aufgefallen, dass einige Ecstasy-Pillen zu hoch dosiert waren, sagt der Leiter des Zentrums. Insgesamt zieht er aber eine positive Bilanz. Man habe auch mehrere tausend Menschen beraten rund um den Drogenkonsum. Und die Aargauer Polizei hat nach der Street Parade gezielt Verkehrskontrollen durchgeführt und 500 Autos kontrolliert. 34 Lenkerinnen und Lenker hat sie aus dem Verkehr gezogen. 14 von ihnen seien alkoholisiert gefahren, schreibt die Aargauer Polizei. Und bei 20 Personen habe sie eine Blut- und Urinprobe angeordnet, weil Drogenkonsum vermutet wurde. Die Börsendaten von SIX. Der Swiss Market Index liegt im Moment bei 14.615 Punkten plus 0,5%. Der Euro wird zu 93,40 gehandelt, der Dollar zu 80,86. Dann der Blick aufs Wetter. Heute und morgen ist es ziemlich sonnig und es gibt rund 32 Grad. Es gibt vereinzelt Schauer oder Gewitter, vor allem in den Bergen. Das waren Nachrichten von Radio SRF, verantwortlich Jan Gröber.
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2: Okay, ich werfe jetzt mal ein bisschen mit Superlativen um mich. Hallo bei SRF 4 News übrigens, ich bin Susanne Stöckel. Also, die Superlativen sind Giganten der Philosophie, der einzige große Geist unserer Zeit. Wir reden über Simone Weil. Ja, den Namen hat man eventuell schon mal gehört, aber wer war sie nochmal genau? So viel schon mal vorweg. Ihre Analysen über die Gesellschaft und Systeme haben heute eine neue Dringlichkeit, sagt man. Lernen wir Simone Weil doch mal ein bisschen besser kennen. In der Sendung Perspektiven, die wir für das Sommerprogramm von SRF 4 News wiederholen.
3: Simone Weil. Das ist so einer dieser Namen, die man schon mal gehört hat, jedoch nicht richtig zuordnen kann. War sie Philosophin oder Schriftstellerin? Wer war Simone Weil nochmal? Mir zumindest ging es so, als mich ein Freund in einem Gespräch auf sie aufmerksam machte. Das sei nicht erstaunlich, sagt der Schriftsteller und Philosoph Wolfram Eilenberger.
4: Ich bin 15 Jahre durch akademische, philosophische Erziehungssysteme gegangen, ohne diesen Namen überhaupt einmal nur zu hören. Sie ist eine der großen vergessenen Philosophinnen, ich möchte sagen eine Gigantin der Philosophie des 20. Jahrhunderts. Und sie gilt es unbedingt wieder zu entdecken.
3: Der französische Philosoph Albert Camus nannte Simone Weil den einzigen großen Geist unserer Zeit. Trotzdem blieb sie vom Philosophiekanon des 20. Jahrhunderts weitgehend unbeachtet. Vielleicht, weil sie eine Frau war, vielleicht, weil sie nur 34 Jahre alt wurde, vielleicht aber auch, weil sie partout in keine Schublade passen wollte.
4: Sie war eine überzeugte linke Aktivistin, die ganz früh zu den ersten Kritikerinnen des sowjetischen Experiments und insbesondere des Stalinismus gezählt hat. Sie war eine jüdisch geborene Frau, die sich zum Katholizismus hingezogen fühlte, ohne sich diesem Katholizismus überantworten zu wollen. Sie war eine streng rationale, kompromisslos logisch denkende Person, die sich dann der Mystik zuwandte. Und wenn man sich überlegt, wie soll man sich verhalten, um von keiner der dominanten Stränge des 20. Jahrhunderts perzipiert werden zu können, dann kann man sagen, muss man sich eigentlich wie Simone Weil verhalten.
5: Offenbar hatte Simone Weil einen klaren inneren Kompass, der von diesen Widersprüchen unberührt blieb. Was kann uns das Denken dieser außergewöhnlichen Philosophin, Sozialaktivistin und Mystikerin heute mit auf den Weg geben? Wie gelingt ihr dieser Schulterschluss zwischen Philosophie und Spiritualität? Und kann uns dieser innere Kompass von Simone Weil gar im Hier und Jetzt Orientierung bieten? Diesen Fragen gehe ich in dieser Perspektivensendung nach. Mein Name ist Igor Basic.
6: L'attention est la forme la plus rare et la plus pure de la générosité.
5: Aufmerksamkeit ist die seltenste und reinste Form der Großzügigkeit. Dieses Zitat von Simone Weil auf einem großen weißen Banner empfängt mich vor ein paar Wochen, als ich mich dem Pavillon Sicli in Genf nähere, einem großen Betonbau im Quartier Les Acacias. 78 Tage lang soll sich hier alles um Simone Weil drehen, in Form von Lesungen, philosophischen Diskussionen, Kunstworkshops oder Filmvorführungen. Verantwortlich dafür ist der Schweizer Künstler Thomas Hirschhorn, der mich am Eingang des Pavillons erwartet.
7: In diesen 78 Tagen hier werden wir ein Monument bauen für Simone Weil. Meine Ambition als Künstler ist, dass heute ein Monument anders gebaut werden muss, als wie wir es kennen.
5: Das Monument für Simone Weil soll laut Hirschhorn eine soziale Skulptur werden, also nicht eine aus Holz, Beton oder Bronze, sondern erschaffen durch und mit Menschen. Und tatsächlich wuseln schon in der ersten Woche überall Leute herum. Es wird gehämmert, geschliffen, teilweise werden noch Stände aufgebaut. Da steht eine Leinwand mit Stühlen, eine selbstgebaute Telefonkabine mit Zitaten von Simone Weil, eine improvisierte Kantine mit Bar, viele Tische mit Schreibmaterial und Zeitungen und auf großen Pappwänden sind Fotos von Simone Weil aufgehängt. Auffallend ist, alles ist in Kartonbraun gehüllt und die Möbel sind ausnahmslos mit braunem Tape verklebt. Und hier ist alles gratis, sogar Essen und Getränke. Thomas Hirschhorn zeigt auf den Büchertisch beim Eingang.
7: Das Einzige, was man kaufen kann und kaufen soll, sind Bücher von und über Simone Weil. Und deshalb ist das ganz am Anfang der wichtigste Punkt hier.
5: Hirschhorn ist bekannt für seine groß angelegten Kunstprojekte. Etwa sein begehbares Monument für den Schriftsteller Robert Walser 2019 auf dem Bahnhofsplatz in Biel. Oder auch 2013 in der Bronx in New York sein Gramsci-Monument zu Ehren des marxistischen Philosophen Antonio Gramsci. Nun also Simone Weil in Genf. Warum?
7: Wegen ihrer Radikalität, wegen ihrer Singularität und auch weil sie für mich steht, was es heißt, links zu sein heute. Links zu sein ist keine Ideologie, sondern der ständige Versuch, Theorie in die Praxis umzusetzen, auch wenn es schief geht. Und Simone Weil hat das gemacht.
5: Um besser zu verstehen, was Thomas Hirschhorn hier meint, lohnt sich ein Blick in Simone Weils Biografie. 1909 wird Simone Weil in Paris in eine jüdisch-säkulare Familie geboren. Schon als Kind gilt sie als hochintelligent und sprachbegabt. Sie ist eigensinnig, hat einen ausgeprägten Gerechtigkeitssinn und sie ist körperlich gebrechlich. Sie leidet an starken Kopfschmerzen, hat Ernährungs- und Schlafprobleme. In der Schulzeit beschäftigt Simone Weil sich mit philosophischen, politischen und sozialen Fragen. Themen wie Gerechtigkeit, Solidarität oder Pazifismus nehmen sie später auch im Philosophiestudium ein. Ab 1931 arbeitet sie dann als Philosophielehrerin an einem Mädchengymnasium in der französischen Kleinstadt Le Puy. Parallel dazu engagiert sie sich für die Sache der Arbeiterinnen und Arbeiter. Sie gibt Arbeiterbildungskurse, schreibt für linke Zeitschriften, nimmt an Streiks und Demonstrationen teil.
3: Die Hälfte ihres Lohns verteilt sie an Arbeitslose und wählt somit freiwillig ein Leben in Armut. Um die Entfremdung und Entmenschlichung der Arbeiterklasse zu verstehen, arbeitet sie über ein Jahr lang in Fabriken, darunter auch in der Autofabrik von Renault, wo sie am Fließband tätig ist. Diese Erfahrungen werden Simone Weil ein Leben lang prägen. Im Pavillon Sikli in Genf treffe ich die Religionswissenschaftlerin May Bengert. Seit 10 Jahren forscht sie zu Simone Weil und im Pavillon ist sie mit dem Simone Weil-Denkkollektiv Teil dieser sozialen Skulptur. Ich frage sie, was für sie das Besondere an Simone Weil ist.
8: Dieses eigenständige Denken und der Intuition auch nachzugehen, was ist das Gute, was bringt uns weiter als Menschen, wie können wir die Gesellschaft zu was Besserem verändern. Da war sie hochidealistisch, aber sie hat sich auf den Boden der Tatsachen begeben.
3: May Bengert sitzt an einem Tisch mit großem Tischtuch, auf dem Sticknadeln und farbige Wollknäuel zum Sticken einladen. Die Idee sei, durch das Sticken auf dem Tischtuch mit den Besuchenden in einen niederschwelligen Austausch über die Texte von Simone Weil zu kommen.
8: Heute ist es nicht mehr so verpönt zu sagen, ja, ich bin ein spiritueller Mensch oder so. Das ist nicht per se, wie ich es feststelle, problematisch. Und vielleicht kommt damit jetzt auch die Möglichkeit, die politische Denkerin und die Mystikerin zu verbinden und das als wirklich bei ihr ineinander verschränkt zu begreifen.
3: Diese Verschränkung von Politik und Mystik erkennt man etwa bei den Fabriktagebüchern von Simone Weil. Darin beschreibt und verarbeitet sie ihre Erfahrungen in den Fabriken.
8: Ich glaube, es ist schon eine Läuterungserfahrung auch zu merken, wie enorm entleerend, auslaugend das ist, dass die Seele letztlich eingeengt wird, das, so beschreibt sie das dann in den Fabriktagebüchern, immer weiter in ihrem Raum eingeengt wird, dass eigentlich nichts Schönes mehr fühlbar ist und dass aus so einem Zustand heraus kann man eigentlich nicht mehr wirklich in Freiheit finden oder in was Gutes finden. Und das erlebt sie und beschreibt sie als sehr, sehr eindringlich.
3: Um besser zu verstehen, wie diese Erfahrungen in der Fabrik Simone Weil auch politisch geformt haben, führe ich ein Interview mit Wolfram Eilenberger. Der Schriftsteller und Philosoph hat sich in seinem Buch «Feuer der Freiheit» mit dem Denken Simone Weils zwischen 1933 und 1943 auseinandergesetzt.
4: Es ist ein kompromissloser Drang nach Wahrheit. Dieser Drang hat eine moralische Richtung insofern, als es für sie immer darum ging, das Leiden derer, die, wie sie sagt, ohne Schuld in Leid geraten waren, in besonderer Weise sichtbar werden zu lassen. Es geht für sie immer um einen Kampf gegen die Unterdrückung des Individuums im Namen einer höheren weltlichen Macht.
3: In ihrer Schrift «Über die Ursachen von Freiheit und gesellschaftlicher Unterdrückung» analysiert Simone Weil, gerade mal 25 Jahre alt, die Mechanismen von Ausbeutung und Unterdrückung. Und sie kritisiert die Unfähigkeit linker Bewegungen, echte Freiheit schaffen zu können. Diese Scheuklappen gegenüber dem eigenen Lager kennt Simone Weil nicht. Vielmehr versteht sie ihre Aufgabe genau darin, die blinden Flecken der Linken aufzuzeigen. Allen voran jene von Karl Marx. Dieser kritisiert zwar genauso die entmenschlichende Fließbandarbeit, er sieht in der Fabrik jedoch einen notwendigen Ort, an dem sich die Arbeiterschaft im Kollektiv organisieren könnte und schließlich in einer Revolution den Kapitalismus stürzen würde. Für Simone Weil ist dieses Versprechen eine nie zu erreichende Illusion. Im Gegenteil, das Versprechen der Revolution würde die unmenschlichen Verhältnisse in der Fabrik nur noch zementieren, so Weil. Daher auch ihr viel zitierter Satz: Die Revolution ist das Opium fürs Volk.
4: Dieses wunderbare Zitat, die Revolution ist das Opium für das Volk, das ist natürlich eine Variation auf Karl Marx, die Religion ist das Opium des Volkes. Es gibt eine andere Bemerkung, die in diese Richtung läuft. Das Problem bei den Marxisten ist, dass sie glauben, dass sie in den Himmel kommen, wenn sie immer nur geradeaus laufen. Ja, dass es so ein horizontales Heilsversprechen gibt. Und Simone Weils Philosophie und ihr ganzes Denken ist sicher von der Ahnung eines Transzendenzmangels der Moderne getragen.
3: Für Simone Weil liegt das Problem im Marxismus in einer nicht vorhandenen Spiritualität. Und in der Vorstellung, dass der Mensch über allem stehe, sah sie schon früh eine große Gefahr für unseren Umgang mit der Natur.
4: Wir dürfen nicht vergessen, dass Simone Weil vermutlich eine der ersten Degrowth-Theoretikerinnen der Geschichte war. Schon in den frühen Essays 1930, 33, 34 entwickelt sie auf einer ganz mathematisch-logischen Überlegung basierend eine Theorie der Grenzen des Wachstums in dieser expansiven Moderne. Prophetisch, könnte man heute sagen. Wenn man es liest, läuft es einem wirklich eiskalt über den Rücken herunter. Wie kann man zu dieser Zeit das schon sehen?
5: Zurück im Pavillon Sikli in Genf. Ich habe in der Zwischenzeit kostenlos zum Mittag gegessen, leckere Spaghetti Bolognese, die von migrantischen Frauen aus dem Quartier zubereitet wurden. Ich nutze die Gelegenheit und spreche nochmals mit der Religionswissenschaftlerin May Bengert über die Spiritualität von Simone Weil.
8: Sie hat einen sehr wichtigen Lehrer gehabt, Alain, in Paris, also so ein Intellektueller, der das Philosophische und das Religiöse miteinander verbunden hat, dass das kein Ausschluss ist, Philosophie und Religion, sondern dass das miteinander gehen kann. Und eine Familie, die sehr früh eben auch schon als säkulare jüdische Familie das Katholische mit in den Alltag genommen hat. Also sie sind öfter in Messen gegangen.

0: sofort jedes Leid von anderen Menschen verurteilen und dagegen ankämpfen. Aber für sich selbst hat sie im Leid eben so eine Hebelwirkung gefunden. Sie hat einmal so ein Bild verwendet von so einem Nagel, der genau in die Mitte der Seele geschlagen wird. Von Gott da rein und wo sich sozusagen, weil es genau in die Mitte trifft, an den schmerzhaftesten Punkt, sich etwas öffnet.
1: Simone Weil war nicht nur philosophisch und politisch unabhängig, sie blieb es auch in ihrer Spiritualität. Sie emanzipierte sich von ihrer jüdischen Herkunft und neben ihrer Bewegung hin zum Christentum interessierten sie auch andere religiöse Traditionen, etwa die griechischen und ägyptischen Mysterienkulte, der Hinduismus oder der Buddhismus. Für Simone Weil lag der Weg zum Göttlichen nicht in einer religiösen Institution, sondern bei sich selbst. Oder besser gesagt, bei der Loswerdung des Selbst. Erst wenn das Ich mit all seinen Wünschen und Begierden aus dem Weg geräumt sei, habe es Platz für das Göttliche, so Simone Weil. Sie nannte diese Entledigung des Ichs «Décréation», ein aktiver Prozess, wie Wolfram Eilenberger sagt.
2: Die vorrangige Form dieser Entledigung sind zwei Dinge und das sind eigentlich zwei mystische Techniken, die Simone Weil übernimmt. Die Grenzen der Sprache zu sehen und die Sprache hinter sich zu lassen, weil dieses Ich ein sprachgetriebenes ist. Das heißt, die Freiheit, die sie eigentlich anstrebt, ist keine sprachlich bewirkte, sondern liegt jenseits der Sprache. Und das zweite ist vollkommene Aufmerksamkeit auf das Sein. Und dann, und so ist die mystische Sage, verschwindet die Idee eines Ichs. Es löst sich gleichsam auf.
1: Je aufmerksamer wir also der Welt und unseren Mitmenschen begegnen, je mehr löse sich das Ich auf und die Berührung mit dem Göttlichen wird möglich. Was passieren kann, wenn diese stille, demütige Aufmerksamkeit der Welt gegenüber nicht da ist, wenn also das blinde Willensego dominiere, das erkannte Simone Weil in den politischen Ereignissen der 1930er und frühen 1940er Jahre.
2: Die eigentliche Verkörperung dieses Ichs, das durch seine eigenen Wünsche zur Befriedigung kommt, in ihrer extremsten Form ist das für sie Hitler und Stalin. Das ist eine einzige Person, eine wollende Person, die eine Vision von der Welt hat und tatsächlich dem Wahnwitz unterliegt, aus diesem eigenen Willen heraus die ganze Welt unterwerfen zu wollen. Und das klingt völlig verrückt, wenn wir uns das jetzt erzählen, aber es war ja faktisch politisch der Fall. Die Welt lag unter dem Mantel von zwei ganz persönlichen, krankhaft gewordenen Willensmetaphysiken und führte Krieg im Namen dieses Willens. Und das war praktisch das Ich in seiner extremsten Form, von dem Simone Weil glaubte, dass es Unheil in die Welt bringt.
1: Es ist bemerkenswert, wie aktuell diese Gedanken von Simone Weil sind, wenn man an die vielen Willensegos auf der heutigen Weltbühne der Politik denkt. Für Wolfram Eilenberger hat die aktuelle Ich-Zentrierung einen weiteren Grund, die Digitalisierung.
2: Natürlich hat sich diese Ich-Zentrierung mit der Digitalisierung noch einmal verstärkt. Und was sich auch verstärkt hat, ist der Aufmerksamkeitsverlust für die Welt im Zeichen des Digitalen. Und das sind für Simone Weil zwei politische Dimensionen. Es würde sie überhaupt nicht wundern, dass wir Effekte wie Trump haben, weil Trump eigentlich eine Art logische Konsequenz der Ich-Zentrierung im Zeitalter des Aufmerksamkeitsverlustes ist. Und das ist eine Analyse, die man mit Simone Weil gewinnen kann. Und mehr muss man über die mögliche Aktualität ihres Denkens wahrscheinlich gar nicht sagen.
1: »1936 reist Simone Weil nach Spanien, gerade mal 27 Jahre alt, und sie schließt sich dort im spanischen Bürgerkrieg dem antifaschistischen Kampf an. Trotz ihrer pazifistischen Haltung möchte sie am eigenen Leib erfahren, was Krieg bedeutet. Und sie will sich mit jenen solidarisieren, die unter dem Krieg leiden. Aufgrund ihrer starken Kurzsichtigkeit und weil sie keine militärische Erfahrung hat, wird sie nicht an der Front, sondern in der Truppenküche eingesetzt.« Nichtsdestotrotz erfährt sie in den wenigen Wochen Kriegseinsatz, wie grausam und voller Gewalt der Krieg ist, auch von Seiten der Antifaschisten.
2: Das erkennt sie auch in den Truppen und in den Kontexten, in denen sie dann dient, dass dort einfach Menschen exekutiert werden, dass dort ganze Dörfer ausgelöscht werden im Namen der eigenen moralischen Ideale. Und das macht sie sehr betroffen, das macht sie sehr skeptisch.

0: Das zeigt ihr, dass es gewisse Formen von Diktion, politischer Diktion gibt, in denen alles rechtfertigbar wird. Auch wenn man sich für die Guten hält. Und das ist eine Lektion, die immer bei ihr bleiben wird.
1: Aus dieser Erfahrung und angesichts des Zweiten Weltkriegs entsteht 1940 ihr Werk «Die Ilias» oder «Das Gedicht von der Gewalt». Simone Weil nutzt «Die Ilias», Homers großen Epos über die Belagerung von Troja, um das Wesen der Gewalt zu beschreiben. Denn «Die Ilias» zeige für Weil, dass Gewalt wie ein Virus vor niemandem Halt mache, nicht vor denen, die sie erfahren und auch nicht vor denen, die sie ausüben. Die Gewalt zerstört jeden, den sie berührt, lautet ein zentraler Satz im Buch. Wolfram Eilenberger holt den Satz ins Hier und Jetzt.
0: Wenn man den wirklich ernst nimmt, ist etwas Skandalöses, weil es würde heißen, und ich will jetzt gar keine Polemik aufbringen, dass ein israelischer Soldat, der eine Drohne bedient, die auf ein Krankenhaus in Gaza fällt, genauso leidet wie das Kind, das in diesem Krankenhaus ist. Beide leiden unter dieser Gewalt. Man könnte sagen, es ist eine unfassbare, empathische Zumutung, mit beiden Mitleid haben zu sollen. Der eine ist der Täter und der andere ist das Opfer. Und es ist völlig klar, wer das ist. Aber Simone Weils Mahnung, ich möchte sagen Anrufung ist, zu sehen, erstens, dass die meisten Menschen, die in diese Gewaltkontexte kommen, auch die russischen Soldaten, natürlich selbst Opfer eines Gewaltregimes sind und auch als Opfer zu adressieren sind. Und andererseits, dass die Seelen dieser Menschen und dass diese Kulturen dann selbst zu leidenden Kulturen werden, weil diese Gewalt sie einholen wird. Sie spricht von dieser Balance oder von der Symmetrie der Gewalt, die für das griechische Denken sehr wichtig war, dass es nämlich so etwas wie eine ungesühnte Gewalt dann doch letztlich nicht gibt, dass sie auf uns zurückschlägt.
1: Um der Gewalt am eigenen Leibe zu entgehen, flieht Simone Weil 1940 vor der Gestapo nach Marseille. Dort begegnet sie dem Dominikanerpater Joseph-Marie Perrin und im Austausch mit ihm vertieft sie ihre Spiritualität. Zwei Jahre später dann die Flucht über die USA nach England, um sich in der Résistance zu engagieren. Doch bevor Simone Weil geht, übergibt sie am Bahnhof von Marseille einem Freund, dem Philosophen Gustave Thibon, eine mit Papieren gefüllte Aktentasche. Thibon wird den Inhalt dieser Papiere, Aphorismen, philosophische und mystische Betrachtungen von Simone Weil, einige Jahre später im Buch «Schwerkraft und Gnade» veröffentlichen. Simone Weil erlebt das aber nicht mehr. 1943 stirbt sie in London an Tuberkulose und an Unterernährung mit gerade mal 34 Jahren. Simone Weil inspiriert in ihrer kompromisslosen Art heute viele Menschen. Doch unfehlbar war sie nicht. Ihre selbstzerstörerische Askese etwa kann kein Vorbild sein. Auch ihre kritische Auseinandersetzung mit dem Judentum wirft an manchen Stellen Fragezeichen auf. So nennt Simone Weil, die selbst aus einer jüdischen Familie stammte, in ihren Notizbüchern den jüdischen Gott einen Stammesgott, der aufgrund seiner Exklusivität kein universeller Gott für alle Menschen sei. In dieser Ausschlusslogik sieht Simone Weil auch die Gefahr des Totalitären im Judentum selbst. Diese Zeilen sind für den Schriftsteller und Philosophen Wolfram Eilenberger umso problematischer, wenn man bedenkt, dass Simone Weil das während der Zeit der nationalsozialistischen Judenverfolgung schrieb.
0: Da hat man manchmal das Gefühl, und das hat man bei Simone Weil in verschiedener Hinsicht, da war sie ein bisschen, wie man Englisch sagen würde, tone deaf. Da hat sie in der Konsequenz ihres Denkens nicht wahrgenommen, was für Sensibilitäten möglich oder sogar nötig gewesen wären. Und wir müssen sie nicht zu einem fehlerlosen Menschen erklären. Sie hatte in all dieser Hellsichtigkeit viele Blindheiten und sie hatte in dieser all dieser Radikalität auch Aspekte, von denen wir sagen würden, da irrte sie radikal.
1: Simone Weil lehnte jegliche Form kollektiver Identität ab. Als Mystikerin stand für sie das Individuum und dessen direkte Verbindung zum Göttlichen im Zentrum. Und dieser Glaubenssatz erklärt wohl auch ihre grenzenlose, unparteiische Menschlichkeit. Sie sah in jedem Menschen nicht dessen Überzeugung, dessen Religion, Uniform oder Nationalität, sondern immer den Menschen an sich. Am Ende meines Aufenthalts im Pavillon Sickli in Genf frage ich die Religionswissenschaftlerin May Bengert, wie Simone Weil wohl auf unsere Welt heute blicken würde. Was würde sie sagen angesichts der vielen Kriege, zumal sie vor über 80 Jahren genauso mit sinnlosen Blutvergießen konfrontiert war?
2: Wie kann man den Krieg beenden? Wie geht das? Wenn wirklich, auch heute muss man sich diese Frage stellen, ja, die hört nicht auf. Wie kann man den Krieg wirklich beenden? Und ihre Antwort ist, dass man in seinem Erzfeind eigentlich den besten Freund sehen muss. Also im Erzfeind, wo man Hass fühlt, wo man bereit wäre zu töten, sich zu dem Zustand zu bringen, in diesem Menschen eben einen Menschen zu sehen, den man mehr als respektiert, ne, den man liebt. Und darin liegt letztlich Heilung.
1: Es ist also dieser ganz besondere Blick, der uns retten kann. Oder wie Simone Weil sagen würde, «L'attention est la forme la plus rare et la plus pure de la générosité». Aufmerksamkeit ist die seltenste und reinste Form der Großzügigkeit.

0: Die Nachrichten von SRF um 3 mit Patrick Walter. Das deutsche Bundesland Baden-Württemberg hebt das Sonntagsfahrverbot für Lastwagen auf. Wegen des tiefen Wasserstandes im Rhein können weniger Waren über den Fluss transportiert werden. Das soll nun mit Lastwagenfahrten am Sonntag zumindest teilweise kompensiert werden. Die Maßnahme gilt ab nächstem Sonntag bis Ende September. Mehrere andere Bundesländer haben bereits gestern das Lastwagenfahrverbot am Sonntag aufgehoben. Es gibt aber auch Bundesländer, die nicht mitmachen. Mehr Lastwagen am Wochenende führten in der Ferienreisezeit zu mehr Staus. Zudem gäbe es jetzt schon zu wenige Fahrerinnen und Fahrer, sagte zum Beispiel der Verkehrsminister von Sachsen-Anhalt. Die Internetbank Revolut erhält eine französische Banklizenz und will in Paris seinen Hauptsitz für Westeuropa ausbauen. Bisher arbeitet Revolut in Europa mit einer litauischen Banklizenz. Revolut hat keine Bankfilialen. Die Bank betreut ihre Kunden ausschließlich über ihre App und konkurrenziert damit herkömmliche Banken. Nach eigenen Angaben hat Revolut in der Schweiz mehr als 1 Million Kundinnen und Kunden. Ihre Konti laufen ebenfalls über die litauische Banklizenz. Damit sind beispielsweise ihre Einlagen nicht gesichert. Laut Branchenkennern strebt Revolut auch in der Schweiz eine Banklizenz an. Ein Tropensturm ist auf die chinesische Metropole Shanghai getroffen, mit heftigem Regen und starken Windböen. 1 Million Menschen ist aus ihren Häusern in Sicherheit gebracht worden. In Shanghai sind fast 1'000 Flüge gestrichen worden. Fähren bleiben in den Häfen. Der Sturm mit dem Namen Dolphin hatte zuvor in anderen Gebieten Chinas und Japan Schäden angerichtet. Die chinesischen Behörden sprechen vom schwersten Sturm des Jahres. Dann das Wetter in der Schweiz. Heute und morgen ist es ziemlich sonnig und rund 32 Grad heiß. Vereinzelt kann es Regenschauer geben. Das waren Nachrichten von Radio SRF, verantwortlich Jan Grübler.
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4: Und Gast im Studio heute Felix Münger, Literaturredaktor bei SRF und Kulturplatz-Talk-Moderationskollege. Grüß dich, hallo.
5: Wunderschönen guten Tag.
4: Guten Tag. Reden wir heute über die Faszination von Lyrik. Zauber der Lyrik sozusagen, das wäre fast der Titel eines 100-Seiten-Buchs am Bahnhofskiosk. Aber hat was Wunderschönes, was Wunderbares im Sommer, eben im Schatten liegen, dösen, ein Gedicht lesen, sinnieren. Felix, mal kurz und schmerzlos, warum denkst du, ist Lyrik faszinierend?
5: Es ist die verdichtetste Form von Literatur. Also im Unterschied zu Romanen, Erzählungen, Dramen und so weiter, ist bei der Lyrik in der Regel, also wir generalisieren da ein wenig, schon der sprachliche Klang, der Rhythmus in einem sehr innigen, spannungsvollen oder harmonischen, je nachdem, Verhältnis zum Inhalt. Also in der Lyrik ist oft jedes Wort kunstvoll gesetzt, das ist ein Ausdruck größter Kunsthaftigkeit, sprachlicher Präzision auf sehr engem Raum.
4: Und diese Räume, die Lyrik öffnet, heißt ja auch, dass man nie fertig ist damit. Auch das wahrscheinlich ein ganz großes Faszinosum.
5: Du meinst beim Schreiben oder beim Lesen?
4: Beim Lesen, immer wieder hinein sich zu begeben, hineinzuwerfen.
5: Das finde ich eben schon auch das Faszinierende, was du sagst, oder? Dass die Lyrik nicht einfach eins zu eins sich verstehen lässt. Also die Lyrik öffnet Räume, gedankliche, emotionale, sie erzeugt vielleicht Reibung, auch Widerspruch, aber vielleicht auch gibt sie Sehnsüchten einen Namen. Und ich als Leserin oder als Leser habe dann die Möglichkeit, mit meinen eigenen Gedanken in diese Räume vorzudringen.
4: Genau, ja. Und nach persönlicher Gestimmtheit öffnet es mal den oder den anderen, deinen oder den anderen Raum. Auch das noch. Felix, du moderierst seit Jahren auf SRF die Reihe Lyrik trifft Klang in der Passage. Darin liest ein oft Schweizer Lyriker, Lyrikerin Gedichte aus einem aktuellen Werk und ein Musiker, eine Musikerin reagiert da drauf, musikalisch, auf die Lyrik zwischen den Lesungen. Mit Musik gibt's vertiefende Gesprächsblöcke. Felix, warum machst du das? Was ist da spannend dran, diese Verbindung Musik-Lyrik?
5: Ja, weil da entsteht etwas Drittes. Also wir haben einerseits die Ebene der Sprache, die schon kunstvoll musikalisch-rhythmisch ist. Und dann kommt auf einer zweiten Ebene kommt dann die Musik dazu, die wie eine Interpretation sein kann, ein Kommentar, eine Verstärkung, eine Abschwächung. Das kommt dann je nachdem auf die Kunst der Musikperson an. Und da entsteht dann im Miteinander etwas Neues, was Hörende dann eben mitnimmt in diese Räume, über die wir gesprochen haben.
4: Also der Musiker, die Musikerin kennt im Vorfeld die Gesamtauswahl und überlegt sich dann kurze passende Musikinserts, mehr oder weniger improvisiert aus dem Moment heraus. Und diese Musikinseln, die öffnen dann die Möglichkeit von Assoziationsfeldern, wenn ein gehörtes Gedicht nicht gleich wieder zugedeckt wird von Sprache, sondern Raum bekommt zum Schwingen und dann kommt eben das Gespräch zwischen der Autorin und dir. Ich finde das ein wirklich schönes Format. Hören wir doch mal rein. Ein erstes Beispiel.

Bewältigung. Du schiebst die Krise im Zickzack über den Rasen. Die Blumen lässt du stehen.

0: Das ist von Simon Lappert aus ihrem Gedichtband von 2022, Längst fällige Verwilderung, zusammen mit der schweizerisch-amerikanischen Klangkünstlerin Marina Witcher. Sie ist unterwegs zwischen Komposition und Gesang und Performance und Musiktheater. Dieser Text, du schiebst die Krise im Zickzack über den Rasen, die Blumen lässt du stehen, fast ein Haiku. Felix, wenn du das jetzt wieder hörst, was macht das jetzt mit dir?
1: Es ergreift mich, weil so viel mitschwingt in diesen ganz, ganz wenigen Worten. Es sind drei Zeilen und auch wie jetzt, man hört das sehr gut, wie auch diese Passage funktioniert oder wie die Musik reagiert auf diese Doppeldeutigkeit der Blume zwischen ja Schönheit, das sind so romantische Anklänge, aber auch der Irritation. Also die Krise, die wird hier dargestellt durch die Blume. Und also weshalb ist jetzt die Krise eine Blume? Blume, könnte man sich fragen. Ja. Ja, und sie fordert uns vielleicht heraus. Also die Krise hat auch etwas Schönes, weil sie uns in der Entwicklung vielleicht ja, sich in den Weg stellt, aber sie kann uns auch dabei helfen, uns weiter fortzubewegen. Und wir tendieren, wie beim Rasenmähen, vielleicht darum dazu, eben den Rasenmäher um diese Blumen herum zu steuern. Und diese Irritation, die nimmt eben Marina Witcher wunderbar auf, indem sie eben hier nicht romantisch auflöst, sondern das auch stehen lässt.
0: Eben mit ihren perlenden Tönchen und mit den Vokalisen ohne Text. Das ergänzt sich sehr schön. Es geht um zeitgenössische Lyrik, nicht um klassische, alte Lyrik. Lass uns mal ein paar Beispiele bringen. Fangen wir doch mal an mit Natur. Mhm. Also in älterer Lyrik, klassischer Lyrik, Goethe, Eichendorff und so, spielt die Natur ja eine total wichtige Rolle. Welche spielt sie das in der zeitgenössischen Lyrik?
1: Das finde ich sehr erstaunlich. Also die Natur findet man bei praktisch allen zeitgenössischen Lyrikerinnen und Lyrikern. Die ist immer vertreten. Aber natürlich schon anders dann als bei Eichendorff in der Romantik, wo die Natur verklärt wird als Ausdruck göttlicher Vollkommenheit. Heute geht es oft um ein gebrochenes Verhältnis, das wir zur Natur haben. Also um den Klimawandel ganz konkret, um die Entfremdung des Menschen von der Natur. Und oft ist es eben ein Thema, wie schaffe ich es wieder, eine Verbindung aufzunehmen, einen Bezug zu finden zur Natur. Und man spürt dann oftmals eben auch viel Melancholie in diesen Gedichten über den Verlust. Und das ist anders als in der Romantik.
0: Dann hören wir weiter mal ein Beispiel an. Du hast was mitgebracht von Rolf Herrmann.
1: Ja, der spielt immer wieder mit Natursujets. Also in allen Variationen, da geht es oft um Wildtiere. Das Reh kommt da immer wieder vor, das Wiesel, Marder und viele Insekten. Und Rolf Herrmann ist aus dem Wallis, den Gedichtband geschrieben, in der Nahaufnahme verwildern wir. Und da habe ich das Gedicht Wildbienen ausgewählt. Das ist eine Liebeserklärung an Insekten, an die Natur. Und zu Gast war die Multi-Instrumentalistin Nadia Stoller aus dem Kanton Bern.

0: Drei Wildbienen, Sandbienen, umschwirren mich. Unmittelbar vor meinem Gesicht halten sie inne im Flug. Rotpelzig, bragwässrig glänzend, die Schenkel pollenbeschwert. Wie Elementarteilchen einer Gedächtnisgöttin, die durch die Jahrhunderte flog. Und ich denke an Blumen, Blumen, Blumen, die nie fallen.
1: Wunderschöne Sprachbilder, diese Elementarteilchen von Rolf Herrmann.
2: Boten der Ewigkeit.
1: Boten der Ewigkeit, ja. Also Natur, sagst du, ist eins der Themen auch in zeitgenössischer Lyrik.
2: Ja, auf jeden Fall. Also gerade hier, man ist ja direkt wie im Kino in diesem Zusammenspiel. Wenn diese Wildbienen da summen, es steckt diese große Natursehnsucht dahinter, die man bei Rolf Herrmann immer wieder findet. Und das hat auch seinen Grund. Er hat mir damals im Gespräch erzählt, dass er als junger Mann im Simplongebiet 7 Jahre lang im Sommer Schafe gehütet habe. Und er war da oft alleine unterwegs und habe irgendwann nicht mehr gemerkt, wo die Grenze zwischen ihm und der Natur sei. Und das ist eben in diesem Gedicht so wunderbar kunstvoll gemacht. Diese Biene summt und nimmt diese Sehnsucht auf als Sinnbild für das Leben, für den ewigen Zyklus der Natur, was da entsteht. Dermaßen viel Poesie auf engstem Raum.
1: Und die Nadja Stoller, die ergänzt das eben sehr schön oder setzt das um mit diesen Bienensummen, das sie ja thematisiert, und den Honigtropfen. Schauen wir uns doch mal, Felix, verschiedene Stoffe zeitgenössischer Lyrik an, aus denen dann mit Musik etwas Drittes wird, wie Nadja Stoller vorhin gesagt hat, wie du auch gesagt hast. Und zwar Archetypen, die da immer wieder vorkommen. Wir haben da jetzt verschiedene Möglichkeiten. Philosophisch, psychologisches, dann das Schreiben selber, die Kindheit, die Liebe, die Gesellschaft und zuerst mal die Alltäglichkeiten. Ob Lyrikerinnen und Lyriker ein besonders offenes Auge haben, um Stoffe im Alltag zu entdecken? Was meinst du? Ich meine, wahrscheinlich schon, oder? Ich würde sagen, sie laufen ja mit weit ausgefahrenen ästhetischen Antennen durch die Welt. Also vielleicht ist da doch was ganz Spezielles bei denen.
2: Also ich glaube, da triffst du einen Punkt. Es sind in der aktuellen Lyrik oft kleine Gegebenheiten im Alltag das Thema, die dann aber eben den Blick öffnen für die Tiefe. Das trifft man immer wieder an. Dichterinnen und Dichter gehen mit etwas anderen Augen durch die Welt, habe ich das Gefühl. Sie sehen die Dinge anders, sie entdecken eben das Hintersinnige, das Darunterliegende, sie spüren es auf. Und das sieht man zum Beispiel bei Klaus Merz, das ist einer der wohl erfolgreichsten Schweizer Lyriker der Gegenwart, Träger des Grand Prix Literatur, also das ist die höchste Literaturauszeichnung der Eidgenossenschaft. Er hat ganz viele Gedichtbände geschrieben im Laufe seines langen Lebens, er ist jetzt über 80, hat eine Werkausgabe mit allen literarischen Werken bekommen. Das ist auch eher selten heute. Und er ist einer, der oft kleine Alltagssituationen herausnimmt, die belanglos scheinen. Er beschreibt sie, verdichtet sie und stößt dann eben durch die Darstellung dieser vermeintlichen Banalität in Sphären vor, die uns eben ergreifen kann, auch gerade mit seiner musikalischen Sprache, die er hat.
1: Und du hast da was mitgebracht, nämlich Hotel du Monde. Da ist Klaus Merz zusammengespannt mit der Musikerin Barbara Gasser.

Hotel du Monde. Allein am Tisch und es ist mir wohl an meinem Platz. Gegenüber gibt eine junge Frau ihrem Säugling die Brust. Auch das Leben der übrigen Gäste nimmt allmählich Gestalt an. Ich salze nach und schreibe immer öfter dieser leise Widerstand gegen alles, was über den Augenblick hinaus will. Die Zeitung bleibt hängen, ungelesen.

0: Hotel du Monde von Klaus Merz. Dazu die melancholische Cellomusik zum melancholisch-nachdenklichen Text, Musik von Barbara Gasser. Felix, wie kommen diese Kombinationen eigentlich zustande? Nach welchen Kriterien spannst du Autor und Musikerin zusammen?
1: Am Anfang steht immer die Lyrik. Also ich entscheide mich für eine Lyrikerin oder einen Lyriker. Meistens ist es ein aktuelles Werk. Und dann mache ich mich auf die Suche nach einer Person, die stimmungsmäßig, musikalisch irgendwie passt zu dem, was diese schreibende Person tut.
0: Kennen die sich? Also kannte zum Beispiel Barbara Gasser und Klaus Merz, kannten die sich?
1: Ja, die kannten sich, aber die hatten vorhin meines Wissens noch nie zusammengespannt für eine solche Performance. Manchmal kennen sie sich, manchmal auch nicht.
0: Die Barbara Gasser ist eine, die zwischen Improvisieren und Musik, Theater hin und her changiert. Klassisches Programm hat sie auch, Crossover macht sie. Wie ist das? Reagiert die Musikerin aus dem Moment heraus? Also ist das wirklich Improvisation auf etwas, was sie gerade jetzt im Moment hört?
1: Die beiden treffen zum ersten Mal zusammen in dieser Sendung. Also wird da nicht groß geprobt. Es gibt vielleicht einen Soundcheck, wo sie schon mal ausprobieren, wie das zusammen klingt. Aber es ist nichts Einstudiertes. Also von dem her gesehen ist es tatsächlich aus dem Moment heraus. Aber die Musikerin, also die Frau Gasser in diesem Fall, hat im Vorfeld die Gedichtauswahl bekommen, die Klaus Merz da gelesen hat. Und sie konnte sich Gedanken machen, wie das auf sie wirkt, mit was für Musik sie dann da operieren möchte.
0: Okay, sie kennt das Gedicht vom Hotel du Monde und über die hängen gebliebene Zeitung. Gehen wir mal weiter. Und zwar zu einem Themenkomplex, der so zwischen Philosophie und Psychologie hin und her schwankt. Das ist Tara Meister, hast du mitgebracht. Und zusammen mit dem Musiker Michael Bucher.

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0: wahrer Meister, wer weiß. Und dazu die Musik, die Improvisation von Michael Bucher. Das ist der Kulturplatz-Talk hier auf SRF 2 Kultur mit Felix Münger aus der Literaturredaktion zu Gast. Du moderierst seit Jahren auf SRF die Reihe Lyrik trifft Klang in der Passage. Darin liest ein Lyriker, eine Lyrikerin Gedichte aus einem aktuellen Werk und eine Musikerin reagiert dann musikalisch auf diese Lyrik. Es fällt ja auf, dass die Musik bisher zumindest sehr zurückgenommen ist, vorsichtig, zart, nachdenklich, nachhörend. Lyrik, kann die helfen, uns selber zu verstehen?
1: Auf jeden Fall. Also die gute Lyrik kann das so gut, wie die gute Literatur uns generell helfen kann, uns zu verstehen. Also wenn man so will, ist die Lyrik wie die Literatur ein Analyseinstrument, ein Spiegel des menschlichen Handelns, des Denkens, auch des menschlichen Wesens ganz grundsätzlich. Trotz aller Psychologie, Ratgeber und Selbsthilfebücher, die es da gestellweise gibt in den Buchhandlungen, Literatur gibt uns eben Fallbeispiele, die, mit denen wir uns identifizieren können. Wir empfinden mit, erkennen vielleicht eigene Lebensmuster, entdecken vielleicht Empathie für das, was da geschildert wird. Und Lyrik tut eben genau das immer wieder. Sie hilft uns, zu einem neuen Verständnis vorzustoßen, auch von uns selbst. So wie wir das soeben gehört haben, am Beispiel dieser österreichischen Poetin Tara Meister.
0: Felix Münger hier zu Gast im Kulturplatz-Talk. Dichtung ist viel Auseinandersetzung mit Sprache, mit Form. Wie sehr schlägt sich das jetzt in heutigen Gedichten nieder? Hören wir mal bitte weiter hier. Andreas Neser hast du jetzt mitgebracht, unser nächster Autor, Andreas Neser. Und der ist jetzt zusammengespannt mit Vivian Chassot.

wühlen, sich durchgraben, blindlings den Gang legen, Gänge zur eigenen Mitte hin, Platz schaffen, Raum für den einzigen Satz, der am Ende ganz heiter wie listig gedrechselter Schein sich vergibt und in modrigen Blättern verklingt.

0: Das ist wieder eine sehr schöne Kombination zwischen Text und Musik. Andreas Neser und Vivian Chasso mit ihrem Akkordeon Maulwurf. Das Schreiben hat was von der Arbeit eines Maulwurfs und sie bringt das in Töne.
1: Ja, das ist ja satirisch-humorvolle, selbstironische Darstellung von Andreas Neser, diesem Aargauer Dichter, der Romane schreibt, Erzählungen, Mundarttexte, Kinderbücher. Und das war jetzt ein Beispiel aus dem Gedichtband Nachts wird mir Wetter. Und klar, also da geht's darum zu zeigen, wie eben der Dichter oder die Dichterin um die Form kämpfen. Man wühlt sich dadurch. Das ist harte Arbeit, ein Gedicht zu schreiben, viel wegzulassen, auszuprobieren. Es ist die Suche nach dem perfekten Wort und vielleicht auch die Frage, gäbe es nicht doch noch etwas Passenderes? Also irgendwie dann auch mal zu sagen, ja, ich lasse das jetzt stehen, das ist oftmals wahrscheinlich auch eine Herausforderung.
0: Ganz bestimmt. Die Verdichtung ist hart erkämpft. Ein großer Trend in der Literatur ist ja die Autofiktion, also man nimmt Stoffe aus der eigenen Biografie und macht da Kunst draus, macht sie zur Literatur. Wie ist das in der Lyrik? Welche Rolle spielt da die eigene biografische Erfahrung?
1: Eine enorme. Also die Kindheit ist generell das Reservoir der Bilder, die uns ein Leben lang prägen. Ob wir jetzt Bücher schreiben oder nicht, das gilt für alle. Aber auch für Schriftstellerinnen und Schriftsteller ist natürlich die eigene Biografie so etwas wie das Tafelsilber. Man hat ja nichts so nah erlebt wie das eigene Leben. In seiner ganzen Ambivalenz und in seiner Veränderung. Und besonders die Kindheit, wo eben damals alles neu gewesen ist, wo man die Welt entdeckt hat und immer wieder zu neuen, in neue Sphären vorgedrungen ist. Also da gibt es zum Beispiel von Simone Lappert, die wir schon gehört haben, ein bezauberndes Gedicht mit einer Erinnerung an die Grand-Maman, also die Großmutter, eine Liebeserklärung. Oder dann natürlich auch historisch gesehen Hölderlin, sein wunderbares Gedicht, da ich ein Knabe war, rettet ein Gott mich oft vor dem Geschrei der Menschen, oder? Dann im Arme der Götter wuchs ich groß. Klar, das ist jetzt sehr verklärend, könnte man sagen, aber die Kindheit ist bis heute ein wichtiges Element der zeitgenössischen Lyrik geblieben.
0: Was hast du mitgebracht als Beispiel zeitgenössischer Kindheit?
1: Von Jan Wagner, das ist ein deutscher Autor, das ist vermutlich der erfolgreichste deutschsprachige Gegenwartslyriker. Er ist Träger des Buchpreises von Leipzig und er hat unter anderem das Gedicht Glastisch geschrieben und er hat es vorgetragen zusammen mit dem Berner Musiker Robert Eberhardt.
2: Glastisch. Ich war 6 Jahre alt und unsinkbar. Wenn ich der Tisch gewesen wäre, glitzernd und kalt, der mich seit Anbeginn erwartete, wie ein Eisberg seine Titanic. Etwas ging zu Bruch an jenem Tag, und es war nicht nur Glas, wenngleich ich wie Sterntaler dalag, erschlagen von all der Pracht. 6 Jahre alt, zum ersten Mal verlobt, was wir für uns behielten, doch es war dein Vater, der mich in die Klinik brachte, um mich mit 7 Stichen zu vernähen. Vielleicht die erste aller Katastrophen. Ich musste eben wieder daran denken, als ich mir über den Hinterkopf fuhr, mich wieder fallen spürte auf mein Spiegelbild zu.

0: Der Glastisch von Jan Wagner zusammen mit der Musik von Robert Eberhardt.
1: Ja, und er ist ein Künstler, der, man hat es gehört, Bass spielt, aber auch mit Geräuschen und akustischen Atmosphären arbeitet, die er rund um den Globus sammelt und dann ebenso faszinierende Soundwelten entstehen lässt. Und ich finde das sehr ein wunderbares Gedicht. Diese Episode aus der Kindheit, dieser Sturz auf den Glastisch, so das Gefühl der Verliebtheit, das Gefühl der Ohnmacht auch bei diesem Sturz. Ein intensives Bild, das eben zeigt, das ist ja entwicklungspsychologisch auch sehr interessant, dieser Moment des sich selbst Bewusstwerdens, wo man eben sich das Spiegelbild dann sieht im eigenen, im Glastisch.
0: Sag mal, Felix, wir haben jetzt ja einiges über Psychologie gesprochen, Sprache selber. Es geht oft um Innerliches in der zeitgenössischen Lyrik. Flieht die eigentlich vor der Realität? Also spielen politisch-gesellschaftliche Konflikte überhaupt eine Rolle?
1: Ja, es ist allerdings nicht so, so mindestens mein Eindruck, dass die heutige Lyrik so dezidiert politisch wäre, wie zum Beispiel, wenn wir da an Bertolt Brecht denken, Erich Fried oder Hans Magnus Enzensberger. Aber die Lyrik ist überhaupt nicht unpolitisch. So das politisch-gesellschaftliche schleicht sich da oft so auf leisen Sohlen eben in die Texte.
2: Das war ein Ausschnitt von Kulturplatz Talk vom Montag. 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Und hier bei SRF News machen wir weiter jetzt mit Aktualität.
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0: Die Nachrichten von SRF um 3:30 mit Patrick Walter. Die Internetbank Revolut erhält eine französische Banklizenz und will in Paris ihren Hauptsitz für Westeuropa ausbauen. Bisher arbeitet Revolut in Europa mit einer litauischen Banklizenz. Revolut hat keine Bankfilialen. Die Bank betreut ihre Kunden ausschließlich über ihre App und konkurrenziert damit herkömmliche Banken. Nach eigenen Angaben hat Revolut in der Schweiz mehr als 1 Million Kundinnen und Kunden. Ihre Konti laufen ebenfalls über die litauische Banklizenz. Damit sind beispielsweise ihre Einlagen nicht gesichert. Laut Branchenkennern strebt Revolut auch in der Schweiz eine Banklizenz an. Das deutsche Bundesland Baden-Württemberg hebt das Sonntagsfahrverbot für Lastwagen auf. Wegen des tiefen Wasserstandes im Rhein können weniger Waren über den Fluss transportiert werden. Das soll nun mit Lastwagenfahrten am Sonntag zumindest teilweise kompensiert werden. Die Maßnahme gilt ab nächstem Sonntag bis Ende September. Mehrere andere Bundesländer haben bereits gestern das Lastwagenfahrverbot am Sonntag aufgehoben. Es gibt aber auch Bundesländer, die nicht mitmachen. Mehr Lastwagen am Wochenende führten in der Ferienreisezeit zu mehr Staus. Zudem gäbe es jetzt schon zu wenige Fahrerinnen und Fahrer, sagt zum Beispiel der Verkehrsminister von Sachsen-Anhalt. Ein Tropensturm ist auf die chinesische Metropole Shanghai getroffen, mit heftigem Regen und starken Windböen. 1 Million Menschen ist aus ihren Häusern in Sicherheit gebracht worden. In Shanghai sind fast 1000 Flüge gestrichen worden, Fähren bleiben in den Häfen. Der Sturm mit dem Namen Dolphin hatte zuvor in anderen Gebieten Chinas und Japan Schäden angerichtet. Die chinesischen Behörden sprechen vom schwersten Sturm des Jahres. Zum Wetter in der Schweiz. Heute und morgen ist es ziemlich sonnig und rund 32 Grad heiß. Vereinzelt kann es Regenschauer geben. Das waren Nachrichten von Radio SRF. Verantwortlich war Jan Gröber.
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4: Das Tagesgespräch ist zurück aus der Sommerpause und wir reden als erstes über das Thema von diesem Sommer. Wir reden über das Wetter, über die Hitze, über die Trockenheit, wo auch diese Woche wird es wieder heiss. Mein Gast ist der Ernst Wandfluh, Bergbauer, der Oberst Älpler von der Schweiz und Nationalrat von der SVP im Kanton Bern. Herzlich willkommen im Tagesgespräch, Herr Wandfluh.
5: Vielen Dank für die Einladung, Frau Holliger. Sehr gerne kommen.
4: Bäuerinnen und Bauern, die leiden unter dem Hitzesommer im Flachland und auf den Bergen. Die Hitze und Trockenheit setzt den Tieren und den Pflanzen zu. Auch eure Tiere sind aktuell auf der Alp Öschine, bei Kandersteg. Wie geht es euren Tieren?
5: Also unseren Tieren geht es momentan gut. Einfach wegen der Trockenheit und der Hitze. Sie sind jetzt einfach deutlich vor Milch gekippt. Also sie geben weniger Milch. Und das wird auch dementsprechend weniger Alpkäse geben.
4: Es geht ihnen gut, weil bei euch gibt es immer noch Wasser.
5: Wir haben genug Wasser. Wir haben im 18. sehr viel in die Wasserversorgung investiert. Wir haben ein grosses Wasserversorgungsnetz gebaut, fast 9 Kilometer Netzlänge. Wir haben grosse Quellen können fassen. Und wegen dessen haben wir genug Wasser. Genau.
4: Aber eben weniger Milch, weniger Käse, das wird sich finanziell auch auswirken bei euch in diesem Fall?
5: Ja, das ist so. Die Kosten haben wir genau die gleichen. Wir haben einen Käser angestellt. Der hat einfach jetzt weniger Milch zu verarbeiten. Aber Fixkosten werden pro Liter Milch wegen dessen einfach höher ausfallen. Genau.
4: Aber gleich, ihr sagt, ihr habt noch Wasser. Auf anderen Alpen sieht es anders aus. Ihr seid der Präsident des Schweizerischen Alpwirtschaftlichen Verband und kommt auch gleich mit dem Telefon von Älblerinnen und Älbler, die eben mehr zu kämpfen haben, weil sie eben auch den Wassermangel haben. Was erzählen die euch?
5: Also das sind, in der Regel sind das sehr emotionale Telefone. Die sagen, los, ich habe kein Wasser mehr. Wie muss ich, was kann ich? Und nachher ist eine grosse Differenz zwischen solchen, die eine erschlossene Alpe, also wo ein Bewirtschaftungsweg hergeht.
4: Also wo eine Strasse herführt?
5: Ja, einfach ein Bewirtschaftungsweg, wo man mit einem 4x4-Fahrzeug herkommt. Das ist schon eine ziemliche Abgrenzung. Und dann die einfach das nicht haben und die, die keinen Weg haben, mit keinem Fahrzeug herkommen, die müssen dann irgendwie mit einem Helikopter. Der erste Schritt ist sicher, dass sie es auch selber machen, mit ihrem privaten Helikopteranbieter, was sie sonst schon zusammenarbeiten. Aber die Kosten werden dann dermassen hoch, dass sie sagen, jetzt muss ich mich aus wirtschaftlichen Gründen entscheiden, entweder zügle ich so schnell wie möglich ab, weil ohne Wasser, oder das ist dann eine Notsituation, du kannst nicht einfach 2 Tage überbrücken. Du musst das Wasser haben. Eine Milchkuh braucht 100 Liter Wasser pro Tag. Und das ist dann der nächste Schritt, wo man weiss, dass da mehr kommt. Dass da mehr aber kommt. Der Prozess ist relativ kompliziert. Die privaten Helikopterfirmen müssen sagen, es ist für unsere Ordnung, wenn da mehr kommt. Und im Kanton Bern hat man zum Beispiel mit drei Firmen muss man das Gespräch führen. Und das braucht einfach Zeit. Und nachher, wenn das Okay da ist, dann geht es dann weiter vom Kanton, wo der Kanton Bern war, muss ich sagen, sehr vorbildliche Arbeit hat geleistet, die die Bauern sehr gut unterstützt, sehr eine grosse Koordinationsarbeit übernimmt, geht es dann weiter zum VBS. Und dann tut das VBS entschieden, haben wir Kapazität oder haben wir es nicht. Und ich habe morgen eine Sitzung mit dem VBS. Wir hatten letzte Woche sehr eine emotionale Sitzung mit dem VBS.
4: Was heisst eine emotionale Sitzung?
5: Ja, da sind Vertreter von Kantonen da. Und Kantonsvertreter haben gesagt, ja, wir haben das Gesuch gar nicht weitergeleitet als VBS. Weil, ja, die hätte jetzt mal etwas machen können. Man weiß schon seit länger. Also so fast mit einem gewissen Unterton, weil diesen Bauern müssen wir jetzt nicht helfen. Die haben Direktzahlungen und die haben die letzten Jahre nichts gemacht. Und dann müssen wir auch nicht mehr helfen. Also es ist schon da, ist schon Klippe drin, dass die Kantone das Gesuch überhaupt weiterleitet und die Armee. Ja, ist nicht gerade euphorisch, für solche Gesuche zu machen. Immer mit denen, die man gerade zu tun hat, so spürt man eben. Aber wenn man dann mit der Obersten redet, sagen sie jetzt so vor Armee, dann spüre ich eine gute Unterstützung, die sagen, obwohl wir kommen. Also, oder es gibt dann auch die haben gesagt, ja, wir müssen gucken, ob wir das machen und mit den Zivilen. Aber auf der anderen Seite, wenn ich sehe, dass die Armee im Ausland ist, in Frankreich im Helfen, Feuer löschen, und sieht, aus Kapazitätsgründen können wir hier in der Schweiz nicht helfen. Ja, da habe ich schon ein bisschen meine Fragen zu sich.
4: Gut, eben, Sie fliegen ja, zum Beispiel im Kanton Freiburg ist ja das Militär im Einsatz und fliegt Alpen an. Ihr beschreibt den Weg, der aufwendig ist. Der Armeechef hat er eben getroffen, persönlich, oder? Hat ja. mit ihm geredet. Und gleich eben, der hat gesagt, wieso gehen die Alpler nicht ab? Also wieso wäre das nicht weniger aufwendig, wenn man sagt, gut, wir können nicht mehr oben, das Wasser fällt, dann gehen wir halt früher von der Alp.
5: Ja, grundsätzlich klingt das wird einfachste, ja. Das Problem ist aber jetzt, wenn es so trocken ist, dann fehlt im Mittelland oder wo die Tiere daheim sind, auch im Berggebiet, auf diesen Talbetrieben, das ist einfach kein Futter. Und ich habe es momentan mit sehr vielen Bauern zu tun, die auch im Mittelland daheim sind. Also die Ängste von diesen Bauern, die ich spüre, das ist massiv aktuell. Die Bauern sind in einer Notsituation. Und sie können sich eigentlich nur zwischen zwei schlechten Varianten entscheiden. Entweder kaufe ich sehr teures Futter oder ich tue meine Tiere schlachten. Und wenn ich Tiere schlachte, dann habe ich das nächste Jahr die Produktionsgrundlage für das nächste Jahr zu produzieren. Weil vielleicht der Preis auch gut ist, weil zu wenig rum ist, hat er nichts zum Produzieren. Und die Ängste, ob ich Futter bekomme, kann ich es finanzieren? Die ist massiv. Und im Berggebiet ist da, wo noch Gras ist. Oder auf diesen hochalpinen Alpen, wo eben Kinder wegen hergehen. Das ist genau da, wo noch Gras ist, wo man die Tiere jetzt noch oben lassen darf. Politisch hat man mit dem BLW und mit den Kantonen hat man eigentlich die Vereinbarung, dass man heuer Artikel 106 kann geltend machen kann, höhere Gewalt, und dass man die Tiere länger oben lassen. Und genau das ist der Punkt, oder? Wenn man die Tiere jetzt annimmt, dann wird der Druck im Talgebiet noch grösser.
4: Aber der ist jetzt schon gross. Der hat jetzt gesehen, Ernst Wandfluh, der Oberst Elbl von Schweiz, bei uns im Tagesgespräch und Nationalrat von der SVP. Auch mit diesen Bauern hat er Kontakt. Eben auch da, der hat gesehen, die brauchen zum Teil schon Winterfuttervorräte, wo auch hier quasi das Futter fällt. Und dann kommt ja noch die Seuche dazu, oder? Die Tiere, die Kühe, die plötzlich einen Durchfall hatten, Fieber hatten, man hat lange nicht so recht gewusst, was es ist. Und jetzt weiss man, es ist ein Virus, wo übertragen wird von einer bestimmten Art Mucke, ein Virus, das eigentlich bei uns gar nicht ist vorgekommen früher. Also, ich glaube, in Afrika ist er bekannt und in Australien ist er bekannt und Asien, jetzt auch bei uns. Was wisst ihr mittlerweile über die Seuche? Oder kann man von einer Seuche reden überhaupt schon?
5: Nein, von einer Seuche wollte ich jetzt nicht reden. Oder? Wenn man von einer Seuche redet, hat es sofort sehr einschneidende Massnahmen gekommen. Ja, das wird über Mucke übertragen. Das kommt längst näher. Wir hängt jetzt, wenn ich es so darf sagen, Friedenszeiten hatte, was in der Seuche ist angegangen, die letzten 20, 30 Jahre. Und jetzt mit den längst wärmeren Temperaturen kommen Rinderseuchen näher zu Europa, zur Schweiz, wo man früher hat gewusst, das gibt es in Afrika, das gibt es irgendwo in Australien oder wie ist der Herr wo. Und das kommt gegen näher und das kommt noch zusätzlich dazu, oder? Jetzt hat man zu wenig Futter für die Tiere und die Tiere sind noch krank. Und eventuell hat es mit der Hitze zu tun, jetzt, dass das gerade hier so stark war. Man weiß noch momentan noch zu wenig, aber unsere Leute, die wir hier beim BLV, wenn ich es so darf sagen, unsere Leute, einfach die Leute, die da sind, die sind momentan, oder in der Gesundheitsdienst, sind sehr, wie soll ich sagen, ja, die sind voll dran, mit Vollgas, sie werden auch unterstützt, teilweise von den Zeitungen, oder sehr viele Leute haben sich bei den Zeitungen gemeldet, bei den Journalisten, die sehr viel Kontakt haben, und das spielt eigentlich momentan sehr gut. Die Frage ist einfach, wie gehen wir damit um und was hat es für Auswirkungen auch in Zukunft, oder? Haben wir eben die Tiere, die krank waren, werden die Fehlgeburten haben, werden die Kalber auf die Welt bringen, die Missgeburten sind, die einfach irgendetwas haben, was nicht lebensfähig sind. Und das ist schon, das kommt noch dazu, oder? Zum ganzen Futtermangel. Wegen dessen ist ich will jetzt nicht sagen, die Angst bei den Bauern, die ich spüre. Angst ist gegen einen schlechten Ratgeber. Aber die Unsicherheit, das Ungewisse, das löst Existenzängste aus momentan. Wegen dessen ist die Landwirtschaft aktuell in einer Notsituation.
4: Und darum habt ihr ja auch Ernst Wandfluh Alarm geschlagen, öffentlich. Oder? Der hat auch der Bundesrat aufgefordert, dass er die außerordentliche Lage ausruft, eben gerade offen, dass er jetzt Militär schneller eingreifen könnte, schneller auch die Wassertransporte könnte machen. Der Bundesrat ist aber nicht auf das eingegangen. Er hat gesagt, nein, also eine außerordentliche Lage braucht es nicht. Der Albert Rösch hat das begründet, letzte Woche in einem Interview im Tagesanzeiger. Seid ihr enttäuscht?
5: Nein, enttäuscht nicht. Ich habe mich etwas gelernt, oder? Dass grundsätzlich zuerst der Kanton das könnte ausrufen. Ist ja jetzt auch passiert. Der Bund kann erst einschreiten, wenn es mehrere Kantone und wirklich, gell, so wie Nero hat erklärt, wenn es Auswirkungen hat auf nächste, auf andere Branchen oder auf die Wasserversorgung von den Leuten. Wir haben natürlich aktuell schon noch Kantone, was nicht so schlimm ist. Das ist so. Aber es hat gleich einen Haufen ausgelöst. Bei mir haben sich Personen gemeldet, die sagen, wir hätten Lastendrohnen. Ich habe mit solchen im Gespräch.
4: Also man könnte Wasser rauffliegen vielleicht.
5: Ja, was ist der Bedarf, oder? Was jetzt noch nicht wissen. Also mit denen, die mich treffen, oder jetzt gerade so für Hurtig ist das sicher nichts. Es gibt auch die sagen, wir könnten Wasser bohren, für das man Grundwasser könnte anbohren. Also es hat relativ viel ausgelöst. Es hat auch, habe ich das Gefühl, ausgelöst, dass man jetzt sehr schnell den Zoll hat gesenkt. Von Rohfutter und dass man so erfahren hat, dass man Futtermais importieren kann, dass man da Zoll senkt. Man redet auch von Notkrediten. Und das ist sicher etwas, was man jetzt noch genauer hergucken muss, was kann der Bund mit Notkrediten diesen Bauern unterstützen?
4: Genau, eben sie Massnahmen sind eingeleitet worden. Jetzt sehen keiner Zoll mehr auf Heu, wo man aus dem Ausland importiert soll. Auf Futtermais soll ab Mitte August auch gesenkt werden. Das geht um zinslose Darlehen, die Bauern könnten beantragen, wenn sie Engpässe geraten wegen der Trockenheit. Und Direktzahlungen, die werden weiterzahlt, auch wenn nicht alle Bedingungen erfüllt sind. Also da ist doch einiges gegangen. Und gleich nach eurem Aufruf hat ja die SVP gesagt, dass sie nicht mit ihnen abgesprochen war. Also hat sie euch ein bisschen zurückgepfiffen dann?
5: Nein, ich habe mit der SVP geredet, ich habe mit dem Fraktionschef geredet. Der sagt, los, grosses Verständnis, dass ihr in einer Notsituation seid. Ich bin nicht zurückgepfiffen worden, aber es ist korrekt, es war nicht mit ihnen abgesprochen gewesen. Ich habe es auch gemacht als Altwirtschaftspräsident, als Bauer, als aktiver Bauer. Ich bin noch Präsident von der Schlachtviehmärkte. Ich habe da mit sehr vielen Bauern geredet. Ich sehe, was da abläuft. Was mir momentan noch fehlt, ist ein bisschen die Signalisation. Insbesondere den grössten Hebel hätten wir bei Milch.
4: Oder? Dann würdet ihr gerne, dass der Milchpreis aufgeht?
5: Ja. Ich bin auch von dem fest überzeugt, dass der Konsument bereit wäre, für die Schweizer Milch ein bisschen mehr zu zahlen. Weil der Schweizer Konsument ist bereit, für irgendein süßes Getränk, wenn ich jetzt den Namen nicht sagen will, egal was, sofort pro Liter 2 Franken, 50, 3 Franken zu zahlen. Aber bei Milch macht man so eine riesige Diskussion, wenn es jetzt statt den Franken 1.10 Franken würde kosten. Beim Käse ist es ein bisschen anders, da kommt vielleicht 1 Franken pro Kilo dazu. Aber ich bin überzeugt, in der jetzigen Situation, der Schweizer Konsument wäre bereit, ein bisschen mehr zu zahlen.
4: Gut, also weitere Forderungen von euch. Es sind viele Forderungen sind auch schon umgesetzt worden. Man kommt euch Bäuerinnen und Bauern entgegen. Ihr habt ja auch einen direkten Draht eigentlich zum Bundesrat Albert Rösti. Sein Bruder hat Tier auf der gleichen Alp wie dir. Und die Nichte von mir Rösti ist eure persönliche Mitarbeiterin. Also das heisst, ihr habt einen direkten Draht zum Albert Rösti. Könnt ihr ihm sagen, was ihr gerne hättet? Und dann setzt er sich im Bundesrat dafür ein? Oder wie muss man sich das vorstellen, die Zusammenarbeit? Ihr trefft ihn ja auch heute, wo wir das Gespräch aufzeichnen.
5: Ja, ich sehe ihn heute, ich habe die Kommissionssitzung da gesehen. Wir haben ihn gestern gesehen. Und ich weiß, dass er die Situation sieht. Auch weiss, von was dass man redet, wenn man sieht, eben ausfällt. Der Futter, er war mein Lehrer gewesen, in der landwirtschaftlichen Ausbildung. Und, aber er muss natürlich im Sinn vom Land handeln. Und was der Gesamtbundesrat entscheidet. Ja, also unsere Zusammenarbeit ist sehr direkt. Nicht, dass wir täglich zusammen telefonieren, das nicht. Aber es muss sein, dass wir zusammen telefonieren. Oder man sieht am anderen Ort, ich kann man aufeinander ein bisschen sagen, wie die Situation ist. Aber dort, ja, er hat viele Themen, die er dazu muss gucken.
4: Und gleich hättet ihr euch manchmal gewünscht, dass eben jetzt Herr Rösti oder Landwirtschaftsminister Guy Bachmann, dass sie mal jetzt in diesem Sommer auch öffentlich herstehen und sagen, wir haben ein Problem, wir müssen etwas machen.
5: Also ich habe es so wahrgenommen, dass sie das so gesehen haben.
4: Wo denn genau?
5: Also mit dem Guy Parmelin war seiner Leute draussen. Sie hätten zwar, also sie hätten es ein bisschen deutlicher dürfen sagen, dass wir in einer Notsituation sind. Habe ich das Gefühl gehabt. Aber sie haben Massnahmen beschlossen, die nicht ganz selbstverständlich waren. Oder sie müssen auch zuerst Mehrheiten haben innerhalb des gesetzlichen Rahmen bleiben. Das ist mir bewusst.

0: akzeptiert, sie reden über die Themen, sie reden auch über den Klimawandel. Würdet ihr euch das von eurer Partei, von der SVP, auch wünschen?
1: Also, wir sagen, also so nehmen wir nichts wahr von unserer Partei. Wir nicht sagen, also, wir sagen schon lange, der Klimawandel findet statt. Immer so nehmen wir nichts wahr. Wenn wir
0: aber
1: so
0: euer Parteipräsident hat ja noch gesagt, 2024 ist gar nicht so schlecht für die Bauern, wenn es ein bisschen wärmer wird.
1: Ja, es ist nicht so schlecht. Oder wie, in welchem Zusammenhang dass er es gesehen hat, oder wie er es genau hat gemeint, müsst ihr ihn fragen. Einfach, was für mich klar ist, also rein im Berggebiet kann es Vorteile haben, wenn es wärmer wird. Oder wir können unsere Tiere früher auf die Weide lassen, wir können sie länger im Herbst draussen lassen, es wächst mehr Gras, wenn es normal regnet. Das kann Vorteile haben, das ist so. Aber es kann natürlich auch Nachteile sein, auch auf ihrer Seite. Oder wir haben, wenn es weniger regnet, das ist direkt. Wir haben aber auch, wenn es die starken Niederschläge gibt, haben wir längesiges mehr müssen Bauern Land hergeben für Schutzbauten. Das ist gerade ein sehr emotionales Thema, wenn man Land hergeben muss. Also, man hat Naturgefahren, was zunehmen, man hat längesiges mehr Stillschläge, was man gehört. Also es hat Vor- und Nachteile, aber in welchem Zusammenhang das er es gesehen hat, kann ich nicht sagen.
0: Jetzt haben ja die Grünen gesagt, sie würden den Bäuerinnen und Bauern eine Mitgliedschaft ein Jahr lang gratis anbieten ihrer Partei, dass sie zu ihnen kämen und offenbar würde das Angebot noch genutzt, sagen die Grünen. Habt ihr vielleicht doch ein bisschen Angst, dass die Bäuerinnen und Bauern plötzlich finden, die SVP tut uns eigentlich gar nicht mehr so gut vertreten in diesen Fragen?
1: Das glaube ich nicht, weil die Bauern will sagen, wenn wir jetzt unseren CO2-Ausstoss senken, was ja gegen passiert, wir haben längst weniger Tiere aktuell. Das macht mir Kummer, dass man gegen weniger Tiere hat. Die wissen haargenau, das ändert am Klima nichts.
0: Warum oder, nicht?
1: Ja, wir sind für so wenig CO2-Emissionen verantwortlich in der Schweiz. Was nicht heisst, dass nicht jeder etwas machen kann. Aber wenn nur wir in der Schweiz etwas machen, wie teilt die Partei weh, dass man jetzt vorab geht mit neuen Verboten, neuen Vorgaben, dann wissen die Bauern auch, dass das nicht stimmt. Oder? Und wir leben halt das Gegenteil, wenn irgendjemand etwas bauen will, sei das eben ein Bewirtschaftungsweg, sei das
0: eine Quelle. Also eine Straße auf der Alp zum Beispiel.
1: Ja, ich sage also, nicht gerne eine Straße auf der Alp.
0: Aber es ist ja ein bisschen eine Straße auf der Alp eigentlich.
1: Ja, eine Straße bedeutet für viele Leute, die ist belagert. Da kann man mit dem normalen Auto hoch, mit dem, ja, für mich ist ein Bewirtschaftungsweg, das kann eine naturbelassene Piste sein, also ein Griehweg, wo man mit dem 4x4-Fahrzeug fährt, wo man mit dem Traktor herfahren kann. Klar, Traktor und Anhänger, da ist schon nicht irgendwie, aber wegen dessen sagen die Bewirtschaftungsweg. Oder wenn man so etwas bauen will, oder eben jetzt so eine Quelle bauen will. Ich habe die letzten 2-3 Jahre mit Feldbauern zu tun gehabt, die eine Quelle machen wollte. Mit so vielen Haufen Auflagen, die wir gerade von der grünen Seite bekommen haben, dass es fast nicht mehr möglich ist, weil du hast, wenn du so ein Projekt hast, du brauchst vielleicht 10 bis 15 Amtsberichte. Und ich habe bis jetzt noch kein solches Projekt miterlebt oder mitbegleitet, wo nicht zumindest ein Amtsbericht sieht. Das ist super, wenn ihr das macht, aber genau hier könnt ihr nicht durch. Und genau diese Quelle könnt ihr nicht fassen. Ihr könnt alle anderen Quellen fassen, aber die nicht. Oder da könnt ihr nicht durch. Und das wissen unsere Bauern. Wir von der SVP stehen zu unseren Leuten. Wir probieren die Bewilligungsverfahren und unterstützen sie auch, dass man die kann einfacher machen kann, dass man auch gegen den Kampf ist, im Austausch mit den Behörden, dass man das herbringt. Aber uns momentan sind die uns am vielsten plagen, die verschiedenen Schutzorganisationen, die man hat, die sagen, das geht nicht.
0: Gut, also wenn ich euch richtig verstehe, Klimawandel kann man wie gar nicht viel dagegen machen, sondern man kann sich nur einfach anpassen an das, was passiert. Aber ist es euch wirklich wohl mit dieser Politik?
1: Ja, also das, was wir für Politik können machen, ich gehe davon, also so wie ich das sehe, macht Politik schon sehr viel, oder? Und irgendwo hat es einfach Grenzen, was Politik hat. Jetzt ist der Einzelne gefragt. Der Einzelne kann in dem, dass er vielleicht ein bisschen bescheidener tut leben, vielleicht ein bisschen weniger ging, tut einkaufen und gerade nachher fortwerfen, dass er vielleicht guckt, wo kommen meine Kleider her, dass er vielleicht guckt, woher kommt mein Fleisch. Was meiner Meinung nach sehr wichtig ist, dass er guckt, dass es Schweizer Fleisch ist. Was zum Glück auch sehr viele Konsumenten machen und da will ich ja jedem danken, der Schweizer Fleisch kauft. Das ist für mich viel der grössere

0: Hebel drin, dass sich jeder einzeln überlegt, wo kann ich ein bisschen, wo kann ich selber CO2 einsparen, weder gegen der Bund oder der Staat soll und am liebsten der Nachbar soll.
1: Und wo sollen Bäuerinnen und Bauern CO2 einsparen? Wo seht ihr da Potenzial?
0: Also wir haben verschiedene. Wir haben verschiedene Geschichten. Wir haben die, die im Ackerbau sagen, wir schauen rein vor der Bodenbearbeitung her, was ist da möglich? Das wird gemacht. Bauern tun sich auch beim Anbau von der Produkte oder mit neuen Sorten, weil sie trockenheitsresistenter, weil sie brauchen weniger Pflanzenschutzmittel. Was auch passiert ist, dass Bauern sehr viel Solarpanel auf die Dächer haben. Wir haben sehr grosse Dachanlagen. Also haben die Bauern schon sehr viel gemacht, bin ich der Meinung. Das Problem ist einfach beim Solarstrom, der ist nicht wert. Oder im Sommer, wenn viel Strom kommt, kann man ihn nur noch mit Verlust verkaufen. Und die Speicherung ist das grosse Thema. Und wir müssen über die Speicherung müssen wir einfach noch ein bisschen zulegen.
1: Und wenn fahrt ihr mit Elektrotraktoren?
0: Also ich gehe davon aus, sobald es eine grössere Ratzahl gibt und dass sie auch finanzierbar sind. Man hat jetzt ein paar kleinere Hersteller, auch in der Schweiz, die Elektrotraktoren haben. Die sind eher im Pflegebereich, also im Arealpflegebereich sind die eher aktiv, so wie ich es sehe. Bei den Chippen kommt es bereits. Es gibt jetzt die ersten elektrischen Chippen, habe ich gesehen. Das kommt und das ist eine Frage der Zeit. Es gibt auch Bauern, die ein Elektroauto haben, die eben genau ihren Solarstrom selber brauchen, indem sie das so brauchen als Speicher. Also das ist ein laufender Prozess.
1: Und wenn man das Benzin und der Diesel vielleicht verteuern, würde der Prozess schneller gehen?
0: Ja, das ist genau, oder da trifft es genau die ländliche Bevölkerung. Wir sind nach wie vor sehr stark angewiesen auf Auto und auf eben solche Fahrzeuge. Und wenn ich in der Stadt sehe, was öffentlicher Verkehr ist, und mit den Leuten von hier reden, öffentlicher Verkehr. Für die meisten hier ist es klar, ich gehe für eine Bushaltestelle oder zum Tram. Und wenn ich jetzt das verpasst habe, 2-3 Minuten später kommt das Nächste. Bei uns reden wir von einer Stunde in aller Regel, bis der Nächste kommt. Und wegen dessen brauchen wir das. Und wenn man das einfach verteuert, dann trifft es die, was viele brauchen.
1: Etwas möchte ich noch kurz ansprechen, Ernst. Wandfluh, wir sind in dem Hitzesommer und ausgerechnet eben jetzt gerade oder kürzlich hat der Bundesrat Rösti entschieden, dass er die Gelder streichen will, die eigentlich dafür wären eingesetzt worden, für dass man den Wald klimaresistenter könnte machen. Der Schmunzel, der seid ja auch ein Vertreter der Berner Waldbesitzer, der Entscheid, könnt ihr den nachvollziehen?
0: Also, obwohl ich den Albert sehr schätze und weiss, dass er das Beste macht. Er muss natürlich die Schuldenbremse vom Bund muss er im Kopf haben. Aber er hat mehr als ein Thema, das er muss gucken. Aber hier ist jetzt ein Thema, das ich mit dem nicht einig bin und was wir im Parlament sicher werden gucken, dass man das noch klären kann.
1: Er hat ja gesagt, das wäre möglich. Also da werden wir euch dafür einsetzen, dass die Gelder wieder gesprochen werden.
0: Ich hoffe, oder die Wälder sind sehr wichtig für uns. Oder in erster Linie sind es ein Wasserspeicher. Es ist ein Nacherholungsort, aber es ist auch ein Wirtschaftsort. Und die Wälder können ihre Funktion nur erfüllen, wenn sie auch nachhaltig, wie das auch passiert in der Schweiz, genutzt werden. Also nur ein bewirtschafteter, genutzter Wald ist ein vitaler Wald. Und wie vitaler der Wald ist, desto besser kann er die Funktionen, die er hat, erfüllen.
1: Ein Schwandfluh, wenn dir jetzt so rausschaut, dann seht die Kühe, die unter der Hitze leiden, dann seht die Quellen, die austrocknet sind. Macht ihr euch manchmal auch Sorgen, wenn ihr an eure Alp denkt? Also was, wenn auch diese Quellen mal austrocknen?
0: Ich hoffe, dass das nie passiert. Das macht mir manchmal schon Kummer, oder? Wenn man sieht, wie die Gletscher sind zurückgegangen, wenn man den Berg unterwegs ist, das siehst du einfach. Zum Beispiel die Altels, die sehen wir sehr gut für unsere Alp. Vom Kessel aus sieht man die gut. Und früher hat man eigentlich nur einen weißen Spitz gesehen. Und jetzt ist der weiße Spitz ist bis hoch in schwarz. Und das gibt ihnen manchmal schon Kummer, wo Haar kommt aus dem Wasser. Und was müssen wir machen, dass wir das Wasser zurückbehalten können? Was kommt durch Regen? Und ich bin froh, dass wir eben einen Bewirtschaftungsweg haben, dass wir zu jeder Hütte fahren können, dass man die Tiere versorgen kann, weil das Gras wird da sicher wachsen. Aber ich denke, das Wasser ist... Das Wasser wird eines der ganz grossen Themen sein in Zukunft. Aktuell wird der Welt wird Krieg geführt wegen Öl. Ich will jetzt nicht sagen, dass wir angegriffen werden von den Italienern, hoffen sie mal nicht. Aber das gibt mir schon manchmal, macht das mir schon Kummer in solchen Jahren wie jetzt, wo zu wenig rum ist. Und wegen dessen ist das Thema von Zurückhalten vom Wasser nicht einfach abfließen, dass man es gestaffelt abgeben kann, ist ein wichtiges Thema. Aber da kommt ja eben genau mit Albert Rösti mit einer Wasserstrategie. Und da kann man sich dann, wenn das kommt, kann man über das nochmal diskutieren. Er ist dran an diesem Thema.
1: Hat aber auch wieder etwas gestrichen, oder? Wir können lesen in der NZZ am Sonntag, den hydrologischen Atlas.
0: Ja, also ich habe volles Vertrauen zu Albert Rösti. Er wird selber gesehen, dass das nicht viel bringt. Und dann kann man es etwas so daraus nehmen. Politisch kann man ja über das diskutieren, dann tust du vielleicht um mich rein. Das ist der normale parlamentarische Prozess und man redet dann darüber. Das ist ja das Wichtige.
1: Ernst Wandfluh, vielen Dank für das Gespräch.
0: Ich danke Ihnen, merci vielmals.
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0: Die Nachrichten von SRF um 4 mit Patrick Watter. In Zürich läuft das Berufungsverfahren gegen den früheren Raiffeisen-Chef Pierin Vinzenz. Seine Anwälte versuchen, den Prozess platzen zu lassen. In Europa trocknen mehr und mehr Flüsse aus. In Deutschland sollen deshalb Lastwagen auch am Sonntag fahren und Waren transportieren. Das Wetter heute und dann auch morgen ist es ziemlich sonnig und rund 32 Grad heiß. Vereinzelt gibt es Regenschauer. Der ehemalige Chef der Bank Raiffeisen, Pierin Vinzenz, steht erneut vor Gericht. Am Zürcher Obergericht hat der Berufungsprozess begonnen. Vinzenz wird unter anderem vorgeworfen, private Ausgaben als Spesen verrechnet zu haben. Zudem habe er sich heimlich an Firmen beteiligt, welche die Raiffeisenbank später übernommen hat. Das Bezirksgericht hatte ihn dafür in erster Instanz 2022 zu 3 Jahren und 9 Monaten Freiheitsstrafe verurteilt. Vom ersten Prozesstag berichtet Wirtschaftsredaktorin Isabel Pfaff.
1: So spektakulär der Fall Pierin Vinzenz an sich ist, so langatmig geriet der Auftakt des voraussichtlich 10-tägigen Prozesses heute. Bis am Nachmittag musste sich das Zürcher Obergericht mit den sogenannten Vorfragen auseinandersetzen. Die Verteidiger der insgesamt 7 Angeklagten stellten fast alle im Rahmen dieser Vorfragen den Prozess grundsätzlich in Frage. Das nahm viel Zeit in Anspruch, aber war eben auch wichtig. Vinzenz und die meisten anderen machen geltend, dass ein Teil der Vorwürfe mittlerweile verjährt sei und der Prozess deshalb einzustellen sei. Auch andere Kritikpunkte wurden vorgebracht, etwa dass neue Beweise aufgetaucht und die Verfahrensakten deshalb nicht vollständig seien. Die Vorwürfe sind mehrheitlich nicht neu, aber sie zeigen, die Verteidiger versuchen auch jetzt noch, den Prozess so gut es geht aufzuhalten oder sogar platzen zu lassen. Das Gericht wird voraussichtlich am späten Nachmittag über die Vorfragen entscheiden.
0: Tiefe Wasserpegel, Maßnahmen zum Wassersparen und Schäden in der Landwirtschaft. Die Hitze und die Trockenheit haben weite Teile Europas fest im Griff. Bei mir im Studio ist Lukas Lüthi aus der Nachrichtenredaktion. Schauen wir zuerst auf die Pegelstände. Verschiedene Flüsse führen aktuell deutlich weniger Wasser als sonst.
2: Dazu gehört unter anderem der größte Fluss Polens, die Weichsel. Dieser habe heute in der polnischen Hauptstadt Warschau ihren historischen Tiefstand erreicht. Das sagt das Nationale Institut für Meteorologie. Und auch der Rhein führt aktuell weniger Wasser als üblich. Das führt dazu, dass weniger Waren über den Fluss transportiert werden können.
0: Werden weniger Waren transportiert, kann es zu Lieferengpässen kommen. Was wird unternommen, um dies zu verhindern?
2: Die Waren werden nun vermehrt von Schiffen auf Lastwagen umgeladen. Das deutsche Bundesland Baden-Württemberg hat entschieden, dass Lkw auch am Sonntag fahren dürfen. So sollen die Engpässe zumindest teilweise kompensiert werden. Und auch andere Bundesländer haben das bereits getan. Daran gibt es aber auch Kritik, weil mehr Lastwagen auch zu mehr Stau führten.
0: Die Trockenheit, die bedeutet auch, dass die Menschen angehalten sind, Wasser zu sparen, zum Beispiel in Frankreich.
2: Ja, für fast 70% des französischen Staatsgebiets gilt, so wenig Wasser wie möglich verbrauchen. Wegen der Dürre dürfen die Menschen unter anderem ihre Autos nicht mehr waschen und Gärten nicht mehr zu jeder Tageszeit bewässern. Und auch in Dutzenden Schweizer Gemeinden gelten Einschränkungen beim Wasserverbrauch.
0: Informationen von Lukas Lüthi. Wir machen weiter mit 2 Kurzmeldungen. Im südamerikanischen Kolumbien und im benachbarten Ecuador hat die Erde gebebt. Der kolumbianische Erdbebendienst gibt die Stärke mit 7,4 an. Nachrichtenagenturen berichten, dass Menschen aus Gebäuden ins Freie geflüchtet sind. Und in Kolumbien berichten lokale Behörden von Schäden und Verletzten. Genauere Angaben gibt es bislang nicht. Der Tropensturm Dolphin ist auf die chinesische Metropole Shanghai getroffen, mit heftigem Regen und starken Windböen. 1 Million Menschen ist aus ihren Häusern in Sicherheit gebracht worden. In Shanghai sind fast 1'000 Flüge gestrichen worden. Der Sturm hatte zuvor in anderen Gebieten Chinas und in Japan Schäden angerichtet. Die chinesischen Behörden sprechen vom schwersten Sturm des Jahres. Die Internetbank Revolut erhält eine französische Banklizenz und will in Paris ihren Hauptsitz für Westeuropa ausbauen. Bisher arbeitet Revolut in Europa mit einer litauischen Banklizenz. Revolut hat keine Bankfilialen, die Bank betreut ihre Kunden ausschließlich über ihre App und konkurrenziert damit herkömmliche Banken. Nach eigenen Angaben hat Revolut in der Schweiz mehr als 1 Million Kundinnen und Kunden. Ihre Konti laufen ebenfalls über die litauische Banklizenz. Damit sind beispielsweise ihre Einlagen nicht gesichert. Laut Branchenkennern strebt Revolut auch in der Schweiz eine Banklizenz an. Damit gleich zu den Börsendaten geliefert von SIX. Der Swiss Market Index liegt im Moment bei 14.570 Punkten, ein Plus von 0,2%. Der Dow Jones Index in New York fällt ebenfalls um 0,2%. Der Euro wird zu 93,50 gehandelt, der Dollar zu 81,00. Soweit die Meldungen. Das Wetter: Heute und morgen ist es ziemlich sonnig und es wird rund 32 Grad heiß. Es gibt vereinzelt Schauer oder Gewitter, vor allem in den Bergen. Das waren Nachrichten von Radio SRF. Verantwortlich war Jan Gröber.
3: Und das hier ist SRF 4 News. Hallo aus dem Studio an diesem Montagnachmittag. Wir bringen Sie hier informiert in den Feierabend. Schön sind Sie hier am Mikrofon, Romana Kaiser. Ja, nach dem Drohnenvorfall am Flughafen in Leipzig in Deutschland, da zieht die deutsche Regierung jetzt Konsequenzen. Letzte Woche wurde dort eine Drohne entdeckt, die mit Sprengstoff beladen war. Und jetzt will die deutsche Bundesregierung noch stärker in die Drohnenabwehr investieren. Eine neue Anti-Drohneneinheit der Bundespolizei soll deutlich grösser werden als geplant. Das hat die Regierung heute bekannt gegeben. Wie man gefährliche Drohnen erkennen und stoppen kann und wo die Schweiz bei der Drohnenabwehr steckt, das bespreche ich jetzt live mit Roland Siegwart. Er ist Professor für Autonome Systeme an der ETH Zürich. Guten Nachmittag.
4: Guten Nachmittag.
3: Ja, vielleicht mal ganz grundsätzlich, Herr Siegwart, wie kann man denn sich technisch vor Drohnenangriffen wie jenen in Leipzig schützen?
4: Ja, generell muss man leider sagen, dass mit Drohnen Angriffe zu fliegen, ist viel, viel einfacher, als wirklich sich gegen Drohnen zu wehren, speziell im zivilen Umfeld, wo man ja nicht einfach wild in die Luft schießen kann und Kollateralschäden hat. Das heißt, wirklich zuverlässige Systeme, um Drohnen mit vernünftigem Aufwand runterzuholen oder abzuschießen, das gibt es noch nicht. Da sind verschiedene Forschungsgruppen und vor allem natürlich auch Startups und bestehende Firmen dran, um das möglichst schnell zur Verfügung zu stellen.
3: Vielleicht vertiefen wir das noch ein bisschen. Was sind denn konkret die Herausforderungen?
4: Drohnen sind sehr klein und entsprechend sind die sehr schwierig zu detektieren, sei es im Radar oder mit Kameras. Und das Zweite ist natürlich, dass im Moment Abwehrsysteme typischerweise gegen Flugzeuge gedacht sind. Da kann man sich leisten, irgendwelche Munition zu schießen, die jeder Schuss 500.000 kostet. Das kann man sich bei Drohnen irgendwo nicht mehr vorstellen, dass man da plötzlich mit Kanonen auf Spatzen schießt. Und da müssen kleinere Systeme hin. Und das ist nicht ganz einfach umzusetzen.
3: Kleinere Systeme, sagen Sie, gibt es da auch schon konkrete Ansätze, die man jetzt verfolgt?
4: Da gibt es verschiedene Gruppen weltweit, die da arbeiten drauf. Wir machen etwas in die Richtung, dass wir versuchen, Drohnen zuverlässig zu detektieren. Und das ist dann eine Kombination zwischen Radar, Wärmebildkameras und Kameras, die dann auf kürzere Distanzen sichtlich sind. Und entsprechend könnte man, wenn man sie mal detektiert hat, auch sie eventuell runterholen mit Netzen, mit anderen Drohnen die Netze aufspannen oder eventuell auch abschießen, je nach Situation.
3: Jetzt soll bei der deutschen Bundespolizei viel Geld in die Drohnenabwehr fließen. Jetzt mal abgesehen von diesem konkreten Fall in Deutschland, wo liegt denn sonst so bei den europäischen Sicherheitsbehörden der größte Nachholbedarf?
4: Ja, ich glaube generell, das ist nicht nur europäisch. Drohnen abzuwehren ist sehr schwierig und da sind alle Länder, würde ich behaupten, ziemlich überfordert heute. Und da braucht es einfach zuerst Technologiefortschritt. Und dieser Technologiefortschritt braucht Zeit. Und ich glaube, wir haben nicht innerhalb von den nächsten 5 Monaten eine Patentlösung, aber es wird hoffentlich genügend schnell Systeme geben, die vernünftig, günstig sind und gleichzeitig eben auch zuverlässig sind.
3: Schauen wir in die Schweiz. Die Schweiz hat mit der Taskforce Drohnen gerade selber einen Schwerpunkt auf Drohnentechnologie gelegt. Was würden Sie sagen, wo stehen wir denn heute?
4: Ich glaube, die Schweiz steht speziell in Bezug auf die Größe sehr gut da. Ich hatte auch schon Kontakt mit der deutschen Panda, also Arma Swiss, die eigentlich diese Taskforce Drone hat, oder mit Österreich. Und ich würde behaupten, dass unsere Leute von der Arma Swiss sehr viel informierter sind, viel technischer, viel mehr verstehen und auch verstehen, wie man zusammenarbeiten kann mit Hochschulen. Also sind wir eigentlich relativ gut aufgestellt. Und im Weiteren ist es natürlich so, dass die Schweiz im Bereich Drohnen, das war bis jetzt vor allem zivile Anwendungen, sehr stark ist in der Forschung, aber auch mit verschiedenen Spin-off-Firmen, Start-up-Firmen, die das umsetzen. Und es gibt jetzt schon einige Start-up-Firmen, die wirklich sich auch spezialisieren, um Drohnen abzuwehren.
3: Also da scheint etwas zu laufen, im Gange zu sein aktuell in Sachen Drohnenabwehr. Haben Sie noch konkrete Beispiele, vielleicht aus der Praxis?
4: Ja, meine, wir arbeiten selbst. Das ist ein unabhängiges Institut, das für Non-for-Profit ist, an Systemen, um Drohnen mit einem Netz abzufangen. Das hoffen wir, dass wir bis Ende Jahr zuerst mal zeigen können, dass es grundsätzlich möglich ist. Gleichzeitig haben wir auch da vom Bund, von der Arma Swiss, ein Projekt, wo es darum geht, Drohnen zu detektieren, eben mit der Kombination von Sensoren, die dann ermöglichen sollten, auch Drohnen im Notfall abschießen zu können.
3: Vielen Dank für diese Live-Informationen. Das war eben Roland Siegwart, Professor für autonome Systeme an der ETH Zürich. Die internationale Entwicklungshilfe, die befindet sich gerade in einer Krise. Seit über einem Jahr werden auf der ganzen Welt die Budgets für Hilfswerke zusammengestrichen. Allen voran in den USA. Dort wurden bereits mehrere Milliarden US-Dollar an Hilfsgeldern eingespart. Aber auch die Schweiz und andere europäische Staaten sprechen weniger Geld. Und die Auswirkungen dieser Sparübungen weltweit, die seien inzwischen deutlich spürbar, sagen Schweizer Hilfswerke. Und das Ende dieses Sparens dürfte noch nicht in Sicht sein. Philipp Schremli berichtet.
5: Die OECD, die Organisation für wirtschaftliche Zusammenarbeit und Entwicklung, hat nachgerechnet. Gemäß ihren aktuellen Zahlen gaben die 38 OECD-Mitgliedsländer, das sind vor allem westliche Industrienationen, im Jahr 2025 rund 23% weniger Geld für die Entwicklungshilfe aus als noch im Vorjahr. Das entspricht einem Rückgang von 40 Milliarden Franken. Es sei dies der stärkste Einbruch an Hilfsgeldern gewesen, seit die OECD diese Erhebungen macht. Und auch die Schweiz sparte mit. 2025 hat sie 110 Millionen Franken aus dem Budget der Entwicklungshilfe gestrichen und bis 2028 will sie zusätzlich noch 321 Millionen Franken sparen. Carolina Frischkopf, Direktorin des Hilfswerks HEX, sagt dazu:
6: Also das ist enorm viel weniger Mittel, die zur Verfügung stehen für einen größeren Bedarf, der überall im Süden spürbar wird.
5: Weniger Geld bedeutet weniger Hilfe für die Menschen in Krisengebieten und es bedeutet auch, priorisieren zu müssen. HEX habe mehrere Hilfsprojekte in verschiedenen Ländern verkleinern oder ganz aufgeben müssen, sagt Frischkopf, beispielsweise in Moldawien, Venezuela, in der Ukraine, in Äthiopien.
7: Wir müssen fokussieren. Wir haben unser Länderportfolio noch einmal gekürzt und angeschaut, wo können wir die Bedürftigsten am besten erreichen.
5: Ähnliches berichtet auch Jörg Merz vom Hilfswerk Helvetas. Er ist dort Koordinator für die Projekte in Asien. Auch sie spürten die Budgetkürzungen.
8: Wir mussten einige Projekte schließen. Wir mussten Mitarbeitende entlassen.
5: Sie hätten zwar versucht, an neue Gelder zu kommen, neue Partnerschaften einzugehen, sagt Merz.
8: Aber 1:1 kann man diese staatlichen Mittel einfach nicht so einfach ersetzen.
5: Abgebrochene Projekte, weil kein Geld mehr da ist. Am Radio klingt dies theoretisch, aber in der Praxis treffe dies Menschen, sagt Merz.
8: Wir können weniger Menschen erreichen, die dann auch Zugang zu Wasser, zu Bildung oder Ernährungssicherheit haben.
5: Carolina Frischkopf von HEX sagt es deutlich, das in den USA und Europa gesparte Geld führe in den Krisengebieten zu Unglück und Tod. Die medizinische Fachzeitschrift Lancet habe errechnet, dass bis zum Jahr 2030
7: rund 9,4 Millionen Menschen, darunter 2,5 Millionen Kinder unter 5 Jahren, wegen diesen Kürzungen in den OECD-Ländern einfach sterben werden. Und das werden sie nicht so tun, dass man das in den Medien und in der Öffentlichkeit merkt, das werden sie unbesehen tun. Und das ist traurig, das so sagen zu müssen.
5: Obschon sie schon im 2025 mit deutlich weniger Geld auskommen mussten, gehen die Schweizer Hilfswerke nicht davon aus, dass der Tiefpunkt der Krise für die internationale Entwicklungszusammenarbeit schon überstanden ist. Jürg Merz sagt:
8: Die Wirkungen werden sich dann vor allem jetzt in den nächsten ein, zwei Jahren zeigen, weil die meisten Kürzungen sind nicht vom einen Tag auf den anderen. Zum Beispiel die Kürzungen der Schweizer Mittel. Das sind die Projekte, die jetzt noch laufen, wo Budgets für weitere Folgephasen gekürzt wurden.
5: Und Carolina Frischkopf vermutet, dass europäische Länder und auch die Schweiz noch weitere Einsparungen bei der Entwicklungshilfe vornehmen könnten.
7: Einfach weil es am einfachsten ist, dort schnell Geld zu kürzen, dass keine Lobby gibt und die Auswirkungen nicht kurzfristig unmittelbar hier spürbar sind.
5: Mit Auswirkungen meint Frischkopf unter anderem Flüchtlingsströme, die wieder zunehmen könnten. Wobei eine Auswirkung spüre sie in der Schweiz schon jetzt, und zwar in Genf, wo viele internationale Organisationen ihren Sitz haben oder hatten.
7: Das internationale Genf hat sehr an Wichtigkeit verloren in den letzten zwei Jahren, weil einfach ganz viele Organisationen sparen müssen und sich aus Genf teilweise oder ganz zurückziehen.
5: Sie persönlich bedauere dies. Die Schweiz habe im multilateralen System immer eine wichtige Rolle gespielt. Sie konnte vermitteln, hatte Einfluss, zum Beispiel darauf, dass sich Staaten an die internationale Rechtsordnung halten.
7: Und da hat die Schweiz als kleines Land viel zu verlieren, wenn diese Regelbasiertheit verloren wird.
5: Die Schweiz sei immer stolz gewesen auf ihre humanitäre Tradition, sagt Frischkopf. Und manchmal wünsche sie sich, dass sich die Schweizer Politik wieder stärker an diese Tradition erinnert.
3: Das war der Beitrag von Inlandredaktor Philipp Schremli. Der Schiffsverkehr, auch der spürt die Folgen von Hitze und Trockenheit, zum Beispiel jene auf dem Rhein. Dort ist die Lage so angespannt derzeit, dass der Deutsche Bundesverband für Binnenschifffahrt eine Warnung rausgibt. Der Wassermangel könnte die internationale Transportroute im Rhein schon in den nächsten Tagen unterbrechen, und zwar im mittleren Flussabschnitt zwischen Koblenz und Mainz. Der Geschäftsführer des Verbands sagt in einem Interview, dass der Rhein damit, Zitat, im Prinzip nicht mehr durchgängig befahrbar und damit zweigeteilt ist. Was würde das genau bedeuten? Das hat Vera Deragisch, unseren Wirtschaftsredaktor Dario Pelosi, gefragt.
9: Jens Schwanen vom Bundesverband für Binnenschifffahrt. Es skizziert ein wenig erfreuliches Bild, gerade eben für Transporte von den wichtigen Häfen Rotterdam oder Antwerpen nach Basel. Das hieße, dass die Waren von den Nordseehäfen bis circa eben nach Köln transportiert werden, dann zwar über verschiedene Kanäle und Nebenflüsse Richtung Südosteuropa und dem Schwarzen Meer weiter transportiert werden können. Da gibt es allerdings auch Probleme mit sehr tiefen Pegelstätten. Aber für den Weitertransport Richtung Süddeutschland oder eben der Schweiz müssten die Waren umgelagert werden. Und das Gleiche gilt für Waren aus der Schweiz rheinabwärts. Das macht es aufwendig und teuer.
10: Droht uns in diesem Fall ein Engpass an wichtigen Gütern wie Treibstoff oder Getreide?
9: Ein Engpass, das denke ich nicht. Aber Getreide und Treibstoff können auch per Bahn oder Lastwagen transportiert werden, aber eben nicht so günstig, und damit geht die Rechnung für viele nicht mehr auf. Das heißt, Grundnahrungsmittel wie Brot oder Futtermittel, die dürften teurer werden.
10: Also Brot haben Sie jetzt erwähnt. Welche Güter sonst wären denn besonders betroffen?
9: Kopfzerbrechend bereiten Logistikunternehmen Güter, die eben nicht so einfach vom Schiff auf die Bahn oder die Straße umgelagert werden können. Das können sperrige Güter wie Maschinenteile sein. Da braucht es Sondertransporte, das ist aufwendig. Schwere Güter wie Metalle sind ebenfalls am einfachsten per Schiff zu transportieren. Aber vor allem sind Transporte von Gefahrengütern ein Problem. Chemikalien zum Beispiel, die dürfen teilweise nicht auf der Straße transportiert werden. Und das Verkehrsnetz der Güterbahn von Norden in den Süden ist bis 2030 wegen Baustellen deutlich eingeschränkt.
10: Deutschland hat in einigen Gebieten schon reagiert, hat etwa das Sonntagsfahrverbot für größere Lastwagen gelockert, um eben Güter auf der Straße transportieren zu können. Ist denn das eine Alternative zur Schifffahrt?
9: Jein. Natürlich, man kann theoretisch Container, Getreide, Schüttgut auf Lastwagen verladen. Allerdings, wenn ich jetzt eine Rechnung mache, auf einem Rheinschiff haben je nach Größe bis zu mehreren hundert Container Platz. Jene, die bis nach Basel fahren, vielleicht, sagen wir, höchstens gut 90. Das auf Züge zu verladen, ist möglich, wenn ich einen Zug finde, der danach fahren kann. Auf der Straße brauche ich pro Container einen Lastwagen. Und auch wenn jetzt die Lastwagen größer sein dürften und am Sonntag fahren, ich brauche auch Chauffeurinnen und Chauffeure. Und diese zu finden, das hat mir ein Branchenkenner bestätigt, das ist alles andere als einfach.
10: Schauen wir noch kurz in die Schweiz. Was würde denn so ein Unterbruch für die Rheinhäfen in Basel bedeuten?
9: Jetzt einen Mangel an Treibstoff, das ist kaum zu befürchten. Wir können beliefert werden via Pipelines oder per Zug, das geht auch. Aber die Preise steigen. Doch sollte der Rhein jetzt nicht mehr durchgehend von der Nordsee bis nach Basel befahrbar sein, dann verlieren die Häfen einen großen Trumpf. Eben viele Waren, gerade auch Treibstoffe, günstig und sicher in die Schweiz zu transportieren und im Gegenzug Exporte direkt an die Nordsee zu liefern. Entsprechend sind die Wirtschaftsverbände besorgt, die Handelskammer bei der Basel oder die Schweizerische Vereinigung für Schifffahrt und Hafenwirtschaft, die haben Strategien gefordert. Das Ziel, der Rhein soll als verlässliche Verkehrsachse gesichert werden, auch bei Niedrigwasser. Das zum Beispiel mit dem Ausbau von Infrastruktur oder indem beim Schiffsbau zum Beispiel technische Innovationen gefördert werden.
3: Das sagt SRF-Wirtschaftsredaktor Dario Pelosi. Jetzt ist es 20 nach 4, wir schauen aufs Wetter. Ja, da gibt es auch heute Abend wohl keine großen Überraschungen mehr, oder? Simon Eschle von SRF Meteo, wie sieht's aus?
11: Es geht an den meisten Orten so zu Ende, wie der Tag jetzt schon war. Das heisst, ein Gemisch aus Sonne und Wolkenschein. Es sind noch einzelne Platzregen oder Gewitter da, etwa über dem Jura oder in den Alpen. Ganz vereinzelt kann es auch kurz im Flachland nass werden. Da sind es dann wahrscheinlich meistens, aber nur ein paar wenige Tropfen.
3: Also einzelne Tropfen, sagst du. Wie geht's denn weiter morgen? Vielleicht ist irgendwo mal Regen in Sicht.
11: Es bleibt bei einzelnen Tropfen. Morgen kann es besonders in den Alpen und lokal über dem Jura vereinzelt Platzregen oder Gewitter geben. Sonst auch morgen wieder trocken. Das Wetter ist ähnlich. Also auch morgen wieder viel Sonnenschein, nur wenige Wolken. Es bleibt auch heiß, 30 bis lokal 35 Grad. Immerhin weht noch eine schwache Brise, die kühlt dann etwas ab. Und das Wetterprogramm von morgen nehmen wir fast schon für den Rest der Woche mit. Sonnig, heiß, fast überall trocken bleibt es. Am Freitag dann der heißeste Tag mit rund 35 Grad vielerorts. Immerhin auch da, die Brise ist dabei, die kühlt etwas, die Luft ist trocken. Von dem her fühlt es sich nicht ganz so schwül an. Und in den Nächten kann es dann halbwegs gut abkühlen. Am Sonntag, da kommen dann mehr Wolken auf. Nach Sonntag, Montag steigt zumindest die Chance, dass es lokal mal nass wird. Aber vielerorts gibt es wieder eine Woche, wo nur Trockenheit herrscht.
3: Das die Live-Informationen direkt aus der SRF-Meteo-Redaktion von Simon Eschle. Und Sie haben es gehört, es bleibt heiß, trocken und sonnig in den nächsten Tagen. Wenn Sie trotzdem nachschauen möchten, wie sich vielleicht der Regenradar entwickelt, ob sich da eine einzelne Regenzelle auf Ihre Region zubewegt, dann können Sie das tun online in der SRF-Meteo-App. Bleiben Sie up to date. Ja, und eben, die Hitze und die Trockenheit, die haben uns in der Schweiz und auch sonst in Europa in diesem Sommer fest im Griff. Da fragt sich, warum genau ist es denn in diesem Sommer wirklich so heiß? Das wollte meine Kollegin Isabel Meissen von Gaudenz Fluri von SRF Meteo wissen.
12: Grundsätzlich einfach ein Hochdruckgebiet nach dem anderen, immer und immer wieder. Schlussendlich ist das auch ein bisschen Zufall, dass es jetzt genau im 2026 so weit ist, dass es so lange so trocken und so heiß ist. Aber man muss auch sagen, dass die Klimatologen doch schon seit Jahrzehnten sagen, dass es so kommen wird, dass wir heißere und trockenere Sommer bekommen werden. Und jetzt schlägt es halt mal so richtig voll zu.
13: Das heißt, es wird nicht jeder Sommer so sein, aber sie werden häufiger.
12: Genau, die Wahrscheinlichkeit für trockene, heiße Sommer, die nimmt zu mit dem Klimawandel und die Chance, dass es sehr, sehr kühle Sommer gibt, die ist eher klein geworden.
13: Etwas nimmt mich noch Wunder. Ich weiß, ihr seid keine Propheten, Langfristprognosen sind schwierig, aber gibt es Folgen von so Trockenheit und aufgeheizten Meeren und so weiter für den Herbst, die man absehen kann?
12: Grundsätzlich ist das schon so, genau. Also man kann eigentlich sagen, je wärmer die Meere sind, häufig hatten wir das auch schon, wenn das Mittelmeer extrem warm ist und dann mal ein Tiefdruckgebiet im Herbst über das Mittelmeer zieht, das dann natürlich massiv mehr Feuchtigkeit auflädt und dann die Gefahr für Starkniederschläge im Herbst massiv zunimmt. Das hatten wir auch schon. Wir hatten auch schon Hochwassersituationen im Herbst, unter anderem, weil das Mittelmeer extrem warm war.
13: Du kannst nicht sagen, wie das Wetter in 3 Wochen aussieht, aber die nächsten Tage ist Sommer.
12: Ist Sommer, Hochsommer, die nächste Hitzewelle. Wir bekommen Ende Woche wieder um die 35, lokal bis 37 Grad. Und dann vielleicht Sonntag, Montag könnte es mal so weit sein, dass es etwas abkühlt und auch ein bisschen verbreiteter Regen aufkommt. Aber ich will nichts versprechen, sonst bekommen wir wieder zu viele Mails.
13: Und wie gehst du damit um oder ihr als Redaktion, wenn ihr auch ja hässige Rückmeldungen bekommt, weil fürs Wetter könnt ihr ja nichts, also meines Wissens macht ihr es ja nicht selber.
12: Genau, wir machen es nicht selber. Es kommt ein bisschen darauf an, wie die Mails sind. Wenn sie anständig nachfragen, dann beantworten wir gerne und erklären etwas. Wenn es gehässigt ist und beleidigend, dann können wir gut auch mal ein Mail einfach ignorieren. Und was auch noch witzig ist, ist, dass viele Leute auch gewisse Sachen nicht ganz so verstehen, wie wir das meinen. Also wenn wir irgendwie in unserem Fachjargon halt sagen, es kommt eine schwache Störung, die bringt vielleicht etwas Regen, dann haben wir auch schon Mails bekommen, die dann gesagt haben, aber es ist doch keine Störung, das ist doch etwas Gutes. Und wir sagen, ja, es ist in der Meteorologie eine Störung oder eine Front, die kommt. Oder umgekehrt auch haben schon Leute uns geschrieben, also wir sagen, es kühlt dann in der Nacht gut ab. Und dann hat jemand geschrieben, das war im Frühling, aber das ist doch nicht gut, wenn es kalt wird. Ich will doch nicht so eine kalte Nacht haben. Dann spricht man ein bisschen aneinander vorbei.
3: Das war Gaudenz Fluri von SRF Meteo. Und falls Sie sich jetzt denken, oh je, jetzt reden die im Radio schon wieder über die Hitze, ja, dann haben Sie recht. 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
3: Kurz vor 16:30, jetzt geht's noch um den mutmaßlichen Gangsterboss Daniel Kinahan. Der ist von Dubai nach Irland ausgeliefert worden und muss sich dort vor Gericht verantworten. Aber wer ist dieser Kinahan eigentlich? Das hat Vera Deragisch, SRF-Newsredaktorin Sophia Fessler, gefragt.
10: Also ich muss ehrlicherweise sagen, ich habe bisher den Namen auch nicht gekannt, aber Daniel Kinahan scheint schon ein ziemlich hohes Tier zu sein. Er soll der mutmaßliche Anführer einer der wichtigsten kriminellen Organisationen in Europa sein, der sogenannten Kinahan Organized Crime Group. Gegründet wurde die Gruppe laut US-Behörden in den 90er Jahren in Dublin von Christopher Christie Kinahan. Laut dem britischen Sender BBC soll das der Vater sein von diesem Daniel Kinahan. Daniel ist irischer Staatsbürger und heute 49 Jahre alt. Er lebte zuletzt in Dubai und wurde dort über Jahre mit der Führung der kriminellen Organisation in Verbindung gebracht. Das US-Außenministerium hat sogar eine Millionensumme für Informationen ausgeschrieben, die zu seiner Festnahme führen.
20: Kinahan Organized Crime Group, das klingt ja wie ein richtiges Unternehmen. Was genau wird Kinahan denn vorgeworfen?
10: Also gemäß der britischen Nachrichtenagentur Press Association wurde er gestern von Dubai nach Dublin geflogen und dort sofort nach Landung einem Haftrichter vorgeführt. Das alles aber unter strengenden Sicherheitsvorkehrungen. Danach soll er in ein Hochsicherheitsgefängnis gebracht worden sein. Kinahan wird vorgeworfen, diese Gruppe zwischen Herbst 2015 und Frühling 2017 angeführt zu haben. Gemäß BBC weist sein Anwalt aber jegliche Vorwürfe zurück. Kinahan ist bereits im Frühling in den Vereinigten Arabischen Emiraten verhaftet worden, denn er soll von dort aus die täglichen Geschäfte der Bande geleitet haben. Der Kinahan-Clan wird unter anderem mit Geldwäscherei, Drogen- und Waffenschmuggel in Verbindung gebracht. Die US-Behörden werfen den Mitgliedern der Organisation zudem aber auch Beteiligung an Morden vor. Die Polizei berichtet, das Vermögen der Bande betrage rund 1 Milliarde Euro.
20: Und wieso genau ist Kinahan jetzt nach Irland ausgeliefert worden?
10: Also ein wichtiger Grund gemäß dem Guardian ist das neue Auslieferungsabkommen zwischen Irland und den Vereinigten Arabischen Emiraten, das im Mai letzten Jahres in Kraft trat.
1: Kinahan wurde bereits im April in Dubai festgenommen und legte gegen seine Auslieferung Rechtsmittel ein. Das ist aber gescheitert und daher wurde er jetzt nach Irland gebracht. Jetzt muss er sich wegen diesen Vorwürfen eben vor Gericht verantworten.
21: Das sagt SRF4-News-Redaktorin Sophia Fessler. Und hier auf ihrem Infosender gibt es jetzt ein kurzes News-Update.

0: Im südamerikanischen Kolumbien hat die Erde gebebt. Der kolumbianische Erdbebendienst gibt die Stärke mit 7,4 an. Lokale Behörden in Kolumbien berichten von Schäden und Verletzten. Und der Bürgermeister der Großstadt Cali teilt mit, es seien mindestens 20 Gebäude eingestürzt, Menschen seien eingeschlossen. Am Zürcher Obergericht läuft der Berufungsprozess gegen den früheren Chef der Bank Raiffeisen, Pierin Vinzenz. Ihm wird unter anderem vorgeworfen, sich heimlich an Firmen beteiligt zu haben, welche die Raiffeisenbank später übernommen hat. In erster Instanz wurde er dafür zu einer Freiheitsstrafe verurteilt. Seine Anwälte versuchen nun, den Berufungsprozess platzen zu lassen. Die Pegelstände vieler Flüsse in Europa sind aufgrund der Trockenheit deutlich tiefer als üblich. Zum Beispiel hat die Weichsel in der polnischen Hauptstadt Warschau ihren historischen Tiefstand erreicht. Und weil der Rhein wenig Wasser führt, können weniger Waren per Schiff transportiert werden. Mehrere deutsche Bundesländer erlauben deshalb Lastwagen auch am Sonntag zu fahren.
1: Das News-Update von Patrick Walter war das. Sie sind bei Ihrem Infosender an diesem Donnerstagnachmittag. Schön sind Sie trotz der Hitze hier. Am Mikrofon begleitet Sie Romana Kaiser. Der Konflikt zwischen den USA und dem Iran dreht sich im Moment fast ausschließlich um die Straße von Hormuz. Diese Meerenge, diese wichtige Handelsstraße, die ist seit Monaten fast vollständig blockiert. Letzte Woche aber hieß es von US-Präsident Donald Trump, ja, ein Abkommen für die Straße von Hormuz, das liege praktisch auf dem Tisch jetzt. Und viele haben dann damit gerechnet, dass die Straße tatsächlich auch wieder aufgeht. Ja, aber davon ist jetzt heute gar nicht mehr die Rede. Fredrik Steiger beschäftigt sich bei SRF mit internationaler Sicherheitspolitik und Daniel Hofer hat ihn heute gefragt, ob wohl die Hoffnung auf eine Einigung zwischen dem Iran und den USA also viel zu groß war.
2: Ja, diese Hoffnung war viel zu groß und vor allem war sie ziemlich realitätsfremd. Genährt wurde die Hoffnung ja nicht zuletzt von US-Präsident Donald Trump, der ja bei diesem Thema aber ständig hin und her springt. Am einen Tag sagt er, die Lösung sei praktisch um die Ecke, am nächsten Tag droht er wieder dem Iran zum letzten Mal, wie er jedes Mal betont. Gleichzeitig wurde aber auch übersehen, dass eine Einigung in der ganz zentralen Frage, ob die Straße von Hormuz wieder frei und kostenlos passierbar wird, wie es das Völkerrecht vorsieht, dass in dieser Frage vorige Woche eine Annäherung auch nicht in Reichweite lag. Zwar gab und gibt es Verhandlungen zwischen den beiden Anrainerländern Iran und Oman, aber sie beschränken sich hauptsächlich auf technische Fragen etwa, wo die Ein- und Ausfahrtsrouten durchführen sollen, wie Transitzölle oder Servicegebühren erhoben werden könnten. Aber um ein grundsätzlich neues Durchfahrtsregime zu etablieren, reicht es nicht, dass sich Oman und der Iran einigen. Es müssten zwingend die Golfstaaten, auf jeden Fall die USA, aber auch Länder wie China an Bord geholt werden. Und das ist überhaupt noch nicht passiert.
3: Zurzeit fährt kein Schiff durch die Straße von Hormuz. Die Sicherheit ist nicht gewährleistet. Iran sitzt am längeren Hebel. Was können die USA Iran anbieten, damit die Straße geöffnet wird?
2: Nun, sie müssten zumindest einen Teil der iranischen Forderungen erfüllen. Das Problem ist aber, dass diese immer weitreichender werden. Das Regime in Teheran sucht noch mehr Konfrontation, ist nicht auf Kompromisskurs. Zentraler Punkt von Teherans Forderungen ist, dass die USA dem Iran erlauben, die Durchfahrt zu kontrollieren und Gebühren zu erheben oder zu erpressen, müsste man eigentlich sagen. Dazu gehört auch, dass die USA ihren Krieg gegen den Iran beenden, keine Angriffe mehr fliegen, keine iranischen Häfen mehr blockieren. Dazu gekommen ist nun aber neu die Forderung, die USA müssten ebenfalls vorab alle iranischen Vermögen im Ausland freigeben, sämtliche Sanktionen aufheben und in riesigem Umfang Reparationen zahlen. Und es ist kaum denkbar, dass die USA selbst, wenn Trump innenpolitisch unter Druck ist, den Krieg zu beenden, auf sämtliche diese Forderungen eingehen. Denn das wäre zu offenkundig eine US-Niederlage auf der ganzen Linie.
3: Wenn keine Schiffe fahren, leidet auch die iranische Wirtschaft darunter. Wie lange kann sich das iranische Regime das leisten?
2: Wohl weitaus länger als uns lieb ist. Bemerkenswert ist ja bei solch autoritären Regimen ihre enorme Leidensfähigkeit. Das hat man auch schon im Fall Nordkorea gesehen, man sieht es im Fall Russland. Machthaber wie jene in Teheran haben nicht die geringsten Skrupel ihrer eigenen Bevölkerung, enorme Nachteile zuzumuten. Und wenn diese begehrt, ihnen Leid zuzufügen. Dazu kommt, dass die iranische Führung gelernt hat, mit Druck aus dem Westen, mit internationalen Sanktionen zu leben. Und selbst wenn die USA die iranischen Häfen blockieren, gibt es für den Iran noch Möglichkeiten, Handel zu treiben über die Landgrenzen, über das Kaspische Meer. Dazu kommt, dass Länder wie Russland und vor allem China Teheran weiter unterstützen. Und wenn es dem Iran gelänge, tatsächlich dauerhaft ein Zollregime am Persischen Golf zu errichten, so könnte das dem Land bis zu 20, 30 Milliarden Dollar im Land einbringen. Und selbst eine allfällige neue Regierung in Teheran würde wohl kaum so einfach darauf verzichten.
3: Gar kein Thema mehr bei den Verhandlungen scheint das iranische Atomprogramm zu sein. Hat das damit zu tun, dass Iran mit der Straße von Hormuz an deutlich längeren Hebel setzt?
2: Ja, das ist so. Es fällt schon auf, dass vom iranischen Atomprogramm, dem eigentlichen Kriegsgrund, momentan kaum noch die Rede ist. Noch im Juni im Rahmenabkommen von Versailles war es ein großes Thema. Es gab zwar keine iranischen Zugeständnisse, aber zumindest die Vereinbarung, Verhandlungen, Atomverhandlungen aufzunehmen mit einer Frist von 60 Tagen. Davon ist momentan keine Rede mehr. Es geht fast nur noch um die Straße von Hormuz, denn das ist für das iranische Regime der stärkste Hebel. Und gerade weil das Regime wohl nicht so fest im Sattel sitzt, wie es tut, nimmt es erst recht eine harte, unversöhnliche Haltung ein. Und natürlich weiß man in Teheran auch, dass der Hebel mit der Kontrolle bei Hormuz im Lauf der Jahre weniger wirksam werden wird, weil die Anrainerstaaten am Persischen Golf für ihre Exporte und Importe nach neuen Wegen suchen werden, neue Pipelines, Transporte auf dem Landweg, um unabhängiger zu werden vom Nadelöhr bei Hormuz. Das ist zwar teuer, das dauert lange und ist auch nicht wirklich sicher, doch mit der Zeit dürfte die Meerenge an Bedeutung einbüßen.
1: Das sagt Freddy Gsteiger, beschäftigt sich bei SRF mit internationaler Sicherheitspolitik. 16.37 Uhr jetzt, wir schauen an die Wall Street.
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1: Ja, da reden wir heute nochmals über den US-Arbeitsmarkt. Da gibt's seit letzter Woche neue Zahlen dazu und da wurde viel geredet über den Jobverlust in den USA. Dabei ist eine andere Zahl in der Berichterstattung etwas untergegangen, nämlich die sogenannte Partizipationsrate. Die ist nämlich weiter gesunken. Genau darüber spreche ich jetzt live mit Sarah Sendner in New York. Ja, dieser sperrige Begriff Partizipationsrate, was steckt hinter dieser Zahl?
5: Ganz grundsätzlich, da misst diese Partizipationsrate eben, wie viele Menschen dem Arbeitsmarkt überhaupt zur Verfügung stehen. Also hier wird das so berechnet, das ist die Anzahl aller Menschen, die aktuell entweder arbeiten oder aktiv nach einem Job suchen, geteilt durch die Anzahl der Bevölkerung ab 16 Jahren. Und diese Zahl ist jetzt weiter gesunken auf 61,5%. Und viele sehen darin jetzt eben einen Trend, der sich fortsetzt. Denn wir haben das schon beim Arbeitsmarktbericht im Juni gesehen, da gab es viel Gesprächsstoff dazu und die Schlagzeile war da gewesen, dass diese Kennziffer nun auf den tiefsten Stand seit 1976 gesunken ist, wenn man die Pandemie rausrechnet und das lässt einen natürlich schon aufhorchen, denn grundsätzlich sieht die Welt ja doch heute wirklich sehr anders aus als noch in den 1970ern.
1: Aber wie kann das sein, dass immer weniger Menschen noch am Arbeitsmarkt teilnehmen wollen? Ich meine, die meisten müssen ja trotzdem irgendwie Geld verdienen.
5: Darüber wird auch hier viel gerätselt und die Antwort, die ist nicht so ganz eindeutig, aber grob gibt es da eben zwei Gruppen. Das eine, das sind die Babyboomer, die nun eben beginnen, in den Ruhestand zu gehen. Und das ist jetzt grundsätzlich natürlich keine große Überraschung, aber die Babyboomer, die sind zahlenmäßig natürlich überlegen und das wirkt sich nun auf diese Zahl aus. Und viele von denen, die haben dann eben auch über lange Zeit vom wirtschaftlichen Aufschwung hier in den USA profitieren können und können sich teilweise dann auch leisten, etwas eher in den Ruhestand zu gehen. Und die andere Gruppe, die auch Ökonomen hier deutlich spannender finden, das sind eben die jüngeren Arbeitnehmer, also die Menschen zwischen 25 und 54, denn auch da ist die Partizipation teils stark gesunken. Und das weckt eben die Befürchtung, dass manche von denen vielleicht arbeitslos werden und dann die Jobsuche irgendwann aufgeben. Also als Arbeitssuchend geht man eben in die Statistik ein, wenn man in den vergangenen 4 Wochen Bewerbungen rausgeschickt hat. Also könnte könnte da auch eine kleine Pause reichen, um eben aus dem Arbeitsmarkt rauszufallen. Aber dieses Phänomen, das fällt zum Beispiel auch in der Gruppe der Männer besonders stark aus. Also da sinkt die Partizipation noch stärker als bei den Frauen. Und viele gehen davon aus, dass das auch daran liegen könnte, dass es aktuell Jobwachstum in Branchen gibt, die eher frauendominiert sind, zum Beispiel im Gesundheitssektor. Ja, und wie diese Menschen dann über die Runden kommen, das ist vermutlich eine sehr individuelle Frage, aber man geht davon aus, dass das eben eine Mischung aus staatlicher und privater Unterstützung ist.
1: Und dieser Trend, dass jetzt eben weniger Menschen in den USA am Arbeitsmarkt teilnehmen, wie kann sich das auf die US-Wirtschaft auswirken?
5: Also paradoxerweise ist da auch ein zahlenmäßiger Effekt, der erstmal positiv scheint, weil wenn die Partizipationsrate sinkt, dann ist es so, dass auch die Arbeitslosenrate sinken kann, obwohl es weniger Jobs im Markt gibt. Aber das ist natürlich dann ein längerfristiges Problem, wenn es eine dauerhafte Demotivation dieser Arbeiter gibt. Und dann kommen da eben noch andere Faktoren dazu, also zum Beispiel künstliche Intelligenz. Die Unternehmen wollen gerade auch vielleicht Jobs abbauen und bekommen obendrein weniger Bewerbungen, also dann vielleicht auch weniger Motivation, neue Stellen nachzuschaffen. Das ist natürlich ein Problem. Und dann natürlich auch die Frage nach des Konsums. Also die Babyboomer, die jetzt wohlhabend im Ruhestand sind, die werden hier die Wirtschaft nicht alleine auffangen können. Und früher oder später wird sich all das mit Sicherheit dann auch in der Konsumseite und in der Konjunktur zeigen.
1: Live-Informationen waren das direkt von der Wall Street. Das war Sarah Sentner.
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1: Ja, und da sind wir jetzt, 16.42 Uhr hier bei SRF 4 News. Wir kommen zu einem Thema aus der Wissenschaft. Für die einen klingt es vielleicht vielversprechend, für die anderen eher unheimlich. Einem US-amerikanischen Forschungsteam von der Universität in Stanford ist es zum ersten Mal gelungen, überhaupt mit Hilfe einer KI, einer künstlichen Intelligenz, die Bauanleitung für neue funktionsfähige Viren herzustellen. Und das könnte helfen, Infektionen mit gefährlichen Resistenzen zu bekämpfen oder auch seltene Krankheiten zu heilen. Aber diese neue Technik, die weckt eben auch Angst vor Missbrauch. Julius Schmidt hat Wissenschaftsredaktorin Katrin Kapretz gefragt, wie die Forschenden dabei vorgegangen sind.
13: Sie haben als erstes einem Large Language Model, also einem sprachbasierten KI-Modell, die Grammatik unserer DNA beigebracht. Es ist nämlich so, die Art und Weise, wie unser Erbgut geschrieben ist, folgt bestimmten Regeln. Manche davon kennt die Forschung, viele Regeln sind aber noch nicht geklärt. Die KI in diesem Experiment wurde darum mit einer Riesenmenge an bekannten DNAs trainiert, damit sie eben diese DNA-Grammatik lernen kann. Und danach legten die Forschenden der KI das Erbgut eines sehr bekannten Virus vor und gaben der KI den Auftrag, neue Bauanleitungen basierend auf diesem bekannten Viruserbgut zu entwerfen. Knapp 300 Vorschläge bauten die Forschenden dann real im Labor nach und testeten sie in der Petrischale und siehe da, 16 Virenstämme, für welche die KI eine Bauanleitung entworfen hatte, erwiesen sich als funktionsfähig und vermehrten sich munter innerhalb der infizierten Bakterien.
14: Aktuell wird ja viel geforscht mit solchen neuen KI-Methoden, auch in der Biotechnologie. Was macht denn jetzt dieses Experiment besonders?
13: Nun, Forschende arbeiten seit vielen Jahrzehnten an Viren und versuchen, Methoden herauszufinden, wie sie diese Viren für verschiedenste Zwecke einsetzen können. Zum Beispiel funktionieren Viren wunderbar als Transportvehikel, um kleine DNA-Abschnitte in lebende Zellen einzuschleusen und dort dann zum Beispiel ein defektes Stück Erbgut im Körper zu reparieren. Viren können auch Bakterien befallen, die gefährliche Infektionen bei Menschen verursachen. Und wegen diesen Anwendungen interessieren sich viele Forschende dafür, wie man Viren möglichst genau so entwerfen kann, dass sie eben eine bestimmte Aufgabe erfüllen. Und das gelingt auch immer besser, aber die Forschung stößt immer wieder auch an Grenzen, eben genau wegen dieser Grammatik der DNA, von der wir schon gesprochen haben. Die ist echt eine Krux. Oft genügt ein einziger Tippfehler in der Bauanleitung für ein Virus und das Virus funktioniert nicht mehr. Darum ist dieser Ansatz mit den Large Language Models interessant und, wie sich nun zeigt, auch durchaus erfolgsversprechend.
14: Wie weit anwendbar ist denn diese Technik nun?
13: Ja, das wird sich jetzt erst zeigen. Im aktuellen Experiment arbeiteten die Forschenden mit einem sehr bekannten Virus, das in der Wissenschaft schon seit den 1930er Jahren untersucht wird. Das bedeutet, die KI konnte mit vergleichsweise vielen Informationen zu eben diesem Virus gefüttert werden. Das hat allenfalls geholfen, dass sie dann auch eben gleich mehr als 2 Dutzend taugliche Bauanleitungen ausspucken konnte. Ob dieser Ansatz auch für andere, weniger gut untersuchte Viren so gut funktioniert, das ist aktuell noch offen.
14: Wir haben jetzt über die positiven Anwendungen von dieser Forschung gesprochen, aber Viren können ja auch gefährlich werden, wenn sie außer Kontrolle geraten. Was haben denn die Forschenden in Stanford unternommen, um die Kontrolle über den Virus bei sich zu behalten?
13: In diesem konkreten Experiment haben die Stanford-Forschenden ihrer KI absichtlich keine Informationen über Viren zur Verfügung gestellt, die Menschen infizieren können, damit das Sprachmodell solche Anleitungen eben möglichst gar nicht erst erlernt. Denn eben, es gibt große Bedenken, dass diese genetischen Sprachmodelle auch dafür verwendet werden, um hoch ansteckende Viren zu entwerfen, die Menschen dann schwer erkranken oder eben gar sterben lassen könnten. Dabei spielt es eine entscheidende Rolle, mit welchen DNA-Daten eine solche KI vorab trainiert wird und auch welche Vorgaben sie für eine konkrete Aufgabe erhält. Und da weisen die Stanford-Forschenden deutlich darauf hin, sie hätten das aus eigener Vorsicht in ihrem Experiment so gemacht. Regeln, die das sicherstellen sollten, gibt es bis heute eigentlich keine.
14: Das heißt in anderen Worten, da können in Speziallaboren rund um die Welt mit KI eben und Biotechnologie neue Viren entworfen werden, sozusagen in der Petrischale, und da gibt es eigentlich keine Kontrolle darüber?
13: Nun, Speziallabore, die diese Art von Experimenten durchführen, haben in aller Regel

0: Krankheiten behandeln kann und anderes. Umgekehrt soll eben möglichst kein Missbrauch passieren. Um zu verhindern, dass gefährliche neue Viren entworfen werden, gibt es bereits verschiedene Regulierungen in einzelnen Ländern, wie den USA oder auch einen Entwurf auf EU-Ebene. Diese Vorschriften müssten aber noch so ausgebaut werden, dass sie auch die KI-Anwendung mit einbinden. Denn die wird aktuell, so mein Stand des Wissens, tatsächlich einfach noch kaum reguliert. Daneben wären sicher auch internationale Abkommen wichtig, die grundsätzlich das Ziel verfolgen, dass KI in Wissenschaft und Technik nur zu friedlichen Zwecken eingesetzt wird. Solche Kodizes könnten zumindest an nicht böswillige AnwenderInnen ein wichtiges Signal senden und diese sensibilisieren.
1: Das war Julia Macher. Nein, natürlich nicht. Das sagt SRF-Wissenschaftsredaktorin Katrin Capritz. Unzählige Menschen strömen derzeit nach Spanien, um dort in den Himmel zu schauen. Denn an diesem Mittwoch übermorgen, da gibt es nach über 100 Jahren in Spanien wieder eine Sonnenfinsternis. Etwa für eine Minute verdeckt der Mond die Sonne komplett. Und während sich der Himmel verdunkelt, da leuchten die Augen in der Tourismusbranche, denn gerade in die Zone der totalen Sonnenfinsternis, von Nordspanien bis zu den Balearen, genau dort zieht es die Leute zuhauf. Wie sich dieser Ausnahmezustand vor Ort zeigt, jetzt vor der Sonnenfinsternis, das hat Vera de Ragisch Julia Macher gefragt. Sie ist freie Journalistin in Barcelona.
2: Also er zeigt sich vor allem in zwei Aspekten. Zum einen ist es wirklich unmöglich, noch ein Zimmer zu buchen, egal ob Hotel, Pension oder Ferienapartment, es ist alles voll. Und das zum Teil schon seit mehr als 2 Jahren mit Preisen, die mehrfach teurer sind, als wenn ganz normal die Sonne scheint. Und dann gibt es natürlich ein riesiges Medieninteresse. Die Zeitungen und Fernsehsender in Spanien, die überbieten sich mit Sonderteilen. Die Merchandising-Maschinerie läuft auf Hochtouren. Viele Dörfer haben eigene Schutzbrillen entworfen, die sie dann an Bewohner verschenken oder an Touristen verkaufen. Und die Bürgermeister der Dörfer in den Gebieten, durch die der Kernschatten zieht, die konkurrieren so ein bisschen darum, welches Dorf im sonst sehr einsamen und verlassenen Hinterland in Spanien das Beste zur Beobachtung der Sonnenfinsternis ist.
3: Das klingt danach, als ob in diesen abgelegenen Dörfern die Vorfreude sehr groß ist auf diesen Ansturm.
2: Ja, das ist sie allerdings, muss man sagen, zum Teil. Also man freut sich und fürchtet sich zugleich. Ich war am Freitag in einem Dorf, das Los Arcos de las Salinas heißt, in der Provinz Guadalajara. Und das Dorf hat zwar die idealen Bedingungen, um dieses Ereignis zu beobachten, liegt 1000 Meter über dem Meeresspiegel, hat eine Sternwarte, wo auch die Sonnenfinsternis übertragen wird, ein Planetarium, es wird ein Festival organisiert. Aber natürlich wird sich die Einwohnerzahl in der Zeit vervielfachen. Normalerweise leben 100 Einwohner in Los Arcos de las Salinas, erwartet werden jetzt zwischen 2.000, 3.000 oder 4.000 Besuchern und die müssen versorgt werden und das ist natürlich eine riesige Herausforderung.
3: Und wie will man die bewältigen?
2: Man versucht sich eben ja vorzubereiten und vor allem versucht man sich für Notfälle vorzubereiten. Normalerweise gibt es in diesem Dorf einen Notarzt. Jetzt zur Sonnenfinsternis kommen 3 zusätzliche. Man hat ein eigenes Verkehrskonzept entwickelt auf den 2 Straßen des Dorfes. Da wird nur noch in einer Richtung zirkuliert werden. Und man hat sich von der Regionalregierung Polizeibeamte schicken lassen zur Regelung des Verkehrs. Da gibt es noch ein weiteres Problem. Das Internet da ist sehr schlecht und dieses Ereignis muss natürlich übertragen werden und alle Menschen werden es fotografieren und hochladen möchten in ihre jeweiligen Netzwerke. Deswegen hat man den Telefonanbieter dazu bewegt, doch noch Verstärkerpunkte aufzustellen. Und ein paar Anwohner haben sich sogar jetzt noch an das Satellitennetzwerk angeschlossen.
3: Welche sind denn die größten Sorgen, die diese Dörfer beschäftigen?
2: Also auch in Spanien ist es sehr heiß und sehr trocken in diesem Sommer und die größte Gefahr, die ist der Waldbrand. Es herrscht Alarmstufe Rot. Die Regionalregierung von Aragon zum Beispiel hat deswegen Restriktionen für die gesamte Provinz verhängt. Wildcampen ist ohnehin verboten, aber man darf jetzt auch nicht einfach quer durch den Wald stiefeln, um sich dann mit Freunden den besten Spot zur Beobachtung der Sonnenfinsternis auszusuchen. Die Straßen werden abgesperrt. Und die Regionalregierung, die gestattet die Beobachtung nur an 5 Punkten. An diesen 5 Punkten ist zum Beispiel eine Skistation. Da gibt es dann ein Rahmenprogramm, Musik, Essen und vor allem gibt es da dann eben auch Polizei, Sicherheitspersonal und Feuerwehr, damit keiner auf die Idee kommt, sich dann doch noch irgendwie einen besonders ein.

0: einsamen, idyllischen Ort auszusuchen und möglicherweise ein Feuer verursacht, was ja in Spanien oft katastrophale Auswirkungen haben kann.
1: Also man sorgt vor, weil die Sonnenfinsternis zu einem ja denkbar ungünstigen Moment kommt. Julia Macher, andere Regionen in dieser Zone der totalen Sonnenfinsternis, die sind sich ja Touristinnen und Touristen mehr als gewohnt. Zum Beispiel Mallorca oder Ibiza. Wie sieht man dem Ereignis dort entgegen?
0: Also da ist es um die Zeit ohnehin voll. Da ist Hochsaison, Hotels sind auch ganz normal ohne Sonnenfinsternis ausgebucht. Und man versucht da das Ereignis als Event zu gestalten, hat auch Angst vor einem drohenden Verkehrschaos, wenn alle auf einen bestimmten Berg fahren oder auf einen besonders tollen Aussichtspunkt. Und deswegen versuchen die Hoteliers, die Besucher dazu zu bewegen, doch im Hotel zu bleiben, machen Rahmenprogramm. Und natürlich gibt es vor allem in Touristenzentren auch immer so, ja, findige Last-Minute-Geschäftsleute, vor allem auf dem Festland entlang der Mittelmeerküste rings ums katalanische Tarragona, konnte man das in den letzten Tagen sehen. Da sind Privatiers auf die Idee gekommen, doch zum Beispiel einen Platz auf ihrem Grundstück zum Campen zu vermieten für 300 Euro ohne Infrastruktur oder die Terrasse zur Vermietung anzubieten. Da habe ich Preise gesehen von bis zu 1000 Euro für 3 Stunden inklusive einer Flasche Sekt.
2: Das war Julia Macher. Sie berichtet als freie Journalistin aus Barcelona.

0: Das Arbeitsleben, das gilt ja eher als ernst, seriös. Denn da gibt's Zeitdruck, Qualitätsansprüche, Konkurrenz und so weiter. Aber mit etwas Humor lässt sich leichter arbeiten. Das zumindest finden diese Leute auf der Straße da.
1: Ich persönlich gehe viel lieber arbeiten, weil ich weiss, es ist nicht alles so immer mega ernst und seriös.
2: Aber wenn du halt so in einem engen Team musst, eng zusammenarbeiten, dann ist es schon wichtig, dass man auch mal einen Witz machen kann.
3: Zusammenleiden macht es ein bisschen einfacher, je nachdem.
0: Ja, und tatsächlich hat Humor positive Auswirkungen auf die Arbeit. Das ist wie Sie sehen es, auch ich muss jetzt gerade lachen. Das Lachen hilft, das Humor hilft, das ist wissenschaftlich belegt. Wirtschaftsredaktorin Lucia Theiler.
4: Wenn Marina Pletscher arbeitet, gibt es meistens etwas zu lachen. Sie forscht an der Hochschule Luzern zum Thema Führung und befasst sich darum mit Humor als Führungsinstrument. Gute Beispiele dafür findet sie in ihrem Alltag. Jemand macht einen Spruch, bringt einen ungewöhnlichen Snack oder die Sitzungen tragen kreative Namen wie zum Beispiel Trio Grande.
5: Jeden Montagmorgen, wo ich aufgewacht bin, habe ich gedacht, okay, jetzt ist Trio Grande, wie schön, ein Teil davon zu sein.
4: Das genau war die Absicht. Leichtigkeit vermitteln, Freude über Humor.
5: Humor ist nicht nur ein Witz zu machen, sondern auch zum Beispiel Stimmung aufhellen.
4: In Umfragen zeigt sich, Angestellte wie auch Vorgesetzte wünschen sich gegenseitig Humor. Und dennoch hat er einen schlechten Ruf. Marina Pletscher nennt es das Kaffeepausen-Paradox.
5: Man merkt, dass wenn die Menschen in kleineren Teams mit Arbeitskolleginnen und Kollegen, die sie gut kennen, zum Kaffeepause gehen oder zur Mittagspause gehen, dann wird gelacht, dann wird Spaß gehabt, dann werden Witze gemacht und so weiter. Sobald man aber wieder zurück zum Arbeitsplatz geht, dann wird's alles ernst, Spaß zur Seite und man versucht, sich möglichst kompetent darzustellen.
4: Dabei wären Mitarbeitende, die Humor zulassen, für Organisationen wertvoll.
5: Humorvolle Mitarbeitende sind generell positiver in ihrer Einstellung. Sie arbeiten dadurch produktiver und sie zeigen mehr Kreativität in ihrem Job.
4: Und auch die Mitarbeitenden persönlich können profitieren.
5: Sie sind glücklicher und anscheinend sieht es auch anderen Menschen an, weil die humorvollen Mitarbeitende werden eher befördert und sie kriegen höhere Löhne.
4: Die Wissenschaftlerin hat insbesondere die Beziehung zwischen Vorgesetzten und Mitarbeitenden untersucht. Humor kann diese Beziehung verbessern.
5: Und nicht nur die Atmosphäre, sondern auch das Vertrauen, wie ich mich mit meinem Vorgesetzten fühle. Fühle ich mich verstanden? Fühle ich mich akzeptiert? Fühle ich mich auf die gleiche Wellenlänge?
4: Ihr Ratschlag darum an Vorgesetzte, sich etwas mehr zu trauen.
5: Humor ist ansteckend. Wenn ich als Vorgesetzte damit anfange, werde ich höchstwahrscheinlich relativ rasch merken, dass die anderen es endlich auch wagen.
4: Und es braucht offenbar nicht viel. Sitzungen anders benennen, so wie Marina Pletschers Vorgesetzte die Meetings Trio Grande nannte.
5: Man könnte zum Beispiel bunte Pack von Donuts zum Job bringen, sodass jeder sich bedienen darf. Muss nicht, aber trotzdem bringt es vielleicht ein bisschen bessere Stimmung am Montagmorgen.
4: Und doch hat der Spaß bei der Arbeit Grenzen.
5: Wenn ich tatsächlich böse Witze oder Sarkasmus gegenüber anderen Personen äußere, mit dem Ziel tatsächlich, sie dadurch ein bisschen zu provozieren. Dieser Humorstil ist im Grunde negativ und es empfiehlt sich niemals am Arbeitsplatz zu verwenden.
4: Und auch Sprüche über sich selbst seien heikel, gerade für Vorgesetzte. Denn Schwächen zugeben sei gut, aber sich als inkompetent darstellen nicht. Eine Gratwanderung also. Vielleicht geben sich gerade darum viele lieber ernst statt lustig.
0: Das war der Beitrag über Humor im Arbeitsleben von Wissenschaftsredaktorin Lucia Theiler. Und hier bei SRF News geht es jetzt gleich weiter mit dem Infomagazin Info 3. Gleich ist es 17 Uhr.

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1: In Kolumbien hat es vor wenigen Stunden ein schweres Erdbeben gegeben. Unsere Korrespondentin ordnet die Lage ein. Israels Premierminister Netanyahu geht auf Konfrontationskurs mit US-Präsident Donald Trump. Und dank des Gotthard-Basistunnels rücken mit Altdorf und Bellinzona zwei Gemeinden näher zusammen, die lange nichts miteinander zu tun hatten. Das sind die Themen im Info 3. Am Mikrofon ist Manuel Fasol. Teile Kolumbiens sind von einem starken Erdbeben erschüttert worden. Der kolumbianische Erdbebendienst gibt die Stärke des Bebens mit 7,4 an. Es seien Häuser beschädigt worden, es gäbe auch Verletzte, teilen lokale Behörden mit. Ich spreche nun mit Südamerika-Korrespondentin Teresa Delgado, sie ist derzeit in Chile. Was weiß man bis jetzt über das Erdbeben in Kolumbien?
2: Das Beben hatte nach den neuesten Angaben des US-amerikanischen Geologischen Dienstes eine Stärke von 7,4. Das Epizentrum lag im Westen Kolumbiens in der Region Chocó in rund 100 Kilometern Tiefe. Die Erschütterungen waren aber bis in die Hauptstadt Bogotá, sogar bis nach Venezuela zu spüren, bis nach Caracas und auch bis nach Ecuador, also auch in den Nachbarländern. Aus den Regionen Chocó und Pereira werden Verletzte und erhebliche Gebäudeschäden gemeldet. Auch in der kolumbianischen Stadt Cali gibt es Berichte über eingestürzte Gebäude. Die Behörden sind noch an der Schadensaufnahme. Für die Hauptstadt Bogotá gibt es bislang keine Meldungen über größere Schäden. Eine Tsunami-Warnung wurde nicht ausgelöst. Kolleginnen vor Ort in Bogotá sagen mir, der Erdbebenwarndienst der Regierung sei bei ihnen auf dem Handy erst nach dem Beben ausgelöst worden, statt davor. Und viele Menschen seien nun draußen auf der Straße, auch in der Hauptstadt, aus Angst vor Nachbeben.
1: Die Lage ist also unübersichtlich. In welcher Situation trifft dieses Beben denn das Land?
2: Es trifft das Land nur wenige Tage nach der Amtseinführung des neuen Präsidenten Abelardo de la Espriella. Seine Regierung steht damit gleich zu Beginn vor einer großen Bewährungsprobe. Und das Beben trifft eine Region, die ohnehin zu den ärmsten Kolumbiens gehört. Der Chocó ist wirtschaftlich schwach entwickelt, die Infrastruktur ist vielerorts schlecht. Es ist auch eine der Regionen mit der größten Afro-Bevölkerung des Landes. Kolumbien hat zwar seit Jahren klare Vorschriften für erdbebensicheres Bauen, das Problem ist aber die Umsetzung. Also gerade in ärmeren Regionen wie im Chocó werden diese Vorgaben nicht überall eingehalten oder umgesetzt. Viele ältere Gebäude wurden gebaut, bevor die aktuellen Standards galten. Und das kann bei so einem schweren Erdbeben den Unterschied machen. Gerade in armen Regionen fehlt Geld und staatliche Kontrolle. Und deshalb ist die Frage jetzt nicht nur, wie stark die Erde, sondern auch, wie widerstandsfähig waren und die Rettungsstrukturen sind.
1: Erst vor wenigen Wochen erschütterte ein heftiges Doppelerdbeben Venezuela. Warum gibt es in dieser Region so starke Beben?
2: Ja, Kolumbien und Venezuela liegen beide in einer tektonisch sehr aktiven Zone. Hier treffen mehrere Erdplatten aufeinander, unter anderem die Nazca-Platte, die karibische und die südamerikanische Platte. Dadurch entstehen immer wieder Spannungen im Untergrund und jetzt muss mit Nachbeben gerechnet werden. Nach dem schweren Beben in Venezuela wurden mehr als 1000 Nachbeben registriert und auch für Kolumbien gilt deshalb, nach einem Beben dieser Stärke ist in den kommenden Stunden und Tagen mit weiteren Erschütterungen zu rechnen.
1: Live-Informationen von Südamerika-Korrespondentin Teresa Delgado. Vielen Dank. Wie weiter in Gaza? Ende Juli verkündete US-Präsident Donald Trump eine historische Wende. Die militant-islamistische Hamas erklärte sich dazu bereit, ihre Waffen abzugeben. Im Gegenzug sollte sich die israelische Armee schrittweise aus Gaza zurückziehen. Der israelische Premierminister Benjamin Netanyahu forderte zuerst Nachbesserungen an diesem sogenannten 15-Punkte-Plan für Gaza. Und gestern nun erklärte Netanyahu, dass Israel den Plan nicht akzeptiere. Es ist die bisher deutlichste Abfuhr an die Adresse von Donald Trump. Die Analyse von Auslandredaktorin Anna Trechsel.
3: Noch nie hat sich der israelische Ministerpräsident Benjamin Netanyahu so klar und deutlich gegen seinen Verbündeten und Freund Donald Trump gestellt. Weshalb er das gerade jetzt tut, ist schnell erzählt. Ende Oktober wählen die Israelis eine neue Regierung und ein neues Parlament. Netanyahu muss um seine Wiederwahl bangen. Und von seiner Wiederwahl hängt ab, ob er die Immunität verliert, die er als Premierminister genießt. Denn Netanyahu wird der Prozess gemacht wegen diverser Korruptionsvorwürfe. Ohne Immunität droht ihm eine Gefängnisstrafe. Er kämpft also nicht nur um sein politisches Überleben, sondern auch um sein Leben in Freiheit. Netanyahu erachtet es offenbar als wichtiger, sich der innenpolitischen Unterstützung von rechts zu vergewissern, als Trump zufriedenzustellen. Seine rechtsextremen Koalitionspartner lehnen jeden israelischen Truppenrückzug und jede politische Einigung bezüglich der Zukunft Gazas ab, sogar mögliche Fortschritte auf dem Weg zur Entwaffnung der militant-islamistischen Hamas. Netanyahu gewichtet also den Zuspruch der extremen Rechten derzeit höher als seine Beziehung zu Trump. Offensichtlich zu Recht. Vom düpierten US-Präsidenten gibt es bisher keine offizielle Reaktion auf die kalte Dusche aus Jerusalem. Und ein gut vernetzter israelischer Journalist schreibt, im Weißen Haus betrachte man Netanyahus Äußerungen als Wahlkampfgeplänkel und messe ihnen keine allzu große Bedeutung zu. Viel Verständnis also für den Wahlkämpfer Netanyahu. Für viele Kritikerinnen und Kritiker der israelischen Regierung hingegen ist klar, dass es unter Netanyahu keinerlei Fortschritte zur Befriedung Gazas geben wird. Sie hoffen, dass eine neue Regierung pragmatischer wäre. So warten 2 Millionen Palästinenserinnen und Palästinenser in Gaza einmal mehr darauf, dass ein demokratischer Entscheid die israelischen Wahlen über ihr Schicksal bestimmt, während ihnen selbst diese Möglichkeit verwehrt bleibt, nämlich die diskreditierte und weiterum verhasste Hamas an der Urne abzustrafen und abzuwählen. Und die Hamas, die nochmals bekräftigt hat, sich an das Abkommen zu ihrer Entwaffnung halten zu wollen, kann sich zurücklehnen, ihre Waffen vorerst behalten und weiter gar nichts tun. Mit dem Verweis auf Israel, das Trumps 15-Punkte-Plan für Gaza offiziell ablehnt.
1: Die Hitze und Trockenheit haben weite Teile Europas fest im Griff. Das führt bei vielen Flüssen zu tiefen Wasserpegeln. Patrick Walter.
0: Dazu gehört unter anderem der größte Fluss Polens, die Weichsel. Diese habe heute in der polnischen Hauptstadt Warschau ihren historischen Tiefstand erreicht. Das sagt das Nationale Institut für Meteorologie. Und auch der Rhein führt aktuell weniger Wasser als üblich. Das führt dazu, dass weniger Waren über den Fluss transportiert werden können. Das deutsche Bundesland Baden-Württemberg hat deshalb entschieden, dass Lastwagen auch am Sonntag fahren dürfen. So sollen die Engpässe zumindest teilweise kompensiert werden. Auch andere Bundesländer haben das bereits getan. Dann der ehemalige Chef der Bank Raiffeisen, Pierin Vinzenz, steht erneut vor Gericht. Am Zürcher Obergericht hat der Berufungsprozess begonnen. Vinzenz wird unter anderem vorgeworfen, sich heimlich an Firmen beteiligt zu haben, welche die Raiffeisen Bank später übernommen hat. Das Bezirksgericht hat ihn dafür in erster Instanz 2022 zu 3 Jahren und 9 Monaten Freiheitsstrafe verurteilt. Die Verteidigung von Vinzenz und der Mitangeklagten stellte heute den Prozess grundsätzlich in Frage. Zum Beispiel sei ein Teil der Vorwürfe mittlerweile verjährt und der Prozess solle deshalb eingestellt werden. Die Internetbank Revolut erhält eine französische Banklizenz und will in Paris ihren Hauptsitz für Westeuropa ausbauen. Bisher arbeitet Revolut in Europa mit einer litauischen Banklizenz. Revolut hat keine Bankfilialen. Die Bank betreut ihre Kundinnen und Kunden ausschließlich über ihre App und konkurrenziert damit herkömmliche Banken. Nach eigenen Angaben hat Revolut in der Schweiz mehr als 1 Million Kundinnen und Kunden. Ihre Konti laufen ebenfalls über die litauische Banklizenz. Damit sind beispielsweise ihre Einlagen nicht gesichert. Laut Branchenkennern strebt Revolut auch in der Schweiz eine Banklizenz an.
1: 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Altdorf im Kanton Uri und Bellinzona im Tessin sind nur 55 Kilometer Luftlinie voneinander entfernt. Dazwischen aber liegt das Gotthard-Massiv und eine Sprachgrenze. Viel Austausch zwischen den beiden Kleinstädten hatte es früher deshalb nicht gegeben. Seit der Eröffnung des Gotthard-Basistunnels vor 10 Jahren sind sie sich aber näher gekommen, wie der Bericht von Tessin-Korrespondent Ivan Santoro zeigt.
4: Samstagvormittag in der Altstadt von Bellinzona. Einheimische und auffallend viele Deutschschweizerinnen und Deutschschweizer schlendern den Gassen entlang.
5: Also ich finde es wunderschön. Auch die Burg natürlich hier und gutes Restaurant hier oben. Und ja, wir genießen es.
4: Ob Tagesausflug oder Wochenendtrip, alle sind sich einig. Ohne die schnelle Zugverbindung wäre Bellinzona kaum auf ihrer Ausflugsliste gestanden. Das bestätigt Anita Banfi. Seit 50 Jahren verkauft sie am Markt regionale Produkte. Seit der Eröffnung des Gotthard-Basistunnels habe die Zahl der Kundinnen und Kunden aus der Deutschschweiz deutlich zugenommen. Ja, das merkt man sehr. Honig und Mehl verkaufen sich gut. Alles, was aus dem Tessin stammt, ist bei den Deutschschweizern sehr beliebt. Viele dieser Kundinnen und Kunden kommen aus dem Urner Hauptort Altdorf. Für sie dauert die Reise nach Bellinzona weniger lang als nach Luzern, der nächstgelegenen Stadt in der Zentralschweiz. Der Gotthard-Basistunnel hat die Hauptorte der Kantone Uri und Tessin aber auch auf politischer Ebene näher zusammengebracht. Seit einigen Jahren treffen sich die Vertreter der beiden Stadtregierungen regelmäßig. So sei ein reger Austausch entstanden und die Zusammenarbeit laufend verbessert worden, sagt Bellinzonas Vizestadtpräsident Fabio Keppeli. Davon könnten die Einwohnerinnen und Einwohner beider Seiten direkt profitieren. Dabei geht es beispielsweise um einen vergünstigten Zugang zu den Sportanlagen wie Eishalle, Hallen und Freibad in Bellinzona, auch für Einwohner von Altdorf und umgekehrt. Gleichzeitig können Bellinzonesi schon bald vergünstigt in Museen und andere Einrichtungen der Gemeinde Altdorf. Der Tessiner Hauptort ist in Altdorf bereits heute präsenter als je zuvor. Einerseits durch eine wachsende Zahl von Pendlerinnen und Pendlern, die dank des Basistunnels in Bellinzona wohnen und in Uri arbeiten können, sagt der Altdorfer Gemeindepräsident Sebastian Züst.
6: Andererseits merken wir, dass wir am Markt ab und an italienisch sprechende Leute haben, dass wir an unseren bekannten Festivals, also Tellspiele oder am Volksmusikfestival italienisch sprechende Leute haben. Man merkt einfach, es ist selbstverständlicher geworden, dass wir in Altdorf italienisch hören.
4: Dank des Basistunnels sind das Gotthard-Massiv und die Sprachgrenze keine echten Barrieren mehr.
1: Zum Schluss zu den Börsendaten von SIX.
0: Der Swiss Market Index liegt im Moment bei 14.604 Punkten. Das ist ein Plus von 0,4%. Der Euro wird zu 93,45 gehandelt, der Dollar zu 80,91. Dann noch das Wetter. Auch morgen wird es meist sonnig und rund 33 Grad heiß. Dazu gibt es nur lokale Regenschauer in den Bergen.
1: Das war Info 3 vom Montagabend. Verantwortlich sind Patrick Walter und Manuel Fasol.
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8: 41,4 Grad in Luxemburg, 41,8 in Deutschland, 41,9 in Tschechien, 42 in Ungarn, 43,8 in Westfrankreich diesen Sommer. Das sind so die Rekordwerte. Und ich lese, in Noto auf Sizilien soll es die höchste Temperatur gegeben haben, 46,5 Grad Celsius. Ich meine, das ist fast schon wie in der Biosauna, nur eben ohne, dass man heizen muss. In der Schweiz liegt die 0-Grad-Grenze diesen Sommer ganz oft über 4000 Metern und selbst im verregneten Großbritannien ist es immer wieder trocken mehrere Tage lang und weit über 30 Grad heiß. Die Hitze, sie liefert ja mit diesen Zahlen sowieso ideales Smalltalk-Futter fürs Büro oder für den Grillabend, das ist klar. Aber Wetter ist mehr als das. Wie sehr es unser Leben mitbestimmt, das zeigt sich diesen Extremsommer ganz besonders. Und das zeigen wir euch in dieser News Plus Folge. Ich bin Isabel Meissen, schön seid ihr auch mit dabei. Im Juni 2024 habe ich eine meiner liebsten News Plus Folgen gemacht. Ich durfte da zum ersten Mal aufs berühmte Wetterdach bei SRF im Leutschenbach, dort, wo die Fernsehsendung entsteht.
9: Man sieht weit herum auf diesem Meteodach, Jörg. Was siehst du, wenn du so herumschaust? Als Meteorologe meine ich natürlich.
10: Ja, sehr viele Wolken heute. Es ist wirklich ein grauer Tag.
8: Ich war da mit unserem Meteorologen Jörg Ackermann. Und der Titel der Folge, aus heutiger Sicht, tönte irgendwie total schräg. Der lautete: Wann kommt endlich der Sommer?
10: Ja, der Hochsommer, der steht uns wirklich erst noch bevor. Juli, August, das ist auch die wärmste Phase des Jahres mit den Hundstagen. Da erwarte ich dann schon, dass wir die Hitzemarke knacken. Vor allem jetzt mit dem Klimawandel könnte das definitiv der Fall sein.
8: Es hat gefühlt nonstop geregnet vor 2 Jahren. Und im Juni war ich noch mit einem Mäntelchen unterwegs. Das sieht man auch auf dem Foto zur Folge. Eine ganz andere Ausgangslage, aber die gleiche Wirkung. Alle reden übers Wetter. Und News Plus greift das große Talkabout-Thema auf. Jetzt spulen wir vorwärts wieder ins Hier und Jetzt. Sogar der Leiter unserer Meteoredaktion, Gaudenz Fluri, hat es langsam gesehen.
11: Ich habe mich gerade heute Morgen ein bisschen geärgert, weil ich war jetzt gut 2 Wochen in den Ferien und komme zurück und das Wetter ist immer noch genau dasselbe. Ich spreche noch immer über einzelne Platzregen, einzelne Gewitter und einer Hitzewelle. Ob es jetzt die 3., 4. oder 5. ist, spielt eigentlich gar nicht so eine Rolle.
8: Und nicht nur on-air, im Radio und im Fernsehen immer das Gleiche. Auch privat werden die Meteorleute andauernd auf die Hitze angesprochen.
11: Ja, sehr oft. Jetzt natürlich in den Ferien bin ich auch immer wieder angesprochen worden. Wann hört es endlich auf mit dieser Hitze? Ist das noch normal? Und diese Sachen, die sind jetzt natürlich überall immer da.
8: Ich weiß aber, dass sich die Leute auch melden, wenn ihr Regen bekannt gebt oder sonst etwas. Wann schreiben die eigentlich?
11: Also die Leute schreiben eigentlich fast das ganze Jahr, aber man merkt schon, dass häufiger Rückmeldungen kommen, wenn die Leute auf etwas warten. Und jetzt warten alle auf Regen. Und wenn wir dann sagen, es gibt lokal einen Platzregen und ein Gewitter, dann bekommen wir mehr Mails über Leute, die sich ärgern, die jetzt das Gewitter nicht bekommen haben. Aber umgekehrt ist es genauso, wenn es eine längere Phase gibt, wo es immer wieder regnet und keinen stabilen, trockenen Tag hat, dann kommen die Leute und sagen, wann wird es jetzt endlich trocken? Und wenn wir dann mal 2 Tage trockenes Wetter angesagt haben und lokal halt trotzdem noch mal jemanden verregnet, dann ärgert sich natürlich verständlicherweise dann die Person, weil sie es jetzt verregnet hat, obwohl wir doch gesagt haben, dass es jetzt 2 Tage mal nicht regnet.
8: Manchmal kann sich SRF Meteo also fast nicht retten vor Rückmeldungen. So sehr beschäftigt das Wetter. Ich finde das gar nicht mal so einen No-Brainer. Ich meine, man muss sich ja dann extra Zeit nehmen, das Mail zu schreiben, seine Gedanken zu formulieren. Das muss es einem schon irgendwie wert sein. Ja, das Wetter, es zählt einfach.
11: Ja, es beschäftigt halt sehr, sehr viele Leute. Es gibt natürlich Leute, die irgendwie von ihrer Wohnung ins Auto oder ins Tram, ins Büro und zurück sich bewegen und dann das Wetter egal ist. Aber die meisten Leute, die sind irgendwann mal draußen, die haben Wochenendpläne, die wollen auf die Ski oder in die Body und was auch immer. Und das hängt halt alles mit dem Wetter zusammen. Und dann, wenn wir jetzt nach draußen sehen, sehen wir, wie alles trocken ist. Wir bekommen es mit, wie es den Bauern geht, die kein Futter mehr produzieren können. Ich denke, das bewegt dann halt schon mehr als nur einfach ein bisschen «Heute Morgen hat es mich verregnet» oder nicht.
8: Auch das ist natürlich mühsam. Aber es geht um mehr. Das Wetter greift in unser Leben ein. Jeden Tag, jede Nacht. Wenn es nicht abkühlt, dann schlafen viele schlechter, sind am Tag schlechter drauf. Manche werden richtig aggro.
12: Aus der Forschung ist bekannt, dass Hitze die Aggressivität sich selbst gegenüber, aber auch anderen gegenüber verstärkt. Es gibt bevölkerungsbezogene Daten, wo wirklich gezeigt wurde, dass auch durchaus Gewalttaten erhöht sind während Hitze. Und es ist aber auch etwas, was ich wirklich auch im direkten Austausch mit den Menschen erlebe, gerade mit meinen Patientinnen und Patienten. Es ist aber dann auch der Frust über die Ineffektivität. Also Hitze macht ineffektiv und auch das kann natürlich unzufrieden machen. Und Unzufriedenheit ist sicherlich auch ein Potenzial, durchaus aggressiv zu werden.
8: Wir sind gereizt, wenn es dauerhaft heiß ist, sagt Claudia Treidl-Hoffmann, Professorin für Umweltmedizin. Und wir sind träger. Das hat Auswirkungen im Büro und in der Schule. Heute ist ja in vielen Kantonen ein schweißtreibender Schulstart gewesen. Und Jean-Michel Héritier macht sich Sorgen. Er ist bei einem Lehrpersonenverband in Basel.
13: Dort, wo Hitze in den Räumlichkeiten ist, dort wird das Bildungsniveau ganz sicher nicht mehr steigen, sondern sinken.
8: Und wie zu Hause gibt es in einigen Schulzimmern neu Ventilatoren an der Decke, aber längst nicht überall. Und nicht überall hat man die Möglichkeit, den Unterricht in den Wald zu verlegen oder mal in ein Museum. Doris Ilk ist Co-Leiterin der Basler Volksschulen. Sie setzt genau auf solche Ausweichmaßnahmen.
14: Aber wir wissen natürlich, wenn es so wie jetzt momentan über längere Zeit heiß bleibt, dann werden andere Maßnahmen dringender, dann braucht es wirklich bauliche Maßnahmen.
8: Bauen für die Hitze, bauen für generell extreme Wetterlagen. Nicht nur in den Schulen, natürlich. Generell bereiten sich europäische Länder auf Veränderungen vor, hat uns Wissenschaftsredaktor Christian von Burg in einer News-Plus-Folge erklärt. Am Beispiel der spanischen Region Malaga, die ganz viele weiße Fassaden hat.
15: Keine riesigen Glasscheiben mehr gegen Süden, das dürften Architekten und Bauherrinnen jetzt hoffentlich langsam lernen. Und auch enger bauen, das macht Sinn bei neuen Siedlungen, aber ein Großteil unserer Städte und Dörfer ist gebaut. Und da müssen wir mit der bestehenden Bausubstanz weiterarbeiten. Also vor allem besser dämmen gegen Hitze und Kälte, besser verschatten und kühlen, wo nötig. Und dann müssen wir eine grüne Infrastruktur drumherum bauen. Also Bäume pflanzen, den Asphalt aufreißen, Wasser versickern lassen. Man nennt das auch Schwammstadt.
8: Bauen ist ja das eine. Aber den Lebensrhythmus dem Wetter anpassen, das ist etwas anderes.
15: Es wird wohl eine Mischung sein aus baulichen Anpassungen, Klimaanlagen und eben früher aufstehen und dafür eine längere Mittagspause einlegen. So wie sich die Menschen im Mittelmeerraum das seit jeher in den heißen Phasen eingerichtet haben.
8: Das Wetter greift in unser Leben ein, in unseren Körper, in unsere Wohnungen und Häuser und in unsere Wirtschaft natürlich auch. Vieles, was selbstverständlich scheint, wird bei extremem Wetter plötzlich schwierig. Auf der Alp haben die Kühe Durst, der Alpkäse schwitzt und muss extra gekühlt werden, Gemüse verkümmert oder kommt ganz komisch viel zu klein heraus. Das hat Landwirtin Mila Buser News Plus kürzlich erzählt an ihrem Gemüsemarktstand in Basel.
16: Das ist einfach schwierig. Das ist für uns ist auch schon schwierig. Und das, vor allem ist das, du hast vorher im Frühling alles geschaut und gemacht, geschnitten und gespritzt. Spritzmittel ist ja teuer auch noch. Und nachher kommt es solche Wetter.
8: Solche Wetter, sagt sie. Das Gemüse leidet. Und in den Seen und Flüssen verenden bei dieser Hitze die Fische. Für Schiffe, die Fracht transportieren, wird es langsam richtig eng. Heute gehört in den Radionachrichten bei SRF.
16: Wegen der Trockenheit haben ja viele Flüsse momentan wenig Wasser. Der Rhein in Deutschland könnte deshalb schon bald nicht mehr durchgängig befahren werden.
8: Der Rhein trocknet aus, der Warentransport wird komplizierter. Nichts bleibt unberührt vom Wetter. Gerade wenn es sich von seiner extremen Seite zeigt, so wie jetzt. All diese Aspekte des Extremwetters diesen Sommer, was es körperlich, gesellschaftlich, wirtschaftlich mit uns macht, haben wir in separaten News-Plus-Folgen vertieft. Von dort stammen auch die meisten Quotes. Ich verlinke euch all diese Folgen in den Shownotes, falls ihr einen Aspekt euch genauer anhören wollt. Ein Hochdruckgebiet, ein großes H auf den Wetterkarten ist dafür verantwortlich, dass 2026 so ein extremer Sommer ist. Dieses Hochdruckgebiet chillt seit Wochen über Europa, sodass selbst in der grünen Schweiz die Wiesen gelblich aussehen und die Klimaanlagen teils ausverkauft sind.
11: Grundsätzlich einfach ein Hochdruckgebiet nach dem anderen, immer und immer wieder. Schlussendlich ja, ist das auch ein bisschen Zufall, dass es jetzt genau im 2026 so weit ist, dass es so lange so trocken und so heiß ist. Aber man muss auch sagen, dass die Klimatologen doch schon seit Jahrzehnten sagen, dass es so kommen wird, dass wir heißere und trockenere Sommer bekommen werden. Und jetzt schlägt es halt mal so richtig voll zu. Die Wahrscheinlichkeit für trockene, heiße Sommer, die nimmt zu mit dem Klimawandel und die Chance, dass es sehr, sehr kühle Sommer gibt, die ist eher klein geworden.
8: Schaut euch mal die SRF-Meteo-App für die nächsten Tage an. Fast nur Sonne, immer über 30 Grad. Möglicherweise wird es in einer Woche dann etwas kühler, aber das ist nicht sicher. Und es kann sein, dass der extreme Sommer dann auch noch den Herbst beeinflusst.
11: Man kann eigentlich sagen, je wärmer die Meere sind, häufig hatten wir das auch schon, wenn das Mittelmeer extrem warm ist und dann mal ein Tiefdruckgebiet im Herbst über das Mittelmeer zieht, das dann natürlich massiv mehr Feuchtigkeit auflädt und dann die Gefahr für Starkniederschläge im Herbst massiv zunimmt. Das hatten wir auch schon. Wir hatten auch schon Hochwassersituationen im Herbst, unter anderem, weil das Mittelmeer extrem warm war.
8: Wer weiß, ob News Plus dann bald wieder auf dem Meteodach steht und dringende Fragen hat an die Fachleute. Die gehen bei jedem Wetter darauf für die Fernsehsendung oder jedenfalls bei fast jedem Wetter.
11: Also bei Gewitter dürfen wir nicht aufs Dach, auch wenn da theoretisch ein Faradayscher Käfig um uns herum gebaut wurde, ist es zu gefährlich und auch nicht unbedingt angenehm, wenn da ein Blitz einschlagen würde während einer Live-Sendung. Das Spannendste ist für mich, ich bin in den Bergen aufgewachsen und bekannt als Schneefan, wenn ein halber Meter Schnee auf dem Dach liegt, dann ist das natürlich das Beste.
8: Schnee, im Moment unvorstellbar, aber es wird ganz sicher auch wieder mal kalt, glaube ich jedenfalls. News Plus heute, Peter Hanselmann, Lea Sager und Isabel Meissen.

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6: Es ist kurz vor 5:30 jetzt. Drogenhandel, organisierte Kriminalität und ein jahrelanger Bandenkrieg. Der Name des Iren, Daniel Kinahan, der sorgt derzeit für Schlagzeilen. Jetzt ist der mutmaßliche Gangsterboss von Dubai nach Irland ausgeliefert worden und er muss sich dort vor Gericht verantworten. Wer dieser Daniel Kinahan eigentlich ist, das hat Vera Deragisch, SRF 4 News-Redaktorin Sophia Fessler, gefragt.
7: Also ich muss ehrlicherweise sagen, ich habe bisher den Namen auch nicht gekannt, aber Daniel Kinahan scheint schon ein ziemlich hohes Tier zu sein. Er soll der mutmaßliche Anführer einer der wichtigsten kriminellen Organisationen in Europa sein, der sogenannten Kinahan Organized Crime Group. Gegründet wurde die Gruppe laut US-Behörden in den 90er Jahren in Dublin von Christopher Christie Kinahan. Laut dem britischen Sender BBC soll das der Vater sein von diesem Daniel Kinahan. Daniel ist irischer Staatsbürger und heute 49 Jahre alt. Er lebte zuletzt in Dubai und wurde dort über Jahre mit der Führung der kriminellen Organisation in Verbindung gebracht. Das US-Außenministerium hat sogar eine Millionensumme für Informationen ausgeschrieben, die zu seiner Festnahme führen.
8: Kinahan Organized Crime Group, das klingt ja wie ein richtiges Unternehmen. Was genau wird Kinahan denn vorgeworfen?
7: Also gemäß der britischen Nachrichtenagentur Press Association wurde er gestern von Dubai nach Dublin geflogen und dort sofort nach Landung einem Haftrichter vorgeführt. Das alles aber unter strengen Sicherheitsvorkehrungen. Danach soll er in ein Hochsicherheitsgefängnis gebracht worden sein. Kinahan wird vorgeworfen, diese Gruppe zwischen Herbst 2015 und Frühling 2017 angeführt zu haben. Gemäß BBC weist sein Anwalt aber jegliche Vorwürfe zurück. Kinahan ist bereits im Frühling in den Vereinigten Arabischen Emiraten verhaftet worden, denn er soll von dort aus die täglichen Geschäfte der Bande geleitet haben. Der Kinahan-Clan wird unter anderem mit Geldwäscherei, Drogen- und Waffenschmuggel in Verbindung gebracht. Die US-Behörden werfen den Mitgliedern der Organisation zudem aber auch Beteiligung an Morden vor. Die Polizei berichtet, das Vermögen der Bande betrage rund 1 Milliarde Euro.
8: Und wieso genau ist Kinahan jetzt nach Irland ausgeliefert worden?
7: Also ein wichtiger Grund gemäß dem Guardian ist das neue Auslieferungsabkommen zwischen Irland und den Vereinigten Arabischen Emiraten, das im Mai letzten Jahres in Kraft trat. Kinahan wurde bereits im April in Dubai festgenommen und legte gegen seine Auslieferung Rechtsmittel ein. Das ist aber gescheitert und daher wurde er jetzt nach Irland gebracht. Jetzt muss er sich wegen diesen Vorwürfen eben vor Gericht verantworten.
6: Das war SRF 4 News-Redaktorin Sophia Fessler.

0: Kolumbien ist von einem starken Erdbeben erschüttert worden. Das Epizentrum des Bebens lag im Zentrum des südamerikanischen Landes. Es gibt Berichte über eingestürzte Gebäude, Menschen seien eingeschlossen. Lokale Behörden sprechen bisher von insgesamt mindestens 20 Todesopfern. Am Zürcher Obergericht läuft der Berufungsprozess gegen den früheren Chef der Bank Raiffeisen, Pierin Vinzenz. Ihm wird unter anderem vorgeworfen, sich heimlich an Firmen beteiligt zu haben, welche die Raiffeisenbank später übernommen hat. In erster Instanz wurde er dafür zu einer Freiheitsstrafe verurteilt. Seine Anwälte versuchen nun, den Berufungsprozess platzen zu lassen. Die Pegelstände vieler Flüsse in Europa sind aufgrund der Trockenheit deutlich tiefer als üblich. Zum Beispiel hat die Weichsel in der polnischen Hauptstadt Warschau ihren historischen Tiefstand erreicht. Und weil der Rhein wenig Wasser führt, können weniger Waren per Schiff transportiert werden. Mehrere deutsche Bundesländer erlauben deshalb Lastwagen auch am Sonntag zu fahren.
1: Das war das News-Update mit Patrick Walter. Sie sind bei Ihrem Infosender am Donnerstagabend und wir haben hier gleich ein paar interessante Themen für Sie bereit. Zum Beispiel hören Sie in der nächsten halben Stunde, warum es denn so schwierig ist, Drohnen abzuwehren. Und später geht es um Viren, die von einer künstlichen Intelligenz hergestellt worden sind. Das und mehr jetzt in der nächsten halben Stunde. Am Mikrofon begleitet Sie Romana Kaiser. Ja, nach dem Drohnenvorfall am Flughafen in Leipzig von letzter Woche, da zieht die deutsche Regierung jetzt Konsequenzen. Ein Flughafenmitarbeiter hat dort eine Drohne gefunden letzte Woche, die mit Sprengstoff beladen war. Jetzt will die deutsche Bundesregierung noch stärker in die Drohnenabwehr investieren. Eine neue Anti-Drohnen-Einheit der Bundespolizei soll deutlich größer werden als geplant. Das hat die Regierung heute so bekannt gegeben. Wie kann man denn gefährliche Drohnen überhaupt erkennen und stoppen? Und wo steht die Schweiz bei der Drohnenabwehr? Darüber habe ich heute Nachmittag mit Roland Siegwart gesprochen. Er ist Professor für autonome Systeme an der ETH Zürich und arbeitet auch mit dem Bundesamt für Rüstung, Amaswiss, zusammen.
2: Ja, generell muss man leider sagen, dass mit Drohnen Angriffe zu fliegen, ist viel, viel einfacher, als wirklich sich gegen Drohnen zu wehren, speziell im zivilen Umfeld, wo man ja nicht einfach wild in die Luft schießen kann und Kollateralschäden hat. Das heißt, wirklich zuverlässige Systeme, um Drohnen mit vernünftigem Aufwand runterzuholen oder abzuschießen, das gibt's noch nicht. Da sind verschiedene Forschungsgruppen und vor allem natürlich auch Startups und bestehende Firmen dran, um das möglichst schnell zur Verfügung zu stellen.
1: Vielleicht vertieft man das noch ein bisschen. Was sind denn konkret die Herausforderungen?
2: Drohnen sind sehr klein und entsprechend sind die sehr schwierig zu detektieren, sei es im Radar oder mit Kameras. Und das Zweite ist natürlich, dass im Moment Abwehrsysteme typischerweise gegen Flugzeuge gedacht sind. Da kann man sich leisten, irgendwelche Munition zu schießen, die jeder Schuss eine 500.000 kostet. Das kann man sich bei Drohnen irgendwo nicht mehr vorstellen, dass man da plötzlich mit Kanonen auf Spatzen schießt. Und da müssen kleinere Systeme hin. Und das ist nicht ganz einfach umzusetzen.
1: Kleinere Systeme, sagen Sie, gibt es denn da auch schon konkrete Ansätze, die man jetzt verfolgt?
2: Da gibt es verschiedene Gruppen weltweit, die da arbeiten drauf. Wir machen etwas in die Richtung, dass wir versuchen, Drohnen zuverlässig zu detektieren. Und das ist dann eine Kombination zwischen Radar, Wärmebildkameras und Kameras, die dann auf kürzere Distanzen sichtlich sind. Und entsprechend könnte man, wenn man sie mal detektiert hat, auch sie eventuell runterholen mit Netzen, mit anderen Drohnen die Netze aufspannen oder eventuell auch abschießen, je nach Situation.
1: Jetzt soll bei der deutschen Bundespolizei viel Geld in die Drohnenabwehr fließen. Jetzt mal abgesehen von diesem konkreten Fall in Deutschland, wo liegt denn sonst so bei den europäischen Sicherheitsbehörden der größte Nachholbedarf?
2: Ja, ich glaube generell, das ist nicht nur europäisch. Drohnen abzuwehren ist sehr schwierig und da sind alle Länder, würde ich behaupten, ziemlich überfordert heute. Und da braucht es einfach zuerst Technologiefortschritt. Und dieser Technologiefortschritt braucht Zeit. Und ich glaube, wir haben nicht innerhalb von den nächsten 5 Monaten eine Patentlösung, aber es wird hoffentlich genügend schnell Systeme geben, die vernünftig, günstig sind und gleichzeitig eben auch zuverlässig sind.
1: Schauen wir in die Schweiz. Die Schweiz hat mit der Taskforce Drohnen gerade selber einen Schwerpunkt auf Drohnentechnologie gelegt. Was würden Sie sagen, wo stehen wir denn heute?
2: Ich glaube, die Schweiz steht speziell in Bezug auf die Größe sehr gut da. Ich hatte auch schon Kontakt mit der deutschen Bahn, also Arma Swiss, die eigentlich diese Taskforce Drohnen hat, oder mit Österreich. Und ich würde behaupten, dass unsere Leute von der Arma Swiss sehr viel informierter sind, viel technischer, viel mehr verstehen, auch verstehen, wie man zusammenarbeiten kann mit Hochschulen. Also sind wir eigentlich relativ gut aufgestellt. Und im Weiteren ist es natürlich so, dass die Schweiz im Bereich Drohnen, das war bis jetzt vor allem zivile Anwendungen, sehr stark ist in der Forschung, aber auch mit verschiedenen Spin-off-Firmen, Start-up-Firmen, die das umsetzen. Und es gibt jetzt schon einige Start-ups, die wirklich sich auch spezialisieren, um Drohnen abzuwehren.
1: Also da scheint etwas zu laufen, im Gange zu sein aktuell in Sachen Drohnenabwehr. Haben Sie noch konkrete Beispiele, vielleicht aus der Praxis?
2: Ja, meine, wir arbeiten selbst. Das ist ein unabhängiges Institut, das für Non-for-Profit ist, an Systemen, um Drohnen mit einem Netz abzufangen. Das hoffen wir, dass wir bis Ende Jahr zuerst mal zeigen können, dass es grundsätzlich möglich ist. Gleichzeitig haben wir auch da vom Bund, von der Arma Swiss, ein Projekt, wo es darum geht, Drohnen zu detektieren, eben mit der Kombination von Sensoren, die dann ermöglichen sollten, auch Drohnen im Notfall abschießen zu können.
1: Das sagt Roland Siegwald, er ist Professor für autonome Systeme an der ETH Zürich und er arbeitet auch mit dem Bundesamt für Rüstung Arma Swiss zusammen. Der Konflikt zwischen den USA und dem Iran dreht sich im Moment fast ausschließlich um die Straße von Hormuz. Diese Meerenge, diese wichtige Handelsstraße ist seit Monaten fast vollständig blockiert. Letzte Woche nun hieß es von US-Präsident Donald Trump, ja, eine Einigung mit dem Iran liege auf dem Tisch. Und viele haben dann damit gerechnet, dass die Straße von Hormuz endlich wieder öffnet. Aber davon scheint man heute wieder weit entfernt zu sein. War diese Hoffnung auf eine Einigung also zu groß? Das hat Daniel Hofer Fredrik Steiger gefragt. Er beschäftigt sich bei SRF mit internationaler Sicherheitspolitik.
3: Ja, diese Hoffnung war viel zu groß und vor allem war sie ziemlich realitätsfremd. Genährt wurde die Hoffnung ja nicht zuletzt von US-Präsident Donald Trump, der ja bei diesem Thema aber ständig hin und her springt. Am einen Tag sagt er, die Lösung sei praktisch um die Ecke, am nächsten Tag droht er wieder dem Iran zum letzten Mal, wie er jedes Mal betont. Gleichzeitig wurde aber auch übersehen, dass eine Einigung in der ganz zentralen Frage, ob die Straße von Hormuz wieder frei und kostenlos passierbar wird, wie es das Völkerrecht vorsieht, dass in dieser Frage vorige Woche eine Annäherung auch nicht in Reichweite lag. Zwar gab und gibt es Verhandlungen zwischen den beiden Anrainerländern Iran und Oman, aber sie beschränken sich hauptsächlich auf technische Fragen etwa, wo die Ein- und Ausfahrtsrouten durchführen sollen, wie Transitzölle oder Servicegebühren erhoben werden könnten. Aber um ein grundsätzlich neues Durchfahrtsregime zu etablieren, reicht es nicht, dass sich Oman und der Iran einigen. Es müssten zwingend die Golfstaaten, auf jeden Fall die USA, aber auch Länder wie China an Bord geholt werden. Und das ist überhaupt noch nicht passiert.
4: Zurzeit fährt kein Schiff durch die Straße von Hormuz. Die Sicherheit ist nicht gewährleistet. Iran sitzt am längeren Hebel. Was können die USA Iran anbieten, damit die Straße geöffnet wird?
3: Nun, sie müssten zumindest einen Teil der iranischen Forderungen erfüllen. Das Problem ist aber, dass diese immer weitreichender werden. Das Regime in Teheran sucht noch mehr Konfrontation, ist nicht auf Kompromisskurs. Zentraler Punkt von Teherans Forderungen ist, dass die USA dem Iran erlauben, die Durchfahrt zu kontrollieren und Gebühren zu erheben oder zu erpressen, müsste man eigentlich sagen. Dazu gehört auch, dass die USA ihren Krieg gegen den Iran beenden, keine Angriffe mehr fliegen, keine iranischen Häfen mehr blockieren. Dazu gekommen ist nun aber neu die Forderung, die USA müssten ebenfalls vorab alle iranischen Vermögen im Ausland freigeben, sämtliche Sanktionen aufheben und in riesigem Umfang Reparationen zahlen. Und es ist kaum denkbar, dass die USA, selbst wenn Trump innenpolitisch unter Druck ist, den Krieg zu beenden, auf sämtliche diese Forderungen eingehen. Denn das wäre zu offenkundig eine US-Niederlage auf der ganzen Linie.
4: Wenn keine Schiffe fahren, leidet auch die iranische Wirtschaft darunter. Wie lange kann sich das iranische Regime das leisten?
3: Wohl weitaus länger als uns lieb ist. Bemerkenswert ist ja bei solch autoritären Regimen ihre enorme Leidensfähigkeit. Das hat man auch schon im Fall Nordkorea gesehen, man sieht es im Fall Russland. Machthaber wie jene in Teheran haben nicht die geringsten Skrupel, ihrer eigenen Bevölkerung enorme Nachteile zuzumuten. Und wenn diese begehrt, ihnen Leid zuzufügen. Dazu kommt, dass die iranische Führung gelernt hat, mit Druck aus dem Westen, mit internationalen Sanktionen zu leben. Und selbst wenn die USA die iranischen Häfen blockieren, gibt es für den Iran noch Möglichkeiten, Handel zu treiben über die Landgrenzen, über das Kaspische Meer. Dazu kommt, dass Länder wie Russland und vor allem China Teheran weiter unterstützen. Und wenn es dem Iran gelänge, tatsächlich dauerhaft ein Zollregime am Persischen Golf zu errichten, so könnte das dem Land bis zu 20, 30 Milliarden Dollar im Land einbringen. Und selbst eine allfällige neue Regierung in Teheran würde wohl kaum so einfach darauf verzichten.
4: Gar kein Thema mehr bei den Verhandlungen scheint das iranische Atomprogramm zu sein. Hat das damit zu tun, dass Iran mit der Straße von Hormuz an deutlich längeren Hebel setzt?
3: Ja, das ist so. Es fällt schon auf, dass vom iranischen Atomprogramm, dem eigentlichen Kriegsgrund, momentan kaum noch die Rede ist. Noch im Juni im Rahmenabkommen von Versailles war es ein großes Thema. Es gab zwar keine iranischen Zugeständnisse, aber zumindest die Vereinbarung, Verhandlungen, Atomverhandlungen aufzunehmen mit einer Frist von 60 Tagen. Davon ist momentan keine Rede mehr. Es geht fast nur noch um die Straße von Hormuz, denn das ist für das iranische Regime der stärkste Hebel. Und gerade weil das Regime wohl nicht so fest im Sattel sitzt, wie es tut, nimmt es erst recht eine harte, unversöhnliche Haltung ein. Und natürlich weiß man in Teheran auch, dass der Hebel mit der Kontrolle bei Hormuz im Lauf der Jahre weniger wirksam werden wird, weil die Anrainerstaaten am Persischen Golf für ihre Exporte und Importe nach neuen Wegen suchen werden, neue Pipelines, Transporte auf dem Landweg, um unabhängiger zu werden vom Nadelöhr bei Hormuz. Das ist zwar teuer, das dauert lange und ist auch nicht wirklich sicher, doch mit der Zeit dürfte die Meerenge an Bedeutung einbüßen.
1: Das war Fredrik Steiger.
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1: Er war der jüngste schwarze Professor an der Universität Cambridge in England. Und jetzt ist der Soziologe Jason Ardey zurückgetreten. Ardey war weit über sein Fachgebiet hinaus bekannt, weil er es als Einwanderersohn so weit geschafft hat, aber auch weil er, wie er selber sagt, an Autismus leidet. Jetzt werden ihm Plagiate und Ungenauigkeiten in wissenschaftlichen Arbeiten vorgeworfen. Ardey räumt zwar Fehler ein, er weist die Vorwürfe aber zurück und spricht von einer teils rassistisch motivierten Kampagne. Kaspar Hirsch ist Professor für Geschichte an der Uni St. Gallen. Er hat ein Buch geschrieben über die Rolle von Fachleuten im öffentlichen Diskurs. Und Katrin Hiss hat ihn gefragt, was denn der Fall Ardey diesbezüglich zeige.
9: Der Fall dreht sich natürlich um weit mehr als um wissenschaftliche Expertise, aber er hat in zweierlei Hinsicht damit zu tun und es geht wirklich um das Scheitern oder Versagen von Expertise. Zum einen geht es auf der ganz persönlichen Ebene um die Figur im Zentrum des Skandals, Jason Ardey, ein schwarzer Bildungssoziologe, der eigentlich sein eigenes Leben zum Gegenstand seiner Expertise gemacht hat und zum Experten seiner selbst geworden ist. Und zum anderen geht es um wissenschaftliche Institutionen, Spitzenuniversitäten, die Ardey diese Expertise seiner selbst völlig unkritisch abgekauft haben, ihm auf den Leim gekrochen sind und ihre eigene Expertise nicht dazu verwendet haben, um zu überprüfen, was an den Aussagen von Ardey stimmt und was nicht stimmt, was eigentlich im Zentrum jeder wissenschaftlichen Expertise stehen sollte.
10: Auf den Aspekt, dass der Soziologe Ardey eigentlich Experte seiner selbst ist, wie Sie es genannt haben, möchte ich später noch zu sprechen kommen. Thematisieren wir aber zuerst auch noch die Universitäten als Schauplatz von solchen Auseinandersetzungen. Die Kritik richtet sich ja, wie Sie gesagt haben, nicht nur an Ardey selbst, sondern vor allem auch an die Universitäten. Und diese Kritik kommt vor allem von rechts. Wie ordnen Sie das ein?
9: Also zum einen zeigt sich jetzt anhand der Aufklärungen, an denen rechte, liberale und linke Medien ganz zentral beteiligt waren, also es kommt nicht nur von rechts, aber auch von rechts, zeigt sich ganz klar, dass in diesem konkreten Fall die universitäre Expertise, das heißt der Umgang mit wissenschaftlichen Publikationen eines bestimmten Forschers von AD, dass dieser Umgang hochproblematisch war. Das heißt, dass man hier eigentlich die Qualitätssicherung, die eine Universität leisten muss, wenn sie jemanden einstellt, dass diese nicht stattgefunden hat. Und da ist die Kritik völlig berechtigt. Was nicht unbedingt berechtigt ist, und das ist eben eine Kritik, die sehr stark von Recht kommt, das noch überprüft werden muss, ist, betrifft das nun die Universität insgesamt, also ist es wirklich ein komplettes institutionelles Versagen oder haben wir es mit einem besonderen Fall zu tun, wo es zu diesem Versagen gekommen ist?
10: Nun ist es ja immer wieder so, dass Plagiatsfälle aufgedeckt werden an Universitäten oder auch in anderen Kontexten. Warum löst gerade dieser Fall ein so großes Echo aus?
9: Es wurde tatsächlich von Kritikern der Medienkampagne jetzt gegen Cambridge und AD gesagt, ja, es gibt ja andere Plagiatsfälle, die weiße Forscher betreffen, auch in Cambridge. Ein Historikerkollege von mir war betroffen und die haben überhaupt nicht ein solches Medienecho ausgelöst. Das stimmt und es hat tatsächlich damit zu tun, dass AD ein schwarzer Forscher ist und dass hier sicher auch rassistische Motive ins Spiel kommen. Dennoch hat dieser Fall eine viel größere Dimension. Das hat damit zu tun, eben, dass AD eigentlich eben als Experte seiner eigenen Biografie Karriere gemacht hat, sehr viel Geld verdient hat, ein riesen Medienecho erzielt hat und sich damit eben auch gegen Gegenexpertise, das heißt die kritische Prüfung seiner Biografie gewährt hat. Und darum zeigt das auf ein größeres Problem hin, nämlich, dass wir jetzt zum Teil in der Bildungssoziologie beispielsweise eine Form von Expertise haben, die keine kritische Distanz mehr hat gegenüber dem Gegenstand der Forschung. Wenn man sich selbst erforscht, zum Experten seiner selbst wird, dann hat man keine Unabhängigkeit, keine Distanz. Eigentlich all die Dinge, die traditionell für wissenschaftliche Expertise als sehr zentral erachtet werden, die sind eigentlich kollabiert. Und es zeigt sich, dass mit dieser Form eigentlich weder gute Forschung noch gute Expertise geleistet werden kann.
10: Und denken Sie, dass dieser Fall früher anders verlaufen wäre?
9: Ja, in mehrerer Hinsicht. Also zum einen ist die Förderung von Mitgliedern von benachteiligten Minderheiten ist etwas, was erst seit ein paar Jahrzehnten wirklich gefordert wird und auch in die Praxis umgesetzt worden ist. Das heißt, eine ganz spezifische Ausrichtung von Fördermaßnahmen an Universitäten auf solche Mitglieder gab es früher in der Form nicht. Zum anderen hat es auch damit zu tun, dass wir in der jetzigen Situation in einem massiven Kulturkampf drinstecken, wo

0: Wir bleiben bei der Wissenschaft. Für die einen klingt es vielleicht vielversprechend, für andere eher unheimlich. Ein US-amerikanisches Forschungsteam von der Uni Stanford ist es erstmals gelungen, mit Hilfe einer KI die Bauanleitung für neue, funktionsfähige Viren herzustellen. Und diese Viren könnten helfen, Infektionen mit gefährlichen Resistenzen zu bekämpfen oder auch seltene Krankheiten zu heilen. Aber diese neue Technik, die weckt eben auch Angst vor Missbrauch. Julius Schmidt hat Wissenschaftsredaktorin Katrin Kapretz gefragt, wie die Forschenden vorgegangen sind.
1: Sie haben als erstes einem Large Language Model, also einem sprachbasierten KI-Modell, die Grammatik unserer DNA beigebracht. Es ist nämlich so, die Art und Weise, wie unser Erbgut geschrieben ist, folgt bestimmten Regeln. Manche davon kennt die Forschung, viele Regeln sind aber noch nicht geklärt. Die KI in diesem Experiment wurde darum mit einer Riesenmenge an bekannten DNAs trainiert, damit sie eben diese DNA-Grammatik lernen kann. Und danach legten die Forschenden der KI das Erbgut eines sehr bekannten Virus vor und gaben der KI den Auftrag, neue Bauanleitungen basierend auf diesem bekannten Virus-Erbgut zu entwerfen. Knapp 300 Vorschläge bauten die Forschenden dann real im Labor nach und testeten sie in der Petrischale. Und siehe da, 16 Virenstämme, für welche die KI eine Bauanleitung entworfen hatte, erwiesen sich als funktionsfähig und vermehrten sich munter innerhalb der infizierten Bakterien.
2: Aktuell wird ja viel geforscht mit solchen neuen KI-Methoden, auch in der Biotechnologie. Was macht denn jetzt dieses Experiment besonders?
1: Nun, Forschende arbeiten seit vielen Jahrzehnten an Viren und versuchen, Methoden herauszufinden, wie sie diese Viren für verschiedenste Zwecke einsetzen können. Zum Beispiel funktionieren Viren wunderbar als Transportvehikel, um kleine DNA-Abschnitte in lebende Zellen einzuschleusen und dort dann zum Beispiel ein defektes Stück Erbgut im Körper zu reparieren. Viren können auch Bakterien befallen, die gefährliche Infektionen bei Menschen verursachen. Und wegen diesen Anwendungen interessieren sich viele Forschende dafür, wie man Viren möglichst genau so entwerfen kann, dass sie eben eine bestimmte Aufgabe erfüllen. Und das gelingt auch immer besser, aber die Forschung stößt immer wieder auch an Grenzen. Eben genau wegen dieser Grammatik der DNA, von der wir schon gesprochen haben. Die ist echt eine Krux. Oft genügt ein einziger Tippfehler in der Bauanleitung für ein Virus und das Virus funktioniert nicht mehr. Darum ist dieser Ansatz mit den Large Language Models interessant und, wie sich nun zeigt, auch durchaus erfolgsversprechend.
2: Wie weit anwendbar ist denn diese Technik nun?
1: Ja, das wird sich jetzt erst zeigen. Im aktuellen Experiment arbeiteten die Forschenden mit einem sehr bekannten Virus, das in der Wissenschaft schon seit den 1930er Jahren untersucht wird. Das bedeutet, die KI konnte mit vergleichsweise vielen Informationen zu eben diesem Virus gefüttert werden. Das hat allenfalls geholfen, dass sie dann auch eben gleich mehr als 2 Dutzend taugliche Bauanleitungen ausspucken konnte. Ob dieser Ansatz auch für andere, weniger gut untersuchte Viren so gut funktioniert, das ist aktuell noch offen.
2: Wir haben jetzt über die positiven Anwendungen von dieser Forschung gesprochen, aber Viren können ja auch gefährlich werden, wenn sie außer Kontrolle geraten. Was haben denn die Forschenden in Stanford unternommen, um die Kontrolle über den Virus bei sich zu behalten?
1: In diesem konkreten Experiment haben die Stanford-Forschenden ihrer KI absichtlich keine Informationen über Viren zur Verfügung gestellt, die Menschen infizieren können, damit das Sprachmodell solche Anleitungen eben möglichst gar nicht erst erlernt. Denn eben, es gibt große Bedenken, dass diese genetischen Sprachmodelle auch dafür verwendet werden, um hoch ansteckende Viren zu entwerfen, die Menschen dann schwer erkranken oder eben gar sterben lassen könnten. Dabei spielt es eine entscheidende Rolle, mit welchen DNA-Daten eine solche KI vorab trainiert wird und auch welche Vorgaben sie für eine konkrete Aufgabe erhält. Und da weisen die Stanford-Forschenden deutlich darauf hin, sie hätten das aus eigener Vorsicht in ihrem Experiment so gemacht. Regeln, die das sicherstellen sollten, gibt es bis heute eigentlich keine.
2: Das heißt in anderen Worten, da können in Speziallaboren rund um die Welt mit KI eben und Biotechnologie neue Viren entworfen werden, sozusagen in der Petrischale, und da gibt es eigentlich keine Kontrolle darüber?
1: Nun, Speziallabore, die diese Art von Experimenten durchführen, haben in aller Regel schon hohe Sicherheitsanforderungen, damit ja kein gefährliches

0: biologisches Material aus den Laboren in die Umwelt gelangt. Da gibt es Audits, welche in regelmäßigen Abständen kontrollieren, ob das auch alles eingehalten wird. Aber in der alltäglichen Arbeit im Labor oder eben auch neu bei der Arbeit am Computer ist es tatsächlich so, dass vieles dieser bis jetzt noch experimentellen Arbeit in der Eigenverantwortung der Forschenden steht.
1: Und was gäbe es denn für Möglichkeiten, diese Art von Forschung strenger zu regulieren und eben auch besser vor Missbrauch zu schützen?
0: Ja, das ist eine delikate Gratwanderung zwischen Forschungsfreiheit und Kontrolle. Weil zum einen sollen Forschende ja ihre Techniken weiterentwickeln und verfeinern, um eben beispielsweise neue Ansätze herauszufinden, wie man Krankheiten behandeln kann und anderes. Umgekehrt soll eben möglichst kein Missbrauch passieren. Um zu verhindern, dass gefährliche neue Viren entworfen werden, gibt es bereits verschiedene Regulierungen in einzelnen Ländern, wie den USA oder auch einen Entwurf auf EU-Ebene. Diese Vorschriften müssten aber noch so ausgebaut werden, dass sie auch die KI-Anwendung mit einbinden. Denn die wird aktuell, so mein Stand des Wissens, tatsächlich einfach noch kaum reguliert. Daneben wären sicher auch internationale Abkommen wichtig, die grundsätzlich das Ziel verfolgen, dass KI in Wissenschaft und Technik nur zu friedlichen Zwecken eingesetzt wird. Solche Kodizes könnten zumindest an nicht böswillige Anwenderinnen ein wichtiges Signal senden und diese sensibilisieren.
2: Das sagt SRF-Wissenschaftsredaktorin Katrin Capriz. Ja, bei dieser Hitzegrad, wieder über 30 Grad heute, da denken wohl die wenigsten an Eishockey. Aber genau darüber reden wir jetzt. Denn was da gerade passiert beim SC Bern und dem EHC Biel, das lässt aufhorchen. Die beiden Clubs haben sich jahrelang mit Gastrobetrieben querfinanziert. Jetzt aber verkauft der EHC Biel seine zwei Betriebe in der Stadt. Und auch der SC Bern will einen Großteil seiner Restaurants und Gastrobetriebe verkaufen, weil es nicht mehr rentiert. Es scheint schwierig, im Sport mit Nebengeschäften Geld zu verdienen. Das zeigt auch der Beitrag von Sportredaktor Tim Eggemann.
3: Kräfte bündeln, sich auf den Kern konzentrieren. Diese Worte wiederholen der Geschäftsführer des EHC Biel, Daniel Villar, und der Geschäftsführer des SC Bern, Jürg Fura, mantraartig.
4: Wir haben entschieden, dass wir unsere Kräfte wieder bündeln. Wir werden unsere Kräfte bündeln.
5: Darum sind wir die Sachen, die wir das Gefühl haben, nicht zu dem Kern passen, am Abstossen, damit wir uns eben auf den Kern konzentrieren können. Und im Kern können wir wachsen, da sind wir überzeugt.
3: Die Gründe für die Restaurantverkäufe: hohe Personalkosten, Fachkräftemangel, gestiegene Lebensmittelpreise. Kurz, die Betriebe haben nicht mehr rentiert. Der SC Bern betreibt weiterhin mehrere Restaurants in der Stadt Bern. Der EHC Biel konzentriert sich nur noch auf die Stadiongastronomie. Der Kern der Clubs sei das Eishockey. Problem gelöst also? Nein, die erste Herausforderung: der Kern, die Spieler, sind teuer. Ein Beispiel: gestiegene Löhne, sagt Biel-Geschäftsführer Daniel Villar.
4: Wir wissen, der Spielermarkt ist kompliziert worden in der Schweiz. Die Löhne gehen eigentlich in den letzten Jahren nur in eine Richtung. Entsprechend ist ja jeder Club dazu verdammt, zu schauen, dass er mehr Geld generieren kann.
3: Das sei aber gar nicht so einfach. Und so die zweite Herausforderung für Eishockey-Clubs, sagt Jon Andrea Schocher. Er ist Dozent für Sportsponsoring an der Fachhochschule Graubünden. Die Einnahmen seien nach oben begrenzt.
6: Der regionale Sponsoringmarkt, der ist limitiert. Der Merchandisingmarkt ist limitiert. Der Fernsehmarkt oder der Bewegtbildmarkt ist limitiert. Dort sehen wir seit Jahren eine Stagnation oder sogar einen leichten Rückgang, und zwar im Hockey wie im Fußball. Und die grösste Einnahmequelle ist immer noch das ganze Bereich Ticketing, aber auch der ist limitiert. Oder? Also wenn ich in Bern bin und ich spiele in Bern gegen einen Club aus Genf, dann verkaufe ich wahrscheinlich in St. Gallen wenig Tickets.
3: Jürg Fura, Geschäftsführer des SC Bern, macht ein Beispiel.
5: Es ist nicht endlich. Also die Sponsoren ist irgendwann schon ausgeschöpft. Gerade in einem Markt wie in Bern, wo wir noch grosse Mitbewerber haben, ist das sicher nicht einfach.
3: Was also tun? Unbedingt innovativ sein, sagt Raphael Flepp, Assistenzprofessor für datenbasiertes Sportmanagement und Ökonomie an der Universität Zürich.
7: Es geht nicht nur darum, dass man möglichst viele Zuschauer reinholt, es geht auch darum, dass man pro Zuschauer eigentlich wie eine höhere Wertschöpfung generiert. Oder? Das kann jetzt sein mit kürzeren Wartezeiten an der Verkaufsstelle, oder? Also wenn die alle gleichzeitig in der Pause etwas holen, dass man dort innovativ ist.
3: Vereinfacht gesagt: habe ein Club zufriedene Fans, dann könne man als Club auch mehr Geld verdienen. Außerdem sollten die Clubs außerhalb der Eishockey-Saison noch mehr auf Events im Stadion setzen und so mehr Einnahmen generieren.
7: Wenn Clubs die kommerzielle Recht langfristig kontrollieren, dann können sie die Arena als ganzjährig als Plattform nutzen.
3: Und Schweizer Eishockey-Clubs könnten sich vermehrt von der größten Eishockey-Liga der Welt, der NHL, inspirieren lassen, sagt Raphael Flepp.
7: Man kann auch in die USA schauen, die NHL, was die alles machen. Also dort kann man sagen, ist vielleicht ein bisschen zu übertrieben. Also dort ist es vielleicht zu sehr ein Unterhalt. Produkt, aber dort wird ja probiert, aus jeder Minute gewisse Wertschöpfung zu generieren.
3: Zum Beispiel sei in der NHL praktisch jede Spielunterbrechung ein Moment, der vermarktet werde. Sind solche Ideen vermehrt auch für den IAC Biel und den SC Bern interessant? Die Geschäftsführer der Clubs lassen sich nicht in die Karten schauen. Ja, sie würden im Moment verschiedene neue Einnahmemöglichkeiten prüfen. Welche das sind, ist nicht klar. Klar ist nur, mit dem Verkauf einzelner Gastrobetriebe wollen der IHC Biel und der SC Bern ihre Kräfte bündeln, sich auf den Kern konzentrieren.
2: Das war der Beitrag von SRF-Sportredaktor Tim Eckimann. Und hier beim Infosender geht es weiter jetzt mit der Sendung «Echo der Zeit». Ich wünsche weiterhin einen schönen Montagabend.

0: 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Montag, der 10. August, das sind unsere Themen. Ein schweres Erdbeben erschüttert Kolumbien. Erinnerungen werden wach an die katastrophalen Beben in Venezuela von Ende Juni. Was zurzeit bekannt ist, klären wir gleich zu Beginn der Sendung. Dann Prozessauftakt für Pierin Vinzenz. Das Zürcher Obergericht beschäftigt sich seit heute mit dem Fall des ehemaligen Raiffeisen-Managers. Wir wollen wissen, welche Fragen da eine Rolle spielen. Was die Wissenschaft aus einer Sonnenfinsternis lernen kann. Bevor am Mittwochabend der Mond die Sonne verdunkelt, fragen wir nach dem Nutzen eines solchen Moments für die Forschung in unserer Rubrik Echo Wissen. Und wenn ein Pazifist in den Krieg zieht.
1: I understood that either I run away and I then regret that for the whole of my life. On the other hand, you are threatening your children with becoming orphans.
0: Weglaufen oder das Risiko eingehen, dass die Kinder zu Waisen werden. Für den ukrainischen Schriftsteller Artem Chapai war die Antwort klar. Über seine Beweggründe spricht er hier im Echo der Zeit. Es ist der Westen von Kolumbien, der heute Morgen Ortszeit von einem schweren Erdbeben getroffen wurde, die Region an der Pazifikküste. Noch ist vieles unklar. Der US-amerikanische Erdbebendienst spricht aber von einer Erdbebenstärke von 7,4 und das entspricht der Stärke eines der Beben, die vor kurzem Venezuela erschüttert haben. Frage jetzt an Südamerika-Korrespondentin Teresa Delgado. Was weiß man bisher über die Situation vor Ort?
2: Mindestens 22 Menschen sind ums Leben gekommen in den Städten Pereira, Manizales und Buenaventura. Besonders dramatisch ist die Situation in Cali. Dort sind nach Angaben des Bürgermeisters mindestens 25 Gebäude eingestürzt. Rettungseinsätze laufen. Zwei Das Beben hatte eine Stärke von 7,4 nach Angaben des US-amerikanischen Geologischen Dienstes. Das Epizentrum lag in der Region Chocó in fast 100 Kilometern Tiefe. Und das Beben war auch in der Hauptstadt Bogotá zu spüren, in Ecuador und bis nach Caracas in Venezuela. In Bogotá gibt es bislang keine Meldungen über größere Schäden. Kolleginnen vor Ort berichten mir allerdings, der staatliche Erdbebenwarndienst habe auf ihren Handys erst nach dem Beben Alarm ausgelöst und nicht davor. Viele Menschen seien jetzt wegen Angst vor Nachbeben auf der Straße draußen.
0: In welcher Situation trifft denn das Beben Kolumbien?
2: Es trifft das Land nur wenige Tage nach der Amtseinführung des neuen Präsidenten Abelardo de la Espriella. Seine Regierung steht damit gleich zu Beginn vor einer großen Bewährungsprobe. Betroffen ist vor allem der Chocó, das ist eine der ärmsten Regionen Kolumbiens. Dort leben rund 600.000 Menschen auf einer Fläche, die etwa so groß ist wie die Schweiz. Also diese Region ist sehr dünn besiedelt. Viele Gemeinden liegen weit auseinander und sind schlecht erreichbar. Und das erschwert jetzt die Rettungsarbeiten.
0: Im Nachbarland Venezuela waren die Auswirkungen der Erdbeben verheerend, auch wegen jahrzehntelanger Misswirtschaft im Land. Wie sieht das in der betroffenen Region in Kolumbien aus?
2: Also die Ausgangslage ist nicht ganz dieselbe. Also Venezuela ist von jahrzehntelanger Misswirtschaft geprägt, Sie haben es gesagt. Es ist eines der ärmsten Länder in der Region und war somit bereits sehr geschwächt, bevor diesen schweren Doppelbeben. Hinzu kommt, diese beiden Beben hatten das Epizentrum ganz nahe an der Oberfläche. Es waren flache Beben, deshalb waren sie so verheerend und so stark. Und das Beben heute in Kolumbien fand in einer Tiefe von fast 100 Kilometern statt. Kolumbien hat seit Jahrzehnten Vorschriften für erdbebensicheres Bauen. Das Problem ist aber die Umsetzung. Gerade in ärmeren Regionen werden diese Standards nicht überall eingehalten. Besonders der Chocó hat große strukturelle Probleme. Die Region ist arm, die Infrastruktur schwach und der Staat hat in abgelegenen Gebieten nur begrenzte Einflussmöglichkeiten, ist nur begrenzt präsent. Die kolumbianische Luftfahrtbehörde meldet inzwischen auch Schäden an 6 regionalen Flughäfen. Das könnte es den Rettungskräften jetzt erschweren, schnell ins Katastrophengebiet zu reisen. Und deshalb muss sich jetzt zeigen, wie schnell die Rettungsdienste die betroffenen Orte erreichen können und wie viele Gebäude tatsächlich einsturzgefährdet sind.
0: Es bleibt also vieles unklar im Moment, aber klar ist, schon wieder trifft ein schweres Beben die gleiche Weltregion. Hängt das zusammen?
2: Also Kolumbien und Venezuela liegen beide in einer tektonisch sehr aktiven Zone. Hier treffen gleich mehrere Erdplatten aufeinander, unter anderem die Nazca-Platte, die karibische und die südamerikanische Platte. Und weil diese Platten weiter in Bewegung sind, weiter aktiv sind, muss jetzt mit Nachbeben gerechnet werden. Nach den schweren Beben in Venezuela wurden mehr als 1000 Nachbeben registriert. Insofern liegt der Vergleich schon auf der Hand.
3: Vielen Dank für diese Informationen und Einschätzungen. Das war Südamerika-Korrespondentin Teresa Delgado. Wir entschuldigen uns für den kurzen Unterbruch zu Beginn des Gesprächs. Der Präsident des Weltfußballverbandes FIFA, Gianni Infantino, steht in der Kritik wegen seines gescheiterten Plans, Anteile der Fußball-WM an Private zu verkaufen. Nun legen drei Kontinentalverbände nach. Thema in den Nachrichten mit David Burkhardt.
4: Und es sind dies die Verbände Europas, Nord- und Mittelamerikas und Asiens, kurz UEFA, CONCACAF und AFC. In einer gemeinsamen Mitteilung schreiben sie, Gianni Infantino habe sie getäuscht und ihr Vertrauen missbraucht. Die FIFA habe bisher nicht anerkannt, dass ihre Pläne grundlegend falsch gewesen seien und die Verbände fordern einen neuen Führungsstil bei der FIFA. Die FIFA selber hat Infantino am Wochenende den Rücken gestärkt. Sie schrieb, es werde immer deutlicher, dass es Bemühungen gebe, die FIFA und ihren Präsidenten zu untergraben. Die Ukraine hat eine Ölraffinerie in Russland angegriffen. Das bestätigt die ukrainische Armee. Die Raffinerie liegt mehr als 1000 Kilometer östlich von Moskau in der Region Tatarstan. Beim Angriff seien mindestens 13 Personen getötet worden. Zudem gäbe es 75 Verletzte, sagen die russischen Behörden. Neben Industrieanlagen seien auch zivile Einrichtungen getroffen worden. Die Ukraine meldet zudem, dass bei einem russischen Angriff in der Region Kharkiv 5 Menschen getötet wurden. Es seien Wohnhäuser getroffen worden, schreiben die lokalen Behörden. Zur Wirtschaft. Die Internetbank Revolut erhält eine französische Banklizenz und will in Paris ihren Hauptsitz für Westeuropa ausbauen. Bisher arbeitet Revolut in Europa mit einer litauischen Banklizenz. Revolut hat selber keine Bankfilialen. Die Bank betreut ihre Kunden ausschließlich über ihre App und konkurrenziert damit herkömmliche Banken. Nach eigenen Angaben hat Revolut in der Schweiz mehr als 1 Million Kundinnen und Kunden. Ihre Konti laufen ebenfalls über die litauische Banklizenz. Damit sind beispielsweise ihre Einlagen nicht gesichert. Laut Branchenkennern strebt Revolut auch in der Schweiz eine Banklizenz an. Ein Tropensturm ist auf die chinesische Metropole Shanghai getroffen, mit heftigem Regen und starken Windböen. 1 Million Menschen ist in Sicherheit gebracht worden. In Shanghai sind fast 1000 Flüge gestrichen worden, Fähren blieben in den Häfen. Die chinesischen Behörden sprechen vom schwersten Sturm des Jahres. Ein Ölteppich vor der Küste Omans hat sich weiter vergrößert. Laut den Behörden von Oman erstreckt sich das Öl inzwischen über eine Fläche von 400 Quadratkilometern. Ein Tanker ist bereits im Juni in Seenot geraten und später in der Nähe eines Naturschutzgebietes auf Grund gelaufen. Das Schiff ist mit 1 Million Fass russischen Öls beladen. Das Öl ist für den asiatischen Markt bestimmt. Die Börsendaten von 18.08 Uhr, geliefert von SIX. Der Swiss Market Index schließt bei 14.634 Punkten. Das ist ein Plus von 0,6%. Der Dow Jones Index in New York fällt um 0,1%. Der Euro wird zu 93,45 gehandelt und der Dollar zu 80,91. Das Wetter, morgen ist es meist sonnig und es wird um 33 Grad heiß. In den Bergen gibt es am Nachmittag und am Abend einzelne Schauer und Gewitter.
3: Der Fall des ehemaligen Raiffeisen-Chefs Pierin Vinzenz geht in eine nächste Runde. Der Hauptvorwurf? Vinzenz und ein Geschäftspartner hätten sich heimlich an Firmen beteiligt und so Gewinne in Millionenhöhe gemacht. Wegen Betrugs, ungetreuer Geschäftsbesorgung und passiver Bestechung sprach das Zürcher Bezirksgericht in erster Instanz harte Strafen aus. Pierin Vinzenz erhielt eine unbedingte Freiheitsstrafe von 3 Jahren und 9 Monaten. Vinzenz hat das Urteil nicht akzeptiert, deswegen wird der Fall seit heute Morgen am Zürcher Obergericht erneut verhandelt. Wirtschaftsredaktorin Isabel Pfaff beobachtet den Prozess. Wir haben sie kurz vor der Sendung vor dem Zürcher Obergericht erreicht. Ich wollte von ihr wissen, wie der heutige erste Prozesstag verlaufen ist.
5: Also es gab natürlich viel Rummel um Pierin Vinzenz selbst, den man jetzt lange nicht in der Öffentlichkeit gesehen hatte. Er verhielt sich aber ganz ähnlich wie auch beim früheren Prozess, relativ gut gelaunt, offen. Er hat in den Pausen sogar auf Journalistenfragen reagiert. Ansonsten ist der erste Prozesstag relativ ruhig verlaufen, muss man sagen. Es ging heute ausschließlich um die sogenannten Vorfragen. In diesem Verfahren sind ja neben Pierin Vinzenz und seinem Geschäftspartner Bert Stocker noch 5 weitere Personen angeklagt. Und fast alle Angeklagten haben im Rahmen dieser Vorfragen den Prozess grundsätzlich in Frage gestellt. Das hat viel Zeit in Anspruch genommen und war ziemlich langatmig, aber es war eben auch wichtig. Vinzenz und die meisten anderen machen geltend, dass ein Teil der Vorwürfe mittlerweile verjährt und der Prozess deshalb einzustellen sei. Es gab auch die Kritik, dass die Verfahrensakten unvollständig seien, weil es neue Beweise gäbe. Und die Staatsanwaltschaft wurde einmal mehr heftig angegriffen. Die Anklageschrift sei nichtig, sagte einer der Anwälte, weil die Staatsanwaltschaft sie vorab einem externen Gutachter gezeigt habe. Diese Kritikpunkte sind mehrheitlich nicht neu, aber sie zeigen eben, die Verteidiger versuchen, den Prozess so gut es geht aufzuhalten oder sogar platzen zu lassen.
3: Sie haben den Rummel erwähnt heute. Das öffentliche Interesse zum Prozessauftakt war sehr groß. Warum ist dieser Fall so wichtig?
5: Also zum einen sind die Ausmaße des Verfahrens einfach gigantisch. 7 Angeklagte, eine fast 400 Seiten lange Anklageschrift, dann die Millionensummen, um die es da geht. Aber vor allem wird da ja verhandelt, was Spitzenmanager eigentlich dürfen, also wie weit sie gehen können. Bei Vinzenz kommt noch hinzu, dass er ja ein Ausnahmebanker war, einer, der als bodenständig galt, als Gegenstück zu den Paradeplatztypen. Und dann diese heftige Anklage, er habe sich bereichert und Unsummen an Spesen ausgegeben, das ist einfach ein sehr tiefer Fall.
3: Bei diesem Fall stand ja auch die Arbeit der Zürcher Justiz in der Kritik. Sie haben das angetönt, es habe schwere Verfahrensfehler gegeben. Das muss nun das Bundesgericht klären. Was aber heißt das für den Prozess vor dem Obergericht?
5: Es heißt eigentlich, dass eine Art Schatten über dem Verfahren schwebt. Ein Verfahren übrigens, das sich ja eh schon sehr lange hinzieht, rund 8 Jahre. Erst lange Ermittlungen, dann gab es 2022 das Urteil des Bezirksgerichts, dann wurde es weitergezogen ans Obergericht, das wollte es nicht annehmen, verwies zurück ans Bezirksgericht, das Bundesgericht intervenierte und jetzt also doch das Berufungsverfahren. Und sogar das könnte immer noch platzen, denn wenn das Bundesgericht den Beschwerdeführern Recht gibt, könnte es sein, dass die Ermittlungen nochmal von Null anfangen müssen und das würde das Ganze nochmal unglaublich in die Länge ziehen.
3: Wann ist denn nun aber mit einem Urteil in diesem Prozess zu rechnen?
5: Also jetzt wird erstmal noch 9 Tage lang verhandelt, so der Plan des Obergerichts. Morgen früh beginnt die Beweisaufnahme, voraussichtlich mit der Befragung von Pierin Vinzenz. Danach kommen die Plädoyers der verschiedenen Parteien. Und dann zieht sich das Gericht zur Urteilsfindung zurück. Es hat im Vorfeld mitgeteilt, dass das Wochen, sogar Monate dauern könnte. Und auch dann ist das Urteil ja noch nicht rechtskräftig. Die meisten Beobachter gehen davon aus, dass das Verfahren in jedem Fall ans Bundesgericht weitergezogen wird.
3: Die Informationen von Wirtschaftsredaktorin Isabel Pfaff. Das ist das Echo der Zeit auf Radio SRF. Wir klären gleich, warum Israels Premier Netanyahu gegen seinen Verbündeten US-Präsident Trump Position bezieht. Wie die Wissenschaft den Moment einer Sonnenfinsternis für die Forschung nutzen kann. Wie Hitze und Trockenheit im Juni und Juli im langfristigen Vergleich einzuordnen sind und wie sich ältere Menschen in Fahrkursen mehr Sicherheit im Straßenverkehr holen. Wie weiter in Gaza? Nach Monaten des Verhandelns hatte US-Präsident Donald Trump Ende Juli mit viel Pathos eine historische Wende verkündet. Die militant-islamistische Hamas erkläre sich bereit dazu, ihre Waffen abzugeben. Im Gegenzug sollte sich die israelische Armee schrittweise aus Gaza zurückziehen. Nachdem der israelische Premierminister Benjamin Netanyahu erst einmal Nachbesserungen an diesem sogenannten 15-Punkte-Plan für Gaza gefordert und auch erhalten hatte, erklärte er nun gestern, Israel akzeptiere den Plan nicht. Es ist die bisher deutlichste Abfuhr an die Adresse von Donald Trump. Dazu die Analyse von Auslandredaktorin Anna Drexel.
6: Noch nie hat sich der israelische Ministerpräsident Benjamin Netanyahu so klar und deutlich gegen seinen Verbündeten und Freund Donald Trump gestellt. Weshalb er das gerade jetzt tut, ist schnell erzählt. Ende Oktober wählen die Israeli eine neue Regierung und ein neues Parlament. Netanyahu muss um seine Wiederwahl bangen und von seiner Wiederwahl hängt ab, ob er die Immunität verliert, die er als Premierminister genießt. Denn Netanyahu wird der Prozess gemacht wegen diverser Korruptionsvorwürfe. Ohne Immunität droht ihm eine Gefängnisstrafe. Er kämpft also nicht nur um sein politisches Überleben, sondern auch um sein Leben in Freiheit. Netanyahu erachtet es offenbar als wichtiger, sich der innenpolitischen Unterstützung von rechts zu vergewissern, als Trump zufriedenzustellen. Seine rechtsextremen Koalitionspartner lehnen jeden israelischen Truppenrückzug und jede politische Einigung bezüglich der Zukunft Gazas ab, sogar mögliche Fortschritte auf dem Weg zur Entwaffnung der militant-islamistischen Hamas. Netanyahu gewichtet also den Zuspruch der extremen Rechten derzeit höher als seine Beziehung zu Trump. Offensichtlich zu Recht. Vom düpierten US-Präsidenten gibt es bisher keine offizielle Reaktion auf die kalte Dusche aus Jerusalem. Und ein gut vernetzter israelischer Journalist schreibt, im Weißen Haus betrachte man Netanyahus Äußerungen als Wahlkampfgeplänkel und messe ihnen keine allzu große Bedeutung zu. Viel Verständnis also für den Wahlkämpfer Netanyahu. Für viele Kritikerinnen und Kritiker der israelischen Regierung hingegen ist klar, dass es unter Netanyahu keinerlei Fortschritte zur Befriedung Gazas geben wird. Sie hoffen, dass eine neue Regierung pragmatischer wäre. So warten 2 Millionen Palästinenserinnen und Palästinenser in Gaza einmal mehr darauf, dass ein demokratischer Entscheid die israelischen Wahlen über ihr Schicksal bestimmt, während ihnen selbst dieselbe Möglichkeit verwehrt bleibt, nämlich die diskreditierte und weiterum verhasste Hamas an der Urne abzustrafen und abzuwählen. Und die Hamas, die nochmals bekräftigt hat, sich an das Abkommen zu ihrer Entwaffnung halten zu wollen, kann sich zurücklehnen, ihre Waffen vorerst behalten und weiter gar nichts tun. Mit dem Verweis auf Israel, das Trumps 15-Punkte-Plan für Gaza offiziell ablehnt.
3: «27 Jahre musste Westeuropa warten. Übermorgen, am Mittwoch, ist es wieder soweit. Eine totale Sonnenfinsternis findet statt über Teilen Islands und Spaniens und auch in der Schweiz wird der Mond die Sonne verdunkeln. Der Hype um das kosmische Schauspiel ist groß. Was genau werden wir da zu sehen bekommen?» Das habe ich Wissenschaftsredaktorin Angelika Krien gefragt.
7: Ja, wenn das Wetter mitspielt und wenn wir an einem guten Ort stehen, dann können wir sehen, wie der Mond vor die Sonne wandert, es dunkler wird, es auch kühler wird und das Licht eine ganz spezielle Stimmung hat. Wir werden keine totale Sonnenfinsternis beobachten können. Es wird also nicht ganz dunkel, aber die Sonne wird doch bis zu 93% bedeckt werden und das ist auch schon viel. Stattfinden wird das Ganze am 12. August, also am Mittwochabend. The First Contact, also der Zeitpunkt, an dem der Mond zum ersten Mal sozusagen die Sonne berührt, ist ab 19.24 Uhr und der Höhepunkt, das Abdeckungsmaximum, wenn die Sonne nur noch als hauchdünne Sichel über dem Horizont steht, der wird dann so um 19:45 sein.
3: Und was genau passiert dann eigentlich aus astronomischer Sicht?
7: Eine Sonnenfinsternis entsteht, wenn der Mond so zwischen Erde und Sonne wandert, dass sein Schatten auf die Erde fällt. Das geht prinzipiell nur bei Neumond. Und wäre die Mondbahn auf derselben Ebene wie die Erdumlaufbahn, hätten wir jeden Monat eine Sonnenfinsternis. Nun ist aber die Umlaufbahn des Mondes um die Erde leicht geneigt. Also der Mond umkreist die Erde nicht genau auf der Ebene, auf der die Erde die Sonne umkreist. Deshalb wandert der Mond bei Neumond meistens über oder unter der Sonne durch. Und nur wenn Sonne, Mond und Erde auf einer Ebene stehen, gibt es eine Sonnenfinsternis.
3: Und wie häufig kommt das vor?
7: Weltweit ist das gar nicht so selten. Pro Jahr gibt es normalerweise 2 Sonnenfinsternisse, in seltenen Jahren sogar bis zu 5 totale Sonnenfinsternisse. Aber das Gebiet, aus dem die Sonnenfinsternis beobachtbar ist, das ist sehr klein. Der Mondschatten, der auf die Erde fällt, ist nur rund 300 Kilometer breit. Und deshalb findet eine totale Sonnenfinsternis an einem bestimmten, also einem fixen Ort, durchschnittlich nur alle 375 Jahre statt. Also wenn wir jetzt zum Beispiel Bern anschauen, da war die letzte totale Sonnenfinsternis im Jahr 1724 und die nächste totale Sonnenfinsternis in Bern, die findet erst im Jahr 2081 statt. Das sind also 357 Jahre dazwischen.
3: Angelika Krehn hat es gesagt, Sonnenfinsternisse sind selten und für viele ein einzigartiges Erlebnis, aber aus wissenschaftlicher Sicht sind sie schon lange kein Mysterium mehr. Was da genau am Himmel passiert, wird sehr gut verstanden. Trotzdem ist eine Sonnenfinsternis nach wie vor ein wichtiger Moment für die Forschung. Warum das so ist, berichtet wiederum Angelika Krehn.
7: Wer die Sonne anschauen will, braucht mindestens eine Sonnenfinsternisbrille. So eine setzt sich Sam Krucker von der Fachhochschule Nordwestschweiz auf. Der Sonnenforscher blickt in den Himmel und sieht eine helle, weiße Scheibe.
8: Was wir nicht sehen, ist die Sonnenatmosphäre. Die Sonnenscheibe ist halt so hell, dass die sehr viel schwächere Sonnenatmosphäre darin versinkt. Wenn es jetzt aber eine Sonnenfinsternis gibt, dann bewegt sich ja der Mond über die Sonnenscheibe, deckt sie komplett ab. Und dann hat man die Chance, die viel schwächere Sonnenatmosphäre auch von der Erde aus zu sehen.
7: Die Sonnenatmosphäre umhüllt die Sonne. Nur während einer totalen Sonnenfinsternis sehen wir sie. Rund um die vom Mond verdeckte Scheibe erscheint sie wie eine leuchtende Krone. Sie wird deshalb auch Corona genannt. Und sie ist, was die Forschenden besser verstehen wollen.
8: Die Sonnenatmosphäre ist zwar sehr dünn, aber sie ist eben auch sehr, sehr heiß. Unsere Sonnenatmosphäre ist mehrere Millionen Grad heiß, die Sonnenscheibe nur 6000. Also ist das ein Riesenunterschied. Das heißt also, die Sonnenatmosphäre muss irgendwie geheizt werden. Und wir wissen jetzt, dass diese Energie, die kommt aus dem Magnetfeld der Sonne.
7: Die Sonne kreiert ständig Magnetfelder. Alle 11 Jahre macht sie dies besonders aktiv. Diese Magnetfelder sind oft sehr stark und sie können kompliziert verlaufen. Wenn sie sich neu anordnen, können sie unvorstellbar viel Energie freigeben und dabei sogenannte Sonneneruptionen verursachen.
8: Das Ganze, die ganze Freisetzung der Energie ist sehr impulsiv. Das passiert explosionsartig. Das heißt, überall wird da immer Masse ausgeworfen und Magnetfelder ausgeworfen. Und das füllt dann den Raum zwischen der Sonne und der Erde. Und weil das sich zeitlich sehr schnell ändert, nennen wir das auch das Weltraumwetter.
7: Dem Weltraumwetter sind wir auf der Erde zwar nicht schutzlos ausgeliefert, denn das Magnetfeld der Erde wirkt wie ein Schutzschild. Es blockt die hochenergetischen Teilchen und Magnetfelder, die die Sonne ins Sonnensystem schleudert. Das können wir sogar sehen, in Form von Nordlichtern. Sie entstehen, wenn Sonnenteilchen auf das Erdmagnetfeld treffen. Das ist der schöne Teil des Weltraumwetters. Doch kein Schutz ist perfekt. Das Weltraumwetter kann praktisch jede elektronische Technologie beeinflussen oder gar zerstören. Sei es der Flugverkehr, Stromnetze, Satelliten, GPS oder das Handynetz, unser Alltag.
9: Hello.
10: Hello.
7: Louise Harrer ist Sonnenforscherin an der ETH Zürich und lehrt Weltraumwetter.
9: It can have a huge economic impact and already has.
11: Es kann enorme wirtschaftliche Auswirkungen haben und hat sie bereits. Müssen wir Flugzeuge umleiten, sind das zusätzliche Kosten. Wird das GPS-Signal gestört und Arbeiten unterbrochen, sind das Kosten. Werden Transaktionen gestört, sind das Kosten. Weltraumwetter steht in jedem Land auf der Gefahrenliste, wegen seiner potenziellen Folgen.
9: Potentially such a big economic impact.
7: Klar will man also die Vorgänge des Weltraumwetters besser verstehen, um es besser vorhersagen zu können. Dazu warten Forschende aber nicht mehr nur auf Sonnenfinsternisse. Im Zeitalter der Raumfahrt beobachten Teleskope im All die Corona. Sie machen Aufnahmen im Röntgen- und UV-Bereich. Und sie erzeugen künstliche Sonnenfinsternisse, indem Geräte die helle Sonnenoberfläche abdecken. Der letzte Schrei in der Sonnenforschung ist die Mission Proba 3. Bei der fliegen zwei Satelliten im Parallelflug. Einer deckt die Sonnenoberfläche ab, der andere macht Corona-Aufnahmen. Doch künstliche Sonnenfinsternisse haben Einschränkungen.
11: Natürliche Sonnenfinsternisse sind ein magischer Zufall der Größen. Der Mond deckt die Sonnenoberfläche einfach perfekt ab. So perfekt, dass wir viel tiefer in die Atmosphäre blicken können. Das im Weltraum hinzubekommen, kostet viel Geld. Im All decken wir immer etwas mehr Oberfläche ab. Raumschiffe bewegen sich ja auch und sind nicht total stabil.
7: Darum werden am 12. August nicht nur alle Weltraum-, sondern auch die irdischen Sonnenteleskope auf die Sonne gerichtet sein, um Weltraumwetterprognosen zu verbessern.
11: Ein Beispiel sind Vorhersagen, Modellierungen, wie die Corona am 12. August aussehen wird. Das vergleichen wir dann mit der Realität und prüfen so unsere Modelle. Wo haben sie Schwächen? So können wir die Modelle verbessern.
7: Während der Sonnenfinsternis werden auch neue Geräte getestet, die dereinst ins All fliegen sollen, erzählt Sam Krucker. Und Flugzeuge werden in den Himmel steigen, um mit Spezialkameras noch bessere Aufnahmen zu machen und wichtige Daten zu sammeln.
10: Also jede neue Beobachtung ist ein weiteres Mosaiksteinchen, das wir da haben, um dann wirklich auch dorthin zu kommen, dass wir das Ganze verstehen. Also es ist nicht so, dass jetzt das die Antwort wäre auf alle unsere Fragen, aber es bringt uns wieder ein bisschen weiter.
7: Während der Sonnenfinsternis wollen die beiden Forschenden aber vor allem auch eines: das Naturschauspiel genießen.
12: Und wo ist denn nun der beste Standort, um eben genau das zu tun? Das wollte ich von Angelika Krehn wissen.
7: Kurz gesagt, ein guter Standort ist ein Ort mit uneingeschränkter Sicht Richtung Westen und am besten irgendwo in der Höhe. Weil die Sonnenfinsternis, die findet ja kurz vor Sonnenuntergang statt. Und der Sonnenuntergang am Mittwoch wird um ca. 20.45 Uhr sein. Also nur eine halbe Stunde nach der maximalen Abdeckung. Das heißt, schon zu Beginn der Finsternis, also wenn die Finsternis mit diesem First Contact startet, wird die Sonne recht tief über dem Horizont stehen. Deshalb braucht es einen Aussichtspunkt weiter oben, wo keine Hügel oder Berge im Blickfeld stehen. Es gibt Bergbahnen in der Schweiz, die Sonderbergfahrten am Abend anbieten. Und natürlich könnte man auch zu einer Sternwarte gehen. Die laden auch ein zu diesem Ereignis. Was noch wichtig ist: von wo auch immer man die Sonnenfinsternis beobachtet, man darf das wirklich nur mit Sonnenfinsternisbrille machen, denn sonst riskiert man Augenschäden.
12: Die Informationen von Wissenschaftsredaktorin Angelika Krehn. Die besten Standorte und weitere nützliche Tipps zur Sonnenfinsternis vom Mittwoch finden Sie bei uns auch auf der SRF News App. Im Juni und Juli war es in Westeuropa so heiß wie nie zuvor in diesen beiden Sommermonaten. Das zeigen die neuesten Messreihen des EU-Klimabeobachtungsprogramms Copernicus, die heute veröffentlicht worden sind. Was heißt das für unsere Klimazukunft? Eine Einordnung von Wissenschaftsredaktor Christian von Burg.
13: In Spanien, Frankreich, im Süden Deutschlands und in der Schweiz lagen die Durchschnittstemperaturen im Juni und Juli 2,79 Grad über dem Durchschnitt der letzten gut 30 Jahre. Und es war extrem trocken. Anders sah es im Osten Europas aus. Von Finnland über die Ostukraine bis ins Innere der Türkei war es überdurchschnittlich feucht. Im westlichen Mittelmeer und im Atlantik wiederum kam es zu schweren marinen Hitzewellen. Und in den Ozeanen insgesamt wurden die höchsten je gemessenen Wassertemperaturen an der Meeresoberfläche registriert. Das ist zum Teil auf das Klimaphänomen El Niño zurückzuführen, das sich zurzeit wieder aufbaut und in den kommenden Monaten weiter verstärken wird. Global gesehen ist das Jahr 2026 damit bisher das drittheißeste je gemessene, hinter 24 und 25. Aber es sei durchaus möglich, dass 2026 noch aufhole und zum Rekordjahr werde, sagen verschiedene Klimawissenschaftler und Klimawissenschaftlerinnen. Was heißt all dies für künftige Sommer in der Schweiz? Sind nach diesem Extremsommer wieder gemäßigtere Sommer zu erwarten? Rein statistisch gesehen schon. Doch langfristig wird sich die Erde weiter erhitzen, weil der Ausstoß des Klimagases CO2 durch unser Flugverhalten, unsere Autos und unseren Konsum weltweit gesehen bis heute ansteigt. Zurück zum Wetter und zum Klima. In Europa gibt es eine Zunahme der Hochdrucklagen. Das ist unterdessen wissenschaftlich nachgewiesen. So kann sich die brütende Hitze quasi festsetzen und eine bisher nicht gekannte Trockenheit nach sich ziehen. Wenn die Böden austrocknen, verlieren sie die Fähigkeit zur natürlichen Kühlung. Dürre und Hitze intensivieren sich gegenseitig. und zusammen mit starken Winden ermöglicht dies die Megafeuer, wie wir sie soeben in Frankreich, Spanien oder Griechenland gesehen haben. Auch bei uns in der Schweiz wird die extreme Trockenheit noch weiter anhalten und starke Auswirkungen haben. Erst lange dauernde Regenschauer können Abhilfe schaffen. Die Modellierungen der Klimawissenschaft zeigen zudem, dass im Extremfall in Zürich in den kommenden Jahren auch Temperaturen bis 44 und in Basel oder Genf bis 45 Grad möglich sein werden. Die diesjährigen Extremtemperaturen sind also nicht das Ende der Fahnenstange.
12: Neben Junglenkerinnen und Junglenkern sind es vor allem Personen ab 65, die in der Schweiz häufig in Unfälle verwickelt sind. Das zeigt die Statistik. Entsprechend boomen Theorieauffrischungskurse und Fahrtrainings für Seniorinnen und Senioren, meldet der CCS. In den Kursen geht es um die technischen Neuerungen in den Autos und um die Verkehrsregeln, die sich in den Jahrzehnten seit der Fahrprüfung verändert haben. Und auch eine Fahrstunde mit einer Fahrberaterin gehört dazu. Alex Moser hat sich während einer solchen Stunde auf den Rücksitz gesetzt, angeschnallt natürlich.
14: Peter Rauscher muss bremsen, voll bremsen.
15: Stopp! Das war jetzt aber ganz fein.
16: Ist das gewesen?
15: Oh, ja, das ist schon richtig angenehm gewesen.
16: Ja.
14: TCS-Fahrberaterin Angela Schneider gibt dem 79-Jährigen nochmals eine Chance. Vollbremsen heißt richtig auf die Bremse stehen, so dass die Pneus quietschen. Ein nächster Versuch.
15: Stopp! Am Schluss war es gut gewesen. Und so wie es jetzt am Schluss tönt hat, muss es von Anfang an tönen. Also wirklich wham, drauf. Bam, ja. Und wenn Sie drauf gehen, oder wenn Sie jetzt abdrücken, das Pedal, probieren Sie mal mit dem Körper in Sitz hinterher. Nein, mit dem Körper in Sitz hinterher drücken. Ja. Dann haben Sie mehr Kraft auf dem Bremspedal. Aha.
14: Der Basler hat 1967 die Autoprüfung gemacht. Sicherheitsgurte waren damals noch nicht serienmäßig vorhanden, Klimaanlagen nur selten und Antiblockiersysteme gab es noch gar nicht.
17: Die meisten Leute, die eben zum Beispiel ein ABS gar nie hatten, die verschrecken, wenn es plötzlich tönt und regelt und dann lassen sie Bremse los. Und dort merke ich dann eben, wenn man ihnen erklärt, warum müssen sie auf der Bremse bleiben, dass das wichtig ist.
14: Im freiwilligen TCS-Kurs «Autofahren heute» frischen Seniorinnen und Senioren auch die Fahrtheorie auf. Dabei lernen sie manches neu. Kreisel etwa gab es in der Schweiz noch nicht, als die 12 Teilnehmenden ihre Fahrprüfung vor meist mehr als 50 Jahren absolvierten. Christoph Jörr leitet bei der Beratungsstelle für Unfallverhütung die Abteilung Verkehrsverhalten. Er sagt, genau solche Kurse könnten helfen, das Unfallrisiko älterer Menschen zu senken.
18: Die BFU empfiehlt ja auch Seniorinnen und Senioren, sich regelmässig weiterzubilden und entsprechend, sage ich jetzt mal, à jour zu bleiben, auch mit den heutigen Technologien, welche in den modernen Autos verbaut sind.
14: Oft lassen sich die Seniorinnen und Senioren auch ihre technischen Assistenzsysteme von TCS-Fahrberaterin Angela Schneider erklären.
17: Zum Beispiel ein Tempomat, dann auch, dass es ja Abstandsregelung gibt, dass es einen toten Winkelwarner gibt, dass es eine Unterstützung gibt, wenn man bremsen. Das kennen sie vielfach nicht.
14: Schlussendlich dienen auch diese Assistenzsysteme der Sicherheit, vor allem auch bei älteren Menschen, vorausgesetzt sie wissen, wie sie funktionieren, sagt die Fahrlehrerin. Senior Peter Rauscher hat in seinem Dacia aber nur wenige Assistenzsysteme. Er macht diese Fahrt aus einem anderen Grund.
19: Meine Frau sagt immer, sie fühlt sich eben sicher mit mir, aber das ist nicht objektiv. Und sie sind neutrale Personen, eine objektive Person, das ist jemand. Das beurteilt, was ich das Gefühl habe, ich mache es ja richtig, aber das heisst ja noch lange nicht, oder?
14: Und nach der rund einstündigen Fahrt durchs Fricktal, über Doppelkreisel, durch 30er Zonen und diverse Quartiere mit Rechtsvortritt zeigt sich, Peter Rauscher hat sein Fahrzeug auch mit 79 Jahren noch im Griff.
12: Der Beitrag von Alex Moser.
3: Er ist ein international bekannter ukrainischer Schriftsteller, gleichzeitig ist er aber auch Soldat und Familienmensch, der 45-jährige Artem Chapai. Vor dem Krieg bezeichnete er sich als Feministen, als Pazifisten. Trotzdem meldete er sich freiwillig zur Armee. Wie das alles zusammengeht und warum er diesen Entscheid nie bereut hat, das hat Artem Chapai unserer Korrespondentin Judith Huber in Kiew erzählt.
20: Er hatte Gandhis Schriften zum gewaltfreien Widerstand auf Ukrainisch übersetzt und klassische Antikriegsliteratur verschlungen. Erich Maria Remarque etwa und Ernest Hemingway. Doch all das zerschellte am 24. Februar 2022 an der Realität. Artem Chapai meldete sich freiwillig zur Armee, kurz nach Beginn der russischen Großinvasion. Heute sagt er:
1: All the anti-war novels make absolute sense when you think about your country invading another country.
20: Antikriegserzählungen oder Filme machten absolut Sinn, wenn das eigene Land ohne ersichtlichen Grund ein anderes überfalle. Das war im Fall der Ukraine anders. Die Frage, warum kämpfen, habe sich ihm nie gestellt, sagt der 45-jährige Schriftsteller. Es war vollkommen klar. Wir wurden überfallen und wollten uns verteidigen. Es ging nicht um irgendein Stück Land, sondern darum, dass meine Kinder einst wieder zu Hause leben können. Und auch in der Armee war vieles anders, als er es in den Büchern gelesen hatte. Statt auf junge, naive Männer, die in einen unsinnigen Krieg gezwungen wurden, traf er auf Freiwillige, auf Männer mittleren Alters wie er, viele von ihnen Väter, einige sogar Großväter. Chapai hat zwei Kinder. Vor dem Krieg kümmerte er sich um sie, während die Frau außer Haus arbeitete. Der Entscheid, die Kinder zu verlassen und in die Armee einzutreten, das sei ihm äußerst schwer gefallen, sagt Chapai. Ich wusste, dass ich entweder weglaufen und es dann für den Rest des Lebens bereuen konnte, denn das hätte meine Persönlichkeit zerstört, oder ich konnte meine Kinder der Gefahr aussetzen, ihren Vater zu verlieren. Das war und ist sehr hart. Er hatte Angst, dass die Familie kaputt gehen und die Kinder ihm vorwerfen könnten, sie allein gelassen zu haben.
1: In my case, I was just like hoping very much that I would survive.
20: Er habe gehofft, zu überleben. Er sprach jeden Tag per Zoom mit den Kindern und versuchte, auf diese Weise als Vater präsent zu sein. Inzwischen ist er nicht mehr im Feld stationiert, sondern im Armeehauptquartier in Kiew. Seine Frau und die Kinder sind in die Ukraine zurückgekehrt. Sie waren nach Kriegsbeginn ins Ausland geflüchtet. Nun ist die Familie wieder vereint. Doch auch das ist nicht ideal. Die häufigen russischen Luftangriffe auf Kiew machen das Leben zum Risiko.
1: So this is another part of the dilemma. Whether you see your family decomposed?
20: Das sei ein weiteres Dilemma. Entweder sei man getrennt oder man müsse mit der Schuld leben, die Kinder großer Gefahr auszusetzen. Der Entscheid, sich zur Armee zu melden, war ein existenzieller Entscheid. Auf die Frage, ob er diesen je bereut habe, meint Chapai:
1: I believe that this question has no real answer.
20: Es gebe keine Antwort auf diese Frage, denn durch seinen Entscheid sei er zu einer anderen Person geworden. Hätte er sich gegen die Armee entschieden, wäre er heute in einer ganz anderen Position. Er würde sich irgendwo verstecken, sich schämen oder sich rechtfertigen, etwa damit, dass die ukrainische Regierung korrupt sei. Und er hätte das Buch nicht geschrieben, mit dem er international bekannt wurde. Gewöhnliche Leute tragen kein Maschinengewehr, heißt es übersetzt. Darin reflektiert er seine persönliche Situation zu Beginn der Vollinvasion und seine Erfahrungen als Freiwilliger im Militär. Doch zunächst, so Chapai, verschlug ihm der Krieg die Sprache. Er fühlte sich taub, fand keine Worte. Seine vertraute Welt war zusammengebrochen. Erst nach 2 Jahren fand er zum Schreiben zurück.
1: One has to write.
20: Über ein Trauma zu schreiben oder zu sprechen sei unerlässlich, meint er, denn nur so könne man die zerbrochene Welt wieder zu einem Ganzen zusammenfügen. Der Krieg dauert an, mit all seinen Schrecken. Doch der Umstand, dass es die ukrainische Armee geschafft hat, dem übermächtigen Russland die Stirn zu bieten, das habe die ukrainische Gesellschaft verändert, meint Chapai. Er spricht von einer Entkolonisierung in den Köpfen. Wir sehen uns nicht mehr als periphere Gesellschaft, auf die niemand hört und von der niemand etwas weiß. Jetzt erlebe ich die Ukraine als sehr selbstbewusst, manchmal als zu selbstbewusst, inklusive derer, die gar nichts beigetragen haben. In der Armee herrsche sogar eine Art Optimismus angesichts der jüngsten ukrainischen Erfolge. Doch vorerst ist kein Frieden in Sicht. Chapai bleibt Soldat. Er sagt,
1: it's very difficult sometimes all these roles when on one side you're like a respected.
20: Er sei ein international respektierter Schriftsteller, gleichzeitig aber auch ein Soldat niedrigen Ranges, der von seinem Vorgesetzten herumkommandiert werden könne und schließlich auch noch Vater. Diese Rollen miteinander zu vereinen, sei schwierig und nur mit Humor zu ertragen.
1: Enough of a sense of humor, it's doable.
3: Der ukrainische Schriftsteller Artem Chapai, Judith Huber, hat mit ihm gesprochen. Sein Buch soll Ende Jahr auf Deutsch erscheinen. Getroffen haben wir ihn im Echo der Zeit. Redaktionsschluss ist heute um 20 vor 7. Verantwortlich für die Sendung Marisa Eckli, für die Nachrichten Jan Grübler, am Mikrofon Christina Scherecker.
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21: 41,4 Grad in Luxemburg, 41,8 in Deutschland, 41,9 in Tschechien, 42 in Ungarn, 43,8 in Westfrankreich diesen Sommer. Das sind so die Rekordwerte. Und ich lese, in Noto auf Sizilien soll es die höchste Temperatur gegeben haben, 46,5 Grad Celsius. Ich meine, das ist fast schon wie in der Biosauna, nur eben ohne, dass man heizen muss. In der Schweiz liegt die 0-Grad-Grenze diesen Sommer ganz oft über 4000 Metern und selbst im verregneten Großbritannien ist es immer wieder trocken mehrere Tage lang und weit über 30 Grad heiß. Die Hitze, sie liefert ja mit diesen Zahlen sowieso ideales Smalltalk-Futter fürs Büro oder für den Grillabend, das ist klar. Aber Wetter ist mehr als das. Wie sehr es unser Leben mitbestimmt, das zeigt sich diesen Extremsommer ganz besonders. Und das zeigen wir euch in dieser News Plus Folge. Ich bin Isabel Meissen, schön seid ihr auch mit dabei. Im Juni 2024 habe ich eine meiner liebsten News Plus Folgen gemacht. Ich durfte da zum ersten Mal aufs berühmte Wetterdach bei SRF im Leutschenbach, dort, wo die Fernsehsendung entsteht.
22: Man sieht weit herum auf diesem Meteodach, Jürg. Was siehst du, wenn du so herumschaust? Als Meteorologe meine ich natürlich.
23: Ja, sehr viele Wolken heute. Es ist wirklich ein grauer Tag.
21: Ich war da mit unserem Meteorologen Jürg Ackermann. Und der Titel der Folge, aus heutiger Sicht, tönte irgendwie total schräg. Der lautete: Wann kommt endlich der Sommer?
23: Ja, der Hochsommer, der steht uns wirklich erst noch bevor. Juli, August, das ist auch die wärmste Phase des Jahres mit den Hundstagen. Da erwarte ich dann schon, dass wir die Hitzemarke knacken. Vor allem jetzt mit dem Klimawandel könnte das definitiv der Fall sein.
21: Es hat gefühlt nonstop geregnet vor 2 Jahren. Und im Juni war ich noch mit einem Mäntelchen unterwegs. Das sieht man auch auf dem Foto zufolge. Eine ganz andere Ausgangslage, aber die gleiche Wirkung. Alle reden übers Wetter. Und News Plus greift das große Talkabout-Thema auf. Jetzt spulen wir vorwärts wieder ins Hier und Jetzt. Sogar der Leiter unserer Meteoredaktion, Gaudenz Fluri, hat es langsam gesehen.
24: Ich habe mich gerade heute Morgen ein bisschen geärgert, weil ich war jetzt gut 2 Wochen in den Ferien und komme zurück und das Wetter ist immer noch genau dasselbe. Ich spreche noch immer über einzelne Pratzregen, einzelne Gewitter und einer Hitzewelle. Ob es jetzt die 3., 4. oder die 5. ist, spielt eigentlich gar nicht so eine Rolle.
21: Und nicht nur on air, im Radio und im Fernsehen immer das Gleiche. Auch privat werden die Meteorleute andauernd auf die Hitze angesprochen.
24: Ja, sehr oft. Jetzt natürlich in den Ferien bin ich auch immer wieder angesprochen worden. Wann hört es endlich auf mit dieser Hitze? Ist das noch normal? Und diese Sachen, die sind jetzt natürlich überall immer da.
21: Ich weiß aber, dass sich die Leute auch melden, wenn ihr Regen bekannt gebt oder sonst etwas. Wann schreiben die eigentlich?
24: Also die Leute schreiben eigentlich fast das ganze Jahr, aber man merkt schon, dass häufiger Rückmeldungen kommen, wenn die Leute auf etwas warten. Und jetzt warten alle auf Regen. Und wenn wir dann sagen, es gibt lokal einen Platzregen und ein Gewitter, dann bekommen wir mehr Mails über Leute, die sich ärgern, die jetzt das Gewitter nicht bekommen haben. Aber umgekehrt ist es genauso, wenn es eine längere Phase gibt, wo es immer wieder regnet und keinen stabilen, trockenen Tag hat, dann kommen die Leute und sagen, wann wird es jetzt endlich trocken? Und wenn wenn wir dann mal 2 Tage trockenes Wetter angesagt haben und lokal halt trotzdem noch mal jemanden verregnet, dann ärgert sich natürlich verständlicherweise dann die Person, weil sie es jetzt verregnet hat, obwohl wir doch gesagt haben, dass es jetzt 2 Tage mal nicht regnet.
21: Manchmal kann sich SRF Meteo also fast nicht retten vor Rückmeldungen. So sehr beschäftigt das Wetter. Ich finde das gar nicht mal so einen No-Brainer. Ich meine, man muss sich ja dann extra Zeit nehmen, das Mail zu schreiben, seine Gedanken zu formulieren. Das muss es einem schon irgendwie wert sein. Ja, das Wetter, es zählt einfach.
24: Ja, es beschäftigt halt sehr, sehr viele Leute. Es gibt natürlich Leute, die irgendwie von ihrer Wohnung ins Auto oder ins Tram, ins Büro und zurück sich bewegen und dann das Wetter egal ist. Aber die meisten Leute, die sind irgendwann mal draußen, die haben Wochenendpläne, die wollen auf die Ski oder in die Body und was auch immer. Und das hängt halt alles mit dem Wetter zusammen. Und dann, wenn wir jetzt nach draußen sehen, sehen wir, wie alles trocken ist. Wir bekommen es mit, wie es den Bauern geht, die kein Futter mehr produzieren können. Ich denke, das bewegt dann halt schon mehr als nur einfach ein bisschen «Heute Morgen hat es mich verregnet» oder nicht.
21: Auch das ist natürlich mühsam. Aber es geht um mehr. Das Wetter greift in unser Leben ein. Jeden Tag, jede Nacht. Wenn es nicht abkühlt, dann schlafen viele schlechter, sind am Tag schlechter drauf. Manche werden richtig aggro.
2: Aus der Forschung ist bekannt, dass Hitze die Aggressivität sich selbst gegenüber, aber auch anderen gegenüber verstärkt. Es gibt bevölkerungsbezogene Daten, wo wirklich gezeigt wurde, dass auch durchaus Gewalttaten erhöht sind während Hitze. Und es ist aber auch etwas, was ich wirklich auch im direkten Austausch mit den Menschen erlebe, gerade mit meinen Patientinnen und Patienten. Es ist aber dann auch der Frust über die Ineffektivität. Also Hitze macht ineffektiv und auch das kann natürlich unzufrieden machen. Und Unzufriedenheit ist sicherlich auch ein Potenzial, durchaus aggressiv zu werden.
21: Wir sind gereizt, wenn es dauerhaft heiß ist, sagt Claudia Treidl-Hoffmann, Professorin für Umweltmedizin. Und wir sind träger. Das hat Auswirkungen im Büro und in der Schule. Heute ist ja in vielen Kantonen ein schweißtreibender Schulstart gewesen. Und Jean-Michel Héritier macht sich Sorgen. Er ist bei einem Lehrpersonenverband in Basel.
4: Dort, wo Hitze in den Räumlichkeiten ist, dort wird das Bildungsniveau ganz sicher nicht mehr steigen, sondern sinken.
21: Und wie zu Hause gibt es in einigen Schulzimmern neu Ventilatoren an der Decke. Aber längst nicht überall. Und nicht überall hat man die Möglichkeit, den Unterricht in den Wald zu verlegen oder mal in ein Museum. Doris Ilk ist Co-Leiterin der Basler Volksschulen. Sie setzt genau auf solche Ausweichmaßnahmen.
5: Aber wir wissen natürlich, wenn es so wie jetzt momentan über längere Zeit heiß bleibt, dann werden andere Maßnahmen dringender, dann braucht es wirklich bauliche Maßnahmen.
21: Bauen für die Hitze, bauen für generell extreme Wetterlagen. Nicht nur in den Schulen, natürlich. Generell bereiten sich europäische Länder auf Veränderungen vor, hat uns Wissenschaftsredaktor Christian von Burg in einer News-Plus-Folge erklärt. Am Beispiel der spanischen Region Malaga, die ganz viele weiße Fassaden hat.
6: Keine riesigen Glasscheiben mehr gegen Süden, das dürften Architekten und Bauherrinnen jetzt hoffentlich langsam lernen. Und auch enger bauen, das macht Sinn bei neuen Siedlungen, aber ein Großteil unserer Städte und Dörfer ist gebaut. Und da müssen wir mit der bestehenden Bausubstanz weiterarbeiten. Also vor allem besser dämmen gegen Hitze und Kälte, besser verschatten und kühlen, wo nötig. Und dann müssen wir eine grüne Infrastruktur drumherum bauen. Also Bäume pflanzen, den Asphalt aufreißen, Wasser versickern lassen. Man nennt das auch Schwammstadt.
21: Bauen ist ja das eine. Aber den Lebensrhythmus dem Wetter anpassen, das ist etwas anderes.
6: Es wird wohl eine Mischung sein aus baulichen Anpassungen, Klimaanlagen und eben früher aufstehen und dafür eine längere Mittagspause einlegen. So wie sich die Menschen im Mittelmeerraum das seit jeher in den heißen Phasen

0: Größen verenden bei dieser Hitze die Fische. Für Schiffe, die Fracht transportieren, wird es langsam richtig eng. Heute gehört in den Radionachrichten bei SRF.
1: Wegen der Trockenheit haben ja viele Flüsse momentan wenig Wasser. Der Rhein in Deutschland könnte deshalb schon bald nicht mehr durchgängig befahren werden.
0: Der Rhein trocknet aus, der Warentransport wird komplizierter. Nichts bleibt unberührt vom Wetter. Gerade wenn es sich von seiner extremen Seite zeigt, so wie jetzt. All diese Aspekte des Extremwetters diesen Sommer, was es körperlich, gesellschaftlich, wirtschaftlich mit uns macht, haben wir in separaten News Plus Folgen vertieft. Von dort stammen auch die meisten Quotes. Ich verlinke euch all diese Folgen in den Show Notes, falls ihr einen Aspekt euch genauer anhören wollt. Ein Hochdruckgebiet, ein großes H auf den Wetterkarten ist dafür verantwortlich, dass 2026 so ein extremer Sommer ist. Dieses Hochdruckgebiet chillt seit Wochen über Europa, sodass selbst in der grünen Schweiz die Wiesen gelblich aussehen und die Klimaanlagen teils ausverkauft sind.
2: Grundsätzlich einfach ein Hochdruckgebiet nach dem anderen, immer und immer wieder. Schlussendlich ja, ist das auch ein bisschen Zufall, dass es jetzt genau im 2026 so weit ist, dass es so lange so trocken und so heiß ist. Aber man muss auch sagen, dass die Klimatologen doch schon seit Jahrzehnten sagen, dass es so kommen wird, dass wir heißere und trockenere Sommer bekommen werden. Und jetzt schlägt es halt mal so richtig voll zu. Die Wahrscheinlichkeit für trockene, heiße Sommer, die nimmt zu mit dem Klimawandel und die Chance, dass es sehr, sehr kühle Sommer gibt, die ist eher klein geworden.
0: Schaut euch mal die SRF Meteo App für die nächsten Tage an. Fast nur Sonne, immer über 30 Grad. Möglicherweise wird es in einer Woche dann etwas kühler, aber das ist nicht sicher. Und es kann sein, dass der extreme Sommer dann auch noch den Herbst beeinflusst.
2: Man kann eigentlich sagen, je wärmer die Meere sind, häufig hatten wir das auch schon, wenn das Mittelmeer extrem warm ist und dann mal ein Tiefdruckgebiet im Herbst über das Mittelmeer zieht, das dann natürlich massiv mehr Feuchtigkeit auflädt und dann die Gefahr für Starkniederschläge im Herbst massiv zunimmt. Das hatten wir auch schon. Wir hatten auch schon Hochwassersituationen im Herbst, unter anderem, weil das Mittelmeer extrem warm war.
0: Wer weiß, ob News Plus dann bald wieder auf dem Meteodach steht und dringende Fragen hat an die Fachleute. Die gehen bei jedem Wetter darauf für die Fernsehsendung. Oder jedenfalls bei fast jedem Wetter.
2: Also bei Gewitter dürfen wir nicht aufs Dach. Auch wenn da theoretisch ein Faradayscher Käfig um uns herum gebaut wurde, ist es zu gefährlich und auch nicht unbedingt angenehm, wenn da ein Blitz einschlagen würde während einer Live-Sendung. Das Spannendste ist für mich, ich bin in den Bergen aufgewachsen und bekannt als Schneefan. Wenn ein halber Meter Schnee auf dem Dach liegt, dann ist das natürlich das Beste.
0: Schnee, im Moment unvorstellbar. Aber es wird ganz sicher auch wieder mal kalt, glaube ich jedenfalls. News Plus heute, Peter Hanselmann, Lea Sager und Isabel Meissen.

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1: Radio SRF, Echo der Zeit mit Christina Scheidecker. Montag, der 10. August, das sind unsere Themen. Ein schweres Erdbeben erschüttert Kolumbien. Erinnerungen werden wach an die katastrophalen Beben in Venezuela von Ende Juni. Was zurzeit bekannt ist, klären wir gleich zu Beginn der Sendung. Dann Prozessauftakt für Pierin Vinzenz. Das Zürcher Obergericht beschäftigt sich seit heute mit dem Fall des ehemaligen Raiffeisen-Managers. Wir wollen wissen, welche Fragen da eine Rolle spielen. Was die Wissenschaft aus einer Sonnenfinsternis lernen kann. Bevor am Mittwochabend der Mond die Sonne verdunkelt, fragen wir nach dem Nutzen eines solchen Moments für die Forschung in unserer Rubrik Echo Wissen. Und wenn ein Pazifist in den Krieg zieht.
2: I understood that either I run away and I then regret that for the whole of my life. On the other hand, you are threatening your children with becoming orphans.
1: Weglaufen oder das Risiko eingehen, dass die Kinder zu Waisen werden. Für den ukrainischen Schriftsteller Artem Chapai war die Antwort klar. Über seine Beweggründe spricht er hier. Im Echo der Zeit. Es ist der Westen von Kolumbien, der heute Morgen Ortszeit von einem schweren Erdbeben getroffen wurde, die Region an der Pazifikküste. Noch ist vieles unklar. Der US-amerikanische Erdbebendienst spricht aber von einer Erdbebenstärke von 7,4 und das entspricht der Stärke eines der Beben, die vor kurzem Venezuela erschüttert haben. Frage jetzt an Südamerika-Korrespondentin Teresa Delgado. Was weiß man bisher über die Situation vor Ort?
3: Mindestens 22 Menschen sind ums Leben gekommen in den Städten Pereira, Manizales und Buenaventura. Besonders dramatisch ist die Situation in Cali. Dort sind nach Angaben des Bürgermeisters mindestens 25 Gebäude eingestürzt. Rettungseinsätze laufen. Das Beben hatte eine Stärke von 7,4 nach Angaben des US-amerikanischen Geologischen Dienstes. Das Epizentrum lag in der Region Chocó in fast 100 Kilometern Tiefe. Und das Beben war auch in der Hauptstadt Bogotá zu spüren, in Ecuador und bis nach Caracas in Venezuela. In Bogotá gibt es bislang keine Meldungen über größere Schäden. Kolleginnen vor Ort berichten mir allerdings, der staatliche Erdbebenwarndienst habe auf ihren Handys erst nach dem Beben Alarm ausgelöst und nicht davor. Viele Menschen seien jetzt wegen Angst vor Nachbeben auf der Straße draußen.
1: In welcher Situation trifft denn das Beben Kolumbien?
3: Es trifft das Land nur wenige Tage nach der Amtseinführung des neuen Präsidenten Abelardo de la Espriella. Seine Regierung steht damit gleich zu Beginn vor einer großen Bewährungsprobe. Betroffen ist vor allem der Chocó, das ist eine der ärmsten Regionen Kolumbiens. Dort leben rund 600.000 Menschen auf einer Fläche, die etwa so groß ist wie die Schweiz. Also diese Region ist sehr dünn besiedelt. Viele Gemeinden liegen weit auseinander und sind schlecht erreichbar. Und das erschwert jetzt die Rettungsarbeiten.
1: Im Nachbarland Venezuela waren die Auswirkungen der Erdbeben verheerend, auch wegen jahrzehntelanger Misswirtschaft im Land. Wie sieht das in der betroffenen Region in Kolumbien aus?
3: Also die Ausgangslage ist nicht ganz dieselbe. Also Venezuela ist von jahrzehntelanger Misswirtschaft geprägt, Sie haben es gesagt. Es ist eines der ärmsten Länder in der Region und war somit bereits sehr geschwächt, bevor diesen schweren Doppelbeben. Hinzu kommt, diese beiden Beben hatten das Epizentrum ganz nahe an der Oberfläche. Es waren flache Beben, deshalb waren sie so verheerend und so stark. Und das Beben heute in Kolumbien fand in einer Tiefe von fast 100 Kilometern statt. Kolumbien hat seit Jahrzehnten Vorschriften für erdbebensicheres Bauen. Das Problem ist aber die Umsetzung. Gerade in ärmeren Regionen werden diese Standards nicht überall eingehalten. Besonders der Chocó hat große strukturelle Probleme. Die Region ist arm, die Infrastruktur schwach und der Staat hat in abgelegenen Gebieten nur begrenzte Einflussmöglichkeiten, ist nur begrenzt präsent. Die kolumbianische Luftfahrtbehörde meldet inzwischen auch Schäden an 6 regionalen Flughäfen. Das könnte es den Rettungskräften jetzt erschweren, schnell ins Katastrophengebiet zu reisen. Und deshalb muss sich jetzt zeigen, wie schnell die Rettungsdienste die betroffenen Orte erreichen können und wie viele Gebäude tatsächlich einsturzgefährdet sind.
1: Es bleibt also vieles unklar im Moment, aber klar ist, schon wieder trifft ein schweres Beben die gleiche Weltregion. Hängt das zusammen?
3: Also Kolumbien und Venezuela liegen beide in einer tektonisch sehr aktiven Zone. Hier treffen gleich mehrere Erdplatten aufeinander, unter anderem die Nazca-Platte, die karibische und die südamerikanische Platte. Und weil diese Platten weiter in Bewegung sind, weiter aktiv sind, muss jetzt mit Nachbeben gerechnet werden. Nach den schweren Beben in Venezuela wurden mehr als 1000 Nachbeben registriert. Insofern liegt der Vergleich schon auf der Hand.
1: Vielen Dank für diese Informationen und Einschätzungen. Das war Südamerika-Korrespondentin Teresa Delgado. Wir entschuldigen uns für den kurzen Unterbruch zu Beginn des Gesprächs. Der Präsident des Weltfußballverbandes FIFA, Gianni Infantino, steht in der Kritik wegen seines gescheiterten Plans, Anteile der Fußball-WM an Private zu verkaufen. Nun legen drei Kontinentalverbände nach. Thema in den Nachrichten mit David Burkhardt.
4: Und es sind dies die Verbände Europas, Nord- und Mittelamerikas und Asiens, kurz UEFA, CONCACAF und AFC. In einer gemeinsamen Mitteilung schreiben sie, Gianni Infantino habe sie getäuscht und ihr Vertrauen missbraucht. Die FIFA habe bisher nicht anerkannt, dass ihre Pläne grundlegend falsch gewesen seien und die Verbände fordern einen neuen Führungsstil bei der FIFA. Die FIFA selber hat Infantino am Wochenende den Rücken gestärkt. Sie schrieb, es werde immer deutlicher, dass es Bemühungen gebe, die FIFA und ihren Präsidenten zu untergraben. Die Ukraine hat eine Ölraffinerie in Russland angegriffen. Das bestätigt die ukrainische Armee. Die Raffinerie liegt mehr als 1000 Kilometer östlich von Moskau in der Region Tatarstan. Beim Angriff seien mindestens 13 Personen getötet worden. Zudem gäbe es 75 Verletzte, sagen die russischen Behörden. Neben Industrieanlagen seien auch zivile Einrichtungen getroffen worden. Die Ukraine meldet zudem, dass bei einem russischen Angriff in der Region Kharkiv 5 Menschen getötet wurden. Es seien Wohnhäuser getroffen worden, schreiben die lokalen Behörden. Zur Wirtschaft. Die Internetbank Revolut erhält eine französische Banklizenz und will in Paris ihren Hauptsitz für Westeuropa ausbauen. Bisher arbeitet Revolut in Europa mit einer litauischen Banklizenz. Revolut hat selber keine Bankfilialen. Die Bank betreut ihre Kunden ausschließlich über ihre App und konkurrenziert damit herkömmliche Banken. Nach eigenen Angaben hat Revolut in der Schweiz mehr als 1 Million Kundinnen und Kunden. Ihre Konti laufen ebenfalls über die litauische Banklizenz. Damit sind beispielsweise ihre Einlagen nicht gesichert. Laut Branchenkennern strebt Revolut auch in der Schweiz eine Banklizenz an. Ein Tropensturm ist auf die chinesische Metropole Shanghai getroffen, mit heftigem Regen und starken Windböen. 1 Million Menschen ist in Sicherheit gebracht worden. In Shanghai sind fast 1000 Flüge gestrichen worden, Fähren blieben in den Häfen. Die chinesischen Behörden sprechen vom schwersten Sturm des Jahres. Ein Ölteppich vor der Küste Omans hat sich weiter vergrößert. Laut den Behörden von Oman erstreckt sich das Öl inzwischen über eine Fläche von 400 Quadratkilometern. Ein Tanker ist bereits im Juni in Seenot geraten und später in der Nähe eines Naturschutzgebietes auf Grund gelaufen. Das Schiff ist mit 1 Million Fass russischen Öls beladen. Das Öl ist für den asiatischen Markt bestimmt. Die Börsendaten von 18.08 Uhr, geliefert von SIX. Der Swiss Market Index schließt bei 14.634 Punkten. Das ist ein Plus von 0,6%. Der Dow Jones Index in New York fällt um 0,1%. Der Euro wird zu 93,45 Rappen gehandelt und der Dollar zu 80,91 Rappen. Das Wetter, morgen ist es meist sonnig und es wird um 33 Grad heiß. In den Bergen gibt es am Nachmittag und am Abend einzelne Schauer und Gewitter.
1: Der Fall des ehemaligen Raiffeisen-Chefs Pierin Vinzenz geht in eine nächste Runde. Der Hauptvorwurf? Vinzenz und ein Geschäftspartner hätten sich heimlich an Firmen beteiligt und so Gewinne in Millionenhöhe gemacht. Wegen Betrugs, ungetreuer Geschäftsbesorgung und passiver Bestechung sprach das Zürcher Bezirksgericht in erster Instanz harte Strafen aus. Pierin Vinzenz erhielt eine unbedingte Freiheitsstrafe von 3 Jahren und 9 Monaten. Vinzenz hat das Urteil nicht akzeptiert, deswegen wird der Fall seit heute Morgen am Zürcher Obergericht erneut verhandelt. Wirtschaftsredaktorin Isabel Pfaff beobachtet den Prozess. Wir haben sie kurz vor der Sendung vor dem Zürcher Obergericht erreicht. Ich wollte von ihr wissen, wie der heutige erste Prozesstag verlaufen ist.
5: Also es gab natürlich viel Rummel um Pierin Vinzenz selbst, den man jetzt lange nicht in der Öffentlichkeit gesehen hatte. Er verhielt sich aber ganz ähnlich wie auch beim früheren Prozess, relativ gut gelaunt, offen. Er hat in den Pausen sogar auf Journalistenfragen reagiert. Ansonsten ist der erste Prozesstag relativ ruhig verlaufen, muss man sagen. Es ging heute ausschließlich um die sogenannten Vorfragen. In diesem Verfahren sind ja neben Pierin Vinzenz und seinem Geschäftspartner Bert Stocker noch 5 weitere Personen angeklagt. Und fast alle Angeklagten haben im Rahmen dieser Vorfragen den Prozess grundsätzlich in Frage gestellt. Das hat viel Zeit in Anspruch genommen und war ziemlich langatmig, aber es war eben auch wichtig. Vinzenz und die meisten anderen machen geltend, dass ein Teil der Vorwürfe mittlerweile verjährt und der Prozess deshalb einzustellen sei. Es gab auch die Kritik, dass die Verfahrensakten unvollständig seien, weil es neue Beweise gäbe. Und die Staatsanwaltschaft wurde einmal mehr heftig angegriffen. Die Anklageschrift sei nichtig, sagte einer der Anwälte, weil die Staatsanwaltschaft sie vorab einem externen Gutachter gezeigt habe. Diese Kritikpunkte sind mehrheitlich nicht neu, aber sie zeigen eben, die Verteidiger versuchen, den Prozess so gut es geht aufzuhalten oder sogar platzen zu lassen.
1: Sie haben den Rummel erwähnt heute. Das öffentliche Interesse zum Prozessauftakt war sehr groß. Warum ist dieser Fall so wichtig?
5: Also zum einen sind die Ausmaße des Verfahrens einfach gigantisch. 7 Angeklagte, eine fast 400 Seiten lange Anklageschrift, dann die Millionensummen, um die es da geht. Aber vor allem wird da ja verhandelt, was Spitzenmanager eigentlich dürfen, also wie weit sie gehen können. Bei Vinzenz kommt noch hinzu, dass er ja ein Ausnahmebanker war, einer, der als bodenständig galt, als Gegenstück zu den Paradeplatztypen. Und dann diese heftige Anklage, er habe sich bereichert und Unsummen an Spesen ausgegeben, das ist einfach ein sehr tiefer Fall.
1: Bei diesem Fall stand ja auch die Arbeit der Zürcher Justiz in der Kritik. Sie haben das angetönt, es habe schwere Verfahrensfehler gegeben. Das muss nun das Bundesgericht klären. Was aber heißt das für den Prozess vor dem Obergericht?
5: Es heißt eigentlich, dass eine Art Schatten über dem Verfahren schwebt. Ein Verfahren übrigens, das sich ja eh schon sehr lange hinzieht, rund 8 Jahre. Erst lange Ermittlungen, dann gab es 2022 das Urteil des Bezirksgerichts, dann wurde es weitergezogen ans Obergericht, das wollte es nicht annehmen, verwies zurück ans Bezirksgericht, das Bundesgericht intervenierte und jetzt also doch das Berufungsverfahren. Und sogar das könnte immer noch platzen, denn wenn das Bundesgericht den Beschwerdeführern Recht gibt, könnte es sein, dass die Ermittlungen nochmal von Null anfangen müssen und das würde das Ganze nochmal unglaublich in die Länge ziehen.
1: Wann ist denn nun aber mit einem Urteil in diesem Prozess zu rechnen?
5: Also jetzt wird erstmal noch 9 Tage lang verhandelt, so der Plan des Obergerichts. Morgen früh beginnt die Beweisaufnahme, voraussichtlich mit der Befragung von Pierin Vinzenz. Danach kommen die Plädoyers der verschiedenen Parteien. Und dann zieht sich das Gericht zur Urteilsfindung zurück. Es hat im Vorfeld mitgeteilt, dass das Wochen, sogar Monate dauern könnte. Und auch dann ist das Urteil ja noch nicht rechtskräftig. Die meisten Beobachter gehen davon aus, dass das Verfahren in jedem Fall ans Bundesgericht weitergezogen wird.
1: Die Informationen von Wirtschaftsredaktorin Isabel Pfaff. Das ist das Echo der Zeit auf Radio SRF. Wir klären gleich, warum Israels Premier Netanyahu gegen seinen Verbündeten US-Präsident Trump Position bezieht. Wie die Wissenschaft den Moment einer Sonnenfinsternis für die Forschung nutzen kann. Wie Hitze und Trockenheit im Juni und Juli im langfristigen Vergleich einzuordnen sind und wie sich ältere Menschen in Fahrkursen mehr Sicherheit im Straßenverkehr holen. Wie weiter in Gaza? Nach Monaten des Verhandelns hatte US-Präsident Donald Trump Ende Juli mit viel Pathos eine historische Wende verkündet. Die militant-islamistische Hamas erkläre sich bereit dazu, ihre Waffen abzugeben. Im Gegenzug sollte sich die israelische Armee schrittweise aus Gaza zurückziehen. Nachdem der israelische Premierminister Benjamin Netanyahu erst einmal Nachbesserungen an diesem sogenannten 15-Punkte-Plan für Gaza gefordert und auch erhalten hatte, erklärte er nun gestern, Israel akzeptiere den Plan nicht. Es ist die bisher deutlichste Abfuhr an die Adresse von Donald Trump. Dazu die Analyse von Auslandredaktorin Anna Drexel.
6: Noch nie hat sich der israelische Ministerpräsident Benjamin Netanyahu so klar und deutlich gegen seinen Verbündeten und Freund Donald Trump gestellt. Weshalb er das gerade jetzt tut, ist schnell erzählt. Ende Oktober wählen die Israelis eine neue Regierung und ein neues Parlament. Netanyahu muss um seine Wiederwahl bangen und von seiner Wiederwahl hängt ab, ob er die Immunität verliert, die er als Premierminister genießt. Denn Netanyahu wird der Prozess gemacht wegen diverser Korruptionsvorwürfe. Ohne Immunität droht ihm eine Gefängnisstrafe. Er kämpft also nicht nur um sein politisches Überleben, sondern auch um sein Leben in Freiheit. Netanyahu erachtet es offenbar als wichtiger, sich der innenpolitischen Unterstützung von rechts zu vergewissern, als Trump zufriedenzustellen. Seine rechtsextremen Koalitionspartner lehnen jeden israelischen Truppenrückzug und jede politische Einigung bezüglich der Zukunft Gazas ab, sogar mögliche Fortschritte auf dem Weg zur Entwaffnung der militant-islamistischen Hamas. Netanyahu gewichtet also den Zuspruch der extremen Rechten derzeit höher als seine Beziehung zu Trump. Offensichtlich zu Recht. Vom düpierten US-Präsidenten gibt es bisher keine offizielle Reaktion auf die kalte Dusche aus Jerusalem. Und ein gut vernetzter israelischer Journalist schreibt, im Weißen Haus betrachte man Netanyahus Äußerungen als Wahlkampfgeplänkel und messe ihnen keine allzu große Bedeutung zu. Viel Verständnis also für den Wahlkämpfer Netanyahu. Für viele Kritikerinnen und Kritiker der israelischen Regierung hingegen ist klar, dass es unter Netanyahu keinerlei Fortschritte zur Befriedung Gazas geben wird. Sie hoffen, dass eine neue Regierung pragmatischer wäre. So warten 2 Millionen Palästinenserinnen und Palästinenser in Gaza einmal mehr darauf, dass ein demokratischer Entscheid die israelischen Wahlen über ihr Schicksal bestimmt, während ihnen selbst dieselbe Möglichkeit verwehrt bleibt, nämlich die diskreditierte und weiterum verhasste Hamas an der Urne abzustrafen und abzuwählen. Und die Hamas, die nochmals bekräftigt hat, sich an das Abkommen zu ihrer Entwaffnung halten zu wollen, kann sich zurücklehnen, ihre Waffen vorerst behalten und weiter gar nichts tun. Mit dem Verweis auf Israel, das Trumps 15-Punkte-Plan für Gaza offiziell ablehnt.
1: «27 Jahre musste Westeuropa warten. Übermorgen, am Mittwoch, ist es wieder soweit. Eine totale Sonnenfinsternis findet statt über Teilen Islands und Spaniens und auch in der Schweiz wird der Mond die Sonne verdunkeln. Der Hype um das kosmische Schauspiel ist groß. Was genau werden wir da zu sehen bekommen?» Das habe ich Wissenschaftsredaktorin Angelika Krehn gefragt.
7: Ja, wenn das Wetter mitspielt und wenn wir an einem guten Ort stehen, dann können wir sehen, wie der Mond vor die Sonne wandert, es dunkler wird, es auch kühler wird und das Licht eine ganz spezielle Stimmung hat. Wir werden keine totale Sonnenfinsternis beobachten können. Es wird also nicht ganz dunkel, aber die Sonne wird doch bis zu 93% bedeckt werden und das ist auch schon viel. Stattfinden wird das Ganze am 12. August, also am Mittwochabend. The First Contact, also der Zeitpunkt, an dem der Mond zum ersten Mal sozusagen die Sonne berührt, ist ab 19.24 Uhr und der Höhepunkt, das Abdeckungsmaximum, wenn die Sonne nur noch als hauchdünne Sichel über dem Horizont steht, der wird dann so um 19:45 sein.
1: Und was genau passiert dann eigentlich aus astronomischer Sicht?
7: Eine Sonnenfinsternis entsteht, wenn der Mond so zwischen Erde und Sonne wandert, dass sein Schatten auf die Erde fällt. Das geht prinzipiell nur bei Neumond. Und wäre die Mondbahn auf derselben Ebene wie die Erdumlaufbahn, hätten wir jeden Monat eine Sonnenfinsternis. Nun ist aber die Umlaufbahn des Mondes um die Erde leicht geneigt. Also der Mond umkreist die Erde nicht genau auf der Ebene, auf der die Erde die Sonne umkreist. Deshalb wandert der Mond bei Neumond meistens über oder unter der Sonne durch. Und nur wenn Sonne, Mond und Erde auf einer Ebene stehen, gibt es eine Sonnenfinsternis.
1: Und wie häufig kommt das vor?
7: Weltweit ist das gar nicht so selten. Pro Jahr gibt es normalerweise 2 Sonnenfinsternisse, in seltenen Jahren sogar bis zu 5 totale Sonnenfinsternisse. Aber das Gebiet, aus dem die Sonnenfinsternis beobachtbar ist, das ist sehr klein. Der Mondschatten, der auf die Erde fällt, ist nur rund 300 Kilometer breit. Und deshalb findet eine totale Sonnenfinsternis an einem bestimmten, also einem fixen Ort, durchschnittlich nur alle 375 Jahre statt. Also wenn wir jetzt zum Beispiel Bern anschauen, da war die letzte totale Sonnenfinsternis im Jahr 1724 und die nächste totale Sonnenfinsternis in Bern, die findet erst im Jahr 2081 statt. Das sind also 357 Jahre dazwischen.
8: Angelika Krehn hat es gesagt, Sonnenfinsternisse sind selten und für viele ein einzigartiges Erlebnis, aber aus wissenschaftlicher Sicht sind sie schon lange kein Mysterium mehr. Was da genau am Himmel passiert, wird sehr gut verstanden. Trotzdem ist eine Sonnenfinsternis nach wie vor ein wichtiger Moment für die Forschung. Warum das so ist, berichtet wiederum Angelika Krehn.
7: Wer die Sonne anschauen will, braucht mindestens eine Sonnenfinsternisbrille. So eine setzt sich Sam Krucker von der Fachhochschule Nordwestschweiz auf. Der Sonnenforscher blickt in den Himmel und sieht eine helle, weiße Scheibe.
9: Was wir nicht sehen, ist die Sonnenatmosphäre. Die Sonnenscheibe ist halt so hell, dass die sehr viel schwächere Sonnenatmosphäre darin versinkt. Wenn es jetzt aber eine Sonnenfinsternis gibt, dann bewegt sich ja der Mond über die Sonnenscheibe, deckt sie komplett ab. Und dann hat man die Chance, die viel schwächere Sonnenatmosphäre auch von der Erde aus zu sehen.
7: Die Sonnenatmosphäre umhüllt die Sonne. Nur während einer totalen Sonnenfinsternis sehen wir sie. Rund um die vom Mond verdeckte Scheibe erscheint sie wie eine leuchtende Krone. Sie wird deshalb auch Corona genannt. Und sie ist, was die Forschenden besser verstehen wollen.
9: Die Sonnenatmosphäre ist zwar sehr dünn, aber sie ist eben auch sehr, sehr heiß. Unsere Sonnenatmosphäre ist mehrere Millionen Grad heiß, die Sonnenscheibe nur 6000. Also ist das ein Riesenunterschied. Das heißt also, die Sonnenatmosphäre muss irgendwie geheizt werden. Und wir wissen jetzt, dass diese Energie, die kommt aus dem Magnetfeld der Sonne.
7: Die Sonne kreiert ständig Magnetfelder. Alle 11 Jahre macht sie dies besonders aktiv. Diese Magnetfelder sind oft sehr stark und sie können kompliziert verlaufen. Wenn sie sich neu anordnen, können sie unvorstellbar viel Energie freigeben und dabei sogenannte Sonneneruptionen verursachen.
9: Das Ganze, die ganze Freisetzung der Energie ist sehr impulsiv. Das passiert explosionsartig. Das heißt, überall wird da immer Masse ausgeworfen und Magnetfelder ausgeworfen. Und das füllt dann den Raum zwischen der Sonne und der Erde. Und weil das sich zeitlich sehr schnell ändert, nennen wir das auch das Weltraumwetter.
7: Dem Weltraumwetter sind wir auf der Erde zwar nicht schutzlos ausgeliefert, denn das Magnetfeld der Erde wirkt wie ein Schutzschild. Es blockt die hochenergetischen Teilchen und Magnetfelder, die die Sonne ins Sonnensystem schleudert. Das können wir sogar sehen, in Form von Nordlichtern. Sie entstehen, wenn Sonnenteilchen auf das Erdmagnetfeld treffen. Das ist der schöne Teil des Weltraumwetters. Doch kein Schutz ist perfekt. Das Weltraumwetter kann praktisch jede elektronische Technologie beeinflussen oder gar zerstören. Sei es der Flugverkehr, Stromnetze, Satelliten, GPS oder das Handynetz, unser Alltag.
10: Hello. Hello.
7: Louise Harrer ist Sonnenforscherin an der ETH Zürich und lehrt Weltraumwetter.
11: Es kann enorme wirtschaftliche Auswirkungen haben und hat sie bereits. Müssen wir Flugzeuge umleiten, sind das zusätzliche Kosten. Wird das GPS-Signal gestört und Arbeiten unterbrochen, sind das Kosten. Werden Transaktionen gestört, sind das Kosten. Weltraumwetter steht in jedem Land auf der Gefahrenliste, wegen seiner potenziellen Folgen.
7: Klar will man also die Vorgänge des Weltraumwetters besser verstehen, um es besser vorhersagen zu können. Dazu warten Forschende aber nicht mehr nur auf Sonnenfinsternisse. Im Zeitalter der Raumfahrt beobachten Teleskope im All die Corona. Sie machen Aufnahmen im Röntgen- und UV-Bereich. Und sie erzeugen künstliche Sonnenfinsternisse, indem Geräte die helle Sonnenoberfläche abdecken. Der letzte Schrei in der Sonnenforschung ist die Mission Proba 3. Bei der fliegen zwei Satelliten im Parallelflug. Einer deckt die Sonnenoberfläche ab, der andere macht Corona-Aufnahmen. Doch künstliche Sonnenfinsternisse haben Einschränkungen.
11: Natürliche Sonnenfinsternisse sind ein magischer Zufall der Größen. Der Mond deckt die Sonnenoberfläche einfach perfekt ab. So perfekt, dass wir viel tiefer in die Atmosphäre blicken können. Das im Weltraum hinzubekommen, kostet viel Geld. Im All decken wir immer etwas mehr Oberfläche ab. Raumschiffe bewegen sich ja auch und sind nicht total stabil.
7: Darum werden am 12. August nicht nur alle Weltraum-, sondern auch die irdischen Sonnenteleskope auf die Sonne gerichtet sein, um Weltraumwetterprognosen zu verbessern.
11: Ein Beispiel sind Vorhersagen, Modellierungen, wie die Corona am 12. August aussehen wird. Das vergleichen wir dann mit der Realität und prüfen so unsere Modelle. Wo haben sie Schwächen? So können wir die Modelle verbessern.
7: Während der Sonnenfinsternis werden auch neue Geräte getestet, die dereinst ins All fliegen sollen, erzählt Sam Krucker. Und Flugzeuge werden in den Himmel steigen, um mit Spezialkameras noch bessere Aufnahmen zu machen und wichtige Daten zu sammeln.
9: Also jede neue Beobachtung ist ein weiteres Mosaiksteinchen, das wir da haben, um dann wirklich auch dorthin zu kommen, dass wir das Ganze verstehen. Also es ist nicht so, dass die Antwort wäre auf alle unsere Fragen, aber es bringt uns wieder ein bisschen weiter.
7: Während der Sonnenfinsternis wollen die beiden Forschenden aber vor allem auch eines: das Naturschauspiel genießen.
8: Und wo ist denn nun der beste Standort, um eben genau das zu tun? Das wollte ich von Angelika Krehn wissen.
7: Kurz gesagt, ein guter Standort ist ein Ort mit uneingeschränkter Sicht Richtung Westen und am besten irgendwo in der Höhe. Weil die Sonnenfinsternis, die findet ja kurz vor Sonnenuntergang statt. Und der Sonnenuntergang am Mittwoch wird um ca. 20.45 Uhr sein. Also nur eine halbe Stunde nach der maximalen Abdeckung. Das heißt, schon zu Beginn der Finsternis, also wenn die Finsternis mit diesem First Contact startet, wird die Sonne recht tief über dem Horizont stehen. Deshalb braucht es einen Aussichtspunkt weiter oben, wo keine Hügel oder Berge im Blickfeld stehen. Es gibt Bergbahnen in der Schweiz, die Sonderbergfahrten am Abend anbieten. Und natürlich könnte man auch zu einer Sternwarte gehen. Die laden auch ein zu diesem Ereignis. Was noch wichtig ist, von wo auch immer man die Sonnenfinsternis beobachtet, man darf das wirklich nur mit Sonnenfinsternisbrille machen, denn sonst riskiert man Augenschäden.
8: Die Informationen von Wissenschaftsredaktorin Angelika Krehn. Die besten Standorte und weitere nützliche Tipps zur Sonnenfinsternis vom Mittwoch finden Sie bei uns auch auf der SRF News App. Im Juni und Juli war es in Westeuropa so heiß wie nie zuvor in diesen beiden Sommermonaten. Das zeigen die neuesten Messreihen des EU-Klimabeobachtungsprogramms Copernicus, die heute veröffentlicht worden sind. Was heißt das für unsere Klimazukunft? Eine Einordnung von Wissenschaftsredaktor Christian von Burg.
12: In Spanien, Frankreich, im Süden Deutschlands und in der Schweiz lagen die Durchschnittstemperaturen im Juni und Juli 2,79 Grad über dem Durchschnitt der letzten gut 30 Jahre. Und es war extrem trocken. Anders sah es im Osten Europas aus. Von Finnland über die Ostukraine bis ins Innere der Türkei war es überdurchschnittlich feucht. Im westlichen Mittelmeer und im Atlantik wiederum kam es zu schweren marinen Hitzewellen und in den Ozeanen insgesamt wurden die höchsten je gemessenen Wassertemperaturen an der Meeresoberfläche registriert. Das ist zum Teil auf das Klimaphänomen El Niño zurückzuführen, das sich zurzeit wieder aufbaut und in den kommenden Monaten weiter verstärken wird. Global gesehen ist das Jahr 2026 damit bisher das drittheißeste je gemessene, hinter 24 und 25. Aber es sei durchaus möglich, dass 2026 noch aufhole und zum Rekordjahr werde, sagen verschiedene Klimawissenschaftler und Klimawissenschaftlerinnen. Was heißt all dies für künftige Sommer in der Schweiz? Sind nach diesem Extremsommer wieder gemäßigtere Sommer zu erwarten? Rein statistisch gesehen schon. Doch langfristig wird sich die Erde weiter erhitzen, weil der Ausstoß des Klimagases CO2 durch unser Flugverhalten, unsere Autos und unseren Konsum weltweit gesehen bis heute ansteigt. Zurück zum Wetter und zum Klima. In Europa gibt es eine Zunahme der Hochdrucklagen. Das ist unterdessen wissenschaftlich nachgewiesen. So kann sich die brütende Hitze quasi festsetzen und eine bisher nicht gekannte Trockenheit nach sich ziehen. Wenn die Böden austrocknen, verlieren sie die Fähigkeit zur natürlichen Kühlung. Dürre und Hitze intensivieren sich gegenseitig. Und zusammen mit starken Winden ermöglicht dies die Megafeuer, wie wir sie soeben in Frankreich, Spanien oder Griechenland gesehen haben. Auch bei uns in der Schweiz wird die extreme Trockenheit noch weiter anhalten und starke Auswirkungen haben. Erst lange dauernde Regenschauer können Abhilfe schaffen. Die Modellierungen der Klimawissenschaft zeigen zudem, dass im Extremfall in Zürich in den kommenden Jahren auch Temperaturen bis 44 und in Basel oder Genf bis 45 Grad möglich sein werden. Die diesjährigen Extremtemperaturen sind also nicht das Ende der Fahnenstange.
8: Neben Junglenkerinnen und Junglenkern sind es vor allem Personen ab 65, die in der Schweiz häufig in Unfälle verwickelt sind. Das zeigt die Statistik. Entsprechend boomen Theorieauffrischungskurse und Fahrtrainings für Seniorinnen und Senioren, meldet der CCS. In den Kursen geht es um die technischen Neuerungen in den Autos und um die Verkehrsregeln, die sich in den Jahrzehnten seit der Fahrprüfung verändert haben. Und auch eine Fahrstunde mit einer Fahrberaterin gehört dazu. Alex Moser hat sich während einer solchen Stunde auf den Rücksitz gesetzt, angeschnallt natürlich.
13: Peter Rauscher muss bremsen, voll bremsen.
14: Stopp! Das war jetzt aber ganz fein.
15: Ist das gewesen?
14: Oh,
15: ja,
14: das war schon richtig angenehm.
15: Ja.
13: TCS-Fahrberaterin Angela Schneider gibt dem 79-Jährigen nochmals eine Chance. Vollbremsen heißt richtig auf die Bremse stehen, so dass die Pneus quietschen. Ein nächster Versuch.
14: Stopp! Am Schluss war es gut. Aha. Und so wie es jetzt am Schluss tönt hat,
15: ja,
14: muss es von Anfang an tönen. Also wirklich wham, drauf.
15: Wham, ja.
14: Und wenn Sie drauf gehen, oder wenn Sie jetzt abdrücken, das Pedal, probieren Sie mal mit dem Körper in Sitz hinterher. Nein, mit dem Körper in Sitz hinterher drücken.
15: Ja.
14: Dann haben Sie mehr Kraft auf dem Bremspedal.
15: Aha.
13: Der Basler hat 1967 die Autoprüfung gemacht. Sicherheitsgurte waren damals noch nicht serienmäßig vorhanden, Klimaanlagen nur selten und Antiblockiersysteme gab es noch gar nicht.
16: Die meisten Leute, die eben zum Beispiel ein ABS gar nie hatten, die verschrecken, wenn es plötzlich tönt und regelt und dann lassen sie bremslos. Und dort merke ich dann eben, wenn man ihnen erklärt, warum müssen sie auf der Bremse bleiben, dass das wichtig ist.
13: Im freiwilligen TCS-Kurs «Autofahren heute» frischen Seniorinnen und Senioren auch die Fahrtheorie auf. Dabei lernen sie manches neu. Kreisel etwa gab es in der Schweiz noch nicht, als die 12 Teilnehmenden ihre Fahrprüfung vor meist mehr als 50 Jahren absolvierten. Christoph Jör leitet bei der Beratungsstelle für Unfallverhütung die Abteilung Verkehrsverhalten. Er sagt, genau solche Kurse könnten helfen, das Unfallrisiko älterer Menschen zu senken.
17: Die BFU empfiehlt ja auch Seniorinnen und Senioren, sich regelmäßig weiterzubilden und entsprechend, sage ich jetzt mal, ajour zu bleiben, auch mit den heutigen Technologien, welche in den modernen Autos verbaut sind.
13: Oft lassen sich die Seniorinnen und Senioren auch ihre technischen Assistenzsysteme von TCS-Fahrberaterin Angela Schneider erklären.
16: Zum Beispiel ein Tempomat, dann auch, dass es ja Abstandsregelung gibt, dass es einen toten Winkelwarner gibt, dass es eine Unterstützung gibt, wenn man bremsen. Das kennen sie vielfach nicht.
13: Schlussendlich dienen auch diese Assistenzsysteme der Sicherheit, vor allem auch bei älteren Menschen, vorausgesetzt sie wissen, wie sie funktionieren, sagt die Fahrlehrerin. Senior Peter Rauscher hat in seinem Dacia aber nur wenige Assistenzsysteme. Er macht diese Fahrt aus einem anderen Grund.
15: Meine Frau sagt immer, sie fühlt sich eben sicher mit mir, aber das ist nicht objektiv. Und sie sind neutrale Personen, eine objektive Person, dass jemand das beurteilt, was ich das Gefühl habe. Ich mache es ja richtig, aber das heisst ja noch lange nicht, oder?
13: Und nach der rund einstündigen Fahrt durchs Fricktal, über Doppelkreisel, durch 30er-Zonen und diverse Quartiere mit Rechtsvortritt zeigt sich, Peter Rauscher hat sein Fahrzeug auch mit 79 Jahren noch im Griff.
8: Der Beitrag von Alex Moser. Er ist ein international bekannter ukrainischer Schriftsteller, gleichzeitig ist er aber auch Soldat und Familienmensch, der 45-jährige Artem Chapai. Vor dem Krieg bezeichnete er sich als Feministen, als Pazifisten. Trotzdem meldete er sich freiwillig zur Armee. Wie das alles zusammengeht und warum er diesen Entscheid nie bereut hat, das hat Artem Chapai unserer Korrespondentin Judith Huber in Kiew erzählt.
18: Er hatte Gandhis Schriften zum gewaltfreien Widerstand auf Ukrainisch übersetzt und klassische Antikriegsliteratur verschlungen. Erich Maria Remarque etwa und Ernest Hemingway. Doch all das zerschellte am 24. Februar 2022 an der Realität. Artem Chapai meldete sich freiwillig zur Armee, kurz nach Beginn der russischen Großinvasion. Heute sagt er:
2: All the anti-war novels make absolute sense when you think about your country invading another country.
18: Antikriegserzählungen oder Filme machten absolut Sinn, wenn das eigene Land ohne ersichtlichen Grund ein anderes überfalle. Das war im Fall der Ukraine anders. Die Frage, warum kämpfen, habe sich ihm nie gestellt, sagt der 45-jährige Schriftsteller.
2: In our case it was very clear because we were invaded and we.
18: Es war vollkommen klar. Wir wurden überfallen und wollten uns verteidigen. Es ging nicht um irgendein Stück Land, sondern darum, dass meine Kinder einst wieder zu Hause leben können.
2: Being able to come back home.
18: Und auch in der Armee war vieles anders, als er es in den Büchern gelesen hatte. Statt auf junge, naive Männer, die in einen unsinnigen Krieg gezwungen wurden, traf er auf Freiwillige, auf Männer mittleren Alters wie er, viele von ihnen Väter, einige sogar Großväter. Chapai hat zwei Kinder. Vor dem Krieg kümmerte er sich um sie, während die Frau außer Haus arbeitete. Der Entscheid, die Kinder zu verlassen und in die Armee einzutreten, das sei ihm äußerst schwer gefallen, sagt Chapai. Ich wusste, dass ich entweder weglaufen und es dann für den Rest des Lebens bereuen konnte, denn das hätte meine Persönlichkeit zerstört, oder ich konnte meine Kinder der Gefahr aussetzen, ihren Vater zu verlieren. Das war und ist sehr hart. Er hatte Angst, dass die Familie kaputt gehen und die Kinder ihm vorwerfen könnten, sie allein gelassen zu haben.
2: In my case, I was just like hoping very much that I would survive.
18: Er habe gehofft, zu überleben. Er sprach jeden Tag per Zoom mit den Kindern und versuchte, auf diese Weise als Vater präsent zu sein. Inzwischen ist er nicht mehr im Feld stationiert, sondern im Armeehauptquartier in Kiew. Seine Frau und die Kinder sind in die Ukraine zurückgekehrt. Sie waren nach Kriegsbeginn ins Ausland geflüchtet. Nun ist die Familie wieder vereint. Doch auch das ist nicht ideal. Die häufigen russischen Luftangriffe auf Kiew machen das Leben zum Risiko.
2: So this is another part of the dilemma. Whether you see your family decomposed?
18: Das sei ein weiteres Dilemma. Entweder sei man getrennt oder man müsse mit der Schuld leben, die Kinder großer Gefahr auszusetzen. Der Entscheid, sich zur Armee zu melden, war ein existenzieller Entscheid. Auf die Frage, ob er diesen je bereut habe, meint Chapai:
2: I believe that this question has no real answer.
18: Es gebe keine Antwort auf diese Frage, denn durch seinen Entscheid sei er zu einer anderen Person geworden. Hätte er sich gegen die Armee entschieden, wäre er heute in einer ganz anderen Position. Er würde sich irgendwo verstecken, sich schämen oder sich rechtfertigen, etwa damit, dass die ukrainische Regierung korrupt sei. Und er hätte das Buch nicht geschrieben, mit dem er international bekannt wurde. Gewöhnliche Leute tragen kein Maschinengewehr, heißt es übersetzt. Darin reflektiert er seine persönliche Situation zu Beginn der Vollinvasion und seine Erfahrungen als Freiwilliger im Militär. Doch zunächst, so Chapai, verschlug ihm der Krieg die Sprache. Er fühlte sich taub, fand keine Worte. Seine vertraute Welt war zusammengebrochen. Erst nach 2 Jahren fand er zum Schreiben zurück.
2: One has to write.
18: Über ein Trauma zu schreiben oder zu sprechen sei unerlässlich, meint er, denn nur so könne man die zerbrochene Welt wieder zu einem Ganzen zusammenfügen. Der Krieg dauert an, mit all seinen Schrecken. Doch der Umstand, dass es die ukrainische Armee geschafft hat, dem übermächtigen Russland die Stirn zu bieten, das habe die ukrainische Gesellschaft verändert, meint Chapai. Er spricht von einer Entkolonisierung in den Köpfen. Wir sehen uns nicht mehr als periphere Gesellschaft, auf die niemand hört und von der niemand etwas weiß. Jetzt erlebe ich die Ukraine als sehr selbstbewusst, manchmal als zu selbstbewusst, inklusive derer, die gar nichts beigetragen haben. In der Armee herrsche sogar eine Art Optimismus angesichts der jüngsten ukrainischen Erfolge. Doch vorerst ist kein Frieden in Sicht. Chapai bleibt Soldat. Er sagt,
2: it's very difficult sometimes all these roles when on one side you are like a respected.
18: Er sei ein international respektierter Schriftsteller, gleichzeitig aber auch ein Soldat niedrigen Ranges, der von seinem Vorgesetzten herumkommandiert werden könne und schließlich auch noch Vater. Diese Rollen miteinander zu vereinen, sei schwierig und nur mit Humor zu ertragen.
8: Der ukrainische Schriftsteller Artem Chapai, Judith Huber hat mit ihm gesprochen. Sein Buch soll Ende Jahr auf Deutsch erscheinen. Getroffen haben wir ihn im Echo der Zeit. Redaktionsschluss ist heute um 20 vor 7. Verantwortlich für die Sendung Marisa Eckli, für die Nachrichten Jan Grübler, am Mikrofon Christina Scheidegger.
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20: 41,4 Grad in Luxemburg, 41,8 in Deutschland, 41,9 in Tschechien, 42 in Ungarn, 43,8 in Westfrankreich diesen Sommer. Das sind so die Rekordwerte. Und ich lese, in Noto auf Sizilien soll es die höchste Temperatur gegeben haben, 46,5 Grad Celsius. Ich meine, das ist fast schon wie in der Biosauna, nur eben ohne, dass man heizen muss. In der Schweiz liegt die 0-Grad-Grenze diesen Sommer ganz oft über 4000 Metern und selbst im verregneten Großbritannien ist es immer wieder trocken mehrere Tage lang und weit über 30 Grad heiß. Die Hitze, sie liefert ja mit diesen Zahlen sowieso ideales Smalltalk-Futter fürs Büro oder für den Grillabend, das ist klar. Aber Wetter ist mehr als das. Wie sehr es unser Leben mitbestimmt, das zeigt sich diesen Extremsommer ganz besonders. Und das zeigen wir euch in dieser News Plus Folge. Ich bin Isabel Meissen, schön seid ihr auch mit dabei. Im Juni 2024 habe ich eine meiner liebsten News Plus Folgen gemacht. Ich durfte da zum ersten Mal aufs berühmte Wetterdach bei SRF im Leutschenbach, dort, wo die Fernsehsendung entsteht.
21: Man sieht weit herum auf diesem Meteodach, Jörg. Was siehst du, wenn du so herumschaust? Als Meteorologe meine ich natürlich.
22: Ja, sehr viele Wolken heute. Es ist wirklich ein grauer Tag.
20: Ich war da mit unserem Meteorologen Jörg Ackermann. Und der Titel der Folge, aus heutiger Sicht, tönte irgendwie total schräg. Der lautete: Wann kommt endlich der Sommer?
22: Ja, der Hochsommer, der steht uns wirklich erst noch bevor. Juli, August, das ist auch die wärmste Phase des Jahres mit den Hundstagen. Da erwarte ich dann schon, dass wir die Hitzemarke knacken. Vor allem jetzt mit dem Klimawandel könnte es definitiv der Fall sein.
20: Es hat gefühlt nonstop geregnet vor 2 Jahren. Und im Juni war ich noch mit einem Mäntelchen unterwegs. Das sieht man auch auf dem Foto zufolge. Eine ganz andere Ausgangslage, aber die gleiche Wirkung. Alle reden übers Wetter. Und News Plus greift das große Talkabout-Thema auf. Jetzt spulen wir vorwärts wieder ins Hier und Jetzt. Sogar der Leiter unserer Meteoredaktion, Gaudenz Fluri, hat es langsam gesehen.
23: Ich habe mich gerade heute Morgen ein bisschen geärgert, weil ich war jetzt gut 2 Wochen in den Ferien und komme zurück und das Wetter ist immer noch genau dasselbe. Ich spreche noch immer über einzelne Pratzregen, einzelne Gewitter und einer Hitzewelle. Ob es jetzt die 3., 4. oder 5. ist, spielt eigentlich gar nicht so eine Rolle.
20: Und nicht nur on air, im Radio und im Fernsehen immer das Gleiche. Auch privat werden die Meteorleute andauernd auf die Hitze angesprochen.
23: Ja, sehr oft. Jetzt natürlich in den Ferien bin ich auch immer wieder angesprochen worden. Wann hört es endlich auf mit dieser Hitze? Ist das noch normal? Und diese Sachen, die sind jetzt natürlich überall immer da.
20: Ich weiß aber, dass sich die Leute auch melden, wenn ihr Regen bekannt gebt oder sonst etwas. Wann schreiben die eigentlich?
23: Also die Leute schreiben eigentlich fast das ganze Jahr, aber man merkt schon, dass häufiger Rückmeldungen kommen, wenn die Leute auf etwas warten. Und jetzt warten alle auf Regen. Und wenn wir dann sagen, es gibt lokal einen Platzregen und ein Gewitter, dann bekommen wir mehr Mails über Leute, die sich ärgern, die jetzt das Gewitter nicht bekommen haben. Aber umgekehrt ist es genauso. Wenn es eine längere Phase gibt, wo es immer wieder regnet und keinen stabilen, trockenen Tag hat, dann kommen die Leute und sagen, wann wird es jetzt endlich trocken? Und wenn wenn wir dann mal 2 Tage trockenes Wetter angesagt haben und lokal halt trotzdem noch mal jemanden verregnet, dann ärgert sich natürlich verständlicherweise dann die Person, weil sie es jetzt verregnet hat, obwohl wir doch gesagt haben, dass es jetzt 2 Tage mal nicht regnet.
20: Manchmal kann sich SRF Meteo also fast nicht retten vor Rückmeldungen. So sehr beschäftigt das Wetter. Ich finde das gar nicht mal so einen No-Brainer. Ich meine, man muss sich ja dann extra Zeit nehmen, das Mail zu schreiben, seine Gedanken zu formulieren. Das muss es einem schon irgendwie wert sein. Ja, das Wetter, es zählt einfach.
23: Ja, es beschäftigt halt sehr, sehr viele Leute. Es gibt natürlich Leute, die irgendwie von ihrer Wohnung ins Auto oder ins Tram, ins Büro und zurück sich bewegen und dann das Wetter egal ist. Aber die meisten Leute, die sind irgendwann mal draußen, die haben Wochenendpläne, die wollen auf die Ski oder in die Body und was auch immer. Und das hängt halt alles mit dem Wetter zusammen. Und dann, wenn wir jetzt nach draußen sehen, sehen wir, wie alles trocken ist. Wir bekommen es mit, wie es den Bauern geht, die kein Futter mehr produzieren können. Ich denke, das bewegt dann halt schon mehr als nur einfach ein bisschen «Heute Morgen hat es mich verregnet» oder nicht.
20: Auch das ist natürlich mühsam. Aber es geht um mehr. Das Wetter greift in unser Leben ein. Jeden Tag, jede Nacht. Wenn es nicht abkühlt, dann schlafen viele schlechter, sind am Tag schlechter drauf. Manche werden richtig aggro.
3: Aus der Forschung ist bekannt, dass Hitze die Aggressivität sich selbst gegenüber, aber auch anderen gegenüber verstärkt. Es gibt bevölkerungsbezogene Daten, wo wirklich gezeigt wurde, dass auch durchaus Gewalttaten erhöht sind während Hitze. Und es ist aber auch etwas, was ich wirklich auch im direkten Austausch mit den Menschen erlebe, gerade mit meinen Patientinnen und Patienten. Es ist aber dann auch der Frust über die Ineffektivität. Also Hitze macht ineffektiv und auch das kann natürlich unzufrieden machen. Und Unzufriedenheit ist sicherlich auch ein Potenzial, durchaus aggressiv zu werden.
20: Wir sind gereizt, wenn es dauerhaft heiß ist, sagt Claudia Treidl-Hoffmann, Professorin für Umweltmedizin. Und wir sind träger. Das hat Auswirkungen im Büro und in der Schule. Heute ist ja in vielen Kantonen ein schweißtreibender Schulstart gewesen. Und Jean-Michel Héritier macht sich Sorgen, ist bei einem Lehrpersonenverband in Basel.
4: Dort, wo Hitze in den Räumlichkeiten ist, dort wird das Bildungsniveau ganz sicher nicht mehr steigen, sondern sinken.
20: Und wie zu Hause gibt es in einigen Schulzimmern neu Ventilatoren an der Decke, aber längst nicht überall. Und nicht überall hat man die Möglichkeit, den Unterricht in den Wald zu verlegen oder mal in ein Museum. Doris Ilk ist Co-Leiterin der Basler Volksschulen. Sie setzt genau auf solche Ausweichmaßnahmen.
5: Aber wir wissen natürlich, wenn es so wie jetzt momentan über längere Zeit heiß bleibt, dann werden andere Maßnahmen dringender, dann braucht es wirklich bauliche Maßnahmen.
20: Bauen für die Hitze, bauen für generell extreme Wetterlagen. Nicht nur in den Schulen, natürlich. Generell bereiten sich europäische Länder auf Veränderungen vor, hat uns Wissenschaftsredaktor Christian von Burg in einer News-Plus-Folge erklärt. Am Beispiel der spanischen Region Malaga, die ganz viele weiße Fassaden hat.
6: Keine riesigen Glasscheiben mehr gegen Süden, das dürften Architekten und Bauherrinnen jetzt hoffentlich langsam lernen. Und auch enger bauen, das macht Sinn bei neuen Siedlungen, aber ein Großteil unserer Städte und Dörfer ist gebaut. Und da müssen wir mit der bestehenden Bausubstanz weiterarbeiten. Also vor allem besser dämmen gegen Hitze und Kälte, besser verschatten und kühlen, wo nötig. Und dann müssen wir eine grüne Infrastruktur drumherum bauen. Also Bäume pflanzen, den Asphalt aufreißen, Wasser versickern lassen. Man nennt das auch Schwammstadt.
20: Bauen ist ja das eine, aber den Lebensrhythmus dem Wetter anpassen, das ist etwas anderes.
6: Es wird wohl eine Mischung sein aus baulichen Anpassungen, Klimaanlagen und eben früher aufstehen und dafür eine längere Mittagspause einlegen. So wie sich die Menschen im Mittelmeerraum das seit jeher in den heißen Phasen eingerichtet haben.
20: Das Wetter greift in unser Leben ein, in unseren Körper, in unsere Wohnungen und Häuser und in unsere Wirtschaft natürlich auch. Vieles, was selbstverständlich scheint, wird bei extremem Wetter plötzlich schwierig. Auf der Alp haben die Kühe Durst, der Alpkäse schwitzt und muss extra gekühlt werden. Gemüse verkümmert oder kommt ganz komisch viel zu klein heraus. Das hat Landwirtin Mila Buser News Plus kürzlich erzählt an ihrem Gemüsemarktstand in Basel.
24: Das ist einfach schwierig.
1: Das ist für uns ist halt auch schon schwierig. Und das, vor allem ist das, du hast vorher im Frühling alles geschaut und gemacht, schneiden und spritzen. Spritzmittel ist ja teuer auch noch. Und nachher kommt solches Wetter.
20: Solches Wetter, sagt sie. Das Gemüse leidet. Und in den Seen und Flüssen verenden bei dieser Hitze die Fische.

0: Hochdruckgebiet. Ein großes H auf den Wetterkarten ist dafür verantwortlich, dass 2026 so ein extremer Sommer ist. Dieses Hochdruckgebiet chillt seit Wochen über Europa, sodass selbst in der grünen Schweiz die Wiesen gelblich aussehen und die Klimaanlagen teils ausverkauft sind.
1: Grundsätzlich einfach ein Hochdruckgebiet nach dem anderen, immer und immer wieder. Schlussendlich ja, ist das auch ein bisschen Zufall, dass es jetzt genau im 2026 so weit ist, dass es so lange so trocken und so heiß ist. Aber man muss auch sagen, dass die Klimatologen doch schon seit Jahrzehnten sagen, dass es so kommen wird, dass wir heißere und trockenere Sommer bekommen werden. Und jetzt schlägt es halt mal so richtig voll zu. Die Wahrscheinlichkeit für trockene, heiße Sommer, die nimmt zu mit dem Klimawandel, und die Chance, dass es sehr, sehr kühle Sommer gibt, die ist eher klein geworden.
0: Schaut euch mal die SRF Meteo App für die nächsten Tage an. Fast nur Sonne, immer über 30 Grad. Möglicherweise wird es in einer Woche dann etwas kühler, aber das ist nicht sicher. Und es kann sein, dass der extreme Sommer dann auch noch den Herbst beeinflusst.
1: Man kann eigentlich sagen, je wärmer die Meere sind, häufig hatten wir das auch schon, wenn das Mittelmeer extrem warm ist und dann mal ein Tiefdruckgebiet im Herbst über das Mittelmeer zieht, das dann natürlich massiv mehr Feuchtigkeit auflädt und dann die Gefahr für Starkniederschläge im Herbst massiv zunimmt. Das hatten wir auch schon. Wir hatten auch schon Hochwassersituationen im Herbst, unter anderem, weil das Mittelmeer extrem warm war.
0: Wer weiß, ob News Plus dann bald wieder auf dem Meteodach steht und dringende Fragen hat an die Fachleute. Die gehen bei jedem Wetter darauf für die Fernsehsendung. Oder jedenfalls bei fast jedem Wetter.
1: Also bei Gewitter dürfen wir nicht aufs Dach. Auch wenn da theoretisch ein Faradayscher Käfig um uns herum gebaut wurde, ist es zu gefährlich und auch nicht unbedingt angenehm, wenn da ein Blitz einschlagen würde während einer Live-Sendung. Das Spannendste ist für mich, ich bin in den Bergen aufgewachsen und bekannt als Schneefan. Wenn ein halber Meter Schnee auf dem Dach liegt, dann ist das natürlich das Beste.
0: Schnee, im Moment unvorstellbar. Aber es wird ganz sicher auch wieder mal kalt, glaube ich jedenfalls. News Plus heute, Peter Hanselmann, Lea Sager und Isabel Meissen.

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0: Die Nachrichten von SRF um 8 mit David Burkhardt. Ein schweres Erdbeben hat Kolumbien erschüttert. Es gibt Berichte von Dutzenden Toten und Verletzten sowie schweren Schäden. Manuel Risi.
1: Das Epizentrum lag im Westen des südamerikanischen Landes in der Region Chocó, wie der kolumbianische Erdbebendienst meldet. Es hatte die Stärke von 7,4 und war weit herum spürbar, bis in die Nachbarländer Venezuela und Ecuador. Nach ersten Erkenntnissen traf das Beben vor allem die Regionen an der Pazifikküste Kolumbiens hart. Kolumbianische Medien sprechen inzwischen von mehr als 70 bestätigten Todesopfern und Hunderten Verletzten. Zudem stürzten Gebäude ein und es gab Schäden an der Infrastruktur. Er habe alle Termine abgesagt, damit er sich voll und ganz dieser Katastrophe widmen könne, sagte Präsident Abelardo de la Espreya.
2: He ordenado suspender toda la agenda que tenía en la capital de la República para concentrarme en el desastre natural que hoy azota a nuestro sufrido pueblo colombiano.
1: Niemand werde alleine gelassen, so der kolumbianische Präsident weiter.
0: In knapp anderthalb Monaten führt Russland Parlamentswahlen durch. Dort nicht teilnehmen darf die Partei Jabloko. Das oberste Gericht Russlands hat die Partei von den Wahlen ausgeschlossen. Jabloko ist die einzige Partei in Russland, die sich gegen den Krieg in der Ukraine ausspricht. Hintergrund des Ausschlusses ist eine Klage einer regierungstreuen nationalistischen Kleinpartei. Sie wirft Jabloko vor, sie sei eine vom Westen unterstützte Bewegung und wolle den Wahlprozess in Russland destabilisieren. Die russische Finanzaufsicht beschuldigt die Partei zudem, über Dritte Gelder aus den USA und Deutschland erhalten zu haben. Nur noch in die Schweiz. Wegen schwerwiegenden Fehlern bei der Auszählung wird in der Stadt Grenchen die Wahl für das Stadtpräsidium wiederholt. Das hat das Bundesgericht entschieden. Nun ist klar, dass bei der Neuwahl in anderthalb Monaten nicht nur die Siegerin der ersten Wahl, Susanne Sali von der FDP, antritt, sondern auch der parteilose Elias Vogt. Das teilt die Stadt Grenchen heute mit. Politaktivist Vogt hatte gegen die erste Wahl Beschwerde eingereicht und schließlich vom Bundesgericht Recht bekommen. Nun stellt er sich also selber zur Wahl. Susanne Sali hatte die Wahl um das Grenchner Stadtpräsidium im letzten September knapp gewonnen und war seit Anfang Jahr Stadtpräsidentin. Nach dem Bundesgerichtsentscheid Mitte Juni musste sie ihr Amt per sofort abgeben. Das Wetter, morgen meist sonnig und um 33 Grad heiß, dazu nur lokale Regenschauer in den Bergen. Das waren Nachrichten von Radio SRF, verantwortlich Manuel Risi.
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4: Hier gibt's jetzt Antworten auf folgende Fragen. Was bedeutet das, wenn der Rhein nicht mehr komplett, also durchgehend befahrbar ist? Oder auch, welche Folgen hat es, wenn ein Finanzinvestor, früher hätte man gesagt Spekulant, die Airline EasyJet jetzt übernimmt? Und warum darf man die Sonnenfinsternis in Spanien nur von ganz bestimmten Punkten aus beobachten? Antworten eben auf all diese Fragen hier im 4x4-Podcast. Ich bin Susanne Stöckel. Die Hitze begleitet uns weiter und ja, immer mehr bekommt auch der Schiffsverkehr die Folgen von Hitze und Trockenheit zu spüren, zum Beispiel auf dem Rhein. Die Lage ist so angespannt, dass der Deutsche Bundesverband für Binnenschifffahrt eine Warnung rausgegeben hat. Der Wassermangel könnte die internationale Transportroute im Rhein schon in den nächsten Tagen unterbrechen, im mittleren Flussabschnitt zwischen Koblenz und Mainz. Der Geschäftsführer des Verbands sagt in einem Interview mit der Rheinischen Post, dass der Rhein damit, Zitat, im Prinzip nicht mehr durchgängig befahrbar und damit zweigeteilt ist, Zitat Ende. Aber was würde das bedeuten? Das hat Vera Deragisch, Wirtschaftsredaktor Dario Pelosi, gefragt.
5: Jens Schwaner vom Bundesverband für Binnenschifffahrt. Es skizziert ein wenig erfreuliches Bild, gerade eben für Transporte von den wichtigen Häfen Rotterdam oder Antwerpen nach Basel. Das ist, dass die Waren von den Nordseehäfen bis circa eben nach Köln transportiert werden, dann zwar über verschiedene Kanäle und Nebenflüsse Richtung Südosteuropa und dem Schwarzen Meer weiter transportiert werden können. Da gibt es allerdings auch Probleme mit sehr tiefen Pegelstätten. Aber für den Weitertransport Richtung Süddeutschland oder eben der Schweiz müssten die Waren umgelagert werden. Und das Gleiche gilt für Waren aus der Schweiz rein abwärts. Das macht es aufwendig und teuer.
6: Droht uns in diesem Fall ein Engpass an wichtigen Gütern wie Treibstoff oder Getreide?
5: Ein Engpass, das denke ich nicht. Aber Getreide und Treibstoff können auch per Bahn oder Lastwagen transportiert werden, aber eben nicht so günstig und damit geht die Rechnung für viele nicht mehr auf. Das heißt, Grundnahrungsmittel wie Brot oder Futtermittel, die dürften teurer werden.
6: Also Brot haben Sie jetzt erwähnt. Welche Güter sonst wären denn besonders betroffen?
5: Kopfzerbrechen bereiten Logistikunternehmen Güter, die eben nicht so einfach vom Schiff auf die Bahn oder die Straße umgelagert werden können. Das können sperrige Güter wie Maschinenteile sein. Da braucht es Sondertransporte, das ist aufwendig. Schwere Güter wie Metalle sind ebenfalls am einfachsten per Schiff zu transportieren. Aber vor allem sind Transporte von Gefahrengütern ein Problem. Chemikalien zum Beispiel, die dürfen teilweise nicht auf der Straße transportiert werden. Und das Verkehrsnetz der Güterbahn von Norden in den Süden ist bis 2030 wegen Baustellen deutlich eingeschränkt.
6: Deutschland hat in einigen Gebieten schon reagiert, hat etwa das Sonntagsfahrverbot für größere Lastwagen gelockert, um eben Güter auf der Straße transportieren zu können. Ist denn das eine Alternative zur Schifffahrt?
5: Jein. Natürlich, man kann theoretisch Container, Getreide, Schüttgut auf Lastwagen verladen. Allerdings, wenn ich jetzt eine Rechnung mache, auf einem Rheinschiff haben je nach Größe bis zu mehreren hundert Container Platz. Jene, die bis nach Basel fahren, vielleicht, sagen wir, höchstens gut 90. Das auf Züge zu verladen, ist möglich, wenn ich einen Zug finde, der danach fahren kann. Auf der Straße brauche ich pro Container einen Lastwagen. Und auch wenn jetzt die Lastwagen größer sein dürften und am Sonntag fahren, ich brauche auch Chauffeurinnen und Chauffeure. Und diese zu finden, das hat mir ein Branchenkenner bestätigt, das ist alles andere als einfach.
6: Schauen wir noch kurz in die Schweiz. Was würde denn so ein Unterbruch für die Rheinhäfen in Basel bedeuten?
5: Jetzt einen Mangel an Treibstoff, das ist kaum zu befürchten. Wir können beliefert werden via Pipelines oder per Zug, das geht auch. Aber die Preise steigen. Doch sollte der Rhein jetzt nicht mehr durchgehend von der Nordsee bis nach Basel befahrbar sein, dann verlieren die Häfen einen großen Trumpf. Eben viele Waren, gerade auch Treibstoffe, günstig und sicher in die Schweiz zu transportieren und im Gegenzug Exporte direkt an die Nordsee zu liefern. Entsprechend sind die Wirtschaftsverbände besorgt, die Handelskammer bei der Basel oder die Schweizerische Vereinigung für Schifffahrt und Hafenwirtschaft, die haben Strategien gefordert. Das Ziel, der Rhein soll als verlässliche Verkehrsachse gesichert werden, auch bei Niedrigwasser. Das zum Beispiel mit dem Ausbau von Infrastruktur oder indem beim Schiffsbau zum Beispiel technische Innovationen gefördert werden.
7: Das die Informationen und Einschätzungen von Dario Pelosi aus der Wirtschaftsredaktion. Ja, und apropos Wirtschaft, die Billig-Airline EasyJet, die bekommt einen neuen Besitzer. Der US-Finanzinvestor Apollo hat sich in einem Bieterwettstreit durchgesetzt. Er kauft nun für umgerechnet gut 6 Milliarden Franken EasyJet-Aktien. Ist das ein guter Preis für Apollo? Das hat Rachel Berocci Stefan Eiseling gefragt. Er ist Herausgeber des Luftfahrtmagazins Aerotelegraph.
8: Am Ende muss dann natürlich immer der Investor entscheiden. Apollo hat sich jetzt für diese 5,7 Milliarden Pfund, oder das klingt nach wahnsinnig viel. Man muss auch daran denken, dass die erste Offerte, die es von Castlelake gegeben hat, als dieser Bieterkampf vom EasyJet losging, der lag ungefähr bei 4 Milliarden. Also sind jetzt fast 50% drüber. Aber dennoch, wenn man anschaut, was EasyJet ist, wie viele Flugzeuge die haben, wie viele Landerechte die haben, wie viele Passagiere die pro Jahr transportieren, ist das jetzt nicht unglaublich teuer, auch wenn es nach sehr viel Geld klingt.
6: Wie begehrt ist denn die Fluggesellschaft EasyJet?
8: Was immer ein bisschen spannend ist, dass EasyJet ist ja an der Börse. Das heißt, jeder Mann, jede Frau kann diese Aktien kaufen. Auch wir zwei zusammen, wenn wir diese Milliarden hätten, hätten EasyJet übernehmen können, weil das ist ein börsennotiertes Unternehmen. Jeder kann da eine Offerte machen. Und jetzt hat einfach jemand erkannt, dass die Bewertung an der Börse vermutlich so niedrig war, dass es interessant sein könnte, jetzt diese Gesellschaft zu übernehmen. Es ist ja auch interessant, es sind keine Industrie-, also Brancheninvestoren, sondern es waren beides Finanzinvestoren. Also Castlelake ist eine Finanzgesellschaft und Apollo jetzt auch. Das sind Investmentgesellschaften, also die sind an einer Rendite interessiert. Das sind, früher hat man etwas abschätzig gesagt, Spekulanten, oder? Die kaufen günstig und wollen dann irgendwann das wieder teurer verkaufen und dabei einen guten Schnitt machen. Und zum Beispiel bei SAS hat auch ein Finanzinvestor mitgemacht, als SAS zu verkaufen war. Und nachher wurde diese Beteiligung weiterverkauft an Air France und KLM. Also das sind natürlich so Möglichkeiten, dass man das später weiterverkauft aus jemandem aus der Industrie. Aber manchmal ist es auch so, dass es an einen weiteren Finanzinvestor weitergereicht wird, der das Gefühl hat, er kann noch mehr rausholen.
6: Die Investorengesellschaft sagt jetzt in diesem Fall auch, sie wolle die eingeschlagene Strategie bei EasyJet weiterführen. Also sie wollen da nicht etwas Neues probieren. Was heißt das genau?
8: EasyJet hat in den letzten Jahren sich auch stark verändert. Also ich meine, die sind die zweitgrößte billige Airline in Europa. Nach Ryanair, können aber mit dem Preis nicht mit Ryanair mithalten, haben auch ihr Produkt verbessert jetzt gegenüber einer Ryanair. Sie fliegen an zentrale Flughäfen. Bei Ryanair zum Beispiel fliegen sie oft ja nicht an den Hauptflughafen einer Stadt, sondern an den Nebenflughafen, der günstigere Gebühren hat, wo sie schneller auch wieder wegfliegen können. Das ist sehr interessant für billige Airlines. Und EasyJet hat sich entschieden, sich ein bisschen höher zu positionieren. Das funktioniert relativ gut. Wobei natürlich der Druck genauso da ist, der die ganze Branche hat. Da war Covid einmal, dann kam jetzt der hohe Ölpreis als Folge des Iran-Krieges. Also es sind schon Herausforderungen, aber EasyJet ist sicher, weil sie so eine moderne Flotte auch hat. Die haben begonnen, eigentlich die ganze Flotte zu erneuern. Es sind über 360 Flugzeuge mit einem Durchschnittsalter von 11. Das wird in den nächsten Jahren wird das deutlich nochmal sinken, weil neue Flugzeuge hinzukommen und alte rausgehen. Und das ist auch etwas, was interessant sein könnte für einen Investor. Gleichzeitig haben sie interessante sogenannte Slots, also Zeitnischen für Starts und Landungen an großen Flughäfen. Auch so etwas ist interessant. Und von dem her gibt es ja auch immer wieder Spekulationen, dass vielleicht ein Investor EasyJet auch zerschlagen könnte, dass er also die Flugzeuge abgesehen hat, dass es auf die Landerechte abgesehen hat. Soweit sind wir aber noch lange nicht. Jetzt geht es einfach darum, dass EasyJet weiterarbeiten kann, ihre Resultate verbessern kann und dass durch das die Beteiligung steigt oder dann Wert gewinnt. Und das will Apollo als erstes.
6: Es gibt aber dennoch Sorgen, auch wenn die Strategie in erster Linie mal weitergeführt wird. In Genf zum Beispiel hat die Wirtschaft reagiert und pocht darauf, dass die Flugverbindungen von und nach Genf beibehalten werden. Welche Auswirkungen könnte der Investorenwechsel auf die großen EasyJet-Flughäfen Basel und Genf und aber auch Zürich haben?
8: Ich glaube, grundsätzlich muss man nicht so viel Angst haben. Ich glaube, Strecken, die gefährdet sind, das sind Strecken, die sowieso schon gefährdet waren. Also ich glaube nicht, weil jetzt ein Investor kommt, sind Strecken automatisch gefährdet. Airlines, vor allem billige Airlines, die können schnell entscheiden. Die haben ja keine Zubringerflüge, die sie füllen müssen. Der Zubringerflug ist wichtig für den Langstreckenflug, das haben die nicht. Die sind viel flexibler in der Anpassung ihres Netzes und darum können sie auch sehr viel schneller entscheiden, wenn eine Strecke nicht profitabel ist. Also wenn EasyJet Strecken hat, die nicht profitabel sind, dann würden die mit oder ohne Investor wegfallen, früher oder später. Was man vielleicht sagen kann, dass der Druck auf die Rendite sicher nochmal zunimmt, oder? Weil man jetzt einen Investor hat, der mächtig ist, oder? Der eine Mehrheit hat, der eine klare Mehrheit hat und der will was sehen. Und das ist was anderes, als wenn Sie natürlich Kleinaktionäre haben, ganz viele mit Anteilen, die keine Mehrheit sind. Von dem her wird der Druck sicher zunehmen, aber grundsätzlich ist es immer so, billige Airlines bedienen Strecken, die für sie profitabel sind.
7: Sagt der Luftfahrtexperte Stefan Eiselin. Er war der jüngste schwarze Professor an der Universität Cambridge in England. Jetzt ist der Soziologe Jason Ardaie zurückgetreten. Ardaie war weit über sein Fachgebiet hinaus bekannt, weil er es als erster Einwanderersohn so weit geschafft hat einerseits, aber auch, weil er, wie er selbst sagt, an Autismus leidet. Jetzt werden ihm Plagiate und Ungenauigkeiten in wissenschaftlichen Arbeiten vorgeworfen. Ardaie räumt Fehler ein, weist die Vorwürfe aber zurück und spricht von einer teils rassistisch motivierten Kampagne. Kaspar Hirschi ist Professor für Geschichte an der Uni St. Gallen. Er hat ein Buch geschrieben über die Rolle von Fachleuten im öffentlichen Diskurs. Katrin Hiss hat ihn gefragt, was der Fall Ardai diesbezüglich zeige.
9: Der Fall dreht sich natürlich um weit mehr als um wissenschaftliche Expertise, aber er hat in zweierlei Hinsicht damit zu tun und es geht wirklich um das Scheitern oder Versagen von Expertise. Zum einen geht es auf der ganz persönlichen Ebene um die Figur im Zentrum des Skandals, Jason Ardai, ein schwarzer Bildungssoziologe, der eigentlich sein eigenes Leben zum Gegenstand seiner Expertise gemacht hat und zum Experten seiner selbst geworden ist. Und zum anderen geht es um wissenschaftliche Institutionen, Spitzenuniversitäten, die Ardai diese Expertise seiner selbst völlig unkritisch abgekauft haben, ihm auf den Leim gekrochen sind und ihre eigene Expertise nicht dazu verwendet haben, um zu überprüfen, was an den Aussagen von Ardai stimmt und was nicht stimmt, was eigentlich im Zentrum jeder wissenschaftlichen Expertise stehen sollte.
10: Auf den Aspekt, dass der Soziologe Ardai eigentlich Experte seiner selbst ist, wie Sie es genannt haben, möchte ich später noch zu sprechen kommen. Thematisieren wir aber zuerst auch noch die Universitäten als Schauplatz von solchen Auseinandersetzungen. Die Kritik richtet sich ja, wie Sie gesagt haben, nicht nur an Ardai selbst, sondern vor allem auch an die Universitäten. Und diese Kritik kommt vor allem von rechts. Wie ordnen Sie das ein?
9: Also zum einen zeigt sich jetzt anhand der Aufklärungen, an denen rechte, liberale und linke Medien ganz zentral beteiligt waren, also es nicht, kommt nicht nur von rechts, aber auch von rechts, zeigt sich ganz klar, dass in diesem konkreten Fall die universitäre Expertise, das heißt der Umgang mit wissenschaftlichen Publikationen eines bestimmten Forschers von Ardai, dass dieser Umgang hochproblematisch war. Das heißt, dass man hier eigentlich die Qualitätssicherung, die eine Universität leisten muss, wenn sie jemanden einstellt, dass diese nicht stattgefunden hat. Und da ist die Kritik völlig berechtigt. Was nicht unbedingt berechtigt ist, und das ist eben eine Kritik, die sehr stark von Recht kommt, das noch überprüft werden muss, ist, betrifft das nun die Universität insgesamt, also ist es wirklich ein komplettes institutionelles Versagen oder haben wir es mit einem besonderen Fall zu tun, wo es zu diesem Versagen gekommen ist?
10: Nun ist es ja immer wieder so, dass Plagiatsfälle aufgedeckt werden an Universitäten oder auch in anderen Kontexten. Warum löst gerade dieser Fall ein so großes Echo aus?
9: Es wurde tatsächlich von Kritikern der Medienkampagne jetzt gegen Cambridge und Ardai gesagt, ja, es gibt ja andere Plagiatsfälle, die weiße Forscher betreffen, auch in Cambridge. Ein Historikerkollege von mir war betroffen und die haben überhaupt nicht ein solches Medienecho ausgelöst. Das stimmt und es hat tatsächlich damit zu tun, dass Ardai ein schwarzer Forscher ist und dass hier sicher auch rassistische Motive ins Spiel kommen. Dennoch hat dieser Fall eine viel größere Dimension. Das hat damit zu tun, eben, dass Ardai eigentlich eben als Experte seiner eigenen Biografie Karriere gemacht hat, sehr viel Geld verdient hat, ein riesen Medienecho erzielt hat und sich damit eben auch gegen Gegenexpertise, das heißt die kritische Prüfung seiner Biografie gewährt hat. Und darum zeigt das auf ein größeres Problem hin, nämlich dass wir jetzt zum Teil in der Bildungssoziologie beispielsweise eine Form von Expertise haben, die keine kritische Distanz mehr hat gegenüber dem Gegenstand der Forschung. Wenn man sich selbst erforscht, zum Experten seiner selbst wird, dann hat man keine Unabhängigkeit, keine Distanz, eigentlich all die Dinge, die traditionell für wissenschaftliche Expertise als sehr zentral erachtet werden, die sind eigentlich kollabiert und es zeigt sich, dass mit dieser Form eigentlich weder gute Forschung noch gute Expertise geleistet werden kann.
10: Und denken Sie, dass dieser Fall früher anders verlaufen wäre?
9: Ja, in mehrerer Hinsicht. Also zum einen ist die Förderung von Mitgliedern von benachteiligten Minderheiten ist etwas, was erst seit ein paar Jahrzehnten wirklich gefordert wird und auch in die Praxis umgesetzt worden ist. Das heißt, eine ganz spezifische Ausrichtung von Fördermaßnahmen an Universitäten auf solche Mitglieder gab es früher in der Form nicht. Zum anderen hat es auch damit zu tun, dass wir in der jetzigen Situation in einem massiven Kulturkampf drinstecken, wo sehr linke und sehr rechte Kreise einander jegliche Rechte absprechen und auch die Realitätssichten komplett gegensätzlich sind. Und in solch einem Fall, eben wo die Kritik dann zum einen von rechts kommt und von links gar nicht mehr geglaubt wird, treffen dann völlig unterschiedliche Realitätsentwürfe aufeinander und der Skandal ist so perfekt. Also wenn eine Kritik geäußert wird, schaut die andere Seite gar nicht mehr drauf, ist sie berechtigt oder nicht, hat es eine sachliche Grundlage, sondern man schaut nur noch drauf, woher sie kommt und wenn sie von der falschen Seite kommt, dann nimmt man sie gar nicht mehr ernst. Und das ist in diesem Fall fatal verlaufen.
10: Wenn wir das Ganze jetzt noch in einem größeren Rahmen betrachten, welche Folgen kann ein solcher Skandal haben für Universitäten weltweit?
9: Weil sich der Fall so gut in ein rechtes Narrativ einfügt, dass die Universitäten nicht mehr in der Lage sind, ihre kritische Funktion im Umgang mit wissenschaftlicher Expertise auszuüben, kann es tatsächlich solchen Kräften Auftrieb verleihen. Und das ist für wissenschaftliche Institutionen und Spitzenuniversitäten insgesamt sehr bedrohlich, weil diesen rechten Kräften geht es nicht darum, die Universität so zu reformieren, dass die wissenschaftliche Expertise wieder solider, unabhängiger und besser wird, was unser aller Anliegen sein sollte, sondern es geht letztlich darum, die Universitäten insgesamt zu zerschlagen, zu schwächen, von der Politik abhängig zu machen. Und das ist das eigentlich Bedrohliche. Das heißt, was hier ganz wichtig wäre, ist, dass die Universitäten, die involviert sind, es ist nicht nur Cambridge, dass die hier eine schonungslose Analyse machen der Fehler, die ihnen unterlaufen sind, auch der Hintergründe, strukturellen Hintergründe für diese Fehler im Umgang mit den Berufungen von AD und den Publikationen und dass sie damit zeigen, dass sie selber fähig sind, sich zu korrigieren und damit eben solche Kollapse eigentlich von wissenschaftlicher Expertise nicht mehr vorkommen.
7: Sagt Kaspar Hirschi, Professor an der Uni St. Gallen. Unzählige Menschen strömen derzeit nach Spanien, um in den Himmel zu schauen. Denn diesen Mittwoch gibt es nach über 100 Jahren in Spanien wieder eine Sonnenfinsternis. Etwa für eine Minute verdeckt der Mond die Sonne komplett. Und während sich der Himmel verdunkelt, leuchten die Augen in der Tourismusbranche. Denn gerade in die Zone der totalen Sonnenfinsternis, von Nordspanien bis zu den Balearen, zieht es die Leute zuhauf. Wie sich dieser Ausnahmezustand vor Ort zeigt, das hat Vera de Regis Julia Macher gefragt. Sie ist freie Journalistin in Barcelona.
11: Also er zeigt sich vor allem in zwei Aspekten. Zum einen ist es wirklich unmöglich, noch ein Zimmer zu buchen, egal ob Hotel, Pension oder Ferienapartment. Es ist alles voll und das zum Teil schon seit mehr als 2 Jahren mit Preisen, die mehrfach teurer sind, als wenn ganz normal die Sonne scheint. Und dann gibt es natürlich ein riesiges Medieninteresse. Die Zeitungen und Fernsehsender in Spanien, die überbieten sich mit Sonderteilen. Die Merchandising-Maschinerie läuft auf Hochtouren. Viele Dörfer haben eigene Schutzbrillen entworfen, die sie dann an Bewohner verschenken oder an Touristen verkaufen. Und die Bürgermeister der Dörfer in den Gebieten, durch die der Kernschatten zieht, die konkurrieren so ein bisschen darum, welches Dorf im sonst sehr einsamen und verlassenen Hinterland in Spanien das Beste zur Beobachtung der Sonnenfinsternis ist.
6: Das klingt danach, als ob in diesen abgelegenen Dörfern die Vorfreude sehr groß ist auf diesen Ansturm.
11: Ja, das ist sie allerdings, muss man sagen, zum Teil. Also man freut sich und fürchtet sich zugleich. Ich war am Freitag in einem Dorf, das Los Arcos de las Salinas heißt, in der Provinz Guadalajara. Und das Dorf hat zwar die idealen Bedingungen, um dieses Ereignis zu beobachten, liegt 1000 Meter über dem Meeresspiegel, hat eine Sternwarte, wo auch die Sonnenfinsternis übertragen wird, ein Planetarium, es wird ein Festival organisiert. Aber natürlich wird sich die Einwohnerzahl in der Zeit vervielfachen. Normalerweise leben 100 Einwohner in Los Arcos de las Salinas, erwartet werden jetzt zwischen 2.000, 3.000 oder 4.000 Besuchern und die müssen versorgt werden und das ist natürlich eine riesige Herausforderung.
6: Und wie will man die bewältigen?
11: Man versucht sich eben ja vorzubereiten und vor allem versucht man sich für Notfälle vorzubereiten. Normalerweise gibt es in diesem Dorf einen Notarzt. Jetzt zur Sonnenfinsternis kommen 3 zusätzliche. Man hat ein eigenes Verkehrskonzept entwickelt auf den 2 Straßen des Dorfes. Da wird nur noch in einer Richtung zirkuliert werden. Und man hat sich von der Regionalregierung Polizeibeamte schicken lassen zur Regelung des Verkehrs. Da gibt es noch ein weiteres Problem. Das Internet da ist sehr schlecht und dieses Ereignis muss natürlich übertragen werden und alle Menschen Menschen werden es fotografieren und hochladen möchten in ihre jeweiligen Netzwerke. Deswegen hat man den Telefonanbieter dazu bewegt, doch noch ein paar Stärkerpunkte aufzustellen. Und ein paar Anwohner haben sich sogar jetzt noch an das Satellitennetzwerk angeschlossen.
6: Welche sind denn die größten Sorgen, die diese Dörfer beschäftigen?
11: Also auch in Spanien ist es sehr heiß und sehr trocken in diesem Sommer. Und die größte Gefahr, die ist der Waldbrand. Es herrscht Alarmstufe Rot. Die Regionalregierung von Aragon zum Beispiel hat deswegen Restriktionen für die gesamte Provinz verhängt. Wildcampen ist ohnehin verboten, aber man darf jetzt auch nicht einfach quer durch den Wald stiefeln, um sich dann mit Freunden den besten Spot zur Beobachtung der Sonnenfinsternis auszusuchen. Die Straßen werden abgesperrt. Und die Regionalregierung, die gestattet die Beobachtung nur an 5 Punkten. An diesen 5 Punkten ist zum Beispiel eine Skistation. Da gibt es dann ein Rahmenprogramm, Musik, Essen und vor allem gibt es da dann eben auch Polizei, Sicherheitspersonal und Feuerwehr, damit keiner auf die Idee kommt, sich dann doch noch irgendwie einen besonders einsamen, idyllischen Ort auszusuchen und möglicherweise ein Feuer verursacht, was ja in Spanien oft katastrophale Auswirkungen haben kann.
6: Also man sorgt vor, weil diese Sonnenfinsternis zu einem ja denkbar ungünstigen Moment kommt. Julia Macher, andere Regionen in dieser Zone der totalen Sonnenfinsternis, die sind sich ja Touristinnen und Touristen mehr als gewohnt. Zum Beispiel Mallorca oder Ibiza. Wie sieht man dem Ereignis dort entgegen?
11: Also da ist es um die Zeit ohnehin voll. Da ist Hochsaison. Hotels sind auch ganz normal ohne Sonnenfinsternis ausgebucht. Und man versucht da das Ereignis als Event zu gestalten, hat auch Angst vor einem drohenden Verkehrschaos, wenn alle auf einen bestimmten Berg fahren oder auf einen besonders tollen Aussichtspunkt. Und deswegen versuchen die Hoteliers, die Besucher dazu zu bewegen, doch im Hotel zu bleiben, machen Rahmenprogramm. Und natürlich gibt es vor allem in Touristenzentren auch immer so, ja, findige Last-Minute-Geschäftsleute, vor allem auf dem Festland entlang der Mittelmeerküste rings ums katalanische Tarragona, konnte man das in den letzten Tagen sehen. Da sind Privatiers auf die Idee gekommen, doch zum Beispiel einen Platz auf ihrem Grundstück zum Campen zu vermieten für 300 Euro ohne Infrastruktur oder die Terrasse zur Vermietung anzubieten. Da habe ich Preise gesehen von bis zu 1.000 Euro für 3 Stunden inklusive einer Flasche Sekt.
7: Die Eindrücke von Julia Macher, freie Journalistin in Spanien. Und hier geht's in wenigen Augenblicken weiter mit den Nachrichten. Am Mikrofon verabschiedet sich für den Moment Susan Stöckel.
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0: Die Nachrichten von SRF um 8:30 mit David Burkhardt. Ein schweres Erdbeben hat Kolumbien erschüttert. Es gibt Berichte von Dutzenden Toten und Verletzten sowie von schweren Schäden. Manuel Risi.
1: Das Epizentrum lag im Westen des südamerikanischen Landes in der Region Chocó, wie der kolumbianische Erdbebendienst meldet. Es hatte die Stärke von 7,4 und war weit herum spürbar, bis in die Nachbarländer Venezuela und Ecuador. Nach ersten Erkenntnissen traf das Beben vor allem die Regionen an der Pazifikküste Kolumbiens hart. Kolumbianische Medien sprechen inzwischen von mehr als 70 bestätigten Todesopfern und Hunderten Verletzten. Zudem stürzten Gebäude ein und es gab Schäden an der Infrastruktur. Er habe alle Termine abgesagt, damit er sich voll und ganz dieser Katastrophe widmen könne, sagte Präsident Abelardo de la Espreya.
2: He ordenado suspender toda la agenda que tenía en la capital de la República para concentrarme en el desastre natural que hoy azota a nuestro sufrido pueblo colombiano.
1: Niemand werde alleine gelassen, so der kolumbianische Präsident weiter.
0: In knapp anderthalb Monaten führt Russland Parlamentswahlen durch. Dort nicht teilnehmen darf die Partei Jabloko. Das oberste Gericht Russlands hat die Partei von den Wahlen ausgeschlossen. Jabloko ist die einzige Partei in Russland, die sich gegen den Krieg in der Ukraine ausspricht. Hintergrund des Ausschlusses ist eine Klage einer regierungstreuen, nationalistischen Kleinpartei. Sie wirft Jabloko vor, sie sei eine vom Westen unterstützte Bewegung und wolle den Wahlprozess in Russland destabilisieren. Die russische Finanzaufsicht beschuldigt die Partei zudem, über Dritte Gelder aus den USA und Deutschland zu erhalten. Nun in die Schweiz. Wegen schwerwiegenden Fehlern bei der Auszählung wird in der Stadt Grenchen die Wahl für das Stadtpräsidium wiederholt. Das hat das Bundesgericht entschieden. Nun ist klar, dass bei der Neuwahl in anderthalb Monaten nicht nur die Siegerin der ersten Wahl, Susanne Sali von der FDP, antritt, sondern auch der parteilose Elias Vogt. Das teilt die Stadt Grenchen heute mit. Politaktivist Vogt hatte gegen die erste Wahl Beschwerde eingereicht und schließlich vom Bundesgericht Recht bekommen. Nun stellt er sich also selber zur Wahl. Susanne Sali hatte die Wahl um das Grenchner Stadtpräsidium im letzten September knapp gewonnen und war seit Anfang Jahr Stadtpräsidentin. Nach dem Bundesgerichtsentscheid Mitte Juni musste sie ihr Amt per sofort abgeben. Die Wetteraussichten: morgen meist sonnig und um 33 Grad heiß, dazu nur lokale Regenschauer in den Bergen. Das waren Nachrichten von Radio SRF, verantwortlich Manuel Risi.
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6: Das Tagesgespräch ist zurück aus der Sommerpause und wir reden als erstes über das Thema von diesem Sommer. Wir reden über das Wetter, über die Hitze, über die Trockenheit, wo diese Woche wird es wieder heiss. Mein Gast ist der Ernst Wandfluh, Bergbauer, der oberste Älpler von der Schweiz und Nationalrat von der SVP im Kanton Bern. Herzlich willkommen im Tagesgespräch, Herr Wandfluh.
7: Vielen Dank für die Einladung, Frau Holliger. Sehr gerne kommen.
6: Bäuerinnen und Bauern, die leiden unter dem Hitzesommer im Flachland und auf den Bergen. Die Hitze und Trockenheit setzt den Tieren und den Pflanzen zu. Auch eure Tiere sind aktuell auf der Alp Öschine bei Kandersteg. Wie geht es euren Tieren?
7: Also unseren Tieren geht es momentan gut. Einfach wegen der Trockenheit und der Hitze sind sie jetzt einfach deutlich vor Milch gekippt. Also sie geben weniger Milch. Und das wird auch dementsprechend weniger Alpkäse geben.
6: Es geht ihnen gut, weil bei euch gibt es immer noch Wasser.
7: Wir haben genug Wasser. Wir haben im 18. sehr viel in die Wasserversorgung investiert. Wir haben ein grosses Wasserversorgungsnetz gebaut, fast 9 Kilometer Netzlänge. Wir haben grosse Quellen können fassen. Und wegen dessen haben wir genug Wasser. Genau.
6: Aber eben weniger Milch, weniger Käse, das wird sich finanziell auch auswirken bei euch in diesem Fall?
7: Ja, das ist so. Die Kosten haben wir genau die gleichen. Wir haben einen Käser angestellt. Der hat einfach jetzt weniger Milch zu verarbeiten. Aber Fixkosten werden pro Liter Milch wegen dessen einfach höher ausfallen. Genau.
6: Aber gleich, ihr sagt jetzt, ihr habt noch Wasser. Auf anderen Alpen sieht es anders aus. Ihr seid der Präsident des Schweizerischen Alpwirtschaftlichen Verbands und kommt auch wieder Telefon von Älplerinnen und Älplern, die eben mehr zu kämpfen haben, weil sie eben auch den Wassermangel haben. Was erzählen die euch?
7: Also, das sind In der Regel sind das sehr emotionale Telefone. Die sagen, los, ich habe kein Wasser mehr. Wie muss ich, was kann ich? Und nachher ist eine grosse Differenz zwischen solchen, die eine erschlossene Alpe, also wo ein Bewirtschaftungsweg hergeht.
6: Also wo eine Strasse herführt?
7: Ja, einfach ein Bewirtschaftungsweg, wo man mit einem 4x4-Fahrzeug herkommt. Das ist schon eine ziemliche Abgrenzung. Und dann die einfach das nicht haben und die keinen Weg haben, mit keinem Fahrzeug herkommen, die müssen dann irgendwie mit einem Helikopter. Der erste Schritt ist sicher, dass sie es das selber machen, mit ihrem privaten Helikopteranbieter, was sie sonst schon zusammenarbeiten. Aber die Kosten werden dann dermassen hoch, dass sie sagen, jetzt muss ich mich aus wirtschaftlichen Gründen entscheiden, entweder zügle ich so schnell wie möglich ab, weil ohne Wasser, oder das ist eine Notsituation, du kannst nicht einfach 2 Tage überbrücken. Du musst das Wasser haben. Eine Milchkuh braucht 100 Liter Wasser pro Tag. Und das ist dann der nächste Schritt, wo man weiss, dass da mehr kommt, dass da mehr aber kommt. Der Prozess ist relativ kompliziert. Die privaten Helikopterfirmen müssen sagen, es ist für unsere Ordnung, wenn da mehr kommt. Und im Kanton Bern hat man zum Beispiel mit 3 Firmen muss man das Gespräch führen. Und das braucht einfach Zeit. Und nachher, wenn das okay da ist, dann geht es dann weiter vom Kanton, wo der Kanton Bern war, muss ich sagen, sehr vorbildliche Arbeit hat geleistet, weil die Bauern sehr gut unterstützt, sehr eine grosse Koordinationsarbeit übernimmt, geht es dann weiter zum VBS und dann tut das VBS entschieden, haben wir Kapazität oder haben wir es nicht. Und ich habe morgen eine Sitzung mit dem VBS. Wir haben letzte Woche sehr eine emotionale Sitzung mit dem VBS.
6: Was heisst eine emotionale Sitzung?
7: Ja, da sind Vertreter von Kantonen da. Und Kantonsvertreter haben gesagt, ja, wir haben das Gesuch gar nicht weitergeleitet als VBS. Weil, ja, die hätte jetzt mal etwas machen können. Man weiß schon seit länger. Also so fast mit einem gewissen Unterton, diesen Bauern müssen wir jetzt nicht helfen. Die haben Direktzahlungen und die haben die letzten Jahre nichts gemacht. Und dann müssen wir auch nicht mehr helfen. Also es ist schon da, ist schon Klippe drin, dass die Kantone das Gesuch überhaupt weiterleitet und die Armee. Ja, ist nicht gerade euphorisch, für solche Gesuche zu machen. Immer mit denen, die man eben zu tun hat, so spürt man eben. Aber wenn man dann mit den Obersten redet, sagen sie jetzt so vor der Armee, dann spüre ich eine gute Unterstützung, die sagen, obwohl wir kommen. Also, oder es gibt dann auch die, die haben gesagt, ja, wir müssen gucken, ob wir das machen und mit den Zivilen. Aber auf der anderen Seite, wenn ich sehe, dass die Armee im Ausland ist, in Frankreich im Helfen, Feuer löschen, und sieht, aus Kapazitätsgründen können wir hier in der Schweiz nicht helfen. Ja, da habe ich schon ein bisschen meine Fragen zu sich.
6: Gut, eben, Sie fliegen ja, zum Beispiel im Kanton Freiburg ist ja das Militär im Einsatz und fliegt die Alpen an. Der beschreibt den Weg, der aufwendig ist. Der ja, oder Armeechef hat er eben getroffen, persönlich, oder? Hat ja. mit ihm geredet. Und gleich eben, der hat gesagt, wieso gehen die Alpler nicht ab? Also wieso wäre das nicht weniger aufwendig, wenn man sagt, gut, wir können nicht mehr oben, das Wasser fällt, dann gehen wir halt früher von der Alpen.
7: Ja, grundsätzlich tönt das wird einfachst, ja. Das Problem ist aber jetzt, wenn es so trocken ist, dann fehlt im Mittelland oder wo die Tiere daheim sind, auch im Berggebiet, auf diesen Talbetrieben, da ist einfach kein Futter. Und ich habe es momentan mit sehr vielen Bauern zu tun, die auch im Mittelland daheim sind. Also die Ängste von diesen Bauern, die ich spüre, das ist massiv aktuell. Die Bauern sind in einer Notsituation. Und sie können sich eigentlich nur zwischen 2 schlechten Varianten entscheiden. Entweder kaufe ich sehr teures Futter oder ich tue meine Tiere schlachten. Und wenn ich Tiere schlachte, dann habe ich das nächste Jahr habe ich Produktionsgrundlage für das nächste Jahr zu produzieren, was vielleicht die Preise gut sind, weil zu wenig rum ist, hat er nichts zum Produzieren. Und die Ängste, überkomme ich Futter, kann ich es finanzieren? Die ist massiv. Und im Berggebiet ist da, wo noch Gras ist. Oder auf diesen hochalpinen Alpen, wo eben keiner Wege hergehen. Das ist genau da, wo noch Gras ist, wo man die Tiere jetzt noch oben lassen darf. Politisch hat man mit dem BLW und mit den Kantonen hat man eigentlich die Vereinbarung, dass man heuer Artikel 106 kann geltend machen kann, höhere Gewalt, und dass man die Tiere länger oben lassen. Und genau das ist der Punkt, oder? Wenn man die Tiere jetzt annimmt, dann wird der Druck im Talgebiet noch grösser.
6: Aber der ist jetzt schon gross. Der hat es gesehen, Ernst Wandfluh, der Oberst Elbl von Schweiz, bei uns im Tagesgespräch und Nationalrat von der SVP. Auch mit diesen Bauern hat er Kontakt. Eben auch da, der hat es gesehen, die brauchen zum Teil schon Winterfuttervorräte, wo auch hier quasi das Futter fällt. Und dann kommt dann noch die Seuche dazu, oder? Die Tiere, die Kühe, die plötzlich einen Durchfall hatten, Fieber hatten, man hat lange nicht so recht gewusst, was es ist. Und jetzt weiss man, es ist ein Virus, der übertragen wird von einer bestimmten Art Mucke. Ein Virus, das eigentlich bei uns gar nicht ist vorkommen früher. Also, ich glaube, in Afrika ist er bekannt und in Australien ist er bekannt und Asien, jetzt auch bei uns. Was wisst ihr mittlerweile über die Seuche? Oder kann man von einer Seuche reden überhaupt schon?
7: Nein, von einer Seuche wollte ich jetzt nicht reden. Oder? Wenn man von einer Seuche reden hat, sofort hat es sehr einschneidende Massnahmen gekommen. Ja, das wird über Mucke übertragen. Das kommt längesig näher. Wir hinten gibt es, wenn ich es so darf sagen, Friedenszeiten gehabt, was in der Seuche ist angegangen, die letzten 20, 30 Jahre. Und jetzt mit der längesig wärmeren Temperaturen kommen Rinderseuchen näher zu Europa, zur Schweiz, wo man früher hat gewusst, das gibt es in Afrika, das gibt es irgendwo in Australien oder wie ist der Herr wo. Und das kommt ging näher und das kommt noch zusätzlich dazu. Oder? Jetzt hat man zu wenig Futter für die Tiere und die Tiere sind noch krank. Und eventuell hat es mit der Hitze zu tun, jetzt, dass das gerade hier so stark war. Man weiß noch momentan noch zu wenig. Aber unsere Leute, die wir haben beim BLV, wenn ich es so darf sagen, unsere Leute, einfach die Leute, die das sind, die sind momentan, oder in der Gesundheitsdienst, sind sehr, wie soll ich sagen, ja, die sind voll dran, mit Vollgas, sie werden auch unterstützt, teilweise von den Zeitungen, oder sehr viele Leute haben sich bei den Zeitungen gemeldet, bei den Journalisten, die sehr viel Kontakt haben, und das spielt eigentlich momentan sehr gut. Die Frage ist einfach, wie gehen wir damit um, und was hat es für Auswirkungen auch in Zukunft, oder? Haben wir eben die Tiere, die krank waren, werden die Fehlgeburten haben, werden die Kalber auf die Welt bringen, die Missgeburten sind, die einfach irgendetwas haben, was nicht lebensfähig sind. Und das ist schon, das kommt noch dazu, oder, zum ganzen Futtermangel. Wegen dessen ist, ich will jetzt nicht sagen, die Angst bei den Bauern, die ich spüre. Angst ist gegen einen schlechten Ratgeber. Aber die Unsicherheit, das Ungewisse, das löst Existenzängste aus momentan. Und das ist die Landwirtschaft aktuell in einer Notsituation.
6: Und darum habt ihr ja auch Ernst Wandfluh Alarm geschlagen, öffentlich. Oder? Der hat auch den Bundesrat aufgefordert, dass er die außerordentliche Lage ausruft, eben gerade offen, dass er jetzt Militär schneller könnte eingreifen könnte, schneller auch die Wassertransporte könnte machen. Der Bundesrat ist aber nicht auf das eingegangen. Er sagt, nein, also außerordentliche Lage braucht es nicht. Der Albert Rösch hat das begründet, letzte Woche in einem Interview im Tagesanzeiger. Seid ihr enttäuscht?
7: Nein, enttäuscht nicht. Ich habe mich etwas gelernt, oder? Dass grundsätzlich zuerst Kantone das könnte ausrufen. Ist ja jetzt auch passiert. Der Bund kann erst einschreiten, wenn es mehrere Kantone und wirklich Elbe, so wie Nero hat erklärt, wenn es Auswirkungen hat auf nächste, auf andere Branchen oder auf die Wasserversorgung von den Leuten. Wir haben natürlich aktuell schon noch Kantone, was nicht so schlimm ist. Das ist so. Aber es hat gleich einen Haufen ausgelöst. Bei mir haben sich Personen gemeldet, die sagen, wir hätten Lastendrohnen. Ich habe mit solchen im Gespräch.
6: Also, man könnte Wasser rauffliegen vielleicht.
7: Ja, was ist der Bedarf, oder? Was jetzt noch nicht gerade wissen, also mit denen, die mich treffen, oder jetzt gerade so verhurtig ist das sicher nicht. Es gibt auch die, die sagen, wir könnten Wasser bohren, für das man Grundwasser könnte anbohren. Also es hat relativ viel ausgelöst. Es hat auch, habe ich das Gefühl, ausgelöst, dass man jetzt sehr schnell den Zoll hat gesenkt von Rohfutter und dass man jetzt so der Fall hat, dass man Futtermais importieren kann, dass man den Zoll senkt. Man redet auch von Notkrediten. Und das ist sicher etwas, was man jetzt noch genauer muss hergucken, was kann der Bund mit Notkrediten diesen Bauern sie unterstützen.
6: Genau, eben sie Massnahmen sind eingeleitet worden. Jetzt sehe ich keiner, soll mehr auf Heu, wo man aus dem Ausland importiert, soll auf Futtermais soll ab Mitte August auch gesenkt werden. Das geht um zinslose Darlehen, die Bauern könnten beantragen, wenn sie Engpässe geraten wegen der Trockenheit, und Direktzahlungen, die werden weiterzahlt, auch wenn nicht alle Bedingungen erfüllt sind. Also da ist doch einiges gegangen. Und gleich nach eurem Aufruf hat ja die SVP gesagt, dass sie nicht mit ihnen abgesprochen war. Also hat sie euch ein bisschen zurückgepfiffen dann?
7: Nein, ich habe mit der SVP geredet, ich habe mit dem Fraktionschef geredet. Der sagt, hört, grosses Verständnis, dass ihr in einer Notsituation seid. Ich bin nicht zurückgepfiffen worden, aber es ist korrekt, es war nicht mit ihnen abgesprochen gewesen. Ich habe es gemacht als Altwirtschaftspräsident, als Bauer, als aktiver Bauer. Ich bin noch Präsident von der Schlachtviehmärkte. Ich habe da mit sehr vielen Bauern geredet. Ich sehe, was da abläuft. Was mir momentan noch fehlt, ist ein bisschen die Signalisation. Insbesondere der grösste Hebel hätten wir bei Milch.
6: Dann würdet ihr gerne, dass der Milchpreis aufgeht.
7: Ja. Ich bin auch von dem fest überzeugt, dass der Konsument bereit wäre, für die Schweizer Milch ein bisschen mehr zu zahlen. Weil ja, der Konsument, der Schweizer Konsument ist bereit, für irgendein süßes Getränk, wenn ich jetzt den Namen nicht sagen will, egal was, sofort pro Liter 2 Franken, 50, 3 Franken zu zahlen. Aber bei Milch macht man so eine riesige Diskussion, wenn es jetzt statt 1 Franken 10 würde kosten. Beim Käse ist es ein bisschen anders, da kommt dann vielleicht 1 Franken pro Kilo dazu. Aber ich bin überzeugt, in der jetzigen Situation, der Schweizer Konsument wäre bereit, ein bisschen mehr zu zahlen.
6: Gut, also eine weitere Forderung von euch. Es sind viele Forderungen sind auch schon umgesetzt worden. Man kommt euch Bäuerinnen und Bauern entgegen. Ihr habt ja auch einen direkten Draht eigentlich zum Bundesrat Albert Rösti. Sein Bruder hat Tier auf der gleichen Alp wie dir. Und die Nichte von mir Rösti ist eure persönliche Mitarbeiterin. Also das heisst, ihr habt einen direkten Draht zum Albert Rösti. Könnt ihr ihm sagen, was ihr gerne hättet? Und dann setzt er sich im Bundesrat dafür ein? Oder wie muss man sich das vorstellen, die Zusammenarbeit? Ihr trefft ihn ja auch heute, als wir das Gespräch aufzeichnen.
7: Ja, ich sehe ihn heute, die Kommissionssitzung da gesehen. Wir haben ihn gestern gesehen. Und ich weiß, dass er die Situation sieht. Auch weiss, von was dass man redet, wenn man sieht, eben ausfällt. Das Futter, er ist ja mein Lehrer gewesen, in der landwirtschaftlichen Ausbildung. Und, aber er muss natürlich im Sinn vom Land handeln. Und was der Gesamtbundesrat entscheidet. Ja, also unsere Zusammenarbeit ist sehr direkt. Nicht, dass wir täglich zusammen telefonieren, das nicht. Aber es muss sein, dass wir zusammen telefonieren. Oder man sieht am anderen Ort, dann kann man aufeinander ein bisschen sagen, wie die Situation ist. Aber dort, ja, er hat viele Themen, wenn er dazu muss gucken.
6: Und gleich hättet ihr euch manchmal gewünscht, dass eben jetzt Herr Rösti oder Landwirtschaftsminister Guy Parmelin, dass sie mal jetzt in diesem Sommer auch öffentlich herstehen und sagen, wir haben ein Problem, wir müssen etwas machen.
7: Also ich habe es so wahrgenommen, dass sie da so gesehen haben.
6: Wo denn genau?
7: Also mit dem Guy Parmelin war seiner Leute draussen. Sie hätten es ein bisschen deutlicher dürfen sagen, dass wir in einer Notsituation sind. Habe ich das Gefühl gehabt. Aber sie haben Massnahmen beschlossen, die nicht ganz selbstverständlich waren. Oder sie müssen auch zuerst Mehrheiten haben, innerhalb des gesetzlichen Rahmen bleiben. Das ist mir bewusst. Ich habe einfach das Gefühl, wir müssen heuer, gerade bei Massnahmen, was das BLW hat beschliessen können, vielleicht noch einen Schritt weiter gehen, weil die Bauern sind wirklich die finanzielle Situation auf sehr vielen Landwirtschaftsbetrieben ist sehr angespannt. Wir haben eigentlich 26 ist eigentlich von der schlechtesten Landwirtschaftsjahr seit langem. Vielleicht muss man eben wirklich jetzt aber noch Kredite zahlen, die man nicht muss zurückzahlen muss. Oder noch Kredite ist vielleicht falsch. Vielleicht muss man einfach Direktzahlungen so aufstocken, dass man die Bauern kann unterstützen kann.
6: Gut, wieder eine Forderung. Aber eigentlich war die Frage, ob ihr euch auch hättet gewünscht, eben, dass das ein bisschen offensiver auch kommuniziert wird, dass wir ein Problem haben. Es sind ja eben die Themen, die euch beschäftigen, die natürlich jetzt so von den Grünen und von den Grünen-Liberalen, die werden jetzt öffentlich diskutiert. Sie reden über diese Themen, sie reden auch über den Klimawandel. Würdet ihr euch das von eurer Partei, von der SVP, auch wünschen?
7: Also, wir sagen, also so nehmen wir nichts wahr von unserer Partei. Wir würden nicht sagen, also wir sagen schon lange, der Klimawandel findet statt. Immer so nehme ich nichts wahr. Wenn wir
6: aber so euer Parteipräsident hat ja noch gesagt, 2024 sei gar nicht so schlecht für die Bauern, wenn es ein bisschen wärmer wird.
7: Ja, es ist nicht so schlecht. Oder in welchem Zusammenhang dass er es gesehen hat, oder wie er es genau hat meint, müsst ihr ihn fragen. Einfach, was für mich klar ist, also rein im Berggebiet kann es Vorteile haben, wenn es wärmer wird. Oder wir können unsere Tiere früher auf die Weide lassen, wir können sie länger im Herbst draussen lassen. Es wächst mehr Gras, wenn es normal regnet. Das kann Vorteile haben, das ist so. Aber es kann natürlich auch Nachteile sein, auch auf ihrer Seite. Oder wir haben, wenn es weniger regnet, das ist direkt. Wir haben aber auch, wenn es die starken Niederschläge gibt, haben wir länger sei es mehr, müssen Bauern Land hergeben für Schutzbauten. Das ist gerade ein sehr emotionales Thema, wenn man Land hergeben muss. Also, man hat Naturgefahren, was zunehmen, man hat länger sei es mehr Stillschläge, was man gehört. Also, es hat Vor- und Nachteile, aber in welchem Zusammenhang das er es gesehen hat, kann ich nicht sagen.
6: Jetzt haben ja die Grünen gesagt, dass sie würden den Bäuerinnen und Bauern eine Mitgliedschaft ein Jahr lang gratis anbieten ihrer Partei, dass sie zu ihnen kämen und offenbar würde das Angebot noch genutzt, sagen die Grünen. Habt ihr vielleicht doch ein bisschen Angst, dass die Bäuerinnen und Bauern plötzlich finden, die SVP tut uns eigentlich gar nicht mehr so gut vertreten in diesen Fragen?
7: Das glaube ich nicht, weil die Bauern sagen, wenn wir jetzt unseren CO2-Ausstoß senken, was ja gegen passiert, wir haben länger weniger Tiere aktuell. Das macht mir Kummer, dass man gegen weniger Tiere hat. Die wissen auch genau, das ändert am Klima nichts.
6: Oder nicht?
7: Ja, wir sind für so wenig CO2-Emissionen verantwortlich in der Schweiz. Was nicht heisst, dass nicht jeder etwas machen kann. Aber wenn nur wir in der Schweiz etwas machen wie die Partei will, dass man jetzt vorabgeht mit neuen Verboten, neue Vorgaben, dann wissen die Bauern auch, dass das nicht stimmt. Oder? Und wir leben halt das Gegenteil, wenn irgendjemand etwas bauen will, sei das eben

0: gerade von der grünen Seite her überkommen, dass es fast nicht mehr möglich ist, weil du hast, wenn du so ein Projekt hast, du brauchst vielleicht 10 bis 15 Amtsberichte. Und ich habe bis jetzt noch kein solches Projekt miterlebt oder mitbegleitet, wo nicht zumindest ein Amtsbericht sieht. Das ist super, wenn ihr das macht, aber genau hier könnt ihr nicht durch. Und genau diese Quelle könnt ihr nicht fassen. Ihr könnt alle anderen Quellen fassen, aber die nicht. Oder da könnt ihr nicht durch. Und das wissen unsere Bauern. Wir von der SVP stehen zu unseren Leuten. Wir probieren die Bewilligungsverfahren und unterstützen sie auch, dass man die kann einfacher machen, dass man auch gegen den Kampf ist, im Austausch mit den Behörden, dass man das herbringt. Aber bei uns momentan sind die aus dem Fenster plagen, die verschiedenen Schutzorganisationen, die man hat, die sagen, das geht nicht.
1: Gut, also wenn ich euch richtig verstehe, Klimawandel kann man wie gar nicht viel dagegen machen, sondern man kann sich nur einfach anpassen an das, was passiert. Aber ist euch wirklich wohl mit dieser Politik?
0: Ja, also das, was wir für Politik können machen, egal davon, also so wie ich das sehe, macht Politik schon sehr viel, oder? Und irgendwo hat es einfach Grenzen, was Politik hat. Jetzt ist der Einzelne gefragt. Der Einzelne kann in dem, dass er vielleicht ein bisschen bescheidener tut leben, vielleicht ein bisschen weniger ging, tut einkaufen und gerade nachher fortwerfen, dass er vielleicht guckt, wo kommen meine Kleider her, dass er vielleicht guckt, woher kommt mein Fleisch. Was meiner Meinung nach sehr wichtig ist, dass er guckt, dass es Schweizer Fleisch ist. Was zum Glück auch sehr viele Konsumenten machen und da wollte ich ja jedem danken, der Schweizer Fleisch kauft. Da ist für mich viel der grössere Hebel drin, dass sich jeder Einzelne überlegt, wo kann ich selber CO2 einsparen, weder gegen der Bund oder der Staat soll und am liebsten der Nachbar soll.
1: Und wo sollen Bäuerinnen und Bauern CO2 einsparen? Wo seht ihr da Potenzial?
0: Also wir haben verschiedene Geschichten. Wir haben die, die im Ackerbau sagen, wir schauen rein vor Bodenbearbeitung her, was ist da möglich? Das wird gemacht. Bauern tun sich auch beim Anbau von der Produkte oder mit neuen Sorten, weil sie trockenheitsresistenter sind, weil sie brauchen weniger Pflanzenschutzmittel. Was auch passiert ist, dass Bauern sehr viele Solarpanel auf die Dächer haben. Wir haben sehr grosse Dachanlagen. Also haben die Bauern schon sehr viel gemacht, bin ich der Meinung. Das Problem ist einfach beim Solarstrom, der ist nicht wert. Oder im Sommer, wenn viel Strom kommt, kann man nur noch mit Verlust verkaufen. Und die Speicherung ist das grosse Thema. Und wir müssen über die Speicherung einfach noch ein bisschen zulegen.
1: Und wann fahrt ihr mit Elektrotraktoren?
0: Also ich gehe davon aus, sobald es in grösserer Ratzahl gibt und dass sie ja finanzierbar sind. Man hat jetzt ein paar kleine Hersteller, auch in der Schweiz, die Elektrotraktoren haben. Die sind eher im Pflegebereich, also im Arealpflegebereich sind die eher aktiv, so wie ich es sehe. Bei den Chippen kommt es bereits. Es gibt jetzt die ersten elektrischen Chippen, habe ich gesehen. Das kommt und das ist eine Frage der Zeit. Es gibt auch Bauern, die ein Elektroauto haben, die eben genau ihren Solarstrom selber brauchen, indem sie das so brauchen als Speicher. Also das ist ein laufender Prozess.
1: Und wenn man das Benzin und der Diesel vielleicht verteuern würde, der Prozess schneller gehen?
0: Ja, das ist genau, oder der trifft es genau die ländliche Bevölkerung. Wir sind nach wie vor sehr stark angewiesen auf Auto und auf eben solche Fahrzeuge. Und wenn ich in der Stadt sehe, was öffentlicher Verkehr ist, und mit den Leuten von hier reden, öffentlicher Verkehr. Für die meisten hier ist das klar, ich gehe für eine Bushaltestelle oder zum Tram. Und wenn ich jetzt das verpasst habe, 2-3 Minuten später kommt das Nächste. Bei uns reden wir von einer Stunde in aller Regel, bis der Nächste kommt. Und wegen dessen brauchen wir das. Und wenn man das einfach verteuert, dann trifft es die, was viel brauchen.
1: Etwas möchte ich noch kurz ansprechen, Ernst. Wandfluh, wir sind in dem Hitzesommer und ausgerechnet eben jetzt gerade oder kürzlich hat der Bundesrat Rösti entschieden, dass er die Gelder streichen will, die eigentlich dafür wären eingesetzt worden, für dass man den Wald klimaresistenter könnte machen. Der Schmunzel, der seid ja auch ein Vertreter der Berner Waldbesitzer, der Entscheid, könnt ihr den nachvollziehen?
0: Also, obwohl ich den Albert sehr schätze und weiss, dass er das Beste macht. Er muss natürlich die Schuldenbremse vom Bund muss er im Kopf haben. Aber er hat mehr als ein Thema, das er muss schauen muss. Aber hier ist jetzt ein Thema, das ich mit ihm nicht einig bin und was wir im Parlament sicher werden schauen, dass man das noch klären kann.
1: Er hat ja gesagt, das wäre möglich. Also da werdet ihr euch dafür einsetzen, dass die Gelder wieder gesprochen werden.
0: Ich hoffe, oder die Wälder.

0: die Wälder sind sehr wichtig für uns. Oder in erster Linie sind sie ein Wasserspeicher, ist ein Nacherholungsort, aber ist auch ein Wirtschaftsort. Und die Wälder können ihre Funktion nur erfüllen, wenn sie auch nachhaltig, wie das auch passiert in der Schweiz, genutzt werden. Also nur ein bewirtschafteter, genutzter Wald ist ein vitaler Wald. Und wie vitaler der Wald ist, desto besser kann er die Funktionen, die er hat, erfüllen.
1: Herr Schwandfluh, wenn ihr jetzt so rausschaut, dann seht die Kühe, die unter der Hitze leiden, dann seht die Quellen, die austrocknet sind. Macht ihr euch manchmal schon Sorgen, wenn ihr an eure Alp denkt? Also was, wenn auch diese Quellen mal austrocknen?
0: Ich hoffe, dass das nie passiert. Das macht mir manchmal schon Kummer, oder? Wenn man sieht, wie die Gletscher sind zurückgegangen, wenn man den Berg unterwegs ist. Das siehst du einfach. Zum Beispiel die Altelz, die sehen wir sehr gut für unsere Alp. Vom Kessel aus sieht man die gut. Und früher hat man eigentlich nur einen weissen Spitz gesehen. Und jetzt ist der weisse Spitz ist bis hoch in schwarz. Und das gibt ihnen manchmal schon Kummer, woher kommt das Wasser und was müssen wir machen, dass wir das Wasser zurückbehalten können, was kommt durch Regen. Und ich bin froh, dass wir eben Bewirtschaftungswege haben, dass wir zu jeder Hütte fahren können, dass man die Tiere kann versorgen kann, weil das Gras wird da sicher wachsen. Aber ich denke, das Wasser wird eines der ganz grossen Themen sein in Zukunft. Aktuell wird der Welt Krieg geführt wegen Öl. Ich will jetzt nicht sagen, dass wir angegriffen werden von den Italienern, hoffen sie mal nicht. Aber das gibt mir schon Menge, macht das mir schon Kummer in solchen Jahren wie jetzt, wo zu wenig rum ist. Und wegen dessen ist das Thema von Zurückhalten vom Wasser nicht einfach abfließen, dass man es gestaffelt abgeben kann, ist ein wichtiges Thema. Aber da kommt ja eben genau mit Albert Rösti mit einer Wasserstrategie. Und da kann man sich dann, wenn das kommt, kann man über das nochmal diskutieren. Er ist dran an diesem Thema.
1: Hat aber auch wieder etwas gestrichen, oder? Wir können lesen in der NZZ am Sonntag, den hydrologischen Atlas.
0: Ja, also ich habe volles Vertrauen zu Albert Rösti. Er wird selber gesehen, dass das nicht viel bringt. Und dann kann man es etwas so daraus nehmen. Politisch kann man über das diskutieren, dann tust du vielleicht um mich rein. Das ist der normale parlamentarische Prozess und man redet darüber. Das ist ja das Wichtige.
1: Ernst Schwandfluh, vielen Dank für das Gespräch.
0: Ich danke Ihnen, merci vielmals.
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0: Die Nachrichten von SRF um 9 mit David Burkhardt. Nach einem schweren Erdbeben in Kolumbien spricht Staatspräsident Abelardo de la Espriella mittlerweile von über 100 Todesopfern. Zudem gäbe es Dutzende Verletzte und mehr als 60 Gebäude seien eingestürzt. Espriella rief den nationalen Notstand aus. Er habe alle Termine abgesagt, damit er sich ganz der Katastrophe widmen könne, so Espriella.
1: He ordenado suspender toda la agenda que tenía en la capital de la República para concentrarme en el desastre natural que hoy azota a nuestro sufrido pueblo colombiano.
0: Das Zentrum des Bebens lag im Westen des südamerikanischen Landes, in der Region Chocó, wie der kolumbianische Erdbebendienst meldet. Es hatte die Stärke von 7,4 und war weit herum spürbar bis in die Nachbarländer Venezuela und Ecuador. Nach ersten Erkenntnissen traf das Beben vor allem die Regionen an der Pazifikküste Kolumbiens hart. In der Stadt Schaffhausen ist am Abend ein Großbrand ausgebrochen. Anwohnende berichten von zwei heftigen Explosionen sowie von einem Brand und Rauch in der Nähe des Bahnhofs Schaffhausen. Die Erschütterungen seien aus einer Distanz von mehreren hundert Metern spürbar gewesen. Die Polizei bestätigt auf Anfrage von SRF einen Großbrand in der Stadt. Weitere Details nannte sie nicht. Nun zu drei weiteren Meldungen in Kürze. Die einzige Partei in Russland, die sich gegen den Ukraine-Krieg ausspricht, wird von den Parlamentswahlen im September ausgeschlossen. Das hat das oberste Gericht Russlands entschieden. Es gab ein Klagerecht, die der Partei mit dem Namen Jabloko unter anderem vorwirft, eine vom Westen unterstützte Bewegung zu sein. Die Finanzaufsicht wirft ihr zudem vor, über Dritte Geld aus den USA und Deutschland zu erhalten. In Schweden hat der Inlandgeheimdienst eine russische Spionageoperation gestoppt, wie er mitteilt. Ziel der Operation sei es gewesen, politische Entscheidungen zu beeinflussen und das Land sowie seine EU- und NATO-Verbündeten zu diskreditieren. Gesteuert worden sei die Aktion vom russischen Auslandsgeheimdienst. Und ein Ölteppich vor der Küste des Omans hat sich weiter vergrößert. Laut den omanischen Behörden erstreckt sich das Öl inzwischen über eine Fläche von 400 Quadratkilometern. Das entspricht fast der Fläche des Kantons Obwalden. Ein Tanker ist bereits im Juni in Seenot geraten und später in der Nähe eines Naturschutzgebietes auf Grund gelaufen. Damit sind wir bei den Wetteraussichten. Morgen ist es meist sonnig und es wird wieder heiß und es gibt um 33 Grad. Dazu nur lokale Regenschauer in den Bergen. Das waren Nachrichten von Radio SRF, verantwortlich Manuel Risi.
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5: Und Gast im Studio heute Felix Münger, Literaturredaktor bei SRF und Kulturplatz Talk Moderationskollege. Grüß dich. Hallo.
6: Wunderschönen guten Tag.
5: Guten Tag. Reden wir heute über die Faszination von Lyrik. Zauber der Lyrik sozusagen. Das wäre fast der Titel eines 100-Seiten-Buchs am Bahnhofskiosk. Aber hat was Wunderschönes, was Wunderbares im Sommer eben im Schatten liegen, dösen, ein Gedicht lesen, sinnieren. Felix, mal kurz und schmerzlos. Warum denkst du, ist Lyrik faszinierend?
6: Es ist die verdichtetste Form von Literatur. Also im Unterschied zu Romanen, Erzählungen, Dramen und so weiter, ist bei der Lyrik in der Regel, also wir generalisieren da ein wenig, schon der sprachliche Klang, der Rhythmus in einem sehr innigen, spannungsvollen oder harmonischen, je nachdem, Verhältnis zum Inhalt. Also in der Lyrik ist oft jedes Wort kunstvoll gesetzt, das ist ein Ausdruck größter Kunsthaftigkeit, sprachlicher Präzision auf sehr engem Raum.
5: Und diese Räume, die Lyrik öffnet, heißt ja auch, dass man nie fertig ist damit. Auch das wahrscheinlich ein ganz großes Faszinosum.
6: Du meinst beim Schreiben oder beim Lesen?
5: Beim Lesen, immer wieder hinein sich zu begeben, hineinzuwerfen.
6: Das finde ich eben schon auch das Faszinierende, was du sagst, oder? Dass die Lyrik nicht einfach eins zu eins sich verstehen lässt. Also die Lyrik öffnet Räume, gedankliche, emotionale, sie erzeugt vielleicht Reibung, auch Widerspruch, aber vielleicht auch gibt sie Sehnsüchten einen Namen. Und ich als Leserin oder als Leser habe dann die Möglichkeit, mit meinen eigenen Gedanken in diese Räume vorzudringen.
5: Genau, ja. Und nach persönlicher Gestimmtheit öffnet es mal den oder den anderen, deinen oder den anderen Raum. Auch das noch. Felix, du moderierst seit Jahren auf SRF die Reihe Lyrik trifft Klang in der Passage. Darin liest ein oft Schweizer Lyriker, Lyrikerin Gedichte aus einem aktuellen Werk und ein Musiker, eine Musikerin reagiert da drauf, musikalisch. Auf die Lyrik zwischen den Lesungen mit Musik gibt's vertiefende Gesprächsblöcke. Felix, warum machst du das? Warum? Was ist da spannend dran, diese Verbindung Musik-Lyrik?
6: Ja, weil da entsteht etwas Drittes. Also wir haben einerseits die Ebene der Sprache, die schon kunstvoll, musikalisch, rhythmisch ist. Und dann kommt auf einer zweiten Ebene kommt dann die Musik dazu, die wie eine Interpretation sein kann, ein Kommentar, eine Verstärkung, eine Abschwächung. Das kommt dann je nachdem auf die Kunst der Musikperson an. Und da entsteht dann im Miteinander etwas Neues, was Hörende dann eben mitnimmt in diese Räume, über die wir gesprochen haben.
5: Also der Musiker, die Musikerin kennt im Vorfeld die Gesamtauswahl und überlegt sich dann kurze passende Musikinserts, mehr oder weniger improvisiert aus dem Moment heraus. Und diese Musikinseln, die öffnen dann die Möglichkeit von Assoziationsfeldern, wenn ein gehörtes Gedicht nicht gleich wieder zugedeckt wird von Sprache, sondern Raum bekommt zum Schwingen und dann kommt eben das Gespräch zwischen der Autorin und dir. Ich finde das ein wirklich schönes Format. Hören wir doch mal rein. Ein erstes Beispiel.

Bewältigung. Du schiebst die Krise im Zickzack über den Rasen. Die Blumen lässt du stehen.

0: Das ist von Simon Lappert aus ihrem Gedichtband von 2022, Längst fällige Verwilderung, zusammen mit der schweizerisch-amerikanischen Klangkünstlerin Marina Witcher. Sie ist unterwegs zwischen Komposition und Gesang und Performance und Musiktheater. Dieser Text, du schiebst die Krise im Zickzack über den Rasen, die Blumen lässt du stehen, fast ein Haiku. Felix, wenn du das jetzt wieder hörst, was macht das jetzt mit dir?
1: Es ergreift mich, weil so viel mitschwingt in diesen ganz, ganz wenigen Worten. Es sind drei Zeilen und auch wie jetzt, man hört das sehr gut, wie auch diese Passage funktioniert oder wie die Musik reagiert auf diese Doppeldeutigkeit der Blume zwischen ja Schönheit, das sind so romantische Anklänge, aber auch der Irritation. Also die Krise, die wird hier dargestellt durch die Blume. Und also weshalb ist jetzt die Krise eine Blume? Könnte man sich fragen. Ja. Ja, und sie fordert uns vielleicht heraus. Also die Krise hat auch etwas Schönes, weil sie uns in der Entwicklung vielleicht ja, sich in den Weg stellt, aber sie kann uns auch dabei helfen, uns weiter fortzubewegen. Und wir tendieren, wie beim Rasenmähen, vielleicht darum, dazu eben den Rasenmäher um diese Blumen herumzusteuern. Und diese Irritation, die nimmt eben Marina Witcher wunderbar auf, indem sie eben hier nicht romantisch auflöst, sondern das auch stehen lässt.
0: Eben mit ihren perlenden Tönchen und mit den Vokalisen ohne Text. Das ergänzt sich sehr schön. Es geht um zeitgenössische Lyrik, nicht um klassische, alte Lyrik. Lass uns mal ein paar Beispiele bringen. Sagen wir, fangen wir doch mal an mit Natur. Also in älterer Lyrik, klassischer Lyrik, Goethe, Eichendorff und so, spielt die Natur ja eine total wichtige Rolle. Welche spielt sie das in der zeitgenössischen Lyrik?
1: Das finde ich sehr erstaunlich. Also die Natur findet man bei praktisch allen zeitgenössischen Lyrikerinnen und Lyrikern. Die ist immer vertreten. Aber natürlich schon anders dann als bei Eichendorff in der Romantik, wo die Natur verklärt wird als Ausdruck göttlicher Vollkommenheit. Heute geht es oft um ein gebrochenes Verhältnis, das wir zur Natur haben. Also um den Klimawandel ganz konkret, um die Entfremdung des Menschen von der Natur. Und oft ist es eben ein Thema, wie schaffe ich es wieder, eine Verbindung aufzunehmen, einen Bezug zu finden zur Natur. Und man spürt dann oftmals eben auch viel Melancholie in diesen Gedichten über den Verlust. Und das ist anders als in der Romantik.
0: Dann hören wir weiter mal ein Beispiel an. Du hast was mitgebracht von Rolf Herrmann.
1: Ja, der spielt immer wieder mit Natursujets. Also in allen Variationen, da geht es oft um Wildtiere. Das Reh kommt da immer wieder vor, das Wiesel, Marder und viele Insekten. Und Rolf Herrmann ist aus dem Wallis den Gedichtband geschrieben, in der Nahaufnahme verwildern wir. Und da habe ich das Gedicht Wildbienen ausgewählt. Das ist eine Liebeserklärung an die Insekten, an die Natur. Und zu Gast war die Multiinstrumentalistin Nadia Stoller aus dem Kanton Bern.

0: drei Wildbienen, Sandbienen, umschwirren mich. Unmittelbar vor meinem Gesicht halten sie inne im Flug. Rotpelzig, bragwässrig glänzend, die Schenkel pollenbeschwert. Wie Elementarteilchen einer Gedächtnisgöttin, die durch die Jahrhunderte flog. Und ich denke an Blumen, Blumen, Blumen, die nie fallen.
1: Wunderschöne Sprachbilder, diese Elementarteilchen von Rolf Herrmann.
2: Boten der Ewigkeit.
1: Boten der Ewigkeit, ja. Also Natur, sagst du, ist eins der Themen auch in zeitgenössischer Lyrik, nach wie vor.
2: Ja, auf jeden Fall. Also gerade hier, man ist ja direkt wie im Kino in diesem Zusammenspiel. Ja. Wenn diese Wildbienen da summen, es steckt diese große Natursehnsucht dahinter, die man bei Rolf Herrmann immer wieder findet. Und das hat auch seinen Grund. Er hat mir damals im Gespräch erzählt, dass er als junger Mann im Simplongebiet 7 Jahre lang im Sommer Schafe gehütet habe. Und er war da oft alleine unterwegs und habe irgendwann nicht mehr gemerkt, wo die Grenze zwischen ihm und der Natur sei. Und das ist eben in diesem Gedicht so wunderbar kunstvoll gemacht. Diese Biene summt und nimmt diese Sehnsucht auf als Sinnbild für das Leben, für den ewigen Zyklus der Natur, was da entsteht. Dermaßen viel Poesie auf engstem Raum.
1: Und die Nadja Stoller, die ergänzt das eben sehr schön oder setzt das um mit diesen Bienensummen, das sie ja thematisiert, und den Honigtropfen. Schauen wir uns doch mal, Felix, verschiedene Stoffe zeitgenössischer Lyrik an, aus denen dann mit Musik etwas Drittes wird, wie Nadja Stoller vorhin gesagt hat, wie du auch gesagt hast. Und zwar Archetypen, die da immer wieder vorkommen. Wir haben da jetzt verschiedene Möglichkeiten. Philosophisch, psychologisches, dann das Schreiben selber, die Kindheit, die Liebe, die Gesellschaft und zuerst mal die Alltäglichkeiten. Ob Lyrikerinnen und Lyriker ein besonders offenes Auge haben, um Stoffe im Alltag zu entdecken? Was meinst du? Ich meine, wahrscheinlich schon, oder? Ich würde sagen, sie laufen ja mit weit ausgefahrenen ästhetischen Antennen durch die Welt. Also vielleicht ist da doch was ganz Spezielles bei denen.
2: Also ich glaube, da triffst du einen Punkt. Es sind in der aktuellen Lyrik oft kleine Gegebenheiten im Alltag das Thema, die dann aber eben den Blick öffnen für die Tiefe. Das trifft man immer wieder an. Dichterinnen und Dichter gehen mit etwas anderen Augen durch die Welt, habe ich das Gefühl. Sie sehen die Dinge anders, sie entdecken eben das Hintersinnige, das Darunterliegende, sie spüren es auf. Und das sieht man zum Beispiel bei Klaus Merz, das ist einer der wohl erfolgreichsten Schweizer Lyriker der Gegenwart, Träger des Grand Prix Literatur, also das ist die höchste Literaturauszeichnung der Eidgenossenschaft. Er hat ganz viele Gedichtbände geschrieben im Laufe seines langen Lebens, er ist jetzt über 80, hat eine Werkausgabe mit allen literarischen Werken bekommen, das ist auch eher selten heute. Und er ist einer, der oft kleine Alltagssituationen herausnimmt, die belanglos scheinen, er beschreibt sie, verdichtet sie und stößt dann eben durch die Darstellung dieser vermeintlichen Banalität in Sphären vor, die uns eben ergreifen kann, auch gerade mit seiner musikalischen Sprache, die er hat.
1: Und du hast da was mitgebracht, nämlich Hotel du Monde. Da ist Klaus Merz zusammengespannt mit der Musikerin Barbara Gasser.

Hotel du Monde. Allein am Tisch und es ist mir wohl an meinem Platz. Gegenüber gibt eine junge Frau ihrem Säugling die Brust. Auch das Leben der übrigen Gäste nimmt allmählich Gestalt an. Ich salze nach und schreibe immer öfter dieser leise Widerstand gegen alles, was über den Augenblick hinaus will. Die Zeitung bleibt hängen, ungelesen.

0: Hotel du Monde von Klaus Merz. Dazu die melancholische Cellomusik zum melancholisch-nachdenklichen Text, Musik von Barbara Gasser. Felix, wie kommen diese Kombinationen eigentlich zustande? Nach welchen Kriterien spannst du Autor und Musikerin zusammen?
1: Am Anfang steht immer die Lyrik. Also ich entscheide mich für eine Lyrikerin oder einen Lyriker. Meistens ist es ein aktuelles Werk. Und dann mache ich mich auf die Suche nach einer Person, die stimmungsmäßig, musikalisch irgendwie passt zu dem, was diese schreibende Person tut.
0: Kennen die sich? Also kannte zum Beispiel Barbara Gasser und Klaus Merz, kannten die sich?
1: Ja, die kannten sich, aber die hatten vorhin meines Wissens noch nie zusammengespannt für eine solche Performance. Manchmal kennen sie sich, manchmal auch nicht.
0: Die Barbara Gasser ist eine, die zwischen Improvisieren und Musik, Theater hin und her changiert. Klassisches Programm hat sie auch, Crossover macht sie. Wie ist das? Reagiert die Musikerin aus dem Moment heraus? Also ist das wirklich Improvisation auf etwas, was sie gerade jetzt im Moment hört?
1: Die beiden treffen zum ersten Mal zusammen in dieser Sendung. Also wird da nicht groß geprobt. Es gibt vielleicht einen Soundcheck, wo sie schon mal ausprobieren, wie das zusammen klingt, aber es ist nichts Einstudiertes. Also von dem her gesehen ist es tatsächlich aus dem Moment heraus. Aber die Musikerin, also die Frau Gasser in diesem Fall, hat im Vorfeld die Gedichtauswahl bekommen, die Klaus Merz da gelesen hat, und sie konnte sich Gedanken machen, wie das auf sie wirkt, mit was für Musik sie dann da operieren möchte.
0: Okay, sie kennt das Gedicht vom Hotel du Monde und über die hängengebliebene Zeitung. Gehen wir mal weiter. Und zwar zu einem Themenkomplex, der so zwischen Philosophie und Psychologie hin und her schwankt. Das ist Tara Meister, hast du mitgebracht. Und zusammen mit dem Musiker Michael Bucher.

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0: Tara Meister, Wer weiß, und dazu die Musik, die Improvisation von Michael Bucher. Das ist der Kulturplatz-Talk hier auf SRF 2 Kultur mit Felix Münger aus der Literaturredaktion zu Gast. Du moderierst seit Jahren auf SRF die Reihe Lyrik trifft Klang. In der Passage, darin liest ein Lyriker, eine Lyrikerin Gedichte aus einem aktuellen Werk und eine Musikerin reagiert dann musikalisch auf diese Lyrik. Es fällt ja auf, dass die Musik bisher zumindest sehr zurückgenommen ist, vorsichtig, zart, nachdenklich, nachhörend. Lyrik, kann die helfen, uns selber zu verstehen?
1: Auf jeden Fall. Also die gute Lyrik kann das so gut, wie die gute Literatur uns generell helfen kann, uns zu verstehen. Also wenn man so will, ist die Lyrik wie die Literatur ein Analyseinstrument, ein Spiegel des menschlichen Handelns, des Denkens, auch des menschlichen Wesens ganz grundsätzlich. Trotz aller Psychologie, Ratgeber und Selbsthilfebücher, die es da gestellweise gibt in den Buchhandlungen, Literatur gibt uns eben Fallbeispiele, die, mit denen wir uns identifizieren können. Wir empfinden mit, erkennen vielleicht eigene Lebensmuster, entdecken vielleicht Empathie für das, was da geschildert wird. Und Lyrik tut eben genau das immer wieder. Sie hilft uns, zu einem neuen Verständnis vorzustoßen, auch von uns selbst. So wie wir das soeben gehört haben, am Beispiel dieser österreichischen Poetin Tara Meister.
0: Felix Münger hier zu Gast im Kulturplatz-Talk. Dichtung ist viel Auseinandersetzung mit Sprache, mit Form. Wie sehr schlägt sich das jetzt in heutigen Gedichten nieder? Hören wir mal bitte weiter hier. Andreas Neser hast du jetzt mitgebracht, unser nächster Autor, Andreas Neser. Und der ist jetzt zusammengespannt mit Vivian Chassot.

wühlen, sich durchgraben, blindlings den Gang legen, Gänge zur eigenen Mitte hin, Platz schaffen, Raum für den einzigen Satz, der am Ende ganz heiter wie listig gedrechselter Schein sich vergibt und in modrigen Blättern verklingt.

0: Das ist wieder eine sehr schöne Kombination zwischen Text und Musik. Andreas Neser und Vivian Chasseau mit ihrem Akkordeon Maulwurf. Das Schreiben hat was von der Arbeit eines Maulwurfs und sie bringt das in Töne.
1: Ja, das ist natürlich so eine ja, satirisch-humorvolle, selbstironische Darstellung von Andreas Neser, diesem Aargauer Dichter, der Romane schreibt, Erzählungen, Mundarttexte, Kinderbücher. Und das war jetzt ein Beispiel aus dem Gedichtband Nachts wird mir Wetter. Und da, klar, also da geht es darum zu zeigen, wie eben der Dichter oder die Dichterin um die Form kämpfen. Man wühlt sich dadurch, das ist harte Arbeit, ein Gedicht zu schreiben, viel wegzulassen, auszuprobieren. Es ist die Suche nach dem perfekten Wort und vielleicht auch die Frage, gäbe es nicht doch noch etwas Passenderes? Also irgendwie dann auch mal zu sagen, ja, ich lasse das jetzt stehen, das ist oftmals wahrscheinlich auch eine Herausforderung.
0: Sicher, einen, ganz bestimmt. Die Verdichtung ist hart erkämpft. Ein großer Trend in der Literatur ist ja die Autofiktion, also man nimmt Stoffe aus der eigenen Biografie und macht da Kunst draus, macht sie zur Literatur. Wie ist das in der Lyrik? Welche Rolle spielt da die eigene biografische Erfahrung?
1: Eine enorme. Also die Kindheit ist generell das Reservoir der Bilder, die uns ein Leben lang prägen, ob wir jetzt Bücher schreiben oder nicht. Das gilt für alle. Aber auch für Schriftstellerinnen und Schriftsteller ist natürlich die eigene Biografie so etwas wie das Tafelsilber. Man hat ja nichts so nah erlebt wie das eigene Leben. In seiner ganzen Ambivalenz und in seiner Veränderung. Und besonders die Kindheit, wo eben damals alles neu gewesen ist, wo man die Welt entdeckt hat und immer wieder zu neuen, in neue Sphären vorgedrungen ist. Also da gibt es zum Beispiel von Simone Lappert, die wir schon gehört haben, ein bezauberndes Gedicht mit einer Erinnerung an die Grand-Maman, also die Großmutter, eine Liebeserklärung. Oder dann natürlich auch historisch gesehen Hölderlin, sein wunderbares Gedicht, da ich ein Knabe war, rettet ein Gott mich oft vor dem Geschrei der Menschen, oder? Dann im Arme der Götter wuchs ich groß. Klar, das ist jetzt sehr verklärend, könnte man sagen, aber die Kindheit ist bis heute ein wichtiges Element der zeitgenössischen Lyrik geblieben.
0: Was hast du mitgebracht als Beispiel zeitgenössischer Kindheit?
1: Von Jan Wagner, das ist ein deutscher Autor, das ist vermutlich der erfolgreichste deutschsprachige Gegenwartslyriker. Er ist Träger des Buchpreises von Leipzig und er hat unter anderem das Gedicht Glastisch geschrieben und er hat es vorgetragen zusammen mit dem Berner Musiker Robert Eberhardt.
2: Glastisch. Ich war 6 Jahre alt und unsinkbar. Wenn ich der Tisch gewesen wäre, glitzernd und kalt, der mich seit Anbeginn erwartete, wie ein Eisberg seine Titanic. Etwas ging zu Bruch an jenem Tag, und es war nicht nur Glas, wenngleich ich wie Sterntaler dalag, erschlagen von all der Pracht. 6 Jahre alt, zum ersten Mal verlobt, was wir für uns behielten, doch es war dein Vater, der mich in die Klinik brachte, um mich mit 7 Stichen zu vernähen. Vielleicht die erste aller Katastrophen. Ich musste eben wieder daran denken, als ich mir über den Hinterkopf fuhr, mich wieder fallen spürte auf mein Spiegelbild zu.

0: Der Glastisch von Jan Wagner zusammen mit der Musik von Robert Eberhard.
1: Ja, und er ist ein Künstler, der, man hat es gehört, Bass spielt, aber auch mit Geräuschen und akustischen Atmosphären arbeitet, die er rund um den Globus sammelt und dann ebenso faszinierende Soundwelten entstehen lässt. Und ich finde das sehr ein wunderbares Gedicht. Diese Episode aus der Kindheit, dieser Sturz auf den Glastisch, so das Gefühl der Verliebtheit, das Gefühl der Ohnmacht auch bei diesem Sturz. Ein intensives Bild, das eben zeigt, das ist ja entwicklungspsychologisch auch sehr interessant, dieser Moment des sich selbst Bewusstwerdens, wo man eben sich das Spiegelbild dann sieht im eigenen, im Glastisch.
0: Sag mal, Felix, wir haben jetzt ja einiges über Psychologie gesprochen, Natursprache selber. Es geht oft um Innerliches in der zeitgenössischen Lyrik. Flieht die eigentlich vor der Realität? Also spielen politisch-gesellschaftliche Konflikte überhaupt eine Rolle?
1: Ja, es ist allerdings nicht so, so mindestens mein Eindruck, dass die heutige Lyrik so dezidiert politisch wäre, wie zum Beispiel, wenn wir da an Bertolt Brecht denken, Erich Fried oder Hans Magnus Enzensberger. Aber die Lyrik ist überhaupt nicht unpolitisch. So das politisch-gesellschaftliche schleicht sich da oft so auf leisen Sohlen eben in die Texte.
2: Das war ein Ausschnitt von Kulturplatz Talk vom Montag. Die Sendung in voller Länge gibt es online zum Nachhören, wenn Sie mögen, auf srf.ch/audio. Und hier bei SRF News machen wir weiter jetzt mit Aktualität.
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0: die Nachrichten von SRF um 9:30 mit David Burkhardt. Nach einem schweren Erdbeben in Kolumbien spricht Staatspräsident Abelardo de la Espriella mittlerweile von über 100 Todesopfern. Zudem gäbe es Dutzende Verletzte und mehr als 60 Gebäude seien eingestürzt. Espriella rief den nationalen Notstand aus. Er habe alle Termine abgesagt, damit er sich ganz der Katastrophe widmen könne, so Espriella.
1: He ordenado suspender toda la agenda que tenía en la capital de la República para concentrarme en el desastre natural que hoy azota a nuestro sufrido pueblo colombiano.
0: Das Zentrum des Bebens lag im Westen des südamerikanischen Landes, in der Region Chocó, wie der kolumbianische Erdbebendienst meldet. Es hatte eine Stärke von 7,4 und war weit herum spürbar bis in die Nachbarländer Venezuela und Ecuador. Nach ersten Erkenntnissen traf das Beben vor allem die Regionen an der Pazifikküste Kolumbiens hart. In der Stadt Schaffhausen ist am Abend ein Großbrand ausgebrochen. Anwohnende berichten von zwei heftigen Explosionen sowie von einem Brand und Rauch in der Nähe des Bahnhofs. Die Erschütterungen seien aus einer Distanz von mehreren hundert Metern spürbar gewesen. Die Schaffhauser Polizei bestätigt auf Anfrage von SRF einen Großbrand in der Stadt. Weitere Details nannte sie nicht. Nun zu drei weiteren Meldungen in Kürze. Die einzige Partei in Russland, die sich gegen den Ukraine-Krieg ausspricht, wird von den Parlamentswahlen im September ausgeschlossen. Das hat das oberste Gericht Russlands entschieden. Es gab einer Klage Recht, die der Partei mit dem Namen Jabloko unter anderem vorwirft, eine vom Westen unterstützte Bewegung zu sein. Die Finanzaufsicht wirft ihr zudem vor, über Dritte Geld aus den USA und Deutschland zu erhalten. In Schweden hat der Inlandgeheimdienst eine russische Spionageoperation gestoppt, wie er mitteilt. Ziel der Operation sei es gewesen, politische Entscheidungen zu beeinflussen und das Land sowie seine EU- und NATO-Verbündeten zu diskreditieren. Gesteuert worden sei die Aktion vom russischen Auslandsgeheimdienst. Und ein Ölteppich vor der Küste des Omans hat sich weiter vergrößert. Laut den omanischen Behörden erstreckt sich das Öl inzwischen über eine Fläche von 400 Quadratkilometern. Das entspricht fast der Fläche des Kantons Obwalden. Ein Tanker ist bereits im Juni in Seenot geraten und später in der Nähe eines Naturschutzgebietes auf Grund gelaufen. Bleiben noch die Wetteraussichten. Morgen ist es meist sonnig und es wird mit 33 Grad wieder heiß. Dazu gibt es nur lokale Regenschauer in den Bergen. Das waren Nachrichten von Radio SRF, verantwortlich Manuel Risi.
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3: Okay, ich werfe jetzt mal ein bisschen mit Superlativen um mich. Hallo bei SRF 4 News übrigens, ich bin Susanne Stöckel. Also, die Superlativen sind Giganten der Philosophie, der einzige große Geist unserer Zeit. Wir reden über Simone Weil. Ja, den Namen hat man eventuell schon mal gehört, aber wer war sie nochmal genau? So viel schon mal vorweg. Ihre Analysen über die Gesellschaft und Systeme haben heute eine neue Dringlichkeit, sagt man. Lernen wir Simone Weil doch mal ein bisschen besser kennen. In der Sendung Perspektiven, die wir für das Sommerprogramm von SRF News wiederholen.
4: Simone Weil. Das ist so einer dieser Namen, die man schon mal gehört hat, jedoch nicht richtig zuordnen kann. War sie Philosophin oder Schriftstellerin? Wer war Simone Weil nochmal? Mir zumindest ging es so, als mich ein Freund in einem Gespräch auf sie aufmerksam machte. Das sei nicht erstaunlich, sagt der Schriftsteller und Philosoph Wolfram Eilenberger.
5: Ich bin 15 Jahre durch akademische, philosophische Erziehungssysteme gegangen, ohne diesen Namen überhaupt einmal nur zu hören. Sie ist eine der großen vergessenen Philosophinnen, ich möchte sagen eine Gigantin der Philosophie des 20. Jahrhunderts und sie gilt es unbedingt wieder zu entdecken.
4: Der französische Philosoph Albert Camus nannte Simone Weil den einzigen großen Geist unserer Zeit. Trotzdem blieb sie vom Philosophiekanon des 20. Jahrhunderts weitgehend unbeachtet. Vielleicht, weil sie eine Frau war, vielleicht, weil sie nur 34 Jahre alt wurde, vielleicht aber auch, weil sie partout in keine Schublade passen wollte.
5: Sie war eine überzeugte linke Aktivistin, die ganz früh zu den ersten Kritikerinnen des sowjetischen Experiments und insbesondere des Stalinismus gezählt hat. Sie war eine jüdisch geborene Frau, die sich zum Katholizismus hingezogen fühlte, ohne sich diesem Katholizismus überantworten zu wollen. Sie war eine streng rationale, kompromisslos logisch denkende Person, die sich dann der Mystik zuwandte. Und wenn man sich überlegt, wie soll man sich verhalten, um von keiner der dominanten Stränge des 20. Jahrhunderts perzipiert werden zu können, dann kann man sagen, muss man sich eigentlich wie Simone Weil verhalten.
4: Offenbar hatte Simone Weil einen klaren inneren Kompass, der von diesen Widersprüchen unberührt blieb. Was kann uns das Denken dieser außergewöhnlichen Philosophin, Sozialaktivistin und Mystikerin heute mit auf den Weg geben? Wie gelingt ihr dieser Schulterschluss zwischen Philosophie und Spiritualität? Und kann uns dieser innere Kompass von Simone Weil gar im Hier und Jetzt Orientierung bieten? Diesen Fragen gehe ich in dieser Perspektivensendung nach. Mein Name ist Igor Basic. L'attention est la forme la plus rare et la plus pure de la générosité. Aufmerksamkeit ist die seltenste und reinste Form der Großzügigkeit. Dieses Zitat von Simone Weil auf einem großen weißen Banner empfängt mich vor ein paar Wochen, als ich mich dem Pavillon Sicli in Genf nähere, einem großen Betonbau im Quartier Les Acacias. 78 Tage lang soll sich hier alles um Simone Weil drehen, in Form von Lesungen, philosophischen Diskussionen, Kunstworkshops oder Filmvorführungen. Verantwortlich dafür ist der Schweizer Künstler Thomas Hirschhorn, der mich am Eingang des Pavillons erwartet.
6: In diesen 78 Tagen hier werden wir ein Monument bauen für Simone Weil. Meine Ambition als Künstler ist, dass heute ein Monument anders gebaut werden muss, als wie wir es kennen.
4: Das Monument für Simone Weil soll laut Hirschhorn eine soziale Skulptur werden, also nicht eine aus Holz, Beton oder Bronze, sondern erschaffen durch und mit Menschen. Und tatsächlich wuseln schon in der ersten Woche überall Leute herum. Es wird gehämmert, geschliffen, teilweise werden noch Stände aufgebaut. Da steht eine Leinwand mit Stühlen, eine selbstgebaute Telefonkabine mit Zitaten von Simone Weil, eine improvisierte Kantine mit Bar, viele Tische mit Schreibmaterial und Zeitungen und auf großen Pappwänden sind Fotos von Simone Weil aufgehängt. Auffallend ist, alles ist in Kartonbraun gehüllt und die Möbel sind ausnahmslos mit braunem Tape verklebt. Und hier ist alles gratis, sogar Essen und Getränke. Thomas Hirschhorn zeigt auf den Büchertisch beim Eingang.
6: Das Einzige, was man kaufen kann und kaufen soll, sind Bücher von und über Simone Weil. Und deshalb ist das ganz am Anfang der wichtigste Punkt hier.
4: Hirschhorn ist bekannt für seine groß angelegten Kunstprojekte. Etwa sein begehbares Monument für den Schriftsteller Robert Walser 2019 auf dem Bahnhofsplatz in Biel. Oder auch 2013 in der Bronx in New York sein Gramsci-Monument zu Ehren des marxistischen Philosophen Antonio Gramsci. Nun also Simone Weil in Genf. Warum?
6: Wegen ihrer Radikalität, wegen ihrer Singularität und auch, weil sie für mich steht, was es heißt, links zu sein heute. Links zu sein ist keine Ideologie, sondern der ständige Versuch, Theorie in die Praxis umzusetzen, auch wenn es schief geht. Und Simone Weil hat das gemacht.
4: Um besser zu verstehen, was Thomas Hirschhorn hier meint, lohnt sich ein Blick in Simone Weils Biografie. 1909 wird Simone Weil in Paris in eine jüdisch-säkulare Familie geboren. Schon als Kind gilt sie als hochintelligent und sprachbegabt. Sie ist eigensinnig, hat einen ausgeprägten Gerechtigkeitssinn und sie ist körperlich gebrechlich. Sie leidet an starken Kopfschmerzen, hat Ernährungs- und Schlafprobleme. In der Schulzeit beschäftigt Simone Weil sich mit philosophischen, politischen und sozialen Fragen. Themen wie Gerechtigkeit, Solidarität oder Pazifismus nehmen sie später auch im Philosophiestudium ein. Ab 1931 arbeitet sie dann als Philosophielehrerin an einem Mädchengymnasium in der französischen Kleinstadt Le Puy. Parallel dazu engagiert sie sich für die Sache der Arbeiterinnen und Arbeiter. Sie gibt Arbeiterbildungskurse, schreibt für linke Zeitschriften, nimmt an Streiks und Demonstrationen teil. Die Hälfte ihres Lohns verteilt sie an Arbeitslose und wählt somit freiwillig ein Leben in Armut. Um die Entfremdung und Entmenschlichung der Arbeiterklasse zu verstehen, arbeitet sie über ein Jahr lang in Fabriken, darunter auch in der Autofabrik von Renault, wo sie am Fließband tätig ist. Diese Erfahrungen werden Simone Weil ein Leben lang prägen. Im Pavillon Sickli in Genf treffe ich die Religionswissenschaftlerin May Bengert. Seit 10 Jahren forscht sie zu Simone Weil und im Pavillon ist sie mit dem Simone Weil Denkkollektiv Teil dieser sozialen Skulptur. Ich frage sie, was für sie das Besondere an Simone Weil ist.
7: Dieses eigenständige Denken und der Intuition auch nachzugehen. Was ist das Gute? Was bringt uns weiter als Menschen? Wie können wir die Gesellschaft zu was Besserem verändern? Da war sie hoch idealistisch, aber sie hat sich auf den Boden der Tatsachen begeben.
4: May Bengert sitzt an einem Tisch mit großem Tischtuch, auf dem Sticknadeln und farbige Wollknäuel zum Sticken einladen. Die Idee sei, durch das Sticken auf dem Tischtuch mit den Besuchenden in einen niederschwelligen Austausch über die Texte von Simone Weil zu kommen.
7: Heute ist es nicht mehr so verpönt zu sagen, ja, ich bin ein spiritueller Mensch oder so. Das ist nicht per se, wie ich es feststelle, problematisch. Und vielleicht kommt damit jetzt auch die Möglichkeit, die politische Denkerin und die Mystikerin zu verbinden und das als wirklich bei ihr ineinander verschränkt zu begreifen.
4: Diese Verschränkung von Politik und Mystik erkennt man etwa bei den Fabriktagebüchern von Simone Weil. Darin beschreibt und verarbeitet sie ihre Erfahrungen in den Fabriken.
7: Ich glaube, es ist schon eine Läuterungserfahrung auch zu merken, wie enorm entleerend, auslaugend das ist, dass die Seele letztlich eingeengt wird, das so beschreibt sie das dann in den Fabriktagebüchern, immer weiter in ihrem Raum eingeengt wird, dass eigentlich nichts Schönes mehr fühlbar ist und dass aus so einem Zustand heraus kann man eigentlich nicht mehr wirklich in Freiheit finden oder in was Gutes finden. Und das erlebt sie und beschreibt sie als sehr, sehr eindringlich.
4: Um besser zu verstehen, wie diese Erfahrungen in der Fabrik Simone Weil auch politisch geformt haben, führe ich ein Interview mit Wolfram Eilenberger. Der Schriftsteller und Philosoph hat sich in seinem Buch «Feuer der Freiheit» mit dem Denken Simone Weils zwischen 1933 und 1943 auseinandergesetzt.
5: Es ist ein kompromissloser Drang nach Wahrheit. Dieser Drang hat eine moralische Richtung insofern, als es für sie immer darum ging, das Leiden derer, die, wie sie sagt, ohne Schuld in Leid geraten waren, in besonderer Weise sichtbar werden zu lassen. Es geht für sie immer um einen Kampf gegen die Unterdrückung des Individuums im Namen einer höheren weltlichen Macht.
4: In ihrer Schrift über die Ursachen von Freiheit und gesellschaftlicher Unterdrückung analysiert Simone Weil, gerade mal 25 Jahre alt, die Mechanismen von Ausbeutung und Unterdrückung. Und sie kritisiert die Unfähigkeit linker Bewegungen, echte Freiheit schaffen zu können. Diese Scheuklappen gegenüber dem eigenen Lager kennt Simone Weil nicht. Vielmehr versteht sie ihre Aufgabe genau darin, die blinden Flecken der Linken aufzuzeigen. Allen voran jene von Karl Marx. Dieser kritisiert zwar genauso die entmenschlichende Fließbandarbeit, er sieht in der Fabrik jedoch einen notwendigen Ort, an dem sich die Arbeiterschaft im Kollektiv organisieren könnte und schließlich in einer Revolution den Kapitalismus stürzen würde. Für Simone Weil ist dieses Versprechen eine nie zu erreichende Illusion. Im Gegenteil, das Versprechen der Revolution würde die unmenschlichen Verhältnisse in der Fabrik nur noch zementieren, so Weil. Daher auch ihr viel zitierter Satz: Die Revolution ist das Opium fürs Volk.
5: Dieses wunderbare Zitat, die Revolution ist das Opium für das Volk, das ist natürlich eine Variation auf Karl Marx, die Religion ist das Opium des Volkes. Es gibt eine andere Bemerkung, die in diese Richtung läuft. Das Problem bei den Marxisten ist, dass sie glauben, dass sie in den Himmel kommen, wenn sie immer nur geradeaus laufen. Ja, dass es so ein horizontales Heilsversprechen gibt. Und Simone Weils Philosophie und ihr ganzes Denken ist sicher von der Ahnung eines Transzendenzmangels der Moderne getragen.
4: Für Simone Weil liegt das Problem im Marxismus in einer nicht vorhandenen Spiritualität. Und in der Vorstellung, dass der Mensch über allem stehe, sah sie schon früh eine große Gefahr für unseren Umgang mit der Natur.
5: Wir dürfen nicht vergessen, dass Simone Weil vermutlich eine der ersten Degrowth-Theoretikerinnen der Geschichte war. Schon in den frühen Essays 1930, 33, 34 entwickelt sie auf einer ganz mathematisch-logischen Überlegung basierend eine Theorie der Grenzen des Wachstums in dieser expansiven Moderne. Prophetisch könnte man heute sagen. Und wenn man es liest, läuft es einem wirklich eiskalt über den Rücken herunter. Wie kann man zu dieser Zeit das schon sehen?
4: Zurück im Pavillon Sickli in Genf. Ich habe in der Zwischenzeit kostenlos zu Mittag gegessen, leckere Spaghetti Bolognese, die von migrantischen Frauen aus dem Quartier zubereitet wurden. Ich nutze die Gelegenheit und spreche nochmals mit der Religionswissenschaftlerin May Bengert über die Spiritualität von Simone Weil.
7: Sie hat einen sehr wichtigen Lehrer gehabt, Alain, in Paris, also so ein Intellektueller, der das Philosophische und das Religiöse miteinander verbunden hat, dass das kein Ausschluss ist, Philosophie und Religion, sondern dass das miteinander gehen kann. Und eine Familie, die sehr früh eben auch schon als säkulare jüdische Familie das Katholische mit in den Alltag genommen hat. Also sie sind öfter in Messen gegangen und dergleichen.
4: Schon als junge Frau fühlt sich Simone Weil dem Katholizismus zugewandt, was mit mehreren spirituellen Schlüsselmomenten zu tun hat. Etwa als sie mit 26 Jahren in einem Urlaub mit ihren Eltern in einer kleinen portugiesischen Hafenstadt eine Prozession armer Fischer beobachtet. Der Schmerz und das Leid, die sie offenbar in den Liedern der Dorfgemeinschaft wahrnimmt, hinterlassen einen bleibenden Eindruck bei ihr. Wohl auch, dass sie das körperliche und seelische Leid aufgrund ihrer starken Migräneanfälle nur zu gut kennt. Sie kommt zur Überzeugung, dass das Christentum die Religion der Sklaven sei und dass sie eine dieser leidenden Sklaven sei.
7: Sie würde sofort jedes Leid von anderen Menschen verurteilen und dagegen ankämpfen, aber für sich selbst hat sie im Leid eben so eine Hebelwirkung gefunden. Sie hat einmal so ein Bild verwendet von so einem Nagel, der genau in die Mitte der Seele geschlagen wird. Von Gott da rein und wo sich sozusagen, weil es genau in die Mitte trifft, an den schmerzhaftesten Punkt, sich etwas öffnet.
4: Simone Weil war nicht nur philosophisch und politisch unabhängig, sie blieb es auch in ihrer Spiritualität. Sie emanzipierte sich von ihrer jüdischen Herkunft und neben ihrer Bewegung hin zum Christentum interessierten sie auch andere religiöse Traditionen, etwa die griechischen und ägyptischen Mysterienkulte, der Hinduismus oder der Buddhismus. Für Simone Weil lag der Weg zum Göttlichen nicht in einer religiösen Institution, sondern bei sich selbst. Oder besser gesagt, bei der Loswerdung des Selbst. Erst wenn das Ich mit all seinen Wünschen und Begierden aus dem Weg geräumt sei, habe es Platz für das Göttliche, so Simone Weil. Sie nannte diese Entledigung des Ichs «Décréation», ein aktiver Prozess, wie Wolfram Eilenberger sagt.
5: Die vorrangige Form dieser Entledigung sind zwei Dinge und das sind eigentlich zwei mystische Techniken, die Simone Weil übernimmt. Die Grenzen der Sprache zu sehen und die Sprache hinter sich zu lassen, weil dieses Ich ein sprachgetriebenes ist. Das heißt, die Freiheit, die sie eigentlich anstrebt, ist keine sprachlich bewirkte, sondern liegt jenseits der Sprache. Und das zweite ist vollkommene Aufmerksamkeit auf das Sein. Und dann, und so ist die mystische Sage, verschwindet die Idee eines Ichs. Es löst sich gleichsam auf.
4: Je aufmerksamer wir also der Welt und unseren Mitmenschen begegnen, je mehr löse sich das Ich auf und die Berührung mit dem Göttlichen wird möglich. Was passieren kann, wenn diese stille, demütige Aufmerksamkeit der Welt gegenüber nicht da ist, wenn also das blinde Willensego dominiere, das erkannte Simone Weil in den politischen Ereignissen der 1930er und frühen 1940er Jahre.
5: Die eigentliche Verkörperung dieses Ichs, das durch seine eigenen Wünsche zur Befriedigung kommt, in ihrer extremsten Form ist das für sie Hitler und Stalin. Das ist eine einzige Person, eine wollende Person, die eine Vision von der Welt hat und tatsächlich dem Wahnwitz unterliegt, aus diesem eigenen Willen heraus die ganze Welt unterwerfen zu wollen. Und das klingt völlig verrückt, wenn wir uns das jetzt erzählen, aber es war ja faktisch politisch der Fall. Die Welt lag unter dem Mantel von zwei ganz persönlichen, krankhaft gewordenen Willensmetaphysiken und führte Krieg im Namen dieses Willens. Und das war praktisch das Ich in seiner extremsten Form, von dem Simone Weil glaubte, dass es Unheil in die Welt bringt.
4: Es ist bemerkenswert, wie aktuell diese Gedanken von Simone Weil sind, wenn man an die vielen Willensegos auf der heutigen Weltbühne der Politik denkt. Für Wolfram Eilenberger hat die aktuelle Ich-Zentrierung einen weiteren Grund, die Digitalisierung.
5: Natürlich hat sich diese Ich-Zentrierung mit der Digitalisierung noch einmal verstärkt. Und was sich auch verstärkt hat, ist der Aufmerksamkeitsverlust für die Welt im Zeichen des Digitalen. Und das sind für Simone Weil zwei politische Dimensionen. Es würde sie überhaupt nicht wundern, dass wir Effekte wie Trump haben, weil Trump eigentlich eine Art logische Konsequenz der Ich-Zentrierung im Zeitalter des Aufmerksamkeitsverlustes ist. Und das ist eine Analyse, die man mit Simone Weil gewinnen kann. Und mehr muss man über die mögliche Aktualität ihres Denkens wahrscheinlich gar nicht sagen.
4: »1936 reist Simone Weil nach Spanien, gerade mal 27 Jahre alt, und sie schließt sich dort im spanischen Bürgerkrieg dem antifaschistischen Kampf an. Trotz ihrer pazifistischen Haltung möchte sie am eigenen Leib erfahren, was Krieg bedeutet. Und sie will sich mit jenen solidarisieren, die unter dem Krieg leiden. Aufgrund ihrer starken Kurzsichtigkeit und weil sie keine militärische Erfahrung hat, wird sie nicht an der Front, sondern in der Truppenküche eingesetzt.« Nichtsdestotrotz erfährt sie in den wenigen Wochen Kriegseinsatz, wie grausam und voller Gewalt der Krieg ist, auch von Seiten der Antifaschisten.
5: Das erkennt sie auch in den Truppen und in den Kontexten, in denen sie dann dient, dass dort einfach Menschen exekutiert werden, dass dort ganze Dörfer ausgelöscht werden im Namen der eigenen moralischen Ideale.

0: vor denen, die sie ausüben. Die Gewalt zerstört jeden, den sie berührt, lautet ein zentraler Satz im Buch. Wolfram Eilenberger holt den Satz ins Hier und Jetzt.
1: Wenn man den wirklich ernst nimmt, ist etwas Skandalöses, weil es würde heißen, und ich will jetzt gar keine Polemik aufbringen, dass ein israelischer Soldat, der eine Drohne bedient, die auf ein Krankenhaus in Gaza fällt, genauso leidet wie das Kind, das in diesem Krankenhaus ist. Beide leiden unter dieser Gewalt. Man könnte sagen, es ist eine unfassbare, empathische Zumutung, mit beiden Mitleid haben zu sollen. Der eine ist der Täter und der andere ist das Opfer. Und es ist völlig klar, wer das ist. Aber Simon Weils Mahnung, ich möchte sagen Anrufung ist, zu sehen, erstens, dass die meisten Menschen, die in diese Gewaltkontexte kommen, auch die russischen Soldaten, natürlich selbst Opfer eines Gewaltregimes sind und auch als Opfer zu adressieren sind. Und andererseits, dass die Seelen dieser Menschen und dass diese Kulturen dann selbst zu leidenden Kulturen werden, weil diese Gewalt sie einholen wird. Sie spricht von dieser Balance oder von der Symmetrie der Gewalt, die für das griechische Denken sehr wichtig war, dass es nämlich so etwas wie eine ungesühnte Gewalt dann doch letztlich nicht gibt, dass sie auf uns zurückschlägt.
0: Um der Gewalt am eigenen Leibe zu entgehen, flieht Simone Weil 1940 vor der Gestapo nach Marseille. Dort begegnet sie dem Dominikanerpater Joseph-Marie Perrin und im Austausch mit ihm vertieft sie ihre Spiritualität. 2 Jahre später dann die Flucht über die USA nach England, um sich in der Résistance zu engagieren. Doch bevor Simone Weil geht, übergibt sie am Bahnhof von Marseille einem Freund, dem Philosophen Gustave Thibon, eine mit Papieren gefüllte Aktentasche. Thibon wird den Inhalt dieser Papiere, Aphorismen, philosophische und mystische Betrachtungen von Simone Weil, einige Jahre später im Buch Schwerkraft und Gnade veröffentlichen. Simone Weil erlebt das aber nicht mehr. 1943 stirbt sie in London an Tuberkulose und an Unterernährung mit gerade mal 34 Jahren. Simone Weil inspiriert in ihrer kompromisslosen Art heute viele Menschen. Doch unfehlbar war sie nicht. Ihre selbstzerstörerische Askese etwa kann kein Vorbild sein. Auch ihre kritische Auseinandersetzung mit dem Judentum wirft an manchen Stellen Fragezeichen auf. So nennt Simone Weil, die selbst aus einer jüdischen Familie stammte, in ihren Notizbüchern den jüdischen Gott einen Stammesgott, der aufgrund seiner Exklusivität kein universeller Gott für alle Menschen sei. In dieser Ausschlusslogik sieht Simone Weil auch die Gefahr des Totalitären im Judentum selbst. Diese Zeilen sind für den Schriftsteller und Philosophen Wolfram Eilenberger umso problematischer, wenn man bedenkt, dass Simone Weil das während der Zeit der nationalsozialistischen Judenverfolgung schrieb.
1: Da hat man manchmal das Gefühl, und das hat man bei Simone Weil in verschiedener Hinsicht, da war sie ein bisschen, wie man Englisch sagen würde, tone deaf. Da hat sie in der Konsequenz ihres Denkens nicht wahrgenommen, was für Sensibilitäten möglich oder sogar nötig gewesen wären. Und wir müssen sie nicht zu einem fehlerlosen Menschen erklären. Sie hatte in all dieser Hellsichtigkeit viele Blindheiten und sie hatte in dieser all dieser Radikalität auch Aspekte, von denen wir sagen würden, da irrte sie radikal.
0: Simone Weil lehnte jegliche Form kollektiver Identität ab. Als Mystikerin stand für sie das Individuum und dessen direkte Verbindung zum Göttlichen im Zentrum. Und dieser Glaubenssatz erklärt wohl auch ihre grenzenlose, unparteiische Menschlichkeit. Sie sah in jedem Menschen nicht dessen Überzeugung, dessen Religion, Uniform oder Nationalität, sondern immer den Menschen an sich. Am Ende meines Aufenthalts im Pavillon Sikli in Genf frage ich die Religionswissenschaftlerin May Bengert, wie Simone Weil wohl auf unsere Welt heute blicken würde. Was würde sie sagen angesichts der vielen Kriege, zumal sie vor über 80 Jahren genauso mit sinnlosen Blutvergießen konfrontiert war?
2: Wie kann man den Krieg beenden? Wie geht das? Wenn wirklich, auch heute muss man sich diese Frage stellen, ja, die hört nicht auf. Wie kann man den Krieg wirklich beenden? Und ihre Antwort ist, dass man in seinem Erzfeind eigentlich den besten Freund sehen muss. Also im Erzfeind, wo man Hass fühlt, wo man bereit wäre zu töten, sich zu dem Zustand zu bringen, in diesem Menschen,

0: eben einen Menschen zu sehen, den man mehr als respektiert, ne? Den man liebt. Und darin liegt letztlich Heilung.
1: Es ist also dieser ganz besondere Blick, der uns retten kann. Oder wie Simone Weil sagen würde, «L'attention est la forme la plus rare et la plus pure de la générosité». Aufmerksamkeit ist die seltenste und reinste Form der Großzügigkeit.

0: Die Nachrichten von SRF um 10 mit David Burkhardt. Ein schweres Erdbeben fordert in Kolumbien über 100 Todesopfer. Staatspräsident Espriella ist nach wenigen Tagen im Amt bereits gefordert. Zwei Explosionen und ein Großbrand schrecken die Bevölkerung in Schaffhausen auf. Bei den Löscharbeiten verletzen sich drei Feuerwehrleute. Das Wetter, morgen meist sonnig und um 33 Grad heiß. Dazu nur lokale Regenschauer in den Bergen. Nach einem schweren Erdbeben in Kolumbien spricht Staatspräsident Abelardo de la Espriella mittlerweile von über 100 Todesopfern. Zudem gebe es Dutzende Verletzte und mehr als 60 Gebäude seien eingestürzt. Das Zentrum des Bebens mit einer Stärke von 7,4 lag im Westen des südamerikanischen Landes. Besonders betroffen sind nach ersten Erkenntnissen vor allem Regionen an der Pazifikküste Kolumbiens. Espriella rief den nationalen Notstand aus. Er habe alle Termine abgesagt, um sich ganz der Katastrophe widmen zu können, so Espriella.
1: He ordenado suspender toda la agenda que tenía en la capital de la República para concentrarme en el desastre natural que hoy azota a nuestro sufrido pueblo colombiano.
0: Abelardo de la Espriella ist erst seit wenigen Tagen als kolumbianischer Staatspräsident im Amt. Dazu sagt Südamerika-Korrespondentin Teresa Delgado.
2: Seine Regierung steht damit gleich zu Beginn vor einer großen Bewährungsprobe. Und das Beben trifft eine Region, die ohnehin zu den ärmsten Kolumbiens gehört. Der Chocó ist wirtschaftlich schwach entwickelt, die Infrastruktur ist vielerorts schlecht. Es ist auch eine der Regionen mit der größten Afro-Bevölkerung des Landes. Kolumbien hat zwar seit Jahren klare Vorschriften für erdbebensicheres Bauen, das Problem ist aber die Umsetzung. Also gerade in ärmeren Regionen wie im Chocó werden diese Vorgaben nicht überall eingehalten oder umgesetzt. Viele ältere Gebäude wurden gebaut, bevor die aktuellen Standards galten. Und das kann bei so einem schweren Erdbeben den Unterschied machen,
0: sagt Südamerika-Korrespondentin Teresa Delgado. In der Stadt Schaffhausen ist am Abend ein Großbrand ausgebrochen. In Brand geraten war eine Scheune in der Nähe des Güterbahnhofs. Anwohnende berichten von zwei heftigen Explosionen sowie von einem Brand und Rauch. Die Erschütterungen seien aus einer Distanz von mehreren hundert Metern spürbar gewesen. Mittlerweile sei der Brand unter Kontrolle, ein Übergreifen der Flammen auf andere Gebäude habe verhindert werden können. Und die Löscharbeiten dauerten noch an, sagte eine Polizeisprecherin gegenüber der Nachrichtenagentur Keystone Estia. Drei verletzte Feuerwehrleute mussten ins Spital gebracht werden. Die Brandursache ist zurzeit noch unklar. In knapp anderthalb Monaten führt Russland Parlamentswahlen durch. Dort nicht teilnehmen darf die Partei Jabloko. Das oberste Gericht Russlands hat die Partei von den Wahlen ausgeschlossen. Jabloko ist die einzige Partei in Russland, die sich gegen den Krieg in der Ukraine ausspricht. Hintergrund des Ausschlusses ist eine Klage einer regierungstreuen, nationalistischen Kleinpartei. Sie wirft Jabloko vor, sie sei eine vom Westen unterstützte Bewegung und wolle den Wahlprozess in Russland destabilisieren. Die russische Finanzaufsicht beschuldigt die Partei zudem, über Dritte Gelder aus den USA und Deutschland zu erhalten. In Schweden hat der Inlandgeheimdienst eine russische Spionageoperation gestoppt, wie er mitteilt. Ziel der Operation sei es gewesen, politische Entscheidungen zu beeinflussen und das Land sowie seine EU- und NATO-Verbündeten zu diskreditieren, schreibt die Behörde. Gesteuert worden sei die Aktion vom russischen Auslandsgeheimdienst. Eine an der Aktion beteiligte Person habe für eine ausländische diplomatische Vertretung in Schweden gearbeitet. Russland hat sich bisher nicht zu den Vorwürfen geäußert. Der schwedische Inlandgeheimdienst sagt zudem, jedes Jahr würden ausländische Geheimdienste versuchen, Personen in Schweden zu rekrutieren. Nun zu weiteren Meldungen des Tages in der Übersicht. Am Zürcher Obergericht hat heute der Berufungsprozess gegen den früheren Chef der Bank Raiffeisen, Pierin Vinzenz, begonnen. Ihm wird unter anderem vorgeworfen, sich heimlich an Firmen beteiligt zu haben, welche die Raiffeisenbank später übernommen hat. In erster Instanz wurde Vinzenz dafür zu einer Freiheitsstrafe verurteilt. Es ist einer der grössten Wirtschaftsfälle der Schweiz. In Österreich hat die wochenlange Trockenheit in der Landwirtschaft zu einem Schaden von rund 1 Milliarde Euro geführt. Das meldet die österreichische Hagelversicherung. Betroffen von der Dürre sei ganz Österreich. Schaden gebe es an sämtlichen Kulturen, besonders aber bei Weiden, Mais, Soja und Getreide. Das Alpine Museum der Schweiz hat nach über 100 Jahren eine Heiligenfigur aus der Spätgotik zurückgegeben an die Gemeinde Baltschieder im Oberwallis. Das Museum schreibt, die Rückgabe sei ein Beispiel für den veränderten Umgang mit Kulturgütern aus den Alpenregionen. Früher gelangten zahlreiche Objekte aus Bergtälern in städtische Museen. Ein weiteres deutsches Bundesland hebt das Sonntagsfahrverbot für Lastwagen auf. In Baden-Württemberg gilt das Verbot ab kommenden Sonntag bis Ende September nicht mehr. Weitere Bundesländer haben das Verbot bereits aufgehoben. Grund dafür ist der tiefe Wasserstand des Rheins. Dieser erschwert den Transport per Schiff. Damit zu den Börsendaten von 22.05 Uhr geliefert von SIX. Der Swiss Market Index schließt bei 14.634 Punkten. Das ist ein Plus von 0,6%. Der Dow Jones Index in New York stand kurz vor Schluss bei minus 0,3%. Der Euro wird zu 93,49 Rappen gehandelt und der Dollar zu 81,01 Rappen. Und das Wetter, morgen ist es meist sonnig und es wird wieder heiß bei etwa 33 Grad. In den Bergen gibt es am Nachmittag und am Abend einzelne Schauer oder Gewitter. Das waren Nachrichten von Radio SRF, verantwortlich Manuel Risi.
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4: Hier gibt's jetzt Antworten auf folgende Fragen. Was bedeutet das, wenn der Rhein nicht mehr komplett, also durchgehend befahrbar ist? Oder auch, welche Folgen hat es, wenn ein Finanzinvestor, früher hätte man gesagt Spekulant, die Airline EasyJet jetzt übernimmt? Und warum darf man die Sonnenfinsternis in Spanien nur von ganz bestimmten Punkten aus beobachten? Antworten eben auf all diese Fragen hier im 4x4-Podcast. Ich bin Susanne Stöckel. Die Hitze begleitet uns weiter. Und ja, immer mehr bekommt auch der Schiffsverkehr die Folgen von Hitze und Trockenheit zu spüren. Zum Beispiel auf dem Rhein. Die Lage ist so angespannt, dass der Deutsche Bundesverband für Binnenschifffahrt eine Warnung rausgegeben hat. Der Wassermangel könnte die internationale Transportroute im Rhein schon in den nächsten Tagen unterbrechen. Im mittleren Flussabschnitt zwischen Koblenz und Mainz. Der Geschäftsführer des Verbands sagt in einem Interview mit der Rheinischen Post, dass der Rhein damit, Zitat, im Prinzip nicht mehr durchgängig befahrbar und damit zweigeteilt ist, Zitat Ende. Aber was würde das bedeuten? Das hat Vera Deragisch, Wirtschaftsredaktor Dario Pelosi, gefragt.
5: Jens Schwanen vom Bundesverband für Binnenschifffahrt skizziert ein weniger erfreuliches Bild, gerade eben für Transporte von den wichtigen Häfen Rotterdam oder Antwerpen nach Basel. Das hieße, dass die Waren von den Nordseehäfen bis circa eben nach Köln transportiert werden, dann zwar über verschiedene Kanäle und Nebenflüsse Richtung Südosteuropa und dem Schwarzen Meer weiter transportiert werden können. Da gibt es allerdings auch Probleme mit sehr tiefen Pegelstätten. Aber für den Weitertransport Richtung Süddeutschland oder eben der Schweiz müssten die Waren umgelagert werden. Und das Gleiche gilt für Waren aus der Schweiz reinabwärts. Das macht es aufwendig und teuer.
6: Droht uns in diesem Fall ein Engpass an wichtigen Gütern wie Treibstoff oder Getreide?
5: Ein Engpass, das denke ich nicht. Aber Getreide und Treibstoff können auch per Bahn oder Lastwagen transportiert werden, aber eben nicht so günstig und damit geht die Rechnung für viele nicht mehr auf. Das heißt, Grundnahrungsmittel wie Brot oder Futtermittel, die dürften teurer werden.
6: Also Brot haben Sie jetzt erwähnt. Welche Güter sonst wären denn besonders betroffen?
5: Kopfzerbrechen bereiten Logistikunternehmen Güter, die eben nicht so einfach vom Schiff auf die Bahn oder die Straße umgelagert werden können. Das können sperrige Güter wie Maschinenteile sein. Da braucht es Sondertransporte, das ist aufwendig. Schwere Güter wie Metalle sind ebenfalls am einfachsten per Schiff zu transportieren. Aber vor allem sind Transporte von Gefahrengütern ein Problem. Chemikalien zum Beispiel, die dürfen teilweise nicht auf der Straße transportiert werden. Und das Verkehrsnetz der Güterbahn von Norden in den Süden ist bis 2030 wegen Baustellen deutlich eingeschränkt.
6: Deutschland hat in einigen Gebieten schon reagiert, hat etwa das Sonntagsfahrverbot für größere Lastwagen gelockert, um eben Güter auf der Straße transportieren zu können. Ist denn das eine Alternative zur Schifffahrt?
5: Jein, natürlich. Man kann theoretisch Container Getreide, Schüttgut auf Lastwagen verladen. Allerdings, wenn ich jetzt eine Rechnung mache, auf einem Rheinschiff haben je nach Größe bis zu mehreren hundert Container Platz. Jene, die bis nach Basel fahren, vielleicht, sagen wir, höchstens gut 90. Das auf Züge zu verladen, ist möglich, wenn ich einen Zug finde, der danach fahren kann. Auf der Straße brauche ich pro Container einen Lastwagen. Und auch wenn jetzt die Lastwagen größer sein dürften und am Sonntag fahren, ich brauche auch Chauffeurinnen und Chauffeure. Und diese zu finden, das hat mir ein Branchenkenner bestätigt, das ist alles andere als einfach.
6: Schauen wir noch kurz in die Schweiz. Was würde denn so ein Unterbruch für die Rheinhäfen in Basel bedeuten?
5: Jetzt einen Mangel an Treibstoff, das ist kaum zu befürchten. Wir können beliefert werden via Pipelines oder per Zug, das geht auch. Aber die Preise steigen. Doch sollte der Rhein jetzt nicht mehr durchgehend von der Nordsee bis nach Basel befahrbar sein, dann verlieren die Häfen einen großen Trumpf. Eben viele Waren, gerade auch Treibstoffe, günstig und sicher in die Schweiz zu transportieren und im Gegenzug Exporte direkt an die Nordsee zu liefern. Entsprechend sind die Wirtschaftsverbände besorgt, die Handelskammer bei der Basel oder die Schweizerische Vereinigung für Schifffahrt und Hafenwirtschaft, die haben Strategien gefordert. Das Ziel, der Rhein soll als verlässliche Verkehrsachse gesichert werden, auch bei Niedrigwasser. Das zum Beispiel mit dem Ausbau von Infrastruktur oder indem beim Schiffsbau zum Beispiel technische Innovationen gefördert werden.
4: Das die Informationen und Einschätzungen von Dario Pelosi aus der Wirtschaftsredaktion. Ja, und apropos Wirtschaft, die Billig-Airline EasyJet, die bekommt einen neuen Besitzer. Der US-Finanzinvestor Apollo hat sich in einem Bieterwettstreit durchgesetzt. Er kauft nun für umgerechnet gut 6 Milliarden Franken EasyJet-Aktien. Ist das ein guter Preis für Apollo? Das hat Rachel Berocci Stefan Eiseling gefragt. Er ist Herausgeber des Luftfahrtmagazins Aerotelegraph.
7: Am Ende muss dann natürlich immer der Investor entscheiden. Apollo hat sich jetzt für diese 5,7 Milliarden Pfund, oder das klingt nach wahnsinnig viel. Man muss auch daran denken, dass die erste Offerte, die es von Castlelake gegeben hat, als dieser Bieterkampf um EasyJet losging, der lag ungefähr bei 4 Milliarden. Also sind jetzt fast 50% drüber. Aber dennoch, wenn man anschaut, was EasyJet ist, wie viele Flugzeuge die haben, wie viele Landerechte die haben, wie viele Passagiere die pro Jahr transportieren, ist das jetzt nicht unglaublich teuer, auch wenn es nach sehr viel Geld klingt.
6: Wie begehrt ist denn die Fluggesellschaft EasyJet?
7: Was immer ein bisschen spannend ist, dass EasyJet ist ja an der Börse. Das heißt, jeder Mann, jede Frau kann diese Aktien kaufen. Auch wir zwei zusammen, wenn wir diese Milliarden hätten, hätten EasyJet übernehmen können, weil das ist ein börsennotiertes Unternehmen. Jeder kann da eine Offerte machen. Und jetzt hat einfach jemand erkannt, dass die Bewertung an der Börse vermutlich so niedrig war, dass es interessant sein könnte, jetzt diese Gesellschaft zu übernehmen. Es ist ja auch interessant, es sind keine Industrie-, also Brancheninvestoren, sondern es waren beides Finanzinvestoren. Also Castlelake ist eine Finanzgesellschaft und Apollo jetzt auch. Das sind Investmentgesellschaften, also die sind an einer Rendite interessiert. Das sind, früher hat man etwas abschätzig gesagt, Spekulanten, oder? Die kaufen günstig und wollen dann irgendwann das wieder teurer verkaufen und dabei einen guten Schnitt machen. Und zum Beispiel bei SAS hat auch ein Finanzinvestor mitgemacht, als SAS zu verkaufen war. Und nachher wurde diese Beteiligung weiterverkauft an Air France und KLM. Also das sind natürlich so Möglichkeiten, dass man das später weiterverkauft aus jemandem aus der Industrie. Aber manchmal ist es auch so, dass es an einen weiteren Finanzinvestor weitergereicht wird, der das Gefühl hat, er kann noch mehr rausholen.
6: Die Investorengesellschaft sagt jetzt in diesem Fall auch, sie wolle die eingeschlagene Strategie bei EasyJet weiterführen. Also sie wollen da nicht etwas Neues probieren. Was heißt das genau?
7: EasyJet hat in den letzten Jahren sich auch stark verändert. Also ich meine, die sind die zweitgrößte billige Airline in Europa. Nach Ryanair, können aber mit dem Preis nicht mit Ryanair mithalten, haben auch ihr Produkt verbessert jetzt gegenüber einer Ryanair. Sie fliegen an zentrale Flughäfen, Bei Ryanair zum Beispiel fliegen sie oft ja nicht an den Hauptflughafen einer Stadt, sondern an den Nebenflughafen, der günstigere Gebühren hat, wo sie schneller auch wieder wegfliegen können. Das ist sehr interessant für billige Airlines. Und EasyJet hat sich entschieden, sich ein bisschen höher zu positionieren. Das funktioniert relativ gut. Wobei natürlich der Druck genauso da ist, der die ganze Branche hat. Da war Covid einmal, dann kam jetzt der hohe Ölpreis als Folge des Iran-Krieges. Also es sind schon Herausforderungen, aber EasyJet ist sicher, weil sie so eine moderne Flotte auch hat. Die haben begonnen, eigentlich die ganze Flotte zu erneuern. Es sind über 360 Flugzeuge mit einem Durchschnittsalter von 11. Das wird in den nächsten Jahren wird das deutlich nochmal sinken, weil neue Flugzeuge hinzukommen und alte rausgehen. Und das ist auch etwas, was interessant sein könnte für einen Investor. Gleichzeitig haben sie interessante sogenannte Slots, also Zeitnischen für Starts und Landungen an großen Flughäfen. Auch so etwas ist interessant. Und von dem her gibt es ja auch immer wieder Spekulationen, dass vielleicht ein Investor EasyJet auch zerschlagen könnte, dass es aus die Flugzeuge abgesehen hat, dass es auf die Landerechte abgesehen hat. Soweit sind wir aber noch lange nicht. Jetzt geht es einfach darum, dass EasyJet weiterarbeiten kann, ihre Resultate verbessern kann und dass durch das die Beteiligung steigt oder an Wert gewinnt. Und das will Apollo als erstes.
4: Es gibt aber dennoch Sorgen, auch wenn die Strategie in erster Linie mal weitergeführt wird. In Genf zum Beispiel hat die Wirtschaft reagiert und pocht darauf, dass die Flugverbindungen von und nach Genf beibehalten werden. Welche Auswirkungen könnte der Investorenwechsel auf die großen EasyJet-Flughäfen Basel und Genf und aber auch Zürich haben?
7: Ich glaube, grundsätzlich muss man nicht so viel Angst haben. Ich glaube, Strecken, die gefährdet sind, das sind Strecken, die sowieso schon gefährdet waren. Also ich glaube nicht, weil jetzt ein Investor kommt, sind Strecken automatisch gefährdet. Airlines, vor allem billige Airlines, die können schnell entscheiden. Die haben ja keine Zubringerflüge, die sie füllen müssen. Der Zubringerflug ist wichtig für den Langstreckenflug, das haben die nicht. Die sind viel flexibler in der Anpassung ihres Netzes und darum können sie auch sehr viel schneller entscheiden, wenn eine Strecke nicht profitabel ist. Also wenn EasyJet Strecken hat, die nicht profitabel sind, dann würden die mit oder ohne Investor wegfallen, früher oder später. Was man vielleicht sagen kann, dass der Druck auf die Rendite sicher nochmal zunimmt, oder? Weil man jetzt einen Investor hat, der mächtig ist, oder? Der eine Mehrheit hat, der eine klare Mehrheit hat und der will was sehen. Und das ist was anderes, als wenn Sie natürlich Kleinaktionäre haben, ganz viele mit Anteilen, die keine Mehrheit sind. Von dem her wird der Druck sicher zunehmen, aber grundsätzlich ist es immer so, billige Airlines bedienen Strecken, die für sie profitabel sind.
8: Sagt der Luftfahrtexperte Stefan Eiselin. Er war der jüngste schwarze Professor an der Universität Cambridge in England. Jetzt ist der Soziologe Jason Ardaie zurückgetreten. Ardaie war weit über sein Fachgebiet hinaus bekannt, weil er es als erster Einwanderersohn so weit geschafft hat einerseits, aber auch, weil er, wie er selbst sagt, an Autismus leidet. Jetzt werden ihm Plagiate und Ungenauigkeiten in wissenschaftlichen Arbeiten vorgeworfen. Ardaie räumt Fehler ein, weist die Vorwürfe aber zurück und spricht von einer teils rassistisch motivierten Kampagne. Kaspar Hirschi ist Professor für Geschichte an der Uni St. Gallen. Er hat ein Buch geschrieben über die Rolle von Fachleuten im öffentlichen Diskurs. Katrin Hiss hat ihn gefragt, was der Fall Ardaie diesbezüglich zeige.
9: Der Fall dreht sich natürlich um weit mehr als um wissenschaftliche Expertise, aber er hat in zweierlei Hinsicht damit zu tun und es geht wirklich um das Scheitern oder Versagen von Expertise. Zum einen geht es auf der ganz persönlichen Ebene um die Figur im Zentrum des Skandals, Jason Ardaie, ein schwarzer Bildungssoziologe, der eigentlich sein eigenes Leben zum Gegenstand seiner Expertise gemacht hat und zum Experten seiner selbst geworden ist. Und zum anderen geht es um wissenschaftliche Institutionen, Spitzenuniversitäten, die Ardaie diese Expertise seiner selbst völlig unkritisch abgekauft haben, ihm auf den Leim gekrochen sind und ihre eigene Expertise nicht dazu verwendet haben, um zu überprüfen, was an den Aussagen von Ardaie stimmt und was nicht. stimmt, was eigentlich im Zentrum jeder wissenschaftlichen Expertise stehen sollte.
10: Auf den Aspekt, dass der Soziologe Ardai eigentlich Experte seiner selbst ist, wie Sie es genannt haben, möchte ich später noch zu sprechen kommen. Thematisieren wir aber zuerst auch noch die Universitäten als Schauplatz von solchen Auseinandersetzungen. Die Kritik richtet sich ja, wie Sie gesagt haben, nicht nur an Ardai selbst, sondern vor allem auch an die Universitäten. Und diese Kritik kommt vor allem von rechts. Wie ordnen Sie das ein?
9: Also zum einen zeigt sich jetzt anhand der Aufklärungen, an denen rechte, liberale und linke Medien ganz zentral beteiligt waren, also es kommt nicht nur von rechts, aber auch von rechts, zeigt sich ganz klar, dass in diesem konkreten Fall die universitäre Expertise, das heißt der Umgang mit wissenschaftlichen Publikationen eines bestimmten Forschers von Ardai, dass dieser Umgang hochproblematisch war. Das heißt, dass man hier eigentlich die Qualitätssicherung, die eine Universität leisten muss, wenn sie jemanden einstellt, dass diese nicht stattgefunden hat. Und da ist die Kritik völlig berechtigt. Was nicht unbedingt berechtigt ist, und das ist eben eine Kritik, die sehr stark von Recht kommt, das noch überprüft werden muss, ist, betrifft das nun die Universität insgesamt, also ist es wirklich ein komplettes institutionelles Versagen oder haben wir es mit einem besonderen Fall zu tun, wo es zu diesem Versagen gekommen ist?
10: Nun ist es ja immer wieder so, dass Plagiatsfälle aufgedeckt werden an Universitäten oder auch in anderen Kontexten. Warum löst gerade dieser Fall ein so großes Echo aus?
9: Es wurde tatsächlich von Kritikern der Medienkampagne jetzt gegen Cambridge und Ardai gesagt, ja, es gibt ja andere Plagiatsfälle, die weiße Forscher betreffen, auch in Cambridge. Ein Historikerkollege von mir war betroffen und die haben überhaupt nicht ein solches Medienecho ausgelöst. Das stimmt und es hat tatsächlich damit zu tun, dass Ardai ein schwarzer Forscher ist und dass hier sicher auch rassistische Motive ins Spiel kommen. Dennoch hat dieser Fall eine viel größere Dimension. Das hat damit zu tun, eben, dass Ardai eigentlich eben als Experte seiner eigenen Biografie Karriere gemacht hat, sehr viel Geld verdient hat, ein riesen Medienecho erzielt hat und sich damit eben auch gegen Gegenexpertise, das heißt die kritische Prüfung seiner Biografie gewährt hat. Und darum zeigt das auf ein größeres Problem hin, nämlich dass wir jetzt zum Teil in der Bildungssoziologie beispielsweise eine Form von Expertise haben, die keine kritische Distanz mehr hat gegenüber dem Gegenstand der Forschung. Wenn man sich selbst erforscht, zum Experten seiner selbst wird, dann hat man keine Unabhängigkeit, keine Distanz. Eigentlich all die Dinge, die traditionell für wissenschaftliche Expertise als sehr zentral erachtet werden, die sind eigentlich kollabiert. Und es zeigt sich, dass mit dieser Form eigentlich weder gute Forschung noch gute Expertise geleistet werden kann.
10: Und denken Sie, dass dieser Fall früher anders verlaufen wäre?
9: Ja, in mehrerer Hinsicht. Also zum einen ist die Förderung von Mitgliedern von benachteiligten Minderheiten ist etwas, was erst seit ein paar Jahrzehnten wirklich gefordert wird und auch in die Praxis umgesetzt worden ist. Das heißt, eine ganz spezifische Ausrichtung von Fördermaßnahmen an Universitäten auf solche Mitglieder gab es früher in der Form nicht. Zum anderen hat es auch damit zu tun, dass wir in der jetzigen Situation in einem massiven Kulturkampf drinstecken, wo sehr linke und sehr rechte Kreise einander jegliche Rechte absprechen und auch die Realitätssichten komplett gegensätzlich sind. Und in solch einem Fall, eben wo die Kritik dann zum einen von rechts kommt und von links gar nicht mehr geglaubt wird, treffen dann völlig unterschiedliche Realitätsentwürfe aufeinander und der Skandal ist so perfekt. Also wenn eine Kritik geäußert wird, schaut die andere Seite gar nicht mehr drauf, ist sie berechtigt oder nicht, hat es eine sachliche Grundlage, sondern man schaut nur noch drauf, woher sie kommt und wenn sie von der falschen Seite kommt, dann nimmt man sie gar nicht mehr ernst. Und das ist in diesem Fall fatal verlaufen.
8: Sagt Kaspar Hirschi, Professor an der Uni St. Gallen. Unzählige Menschen strömen derzeit nach Spanien, um in den Himmel zu schauen. Denn diesen Mittwoch gibt es nach über 100 Jahren in Spanien wieder eine Sonnenfinsternis. Etwa für eine Minute verdeckt der Mond die Sonne komplett. Und während sich der Himmel verdunkelt,
4: leuchten die Augen in der Tourismusbranche. Denn gerade in die Zone der totalen Sonnenfinsternis, von Nordspanien bis zu den Balearen, zieht es die Leute zuhauf. Wie sich dieser Ausnahmezustand vor Ort zeigt, das hat Vera de Ragis Julia Macher gefragt. Sie ist freie Journalistin in Barcelona.
11: Also er zeigt sich vor allem in zwei Aspekten. Zum einen ist es wirklich unmöglich, noch ein Zimmer zu buchen, egal ob Hotel, Pension oder Ferienapartment. Es ist alles voll und das zum Teil schon seit mehr als 2 Jahren mit Preisen, die mehrfach teurer sind, als wenn ganz normal die Sonne scheint. Und dann gibt es natürlich ein riesiges Medieninteresse. Die Zeitungen und Fernsehsender in Spanien, die überbieten sich mit Sonderteilen. Die Merchandising-Maschinerie läuft auf Hochtouren. Viele Dörfer haben eigene Schutzbrillen entworfen, die sie dann an Bewohner verschenken oder an Touristen verkaufen. Und die Bürgermeister der Dörfer in den Gebieten, durch die der Kernschatten zieht, die konkurrieren so ein bisschen darum, welches Dorf im sonst sehr einsamen und verlassenen Hinterland in Spanien das Beste zur Beobachtung der Sonnenfinsternis ist.
6: Das klingt danach, als ob in diesen abgelegenen Dörfern die Vorfreude sehr groß ist auf diesen Ansturm.
11: Ja, das ist sie allerdings, muss man sagen, zum Teil. Also man freut sich und fürchtet sich zugleich. Ich war am Freitag in einem Dorf, das Los Arcos de las Salinas heißt, in der Provinz Guadalajara. Und das Dorf hat zwar die idealen Bedingungen, um dieses Ereignis zu beobachten, liegt 1000 Meter über dem Meeresspiegel, hat eine Sternwarte, wo auch die Sonnenfinsternis übertragen wird, ein Planetarium, es wird ein Festival organisiert. Aber natürlich wird sich die Einwohnerzahl in der Zeit vervielfachen. Normalerweise leben 100 Einwohner in Los Arcos de las Salinas, erwartet werden jetzt zwischen 2.000, 3.000 oder 4.000 Besuchern und die müssen versorgt werden und das ist natürlich eine riesige Herausforderung.
6: Und wie will man die bewältigen?
11: Na, man versucht sich eben ja vorzubereiten und vor allem versucht man sich für Notfälle vorzubereiten. Normalerweise gibt es in diesem Dorf einen Notarzt. Jetzt zur Sonnenfinsternis kommen 3 zusätzliche. Man hat ein eigenes Verkehrskonzept entwickelt auf den 2 Straßen des Dorfes. Da wird noch in einer Richtung zirkuliert werden. Und man hat sich von der Regionalregierung Polizeibeamte schicken lassen zur Regelung des Verkehrs. Da gibt es noch ein weiteres Problem. Das Internet da ist sehr schlecht und dieses Ereignis muss natürlich übertragen werden und alle Menschen werden es fotografieren und hochladen möchten in ihre jeweiligen Netzwerke. Deswegen hat man den Telefonanbieter dazu bewegt, doch noch Verstärkerpunkte aufzustellen. Und ein paar Anwohner haben sich sogar jetzt noch an das Satellitennetzwerk angeschlossen.
6: Welche sind denn die größten Sorgen, die diese Dörfer beschäftigen?
11: Also auch in Spanien ist es sehr heiß und sehr trocken in diesem Sommer und die größte Gefahr, die ist der Waldbrand. Es herrscht Alarmstufe Rot. Die Regionalregierung von Aragon zum Beispiel hat deswegen Restriktionen für die gesamte Provinz verhängt. Wildcampen ist ohnehin verboten, aber man darf jetzt auch nicht einfach quer durch den Wald stiefeln, um sich dann mit Freunden den besten Spot zur Beobachtung der Sonnenfinsternis auszusuchen. Die Straßen werden abgesperrt. Und die Regionalregierung, die gestattet die Beobachtung nur an 5 Punkten. An diesen 5 Punkten ist zum Beispiel eine Skistation. Da gibt es dann ein Rahmenprogramm, Musik, Essen und vor allem gibt es da dann eben auch Polizei, Sicherheitspersonal und Feuerwehr, damit keiner auf die Idee kommt, sich dann doch noch irgendwie einen besonders einsamen, idyllischen Ort auszusuchen und möglicherweise ein Feuer verursacht, was ja in Spanien oft katastrophale Auswirkungen haben kann.
6: Also man sorgt vor, weil diese Sonnenfinsternis zu einem ja denkbar ungünstigen Moment kommt. Julia Macher, andere Regionen in dieser Zone der totalen Sonnenfinsternis, die sind sich ja Touristinnen und Touristen mehr als gewohnt. Zum Beispiel Mallorca oder Ibiza. Wie sieht man dem Ereignis dort entgegen?
11: Also da ist es um die Zeit ohnehin voll. Da ist Hochsaison. Hotels sind auch ganz normal ohne Sonnenfinsternis ausgebucht. Und man versucht da das Ereignis als Event zu gestalten, hat auch Angst vor einem drohenden Verkehrschaos, wenn alle auf einen bestimmten Berg fahren oder auf einen besonders tollen Aussichtspunkt. Und deswegen versuchen die Hoteliers, die Besucher dazu zu bewegen, doch im Hotel zu bleiben, machen Rahmenprogramm. Und natürlich gibt es vor allem in Touristenzentren auch immer so findige Last-Minute-Geschäftsleute, vor allem auf dem Festland entlang der Mittelmeerküste rings ums katalanische Tarragona, konnte man das in den letzten Tagen sehen. Da sind Privatiers auf die Idee gekommen, doch zum Beispiel einen Platz auf ihrem Grundstück zum Campen zu vermieten für 300 Euro ohne Infrastruktur oder die Terrasse zur Vermietung anzubieten. Da habe ich Preise gesehen von bis zu 1000 Euro für 3 Stunden inklusive einer Flasche Sekt.
4: Die Eindrücke von Julia Macher, freie Journalistin in Spanien. Und hier geht's in wenigen Augenblicken weiter mit den Nachrichten. Am Mikrofon verabschiedet sich für den Moment Susan Stöckel.

0: Die Nachrichten von SRF um 10:30 mit David Burkhardt. Ein schweres Erdbeben fordert in Kolumbien über 100 Todesopfer. Staatspräsident Estrella ist nach wenigen Tagen im Amt bereits gefordert. Zwei Explosionen und ein Großbrand schrecken die Bevölkerung in Schaffhausen auf. Bei den Löscharbeiten verletzen sich drei Feuerwehrleute. Das Wetter morgen meist sonnig und um 33 Grad heiß, dazu nur lokale Regenschauer in den Bergen. Nach einem schweren Erdbeben in Kolumbien spricht Staatspräsident Abelardo de la Estrella mittlerweile von über 100 Todesopfern. Zudem gebe es Dutzende Verletzte und mehr als 60 Gebäude seien eingestürzt. Das Zentrum des Bebens mit einer Stärke von 7,4 lag im Westen des südamerikanischen Landes. Besonders betroffen sind nach ersten Erkenntnissen vor allem Regionen an der Pazifikküste Kolumbiens. Estrella rief den nationalen Notstand aus. Er habe alle Termine abgesagt, um sich ganz der Katastrophe widmen zu können, so Estrella.
1: He ordenado suspender toda la agenda que tenía en la capital de la República para concentrarme en el desastre natural que hoy azota a nuestro sufrido pueblo colombiano.
0: Abelardo de la Estrella ist erst seit wenigen Tagen als kolumbianischer Staatspräsident im Amt. Dazu sagt Südamerika-Korrespondentin Teresa Delgado.
2: Seine Regierung steht damit gleich zu Beginn vor einer großen Bewährungsprobe. Und das Beben trifft eine Region, die ohnehin zu den ärmsten Kolumbiens gehört. Der Chocó ist wirtschaftlich schwach entwickelt, die Infrastruktur ist vielerorts schlecht. Es ist auch eine der Regionen mit der größten Afro-Bevölkerung des Landes. Kolumbien hat zwar seit Jahren klare Vorschriften für erdbebensicheres Bauen, das Problem ist aber die Umsetzung. Also gerade in ärmeren Regionen wie im Chocó werden diese Vorgaben nicht überall eingehalten oder umgesetzt. Viele ältere Gebäude wurden gebaut, bevor die aktuellen Standards galten. Und das kann bei so einem schweren Erdbeben den Unterschied machen,
0: sagt Südamerika-Korrespondentin Teresa Delgado. In der Stadt Schaffhausen ist am Abend ein Großbrand ausgebrochen. In Brand geraten war eine Scheune in der Nähe des Güterbahnhofs. Anwohnende berichten von zwei heftigen Explosionen sowie von einem Brand und Rauch. Die Erschütterungen seien aus einer Distanz von mehreren hundert Metern spürbar gewesen. Mittlerweile sei der Brand unter Kontrolle. Ein Übergreifen der Flammen auf andere Gebäude habe verhindert werden können. Und die Löscharbeiten dauerten noch an, sagte eine Polizeisprecherin gegenüber der Nachrichtenagentur Keystone SDA. Drei verletzte Feuerwehrleute mussten ins Spital gebracht werden. Die Brandursache ist zurzeit noch unklar. In knapp anderthalb Monaten führt Russland Parlamentswahlen durch. Dort nicht teilnehmen darf die Partei Jabloko. Das oberste Gericht Russlands hat die Partei von den Wahlen ausgeschlossen. Jabloko ist die einzige Partei in Russland, die sich gegen den Krieg in der Ukraine ausspricht. Hintergrund des Ausschlusses ist eine Klage einer regierungstreuen nationalistischen Kleinpartei. Sie wirft Jabloko vor, sie sei eine vom Westen unterstützte Bewegung und wolle den Wahlprozess in Russland destabilisieren. Die russische Finanzaufsicht beschuldigt die Partei zudem, über Dritte Gelder aus den USA und Deutschland zu erhalten. In Schweden hat der Inlandgeheimdienst eine russische Spionageoperation gestoppt, wie er mitteilt. Ziel der Operation sei es gewesen, politische Entscheidungen zu beeinflussen und das Land sowie seine EU- und NATO-Verbündeten zu diskreditieren, schreibt die Behörde. Gesteuert worden sei die Aktion vom russischen Auslandsgeheimdienst. Eine an der Aktion beteiligte Person habe für eine ausländische diplomatische Vertretung in Schweden gearbeitet. Russland hat sich bisher nicht zu den Vorwürfen geäußert. Der schwedische Inlandgeheimdienst sagt zudem, jedes Jahr würden ausländische Geheimdienste versuchen, Personen in Schweden zu rekrutieren. Nun zu weiteren Meldungen des Tages in der Übersicht. Am Zürcher Obergericht hat heute der Berufungsprozess gegen den früheren Chef der Bank Raiffeisen, Pierin Vinzenz, begonnen. Ihm wird unter anderem vorgeworfen, sich heimlich an Firmen beteiligt zu haben, welche die Raiffeisenbank später übernommen hat. In erster Instanz wurde Vinzenz dafür zu einer Freiheitsstrafe verurteilt. Es ist einer der grössten Wirtschaftsfälle der Schweiz. In Österreich hat die wochenlange Trockenheit in der Landwirtschaft zu einem Schaden von rund 1 Milliarde Euro geführt. Das meldet die österreichische Hagelversicherung. Betroffen von der Dürre sei ganz Österreich, Schaden gebe es an sämtlichen Kulturen, besonders aber bei Weiden, Mais, Soja und Getreide. Das Alpine Museum der Schweiz hat nach über 100 Jahren eine Heiligenfigur aus der Spätgotik zurückgegeben an die Gemeinde Baltschieter im Oberwallis. Das Museum schreibt, die Rückgabe sei ein Beispiel für den veränderten Umgang mit Kulturgütern aus den Alpenregionen. Früher gelangten zahlreiche Objekte aus Bergtälern in städtische Museen. Ein weiteres deutsches Bundesland hebt das Sonntagsfahrverbot für Lastwagen auf. In Baden-Württemberg gilt das Verbot ab kommenden Sonntag bis Ende September nicht mehr. Weitere Bundesländer haben das Verbot bereits aufgehoben. Grund ist der tiefe Wasserstand des Rheins. Dieser erschwert den Transport per Schiff. Damit kommen wir zu den Börsendaten von SIX. Der Swiss Market Index schließt bei 14.634 Punkten. Das ist ein Plus von 0,6%. Der Dow Jones Index in New York fällt um 0,1%. Der Euro wird zu 93,51 gehandelt und der Dollar zu 81,02. Das Wetter, morgen ist es meist sonnig und es wird wieder heiß bei etwa 33 Grad. In den Bergen gibt es am Nachmittag und am Abend einzelne Schauer oder Gewitter. Das waren Nachrichten von Radio SRF, verantwortlich Manuel Risi.
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6: Il Pomo d'Oro, der goldene Apfel von Pietro Antonio Cesti. Diese Oper wird zum 50-Jahr-Jubiläum der Innsbrucker Festwochen Alter Musik gezeigt. Eine ganz besondere Aufführung. Il Pomo d'Oro spielt im Vorfeld des Trojanischen Kriegs. Die Göttin der Zwietracht bringt einen goldenen Apfel, den Pomo d'Oro, und das Volk, und nur die Schönste soll ihn haben. Cestis Werk gilt als aufwendigste Barockoper aller Zeiten. Wie bei der Uraufführung wird die Oper in Innsbruck auf zwei Abende aufgeteilt, und so hat es geklungen bei der Premiere.

0: So also klang es bei Il Pomodoro in Innsbruck. Jörn Florian Fuchs war bei der Premiere, er war heute Morgen Caroline Lüchinger zugeschaltet.
1: Dieser Ausschnitt, der klang ein bisschen repetitiv, aber freundlich für meine Ohren, tönt der ganze Abend so.
2: Ja, überwiegend schon. Wenn man Chesty so ein bisschen einordnen will, Uraufführung dieses Stücks 1668, ja, da gibt es eben Zeitgenossen im weiteren Sinne wie Monteverdi, die schon durchaus virtuoser sind. Auf der anderen Seite sind wir ja noch weit vor jemand wie Händel, wo es dann diese beliebten, berühmten barocken Arienschlachten gibt. Das heißt, der Gesamtklang ist eher so etwas ruhig, eher etwas verhalten und daraus aus diesem Grundbass von zwei Cembali und der Continuo-Gruppe auch vorgegeben, kommen dann einzelne Nummern, auch einzelne Instrumente, die sich hervorschälen. Also damit bedeutet es, man braucht nicht nur Sitz, sondern durchaus auch ein bisschen Hörfleisch über diese vielen Stunden.
1: Und ich habe es vorhin gesagt, die Oper, die ist komplex und vor allem sehr aufwendig. Es braucht viele Effekte, es braucht Szenenwechsel. Und wird da der italienische Regisseur Fabio Ceresa, wird er dem gerecht?
2: Ich finde, also auf der einen Seite, auf der Habenseite ist, dass man in Innsbruck sich wirklich ins Zeug legt und unglaublich viel Umbauten hat. Es gibt so eine barockisierende Atmosphäre mit schön ausgemalten Szenerien. Es gibt zum Beispiel den Fährmann Charon, der in der Unterwelt ist und der sich beklagt darüber, dass gerade im Moment so wenig Nachwuchs kommt, weil einfach kein Krieg stattfindet. Gut, das ändert sich dann immer relativ schnell. Das sind sehr nette Szenen. Auf der anderen Seite wird sehr viel in die Gegenwart geholt. Wir erleben leider mal wieder auf der Opernbühne jemand wie Trump. Es wird gekokst, man ist in einem großbürgerlichen Salon und wenn es dann um ein Tränenmeer geht, wird einfach mal der Wasserhahn der Badewanne angedreht. Das bricht so ein bisschen, finde ich, diese Welten. Ich hätte es besser gefunden, das ausnahmsweise auch trotz der Länge oder gerade wegen der Länge wirklich mal ganz im Barocken zu belassen.
1: Und jetzt eben, es geht um den Pomodoro, um den goldenen Apfel. Wer bekommt denn am Schluss?
2: Das ist ein ganz schöner Trick, auch der Regie letztendlich, denn die Damen, die rittern und rittern und rittern und am Schluss kommt Paride, Schrägstrich Paris, der dann endgültig sagt, so, ich entscheide das. Und es kommt eine Figur, die ganz still und ganz langsam gemächlich auf uns zuschreitet, nämlich Europa, mit großem Banner auch zu erkennen. Und dann kommt ein großer Abschlussfriedensgesang. Das heißt, es ist eigentlich nochmal eine Utopie oder schon ganz früh eine Utopie auf eine gute Person und das ist eben Europa, also Europa als Friedensprojekt wird hier beschworen, was jetzt auch zum 50er Jubiläum in Innsbruck mit Bundespräsidentenauftritt etc. ganz gut gepasst hat, fand.
1: Und eben, ich habe es gesagt, die Oper, die wurde auf zwei Abende aufgeteilt. Wie hat das Publikum auf diese beiden Abende reagiert?
2: Das insgesamt ziemlich gut. Gut, man hat schon gemerkt, auch bei mir, ehrlich gesagt, am ersten Abend gab es ein vorübergehendes Einnicken, weil nach der dritten Stunde wird es dann einfach schwierig, wenn der Klang so ähnlich ist. Aber am Schluss wurden alle groß gefeiert. Das riesige Sängerensemble, das sind 20 Protagonisten in fast 50 verschiedenen Rollen. Bei Ottavio D'Antoni, dem Festwochenchef und Leiter und der Accademia Byzantina, muss man noch sagen, die hatten wohl eine Probenzeit von, wie man so hörte, 4 Wochen. Bei so einem langen Stück wären vielleicht so 2-3 Monate besser gewesen, weil dann kann man noch mehr differenzieren, mehr Effekte auch in der Begleitung hervorlocken. Ich denke, wenn man so einen Mäzen hätte, à la Elon Musk, der aber nun kunstsinnig wäre im Gegensatz zu diesem, der mal sagt, ich gebe euch 3, 4, 5 Millionen, dann könnte man da dieses Spektakel ein bisschen imaginieren, dass es wohl zur Uraufführung gab. Und da gehört ganz am Schluss auch ein gigantisches Brillantfeuerwerk. Das geht nun nicht im Tiroler Landestheater.
1: Danke, Jörn Florian Fuchs, für deine Eindrücke. Die Oper Il Pomodoro an den Innsbrucker Festwochen alter Musik sind noch morgen und übermorgen zu sehen. Die Festwochen, die dauern noch bis zum 30. August.
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0: Russland hat seine Gesellschaft weitgehend auf Krieg ausgerichtet. Die Waffenindustrie, all die jungen russischen Männer, welche die russische Armee einzieht. Wer aber die Mächtigen in Russland kritisiert und etwa durch Karikaturen ins Lächerliche zieht, der lebt gefährlich. Das hat der Mord am russischen Karikaturisten Semyon Skrepetsky Anfang Juni gezeigt. Für seine Karikaturen hat er mit dem Leben bezahlt. Was aber, wenn eine künstliche Intelligenz sich über russische Machthaber lustig macht? Genau das macht ein anonymer Aktivist mit dem Pseudonym Fertoke. Er zieht alle Register mit der künstlichen Intelligenz auf kluge Art und Weise und nimmt den Kreml auf die Schippe. Ein Spiel mit dem Feuer. Christine Hamel.
4: Es ist ein populärer Chanson, für gewöhnlich ein russisches Lied zum Mitsingen. Es dreht sich, es wirbelt, die blaue Kugel. In Fertokés Musikclip ist es kein Liebeslied mehr, sondern jetzt drehen sich, so heißt es im Text, die Rädchen des Putin-Systems. Zu sehen sind Staatsanwälte und Richter, mal in Roben, mal privat beim Fischen, im Hotel oder mit Hündchen. Selbstporträts und Reels, die sie selbst in den sozialen Netzwerken posten.
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4: verspricht der Song. Dazu sieht man, wie ein blauer Wollfaden zum Knäuel aufgewickelt wird. Im Hintergrund blinken die Datenströme. Eine Drohung und Erinnerung daran, dass die blaue Kugel dreht und wirbelt und somit auch diejenigen hinter Gittern landen können, die verbrecherische Strafen verhängen.
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4: Hoffnung für Fortgeschrittene. Fertokés KI-generierten Videos werden im Netz für ihren bissigen Humor gefeiert. Sie tauchten Ende 2025 als Antikriegspropaganda auf. Inzwischen sind die vielschichtigen Parabeln Kult. Hunderttausendfach werden sie auf Facebook aufgerufen. Fertoké ist ein Pseudonym. Bekannt ist, dass ein IT-Spezialist in der Emigration dahinter steckt. Er platzt regelrecht vor intellektuellem Übermut und Anspielungsfuror. Seine Videos sind Volkserziehung zur Komplexität. Рассупонилось красное солнышко, растолдыкнуло милой поличику. In Tag des Murmeltiers mischt Fertoké Bilder des Petersburger Wirtschaftsforums von Anfang Juni mit Gestalten und Szenen aus dem 19. Jahrhundert. Die Gäste fahren in der Kutsche vor und staunen über Roboter. Rasputin bildet dem ultraorthodoxen Oligarchen und machtvollen Strippenzieher Konstantin Malofejew an einem Messestand Schokoladenkekse an. Eine delikate Parallelisierung. Rasputin sollte ja doch durch vergiftetes Gebäck aus dem Weg geschafft werden. Tag des Murmeltiers spielt auf die Zeitschleife an in dem Film und täglich grüßt das Murmeltier. Der TV-Wetteransager Phil Connors erlebt da immer wieder denselben Tag. So auch die vergangenheitsbesessenen Russen. Das Video endet in einer vielsagenden Szene. Felix Dzerzhinsky, Gründer des russischen Geheimdienstes, hält ein ordensgeschmücktes Murmeltier auf dem Schoß. In Moskau soll nämlich sein Denkmal wieder aufgestellt werden. Die KI kann russische Z-Realität durch humorvolle Überzeichnung spielerisch entlarven. Polizistinnen tanzen da mit russischem Haarschmuck und Schlagstöcken vor dem russischen Pavillon auf der Biennale. Düstere Plakate fordern in Moskau unumwunden auf: Gebär mehr. Oder der Teufel, der einen Vertrag in Händen hält, befiehlt: Unterschreib da. Menschen werden in Fabriken gestampft und Mischka der Bär tanzt nur noch an der dicken Eisenkette. Spöttische Komik als Entlastung vom Falschen, als Kritik und Abhilfe. Fertoké promptet wahre Teufeliaden, kluge Selbstbehauptungen in böser Wirklichkeit.
0: Mit künstlicher Intelligenz gegen den russischen Kriegswahnsinn, wie Künstler die Gegenwart und den russischen Gemütskitsch anprangern. Damit wechseln wir von Russland nach Slowenien und von Videos zu Literatur. Tamara Steiner ist eine slowenische Bratschistin, die in Wien lebt. Sie hat sich mittlerweile auch als Schriftstellerin einen Namen gemacht. Vor 2 Jahren hat sie am Ingeborg-Bachmann-Wettbewerb einen hochdotierten Preis gewonnen, den sogenannten Kelak-Preis. Aus dem Text, den sie damals vorgelesen hat, ist mittlerweile ein ganzer Roman geworden. Luft nach unten heißt er. Und auch der ist wenige Tage nach dem Erscheinen bereits ausgezeichnet worden. Mit dem sogenannten Exil-Literaturpreis und dem ersten Platz in den aktuellen Literaturbestenliste des österreichischen Rundfunks. Literaturredaktor Michael Lüsi hat den Roman gelesen. Er hat ihn am Freitag zu Irin Grütter ins Studio mitgebracht. Und die hat ihn zuerst darauf angesprochen, dass er sehr begeistert ist.
6: Ja, das ist so. Ich habe vor der Lektüre weder die Autorin noch ihren Werdegang gekannt und muss sagen, Tamara Steines Roman ist eine ganz besondere Entdeckung für mich.
7: Die Lesung in Klagenfurt vor 2 Jahren war, so kann man lesen, eine Mutter-Tochter-Beziehung, die in Briefen einer jüngeren Frau an ihre Mutter dargestellt wird. Was ist denn jetzt daraus im fertigen Roman geworden?
6: Es sind noch 2 Ebenen dazugekommen. Das Herz der Geschichte sind tatsächlich diese Briefe an die Mutter. Konkret sind es Briefe der Protagonistin des Romans, Iva, eine knapp 40-jährige Frau, die als Musikerin in Wien lebt, an ihre Mutter in Slowenien, wo Iva herkommt. Und da geht es darum, dass diese Mutter mal eine starke und selbstbestimmte Frau gewesen ist im alten Jugoslawien und jetzt immer nur zu Hause sitzt und eine Fressattacke nach der anderen hat sich sozusagen zu Tode frisst. Ist eine recht extreme Geschichte. Und drumherum gibt es 2 andere Ebenen, die diese Geschichte einbetten. Die eine ist die Geschichte von Iva selbst, die unbedingt schwanger werden will, was aber nicht klappt und auch manchmal ziemlich witzig daherkommt. Und die andere ist, und das ist dann auch der Rahmen der Geschichte, eine Reise in die Vergangenheit, sprich zurück ins alte ehemalige Jugoslawien. Der Roman beginnt nämlich damit, dass Iva an den Ort ihrer Kindheit reist, um ihr einziges Kindermädchen zu beerdigen. Und dann steht da auf dem Grabstein nicht nur der Name des Kindermädchens, mittlerweile eine ältere Dame, sondern auch der einen zweiten Name, und zwar der eines 7-jährigen Mädchens, das 1989 gestorben ist. Und das ist dann der Beginn eines Familiengeheimnisses, das gelüftet wird.
7: Eine recht komplexe Konstruktion also. Wie passen diese 3 Ebenen zusammen? Oder anders gefragt, was passiert formal, damit aus diesen 3 Ebenen ein Roman wird?
6: Ja, das ist wirklich interessant und da ist auch die große Qualität versteckt dieser Autorin, das Formale. Herzstück sind diese Briefe, wie gesagt, und das sind an sich Liebesbriefe. Der Zustand dieser Mutter ist erbärmlich und natürlich ist Iva verzweifelt und auch sauer, dass die Mutter sich so gehen lässt. Aber im Grunde ist sie auch voller Bewunderung für die kämpferischen Frauen des ehemaligen Jugoslawiens. Das spielt eine große Rolle in dem Roman, wofür die Mutter dann auch steht. Die anderen Ebenen unterscheiden sich sehr von den Briefen. Die Ebene mit der Schwangerschaft, die wird als Chatverlauf erzählt, übrigens gleich mit 2 Männern. Und das ist witzig und locker und dient fast ein bisschen zur Erholung. Und die 3. Ebene, die Reise in die Vergangenheit, ist eine klassische Erzählung und führt dann auch zu einer überraschenden Schlusspointe sozusagen.
7: Damit die überraschend bleibt, frage ich nicht weiter nach. Was genau gefällt dir denn jetzt so sehr, dass du sagst, dieser Roman sei eine Entdeckung?
6: Mir gefällt die Sprache. Bin ich jetzt versucht zu sagen, aber das ist zu kurz gegriffen. Wenn ich es genauer anschaue, dann ist es eben genau diese komplexe Konstruktion, die mich überzeugt. Weil dahinter steckt ein musikalisches Verständnis, wie man so einen Stoff komponiert und die Vielschichtigkeit auch vielschichtig darstellt, ohne dass es überfordert und einen trotzdem immer bei der Stange hält. Das gefällt mir.
7: Das hat also etwas Musikalisches, sagst du? Tamara Steiner ist ja auch Musikerin.
6: Ja, und offenbar ist sie auch eine sehr versierte Musikerin. Sie gehört in Wien zur tonangebenden Gilde, den Leuten im zeitgenössischen Bereich, und ist jetzt auch eine ernstzunehmende Schriftstellerin geworden.
0: Sagt Literaturredaktor Michael Lüsi. Wir kommen zu Schweizer Literatur. Für ihren Erzählband «Neptunjahre» wurde sie 2019 mit dem Schweizer Literaturpreis ausgezeichnet. Trotzdem zählt Anna Rüscher nach wie vor zu den großen Unbekannten der Schweizer Literatur. Sie ist mehrsprachig aufgewachsen, ist die Tochter eines Romans und der Tessiner Architektin Flora Rüscher-Roncati. Hauptberuflich ist sie Übersetzerin und schreibt nebenbei vor allem kurze Literatur. Jetzt aber veröffentlicht sie ihren ersten Roman. Vertraute Gespenster heißt er, Leander Berger hat ihn gelesen.
8: Wer wie Anna Rüscher als literarische Übersetzerin arbeitet, ist es gewohnt, Worte sorgfältig abzuwägen. Wer übersetzt, gibt einem fremden Werk die eigene Sprache und nimmt sich dabei selbst zurück. Unaufdringlich und genau bemessen ist auch Rüscher.

0: bescheidenen Verhältnissen, auf den Weg zu einem Vorstellungsgespräch in einer Deutschschweizer Stadt. Sie wünschte sich schon länger, ihr heimatliches Tal zu verlassen, aber nicht so wie ihr Vater und ihre Geschwister, die Abend für Abend in einem Bus voller Grenzgänger nach Hause zurückkehrten. Sie wollte richtig weg. In ein anderes Dorf. Oder eine andere Stadt. Wollte neue Menschen kennenlernen. Jeden Monat ein bisschen Geld verdienen und später vielleicht auch etwas nach Hause schicken können.
1: Theresa heißt die junge Frau aus dem Veltlin, die als Kindermädchen bei der Familie Marchesini in Zürich anheuert. Größer könnte der Kontrast kaum sein. Theresa, aufgewachsen mit 5 Geschwistern in engen, schweigsamen Verhältnissen, trifft auf eine großzügige, beinahe leerwirkende Wohnung voller Designobjekte und Bücher. Auch ihre Bewohner sind für sie ein Kulturschock.
0: Nicht das Verhalten der Familienmitglieder brachte Theresa in diesen ersten Tagen bei der Familie Marchesini am meisten zum Staunen, sondern diese Mischung aus Luxus, Eleganz und Schlampigkeit, die, wie sie später feststellte, auch unter Kollegen und Freunden der Eltern weit verbreitet war.
1: Die selbstverständliche Offenheit von Bruno und Maria Marchesini führt dazu, dass Theresa buchstäblich alles mitbekommt. Streit, Stress, Versöhnung und sogar Bruno in Unterhosen. Doch bei allem Vertrauen, das man ihr entgegenbringt, wird Theresa nie indiskret. In ihrer naiven Scharfsinnigkeit beobachtet sie diese fremde Welt bloß, erstaunt aber ohne Urteil. Und gerade dieser staunende Blick lässt die verborgenen Konfliktlinien der Familie hervortreten. Das Faszinierende an Richards atmosphärisch dichtem, doch leichtgängigen Roman ist nicht der Plot. Was dieses Buch zu einer bleibenden Leseerfahrung macht, ist die Präzision, mit der es zeigt, was Familie ist und wie Menschen an ihren Zwängen und Erwartungen zerbrechen können. Diese vertrauten Gespenster, die Spettri Familiari, sind die Toten und Abwesenden, die in mancher Familie das Leben stärker prägen als die Anwesenden. Ihrer unheilvollen Macht, die auch das Leben der Familie Marchesini in Zürich zu einer wohlsituierten Hölle machen, hat Anna Rüscher ein beeindruckendes Buch gewidmet.
2: Der Roman Vertraute Gespenster ist im Limmat Verlag erschienen. Aus dem Italienischen übersetzt hat ihn Barbara Sauser. Und damit kommen wir noch zu einem Interview, das ich heute Morgen zu Caroline Lüchinger mit ins Studio genommen habe. Es handelt davon, dass das, was wir von uns denken, wie wir sind, nicht unbedingt übereinstimmt mit dem, wie wir handeln. Das St. Galler Tagblatt hat dazu gestern online ein Interview veröffentlicht mit der Philosophin Lia Yu.
3: Woran liegt es denn, dass wir uns anders sehen, als wir tatsächlich sind?
2: An unseren Gehirnen. Der Lied zum Interview bringt es folgendermaßen auf den Punkt. Unsere Werte sind modern, unsere Gehirne oft noch Steinzeit. Die Philosophin Lia Yu forscht in den Bereichen Neurowissenschaft und Politik und nennt dieses Auseinanderklaffen von Werten und Hirn neuropolitische Dissonanz.
3: Also wir haben Werte, verstehen uns zum Beispiel als liberal oder wir sind einverstanden, dass die Menschenwürde unantastbar ist, aber wenn es dann hart auf hart kommt, machen wir dann eben doch einen Unterschied zwischen uns und zum Beispiel Menschen mit Migrationshintergrund.
2: Genau. Lia Yu erklärt, dass unser Gehirn von klein an Menschen in In-Gruppen und Out-Gruppen teilt. Es sei ein Überlebensvorteil gewesen, Menschen ganz schnell in Freund und Feind unterteilen zu können. Menschen, die unser Hirn der In-Gruppe, also unserer eigenen Gruppe, zuteilt, denen trauen wir komplexere Emotionen zu, wir empfinden mehr Empathie und wir können uns leichter in sie hineinversetzen. Diese Mechanismen spielen weiter, auch wenn wir intellektuell längst eingesehen haben, dass alle Menschen gleich sind.
3: Also sie sagt quasi, unsere Gehirne sind rassistisch, wir können halt nichts tun. Steile These.
2: Du sprichst an, wo auch bei mir eine Kratzbürstigkeit aufgekommen ist beim Lesen. Lia Yu sagt explizit, ich zitiere das, unsere Fähigkeit, andere Menschen zu tolerieren und zu humanisieren, ist nicht unbegrenzt.
3: Das hat für mich etwas von rechten Tendenzen verteidigen. Quasi ist halt so, man kann nichts tun. Sagt sie da etwas dazu im Artikel?
2: Vielleicht kurz, Lia Yu ist selber halb asiatisch, halb deutsch. Sie kennt Rassismus, wie sie im Interview selber sagt. Sie fordert, dass wir uns auseinandersetzen mit diesen Hirn-

0: Gegebenheiten. Wir alle besitzen Gehirne, die zur Ausgrenzung neigen. Deshalb müssen wir uns auch alle mit diesen Mechanismen auseinandersetzen, so sagt sie. Sie plädiert dafür, mittels Neuropolitik die Aufklärung zu Ende zu führen, denn diese sei zu fest von einem rationalen und optimistischen Menschenbild ausgegangen.
1: Also sie meint nicht, dass wir kapitulieren sollten vor unseren Steinzeitgehirnen.
0: Sollen wir nicht, wenn ich sie richtig verstehe. Sie geht davon aus, dass auch viele Menschen, die rechte Parteien wählen, den Werten der demokratischen Mitte eigentlich näher sind, als oft angenommen wird. Yu beruft sich dabei auf eine Ipsos-Studie von 2025, die hat gezeigt, dass die Mehrheit der Menschen zwar das Vertrauen in die Demokratie verloren hat, das demokratische System aber weiterhin erhalten möchte.
1: Das ausführlich, tiefgehend und spannende Interview mit Lia Yu hat Raphael Schupisser geführt. Es ist gestern online erschienen im St. Galler Tagblatt. Der Titel: Unsere Gehirne sind nicht für die Demokratie gemacht.
0: Und das war's für den Moment aus Kultur und Gesellschaft. Am Mikrofon verabschiedet sich Ruth Willi.
2: Und hier bei Ihrem Infosender geht's in wenigen Augenblicken weiter mit den News.

0: Die Nachrichten von SRF um 23 Uhr mit Livia Schmidt. Nach einem schweren Erdbeben in Kolumbien spricht Staatspräsident Abelardo de la Espriella mittlerweile von über 100 Todesopfern. Zudem gäbe es Dutzende Verletzte und mehr als 60 Gebäude seien eingestürzt. Das Zentrum des Bebens mit einer Stärke von 7,4 lag im Westen des südamerikanischen Landes. Besonders betroffen sind nach ersten Erkenntnissen vor allem Regionen an der Pazifikküste Kolumbiens. Espriella rief den nationalen Notstand aus. Er habe alle Termine abgesagt, um sich ganz der Katastrophe widmen zu können, sagte er. Abelardo de la Espriella ist erst seit wenigen Tagen als kolumbianischer Staatspräsident im Amt. In der Stadt Schaffhausen ist am Abend ein Großbrand ausgebrochen. In Brand geraten war eine Scheune in der Nähe des Güterbahnhofs. Kurz nach 20 Uhr habe es zwei Explosionen gegeben. Diese seien weiterum höher und spürbar gewesen, sagt die Regionalkorrespondentin vor Ort, Andrea Turnherr.
1: Wieso es zur Explosion kam, das ist laut der Kantonspolizei noch unklar, auch ob darin etwa hochexplosive Materialien gelagert wurden. Laut der Polizei haben sich drei Personen verletzt, allesamt Mitglieder der Feuerwehr. Über ihren Zustand ist aber nichts weiteres bekannt.
0: Sagt Andrea Turnherr in der Sendung 10 vor 10. Laut der Kantonspolizei ist der Brand mittlerweile unter Kontrolle. In die Türkei. Dort hat das Parlament ein Gesetz verabschiedet, das den Friedensprozess zwischen der Regierung und der verbotenen kurdischen Arbeiterpartei PKK vorantreiben soll. Das Gesetz sieht unter anderem vor, dass ehemalige Kämpfer der PKK unter bestimmten Bedingungen vor Strafverfolgung geschützt und Haftstrafen für Verurteilte ausgesetzt werden. Tausende Mitglieder könnten demnach freigelassen werden. Die Sicherheitsbehörden müssen erst aber noch bestätigen, dass die PKK definitiv aufgelöst wurde und deren Mitglieder ihre Waffen abgegeben haben. Im Mai letztes Jahr hatte die PKK ihre Auflösung angekündigt. Sie folgte damit einem Aufruf ihres inhaftierten Gründers Abdullah Öcalan. Unklar ist, wie sich das Gesetz auf ihn auswirkt. Er ist seit 1999 inhaftiert. Zu den Börsendaten, geliefert von SIX. Der Swiss Market Index schließt bei 14.634 Punkten. Das ist ein Plus von 0,6%. Der Dow Jones Index in New York fällt um 0,1%. Der Euro wird zu 93,54 Rappen gehandelt, der Dollar zu 81 Rappen. Und das Wetter, morgen wird es meist sonnig und um 33 Grad heiß. Dazu gibt es nur lokale Regenschauer in den Bergen. Das waren Nachrichten von Radio SRF. Verantwortlich Livia Schmidt.
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3: Hier gibt's jetzt Antworten auf folgende Fragen. Was bedeutet das, wenn der Rhein nicht mehr komplett, also durchgehend befahrbar ist? Oder auch, welche Folgen hat es, wenn ein Finanzinvestor, früher hätte man gesagt Spekulant, die Airline EasyJet jetzt übernimmt? Und warum darf man die Sonnenfinsternis in Spanien nur von ganz bestimmten Punkten aus beobachten? Antworten eben auf all diese Fragen hier im 4x4-Podcast. Ich bin Susanne Stöckel. Die Hitze begleitet uns weiter. Und ja, immer mehr bekommt auch der Schiffsverkehr die Folgen von Hitze und Trockenheit zu spüren. Zum Beispiel auf dem Rhein. Die Lage ist so angespannt, dass der Deutsche Bundesverband für Binnenschifffahrt eine Warnung rausgegeben hat. Der Wassermangel könnte die internationale Transportroute im Rhein schon in den nächsten Tagen unterbrechen. Im mittleren Flussabschnitt zwischen Koblenz und Mainz. Der Geschäftsführer des Verbands sagt in einem Interview mit der Rheinischen Post, dass der Rhein damit, Zitat, im Prinzip nicht mehr durchgängig befahrbar und damit zweigeteilt ist, Zitat Ende. Aber was würde das bedeuten? Das hat Vera Deragisch, Wirtschaftsredaktor Dario Pelosi, gefragt.
4: Jens Schwanen vom Bundesverband für Binnenschifffahrt. Er skizziert ein wenig erfreuliches Bild, gerade eben für Transporte von den wichtigen Häfen Rotterdam oder Antwerpen nach Basel. Das hieße, dass die Waren von den Nordseehäfen bis circa eben nach Köln transportiert werden, dann zwar über verschiedene Kanäle und Nebenflüsse Richtung Südosteuropa und dem Schwarzen Meer weiter transportiert werden können. Da gibt es allerdings auch Probleme mit sehr tiefen Pegelstätten. Aber für den Weitertransport Richtung Süddeutschland oder eben der Schweiz müssten die Waren umgelagert werden. Und das Gleiche gilt für Waren aus der Schweiz rein abwärts. Das macht es aufwendig und teuer.
5: Droht uns in diesem Fall ein Engpass an wichtigen Gütern wie Treibstoff oder Getreide?
4: Ein Engpass, das denke ich nicht. Aber Getreide und Treibstoff können auch per Bahn oder Lastwagen transportiert werden, aber eben nicht so günstig und damit geht die Rechnung für viele nicht mehr auf. Das heißt, Grundnahrungsmittel wie Brot oder Futtermittel, die dürften teurer werden.
5: Also Brot haben Sie jetzt erwähnt. Welche Güter sonst wären denn besonders betroffen?
4: Kopfzerbrechend bereiten Logistikunternehmen Güter, die eben nicht so einfach vom Schiff auf die Bahn oder die Straße umgelagert werden können. Das können sperrige Güter wie Maschinenteile sein. Da braucht es Sondertransporte, das ist aufwendig. Schwere Güter wie Metalle sind ebenfalls am einfachsten per Schiff zu transportieren. Aber vor allem sind Transporte von Gefahrengütern ein Problem. Chemikalien zum Beispiel, die dürfen teilweise nicht auf der Straße transportiert werden. Und das Verkehrsnetz der Güterbahn von Norden in den Süden ist bis 2030 wegen Baustellen deutlich eingeschränkt.
5: Deutschland hat in einigen Gebieten schon reagiert, hat etwa das Sonntagsfahrverbot für größere Lastwagen gelockert, um eben Güter auf der Straße transportieren zu können. Ist denn das eine Alternative zur Schifffahrt?
4: Jein. Natürlich, man kann theoretisch Container, Getreide, Schüttgut auf Lastwagen verladen. Allerdings, wenn ich jetzt eine Rechnung mache, auf einem Rheinschiff haben je nach Größe bis zu mehreren hundert Container Platz. Jene, die bis nach Basel fahren, vielleicht, sagen wir, höchstens gut 90. Das auf Züge zu verladen, ist möglich, wenn ich einen Zug finde, der dann auch fahren kann. Auf der Straße brauche ich pro Container einen Lastwagen. Und auch wenn jetzt die Lastwagen größer sein dürften und am Sonntag fahren, ich brauche auch Chauffeurinnen und Chauffeure. Und diese zu finden, das hat mir ein Branchenkenner bestätigt, das ist alles andere als einfach.
5: Schauen wir noch kurz in die Schweiz. Was würde denn so ein Unterbruch für die Rheinhäfen in Basel bedeuten?
4: Jetzt einen Mangel an Treibstoff, das ist kaum zu befürchten. Wir können beliefert werden via Pipelines oder per Zug, das geht auch. Aber die Preise steigen. Doch sollte der Rhein jetzt nicht mehr durchgehend von der Nordsee bis nach Basel befahrbar sein, dann verlieren die Häfen einen großen Trumpf. Eben viele Waren, gerade auch Treibstoffe, günstig und sicher in die Schweiz zu transportieren und im Gegenzug Exporte direkt an die Nordsee zu liefern. Entsprechend sind die Wirtschaftsverbände besorgt, die Handelskammer bei der Basel oder die Schweizerische Vereinigung für Schifffahrt und Hafenwirtschaft, die haben Strategien gefordert. Das Ziel, der Rhein soll als verlässliche Verkehrsachse gesichert werden, auch bei Niedrigwasser, das zum Beispiel mit dem Ausbau von Infrastruktur oder indem beim Schiffsbau zum Beispiel technische Innovationen gefördert werden.
3: Das die Informationen und Einschätzungen von Dario Pelosi aus der Wirtschaftsredaktion. Ja, und apropos Wirtschaft, die Billig-Airline EasyJet, die bekommt einen neuen Besitzer. Der US-Finanzinvestor Apollo hat sich in einem Bieterwettstreit durchgesetzt. Er kauft nun für umgerechnet gut 6 Milliarden Franken EasyJet-Aktien. Ist das ein guter Preis für Apollo? Das hat Rachel Berocci Stefan Eiseling gefragt. Er ist Herausgeber des Luftfahrtmagazins Aerotelegraph.
6: Am Ende muss dann natürlich immer der Investor entscheiden. Apollo hat sich jetzt für diese 5,7 Milliarden Pfund, oder das klingt nach wahnsinnig viel. Man muss auch daran denken, dass die erste Offerte, die es von Hasleg gegeben hat, als dieser Bieterkampf vom EasyJet losging, der lag ungefähr bei 4 Milliarden. Also sind jetzt fast 50% drüber. Aber dennoch, wenn man anschaut, was EasyJet ist, wie viele Flugzeuge die haben, wie viele Landerechte die haben, wie viele Passagiere die pro Jahr transportieren, ist das jetzt nicht unglaublich teuer, auch wenn es nach sehr viel Geld klingt.
5: Wie begehrt ist denn die Fluggesellschaft EasyJet?
6: Was immer ein bisschen spannend ist, dass EasyJet ist ja an der Börse. Das heißt, jeder Mann, jede Frau kann diese Aktien kaufen. Auch wir zwei zusammen, wenn wir diese Milliarden hätten, hätten EasyJet übernehmen können, weil das ist ein börsennotiertes Unternehmen. Jeder kann da eine Offerte machen. Und jetzt hat einfach jemand erkannt, dass die Bewertung an der Börse vermutlich so niedrig war, dass es interessant sein könnte, jetzt diese Gesellschaft zu übernehmen. Es ist ja auch interessant, es sind keine Industrie-, also Brancheninvestoren, sondern es waren beides Finanzinvestoren. Also Castlelake ist eine Finanzgesellschaft und Apollo jetzt auch. Das sind Investmentgesellschaften, also die sind an einer Rendite interessiert. Das sind, früher hat man etwas abschätzig gesagt, Spekulanten, oder? Die kaufen günstig und wollen dann irgendwann das wieder teurer verkaufen und dabei einen guten Schnitt machen. Und zum Beispiel bei SAS hat auch ein Finanzinvestor mitgemacht, als SAS zu verkaufen war. Und nachher wurde diese Beteiligung weiterverkauft an Air France und KLM. Also das sind natürlich so Möglichkeiten, dass man das später weiterverkauft aus jemandem aus der Industrie. Aber manchmal ist es auch so, dass es an einen weiteren Finanzinvestor weitergereicht wird, der das Gefühl hat, er kann noch mehr rausholen.
5: Die Investorengesellschaft sagt jetzt in diesem Fall auch, sie wolle die eingeschlagene Strategie bei EasyJet weiterführen. Also sie wollen da nicht etwas Neues probieren. Was heißt das genau?
6: EasyJet hat in den letzten Jahren sich auch stark verändert. Also ich meine, die sind die zweitgrößte billige Airline in Europa. Nach Ryanair, können aber mit dem Preis nicht mit Ryanair mithalten, haben auch ihr Produkt verbessert jetzt gegenüber einer Ryanair. Sie fliegen an zentrale Flughäfen. Bei Ryanair zum Beispiel fliegen sie oft ja nicht an den Hauptflughafen einer Stadt, sondern an den Nebenflughafen, der günstigere Gebühren hat, wo sie schneller auch wieder wegfliegen können. Das ist sehr interessant für billige Airlines. Und EasyJet hat sich entschieden, sich ein bisschen höher zu positionieren. Das funktioniert relativ gut. Wobei natürlich der Druck genauso da ist, der die ganze Branche hat. Da war Covid einmal, dann kam jetzt der hohe Ölpreis als Folge des Iran-Krieges. Also es sind schon Herausforderungen, aber EasyJet ist sicher, weil sie so eine moderne Flotte auch hat. Die haben begonnen, eigentlich die ganze Flotte zu erneuern. Es sind über 360 Flugzeuge mit einem Durchschnittsalter von 11. Das wird in den nächsten Jahren wird das deutlich nochmals sinken, weil neue Flugzeuge hinzukommen und alte rausgehen. Und das ist auch etwas, was interessant sein könnte für einen Investor. Gleichzeitig haben sie interessante sogenannte Slots, also Zeitnischen für Starts und Landungen an großen Flughäfen. Auch so etwas ist interessant. Und von dem her gibt es ja auch immer wieder Spekulationen, dass vielleicht ein Investor EasyJet auch zerschlagen könnte, dass er also die Flugzeuge abgesehen hat, dass es auf die Landerechte abgesehen hat. Soweit sind wir aber noch lange nicht. Jetzt geht es einfach darum, dass EasyJet weiterarbeiten kann, ihre Resultate verbessern kann und dass durch das die Beteiligung steigt oder an Wert gewinnt. Und das will Apollo als erstes.
5: Es gibt aber dennoch Sorgen, auch wenn die Strategie in erster Linie mal weitergeführt wird. In Genf zum Beispiel hat die Wirtschaft reagiert und pocht darauf, dass die Flugverbindungen von und nach Genf beibehalten werden. Welche Auswirkungen könnte der Investorenwechsel auf die großen EasyJet-Flughäfen Basel und Genf und aber auch Zürich haben?
6: Ich glaube, grundsätzlich muss man nicht so viel Angst haben. Ich glaube, Strecken, die gefährdet sind, das sind Strecken, die sowieso schon gefährdet waren. Also ich glaube nicht, weil jetzt ein Investor kommt, sind Strecken automatisch gefährdet. Airlines, vor allem billige Airlines, die können schnell entscheiden. Die haben ja keine Zubringerflüge, die sie füllen müssen. Der Zubringerflug ist wichtig für den Langstreckenflug, das haben die nicht. Die sind viel flexibler in der Anpassung ihres Netzes und darum können sie auch sehr viel schneller entscheiden, wenn eine Strecke nicht profitabel ist. Also wenn EasyJet Strecken hat, die nicht profitabel sind, dann würden die mit oder ohne Investor wegfallen, früher oder später. Was man vielleicht sagen kann, dass der Druck auf die Rendite sicher nochmal zunimmt, oder? Weil man jetzt einen Investor hat, der mächtig ist, oder? Der eine Mehrheit hat, der eine klare Mehrheit hat und der will was sehen. Und das ist was anderes, als wenn Sie natürlich Kleinaktionäre haben, ganz viele mit Anteilen, die keine Mehrheit sind. Von dem her wird der Druck sicher zunehmen, aber grundsätzlich ist es immer so, billige Airlines bedienen Strecken, die für sie profitabel sind.
3: Sagt der Luftfahrtexperte Stefan Eiselin. Er war der jüngste schwarze Professor an der Universität Cambridge in England. Jetzt ist der Soziologe Jason Ardaie zurückgetreten. Ardaie war weit über sein Fachgebiet hinaus bekannt, weil er es als erster Einwanderersohn so weit geschafft hat, einerseits, aber auch, weil er, wie er selbst sagt, an Autismus leidet. Jetzt werden ihm Plagiate und Ungenauigkeiten in wissenschaftlichen Arbeiten vorgeworfen. Ardaie räumt Fehler ein, weist die Vorwürfe aber zurück und spricht von einer teils rassistisch motivierten Kampagne. Kaspar Hirschi ist Professor für Geschichte an der Uni St. Gallen. Er hat ein Buch geschrieben über die Rolle von Fachleuten im öffentlichen Diskurs. Katrin Hiss hat ihn gefragt, was der Fall Ardai diesbezüglich zeige.
7: Der Fall dreht sich natürlich um weit mehr als um wissenschaftliche Expertise, aber er hat in zweierlei Hinsicht damit zu tun und es geht wirklich um das Scheitern oder Versagen von Expertise. Zum einen geht es auf der ganz persönlichen Ebene um die Figur im Zentrum des Skandals, Jason Ardai, ein schwarzer Bildungssoziologe, der eigentlich sein eigenes Leben zum Gegenstand seiner Expertise gemacht hat und zum Experten seiner selbst geworden ist. Und zum anderen geht es um wissenschaftliche Institutionen, Spitzenuniversitäten, die Ardai diese Expertise seiner selbst völlig unkritisch abgekauft haben, ihm auf den Leim gekrochen sind und ihre eigene Expertise nicht dazu verwendet haben, um zu überprüfen, was an den Aussagen von Ardai stimmt und was nicht stimmt, was eigentlich im Zentrum jeder wissenschaftlichen Expertise stehen sollte.
8: Auf den Aspekt, dass der Soziologe Ardai eigentlich Experte seiner selbst ist, wie Sie es genannt haben, möchte ich später noch zu sprechen kommen. Thematisieren wir aber zuerst auch noch die Universitäten als Schauplatz von solchen Auseinandersetzungen. Die Kritik richtet sich ja, wie Sie gesagt haben, nicht nur an Ardai selbst, sondern vor allem auch an die Universitäten. Und diese Kritik kommt vor allem von rechts. Wie ordnen Sie das ein?
7: Also zum einen zeigt sich jetzt anhand der Aufklärungen, an denen rechte, liberale und linke Medien ganz zentral beteiligt waren, also es kommt nicht nur von rechts, aber auch von rechts, zeigt sich ganz klar, dass in diesem konkreten Fall die universitäre Expertise, das heißt der Umgang mit wissenschaftlichen Publikationen eines bestimmten Forschers von Ardai, dass dieser Umgang hochproblematisch war. Das heißt, dass man hier eigentlich die Qualitätssicherung, die eine Universität leisten muss, wenn sie jemanden einstellt, dass diese nicht stattgefunden hat. Und da ist die Kritik völlig berechtigt. Was nicht unbedingt berechtigt ist, und das ist eben eine Kritik, die sehr stark von Recht kommt, was noch überprüft werden muss, ist, betrifft das nun die Universität insgesamt, also ist es wirklich ein komplettes institutionelles Versagen oder haben wir es mit einem besonderen Fall zu tun, wo es zu diesem Versagen gekommen ist?
8: Nun ist es ja immer wieder so, dass Plagiatsfälle aufgedeckt werden an Universitäten oder auch in anderen Kontexten. Warum löst gerade dieser Fall ein so großes Echo aus?
7: Es wurde tatsächlich von Kritikern der Medienkampagne jetzt gegen Cambridge und Ardai gesagt, ja, es gibt ja andere Plagiatsfälle, die weiße Forscher betreffen, auch in Cambridge. Ein Historikerkollege von mir war betroffen und die haben überhaupt nicht ein solches Medienecho ausgelöst. Das stimmt und es hat tatsächlich damit zu tun, dass Ardai ein schwarzer Forscher ist und dass hier sicher auch rassistische Motive ins Spiel kommen. Dennoch hat dieser Fall eine viel größere Dimension. Das hat damit zu tun, eben, dass Ardai eigentlich eben als Experte seiner eigenen Biografie Karriere gemacht hat, sehr viel Geld verdient hat, ein riesen Medienecho erzielt hat und sich damit eben auch gegen Gegenexpertise, das heißt die kritische Prüfung seiner Biografie gewährt hat. Und darum zeigt das auf ein größeres Problem hin, nämlich dass wir jetzt zum Teil in der Bildungssoziologie beispielsweise eine Form von Expertise haben, die keine kritische Distanz mehr hat gegenüber dem Gegenstand der Forschung. Wenn man sich selbst erforscht, zum Experten seiner selbst wird, dann hat man keine Unabhängigkeit, keine Distanz, eigentlich all die Dinge, die traditionell für wissenschaftliche Expertise als sehr zentral erachtet werden, die sind eigentlich kollabiert und es zeigt sich, dass mit dieser Form eigentlich weder gute Forschung noch gute Expertise geleistet werden kann.
8: Und denken Sie, dass dieser Fall früher anders verlaufen wäre?
7: Ja, in mehrerer Hinsicht. Also zum einen ist die Förderung von Mitgliedern von benachteiligten Minderheiten ist etwas, was erst seit ein paar Jahrzehnten wirklich gefordert wird und auch in die Praxis umgesetzt worden ist. Das heißt, eine ganz spezifische Ausrichtung von Fördermaßnahmen an Universitäten auf solche Mitglieder gab es früher in der Form nicht. Zum anderen hat es auch damit zu tun, dass wir in der jetzigen Situation in einem massiven Kulturkampf drinstecken, wo sehr linke und sehr rechte Kreise einander jegliche Rechte absprechen und auch die Realitätssichten komplett gegensätzlich sind. Und in solch einem Fall, eben wo die Kritik dann zum einen von rechts kommt und von links gar nicht mehr geglaubt wird, treffen dann völlig unterschiedliche Realitätsentwürfe aufeinander und der Skandal ist so perfekt. Also wenn eine Kritik geäußert wird, schaut die andere Seite gar nicht mehr drauf, ist sie berechtigt oder nicht, hat es eine sachliche Grundlage, sondern man schaut nur noch drauf, woher sie kommt und wenn sie von der falschen Seite kommt, dann nimmt man sie gar nicht mehr ernst. Und das ist in diesem Fall fatal verlaufen.
8: Wenn wir das Ganze jetzt noch in einem größeren Rahmen betrachten, welche Folgen kann ein solcher Skandal haben für Universitäten weltweit?
7: Weil sich der Fall so gut in ein rechtes Narrativ einfügt, dass die Universitäten nicht mehr in der Lage sind, ihre kritische Funktion im Umgang mit wissenschaftlicher Expertise auszuüben, kann es tatsächlich solchen Kräften Auftrieb verleihen. Und das ist für wissenschaftliche Institutionen und Spitzenuniversitäten insgesamt sehr bedrohlich, weil diesen rechten Kräften geht es nicht darum, die Universität so zu reformieren, dass die wissenschaftliche Expertise wieder solider, unabhängiger und besser wird, was unser aller Anliegen sein sollte, sondern es geht letztlich darum, die Universitäten insgesamt zu zerschlagen, zu schwächen, von der Politik abhängig zu machen. Und das ist das eigentlich Bedrohliche. Das heißt, was hier ganz wichtig wäre, ist, dass die Universitäten, die involviert sind, es ist nicht nur Cambridge, dass die hier eine schonungslose Analyse machen der Fehler, die ihnen unterlaufen sind, auch der Hintergründe, strukturellen Hintergründe für diese Fehler im Umgang mit den Berufungen von AD und den Publikationen und dass sie damit zeigen, dass sie selber fähig sind, sich zu korrigieren und damit eben solche Kollapse eigentlich von wissenschaftlicher Expertise nicht mehr vorkommen.
3: Sagt Kaspar Hirschi, Professor an der Uni St. Gallen. Unzählige Menschen strömen derzeit nach Spanien, um in den Himmel zu schauen. Denn diesen Mittwoch gibt es nach über 100 Jahren in Spanien wieder eine Sonnenfinsternis. Etwa für eine Minute verdeckt der Mond die Sonne komplett. Und während sich der Himmel verdunkelt, leuchten die Augen in der Tourismusbranche. Denn gerade in die Zone der totalen Sonnenfinsternis, von Nordspanien bis zu den Balearen, zieht es die Leute zuhauf. Wie sich dieser Ausnahmezustand vor Ort zeigt, das hat Vera de Regis Julia Macher gefragt. Sie ist freie Journalistin in Barcelona.
9: Also er zeigt sich vor allem in zwei Aspekten. Zum einen ist es wirklich unmöglich, noch ein Zimmer zu buchen, egal ob Hotel, Pension oder Ferienapartment. Es ist alles voll und das zum Teil schon seit mehr als 2 Jahren mit Preisen, die mehrfach teurer sind, als wenn ganz normal die Sonne scheint. Und dann gibt es natürlich ein riesiges Medieninteresse. Die Zeitungen und Fernsehsender in Spanien, die überbieten sich mit Sonderteilen. Die Merchandising-Maschinerie läuft auf Hochtouren. Viele Dörfer haben eigene Schutzbrillen entworfen, die sie dann an Bewohner verschenken oder an Touristen verkaufen. Und die Bürgermeister der Dörfer in den Gebieten, durch die der Kernschatten zieht, die konkurrieren so ein bisschen darum, welches Dorf im sonst sehr einsamen und verlassenen Hinterland in Spanien das Beste zur Beobachtung der Sonnenfinsternis ist.
10: Das klingt danach, als ob in diesen abgelegenen Dörfern die Vorfreude sehr groß ist auf diesen Ansturm.
9: Ja, das ist sie allerdings, muss man sagen, zum Teil. Also man freut sich und fürchtet sich zugleich. Ich war am Freitag in einem Dorf, das Los Arcos de las Salinas heißt, in der Provinz Guadalajara. Und das Dorf hat zwar die idealen Bedingungen, um dieses Ereignis zu beobachten, liegt 1000 Meter über dem Meeresspiegel, hat eine Sternwarte, wo auch die Sonnenfinsternis übertragen wird, ein Planetarium, es wird ein Festival organisiert. Aber natürlich wird sich die Einwohnerzahl in der Zeit vervielfachen. Normalerweise leben 100 Einwohner in Los Arcos de las Salinas, erwartet werden jetzt zwischen 2.000, 3.000 oder 4.000 Besuchern und die müssen versorgt werden und das ist natürlich eine riesige Herausforderung.
10: Und wie will man die bewältigen?
9: Man versucht sich eben ja vorzubereiten und vor allem versucht man sich für Notfälle vorzubereiten. Normalerweise gibt es in diesem Dorf einen Notarzt. Jetzt zur Sonnenfinsternis kommen 3 zusätzliche. Man hat ein eigenes Verkehrskonzept entwickelt auf den 2 Straßen des Dorfes. Da wird es nur noch in einer Richtung zirkuliert werden. Und man hat sich von der Regionalregierung Polizeibeamte schicken lassen zur Regelung des Verkehrs. Da gibt es noch ein weiteres Problem. Das Internet da ist sehr schlecht und dieses Ereignis muss natürlich übertragen werden und alle Menschen Menschen werden es fotografieren und hochladen möchten in ihre jeweiligen Netzwerke. Deswegen hat man den Telefonanbieter dazu bewegt, doch noch ein paar Stärkerpunkte aufzustellen. Und ein paar Anwohner haben sich sogar jetzt noch an das Satellitennetzwerk angeschlossen.
10: Welche sind denn die größten Sorgen, die diese Dörfer beschäftigen?
9: Also auch in Spanien ist es sehr heiß und sehr trocken in diesem Sommer. Und die größte Gefahr, die ist der Waldbrand. Es herrscht Alarmstufe Rot. Die Regionalregierung von Aragon zum Beispiel hat deswegen Restriktionen für die gesamte Provinz verhängt. Wildcampen ist ohnehin verboten, aber man darf jetzt auch nicht einfach quer durch den Wald stiefeln, um sich dann mit Freunden den besten Spot zur Beobachtung der Sonnenfinsternis auszusuchen. Die Straßen werden abgesperrt. Und die Regionalregierung, die gestattet die Beobachtung nur an 5 Punkten. An diesen 5 Punkten ist zum Beispiel eine Skistation. Da gibt es dann ein Rahmenprogramm, Musik, Essen und vor allem gibt es da dann eben auch Polizei, Sicherheitspersonal und Feuerwehr, damit keiner auf die Idee kommt, sich dann doch noch irgendwie einen besonders einsamen, idyllischen Ort auszusuchen und möglicherweise ein Feuer verursacht, was ja in Spanien oft katastrophale Auswirkungen haben kann.
10: Also man sorgt vor, weil diese Sonnenfinsternis zu einem ja denkbar ungünstigen Moment kommt. Julia Macher, andere Regionen in dieser Zone der totalen Sonnenfinsternis, die sind sich ja Touristinnen und Touristen mehr als gewohnt. Zum Beispiel Mallorca oder Ibiza. Wie sieht man dem Ereignis dort entgegen?
9: Also da ist es um die Zeit ohnehin voll. Da ist Hochsaison. Hotels sind auch ganz normal ohne Sonnenfinsternis ausgebucht. Und man versucht da das Ereignis als Event zu gestalten, hat auch Angst vor einem drohenden Verkehrschaos, wenn alle auf einen bestimmten Berg fahren oder auf einen besonders tollen Aussichtspunkt. Und deswegen versuchen die Hoteliers, die Besucher dazu zu bewegen, doch im Hotel zu bleiben, machen Rahmenprogramm. Und natürlich gibt es vor allem in Touristenzentren auch immer so, ja, findige Last-Minute-Geschäftsleute, vor allem auf dem Festland entlang der Mittelmeerküste rings ums katalanische Tarragona, konnte man das in den letzten Tagen sehen. Da sind Privatiers auf die Idee gekommen, doch zum Beispiel einen Platz auf ihrem Grundstück zum Campen zu vermieten für 300 Euro ohne Infrastruktur oder die Terrasse zur Vermietung anzubieten. Da habe ich Preise gesehen von bis zu 1000 Euro für 3 Stunden inklusive einer Flasche Sekt.
3: Die Eindrücke von Julia Macher, freier Journalistin in Spanien. Und hier geht's in wenigen Augenblicken weiter mit den Nachrichten. Am Mikrofon verabschiedet sich für den Moment Susan Stöckel.
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0: Die Nachrichten von SRF um 23.30 Uhr mit Livia Schmid. Nach einem schweren Erdbeben in Kolumbien spricht Staatspräsident Abelardo de la Espriella mittlerweile von über 100 Todesopfern. Zudem gibt es Dutzende Verletzte und mehr als 60 Gebäude seien eingestürzt. Das Zentrum des Bebens mit einer Stärke von 7,4 lag im Westen des südamerikanischen Landes. Besonders betroffen sind nach ersten Erkenntnissen vor allem Regionen an der Pazifikküste Kolumbiens. Espriella rief den nationalen Notstand aus. Er habe alle Termine abgesagt, um sich ganz der Katastrophe widmen zu können, sagte er. Abelardo de la Espriella ist erst seit wenigen Tagen als kolumbianischer Staatspräsident im Amt. In der Stadt Schaffhausen ist am Abend ein Großbrand ausgebrochen. In Brand geraten war eine Scheune in der Nähe des Güterbahnhofs. Kurz nach 20 Uhr habe es zwei Explosionen gegeben. Diese seien weiterum hör- und spürbar gewesen, sagt die Regionalkorrespondentin vor Ort Andrea Thurnherr.
1: Wieso es zur Explosion kam, das ist laut der Kantonspolizei noch unklar, auch ob darin etwa hochexplosive Materialien gelagert wurden. Laut der Polizei haben sich drei Personen verletzt, allesamt Mitglieder der Feuerwehr. Über ihren Zustand ist aber nichts weiteres bekannt.
0: Sagt Andrea Thurnherr in der Sendung 10 vor 10. Laut der Kantonspolizei ist der Brand mittlerweile unter Kontrolle. In die Türkei. Dort hat das Parlament ein Gesetz verabschiedet, das den Friedensprozess zwischen der Regierung und der verbotenen kurdischen Arbeiterpartei PKK vorantreiben soll. Das Gesetz sieht unter anderem vor, dass ehemalige Kämpfer der PKK unter bestimmten Bedingungen vor Strafverfolgung geschützt und Haftstrafen für Verurteilte ausgesetzt werden. Tausende Mitglieder könnten demnach freigelassen werden. Die Sicherheitsbehörden müssen erst aber noch bestätigen, dass die PKK definitiv aufgelöst wurde und deren Mitglieder ihre Waffen abgegeben haben. Im Mai letztes Jahr hatte die PKK ihre Auflösung angekündigt. Sie folgte damit einem Aufruf ihres inhaftierten Gründers Abdullah Öcalan. Unklar ist, wie sich das Gesetz auf ihn auswirkt. Öcalan ist seit 1999 inhaftiert. Zu den Börsendaten von SIX. Der Swiss Market Index schließt bei 14.634 Punkten plus 0,6%. Der Dow Jones Index in New York fällt um 0,1%. Der Euro wird zu 93,52 gehandelt, der Dollar zu 81. Und das Wetter morgen ist meist sonnig und um 33 Grad heiß, dazu nur lokale Regenschauer in den Bergen. Das waren Nachrichten von Radio SRF, verantwortlich Livia Schmid.
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5: Das Tagesgespräch ist zurück aus der Sommerpause und wir reden als erstes über das Thema von diesem Sommer. Wir reden über das Wetter, über die Hitze, über die Trockenheit, wo auch diese Woche wird's wieder heiss. Mein Gast ist der Ernst Wandfluh, Bergbauer, der Oberst Älpler von der Schweiz und Nationalrat von der SVP im Kanton Bern. Herzlich willkommen im Tagesgespräch, Herr Wandfluh.
6: Vielen Dank für die Einladung, Frau Holliger. Sehr gerne kommen.
5: Bäuerinnen und Bauern, die leiden unter dem Hitzesommer im Flachland und auf den Bergen. Die Hitze und Trockenheit setzt den Tieren und den Pflanzen zu. Auch eure Tiere sind aktuell auf der Alp Öschine, bei Kandersteg. Wie geht es euren Tieren?
6: Also unseren Tieren geht es momentan gut. Einfach wegen der Trockenheit und der Hitze. Sie sind jetzt einfach deutlich vor Milch gekippt, also sie geben weniger Milch. Und das wird auch dementsprechend weniger Alpkäse geben.
5: Es geht ihnen gut, weil bei euch gibt es immer noch Wasser.
6: Wir haben genug Wasser, wir haben im 18. sehr viel in die Wasserversorgung investiert. Wir haben ein grosses Wasserversorgungsnetz gebaut, fast 9 Kilometer Netzlänge. Wir haben grosse Quellen können fassen und wegen dessen haben wir genug Wasser. Genau.
5: Aber eben weniger Milch, weniger Käse, das wird sich finanziell auch auswirken bei euch in diesem Fall?
6: Ja, das ist so. Die Kosten haben wir genau die gleichen. Wir haben einen Käser angestellt, der hat einfach jetzt weniger Milch zu verarbeiten. Aber Fixkosten werden pro Liter Milch wegen dessen einfach höher ausfallen. Genau.
5: Aber gleich, ihr sagt, ihr habt noch Wasser. Auf anderen Alpen sieht es anders aus. Ihr seid der Präsident des Schweizerischen Alpwirtschaftlichen Verband und kommt auch gerne mit dem Telefon von Älblerinnen und Älbler, die eben mehr zu kämpfen haben, weil sie eben auch den Wassermangel haben. Was erzählen die euch?
6: Also, das sind In der Regel sind das sehr emotionale Telefone. Die sagen, los, ich habe kein Wasser mehr. Wie muss ich, was kann ich? Und nachher ist eine grosse Differenz zwischen solchen, die eine erschlossene Alpe, also wenn ein Bewirtschaftungsweg hergeht.
5: Also eine Strasse herführt?
6: Ja, einfach ein Bewirtschaftungsweg, wo man mit einem 4x4-Fahrzeug herkommt. Das ist schon eine ziemliche Abgrenzung. Und dann die einfach das nicht haben und die, die keinen Weg haben, mit keinem Fahrzeug herkommen, die müssen dann irgendwie mit einem Helikopter. Der erste Schritt ist sicher, dass sie es selber machen, mit ihrem privaten Helikopteranbieter, was sie sonst schon zusammenarbeiten. Aber die Kosten werden dann dermassen hoch, dass sie sagen, jetzt muss ich mich aus wirtschaftlichen Gründen entscheiden, entweder zügle ich so schnell wie möglich ab, weil ohne Wasser, oder das ist dann eine Notsituation, du kannst nicht einfach 2 Tage überbrücken. Du musst das Wasser haben. Eine Milchkuh braucht 100 Liter Wasser pro Tag. Und das ist dann der nächste Schritt, wo man weiss, dass da mehr kommt, dass da mehr aber kommt. Der Prozess ist relativ kompliziert. Die privaten Helikopterfirmen müssen sagen, es ist für unsere Ordnung, wenn da mehr kommt. Und im Kanton Bern hat man zum Beispiel mit 3 Firmen muss man das Gespräch führen. Und das braucht einfach Zeit. Und nachher, wenn das okay da ist, dann geht es dann weiter vom Kanton oder Kanton Bern, wo, muss ich sagen, sehr vorbildliche Arbeit hat geleistet, die die Bauern sehr gut unterstützt, sehr eine grosse Koordinationsarbeit übernimmt, geht es dann weiter zum VBS und dann tut das VBS entschieden, haben wir Kapazität oder haben wir es nicht. Und ich habe morgen eine Sitzung mit dem VBS, weil ich letzte Woche sehr eine emotionale Sitzung hatte mit dem VBS.
5: Was heisst eine emotionale Sitzung?
6: Ja, da sind Vertreter von Kantonen da. Und Kantonsvertreter haben gesagt, ja, wir haben das Gesuch gar nicht weitergeleitet als VBS. Weil, die hätte jetzt mal etwas machen können. Man weiß schon seit länger. Also so fast mit einem gewissen Unterton, weil diesen Bauern müssen wir jetzt nicht helfen. Die haben Direktzahlungen und die haben die letzten Jahre nichts gemacht. Und dann müssen wir auch nicht mehr helfen. Also es ist schon da, ist schon Klippe drin, dass die Kantone das Gesuch überhaupt weiterleitet und die Armee. Ja, ist nicht gerade euphorisch, für solche Gesuche zu machen. Immer mit denen, die man eben gerade zu tun hat, so spürt man eben. Aber wenn man dann mit der Obersten redet, sagen sie jetzt so vor Armee, dann spüre ich eine gute Unterstützung, die sagen, wohl wir kommen. Also, oder es gibt dann auch die, die haben gesagt, wir müssen gucken, ob wir das machen und mit den Zivilen. Aber auf der anderen Seite, wenn ich sehe, dass die Armee im Ausland ist, in Frankreich im Helfen, Feuer löschen, und sieht, aus Kapazitätsgründen können wir hier in der Schweiz nicht helfen. Ja, da habe ich schon ein bisschen meine Fragen zu sich.
5: Gut, eben, Sie fliegen ja, zum Beispiel im Kanton Freiburg ist ja das Militär im Einsatz und fliegt Alpen an. Der beschreibt den Weg, der aufwendig ist. Der Redi oder Armeechef hat er eben getroffen, persönlich, oder? Er hat auch mit ihm geredet. Und gleich eben, der hat gesagt, wieso gehen die Alpler nicht ab? Also wieso wäre das nicht weniger aufwendig, wenn man sagt, gut, wir können nicht mehr oben, das Wasser fällt, dann gehen wir halt früher von der Alp.
6: Ja, grundsätzlich klingt das wird einfachste, ja. Das Problem ist aber jetzt, wenn es so trocken ist, dann fehlt im Mittelland oder wo die Tiere daheim sind, auch im Berggebiet, auf diesen Talbetrieben, das ist einfach kein Futter. Und ich habe es momentan mit sehr vielen Bauern zu tun, die auch im Mittelland daheim sind. Also die Ängste von diesen Bauern, die ich spüre, das ist massiv aktuell. Die Bauern sind in einer Notsituation. Und sie können sich eigentlich nur zwischen 2 schlechten Varianten entscheiden. Entweder kaufe ich sehr teures Futter oder ich tue meine Tiere schlachten. Und wenn ich Tiere schlachte, dann habe ich das nächste Jahr eine Produktionsgrundlage für das nächste Jahr zu produzieren. Was vielleicht die Preise gut sind, weil zu wenig rum ist, hat er nichts zum Produzieren. Und die Ängste, überkomme ich Futter, kann ich es finanzieren, die ist massiv. Und im Berggebiet ist da, wo noch Gras ist. Oder auf diesen hochalpinen Alpen, wo eben Kinder wegen hergehen. Das ist genau da, wo noch Gras ist, wo man die Tiere jetzt noch oben lassen darf. Politisch hat man mit dem BLW und mit den Kantonen hat man eigentlich die Vereinbarung, dass man heute Artikel 106 kann geltend machen kann, höhere Gewalt, und dass man die Tiere länger oben lassen. Und genau das ist der Punkt, oder? Wenn man die Tiere jetzt annimmt, dann wird der Druck im Talgebiet noch grösser.
5: Aber der ist jetzt schon gross, der hat jetzt gesehen, Ernst Wandfluder, Oberst Elbel von Schweiz, bei uns im Tagesgespräch und Nationalrat von der SVP. Auch mit diesen Bauern hat er Kontakt, eben auch da. Der hat gesehen, die brauchen zum Teil schon Winterfuttervorräte, wo auch hier quasi das Futter fällt. Und dann kommt ja noch die Seuche dazu, oder? Die Tiere, die Kühe, die plötzlich einen Durchfall hatten, Fieber hatten, man hat lange nicht so recht gewusst, was es ist. Und jetzt weiss man, es ist ein Virus, wo übertragen wird von einer bestimmten Art Mucke, ein Virus, das eigentlich bei uns gar nicht ist vorkommen früher. Also, ich glaube, in Afrika ist er bekannt und in Australien ist er bekannt und Asien, jetzt auch bei uns. Was wisst ihr mittlerweile über die Seuche? Oder kann man von einer Seuche reden überhaupt schon?
6: Nein, von einer Seuche wollte ich jetzt nicht reden. Oder? Wenn man von einer Seuche reden hat, sofort hat es sehr einschneidende Massnahmen gekommen. Ja, das wird über Mucke übertragen. Das kommt längesig näher. Wir hängt jetzt, wenn ich es so darf sagen, Friedenszeiten gehabt, was in der Seuche ist angegangen, die letzten 20, 30 Jahre. Und jetzt mit der längesig wärmeren Temperaturen kommen Rinderseuchen näher zu Europa, zur Schweiz. Man früher hat gewusst, das gibt es in Afrika, das gibt es irgendwo in Australien oder wie ist der Herr wo. Und das kommt ging näher und das kommt noch zusätzlich dazu. Oder? Jetzt hat man zu wenig Futter für die Tiere und die Tiere sind noch krank. Und eventuell hat es mit der Hitze zu tun, jetzt, dass das gerade hier so stark war. Man weiß noch momentan noch zu wenig. Aber unsere Leute, die wir hier beim BLV, wenn ich es so darf sagen, unsere Leute, einfach die Leute, die da sind, die sind momentan, oder in der Gesundheitsdienst, sind sehr, wie soll ich sagen, ja, die sind voll dran, mit Vollgas, sie werden auch unterstützt, teilweise von den Zeitungen, oder sehr viele Leute haben sich bei den Zeitungen gemeldet, bei den Journalisten, die sehr viel Kontakt haben, und das spielt eigentlich momentan sehr gut. Die Frage ist einfach, wie gehen wir damit um, und was hat es für Auswirkungen auch in Zukunft, oder? Haben wir eben die Tiere, die krank waren, werden die Fehlgeburten haben, werden die Kälber auf die Welt bringen, die Missgeburten sind, die einfach irgendetwas haben, was nicht lebensfähig waren. Und das ist schon, das kommt noch dazu, oder, zum ganzen Futtermangel. Wegen dessen ist ich will jetzt nicht sagen, die Angst bei den Bauern, die ich spüre. Angst ist gegen einen schlechten Ratgeber. Aber die Unsicherheit, das Ungewisse, das löst Existenzängste aus momentan. Wegen dessen ist die Landwirtschaft aktuell in einer Notsituation.
5: Und darum habt ihr ja auch Ernst Wandfluh Alarm geschlagen, öffentlich. Oder? Der hat auch den Bundesrat aufgefordert, dass er die außerordentliche Lage ausruft, eben gerade offen, dass er jetzt Militär schneller eingreifen könnte, schneller auch die Wassertransporte könnte machen. Der Bundesrat ist aber nicht auf den Sinn gegangen. Er hat gesagt, nein, also außerordentliche Lage braucht es nicht. Der Albert Rösch hat das begründet, letzte Woche in einem Interview im Tagesanzeiger. Seid ihr enttäuscht?
6: Nein, enttäuscht nicht. Ich habe mich etwas gelernt, oder? Dass grundsätzlich zuerst der Kanton das könnte ausrufen. Ist ja jetzt auch passiert. Der Bund kann erst einschreiten, wenn es mehrere Kantone und wirklich, also, so wie Nero hat erklärt, wenn es Auswirkungen hat auf nächste, auf andere Branchen oder auf die Wasserversorgung von den Leuten. Wir haben natürlich aktuell schon noch Kantone, was nicht so schlimm ist. Das ist so. Aber es hat gleich einen Haufen ausgelöst. Bei mir haben sich Personen gemeldet, die sagen, wir hätten Lastendrohnen. Ich habe mit solchen im Gespräch.
5: Also, man könnte Wasser rauffliegen vielleicht.
6: Ja, was ist der Bedarf, oder? Was jetzt noch nicht wissen, also mit denen, die mich treffen, oder jetzt gerade so für Hurtig ist das sicher nicht. Es gibt auch die, die sagen, wir könnten Wasser bohren, für das man Grundwasser könnte anbohren. Also es hat relativ viel ausgelöst. Es hat auch, habe ich das Gefühl, ausgelöst, dass man jetzt sehr schnell den Zoll hat gesenkt von Rohfutter und dass man jetzt so der Fall hat, dass man Futtermais importieren kann, dass man da Zoll senkt. Man redet auch von Notkrediten. Und das ist sicher etwas, was man jetzt noch genauer hergucken muss, was kann der Bund mit Notkrediten diesen Bauern sie unterstützen.
5: Genau, eben SIA-Massnahmen sind eingeleitet worden. Jetzt sehe ich keine Zölle mehr auf Heu, wo man aus dem Ausland importiert soll. Auf Futtermais soll ab Mitte August auch gesenkt werden. Das geht um zinslose Darlehen, die Bauern könnten beantragen, wenn sie Engpässe geraten wegen der Trockenheit. Und Direktzahlungen, die werden weiterzahlt, auch wenn nicht alle Bedingungen erfüllt sind. Also da ist doch einiges gegangen. Und gleich nach eurem Aufruf hat ja die SVP gesagt, also das sei nicht mit ihnen abgesprochen gewesen. Also hat sie euch ein bisschen zurückgepfiffen dann?
6: Nein, ich habe mit der SVP geredet, ich habe mit dem Fraktionschef geredet. Der sagt, los, grosses Verständnis, dass ihr in einer Notsituation seid. Ich bin nicht zurückgepfiffen worden, aber es ist korrekt, es war nicht mit ihnen abgesprochen gewesen. Ich habe es auch gemacht als Altwirtschaftspräsident, als Bauer, als aktiver Bauer. Ich bin noch Präsident von der Schlachtviehmärkte. Ich habe da mit sehr vielen Bauern geredet. Ich sehe, was da abläuft. Was mir momentan noch fehlt, ist ein bisschen die Signalisation. Insbesondere der grösste Hebel hätten wir bei Milch.
5: Dann würde er gerne, dass der Milchpreis aufgeht.
6: Ja. Ich bin auch von dem fest überzeugt, dass der Konsument bereit wäre, für die Schweizer Milch ein bisschen mehr zu zahlen. Weil ja, der Schweizer Konsument ist bereit, für irgendein süßes Getränk, wenn ich jetzt den Namen nicht sagen will, egal was, sofort pro Liter 2 Franken, 50, 3 Franken zu zahlen. Aber bei Milch macht man so eine riesige Diskussion, wenn es jetzt statt der Franken 1.10 Franken würde kosten. Beim Käse ist es ein bisschen anders, da kommt vielleicht 1 Franken pro Kilo dazu. Aber ich bin überzeugt, in der jetzigen Situation, der Schweizer Konsument wäre bereit, ein bisschen mehr zu zahlen.
5: Gut, also weitere Forderung von euch. Es sind viele Forderungen sind auch schon umgesetzt worden. Man kommt euch Bäuerinnen und Bauern entgegen. Ihr habt ja auch einen direkten Draht eigentlich zum Bundesrat Albert Rösti. Sein Bruder hat Tier auf der gleichen Alp wie dir. Und die Nichte von mir Rösti ist eure persönliche Mitarbeiterin. Also das heisst, ihr habt einen direkten Draht zum Albert Rösti. Könnt ihr ihm sagen, was ihr gerne hättet? Und dann setzt er sich im Bundesrat dafür ein? Oder wie muss man sich das vorstellen, die Zusammenarbeit? Ihr trefft ihn ja auch heute, wo wir das Gespräch aufzeichnen.
6: Ja, ich sehe ihn heute. Ich habe heute die Kommissionssitzung da gesehen. Wir haben ihn gestern gesehen. Und ich weiß, dass er die Situation sieht. Auch weiss, von was dass man redet, wenn man sieht, eben ausfällt. Der Futter, er ist ja mein Lehrer gewesen, in der landwirtschaftlichen Ausbildung. Und, aber er muss natürlich im Sinn vom Land handeln. Und was der Gesamtbundesrat entscheidet. Ja, also unsere Zusammenarbeit ist sehr direkt. Nicht, dass wir täglich zusammen telefonieren, das nicht. Aber es muss sein, dass wir zusammen telefonieren. Oder man sieht am anderen Ort, dann kann man aufeinander ein bisschen sagen, wie die Situation ist. Aber dort, ja, er hat viele Themen, die er dazu muss gucken.
5: Und gleich hättet ihr euch manchmal gewünscht, dass eben jetzt Herr Rösti oder Landwirtschaftsminister Guy Bachmann, dass sie mal jetzt in diesem Sommer auch öffentlich herstehen und sagen, wir haben ein Problem, wir müssen etwas machen.
6: Also ich habe es so wahrgenommen, dass sie da so gesehen haben.
5: Wo denn genau?
6: Also mit dem Guy Parmelin war seiner Leute draussen. Sie hätten es ein bisschen deutlicher dürfen sagen, dass wir in einer Notsituation sind. Habe ich das Gefühl gehabt. Aber sie haben Massnahmen beschlossen, die nicht ganz selbstverständlich waren. Oder sie müssen auch zuerst Mehrheiten haben, innerhalb des gesetzlichen Rahmen bleiben. Das ist mir bewusst. Ich habe einfach das Gefühl, wir müssen heute gerade bei Massnahmen, was das BLW beschliessen konnte, vielleicht noch einen Schritt weiter gehen, weil die Bauern sind wirklich in einer... Oder die finanzielle Situation auf sehr vielen Landwirtschaftsbetrieben ist sehr angespannt. Wir haben eigentlich 26 Schellwitz von den schlechtesten Landwirtschaftsjahren seit langem. Vielleicht muss man eben wirklich jetzt aber noch Kredite zahlen, die man nicht zurückzahlen muss. Oder noch Kredite ist vielleicht falsch. Vielleicht muss man einfach Direktzahlungen so aufstocken, dass man die Bauern unterstützen kann.
5: Gut, wieder eine Forderung. Aber eigentlich ist die Frage, ob ihr euch auch hättet gewünscht, eben, dass das ein bisschen offensiver auch kommuniziert wird, dass wir ein Problem haben. Es sind ja eben die Themen, die euch beschäftigen, die natürlich jetzt so von der Grünen und von den Grünen-Liberalen, die werden jetzt öffentlich diskutiert. Sie reden über diese Themen, sie reden auch über den Klimawandel. Würdet ihr euch das von eurer Partei, von der SVP, auch wünschen?
6: Also, wir sagen, also so nehmen wir nichts wahr von unserer Partei. Wir würden nicht sagen, also wir sagen schon lange, der Klimawandel findet statt. Immer so nehme ich nichts wahr. Wenn wir
5: aber so euer Parteipräsident hat ja noch gesagt, 2024 sei gar nicht so schlecht für die Bauern, wenn es ein bisschen wärmer wird.
6: Ja, es ist nicht so schlecht. Oder in welchem Zusammenhang dass er es gesehen hat, oder wie er es genau hat meint, müsst ihr ihn fragen. Einfach, was für mich klar ist, also rein im Berggebiet kann es Vorteile haben, wenn es wärmer wird. Oder wir können unsere Tiere früher auf die Weide lassen, wir können sie länger im Herbst draussen lassen. Es wächst mehr Gras, wenn es normal regnet. Das kann Vorteile haben, das ist so. Aber es kann natürlich auch die Nachteile sein, auch auf ihrer Seite. Oder wir haben, wenn es weniger regnet, das ist direkt. Wir haben aber auch, wenn es die starken Niederschläge gibt, haben wir längesiges mehr müssen Bauern Land hergeben für Schutzbauten. Das ist gerade ging sehr ein emotionales Thema, wenn man Land hergeben muss. Also, man hat Naturgefahren, was zunehmen, man hat längesiges mehr Stehschläge, was man gehört. Also es hat Vor- und Nachteile, aber in welchem Zusammenhang das er es gesehen hat, kann ich nicht sagen.
5: Jetzt haben ja die Grünen gesagt, sie würden den Bäuerinnen und Bauern eine Mitgliedschaft ein Jahr lang gratis anbieten ihrer Partei, dass sie zu ihnen kämen und offenbar würde das Angebot noch genutzt, sagen die Grünen. Habt ihr vielleicht doch ein bisschen Angst, dass die Bäuerinnen und Bauern plötzlich finden, die SVP tut uns eigentlich gar nicht mehr so gut vertreten in diesen Fragen?
6: Das glaube ich nicht, weil die Bauern will sagen, wenn wir jetzt unseren CO2-Ausstoß senken, was ja gegen passiert, wir haben längst weniger Tiere aktuell. Das macht mir Kummer, dass man gegen weniger Tiere hat. Die wissen ja genau, das ändert am Klima nichts.
5: Oder? Nee.
6: Ja, wir sind für so wenig CO2-Emissionen verantwortlich in der Schweiz. Was nicht heisst, dass nicht jeder etwas machen kann. Aber wenn nur wir in der Schweiz etwas machen wie die Partien weh, dass man jetzt vorabgeht mit neuen Verboten, neuen Vorgaben, dann wissen die Bauern auch, dass das nicht stimmt. Oder? Und wir leben halt das Gegenteil, wenn irgendjemand etwas bauen will, sei das eben ein Bewirtschaftungsweg, sei das
5: ein also Quellenfall. Also eine Straße auf der Alp zum Beispiel.
6: Ja, ich sage also, nicht gerne eine Straße auf der Alp.
5: Aber es ist ja ein bisschen eine Straße auf der Alp eigentlich.
6: Ja, eine Straße bedeutet für viele Leute, die ist belagert. Da kann man mit dem normalen Auto hoch, mit dem, ja, für mich ist ein Bewirtschaftungsweg, das kann eine naturbelassene Piste sein, also ein Grienweg, wo man mit dem 4x4-Fahrzeug fährt, wo man mit dem Traktor herfahren kann. Klar, Traktor und Anhänger, das ist schon nicht irgendwie, aber wegen dessen sagen die Bewirtschaftungsweg. Oder wenn man so etwas bauen will, oder eben jetzt so eine Quelle bauen will. Ich habe die letzten 2-3 Jahre mit Feldbauern zu tun gehabt, die eine Quelle machen wollten. Mit so vielen Haufen Auflagen, die wir gerade von der grünen Seite bekommen haben, dass es fast nicht mehr möglich ist, weil du hast, wenn du so ein Projekt hast, du brauchst vielleicht 10 bis 15 Amtsberichte. Und ich habe bis jetzt noch kein solches Projekt miterlebt oder mitbegleitet, wo nicht zumindest ein Amtsbericht sieht, das ist super, wenn ihr das macht, aber genau hier könnt ihr nicht durch. Und genau diese Quellen könnt ihr nicht fassen. Ihr könnt alle anderen Quellen fassen, aber die nicht. Oder da könnt ihr nicht durch. Und das wissen unsere Bauern. Wir von der SVP stehen zu unseren Leuten. Wir probieren die Bewilligungsverfahren und unterstützen sie auch, dass man die kann einfacher machen kann, dass man auch gegen den Kampf ist, im Austausch mit den Behörden, dass man das herbringt. Aber bei uns momentan sind die aus dem Felsen plagen, die verschiedenen Schutzorganisationen, die man hat, die sagen, das geht nicht.
5: Gut, also wenn ich euch richtig verstehe, Klimawandel kann man wie gar nicht viel dagegen machen, sondern man kann sich nur einfach anpassen an das, was passiert. Aber ist es euch wirklich wohl mit dieser Politik?
6: Ja, also das, was wir für Politik machen können, ich gehe davon, also so wie ich das sehe, macht Politik schon sehr viel. Oder? Und irgendwo hat es einfach Grenzen, was Politik kann. Jetzt ist der Einzelne gefragt. Der Einzelne kann in dem, dass er ein bisschen, vielleicht ein bisschen bescheidener leben, vielleicht ein bisschen weniger ging, einkaufen,

0: beim Anbau von der Produkte oder mit neuen Sorten, weil sie trockenheitsresistenter sind, weil sie brauchen weniger Pflanzenschutzmittel. Was auch passiert ist, dass die Bauern sehr viel Solarpanel auf die Dächer haben. Wir haben sehr grosse Dachanlagen. Also haben die Bauern schon sehr viel gemacht, bin ich der Meinung. Das Problem ist einfach beim Solarstrom, der ist nicht wert. Oder im Sommer, wenn viel Strom kommt, kann man nur noch mit Verlust verkaufen. Und dann ist die Speicherung ist das grosse Thema. Und wir müssen über die Speicherung müssen wir einfach noch ein bisschen zulegen.
1: Und wann fahrt ihr mit Elektrotraktoren?
0: Also ich gehe davon aus, sobald es in grösser Ratzahl gibt und dass sie auch finanzierbar sind. Man hat jetzt ein paar kleine Hersteller, auch in der Schweiz, die Elektrotraktoren haben. Die sind eher im Pflegebereich, also im Arealpflegebereich sind die eher aktiv, so wie ich es sehe. Bei den Chippen kommt es bereits. Es gibt jetzt die ersten elektrischen Chippen, habe ich gesehen. Das kommt und das ist eine Frage der Zeit. Es gibt auch Bauern, die ein Elektroauto haben. Die eben genau ihren Solarstrom selber brauchen, indem sie da so brauchen als Speicher. Also das ist ein laufender Prozess.
1: Und wenn man das Benzin und der Diesel vielleicht verteuern, würde der Prozess schneller gehen?
0: Ja, das ist genau, oder da trifft es genau die ländliche Bevölkerung. Wir sind nach wie vor sehr stark angewiesen auf Auto und auf eben solche Fahrzeuge. Und wenn ich in der Stadt sehe, was öffentlicher Verkehr ist, und mit den Leuten von hier reden, öffentlicher Verkehr. Für die meisten hier ist es klar, ich gehe für eine Bushaltestelle oder zum Tram. Und wenn ich jetzt das verpasst habe, 2-3 Minuten später kommt das Nächste. Bei uns reden wir von einer Stunde in aller Regel, bis der Nächste kommt. Und wegen dessen brauchen wir das. Und wenn man das einfach verteuert, dann trifft es die, was die vielsten brauchen.
1: Etwas möchte ich noch kurz ansprechen, Ernst. Wandfluren, wir sind in dem Hitzesommer und ausgerechnet eben jetzt gerade oder kürzlich hat der Bundesrat Rösti entschieden, dass er die Gelder streichen will, die eigentlich dafür wären eingesetzt worden, für dass man den Wald klimaresistenter könnte machen. Der Schmunzel, der seid ja auch ein Vertreter der Berner Waldbesitzer, der Entscheid, könnt ihr den nachvollziehen?
0: Also, obwohl ich den Albert sehr schätze und weiss, dass er das Beste macht. Er muss natürlich die Schuldenbremse vom Bund muss er im Kopf haben. Aber er hat mehr als ein Thema, das er muss schauen muss. Aber hier ist jetzt ein Thema, das ich mit ihm nicht einig bin und was wir im Parlament sicher werden schauen, dass man das noch klären kann.
1: Er hat ja gesagt, das wäre möglich. Also dann werdet ihr euch dafür einsetzen, dass die Gelder wieder gesprochen werden.
0: Ich hoffe, oder die Wälder sind sehr wichtig für uns. Oder in erster Linie sind es ein Wasserspeicher. Es ist ein Nacherholungsort, aber es ist auch ein Wirtschaftsort. Und die Wälder können ihre Funktion nur erfüllen, wenn sie auch nachhaltig, wie das auch passiert in der Schweiz, genutzt werden. Also nur ein bewirtschafteter, genutzter Wald ist ein vitaler Wald. Und wie vitaler der Wald ist, desto besser kann er die Funktionen, die er hat, erfüllen.
1: Ein Schwandfluh, wenn ihr jetzt so rausschaut, dann seht die Kühe, die unter der Hitze leiden, dann seht die Quellen, die austrocknet sind. Macht ihr euch manchmal auch Sorgen, wenn ihr an eure Alp denkt? Also was, wenn auch diese Quellen mal austrocknen?
0: Ich hoffe, dass das nie passiert. Das macht mir manchmal schon Kummer, oder? Wenn man sieht, wie die Gletscher sind zurückgegangen, wenn man in den Bergen unterwegs ist, das siehst du einfach. Zum Beispiel die Altelz, die sehen wir sehr gut für unsere Alp. Vom Kessel aus sieht man die gut. Und früher hat man eigentlich nur einen weißen Spitz gesehen. Und jetzt ist der weiße Spitz bis hoch in schwarz. Und das gibt ihnen manchmal schon Kummer, woher kommt das Wasser und was müssen wir machen, dass wir das Wasser zurückbehalten können, was kommt durch Regen. Und ich bin froh, dass wir eben einen Bewirtschaftungsweg haben, dass wir zu jeder Hütte fahren können, dass man die Tiere versorgen kann, weil das Gras wird da sicher wachsen. Aber ich denke, das Wasser wird eines der ganz grossen Themen sein in Zukunft. Aktuell wird der Welt Krieg geführt wegen Öl. Ich will jetzt nicht sagen, dass wir angegriffen werden von den Italienern, hoffen sie mal nicht. Aber das gibt mir schon manchmal, macht das mir schon Kummer in solchen Jahren wie jetzt, wo zu wenig rum ist. Und wegen dessen ist das Thema von Zurückhalten vom Wasser nicht einfach abfließen, dass man es gestaffelt abgeben kann, ist ein wichtiges Thema. Aber da kommt ja eben genau mit Albert Rösti mit einer Wasserstrategie. Und da kann man sich dann, wenn das kommt, kann man über das nochmal diskutieren. Er ist dran an diesem Thema.
1: Hat aber auch wieder etwas gestrichen, oder? Wir können lesen in der NZZ am Sonntag, den hydrologischen Atlas.
0: Ja, also, ich habe volles Vertrauen zu Albert Rösti. Er wird selber sehen, dass das nicht viel bringt. Und dann kann man es etwas so daraus nehmen. Politisch kann man nicht

0: die das diskutieren, die uns dann um drei. Das ist der normale parlamentarische Prozess und man redet näher darüber. Das ist ja das Wichtige.
1: Ernst Wandfluh, vielen Dank für das Gespräch.
0: Ich danke Ihnen. Merci vielmals.
2: Das war eine Wiederholung des Tagesgesprächs vom Montag. 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

0: Die Nachrichten von SRF um Mitternacht mit Livia Schmid. Erdbeben in Kolumbien. Mehr als 100 Menschen sind bisher ums Leben gekommen. Der neue Präsident sagt indes alle Termine ab. In der Türkei verabschiedet das Parlament ein Gesetz. Für tausende inhaftierte Mitglieder der PKK könnte das die Freilassung bedeuten. Das Wetter, heute wird es meist sonnig und heiß. Regenschauer gibt es lokal in den Bergen. Nach einem schweren Erdbeben in Kolumbien spricht Staatspräsident Abelardo de la Espriella mittlerweile von über 100 Todesopfern. Zudem gebe es Dutzende Verletzte und mehr als 60 Gebäude seien eingestürzt. Das Zentrum des Bebens mit einer Stärke von 7,4 lag im Westen des südamerikanischen Landes. Besonders betroffen sind nach ersten Erkenntnissen vor allem Regionen an der Pazifikküste Kolumbiens. Espriella rief den nationalen Notstand aus. Er habe alle Termine abgesagt, um sich ganz der Katastrophe widmen zu können.
1: He ordenado suspender toda la agenda que tenía en la capital de la República para concentrarme en el desastre natural que hoy azota a nuestro sufrido pueblo colombiano.
0: Abelardo de la Espriella ist erst seit wenigen Tagen als kolumbianischer Staatspräsident im Amt. Dazu sagt Südamerika-Korrespondentin Teresa Delgado.
2: Seine Regierung steht damit gleich zu Beginn vor einer großen Bewährungsprobe. Und das Beben trifft eine Region, die ohnehin zu den ärmsten Kolumbiens gehört. Der Chocó ist wirtschaftlich schwach entwickelt, die Infrastruktur ist vielerorts schlecht. Es ist auch eine der Regionen mit der größten Afro-Bevölkerung des Landes. Kolumbien hat zwar seit Jahren klare Vorschriften für erdbebensicheres Bauen, das Problem ist aber die Umsetzung. Also gerade in ärmeren Regionen wie im Chocó werden diese Vorgaben nicht überall eingehalten oder umgesetzt. Viele ältere Gebäude wurden gebaut, bevor die aktuellen Standards galten. Und das kann bei so einem schweren Erdbeben den Unterschied machen,
0: sagt Südamerika-Korrespondentin Teresa Delgado. In die Türkei. Dort hat das Parlament ein Gesetz verabschiedet, das den Friedensprozess zwischen der Regierung und der verbotenen kurdischen Arbeiterpartei PKK vorantreiben soll. Ronja Bullinger.
3: Das Gesetz sieht unter anderem vor, dass ehemalige Kämpfer der PKK unter bestimmten Bedingungen vor Strafverfolgung geschützt und Haftstrafen für Verurteilte ausgesetzt werden. Tausende Mitglieder könnten demnach freigelassen werden. Die Sicherheitsbehörden müssen erst aber noch bestätigen, dass die PKK definitiv aufgelöst wurde und deren Mitglieder ihre Waffen abgegeben haben. Diese Bestätigung muss vom Nationalen Sicherheitsrat gebilligt und im Amtsblatt veröffentlicht werden. Im Mai letztes Jahr hatte die PKK ihre Auflösung angekündigt, nach einem jahrzehntelangen gewaltsamen Konflikt mit dem türkischen Staat. Die Mitglieder der PKK folgten damit einem Aufruf ihres inhaftierten Gründers Abdullah Öcalan.
0: Ronja Bullinger. Nicht alle Mitglieder der PKK können von diesem Gesetz profitieren. Thomas Seibert ist freier Journalist in Istanbul. Gegenüber SRF erklärte er, was die Einschränkungen sind.
4: Die Beteiligung an Morden und tödlichen Anschlägen, die Mitgliedschaft in der Führung der PKK und auch schwere Straftaten in den Jahren vor 2005, alle diese Sachen sind ausgenommen. Das heißt also auch, dass der PKK-Gründer Abdullah Öcalan, der seit dem Ende der 90er Jahre im Gefängnis sitzt, nicht freikommt.
0: Sagt der freie Journalist Thomas Seibert. In der Stadt Schaffhausen ist am Abend ein Großbrand ausgebrochen. In Brand geraten war eine Scheune in der Nähe des Güterbahnhofs. Kurz nach 20 Uhr habe es zwei Explosionen gegeben. Diese seien weiterum hör- und spürbar gewesen, sagt die Regionalkorrespondentin vor Ort, Andrea Thurnherr.
5: Diese Explosionen, die ereigneten sich in einem leerstehenden Gebäude, in einer Scheune, die etwas abseits der Altstadt in der Nähe eines Güterbahnhofes steht. Wieso es zur Explosion kam, das ist laut der Kantonspolizei noch unklar, auch ob darin etwa hochexplosive Materialien gelagert wurden. Laut der Polizei haben sich drei Personen verletzt, allesamt Mitglieder der Feuerwehr. Über ihren Zustand ist aber nichts weiteres bekannt.
0: Sagt Andrea Thurnherr in der Sendung 10 vor 10. Laut der Kantonspolizei ist der Brand mittlerweile unter Kontrolle. Wegen schwerwiegender Fehler bei der Auszählung wird in der Stadt Grenchen die Wahl für das Stadtpräsidium wiederholt. Das hat das Bundesgericht entschieden. Nun ist klar, dass bei der Neuwahl in anderthalb Monaten nicht nur die Siegerin der ersten Wahl, Susanne Sali von der FDP, antritt, sondern auch der parteilose Elias Vogt. Das teilt die Stadt Grenchen gestern mit. Politaktivist Vogt hatte gegen die erste Wahl Beschwerde eingereicht und schließlich vom Bundesgericht Recht bekommen. Nun stellt er sich also selber zur Wahl. Susanne Sali hatte die Wahl um das Grenchener Stadtpräsidium im letzten September knapp gewonnen und war seit Anfang Jahr Stadtpräsidentin. Nach dem Bundesgerichtsentscheid Mitte Juni musste sie ihr Amt per sofort abgeben. Zur Leichtathletik-Europameisterschaft in Birmingham. Geraldine Di Tizio Frey verpasst um einen Hundertstel knapp eine Medaille im 100 Meter und wird Vierte. Europameisterin wird die Britin Amy Hunt, Zweite die Polin Eva Svoboda, Dritte Delphine Nkossa aus Belgien. Die zweite Schweizerin im Finale, Salome Cora, wird Achte. Das Wetter, meist scheint die Sonne und es wird um 33 Grad heiß. In den Bergen gibt es am Nachmittag und Abend einzelne Schauer oder Gewitter. Das waren Nachrichten von Radio SRF, verantwortlich Livia Schmid. SRF Verkehrsinfo von 0.06 Uhr auf der A15 Jona Richtung Hinwil zwischen Rüti und Dürnten Gefahr wegen Gegenständen auf der Fahrbahn.
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7: Hier gibt's jetzt Antworten auf folgende Fragen. Was bedeutet das, wenn der Rhein nicht mehr komplett, also durchgehend befahrbar ist? Oder auch, welche Folgen hat es, wenn ein Finanzinvestor, früher hätte man gesagt Spekulant, die Airline EasyJet jetzt übernimmt? Und warum darf man die Sonnenfinsternis in Spanien nur von ganz bestimmten Punkten aus beobachten? Antworten eben auf all diese Fragen hier im 4x4-Podcast. Ich bin Susanne Stöckel. Die Hitze begleitet uns weiter. Und ja, immer mehr bekommt auch der Schiffsverkehr die Folgen von Hitze und Trockenheit zu spüren. Zum Beispiel auf dem Rhein. Die Lage ist so angespannt, dass der Deutsche Bundesverband für Binnenschifffahrt eine Warnung rausgegeben hat. Der Wassermangel könnte die internationale Transportroute im Rhein schon in den nächsten Tagen unterbrechen. Im mittleren Flussabschnitt zwischen Koblenz und Mainz. Der Geschäftsführer des Verbands sagt in einem Interview mit der Rheinischen Post, dass der Rhein damit, Zitat, im Prinzip nicht mehr durchgängig befahrbar und damit zweigeteilt ist, Zitat Ende. Aber was würde das bedeuten? Das hat Vera Deragisch, Wirtschaftsredaktor Dario Pelosi, gefragt.
8: Jens Schwanen vom Bundesverband für Binnenschifffahrt skizziert ein wenig erfreuliches Bild, gerade eben für Transporte von den wichtigen Häfen Rotterdam oder Antwerpen nach Basel. Das hieße, dass die Waren von den Nordseehäfen bis circa eben nach Köln transportiert werden, dann zwar über verschiedene Kanäle und Nebenflüsse Richtung Südosteuropa und dem Schwarzen Meer weiter transportiert werden können. Da gibt es allerdings auch Probleme mit sehr tiefen Pegelstätten. Aber für den Weitertransport Richtung Süddeutschland oder eben der Schweiz müssten die Waren umgelagert werden. Und das Gleiche gilt für Waren aus der Schweiz reinabwärts. Das macht es aufwendig und teuer.
9: Droht uns in diesem Fall ein Engpass an wichtigen Gütern wie Treibstoff oder Getreide?
8: Ein Engpass, das denke ich nicht. Aber Getreide und Treibstoff können auch per Bahn oder Lastwagen transportiert werden, aber eben nicht so günstig und damit geht die Rechnung für viele nicht mehr auf. Das heißt, Grundnahrungsmittel wie Brot oder Futtermittel, die dürften teurer werden.
9: Also Brot haben Sie jetzt erwähnt. Welche Güter sonst wären denn besonders betroffen?
8: Kopfzerbrechen bereiten Logistikunternehmen Güter, die eben nicht so einfach vom Schiff auf die Bahn oder die Straße umgelagert werden können. Das können sperrige Güter wie Maschinenteile sein. Da braucht es Sondertransporte, das ist aufwendig. Schwere Güter wie Metalle sind ebenfalls am einfachsten per Schiff zu transportieren. Aber vor allem sind Transporte von Gefahrengütern ein Problem. Chemikalien zum Beispiel, die dürfen teilweise nicht auf der Straße transportiert werden. Und das Verkehrsnetz der Güterbahn von Norden in den Süden ist bis 2030 wegen Baustellen deutlich eingeschränkt.
9: Deutschland hat in einigen Gebieten schon reagiert, hat etwa das Sonntagsfahrverbot für größere Lastwagen gelockert, um eben Güter auf der Straße transportieren zu können. Ist denn das eine Alternative zur Schifffahrt?
8: Jein. Natürlich, man kann theoretisch Container, Getreide, Schüttgut auf Lastwagen verladen. Allerdings, wenn ich jetzt eine Rechnung mache, auf einem Rheinschiff haben je nach Größe bis zu mehreren hundert Container Platz. Jene, die bis nach Basel fahren, vielleicht, sagen wir, höchstens gut 90. Das auf Züge zu verladen, ist möglich, wenn ich einen Zug finde, der danach fahren kann. Auf der Straße brauche ich pro Container einen Lastwagen. Und auch wenn jetzt die Lastwagen größer sein dürften und am Sonntag fahren, ich brauche auch Chauffeurinnen und Chauffeure. Und diese zu finden, das hat mir ein Branchenkenner bestätigt, das ist alles andere als einfach.
9: Schauen wir noch kurz in die Schweiz. Was würde denn so ein Unterbruch für die Rheinhäfen in Basel bedeuten?
8: Jetzt einen Mangel an Treibstoff, das ist kaum zu befürchten. Wir können beliefert werden via Pipelines oder per Zug, das geht auch. Aber die Preise steigen. Doch sollte der Rhein jetzt nicht mehr durchgehend von der Nordsee bis nach Basel befahrbar sein, dann verlieren die Häfen einen großen Trumpf. Eben viele Waren, gerade auch Treibstoffe, günstig und sicher in die Schweiz zu transportieren und im Gegenzug Exporte direkt an die Nordsee zu liefern. Entsprechend sind die Wirtschaftsverbände besorgt, die Handelskammer bei der Basel oder die Schweizerische Vereinigung für Schifffahrt und Hafenwirtschaft, die haben Strategien gefordert. Das Ziel, der Rhein soll als verlässliche Verkehrsachse gesichert werden, auch bei Niedrigwasser. Das zum Beispiel mit dem Ausbau von Infrastruktur oder indem beim Schiffsbau zum Beispiel technische Innovationen gefördert werden.
7: Das die Informationen und Einschätzungen von Dario Pelosi aus der Wirtschaftsredaktion. Ja, und apropos Wirtschaft, die Billig-Airline EasyJet, die bekommt einen neuen Besitzer. Der US-Finanzinvestor Apollo hat sich in einem Bieterwettstreit durchgesetzt. Er kauft nun für umgerechnet gut 6 Milliarden Franken EasyJet-Aktien. Ist das ein guter Preis für Apollo? Das hat Rachel Berocci Stefan Eiseling gefragt. Er ist Herausgeber des Luftfahrtmagazins Aerotelegraph.
6: Am Ende muss dann natürlich immer der Investor entscheiden. Apollo hat sich jetzt für diese 5,7 Milliarden Pfund, oder das klingt nach wahnsinnig viel. Man muss auch daran denken, dass die erste Offerte, die es von Castlelake gegeben hat, als dieser Bieterkampf um EasyJet losging, der lag ungefähr bei 4 Milliarden. Also sind jetzt fast 50% drüber. Aber dennoch, wenn man anschaut, was EasyJet ist, wie viele Flugzeuge die haben, wie viele Landerechte die haben, wie viele Passagiere die pro Jahr transportieren, ist das jetzt nicht unglaublich teuer, auch wenn es nach sehr viel Geld klingt.
9: Wie begehrt ist denn die Fluggesellschaft EasyJet?
6: Was immer ein bisschen spannend ist, dass EasyJet ist ja an der Börse. Das heißt, jeder Mann, jede Frau kann diese Aktien kaufen. Auch wir zwei zusammen, wenn wir diese Milliarden hätten, hätten EasyJet übernehmen können, weil das ist ein börsennotiertes Unternehmen. Jeder kann da eine Offerte machen. Und jetzt hat einfach jemand erkannt, dass die Bewertung an der Börse vermutlich so niedrig war, dass es interessant sein könnte, jetzt diese Gesellschaft zu übernehmen. Es ist ja auch interessant, es sind keine Industrie-, also Brancheninvestoren, sondern es waren beides Finanzinvestoren. Also Castlelake ist eine Finanzgesellschaft und Apollo jetzt auch. Das sind Investmentgesellschaften, also die sind an einer Rendite interessiert. Das sind, früher hat man etwas abschätzig gesagt, Spekulanten, oder? Die kaufen günstig und wollen dann irgendwann das wieder teurer verkaufen und dabei einen guten Schnitt machen. Und zum Beispiel bei SAS hat auch ein Finanzinvestor mitgemacht, als SAS zu verkaufen war. Und nachher wurde diese Beteiligung weiterverkauft an Air France und KLM. Also das sind natürlich so Möglichkeiten, dass man das später weiterverkauft aus jemandem aus der Industrie. Aber manchmal ist es auch so, dass es an einen weiteren Finanzinvestor weitergereicht wird, der das Gefühl hat, er kann noch mehr rausholen.
9: Die Investorengesellschaft sagt jetzt in diesem Fall auch, sie wolle die eingeschlagene Strategie bei EasyJet weiterführen. Also sie wollen da nicht etwas Neues probieren. Was heißt das genau?
6: EasyJet hat in den letzten Jahren sich auch stark verändert. Also ich meine, die sind die zweitgrößte billige Airline in Europa. Nach Ryanair, können aber mit dem Preis nicht mit Ryanair mithalten, haben auch ihr Produkt verbessert jetzt gegenüber einer Ryanair. Sie fliegen an zentrale Flughäfen. Bei Ryanair zum Beispiel fliegen sie oft ja nicht an den Hauptflughafen einer Stadt, sondern an den Nebenflughafen, der günstigere Gebühren hat, wo sie schneller auch wieder wegfliegen können. Das ist sehr interessant für billige Airlines. Und EasyJet hat sich entschieden, sich ein bisschen höher zu positionieren. Das funktioniert relativ gut. Wobei natürlich der Druck genauso da ist, der die ganze Branche hat. Da war Covid einmal, dann kam jetzt der hohe Ölpreis als Folge des Iran-Krieges. Also es sind schon Herausforderungen, aber EasyJet ist sicher, weil sie so eine moderne Flotte auch hat. Die haben begonnen, eigentlich die ganze Flotte zu erneuern. Es sind über 360 Flugzeuge mit einem Durchschnittsalter von 11. Das wird in den nächsten Jahren wird das deutlich nochmals sinken, weil neue Flugzeuge hinzukommen und alte rausgehen. Und das ist auch etwas, was interessant sein könnte für einen Investor. Gleichzeitig haben sie interessante sogenannte Slots, also Zeitnischen für Starts und Landungen an großen Flughäfen. Auch so etwas ist interessant. Und von dem her gibt es ja auch immer wieder Spekulationen, dass vielleicht ein Investor EasyJet auch zerschlagen könnte, dass er es aus den Flugzeugen abgesehen hat, dass es auf die Landerechte abgesehen hat. Soweit sind wir aber noch lange nicht. Jetzt geht es einfach darum, dass EasyJet weiterarbeiten kann, ihre Resultate verbessern kann und dass durch das die Beteiligung steigt oder dann Wert gewinnt. Und das will Apollo als erstes.
7: Es gibt aber dennoch Sorgen, auch wenn die Strategie in erster Linie mal weitergeführt wird. In Genf zum Beispiel hat die Wirtschaft reagiert und pocht darauf, dass die Flugverbindungen von und nach Genf beibehalten werden. Welche Auswirkungen könnte der Investorenwechsel auf die großen EasyJet-Flughäfen Basel und Genf und aber auch Zürich haben?
6: Ich glaube, grundsätzlich muss man nicht so viel Angst haben. Ich glaube, Strecken, die gefährdet sind, das sind Strecken, die sowieso schon gefährdet waren. Also ich glaube nicht, weil jetzt ein Investor kommt, sind Strecken automatisch gefährdet. Airlines, vor allem billige Airlines, die können schnell entscheiden. Die haben ja keine Zubringerflüge, die sie füllen müssen. Der Zubringerflug ist wichtig für den Langstreckenflug, das haben die nicht. Die sind viel flexibler in der Anpassung ihres Netzes und darum können sie auch sehr viel schneller entscheiden, wenn eine Strecke nicht profitabel ist. Also wenn EasyJet Strecken hat, die nicht profitabel sind, dann würden die mit oder ohne Investor wegfallen, früher oder später. Was man vielleicht sagen kann, dass der Druck auf die Rendite sicher nochmal zunimmt, oder? Weil man jetzt einen Investor hat, der mächtig ist, oder? Der eine Mehrheit hat, der eine klare Mehrheit hat und der will was sehen. Und das ist was anderes, als wenn Sie natürlich Kleinaktionäre haben, ganz viele mit Anteilen, die keine Mehrheit sind. Von dem her wird der Druck sicher zunehmen, aber grundsätzlich ist es immer so, billige Airlines bedienen Strecken, die für sie profitabel sind.
7: Sagt der Luftfahrtexperte Stefan Eiselin. Er war der jüngste schwarze Professor an der Universität Cambridge in England. Jetzt ist der Soziologe Jason Ardaie zurückgetreten. Ardaie war weit über sein Fachgebiet hinaus bekannt, weil er es als erster Einwanderersohn so weit geschafft hat einerseits, aber auch, weil er, wie er selbst sagt, an Autismus leidet. Jetzt werden ihm Plagiate und Ungenauigkeiten in wissenschaftlichen Arbeiten vorgeworfen. Ardaie räumt Fehler ein, weist die Vorwürfe aber zurück und spricht von einer teils rassistisch motivierten Kampagne. Kaspar Hirschi ist Professor für Geschichte an der Uni St. Gallen. Er hat ein Buch geschrieben über die Rolle von Fachleuten im öffentlichen Diskurs. Katrin Hiss hat ihn gefragt, was der Fall Ardaie diesbezüglich zeige.
10: Der Fall dreht sich natürlich um weit mehr als um wissenschaftliche Expertise, aber er hat in zweierlei Hinsicht damit zu tun und es geht wirklich um das Scheitern oder Versagen von Expertise. Zum einen geht es auf der ganz persönlichen Ebene um die Figur im Zentrum des Skandals, Jason Ardaie, ein schwarzer Bildungssoziologe, der eigentlich sein eigenes Leben zum Gegenstand seiner Expertise gemacht hat und zum Experten seiner selbst geworden ist. Und zum anderen geht es um wissenschaftliche Institutionen, Spitzenuniversitäten, die Ardaie diese Expertise seiner selbst völlig unkritisch abgekauft haben, ihm auf den Leim gekrochen sind und ihre eigene Expertise nicht dazu verwendet haben, um zu überprüfen, was an den Aussagen von Ardaie stimmt und was nicht stimmt, was eigentlich im Zentrum jeder wissenschaftlichen Expertise stehen sollte.
11: Auf den Aspekt, dass der Soziologe Ardai eigentlich Experte seiner selbst ist, wie Sie es genannt haben, möchte ich später noch zu sprechen kommen. Thematisieren wir aber zuerst auch noch die Universitäten als Schauplatz von solchen Auseinandersetzungen. Die Kritik richtet sich ja, wie Sie gesagt haben, nicht nur an Ardai selbst, sondern vor allem auch an die Universitäten. Und diese Kritik kommt vor allem von rechts. Wie ordnen Sie das ein?
10: Also zum einen zeigt sich jetzt anhand der Aufklärungen, an denen rechte, liberale und linke Medien ganz zentral beteiligt waren, also es kommt nicht nur von rechts, aber auch von rechts, zeigt sich ganz klar, dass in diesem konkreten Fall die universitäre Expertise, das heißt der Umgang mit wissenschaftlichen Publikationen eines bestimmten Forschers von Ardai, dass dieser Umgang hochproblematisch war. Das heißt, dass man hier eigentlich die Qualitätssicherung, die eine Universität leisten muss, wenn sie jemanden einstellt, dass diese nicht stattgefunden hat. Und da ist die Kritik völlig berechtigt. Was nicht unbedingt berechtigt ist, und das ist eben eine Kritik, die sehr stark von Recht kommt, das noch überprüft werden muss, ist, betrifft das nun die Universität insgesamt, also ist es wirklich ein komplettes institutionelles Versagen oder haben wir es mit einem besonderen Fall zu tun, wo es zu diesem Versagen gekommen ist?
11: Nun ist es ja immer wieder so, dass Plagiatsfälle aufgedeckt werden an Universitäten oder auch in anderen Kontexten. Warum löst gerade dieser Fall ein so großes Echo aus?
10: Es wurde tatsächlich von Kritikern der Medienkampagne jetzt gegen Cambridge und Ardai gesagt, ja, es gibt ja andere Plagiatsfälle, die weiße Forscher betreffen, auch in Cambridge. Ein Historikerkollege von mir war betroffen und die haben überhaupt nicht ein solches Medienecho ausgelöst. Das stimmt und es hat tatsächlich damit zu tun, dass Ardai ein schwarzer Forscher ist und dass hier sicher auch rassistische Motive ins Spiel kommen. Dennoch hat dieser Fall eine viel größere Dimension. Das hat damit zu tun, eben, dass Ardai eigentlich eben als Experte seiner eigenen Biografie Karriere gemacht hat, sehr viel Geld verdient hat, ein riesen Medienecho erzielt hat und sich damit eben auch gegen Gegenexpertise, das heißt die kritische Prüfung seiner Biografie gewährt hat. Und darum zeigt das auf ein größeres Problem hin, nämlich dass wir jetzt zum Teil in der Bildungssoziologie beispielsweise eine Form von Expertise haben, die keine kritische Distanz mehr hat gegenüber dem Gegenstand der Forschung. Wenn man sich selbst erforscht, zum Experten seiner selbst wird, dann hat man keine Unabhängigkeit, keine Distanz. Eigentlich all die Dinge, die traditionell für wissenschaftliche Expertise als sehr zentral erachtet werden, die sind eigentlich kollabiert. Und es zeigt sich, dass mit dieser Form eigentlich weder gute Forschung noch gute Expertise geleistet werden kann.
11: Und denken Sie, dass dieser Fall früher anders verlaufen wäre?
10: Ja, in mehrerer Hinsicht. Also zum einen ist die Förderung von Mitgliedern von benachteiligten Minderheiten ist etwas, was erst seit ein paar Jahrzehnten wirklich gefordert wird und auch in die Praxis umgesetzt worden ist. Das heißt, eine ganz spezifische Ausrichtung von Fördermaßnahmen an Universitäten auf solche Mitglieder gab es früher in der Form nicht. Zum anderen hat es auch damit zu tun, dass wir in der jetzigen Situation in einem massiven Kulturkampf drinstecken, wo sehr linke und sehr rechte Kreise einander jegliche Rechte absprechen und auch die Realitätssichten komplett gegensätzlich sind. Und in solch einem Fall, eben wo die Kritik dann zum einen von rechts kommt und von links gar nicht mehr geglaubt wird, treffen dann völlig unterschiedliche Realitätsentwürfe aufeinander und der Skandal ist so perfekt. Also wenn eine Kritik geäußert wird, schaut die andere Seite gar nicht mehr drauf, ist sie berechtigt oder nicht, hat es eine sachliche Grundlage, sondern man schaut nur noch drauf, woher sie kommt und wenn sie von der falschen Seite kommt, dann nimmt man sie gar nicht mehr ernst. Und das ist in diesem Fall fatal verlaufen.
3: Sagt Kaspar Hirschi, Professor an der Uni St. Gallen. Unzählige Menschen strömen derzeit nach Spanien, um in den Himmel zu schauen. Denn diesen Mittwoch gibt es nach über 100 Jahren in Spanien wieder eine Sonnenfinsternis. Etwa für eine Minute verdeckt der Mond die Sonne komplett. Und während sich der Himmel verdunkelt, leuchten die Augen in der Tourismusbranche. Denn gerade in die Zone der totalen Sonnenfinsternis, von Nordspanien bis zu den Balearen, zieht es die Leute zuhauf.
7: wie sich dieser Ausnahmezustand vor Ort zeigt. Das hat Vera de Ragisch Julia Macher gefragt. Sie ist freie Journalistin in Barcelona.
12: Also er zeigt sich vor allem in zwei Aspekten. Zum einen ist es wirklich unmöglich, noch ein Zimmer zu buchen, egal ob Hotel, Pension oder Ferienapartment. Es ist alles voll und das zum Teil schon seit mehr als 2 Jahren mit Preisen, die mehrfach teurer sind, als wenn ganz normal die Sonne scheint. Und dann gibt es natürlich ein riesiges Medieninteresse. Die Zeitungen und Fernsehsender in Spanien, die überbieten sich mit Sonderteilen. Die Merchandising-Maschinerie läuft auf Hochtouren. Viele Dörfer haben eigene Schutzbrillen entworfen, die sie dann an Bewohner verschenken oder an Touristen verkaufen. Und die Bürgermeister der Dörfer in den Gebieten, durch die der Kernschatten zieht, die konkurrieren so ein bisschen darum, welches Dorf im sonst sehr einsamen und verlassenen Hinterland in Spanien das Beste zur Beobachtung der Sonnenfinsternis ist.
9: Das klingt danach, als ob in diesen abgelegenen Dörfern die Vorfreude sehr groß ist auf diesen Ansturm.
12: Ja, das ist sie allerdings, muss man sagen, zum Teil. Also man freut sich und fürchtet sich zugleich. Ich war am Freitag in einem Dorf, das Los Arcos de las Salinas heißt, in der Provinz Guadalajara. Und das Dorf hat zwar die idealen Bedingungen, um dieses Ereignis zu beobachten, liegt 1000 Meter über dem Meeresspiegel, hat eine Sternwarte, wo auch die Sonnenfinsternis übertragen wird, ein Planetarium, es wird ein Festival organisiert. Aber natürlich wird sich die Einwohnerzahl in der Zeit vervielfachen. Normalerweise leben 100 Einwohner in Los Arcos de las Salinas, erwartet werden jetzt zwischen 2.000, 3.000 oder 4.000 Besuchern und die müssen versorgt werden und das ist natürlich eine riesige Herausforderung.
9: Und wie will man die bewältigen?
12: Na, man versucht sich eben ja vorzubereiten und vor allem versucht man sich für Notfälle vorzubereiten. Normalerweise gibt es in diesem Dorf einen Notarzt. Jetzt zur Sonnenfinsternis kommen 3 zusätzliche. Man hat ein eigenes Verkehrskonzept entwickelt auf den 2 Straßen des Dorfes. Da wird noch in einer Richtung zirkuliert werden. Und man hat sich von der Regionalregierung Polizeibeamte schicken lassen zur Regelung des Verkehrs. Da gibt es noch ein weiteres Problem. Das Internet da ist sehr schlecht und dieses Ereignis muss natürlich übertragen werden und alle Menschen werden es fotografieren und hochladen möchten in ihre jeweiligen Netzwerke. Deswegen hat man den Telefonanbieter dazu bewegt, doch noch Verstärkerpunkte aufzustellen. Und ein paar Anwohner haben sich sogar jetzt noch an das Satellitennetzwerk angeschlossen.
9: Welche sind denn die größten Sorgen, die diese Dörfer beschäftigen?
12: Also auch in Spanien ist es sehr heiß und sehr trocken in diesem Sommer und die größte Gefahr, die ist der Waldbrand. Es herrscht Alarmstufe Rot. Die Regionalregierung von Aragon zum Beispiel hat deswegen Restriktionen für die gesamte Provinz verhängt. Wildcampen ist ohnehin verboten, aber man darf jetzt auch nicht einfach quer durch den Wald stiefeln, um sich dann mit Freunden den besten Spot zur Beobachtung der Sonnenfinsternis auszusuchen. Die Straßen werden abgesperrt. Und die Regionalregierung, die gestattet die Beobachtung nur an 5 Punkten. An diesen 5 Punkten ist zum Beispiel eine Skistation. Da gibt es dann ein Rahmenprogramm, Musik, Essen und vor allem gibt es da dann eben auch Polizei, Sicherheitspersonal und Feuerwehr, damit keiner auf die Idee kommt, sich dann doch noch irgendwie einen besonders einsamen, idyllischen Ort auszusuchen und möglicherweise ein Feuer verursacht, was ja in Spanien oft katastrophale Auswirkungen haben kann.
9: Also man sorgt vor, weil diese Sonnenfinsternis zu einem ja denkbar ungünstigen Moment kommt. Julia Macher, andere Regionen in dieser Zone der totalen Sonnenfinsternis, die sind sich ja Touristinnen und Touristen mehr als gewohnt. Zum Beispiel Mallorca oder Ibiza. Wie sieht man dem Ereignis dort entgegen?
12: Also da ist es um die Zeit ohnehin voll. Da ist Hochsaison. Hotels sind auch ganz normal ohne Sonnenfinsternis ausgebucht. Und man versucht da das Ereignis als Event zu gestalten, hat auch Angst vor einem drohenden Verkehrschaos, wenn alle auf einen bestimmten Berg fahren oder auf einen besonders tollen Aussichtspunkt. Und deswegen versuchen die Hoteliers, die Besucher dazu zu bewegen, doch im Hotel zu bleiben, machen Rahmenprogramm. Und natürlich gibt es vor allem in Touristenzentren auch immer so, findige Last-Minute-Geschäftsleute, vor allem auf dem Festland entlang der Mittelmeerküste rings ums katalanische Tarragona, konnte man das in den letzten Tagen sehen. Da sind Privatiers auf die Idee gekommen, doch zum Beispiel einen Platz auf ihrem Grundstück zum Campen zu vermieten für 300 Euro ohne Infrastruktur oder die Terrasse zur Vermietung anzubieten. Da habe ich Preise gesehen von bis zu 1.000 Euro für 3 Stunden inklusive einer Flasche Sekt.
7: Die Eindrücke von Julia Macher, freier Journalistin in Spanien. Und hier geht's in wenigen Augenblicken weiter mit den Nachrichten. Am Mikrofon verabschiedet sich für den Moment Susan Stöckel.

0: Die Nachrichten von SRF um 0.30 Uhr mit Livia Schmid. Erdbeben in Kolumbien. Mehr als 100 Menschen sind bisher ums Leben gekommen. Der neue Präsident sagt indes alle Termine ab. In der Türkei verabschiedet das Parlament ein Gesetz für tausende inhaftierte Mitglieder der PKK. Könnte das die Freilassung bedeuten? Das Wetter heute wird meist sonnig und heiß. Regenschauer gibt es lokal in den Bergen. Nach einem schweren Erdbeben in Kolumbien spricht Staatspräsident Abelardo de la Espriella mittlerweile von über 100 Todesopfern. Zudem gäbe es Dutzende Verletzte und mehr als 60 Gebäude seien eingestürzt. Das Zentrum des Bebens mit einer Stärke von 7,4 lag im Westen des südamerikanischen Landes. Besonders betroffen sind nach ersten Erkenntnissen vor allem Regionen an der Pazifikküste Kolumbiens. Espriella rief den nationalen Notstand aus. Er habe alle Termine abgesagt, um sich ganz der Katastrophe widmen zu können.
1: He ordenado suspender toda la agenda que tenía en la capital de la República para concentrarme en el desastre natural que hoy azota a nuestro sufrido pueblo colombiano.
0: Abelardo de la Espriella ist erst seit wenigen Tagen als kolumbianischer Staatspräsident im Amt. Dazu sagt Südamerika-Korrespondentin Teresa Delgado.
2: Seine Regierung steht damit gleich zu Beginn vor einer großen Bewährungsprobe. Und das Beben trifft eine Region, die ohnehin zu den ärmsten Kolumbiens gehört. Der Chocó ist wirtschaftlich schwach entwickelt, die Infrastruktur ist vielerorts schlecht. Es ist auch eine der Regionen mit der größten Afro-Bevölkerung des Landes. Kolumbien hat zwar seit Jahren klare Vorschriften für erdbebensicheres Bauen, das Problem ist aber die Umsetzung. Also gerade in ärmeren Regionen wie im Chocó werden diese Vorgaben nicht überall eingehalten oder umgesetzt. Viele ältere Gebäude wurden gebaut, bevor die aktuellen Standards galten. Und das kann bei so einem schweren Erdbeben den Unterschied machen,
0: sagt Südamerika-Korrespondentin Teresa Delgado. In die Türkei. Dort hat das Parlament ein Gesetz verabschiedet, das den Friedensprozess zwischen der Regierung und der verbotenen kurdischen Arbeiterpartei PKK vorantreiben soll. Ronja Bullinger.
3: Das Gesetz sieht unter anderem vor, dass ehemalige Kämpfer der PKK unter bestimmten Bedingungen vor Strafverfolgung geschützt und Haftstrafen für Verurteilte ausgesetzt werden. Tausende Mitglieder könnten demnach freigelassen werden. Die Sicherheitsbehörden müssen erst aber noch bestätigen, dass die PKK definitiv aufgelöst wurde und deren Mitglieder ihre Waffen abgegeben haben. Diese Bestätigung muss vom Nationalen Sicherheitsrat gebilligt und im Amtsblatt veröffentlicht werden. Im Mai letztes Jahr hatte die PKK ihre Auflösung angekündigt, nach einem jahrzehntelangen gewaltsamen Konflikt mit dem türkischen Staat. Die Mitglieder der PKK folgten damit einem Aufruf ihres inhaftierten Gründers Abdullah Öcalan.
0: Ronja Bollinger. Nicht alle Mitglieder der PKK können von diesem Amnestiegesetz profitieren. Thomas Seibert ist freier Journalist in Istanbul. Gegenüber SRF erklärte er, was die Einschränkungen sind.
4: Die Beteiligung an Morden und tödlichen Anschlägen, die Mitgliedschaft in der Führung der PKK und auch schwere Straftaten in den Jahren vor 2005, alle diese Sachen sind ausgenommen. Das heißt also auch, dass der PKK-Gründer Abdullah Öcalan, der seit dem Ende der 90er Jahre im Gefängnis sitzt, nicht freikommt.
0: Sagt der freie Journalist Thomas Seibert. In der Stadt Schaffhausen ist am Abend ein Großbrand ausgebrochen. In Brand geraten war eine Scheune in der Nähe des Güterbahnhofs. Kurz nach 20 Uhr habe es zwei Explosionen gegeben. Diese seien weiterum höher und spürbar gewesen, sagt die Regionalkorrespondentin vor Ort Andrea Thurnherr.
5: Diese Explosionen, die ereigneten sich in einem leerstehenden Gebäude, in einer Scheune, die etwas abseits der Altstadt in der Nähe eines Güterbahnhofes steht. Wieso es zur Explosion kam, das ist laut der Kantonspolizei noch unklar, auch ob darin etwa hochexplosive Materialien gelagert wurden. Laut der Polizei haben sich drei Personen verletzt, allesamt Mitglieder der Feuerwehr. Über ihren Zustand ist aber nichts weiteres bekannt.
0: Sagt Andrea Thurnherr in der Sendung 10 vor 10. Laut der Kantonspolizei ist der Brand mittlerweile unter Kontrolle. Wegen schwerwiegenden Fehlern bei der Auszählung wird in der Stadt Grenchen im Kanton Solothurn die Wahl für das Stadtpräsidium wiederholt. Das hat das Bundesgericht entschieden. Nun ist klar, dass bei der Neuwahl in anderthalb Monaten nicht nur die Siegerin der ersten Wahl, Susan Sali von der FDP, antritt, sondern auch der parteilose Elias Vogt. Das teilt die Stadt Grenchen heute gestern mit. Politaktivist Vogt hatte gegen die erste Wahl Beschwerde eingereicht und schließlich vom Bundesgericht Recht bekommen. Nun stellt er sich also selber zur Wahl. Susan Sali hatte die Wahl um das Grenchener Stadtpräsidium im letzten September knapp gewonnen und war seit Anfang Jahr Stadtpräsidentin. Nach dem Bundesgerichtsentscheid Mitte Juni musste sie ihr Amt per sofort abgeben. Zur Leichtathletik-Europameisterschaft in Birmingham. Geraldine Di Tizio Frey verpasst um einen Hundertstel knapp eine Medaille im 100 Meter und wird Vierte. Europameisterin wird die Britin Amy Hunt, Zweite die Polin Eva Svoboda, Dritte Delphine Nkosa aus Belgien. Die zweite Schweizerin im Finale, Salome Cora, wird Achte. Das Wetter, meist scheint die Sonne und es wird um 33 Grad heiß. In den Bergen gibt es am Nachmittag und Abend einzelne Schauer oder Gewitter. Das waren Nachrichten von Radio SRF, verantwortlich Livia Schmidt.
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9: Il Pomo d'Oro, der goldene Apfel von Pietro Antonio Cesti. Diese Oper wird zum 50-Jahr-Jubiläum der Innsbrucker Festwochen Alter Musik gezeigt. Eine ganz besondere Aufführung. Il Pomo d'Oro spielt im Vorfeld des Trojanischen Kriegs. Die Göttin der Zwietracht bringt einen goldenen Apfel, den Pomo d'Oro, und das Volk und nur die Schönste soll ihn haben. Cestis Werk gilt als aufwendigste Barockoper aller Zeiten. Wie bei der Uraufführung wird die Oper in Innsbruck auf zwei Abende aufgeteilt. Und so hat es geklungen bei der Premiere.

0: So also klang es bei Il Pomodoro in Innsbruck. Jörn Florian Fuchs war bei der Premiere, er war heute Morgen Caroline Lüchinger zugeschaltet.
1: Dieser Ausschnitt, der klang ein bisschen repetitiv, aber freundlich für meine Ohren, tönt der ganze Abend so.
2: Ja, überwiegend schon. Wenn man Chesty so ein bisschen einordnen will, Uraufführung dieses Stücks 1668, ja, da gibt es eben Zeitgenossen im weiteren Sinne wie Monteverdi, die schon durchaus virtuoser sind. Auf der anderen Seite sind wir ja noch weit vor jemand wie Händel, wo es dann diese beliebten, berühmten barocken Arienschlachten gibt. Das heißt, der Gesamtklang ist eher so etwas ruhig, eher etwas verhalten und daraus aus diesem Grundbass von zwei Cembali und der Continuo-Gruppe auch vorgegeben, kommen dann einzelne Nummern, auch einzelne Instrumente, die sich hervorschälen. Also damit bedeutet es, man braucht nicht nur Sitz, sondern durchaus auch ein bisschen Hörfleisch über diese vielen Stunden.
1: Und ich habe es vorhin gesagt, die Oper, die ist komplex und vor allem sehr aufwendig. Es braucht viele Effekte, es braucht Szenenwechseln. Und wird da der italienische Regisseur Fabio Ceresa, wird er dem gerecht?
2: Ich finde, also auf der einen Seite, auf der Habenseite ist, dass man in Innsbruck sich wirklich ins Zeug legt und unglaublich viel Umbauten hat. Es gibt so eine barockisierende Atmosphäre mit schön ausgemalten Szenerien. Es gibt zum Beispiel den Fährmann Charon, der in der Unterwelt ist und der sich beklagt darüber, dass gerade im Moment so wenig Nachwuchs kommt, weil einfach kein Krieg stattfindet. Gut, das ändert sich dann immer relativ schnell. Das sind sehr nette Szenen. Auf der anderen Seite wird sehr viel in die Gegenwart geholt. Wir erleben leider mal wieder auf der Oper Bühne jemand wie Trump. Es wird gekokst, man ist in einem großbürgerlichen Salon und wenn es dann um ein Tränenmeer geht, wird einfach mal der Wasserhahn der Badewanne angedreht. Das bricht so ein bisschen, finde ich, diese Welten. Ich hätte es besser gefunden, das ausnahmsweise auch trotz der Länge oder gerade wegen der Länge wirklich mal ganz im Barocken zu belassen.
1: Und jetzt eben, es geht um den Pomodoro, um den goldenen Apfel. Wer bekommt den am Schluss?
2: Das ist ein ganz schöner Trick, auch der Regie letztendlich, denn die Damen, die rittern und am Schluss kommt Paride, / Paris, der dann endgültig sagt, so, ich entscheide das. Und es kommt eine Figur, die ganz still und ganz langsam gemächlich auf uns zuschreitet, nämlich Europa, mit großem Banner auch zu erkennen. Und dann kommt ein großer Abschlussfriedensgesang. Das heißt, es ist eigentlich nochmal eine Utopie oder schon ganz früh eine Utopie auf eine gute Person und das ist eben Europa, also Europa als Friedensprojekt wird hier beschworen, was jetzt auch zum 50er Jubiläum in Innsbruck mit Bundespräsidentenauftritt etc. ganz gut gepasst hat, fand.
1: Und eben, ich habe es gesagt, die Oper, die wurde auf zwei Abende aufgeteilt. Wie hat das Publikum auf diese beiden Abende reagiert?
2: Das insgesamt ziemlich gut. Gut, man hat schon gemerkt, auch bei mir, ehrlich gesagt, am ersten Abend gab es ein vorübergehendes Einnicken, weil nach der dritten Stunde wird es dann einfach schwierig, wenn der Klang so ähnlich ist. Aber am Schluss wurden alle groß gefeiert. Das riesige Sängerensemble, das sind 20 Protagonisten in fast 50 verschiedenen Rollen. Bei Ottavio D'Antoni, dem Festwochenchef und Leiter und der Accademia Byzantina, muss man noch sagen, die hatten wohl eine Probenzeit von, wie man so hörte, 4 Wochen. Bei so einem langen Stück wären vielleicht so 2-3 Monate besser gewesen, weil dann kann man noch mehr differenzieren, mehr Effekte auch in der Begleitung hervorlocken. Ich denke, wenn man so einen Mäzen hätte, à la Elon Musk, der aber nun kunstsinnig wäre im Gegensatz zu diesem, der mal sagt, ich gebe euch 3, 4, 5 Millionen, dann könnte man da dieses Spektakel ein bisschen imaginieren, dass es wohl zur Uraufführung gab. Und da gehört ganz am Schluss auch ein gigantisches Brillantfeuerwerk. Das geht nun nicht im Tiroler Landestheater.
1: Danke, Jörn Florian Fuchs, für deine Eindrücke. Die Oper Il Pomodoro an den Innsbrucker Festwochen alter Musik sind noch morgen und übermorgen zu sehen. Die Festwochen, die dauern noch bis zum 30. August.
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0: Russland hat seine Gesellschaft weitgehend auf Krieg ausgerichtet. Die Waffenindustrie, all die jungen russischen Männer, welche die russische Armee einzieht. Wer aber die Mächtigen in Russland kritisiert und etwa durch Karikaturen ins Lächerliche zieht, der lebt gefährlich. Das hat der Mord am russischen Karikaturisten Semyon Skrepetsky Anfang Juni gezeigt. Für seine Karikaturen hat er mit dem Leben bezahlt. Was aber, wenn eine künstliche Intelligenz sich über russische Machthaber lustig macht? Genau das macht ein anonymer Aktivist mit dem Pseudonym Vertoke. Er zieht alle Register mit der künstlichen Intelligenz auf kluge Art und Weise und nimmt den Kreml auf die Schippe. Ein Spiel mit dem Feuer. Christine Hamel.
4: Es ist ein populärer Chanson, für gewöhnlich ein russisches Lied zum Mitsingen. Es dreht sich, es wirbelt, die blaue Kugel. In Vertokes Musikclip ist es kein Liebeslied mehr, sondern jetzt drehen sich, so heißt es im Text, die Rädchen des Putin-Systems. Zu sehen sind Staatsanwälte und Richter, mal in Roben, mal privat beim Fischen, im Hotel oder mit Hündchen. Selbstporträts und Reels, die sie selbst in den sozialen Netzwerken posten.
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4: verspricht der Song. Dazu sieht man, wie ein blauer Wollfaden zum Knäuel aufgewickelt wird. Im Hintergrund blinken die Datenströme. Eine Drohung und Erinnerung daran, dass die blaue Kugel dreht und wirbelt und somit auch diejenigen hinter Gittern landen können, die verbrecherische Strafen verhängen.
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4: Hoffnung für Fortgeschrittene. Vertokes KI-generierten Videos werden im Netz für ihren bissigen Humor gefeiert. Sie tauchten Ende 2025 als Antikriegspropaganda auf. Inzwischen sind die vielschichtigen Parabeln Kult. Hunderttausendfach werden sie auf Facebook aufgerufen. Vertoke ist ein Pseudonym. Bekannt ist, dass ein IT-Spezialist in der Emigration dahinter steckt. Er platzt regelrecht vor intellektuellem Übermut und Anspielungsfuror. Seine Videos sind Volkserziehung zur Komplexität. In Tag des Murmeltiers mischt Vertoke Bilder des Petersburger Wirtschaftsforums von Anfang Juni mit Gestalten und Szenen aus dem 19. Jahrhundert. Die Gäste fahren in der Kutsche vor und staunen über Roboter. Rasputin bildet dem ultraorthodoxen Oligarchen und machtvollen Strippenzieher Konstantin Malofejew an einem Messestand Schokoladenkekse an. Eine delikate Parallelisierung. Rasputin sollte ja doch durch vergiftetes Gebäck aus dem Weg geschafft werden. Tag des Murmeltiers spielt auf die Zeitschleife an in dem Film und täglich grüßt das Murmeltier. Der TV-Wetteransager Phil Connors erlebt da immer wieder denselben Tag. So auch die vergangenheitsbesessenen Russen. Das Video endet in einer vielsagenden Szene. Felix Dserzhinsky, Gründer des russischen Geheimdienstes, hält ein ordensgeschmücktes Murmeltier auf dem Schoß. In Moskau soll nämlich sein Denkmal wieder aufgestellt werden. Die KI kann russische Z-Realität durch humorvolle Überzeichnung spielerisch entlarven. Polizistinnen tanzen da mit russischem Haarschmuck und Schlagstöcken vor dem russischen Pavillon auf der Biennale. Düstere Plakate fordern in Moskau unumwunden auf: Gebär mehr. Oder der Teufel, der einen Vertrag in Händen hält, befiehlt: Unterschreib da. Menschen werden in Fabriken gestampft und Mischka der Bär tanzt nur noch an der dicken Eisenkette. Spöttische Komik als Entlastung vom Falschen, als Kritik und Abhilfe. Vertoke promptet wahre Teufeliaden, kluge Selbstbehauptungen in böser Wirklichkeit.
0: Mit künstlicher Intelligenz gegen den russischen Kriegswahnsinn, wie Künstler die Gegenwart und den russischen Gemütskitsch anprangern. Damit wechseln wir von Russland nach Slowenien und von Videos zu Literatur. Tamara Steiner ist eine slowenische Bratschistin, die in Wien lebt. Sie hat sich mittlerweile auch als Schriftstellerin einen Namen gemacht. Vor 2 Jahren hat sie am Ingeborg-Bachmann-Wettbewerb einen hochdotierten Preis gewonnen, den sogenannten Kelag-Preis. Aus dem Text, den sie damals vorgelesen hat, ist mittlerweile ein ganzer Roman geworden. Luft nach unten heißt er. Und auch der ist wenige Tage nach dem Erscheinen bereits ausgezeichnet worden. Mit dem sogenannten Exil-Literaturpreis und dem ersten Platz in den aktuellen Literaturbestenliste des österreichischen Rundfunks. Literaturredaktor Michael Lüisi hat den Roman gelesen. Er hat ihn am Freitag zu Irin Grütter ins Studio mitgebracht. Und die hat ihn zuerst darauf angesprochen, dass er sehr begeistert ist.
6: Ja, das ist so. Ich habe vor der Lektüre weder die Autorin noch ihren Werdegang gekannt und muss sagen, Tamara Steines Roman ist eine ganz besondere Entdeckung für mich.
7: Die Lesung in Klagenfurt vor 2 Jahren war, so kann man lesen, eine Mutter-Tochter-Beziehung, die in Briefen einer jüngeren Frau an ihre Mutter dargestellt wird. Was ist denn jetzt daraus im fertigen Roman geworden?
6: Es sind noch 2 Ebenen dazugekommen. Das Herz der Geschichte sind tatsächlich diese Briefe an die Mutter. Konkret sind es Briefe der Protagonistin des Romans, Iva, eine knapp 40-jährige Frau, die als Musikerin in Wien lebt, an ihrer Mutter in Slowenien, wo Iva herkommt. Und da geht es darum, dass diese Mutter mal eine starke und selbstbestimmte Frau gewesen ist im alten Jugoslawien und jetzt immer nur zu Hause sitzt und eine Fressattacke nach der anderen hat sich sozusagen zu Tode frisst. Ist eine recht extreme Geschichte. Und drumherum gibt es 2 andere Ebenen, die diese Geschichte einbetten. Die eine ist die Geschichte von Iva selbst, die unbedingt schwanger werden will, was aber nicht klappt und auch manchmal ziemlich witzig daherkommt. Und die andere ist, und das ist dann auch der Rahmen der Geschichte, eine Reise in die Vergangenheit, sprich zurück ins alte ehemalige Jugoslawien. Der Roman beginnt nämlich damit, dass Iva an den Ort ihrer Kindheit reist, um ihr einziges Kindermädchen zu beerdigen. Und dann steht da auf dem Grabstein nicht nur der Name des Kindermädchens, mittlerweile eine ältere Dame, sondern auch einen zweiten Name, und zwar der eines 7-jährigen Mädchens, das 1989 gestorben ist. Und das ist dann der Beginn eines Familiengeheimnisses, das gelüftet wird.
7: Eine recht komplexe Konstruktion also. Wie passen diese 3 Ebenen zusammen? Oder anders gefragt, was passiert formal, damit aus diesen 3 Ebenen ein Roman wird?
6: Ja, das ist wirklich interessant und da ist auch die große Qualität versteckt dieser Autorin, das Formale. Herzstück sind diese Briefe, wie gesagt, und das sind an sich Liebesbriefe. Der Zustand dieser Mutter ist erbärmlich und natürlich ist Iva verzweifelt und auch sauer, dass die Mutter sich so gehen lässt. Aber im Grunde ist sie auch voller Bewunderung für die kämpferischen Frauen des ehemaligen Jugoslawiens. Es spielt eine große Rolle in dem Roman, wofür die Mutter dann auch steht. Die anderen Ebenen unterscheiden sich sehr von den Briefen. Die Ebene mit der Schwangerschaft, die wird als Chatverlauf erzählt, übrigens gleich mit 2 Männern. Und das ist witzig und locker und dient fast ein bisschen zur Erholung. Und die 3. Ebene, die Reise in die Vergangenheit, ist eine klassische Erzählung und führt dann auch zu einer überraschenden Schlusspointe sozusagen.
7: Damit die überraschend bleibt, frage ich nicht weiter nach. Was genau gefällt dir denn jetzt so sehr, dass du sagst, dieser Roman sei eine Entdeckung?
6: Mir gefällt die Sprache. Bin ich jetzt versucht zu sagen, aber das ist zu kurz gegriffen. Wenn ich es genauer anschaue, dann ist es eben genau diese komplexe Konstruktion, die mich überzeugt. Weil dahinter steckt ein musikalisches Verständnis, wie man so einen Stoff komponiert und die Vielschichtigkeit auch vielschichtig darstellt, ohne dass es überfordert und einen trotzdem immer bei der Stange hält. Das gefällt mir.
7: Das hat also etwas Musikalisches, sagst du? Tamara Steiner ist ja auch Musikerin.
6: Ja, und offenbar ist sie auch eine sehr versierte Musikerin. Sie gehört in Wien zur tonangebenden Gilde, den Leuten im zeitgenössischen Bereich, und ist jetzt auch eine ernstzunehmende Schriftstellerin geworden.
0: Sagt Literaturredaktor Michael Lüisi. Wir kommen zu Schweizer Literatur. Für ihren Erzählband «Neptunjahre» wurde sie 2019 mit dem Schweizer Literaturpreis ausgezeichnet. Trotzdem zählt Anna Rüscher nach wie vor zu den großen Unbekannten der Schweizer Literatur. Sie ist mehrsprachig aufgewachsen, ist die Tochter eines Romans und der Tessiner Architektin Flora Rüscher-Roncati. Hauptberuflich ist sie Übersetzerin und schreibt nebenbei vor allem kurze Literatur. Jetzt aber veröffentlicht sie ihren ersten Roman. Vertraute Gespenster heißt er, Leander Berger hat ihn gelesen.
8: Wer wie Anna Rüscher als literarische Übersetzerin arbeitet, ist es gewohnt, Worte sorgfältig abzuwägen. Wer übersetzt, gibt einem fremden Werk die eigene Sprache und nimmt sich dabei selbst zurück. Unaufdringlich und genau bemessen ist auch Rüschers Literatur. Sie richtet ihren Blick auf das Zwischenmenschliche, auf scheinbar nebensächliche Begegnungen und Gesten, denen sie lange Momente aufmerksamer Beobachtung widmet. Mit ihrem nun auf Deutsch erschienenen Roman »Vertraute Gespenster« zeigt Anna Rüscher diese subtile Meisterschaft auch auf der langen Strecke. Nach vielen kürzeren Prosatexten ist es ihr erster Roman und zugleich eine Rückkehr zu Motiven und Figuren aus dem Erzählungsband Neptunjahre. Wir schreiben die frühen 1980er Jahre und begleiten eine junge Frau, die, wie so viele in jener Zeit, über die Alpen nach Norden aufbricht.
0: An einem Junitag in den frühen 80er Jahren machte sich eine junge, noch wenig weltgewandte Frau aus sehr bescheidenen Verhältnissen auf den Weg zu einem Vorstellungsgespräch in einer Deutschschweizer Stadt. Sie wünschte sich schon länger, ihr heimatliches Tal zu verlassen, aber nicht so wie ihr Vater und ihre Geschwister, die Abend für Abend in einem Bus voller Grenzgänger nach Hause zurückkehrten. Sie wollte richtig weg. In ein anderes Dorf. Oder eine andere Stadt. Wollte neue Menschen kennenlernen. Jeden Monat ein bisschen Geld verdienen und später vielleicht auch etwas nach Hause schicken können.
8: Theresa heißt die junge Frau aus dem Veltlin, die als Kindermädchen bei der Familie Marchesini in Zürich anheuert. Größer könnte der Kontrast kaum sein. Theresa, aufgewachsen mit 5 Geschwistern in engen, schweigsamen Verhältnissen, trifft auf eine großzügige, beinahe leer

0: beobachtet sie diese fremde Welt bloß, erstaunt, aber ohne Urteil. Und gerade dieser staunende Blick lässt die verborgenen Konfliktlinien der Familie hervortreten. Das Faszinierende an Richards atmosphärisch dichtem, doch leichtgängigen Roman ist nicht der Plot. Was dieses Buch zu einer bleibenden Leseerfahrung macht, ist die Präzision, mit der es zeigt, was Familie ist und wie Menschen an ihren Zwängen und Erwartungen zerbrechen können. Diese vertrauten Gespenster, die Spettri Familiari, sind die Toten und Abwesenden, die in mancher Familie das Leben stärker prägen als die Anwesenden. Ihrer unheilvollen Macht, die auch das Leben der Familie Marchesini in Zürich zu einer wohlsituierten Hölle machen, hat Anna Rüscher ein beeindruckendes Buch gewidmet.
1: Der Roman Vertraute Gespenster ist im Limmat Verlag erschienen. Aus dem Italienischen übersetzt hat ihn Barbara Sauser. Und damit kommen wir noch zu einem Interview, das ich heute Morgen zu Caroline Lüchinger mit ins Studio genommen habe. Es handelt davon, dass das, was wir von uns denken, wie wir sind, nicht unbedingt übereinstimmt mit dem, wie wir handeln. Das St. Galler Tagblatt hat dazu gestern online ein Interview veröffentlicht mit der Philosophin Lia Yu.
2: Woran liegt es denn, dass wir uns anders sehen, als wir tatsächlich sind?
1: An unseren Gehirnen. Der Lied zum Interview bringt es folgendermaßen auf den Punkt. Unsere Werte sind modern, unsere Gehirne oft noch Steinzeit. Die Philosophin Lia Yu forscht in den Bereichen Neurowissenschaft und Politik und nennt dieses Auseinanderklaffen von Werten und Hirn neuropolitische Dissonanz.
2: Also wir haben Werte, verstehen uns zum Beispiel als liberal oder wir sind einverstanden, dass die Menschenwürde unantastbar ist, aber wenn es dann hart auf hart kommt, machen wir dann eben doch einen Unterschied zwischen uns und zum Beispiel Menschen mit Migrationshintergrund.
1: Genau. Lia Yu erklärt, dass unser Gehirn von klein an Menschen in In-Gruppen und Out-Gruppen teilt. Es sei ein Überlebensvorteil gewesen, Menschen ganz schnell in Freund und Feind unterteilen zu können. Menschen, die unser Hirn der In-Gruppe, also unserer eigenen Gruppe, zuteilt, denen trauen wir komplexere Emotionen zu, wir empfinden mehr Empathie und wir können uns leichter in sie hineinversetzen. Diese Mechanismen spielen weiter, auch wenn wir intellektuell längst eingesehen haben, dass alle Menschen gleich sind.
2: Also sie sagt quasi, unsere Gehirne sind rassistisch, wir können halt nichts tun. Steile These.
1: Du sprichst an, wo auch bei mir eine Kratzbürstigkeit aufgekommen ist beim Lesen. Lia Yu sagt explizit, ich zitiere das, unsere Fähigkeit, andere Menschen zu tolerieren und zu humanisieren, ist nicht unbegrenzt.
2: Das hat für mich etwas von rechten Tendenzen verteidigen. Quasi ist halt so, man kann nichts tun. Sagt sie da etwas dazu im Artikel?
1: Vielleicht kurz, Lia Yu ist selber halb asiatisch, halb deutsch. Sie kennt Rassismus, wie sie im Interview selber sagt. Sie fordert, dass wir uns auseinandersetzen mit diesen Hirngegebenheiten. Wir alle besitzen Gehirne, die zur Ausgrenzung neigen. Deshalb müssen wir uns auch alle mit diesen Mechanismen auseinandersetzen, so sagt sie. Sie plädiert dafür, mittels Neuropolitik die Aufklärung zu Ende zu führen, denn diese sei zu fest von einem rationalen und optimistischen Menschenbild ausgegangen.
2: Also sie meint nicht, dass wir kapitulieren sollten vor unseren Steinzeitgehirnen.
1: Sollen wir nicht, wenn ich sie richtig verstehe. Sie geht davon aus, dass auch viele Menschen, die rechte Parteien wählen, den Werten der demokratischen Mitte eigentlich näher sind, als oft angenommen wird. Yu beruft sich dabei auf eine Ipsos-Studie von 2025, die hat gezeigt, dass die Mehrheit der Menschen zwar das Vertrauen in die Demokratie verloren hat, das demokratische System aber weiterhin erhalten möchte.
2: Das ausführlich, tiefgehend und spannende Interview mit Lia Yu hat Raphael Schupisser geführt. Es ist gestern online erschienen im St. Galler Tagblatt. Der Titel «Unsere Gehirne sind nicht für die Demokratie gemacht».
1: Und das war's für den Moment aus Kultur und Gesellschaft. Am Mikrofon verabschiedet sich Ruth Willi.
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0: Die Nachrichten von SRF um 1 Uhr mit Livia Schmidt. In der Türkei hat das Parlament ein Gesetz verabschiedet, das den Friedensprozess zwischen der Regierung und der verbotenen kurdischen Arbeiterpartei PKK vorantreiben soll. Ronja Bullinger.
1: Das Gesetz sieht unter anderem vor, dass ehemalige Kämpfer der PKK unter bestimmten Bedingungen vor Strafverfolgung geschützt und Haftstrafen für Verurteilte ausgesetzt werden. Tausende Mitglieder könnten demnach freigelassen werden. Die Sicherheitsbehörden müssen erst aber noch bestätigen, dass die PKK definitiv aufgelöst wurde und deren Mitglieder ihre Waffen abgegeben haben. Diese Bestätigung muss vom Nationalen Sicherheitsrat gebilligt und im Amtsblatt veröffentlicht werden. Im Mai letztes Jahr hatte die PKK ihre Auflösung angekündigt, nach einem jahrzehntelangen gewaltsamen Konflikt mit dem türkischen Staat. Die Mitglieder der PKK folgten damit einem Aufruf ihres inhaftierten Gründers Abdullah Öcalan.
0: Zu zwei weiteren Meldungen in der Übersicht. Nach einem schweren Erdbeben in Kolumbien spricht Staatspräsident Abelardo de la Espriella mittlerweile von über 100 Todesopfern. Zudem gebe es Dutzende Verletzte und mehr als 60 Gebäude seien eingestürzt. Das Zentrum des Bebens mit einer Stärke von 7,4 lag im Westen des Landes. Espriella rief den nationalen Notstand aus. Bundespräsident Guy Parmelin hat sich zum Erdbeben in Kolumbien geäußert. Die Schweiz verfolge die Lage aufmerksam und sei bereit, Unterstützung zu leisten, sollte Hilfe erforderlich sein. Die Schweiz bekunde ihre Solidarität mit den Opfern, ihren Familien und den Rettungskräften vor Ort, schreibt Parmelin auf X. In der Stadt Schaffhausen ist am Abend ein Großbrand ausgebrochen. In Brand geraten war eine Scheune in der Nähe des Güterbahnhofs. Mittlerweile sei der Brand unter Kontrolle. Ein Übergreifen der Flammen auf andere Gebäude habe verhindert werden können, sagte eine Sprecherin der Schaffhauser Kantonspolizei der Nachrichtenagentur Keystone SDA. 4 verletzte Feuerwehrleute mussten ins Spital gebracht werden. Die Brandursache ist noch unklar. Bleibt der Blick aufs Wetter. Heute Dienstag wird es meist sonnig und es gibt lokale Regenschauer in den Bergen. Das Ganze bei rund 33 Grad. Das waren Nachrichten von Radio SRF, verantwortlich Livia Schmidt. SRF Verkehrsinfo von 1:02 Uhr. Auf der A1 Lausanne Richtung Genf zwischen Roll und La Côte besteht Gefahr durch ein Pannenfahrzeug.
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3: Hier gibt's jetzt Antworten auf folgende Fragen. Was bedeutet das, wenn der Rhein nicht mehr komplett, also durchgehend befahrbar ist? Oder auch, welche Folgen hat es, wenn ein Finanzinvestor, früher hätte man gesagt Spekulant, die Airline EasyJet jetzt übernimmt? Und warum darf man die Sonnenfinsternis in Spanien nur von ganz bestimmten Punkten aus beobachten? Antworten eben auf all diese Fragen hier im 4x4-Podcast. Ich bin Susanne Stöckel. Die Hitze begleitet uns weiter. Und ja, immer mehr bekommt auch der Schiffsverkehr die Folgen von Hitze und Trockenheit zu spüren. Zum Beispiel auf dem Rhein. Die Lage ist so angespannt, dass der Deutsche Bundesverband für Binnenschifffahrt eine Warnung rausgegeben hat. Der Wassermangel könnte die internationale Transportroute im Rhein schon in den nächsten Tagen unterbrechen, im mittleren Flussabschnitt zwischen Koblenz und Mainz. Der Geschäftsführer des Verbands sagt in einem Interview mit der Rheinischen Post, dass der Rhein damit, Zitat, im Prinzip nicht mehr durchgängig befahrbar und damit zweigeteilt ist, Zitat Ende. Aber was würde das bedeuten? Das hat Vera Deragisch, Wirtschaftsredaktor Dario Pelosi, gefragt.
4: Jens Schwanen vom Bundesverband für Binnenschifffahrt. Er skizziert ein wenig erfreuliches Bild, gerade eben für Transporte von den wichtigen Häfen Rotterdam oder Antwerpen nach Basel. Das ist, dass die Waren von den Nordseehäfen bis circa eben nach Köln transportiert werden, dann zwar über verschiedene Kanäle und Nebenflüsse Richtung Südosteuropa und dem Schwarzen Meer weiter transportiert werden können. Da gibt es allerdings auch Probleme mit sehr tiefen Pegelstätten. Aber für den Weitertransport Richtung Süddeutschland oder eben der Schweiz müssten die Waren umgelagert werden. Und das Gleiche gilt für Waren aus der Schweiz rein abwärts. Das macht es aufwendig und teuer.
5: Droht uns in diesem Fall ein Engpass an wichtigen Gütern wie Treibstoff oder Getreide?
4: Ein Engpass, das denke ich nicht. Aber Getreide und Treibstoff können auch per Bahn oder Lastwagen transportiert werden, aber eben nicht so günstig und damit geht die Rechnung für viele nicht mehr auf. Das heißt, Grundnahrungsmittel wie Brot oder Futtermittel, die dürften teurer werden.
2: Also Brot haben Sie jetzt erwähnt. Welche Güter sonst wären denn besonders betroffen?
4: Kopfzerbrechen bereiten Logistikunternehmen Güter, die eben nicht so einfach vom Schiff auf die Bahn oder die Straße umgelagert werden können. Das können sperrige Güter wie Maschinenteile sein. Da braucht es Sondertransporte, das ist aufwendig. Schwere Güter wie Metalle sind ebenfalls am einfachsten per Schiff zu transportieren. Aber vor allem sind Transporte von Gefahrengütern ein Problem. Chemikalien zum Beispiel, die dürfen teilweise nicht auf der Straße transportiert werden. Und das Verkehrsnetz der Güterbahn von Norden in den Süden ist bis 2030 wegen Baustellen deutlich eingeschränkt.
2: Deutschland hat in einigen Gebieten schon reagiert, hat etwa das Sonntagsfahrverbot für größere Lastwagen gelockert, um eben Güter auf der Straße transportieren zu können. Ist denn das eine Alternative zur Schifffahrt?
4: Jein. Natürlich, man kann theoretisch Container, Getreide, Schüttgut auf Lastwagen verladen. Allerdings, wenn ich jetzt eine Rechnung mache, auf einem Rheinschiff haben je nach Größe bis zu mehreren hundert Container Platz. Jene, die bis nach Basel fahren, vielleicht, sagen wir, höchstens gut 90. Das auf Züge zu verladen, ist möglich, wenn ich einen Zug finde, der danach fahren kann. Auf der Straße brauche ich pro Container einen Lastwagen. Und auch wenn jetzt die Lastwagen größer sein dürften und am Sonntag fahren, ich brauche auch Chauffeurinnen und Chauffeure und diese zu finden, das hat mir ein Branchenkenner bestätigt, das ist alles andere als einfach.
2: Schauen wir noch kurz in die Schweiz. Was würde denn so ein Unterbruch für die Rheinhäfen in Basel bedeuten?
4: Jetzt einen Mangel an Treibstoff, das ist kaum zu befürchten. Wir können beliefert werden via Pipelines oder per Zug, das geht auch, aber die Preise steigen. Doch sollte der Rhein jetzt nicht mehr durchgehend von der Nordsee bis nach Basel befahrbar sein, dann verlieren die Häfen einen großen Trumpf. Eben viele Waren, gerade auch Treibstoffe, günstig und sicher in die Schweiz zu transportieren und im Gegenzug Exporte direkt an die Nordsee zu liefern. Entsprechend sind die Wirtschaftsverbände besorgt, die Handelskammer bei der Basel oder die Schweizerische Vereinigung für Schifffahrt und Hafenwirtschaft, die haben Strategien gefordert. Das Ziel, der Rhein soll als verlässliche Verkehrsachse gesichert werden, auch bei Niedrigwasser. Das zum Beispiel mit dem Ausbau von Infrastruktur oder indem beim Schiffsbau zum Beispiel technische Innovationen gefördert werden.
3: Das sind die Informationen und Einschätzungen von Dario Pelosi aus der Wirtschaftsredaktion. Ja, und apropos Wirtschaft, die Billig-Airline EasyJet, die bekommt einen neuen Besitzer. Der US-Finanzinvestor Apollo hat sich in einem Bieterwettstreit durchgesetzt. Er kauft nun für umgerechnet gut 6 Milliarden Franken EasyJet-Aktien. Ist das ein guter Preis für Apollo? Das hat Rachel Berocci Stefan Eiseling gefragt. Er ist Herausgeber des Luftfahrtmagazins Aerotelegraph.
5: Am Ende muss dann natürlich immer der Investor entscheiden. Apollo hat sich jetzt für diese 5,7 Milliarden Pfund, oder das klingt nach wahnsinnig viel. Man muss auch daran denken, dass die erste Offerte, die es von Castlelake gegeben hat, als dieser Bieterkampf vom EasyJet losging, der lag ungefähr bei 4 Milliarden. Also sind jetzt fast 50% drüber. Aber dennoch, wenn man anschaut, was EasyJet ist, wie viele Flugzeuge die haben, wie viele Landerechte die haben, wie viele Passagiere die pro Jahr transportieren, ist das jetzt nicht unglaublich teuer, auch wenn es nach sehr viel Geld klingt.
2: Wie begehrt ist denn die Fluggesellschaft EasyJet?
5: Was immer ein bisschen spannend ist, dass EasyJet ist ja an der Börse. Das heißt, jeder Mann, jede Frau kann diese Aktien kaufen. Auch wir zwei zusammen, wenn wir diese Milliarden hätten, hätten EasyJet übernehmen können, weil das ist ein börsennotiertes Unternehmen. Jeder kann da eine Offerte machen. Und jetzt hat einfach jemand erkannt, dass die Bewertung an der Börse vermutlich so niedrig war, dass es interessant sein könnte, jetzt diese Gesellschaft zu übernehmen. Es ist ja auch interessant, es sind keine Industrie-, also Brancheninvestoren, sondern es waren beides Finanzinvestoren. Also Castlelake ist eine Finanzgesellschaft und Apollo jetzt auch. Das sind Investmentgesellschaften, also die sind an einer Rendite interessiert. Das sind, früher hat man etwas abschätzig gesagt, Spekulanten, oder? Die kaufen günstig und wollen dann irgendwann das wieder teurer verkaufen und dabei einen guten Schnitt machen. Und zum Beispiel bei SAS, hat auch ein Finanzinvestor mitgemacht, als SAS zu verkaufen war. Und nachher wurde diese Beteiligung weiterverkauft an Air France und KLM. Also das sind natürlich so Möglichkeiten, dass man das später weiterverkauft aus jemandem aus der Industrie. Aber manchmal ist es auch so, dass es an einen weiteren Finanzinvestor weitergereicht wird, der das Gefühl hat, er kann noch mehr rausholen.
2: Die Investorengesellschaft sagt jetzt in diesem Fall auch, sie wolle die eingeschlagene Strategie bei EasyJet weiterführen. Also sie wollen da nicht etwas Neues probieren. Was heißt das genau?
5: EasyJet hat in den letzten Jahren sich auch stark verändert. Also ich meine, die sind die zweitgrößte billige Airline in Europa. Nach Ryanair, können aber mit dem Preis nicht mit Ryanair mithalten, haben auch ihr Produkt verbessert jetzt gegenüber einer Ryanair. Sie fliegen an zentrale Flughäfen. Bei Ryanair zum Beispiel fliegen sie oft ja nicht an den Hauptflughafen einer Stadt, sondern an den Nebenflughafen, der günstigere Gebühren hat, wo sie schneller auch wieder wegfliegen können. Das ist sehr interessant für billige Airlines. Und EasyJet hat sich entschieden, sich ein bisschen höher zu positionieren. Das funktioniert relativ gut. Wobei natürlich der Druck genauso da ist, der die ganze Branche hat. Da war Covid einmal, dann kam jetzt der hohe Ölpreis als Folge des Iran-Krieges. Also es sind schon Herausforderungen, aber EasyJet ist sicher, weil sie so eine moderne Flotte auch hat. Die haben begonnen, eigentlich die ganze Flotte zu erneuern. Es sind über 360 Flugzeuge mit einem Durchschnittsalter von 11. Das wird in den nächsten Jahren wird das deutlich nochmal sinken, weil neue Flugzeuge hinzukommen und alte rausgehen. Und das ist auch etwas, was interessant sein könnte für einen Investor. Gleichzeitig haben sie interessante sogenannte Slots, also Zeitnischen für Starts und Landungen an großen Flughäfen. Auch so etwas ist interessant. Und von dem her gibt es ja auch immer wieder Spekulationen, dass vielleicht ein Investor EasyJet auch zerschlagen könnte, dass er also die Flugzeuge abgesehen hat, dass es auf die Landerechte abgesehen hat. Soweit sind wir aber noch lange nicht. Jetzt geht es einfach darum, dass EasyJet weiterarbeiten kann, ihre Resultate verbessern kann und dass durch das die Beteiligung steigt oder dann Wert gewinnt. Und das will Apollo als erstes.
2: Es gibt aber dennoch Sorgen, auch wenn die Strategie in erster Linie mal weitergeführt wird. In Genf zum Beispiel hat die Wirtschaft reagiert und pocht darauf, dass die Flugverbindungen von und nach Genf beibehalten werden. Welche Auswirkungen könnte der Investorenwechsel auf die großen EasyJet-Flughäfen Basel und Genf und aber auch Zürich haben?
5: Ich glaube, grundsätzlich muss man nicht so viel Angst haben. Ich glaube, Strecken, die gefährdet sind, das sind Strecken, die sowieso schon gefährdet waren. Also ich glaube nicht, weil jetzt ein Investor kommt, sind Strecken automatisch gefährdet. Airlines, vor allem billige Airlines, die können schnell entscheiden. Die haben ja keine Zubringerflüge, die sie füllen müssen. Der Zubringerflug ist wichtig für den Langstreckenflug, das haben die nicht. Die sind viel flexibler in der Anpassung ihres Netzes und darum können sie auch sehr viel schneller entscheiden, wenn eine Strecke nicht profitabel ist. Also wenn EasyJet Strecken hat, die nicht profitabel sind, dann würden die mit oder ohne Investor wegfallen, früher oder später. Was man vielleicht sagen kann, dass der Druck auf die Rendite sicher nochmal zunimmt, oder? Weil man jetzt einen Investor hat, der mächtig ist, oder? Der eine Mehrheit hat, der eine klare Mehrheit hat und der will was sehen. Und das ist was anderes, als wenn Sie natürlich Kleinaktionäre haben, ganz viele mit Anteilen, die keine Mehrheit sind. Von dem her wird der Druck sicher zunehmen, aber grundsätzlich ist es immer so, billige Airlines bedienen Strecken, die für sie profitabel sind.
3: Sagt der Luftfahrtexperte Stefan Eiselin. Er war der jüngste schwarze Professor an der Universität Cambridge in England. Jetzt ist der Soziologe Jason Ardaie zurückgetreten. Ardaie war weit über sein Fachgebiet hinaus bekannt, weil er es als erster Einwanderersohn so weit geschafft hat einerseits, aber auch, weil er, wie er selbst sagt, an Autismus leidet. Jetzt werden ihm Plagiate und Ungenauigkeiten in wissenschaftlichen Arbeiten vorgeworfen. Ardaie räumt Fehler ein, weist die Vorwürfe aber zurück und spricht von einer teils rassistisch motivierten Kampagne. Kaspar Hirschi ist Professor für Geschichte an der Uni St. Gallen. Er hat ein Buch geschrieben über die Rolle von Fachleuten im öffentlichen Diskurs. Katrin Hiss hat ihn gefragt, was der Fall Ardai diesbezüglich zeige.
6: Der Fall dreht sich natürlich um weit mehr als um wissenschaftliche Expertise, aber er hat in zweierlei Hinsicht damit zu tun und es geht wirklich um das Scheitern oder Versagen von Expertise. Zum einen geht es auf der ganz persönlichen Ebene um die Figur im Zentrum des Skandals, Jason Ardai, ein schwarzer Bildungssoziologe, der eigentlich sein eigenes Leben zum Gegenstand seiner Expertise gemacht hat und zum Experten seiner selbst geworden ist. Und zum anderen geht es um wissenschaftliche Institutionen, Spitzenuniversitäten, die Ardai diese Expertise seiner selbst völlig unkritisch abgekauft haben, ihm auf den Leim gekrochen sind und ihre eigene Expertise nicht dazu verwendet haben, um zu überprüfen, was an den Aussagen von Ardai stimmt und was nicht stimmt, was eigentlich im Zentrum jeder wissenschaftlichen Expertise stehen sollte.
7: Auf den Aspekt, dass der Soziologe Ardai eigentlich Experte seiner selbst ist, wie Sie es genannt haben, möchte ich später noch zu sprechen kommen. Thematisieren wir aber zuerst auch noch die Universitäten als Schauplatz von solchen Auseinandersetzungen. Die Kritik richtet sich ja, wie Sie gesagt haben, nicht nur an Ardai selbst, sondern vor allem auch an die Universitäten. Und diese Kritik kommt vor allem von rechts. Wie ordnen Sie das ein?
6: Also zum einen zeigt sich jetzt anhand der Aufklärungen, an denen rechte, liberale und linke Medien ganz zentral beteiligt waren, also es nicht, kommt nicht nur von rechts, aber auch von rechts, zeigt sich ganz klar, dass in diesem konkreten Fall die universitäre Expertise, das heißt der Umgang mit wissenschaftlichen Publikationen eines bestimmten Forschers von Ardai, dass dieser Umgang hochproblematisch war. Das heißt, dass man hier eigentlich die Qualitätssicherung, die eine Universität leisten muss, wenn sie jemanden einstellt, dass diese nicht stattgefunden hat. Und da ist die Kritik völlig berechtigt. Was nicht unbedingt berechtigt ist, und das ist eben eine Kritik, die sehr stark von Recht kommt, das noch überprüft werden muss, ist, betrifft das nun die Universität insgesamt, also ist es wirklich ein komplettes institutionelles Versagen oder haben wir es mit einem besonderen Fall zu tun, wo es zu diesem Versagen gekommen ist?
7: Nun ist es ja immer wieder so, dass Plagiatsfälle aufgedeckt werden an Universitäten oder auch in anderen Kontexten. Warum löst gerade dieser Fall ein so großes Echo aus?
6: Es wurde tatsächlich von Kritikern der Medienkampagne jetzt gegen Cambridge und Ardai gesagt, ja, es gibt ja andere Plagiatsfälle, die weiße Forscher betreffen, auch in Cambridge. Ein Historikerkollege von mir war betroffen und die haben überhaupt nicht ein solches Medienecho ausgelöst. Das stimmt und es hat tatsächlich damit zu tun, dass Ardai ein schwarzer Forscher ist und dass hier sicher auch rassistische Motive ins Spiel kommen. Dennoch hat dieser Fall eine viel größere Dimension. Das hat damit zu tun, eben, dass Ardai eigentlich eben als Experte seiner eigenen Biografie Karriere gemacht hat, sehr viel Geld verdient hat, ein riesen Medienecho erzielt hat und sich damit eben auch gegen Gegenexpertise, das heißt die kritische Prüfung seiner Biografie gewährt hat. Und darum zeigt das auf ein größeres Problem hin, nämlich dass wir jetzt zum Teil in der Bildungssoziologie beispielsweise eine Form von Expertise haben, die keine kritische Distanz mehr hat gegenüber dem Gegenstand der Forschung. Wenn man sich selbst erforscht, zum Experten seiner selbst wird, dann hat man keine Unabhängigkeit, keine Distanz. Eigentlich all die Dinge, die traditionell für wissenschaftliche Expertise als sehr zentral erachtet werden, die sind eigentlich kollabiert. Und es zeigt sich, dass mit dieser Form eigentlich weder gute Forschung noch gute Expertise geleistet werden kann.
7: Und denken Sie, dass dieser Fall früher anders verlaufen wäre?
6: Ja, in mehrerer Hinsicht. Also zum einen ist die Förderung von Mitgliedern von benachteiligten Minderheiten ist etwas, was erst seit ein paar Jahrzehnten wirklich gefordert wird und auch in die Praxis umgesetzt worden ist. Das heißt, eine ganz spezifische Ausrichtung von Fördermaßnahmen an Universitäten auf solche Mitglieder gab es früher in der Form nicht. Zum anderen hat es auch damit zu tun, dass wir in der jetzigen Situation in einem massiven Kulturkampf drinstecken, wo sehr linke und sehr rechte Kreise einander jegliche Rechte absprechen und auch die Realitätssichten komplett gegensätzlich sind. Und in solch einem Fall, eben wo die Kritik dann zum einen von rechts kommt und von links gar nicht mehr geglaubt wird, treffen dann völlig unterschiedliche Realitätsentwürfe aufeinander und der Skandal ist so perfekt. Also wenn eine Kritik geäußert wird, schaut die andere Seite gar nicht mehr drauf, ist sie berechtigt oder nicht, hat es eine sachliche Grundlage, sondern man schaut nur noch drauf, woher sie kommt und wenn sie von der falschen Seite kommt, dann nimmt man sie gar nicht mehr ernst. Und das ist in diesem Fall fatal verlaufen.
7: Wenn wir das Ganze jetzt noch in einem größeren Rahmen betrachten, welche Folgen kann ein solcher Skandal haben für Universitäten weltweit?
6: Weil sich der Fall so gut in ein rechtes Narrativ einfügt, dass die Universitäten nicht mehr in der Lage sind, ihre kritische Funktion im Umgang mit wissenschaftlicher Expertise auszuüben, kann es tatsächlich solchen Kräften Auftrieb verleihen. Und das ist für wissenschaftliche Institutionen und Spitzenuniversitäten insgesamt sehr bedrohlich, weil diesen rechten Kräften geht es nicht darum, die Universität so zu reformieren, dass die wissenschaftliche Expertise wieder solider, unabhängiger und besser wird, was unser aller Anliegen sein sollte, sondern es geht letztlich darum, die Universitäten insgesamt zu zerschlagen, zu schwächen, von der Politik abhängig zu machen. Und das ist das eigentlich Bedrohliche. Das heißt, was hier ganz wichtig wäre, ist, dass die Universitäten, die involviert sind, es ist nicht nur Cambridge, dass die hier eine schonungslose Analyse machen der Fehler, die ihnen unterlaufen sind, auch der Hintergründe, strukturellen Hintergründe für diese Fehler im Umgang mit den Berufungen von AD und den Publikationen und dass sie damit zeigen, dass sie selber fähig sind, sich zu korrigieren und damit eben solche Kollapse eigentlich von wissenschaftlicher Expertise nicht mehr vorkommen.
3: Sagt Kaspar Hirschi, Professor an der Uni St. Gallen. Unzählige Menschen strömen derzeit nach Spanien, um in den Himmel zu schauen. Denn diesen Mittwoch gibt es nach über 100 Jahren in Spanien wieder eine Sonnenfinsternis. Etwa für eine Minute verdeckt der Mond die Sonne komplett. Und während sich der Himmel verdunkelt, leuchten die Augen in der Tourismusbranche. Denn gerade in die Zone der totalen Sonnenfinsternis, von Nordspanien bis zu den Balearen, zieht es die Leute zuhauf. Wie sich dieser Ausnahmezustand vor Ort zeigt, das hat Vera de Regis Julia Macher gefragt. Sie ist freie Journalistin in Barcelona.
8: Also er zeigt sich vor allem in zwei Aspekten. Zum einen ist es wirklich unmöglich, noch ein Zimmer zu buchen, egal ob Hotel, Pension oder Ferienapartment, es ist alles voll. Und das zum Teil schon seit mehr als 2 Jahren mit Preisen, die mehrfach teurer sind, als wenn ganz normal die Sonne scheint. Und dann gibt es natürlich ein riesiges Medieninteresse. Die Zeitungen und Fernsehsender in Spanien, die überbieten sich mit Sonderteilen. Die Merchandising-Maschinerie läuft auf Hochtouren. Viele Dörfer haben eigene Schutzbrillen entworfen, die sie dann an Bewohner verschenken oder an Touristen verkaufen. Und die Bürgermeister der Dörfer in den Gebieten, durch die der Kernschatten zieht, die konkurrieren so ein bisschen darum, welches Dorf im sonst sehr einsamen und verlassenen Hinterland in Spanien das Beste zur Beobachtung der Sonnenfinsternis ist.
7: Das klingt danach, als ob in diesen abgelegenen Dörfern die Vorfreude sehr groß ist auf diesen Ansturm.
8: Ja, das ist sie allerdings, muss man sagen, zum Teil. Also man freut sich und fürchtet sich zugleich. Ich war am Freitag in einem Dorf, das Los Arcos de las Salinas heißt, in der Provinz Guadalajara. Und das Dorf hat zwar die idealen Bedingungen, um dieses Ereignis zu beobachten, liegt 1000 Meter über dem Meeresspiegel, hat eine Sternwarte, wo auch die Sonnenfinsternis übertragen wird, ein Planetarium, es wird ein Festival organisiert. Aber natürlich wird sich die Einwohnerzahl in der Zeit vervielfachen. Normalerweise leben 100 Einwohner in Los Arcos de las Salinas, erwartet werden jetzt zwischen 2.000, 3.000 oder 4.000 Besuchern und die müssen versorgt werden und das ist natürlich eine riesige Herausforderung.
7: Und wie will man die bewältigen?
8: Man versucht sich eben ja vorzubereiten und vor allem versucht man sich für Notfälle vorzubereiten. Normalerweise gibt es in diesem Dorf einen Notarzt. Jetzt zur Sonnenfinsternis kommen 3 zusätzliche. Man hat ein eigenes Verkehrskonzept entwickelt auf den 2 Straßen des Dorfes. Da wird nur noch in einer Richtung zirkuliert werden. Und man hat sich von der Regionalregierung Polizeibeamte schicken lassen zur Regelung des Verkehrs. Da gibt es noch ein weiteres Problem. Das Internet da ist sehr schlecht und dieses Ereignis muss natürlich übertragen werden und alle Menschen Menschen werden es fotografieren und hochladen möchten in ihre jeweiligen Netzwerke. Deswegen hat man den Telefonanbieter dazu bewegt, doch noch ein paar Stärkerpunkte aufzustellen. Und ein paar Anwohner haben sich sogar jetzt noch an das Satellitennetzwerk angeschlossen.
2: Welche sind denn die größten Sorgen, die diese Dörfer beschäftigen?
8: Also auch in Spanien ist es sehr heiß und sehr trocken in diesem Sommer. Und die größte Gefahr, die ist der Waldbrand. Es herrscht Alarmstufe Rot. Die Regionalregierung von Aragon zum Beispiel hat deswegen Restriktionen für die gesamte Provinz verhängt. Wildcampen ist ohnehin verboten, aber man darf jetzt auch nicht einfach quer durch den Wald stiefeln, um sich dann mit Freunden den besten Spot zur Beobachtung der Sonnenfinsternis auszusuchen. Die Straßen werden abgesperrt. Und die Regionalregierung, die gestattet die Beobachtung nur an 5 Punkten. An diesen 5 Punkten ist zum Beispiel eine Skistation. Da gibt es dann ein Rahmenprogramm, Musik, Essen und vor allem gibt es da dann eben auch Polizei, Sicherheitspersonal und Feuerwehr, damit keiner auf die Idee kommt, sich dann doch noch irgendwie einen besonders einsamen, idyllischen Ort auszusuchen und möglicherweise ein Feuer verursacht, was ja in Spanien oft katastrophale Auswirkungen haben kann.
2: Also man sorgt vor, weil diese Sonnenfinsternis zu einem ja denkbar ungünstigen Moment kommt. Julia Macher, andere Regionen in dieser Zone der totalen Sonnenfinsternis, die sind sich ja Touristinnen und Touristen mehr als gewohnt. Zum Beispiel Mallorca oder Ibiza. Wie sieht man dem Ereignis dort entgegen?
8: Also da ist es um die Zeit ohnehin voll. Da ist Hochsaison. Hotels sind auch ganz normal ohne Sonnenfinsternis ausgebucht. Und man versucht da das Ereignis als Event zu gestalten, hat auch Angst vor einem drohenden Verkehrschaos, wenn alle auf einen bestimmten Berg fahren oder auf einen besonders tollen Aussichtspunkt. Und deswegen versuchen die Hoteliers, die Besucher dazu zu bewegen, doch im Hotel zu bleiben, machen Rahmenprogramm. Und natürlich gibt es vor allem in Touristenzentren auch immer so, ja, findige Last-Minute-Geschäftsleute, vor allem auf dem Festland entlang der Mittelmeerküste rings ums katalanische Tarragona, konnte man das in den letzten Tagen sehen. Da sind Privatiers auf die Idee gekommen, doch zum Beispiel einen Platz auf ihrem Grundstück zum Campen zu vermieten für 300 Euro ohne Infrastruktur oder die Terrasse zur Vermietung anzubieten. Da habe ich Preise gesehen von bis zu 1.000 Euro für 3 Stunden inklusive einer Flasche Sekt.
3: Die Eindrücke von Julia Macher, freie Journalistin in Spanien. Und hier geht's in wenigen Augenblicken weiter mit den Nachrichten. Am Mikrofon verabschiedet sich für den Moment Susan Stöckel.
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0: Die Nachrichten von SRF um 1.30 Uhr mit Livia Schmid. In der Türkei hat das Parlament ein Gesetz verabschiedet, das den Friedensprozess zwischen der Regierung und der verbotenen kurdischen Arbeiterpartei PKK vorantreiben soll. Ronja Bullinger.
1: Das Gesetz sieht unter anderem vor, dass ehemalige Kämpfer der PKK unter bestimmten Bedingungen vor Strafverfolgung geschützt und Haftstrafen für Verurteilte ausgesetzt werden. Tausende Mitglieder könnten demnach freigelassen werden. Die Sicherheitsbehörden müssen erst aber noch bestätigen, dass die PKK definitiv aufgelöst wurde und deren Mitglieder ihre Waffen abgegeben haben. Diese Bestätigung muss vom Nationalen Sicherheitsrat gebilligt und im Amtsblatt veröffentlicht werden. Im Mai letztes Jahr hatte die PKK ihre Auflösung angekündigt, nach einem jahrzehntelangen gewaltsamen Konflikt mit dem türkischen Staat. Die Mitglieder der PKK folgten damit einem Aufruf ihres inhaftierten Gründers Abdullah Öcalan. Öcalan ist seit 1999 inhaftiert.
0: Zu zwei weiteren Meldungen in der Übersicht. Nach einem schweren Erdbeben in Kolumbien spricht Staatspräsident Abelardo de la Espriella mittlerweile von über 100 Todesopfern. Zudem gebe es Dutzende Verletzte und mehr als 60 Gebäude seien eingestürzt. Das Zentrum des Bebens mit einer Stärke von 7,4 lag im Westen des Landes. Espriella rief den nationalen Notstand aus. Bundespräsident Guy Parmelin hat sich zum Erdbeben in Kolumbien geäußert. Die Schweiz verfolge die Lage aufmerksam und sei bereit, Unterstützung zu leisten, sollte Hilfe erforderlich sein. Die Schweiz bekunde ihre Solidarität mit den Opfern, ihren Familien und den Rettungskräften vor Ort, schrieb Parmelin auf X. In der Stadt Schaffhausen ist am Abend ein Großbrand ausgebrochen. In Brand geraten war eine Scheune in der Nähe des Güterbahnhofs. Mittlerweile sei der Brand unter Kontrolle. Ein Übergreifen der Flammen auf andere Gebäude habe verhindert werden können, sagte eine Sprecherin der Schaffhauser Kantonspolizei der Nachrichtenagentur Keystone SDA. 4 Feuerwehrleute wurden demnach verletzt. Die Brandursache ist noch unklar. Das Wetter heute Dienstag, es wird meist sonnig und es gibt lokale Regenschauer in den Bergen. Das Ganze bei 33 Grad. Das waren Nachrichten von Radio SRF, verantwortlich Livia Schmid.
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3: Okay, ich werfe jetzt mal ein bisschen mit Superlativen um mich. Hallo bei SRF 4 News übrigens, ich bin Susanne Stöckel. Also, die Superlativen sind Giganten der Philosophie. Der einzige große Geist unserer Zeit. Wir reden über Simon Weil. Ja, den Namen hat man eventuell schon mal gehört, aber wer war sie nochmal genau? So viel schon mal vorweg. Ihre Analysen über die Gesellschaft und Systeme haben heute eine neue Dringlichkeit, sagt man. Lernen wir Simon Weil doch mal ein bisschen besser kennen. In der Sendung Perspektiven, die wir für das Sommerprogramm von SRF 4 News wiederholen.
4: Simon Weil. Das ist so einer dieser Namen, die man schon mal gehört hat, jedoch nicht richtig zuordnen kann. War sie Philosophin oder Schriftstellerin? Wer war Simon Weil nochmal? Mir zumindest ging es so, als mich ein Freund in einem Gespräch auf sie aufmerksam machte. Das sei nicht erstaunlich, sagt der Schriftsteller und Philosoph Wolfram Eilenberger.
5: Ich bin 15 Jahre durch akademische, philosophische Erziehungssysteme gegangen, ohne diesen Namen überhaupt einmal nur zu hören. Sie ist eine der großen vergessenen Philosophinnen, ich möchte sagen eine Gigantin der Philosophie des 20. Jahrhunderts und sie gilt es unbedingt wieder zu entdecken.
4: Der französische Philosoph Albert Camus nannte Simone Weil den einzigen großen Geist unserer Zeit. Trotzdem blieb sie vom Philosophiekanon des 20. Jahrhunderts weitgehend unbeachtet. Vielleicht, weil sie eine Frau war, vielleicht, weil sie nur 34 Jahre alt wurde, vielleicht aber auch, weil sie partout in keine Schublade passen wollte.
5: Sie war eine überzeugte linke Aktivistin, die ganz früh zu den ersten Kritikerinnen des sowjetischen Experiments und insbesondere des Stalinismus gezählt hat. Sie war eine jüdisch geborene Frau, die sich zum Katholizismus hingezogen fühlte, ohne sich diesem Katholizismus überantworten zu wollen. Sie war eine streng rationale, kompromisslos logisch denkende Person, die sich dann der Mystik zuwandte. Und wenn man sich überlegt, wie soll man sich verhalten, um von keiner der dominanten Stränge des 20. Jahrhunderts perzipiert werden zu können, dann kann man sagen, muss man sich eigentlich wie Simone Weil verhalten.
6: Offenbar hatte Simone Weil einen klaren inneren Kompass, der von diesen Widersprüchen unberührt blieb. Was kann uns das Denken dieser außergewöhnlichen Philosophin, Sozialaktivistin und Mystikerin heute mit auf den Weg geben? Wie gelingt ihr dieser Schulterschluss zwischen Philosophie und Spiritualität? Und kann uns dieser innere Kompass von Simone Weil gar im Hier und Jetzt Orientierung bieten? Diesen Fragen gehe ich in dieser Perspektivensendung nach. Mein Name ist Igor Basic.
7: L'attention est la forme la plus rare et la plus pure de la générosité.
6: Aufmerksamkeit ist die seltenste und reinste Form der Großzügigkeit. Dieses Zitat von Simone Weil auf einem großen weißen Banner empfängt mich vor ein paar Wochen, als ich mich dem Pavillon Sicli in Genf nähere, einem großen Betonbau im Quartier Les Acacias. 78 Tage lang soll sich hier alles um Simone Weil drehen, in Form von Lesungen, philosophischen Diskussionen, Kunstworkshops oder Filmvorführungen. Verantwortlich dafür ist der Schweizer Künstler Thomas Hirschhorn, der mich am Eingang des Pavillons erwartet.
8: In diesen 78 Tagen hier werden wir ein Monument bauen für Simone Weil. Meine Ambition als Künstler ist, dass heute ein Monument anders gebaut werden muss, als wie wir es kennen.
6: Das Monument für Simone Weil soll laut Hirschhorn eine soziale Skulptur werden, also nicht eine aus Holz, Beton oder Bronze, sondern erschaffen durch und mit Menschen. Und tatsächlich wuseln schon in der ersten Woche überall Leute herum. Es wird gehämmert, geschliffen, teilweise werden noch Stände aufgebaut. Da steht eine Leinwand mit Stühlen, eine selbstgebaute Telefonkabine mit Zitaten von Simone Weil, eine improvisierte Kantine mit Bar, viele Tische mit Schreibmaterial und Zeitungen und auf großen Pappwänden sind Fotos von Simone Weil aufgehängt. Auffallend ist, alles ist in Kartonbraun gehüllt und die Möbel sind ausnahmslos mit braunem Tape verklebt. Und hier ist alles gratis, sogar Essen und Getränke. Thomas Hirschhorn zeigt auf den Büchertisch beim Eingang.
8: Das Einzige, was man kaufen kann und kaufen soll, sind Bücher von und über Simone Weil. Und deshalb ist das ganz am Anfang der wichtigste Punkt hier.
6: Hirschhorn ist bekannt für seine groß angelegten Kunstprojekte. Etwa sein begehbares Monument für den Schriftsteller Robert Walser 2019 auf dem Bahnhofsplatz in Biel. Oder auch 2013 in der Bronx in New York sein Gramsci-Monument zu Ehren des marxistischen Philosophen Antonio Gramsci. Nun also Simone Weil in Genf. Warum?
8: Wegen ihrer Radikalität, wegen ihrer Singularität und auch weil sie für mich steht, was es heißt, links zu sein heute. Links zu sein ist keine Ideologie, sondern der ständige Versuch, Theorie in die Praxis umzusetzen, auch wenn es schief geht. Und Simone Weil hat das gemacht.
6: Um besser zu verstehen, was Thomas Hirschhorn hier meint, lohnt sich ein Blick in Simone Weils Biografie. 1909 wird Simone Weil in Paris in eine jüdisch-säkulare Familie geboren. Schon als Kind gilt sie als hochintelligent und sprachbegabt. Sie ist eigensinnig, hat einen ausgeprägten Gerechtigkeitssinn und sie ist körperlich gebrechlich. Sie leidet an starken Kopfschmerzen, hat Ernährungs- und Schlafprobleme. In der Schulzeit beschäftigt Simone Weil sich mit philosophischen, politischen und sozialen Fragen. Themen wie Gerechtigkeit, Solidarität oder Pazifismus nehmen sie später auch im Philosophiestudium ein. Ab 1931 arbeitet sie dann als Philosophielehrerin an einem Mädchengymnasium in der französischen Kleinstadt Le Puy. Parallel dazu engagiert sie sich für die Sache der Arbeiterinnen und Arbeiter. Sie gibt Arbeiterbildungskurse, schreibt für linke Zeitschriften, nimmt an Streiks und Demonstrationen teil. Die Hälfte ihres Lohns verteilt sie an Arbeitslose und wählt somit freiwillig ein Leben in Armut. Um die Entfremdung und Entmenschlichung der Arbeiterklasse zu verstehen, arbeitet sie über ein Jahr lang in Fabriken, darunter auch in der Autofabrik von Renault, wo sie am Fließband tätig ist.
4: Diese Erfahrungen werden Simone Weil ein Leben lang prägen. Im Pavillon Sickli in Genf treffe ich die Religionswissenschaftlerin May Bengert. Seit 10 Jahren forscht sie zu Simone Weil und im Pavillon ist sie mit dem Simone Weil Denkkollektiv Teil dieser sozialen Skulptur. Ich frage sie, was für sie das Besondere an Simone Weil ist.
9: Dieses eigenständige Denken und der Intuition auch nachzugehen, was ist das Gute, was bringt uns weiter als Menschen, wie können wir die Gesellschaft zu was Besserem verändern. Da war sie hochidealistisch, aber sie hat sich auf den Boden der Tatsachen begeben.
4: May Bengert sitzt an einem Tisch mit großem Tischtuch, auf dem Sticknadeln und farbige Wollknäuel zum Sticken einladen. Die Idee sei, durch das Sticken auf dem Tischtuch mit den Besuchenden in einen niederschwelligen Austausch über die Texte von Simone Weil zu kommen.
9: Heute ist es nicht mehr so verpönt zu sagen, ja, ich bin ein spiritueller Mensch oder so. Das ist nicht per se, wie ich es feststelle, problematisch. Und vielleicht kommt damit jetzt auch die Möglichkeit, die politische Denkerin und die Mystikerin zu verbinden und das als wirklich bei ihr ineinander verschränkt zu begreifen.
4: Diese Verschränkung von Politik und Mystik erkennt man etwa bei den Fabriktagebüchern von Simone Weil. Darin beschreibt und verarbeitet sie ihre Erfahrungen in den Fabriken.
9: Ich glaube, es ist schon eine Läuterungserfahrung auch zu merken, wie enorm entleerend, auslaugend das ist, dass die Seele letztlich eingeengt wird, das, so beschreibt sie das dann in den Fabriktagebüchern, immer weiter in ihrem Raum eingeengt wird, dass eigentlich nichts Schönes mehr fühlbar ist und dass aus so einem Zustand heraus kann man eigentlich nicht mehr wirklich in Freiheit finden oder in was Gutes finden. Und das erlebt sie und beschreibt sie als sehr, sehr eindringlich.
4: Um besser zu verstehen, wie diese Erfahrungen in der Fabrik Simone Weil auch politisch geformt haben, führe ich ein Interview mit Wolfram Eilenberger. Der Schriftsteller und Philosoph hat sich in seinem Buch «Feuer der Freiheit» mit dem Denken Simone Weils zwischen 1933 und 1943 auseinandergesetzt.
5: Es ist ein kompromissloser Drang nach Wahrheit. Dieser Drang hat eine moralische Richtung insofern, als es für sie immer darum ging, das Leiden derer, die, wie sie sagt, ohne Schuld in Leid geraten waren, in besonderer Weise sichtbar werden zu lassen. Es geht für sie immer um einen Kampf gegen die Unterdrückung des Individuums im Namen einer höheren weltlichen Macht.
4: In ihrer Schrift über die Ursachen von Freiheit und gesellschaftlicher Unterdrückung analysiert Simone Weil, gerade mal 25 Jahre alt, die Mechanismen von Ausbeutung und Unterdrückung. Und sie kritisiert die Unfähigkeit linker Bewegungen, echte Freiheit schaffen zu können. Diese Scheuklappen gegenüber dem eigenen Lager kennt Simone Weil nicht. Vielmehr versteht sie ihre Aufgabe genau darin, die blinden Flecken der Linken aufzuzeigen. Allen voran jene von Karl Marx. Dieser kritisiert zwar genauso die entmenschlichende Fließbandarbeit, er sieht in der Fabrik jedoch einen notwendigen Ort, an dem sich die Arbeiterschaft im Kollektiv organisieren könnte und schließlich in einer Revolution den Kapitalismus stürzen würde. Für Simone Weil ist dieses Versprechen eine nie zu erreichende Illusion. Im Gegenteil, das Versprechen der Revolution würde die unmenschlichen Verhältnisse in der Fabrik nur noch zementieren, so Weil. Daher auch ihr viel zitierter Satz: Die Revolution ist das Opium fürs Volk.
5: Dieses wunderbare Zitat, die Revolution ist das Opium für das Volk, das ist natürlich eine Variation auf Karl Marx, die Religion ist das Opium des Volkes. Es gibt eine andere Bemerkung, die in diese Richtung läuft. Das Problem bei den Marxisten ist, dass sie glauben, dass sie in den Himmel kommen, wenn sie immer nur geradeaus laufen. Ja, dass es so ein horizontales Heilsversprechen gibt. Und Simone Weils Philosophie und ihr ganzes Denken ist sicher von der Ahnung eines Transzendenzmangels der Moderne getragen.
4: Für Simone Weil liegt das Problem im Marxismus in einer nicht vorhandenen Spiritualität. Und in der Vorstellung, dass der Mensch über allem stehe, sah sie schon früh eine große Gefahr für unseren Umgang mit der Natur.
5: Wir dürfen nicht vergessen, dass Simone Weil vermutlich eine der ersten Degrowth-Theoretikerinnen der Geschichte war. Schon in den frühen Essays 1930, 33, 34 entwickelt sie auf einer ganz mathematisch-logischen Überlegung basierend eine Theorie der Grenzen des Wachstums in dieser expansiven Moderne. Prophetisch, könnte man heute sagen. Und wenn man es liest, läuft es einem wirklich eiskalt über den Rücken herunter. Wie kann man zu dieser Zeit das schon sehen?
4: Zurück im Pavillon Sickli in Genf. Ich habe in der Zwischenzeit kostenlos zu Mittag gegessen, leckere Spaghetti Bolognese, die von migrantischen Frauen aus dem Quartier zubereitet wurden. Ich nutze die Gelegenheit und spreche nochmals mit der Religionswissenschaftlerin May Bengert über die Spiritualität von Simone Weil.
9: Sie hat einen sehr wichtigen Lehrer gehabt, Alain, in Paris, also so ein Intellektueller, der das Philosophische und das Religiöse miteinander verbunden hat, dass das kein Ausschluss ist, Philosophie und Religion, sondern dass das miteinander gehen kann. Und eine Familie, die sehr früh eben auch schon als säkulare jüdische Familie das Katholische mit in den Alltag genommen hat. Also sie sind öfter in Messen gegangen und dergleichen.
4: Schon als junge Frau fühlt sich Simone Weil dem Katholizismus zugewandt, was mit mehreren spirituellen Schlüsselmomenten zu tun hat. Etwa als sie mit 26 Jahren in einem Urlaub mit ihren Eltern in einer kleinen portugiesischen Hafenstadt eine Prozession armer Fischer beobachtet. Der Schmerz und das Leid, die sie offenbar in den Liedern der Dorfgemeinschaft wahrnimmt, hinterlassen einen bleibenden Eindruck bei ihr. Wohl auch, dass sie das körperliche und seelische Leid aufgrund ihrer starken Migräneanfälle nur zu gut kennt. Sie kommt zur Überzeugung, dass das Christentum die Religion der Sklaven sei und dass sie eine dieser leidenden Sklaven sei.
9: Sie würde sofort jedes Leid von anderen Menschen verurteilen und dagegen ankämpfen, aber für sich selbst hat sie im Leid eben so eine Hebelwirkung gefunden. Sie hat einmal so ein Bild verwendet von so einem Nagel, der genau in die Mitte der Seele geschlagen wird. Von Gott da rein und wo sich sozusagen, weil es genau in die Mitte trifft, an den schmerzhaftesten Punkt, sich etwas öffnet.
4: Simone Weil war nicht nur philosophisch und politisch unabhängig, sie blieb es auch in ihrer Spiritualität. Sie emanzipierte sich von ihrer jüdischen Herkunft und neben ihrer Bewegung hin zum Christentum interessierten sie auch andere religiöse Traditionen, etwa die griechischen und ägyptischen Mysterienkulte, der Hinduismus oder der Buddhismus. Für Simone Weil lag der Weg zum Göttlichen nicht in einer religiösen Institution, sondern bei sich selbst. Oder besser gesagt, bei der Loswerdung des Selbst. Erst wenn das Ich mit all seinen Wünschen und Begierden aus dem Weg geräumt sei, habe es Platz für das Göttliche, so Simone Weil. Sie nannte diese Entledigung des Ichs «Décréation», ein aktiver Prozess, wie Wolfram Eilenberger sagt.
5: Die vorrangige Form dieser Entledigung sind zwei Dinge und das sind eigentlich zwei mystische Techniken, die Simone Weil übernimmt. Die Grenzen der Sprache zu sehen und die Sprache hinter sich zu lassen, weil dieses Ich ein sprachgetriebenes ist. Das heißt, die Freiheit, die sie eigentlich anstrebt, ist keine sprachlich bewirkte, sondern liegt jenseits der Sprache. Und das zweite ist vollkommene Aufmerksamkeit auf das Sein. Und dann, und so ist die mystische Sage, verschwindet die Idee eines Ichs. Es löst sich gleichsam auf.
4: Je aufmerksamer wir also der Welt und unseren Mitmenschen begegnen, je mehr löse sich das Ich auf und die Berührung mit dem Göttlichen wird möglich. Was passieren kann, wenn diese stille, demütige Aufmerksamkeit der Welt gegenüber nicht da ist, wenn also das blinde Willensego dominiere, das erkannte Simone Weil in den politischen Ereignissen der 1930er und frühen 1940er Jahre.
5: Die eigentliche Verkörperung dieses Ichs, das durch seine eigenen Wünsche zur Befriedigung kommt, in ihrer extremsten Form ist das für sie Hitler und Stalin. Das ist eine einzige Person, eine wollende Person, die eine Vision von der Welt hat und tatsächlich dem Wahnwitz unterliegt, aus diesem eigenen Willen heraus die ganze Welt unterwerfen zu wollen. Und das klingt völlig verrückt, wenn wir uns das jetzt erzählen, aber es war ja faktisch politisch der Fall. Die Welt lag unter dem Mantel von zwei ganz persönlichen, krankhaft gewordenen Willensmetaphysiken und führte Krieg im Namen dieses Willens. Und das war praktisch das Ich in seiner extremsten Form, von dem Simone Weil glaubte, dass es Unheil in die Welt bringt.
4: Es ist bemerkenswert, wie aktuell diese Gedanken von Simone Weil sind, wenn man an die vielen Willensegos auf der heutigen Weltbühne der Politik denkt. Für Wolfram Eilenberger hat die aktuelle Ich-Zentrierung einen weiteren Grund, die Digitalisierung.
5: Natürlich hat sich diese Ich-Zentrierung mit der Digitalisierung noch einmal verstärkt. Und was sich auch verstärkt hat, ist der Aufmerksamkeitsverlust für die Welt im Zeichen des Digitalen. Und das sind für Simone Weil zwei politische Dimensionen. Es würde sie überhaupt nicht wundern, dass wir Effekte wie Trump haben, weil Trump eigentlich eine Art logische Konsequenz der Ich-Zentrierung im Zeitalter des Aufmerksamkeitsverlustes ist. Und das ist eine Analyse, die man mit Simone Weil gewinnen kann. Und mehr muss man über die mögliche Aktualität ihres Denkens wahrscheinlich gar nicht sagen.
6: 1936 reist Simone Weil nach Spanien, gerade mal 27 Jahre alt, und sie schließt sich dort im spanischen Bürgerkrieg dem antifaschistischen Kampf an. Trotz ihrer pazifistischen Haltung möchte sie am eigenen Leib erfahren, was Krieg bedeutet. Und sie will sich mit jenen solidarisieren, die unter dem Krieg leiden. Aufgrund ihrer starken Kurzsichtigkeit und weil sie keine militärische Erfahrung hat, wird sie nicht an der Front, sondern in der Truppenküche eingesetzt. Nichtsdestotrotz erfährt sie in den wenigen Wochen Kriegseinsatz, wie grausam und voller Gewalt der Krieg ist, auch von Seiten der Antifaschisten.
5: Das erkennt sie auch in den Truppen und in den Kontexten, in denen sie dann dient, dass dort einfach Menschen exekutiert werden, dass dort ganze Dörfer ausgelöscht werden im Namen der eigenen moralischen Ideale. Und das macht sie sehr betroffen, das macht sie sehr skeptisch und das zeigt ihr, dass es gewisse Formen von Diktion, politischer Diktion gibt, in denen alles rechtfertigbar wird. Auch wenn man sich für die Guten hält. Und das ist eine Lektion, die immer bei ihr bleiben wird.
6: Aus dieser Erfahrung und angesichts des Zweiten Weltkriegs entsteht 1940 ihr Werk «Die Ilias» oder «Das Gedicht von der Gewalt». Simone Weil nutzt die Ilias, Homers großen Epos über die Belagerung von Troja, um das Wesen der Gewalt zu beschreiben. Denn die Ilias zeige für Weil, dass Gewalt wie ein Virus vor niemandem Halt mache, nicht vor denen, die sie erfahren und auch nicht vor denen, die sie ausüben. Die Gewalt zerstört jeden, den sie berührt, lautet ein zentraler Satz im Buch. Wolfram Eilenberger holt den Satz ins Hier und Jetzt.
5: Wenn man den wirklich ernst nimmt, ist etwas Skandalöses, weil es würde heißen, und ich will jetzt gar keine Polemik aufbringen, dass ein israelischer Soldat, der eine Drohne bedient, die auf ein Krankenhaus in Gaza fällt, genauso leidet wie das Kind, das in diesem Krankenhaus ist. Beide leiden unter dieser Gewalt. Man könnte sagen, es ist eine unfassbare, empathische Zumutung, mit beiden Mitleid haben zu sollen. Der eine ist der Täter und der andere ist das Opfer. Und es ist völlig klar, wer das ist. Aber Simone Weils Mahnung, ich möchte sagen Anrufung ist, zu sehen, erstens, dass die meisten Menschen, die in diese Gewaltkontexte kommen, auch die russischen Soldaten, natürlich selbst Opfer eines Gewaltregimes sind und auch als Opfer zu adressieren sind. Und andererseits, dass die Seelen dieser Menschen und dass diese Kulturen dann selbst zu leidenden Kulturen werden, weil diese Gewalt sie einholen wird. Sie spricht von dieser Balance oder von der Symmetrie der Gewalt, die für das griechische Denken sehr wichtig war, dass es nämlich so etwas wie eine ungesühnte Gewalt dann doch letztlich nicht gibt, dass sie auf uns zurückschlägt.
6: Um der Gewalt am eigenen Leibe zu entgehen, flieht Simone Weil 1940 vor der Gestapo nach Marseille. Dort begegnet sie dem Dominikanerpater Joseph-Marie Perrin und im Austausch mit ihm vertieft sie ihre Spiritualität. Zwei Jahre später dann die Flucht über die USA nach England, um sich in der Résistance zu engagieren. Doch bevor Simone Weil geht, übergibt sie am Bahnhof von Marseille einem Freund, dem Philosophen Gustave Thibon, eine mit Papieren gefüllte Aktentasche. Thibon wird den Inhalt dieser Papiere, Aphorismen, philosophische und mystische Betrachtungen von Simone Weil, einige Jahre später im Buch «Schwerkraft und Gnade» veröffentlichen. Simone Weil erlebt das aber nicht mehr. 1943 stirbt sie in London an Tuberkulose und an Unterernährung mit gerade mal 34 Jahren. Simone Weil inspiriert in ihrer kompromisslosen Art heute viele Menschen. –

0: bei Simone Veil in verschiedener Hinsicht, da war sie ein bisschen, wie man Englisch sagen würde, tone deaf. Da hat sie in der Konsequenz ihres Denkens nicht wahrgenommen, was für Sensibilitäten möglich oder sogar nötig gewesen wären. Und wir müssen sie nicht zu einem fehlerlosen Menschen erklären. Sie hatte in all dieser Hellsichtigkeit viele Blindheiten und sie hatte in dieser all dieser Radikalität auch Aspekte, von denen wir sagen würden, da irrte sie radikal.
1: Simone Veil lehnte jegliche Form kollektiver Identität ab. Als Mystikerin stand für sie das Individuum und dessen direkte Verbindung zum Göttlichen im Zentrum. Und dieser Glaubenssatz erklärt wohl auch ihre grenzenlose, unparteiische Menschlichkeit. Sie sah in jedem Menschen nicht dessen Überzeugung, dessen Religion, Uniform oder Nationalität, sondern immer den Menschen an sich. Am Ende meines Aufenthalts im Pavillon Sicli in Genf frage ich die Religionswissenschaftlerin May Bengert, wie Simone Veil wohl auf unsere Welt heute blicken würde. Was würde sie sagen angesichts der vielen Kriege, zumal sie vor über 80 Jahren genauso mit sinnlosen Blutvergießen konfrontiert war?
2: Wie kann man den Krieg beenden? Wie geht das? Wenn wirklich, auch heute muss man sich diese Frage stellen, ja, die hört nicht auf. Wie kann man den Krieg wirklich beenden? Und ihre Antwort ist, dass man in seinem Erzfeind eigentlich den besten Freund sehen muss. Also im Erzfeind, wo man Hass fühlt, wo man bereit wäre zu töten, sich zu dem Zustand zu bringen, in diesem Menschen eben einen Menschen zu sehen, den man mehr als respektiert, ne, den man liebt. Und darin liegt letztlich Heilung.
1: Es ist also dieser ganz besondere Blick, der uns retten kann. Oder wie Simone Veil sagen würde, «L'attention est la forme la plus rare et la plus pure de la générosité». Aufmerksamkeit ist die seltenste und reinste Form der Großzügigkeit.

Die Nachrichten von SRF um 2 Uhr mit Livia Schmidt. In der Türkei hat das Parlament ein Gesetz verabschiedet, das den Friedensprozess zwischen der Regierung und